0: jetzt einen wunderbaren Beutel. Da sind Wörter vorbereitet und ihr zieht einen. Also jede Gruppe zieht einen Zettel.
1: Meine Kenntnisse in dem Sprachbereich der Jugendsprache würde ich ein bisschen teilen. Nämlich auf der einen Seite das, was mir privat begegnet. Das ist sehr wenig. Da habe ich jetzt nicht so viele Erfahrungen. Aber das, was ich von den Schülern aus der Schule lerne, das ist so mein Brunnen für frische Ideen. Und da nehme ich mir ziemlich viel mit.
2: Schere.
3: Ist gut, ist besser.
0: Kennt ihr das nicht?
3: Was?
0: Wirklich?
3: Schere, okay. Das kennt
2: ihr. Die kennt Schere nicht so.
1: Schere ist mir völlig neu. Das habe ich vorher noch nicht gehört. Vielleicht habe ich es auch schon mal gehört und aber die Bedeutung vergessen. Schere ist, also da fällt mir leider auch nichts ein. Keine Ahnung.
4: Was habt ihr für ein Wort?
2: Topf.
4: Und? Fällt euch
3: das?
4: Ja, nice. Und ihr wolltet ja Topf zuerst. Was habt ihr jetzt? Das crazy,
1: das kenne ich. Das habe ich sogar selber auch schon ab und zu benutzt, wenn wirklich ja, einfach was passiert, mit dem man nicht gerechnet hätte. Das ist absolut crazy.
3: Checks.
0: Checkt ihr?
1: Checks, du kenne ich auch. Das höre ich auch tatsächlich öfters mal im schulischen Kontext, weil es natürlich wie so eine Art Nachfrage ist, ob das, was man gesagt hat, jemand der Gegenüber verstanden hat.
5: So klein.
2: Keine Ahnung.
6: Ja, einfach ja oder nein.
2: Ja, okay. Nee, mach zwei, ich hab zwei Beine gehabt.
0: Mir ist ja künstlerisch begabt, Knete bauen.
2: Ja,
0: kann ich steigen?
2: Bei uns wäre groß kneten.
7: Habt ihr ein bisschen eine Vorstellung, was das sein könnte?
8: Dann müssen wir halt vom Weiten filmen, von näher, also weiter gucken, dann halt herkommen, noch näher. Dann,
7: genau. Ja, es wird halt immer näher und das hat alles verschiedene Namen. Und dann kann man einfach gucken, okay, wie wollen wir den Shot jetzt aufnehmen? Das hat verschiedene Wirkungen.
9: Unsere Gruppe macht das richtig gut. Ich bin stolz. Leute, guck mal her, guck mal her.
10: Das ist die Kamera jetzt, Mann.
11: Wir sind hier gerade fleißig, wir haben schon recherchiert, wir haben schon jetzt einen Drehplan entwickelt und genau, gleich gehen wir ans Drehen. Da werden unsere kleinen Kurzvideos gedreht, ungefähr 30 Sekunden. Und ja genau, da freuen wir uns, glaube ich, gerade alle noch am meisten drauf, weil es jetzt kreativ wird und wir jetzt ein bisschen Spaß haben können, ein bisschen schauspielern können. Und genau danach werden die geschnitten und am Anschluss heute gibt es eine kleine Abschlusspräsentation, wo die Trickfilme von Rüben und unsere Kurzvideos gezeigt werden.
2: So?
6: Ja.
2: So, jetzt muss der Schmetterling ein bisschen weiter raus.
6: Ja.
0: Aber der Baum muss noch ein bisschen.
12: So, auf dem Licht.
6: Man muss halt so hin und her bewegen und drückt halt hier drauf und dann macht man ein Foto und das ist auch sehr kreativ, weil man selber die Figuren und die Gegenstände und den Hintergrund so bastelt. Und davor wussten wir noch nichts davon, aber das ist sehr spannend und interessant. Foto? Wegen der Sprechblase? Jetzt geht die Sprechblase weg und dann ist fertig.
4: Ja?
0: Wir fangen an zu drehen. Komm, checkst du?
13: Also wir zocken im Handy und ich verliere, ich sag, Mann, warum habe ich wieder verloren? Und er sagt, weil ich der Beste bin, checkst du? So, ja, ich checke. So.
0: Da rennt ihr.
13: Du kannst machen. Ja.
2: Okay.
13: Ey, Lehrer, ich hab schon.
2: Okay, gut.
13: Das ist crazy.
8: Wir schneiden gerade Videos zu und machen dann halt jetzt zum Beispiel alles zusammenfassen und dann ein komplettes Video raus.
2: Also wir schneiden einfach verschiedene Szenen, die wir gedreht haben und schneiden hier dann zu einem Video zusammen.
7: Und zu welchem Wort habt ihr gedreht?
2: Tough.
6: Tough.
11: Also wir sind jetzt fertig geworden. Bei uns läuft es ziemlich gut. Wir sind ein bisschen zu früh im Zeitplan.

0: aber das Video wurde geschnitten und hochgeladen. Und jetzt freuen wir uns schon auf die Abschlusspräsentation, wo wir dann alle Videos anschauen können.
1: Okay, dann herzlich willkommen zu unserer Abschlusspräsentation. ja, wir hatten heute einen schönen Tag. Wir haben uns sehr gefreut, dass ihr da wart. Okay, und wir wollen jetzt gar nicht so viel noch dazu sagen, sondern einfach mal in die ersten Ergebnisse reinschauen. Genau hinschauen, dass unsere Trickfilme sollen nämlich bekannte Sprichwörter darstellen. Und vielleicht kommt ihr ja gleich darauf, welches Sprichwort unser erster Film darstellt.
2: Crazy, Digga, was ist das? Die bewegen sich.
1: Das würde aber auch gut passen. Oh. Die Gruppe, die es gemacht hat, kannst du ja gerne mal auflösen.
3: Okay.
4: Wie hieß das
3: nochmal?
4: Ich glaube, mein Schweinball.
5: Als nächstes haben wir jetzt schon ein Kurzvideo oder ein Reel. Genau, das haben wir eigentlich immer so gemacht, dass ungefähr 30 Sekunden bis maximal eine Minute sind. Und da bei uns ging es um Jugendwörter. Das heißt, es sollte irgendwie ein Jugendwort darstellen, vielleicht das auch erklären oder irgendwie einfach kreativ zeigen, wie man das so im Alltag benutzt.
6: Ey, Max!
7: Hey!
6: Ey, toughes Outfit!
7: Was bedeutet tough?
6: Wie, du weißt nicht, was tough bedeutet?
7: Hä, ich weiß nicht, was tough bedeutet.
6: Tough ist zum Beispiel, wenn man ein cooles Outfit hat oder wenn man etwas richtig cooles tut.
7: Ah, ich hab's jetzt verstanden.
6: Kein Ding. Jo Leute, das war's mit dem Video. Bis zum nächsten Mal.
8: Gemacht von...
1: Jetzt kommen wir auch schon zu unserem zweiten Sprichwort-Trickfilm. Schaut genau hin und ratet gerne mit.

Werdet ihr euch das gemacht? Ja, und jetzt fehlen noch zwei Reels, wir haben nämlich zwei gemacht.

0: Mann, warum habe ich wieder verloren?
1: Weil ich der Beste bin, checkst du?
0: Ja, ich check.
1: Gut gespielt, Elias.
0: Danke.
1: Ey, lass draußen gehen. Anders, komm mal vor.
0: Ich?
1: Ja, anders, komm vor.
0: Ey, Lehrer, ich hab schon.
1: Crazy. Anas, das ist falsch.
0: Digga, das ist crazy. Warum verarschst du mich? Das ist
1: Das
0: crazy.
1: crazy.
2: So Leute, das waren alle Ergebnisse, die wir heute gemacht haben.
3: Ich bin Saskia und ich wohne derzeit in Jena, bin aber ab und zu dann hier in Merseburg bei meinen Eltern noch und bin gerade Mediengestalterin für Bildung. Also 2008 hat unsere Mutti uns bei einer Fanaktion angemeldet, also uns heißt meine Schwester und ich. Und seitdem hat es uns sehr gefallen und seitdem sind wir in verschiedensten AGs mit dabei gewesen und haben uns dann hier mit engagiert. Als erstes haben wir natürlich die Trickfilm-AGs gemacht und als dann die Ausbildung begonnen hat, haben wir ab und zu noch ein paar Filme geliefert, weil wir dann nicht mehr so aktiv sein konnten. Und jetzt bin ich wieder dabei und mache Kindermedienfeste mit und Kindergeburtstage. Besonders fand ich unsere Reportage zum Thema Geflüchtete, wo wir auch eine sehr lange Reportage gedreht haben, ein ganzes Programm, ich glaube, es ging sogar über 30 Minuten, wo verschiedene Themen auch angesprochen wurden und aufgeklärt wurden. Früher hat uns besonders Spaß gemacht, dass man halt so eine coole Gruppe war in der AG. Wir haben uns alle gut verstanden, haben alle Spaß miteinander gehabt. Und jetzt ist es halt einfach, dass es mir insgesamt halt Spaß macht, Filme zu erstellen. Und ich halt dann die Filme, die fertig sind, dann halt nebenbei noch dem OK gebe, um die halt auszustrahlen. Es gab mal einen Wettbewerb hier, beziehungsweise war mal hier ein Flyer ausgelegt für einen Wettbewerb, der nannte sich Clark. Und an dem haben meine Schwester und ich teilgenommen. Und wir haben dann ein Drehbuch geschrieben und dieses wurde dann auch verfilmt von Filmstudenten. Es wurde von ehemaligen Studenten der Filmhochschule Babelsberg dann verfilmt und wir durften mit dabei sein und genau, da war ein Kameramann, eine Regisseurin und ein Schauspieler und ja, war ganz cool. Für mich bedeutet halt der OK sehr viel, weil er mir halt auch den Weg gezeigt hat in die Richtung der Medienbranche. Ich bin ja jetzt auch Mediengestalterin für Bild und Ton und das war halt schon sehr ausschlaggebend. Also ich wünsche dem OK natürlich, dass er noch sehr, sehr lange besteht und viele weitere Produktionen macht.

0: Hallo zusammen. Ich beginne diese Sendung auf der Höhe auf einem Berg, nämlich auf dem Gelände von einem Schloss. Aber wir werden ganz viel heute im Tal sein und Wasser sehen. Und da sind wir unterwegs an der Lahn und an vielen schönen historischen Orten entlang des Flusses. Ich beginne hier in Weilburg auf dem Schloss.
1: Von Weilburg aus werden wir Burgen und Schlösser sehen, hessische Städte und in Rheinland-Pfalz kommen wir auch an einem Kloster vorbei. Die Lahn begleiten wir, bis sie in Lahnstein in den Rhein fließt. Den größten Teil ist die Lahn in Hessen unterwegs, aber vorher entspringt sie in Nordrhein-Westfalen. Große Schiffe haben hier keinen Platz. An der tiefsten Stelle ist die Lahn 4,5 Meter tief. Deshalb sind wir parallel zu den Straßen auch mit dem Kajak unterwegs. Begleiten Sie uns auf einem Teil der Lahn und zu historischen Orten am Fluss.

0: Auf Schloss Weilburg steht der mittelalterliche Burgturm nicht mehr im Mittelpunkt, sondern die glänzende Pracht des Barock.
1: Klar, von einem Schloss aus hat man immer einen tollen Ausblick und hier kann man auch schön von oben auf die Lahn schauen. Ich lasse mich heute überraschen, was uns alles begegnet in diesen historischen Altstädten. Hier haben wir zum Beispiel das Schloss Weilburg, das über der Stadt thront und drumherum ist die Altstadt. Von 1545 bis 1890 wurde an diesem Schloss gebaut und es ist heute noch das besterhaltenste Renaissance-Schloss in Hessen.

Hinter diesen Fenstern überwintern Pflanzen, die es lieber warm mögen. Der Schlossgarten wird gerade für den Sommerstart klargemacht.

Hier oben kann man übernachten oder das Museum besuchen. Die Altstadt mit vielen süßen kleinen Geschäften formiert sich rund um das Schloss.

0: ein interessantes und großes Schloss mit seinen Gärten, die jetzt bei mir im Frühling gerade wieder zu neuem Leben erwachen. Spektakulär geht's auch eine Etage tiefer zu, nämlich direkt am Fluss an der Lahn. Walburg hat tatsächlich einen Tunnel für Schiffe. Er ist der älteste und längste heute noch befahrbare Schiffstunnel in Deutschland. Um einen 2 Kilometer langen Bogen um die Stadt zu sparen, führte er auf knapp 200 Metern unter der Stadt hindurch. Er wurde Mitte des 19. Jahrhunderts gebaut. Bevor die Lahn aber hier im hessischen Walburg ankommt, kommen sie durch ganz viele andere Städte. Und darunter sind auch besondere Highlights, die ich jetzt mal kurz zeige.
1: Marburg ist eine der bekanntesten Fachwerkstädte und immer wieder ein Besuch wert. Da kann man auch ein paar Meter die steilen Gassen hochsteigen. Wetzlar liegt weiter unten an der Lahn. Auch hier sind viele alte Häuser erhalten, in der lebhaften Innenstadt nah am Fluss.

0: ich fahre jetzt auf der Straße weiter und bin auf der Suche nach einer besonderen Kirche, die auf einem Berg steht. Und die habe ich tatsächlich noch nie gesehen und besucht. Deshalb bin ich besonders gespannt darauf, ob sich das auch lohnt.
1: Unterwegs komme ich am Schloss Dern vorbei. Das ist im Privatbesitz, man kann es also nicht besichtigen. Aber es macht was her. Und dann komme ich an der St. Lubentius-Kirche in Dietkirchen an.
2: Die Kirche wird im Moment restauriert. Das muss bei alten Gebäuden nun mal ab und zu so sein, damit sie auch die nächsten Jahrzehnte wieder gut dastehen kann. Aber nicht nur das Kirchengebäude selbst, in das ich jetzt nicht reinkomme, sondern auch die Lage an der Lahn ist traumhaft schön.

Rund ums Ufer gibt es grüne Wiesen und von hier aus kann man die Kirche auf der Höhe auch toll sehen. Jetzt ist es nicht mehr weit nach Limburg und wir schauen mal auf der Karte, wo wir sind, nämlich nahe der Grenze zwischen Hessen und Rheinland-Pfalz. Vom Wasser aus sieht man erstaunlich viele Vögel. Aber das sind bei weitem nicht die einzigen Tiere, die entlang der Lahn unterwegs sind.

0: Den Fuchs hätte man von der Straße aus auch nicht gesehen. Oder das Reh. Schwäne machen anscheinend einen Familienausflug. Man muss nur aufpassen, wo man hinschwimmt. Manchmal ist eine Stufe im Weg und die Lahn hat immer wieder Schleusen. Ohne sie würde das Wasser zu schnell fließen. Und nun komme ich in einer charmanten Fachwerkstatt mit einer beeindruckenden historischen Kulisse an.
1: In Limburg wurde die Geschichte von mehreren hundert Jahren anscheinend konserviert. Man kann hier durch viele Gassen schlendern und sich dabei verirren und sieht immer wieder eine Gasse, wo man denkt, da war ich noch nicht, da will ich auch unbedingt mal noch hin und Fotos machen oder Videos. Das meiste sind Fachwerkhäuser, aber hier stehen Häuser aus vielen Jahrhunderten und das gibt so ein richtig mittelalterliches Flair.
0: Besonders im Hochmittelalter war die Blütezeit der Stadt. Sie war ein wichtiger Handelsplatz an der alten Handelsstraße zwischen Köln und Frankfurt. Das Dreieck zwischen diesen Fachwerkhäusern ist schon rund 750 Jahre lang als Fischmarkt bekannt. Das Wahrzeichen Limburgs ist der Dom St. Georg, ein prachtvolles romanisches Bauwerk aus dem 13. Jahrhundert, das auf einem Felsen über der Lahn thront. Der Dom ist mit seinen 7 Türmen und der farbenfrohen Fassade ein echtes architektonisches Highlight. Auch hier wird restauriert. Innen drin hat der Dom auch ein gemütliches Flair. Ähnlich bekannt wie der Dom ist der bischöfliche Bau gegenüber. Der Name des Bischofs Theberts van Elst ist vielen noch ein Begriff. Er war mit einem gewissen Hang zum Luxus aufgefallen, auch wenn es die angebliche goldene Badewanne nie gegeben hat. In vielen der alten Häuser gibt es heute kleine Läden oder Gastronomie. Gemütlich essen lässt es sich zum Beispiel immer wieder im Burgkeller. Die toll erhaltenen Fachwerkhäuser stammen vor allem aus dem 13. bis 18. Jahrhundert. Hier übers Pflaster zu schlendern, ist wie eine Zeitreise. Ein zweiter Blick auf manche Fassaden lohnt sich, denn dort wird oft mittelalterliche Handwerkskunst zur Schau getragen. Manche Kunstwerke fallen aber auch schon auf den ersten Blick ins Auge.

0: Schweren Herzens ziehe ich weiter, denn in der Umgebung gibt es noch mehr zu sehen. Dafür fahre ich ein paar Kilometer von der Lahn weg.
1: Auf dem Herzensberg über Hadamar gibt es diese schöne Kapelle und davor jede Menge Sitzplätze. Hier werden wohl gerne Messen im Freien gehalten, wenn das Wetter mitmacht.

0: Und eigentlich bin ich hier hochgekommen, weil es hier einen besonderen Garten gibt, einen Rosengarten. Ob da um diese Jahreszeit im Frühling schon Rosen blühen, werde ich gleich sehen, aber ich glaube, ich habe schon Tulpen entdeckt.
1: In den 90er Jahren wurde der englische Rosengarten auf dem Herzenberg über Hadamar eröffnet. Viele Ehrenamtler hatten mitgeholfen, ihn anzulegen. Heute kann man hier kostenlos durch die Gartenanlage spazieren. Bevor die Rosen kommen, haben im Frühling die Tulpen ihren großen Auftritt.

0: Und dann geht's runter in die Stadt.
1: Wir sind ein paar Kilometer von der Lahn entfernt, in Hadamar. Auch hier fließt Wasser durch, aber das ist noch ein kleineres Bächlein, als die Lahn ein Fluss ist. Kleiner, ruhiger und auch hier ist es idyllisch am Elbbach. Und direkt an diesem Bach steht auch ein Renaissance-Schloss hinter mir.
0: Durch Hadamar fließt nicht die Lahn, sondern der Elbbach. Im Schloss Hadamar residierten einst Fürsten. Heute sind hier Ämter und das Stadtmuseum. Im angrenzenden Fohlenhof kann man essen. Nach insgesamt 40 Kilometern wird auch der Elbbach in die Lahn fließen. Die steinerne Brücke bringt historisches Flair und die Steine im Wasser bringen uns auch nah an die Natur. Der Elbbach entspringt übrigens im rheinland-pfälzischen Teil des Westerwaldes in der Nähe von Westerburg. Ich fahre nun an Limburg vorbei, wieder näher zur Lahn, aber muss über den ein oder anderen Hügel, denn dort warten mittelalterliche Gebäude auf mich. Das Schloss Schaumburg ist im privaten Besitz. Hier ist eine Gesamtaufnahme, die über 100 Jahre alt ist. Erst 50 Jahre zuvor wurde die Burg zum neugotischen Schloss umgebaut. Auf dem Weg hinunter ins Lahntal komme ich an diesem Naturweiher vorbei. Unter einem Felsen hindurch fahre ich dann in die engen Gassen von Balduinstein. Auch diese Burg ist in privater Hand. Vom kleinen Balduinstein aus kann man direkt die Boote auf der Lahn besuchen, wenn einem eins davon gehört. Wir sind mittlerweile übrigens in Rheinland-Pfalz angekommen. Von hier aus kann man weiter paddeln oder auf welchem Weg auch immer nach Diez fahren. Die Stadt hat den Fluss in ihrer Mitte und bei Sonnenschein genießen die Menschen diese Urlaubsatmosphäre.

0: Ein Blick hoch auf die Hügel lohnt sich aber auch immer wieder.
1: Mir ist vom Lahnufer aus noch eine beeindruckende Kirche auf dem Berg aufgefallen. Und auch die ist Baustelle. Hier hat sich in den letzten Jahren wohl nämlich auch einiges getan. Das Kloster Arnstein, das war bis Ende 2018 ein Kloster der Arnsteiner Patres. Seit 2019, habe ich gelesen, bewohnen 12 griechisch-orthodoxe Schwestern das Kloster. Und im Moment kommt man wohl nicht aufs Grundstück.
0: Oder doch, ich gehe mal so weit, wie es erlaubt ist.
2: Nur da, wo Baustelle ist, dürfen wir nicht hin. Aber in die Kirche können wir reingucken.
0: Trotz Baustelle kann man erkennen, dass es eine liebevoll gestaltete Kirche ist im Kloster Arnstein. Drumherum ist viel Natur und wieder läuft ein kleiner Bergbach hinunter zur Lahn. Ich mache mich auf den Weg nach Nassau.
1: Und wieder ein paar Orte weiter sind wir jetzt in Nassau. Einerseits ein handelsüblicher Ort mit ganz gewöhnlichen Staus, wie wir sie überall haben. Die haben wir auch hier. Besonders ist nämlich eine Burg, die ich im Hintergrund gerade suche. Ja, die Sonne blendet ein bisschen von hinten. Ja, Nassau ist aber auch bekannt in der Geschichte. Da hatte Nassau mal eine viel größere Bedeutung. So Stichwort Adelsgeschlecht der Nassauer. Und Nassau gibt es heute auch in den USA und ist viel größer als das Nassau hier an der Lahn. Und dafür gibt es auch ein Symbol auf der anderen Straßenseite. Ich guck mal, ob ich da rüberkomme über den Stau. Dass Nassau Namensgeber ist für Städte in aller Welt, daran erinnern diese Buchstaben hier. Und da ich in Nassau schon mal war, weiß ich, dass es sich lohnt, jetzt noch ein paar Meter hier entlang zu gehen. Hier gibt es nämlich ein schönes historisches Rathaus. Fachwerk. Obwohl es bei mir noch ziemlich kalt ist, habe ich das Gefühl, ich könnte Sonnenbrand bekommen. Kein Wunder. Das Lahntal ist zwar ein Tal, aber trotzdem sind die Berge drumherum nicht so hoch, dass hier nicht viel Sonne hinkommen würde. Nein, die Sonne glitzert hier oft im Wasser der Lahn. Und hier ist auch dieses wunderbare Rathaus, von dem ich bestimmt nicht zu viel versprochen habe.
0: Das Fachwerkhaus, der Adelsheimer Hof, wurde vor über 400 Jahren gebaut. Als Landedelssitz für Ritter aus dem steinschen Adelsgeschlecht. Innen drin hat es eher den Stil aus der Mitte des 20. Jahrhunderts. Sagt Ihnen Freiherr vom Stein was? Der wurde hier geboren. Den achteckigen Turm ließ er bauen zum Gedenken an den Sieg gegen Napoleon, an dem der Stratege maßgeblich beteiligt war. Auf dem Weg komme ich auch an Dausenau vorbei. Der Ort hat einen der schiefsten Türme der Welt. Dass er stehen bleibt, daran wurde in den letzten Monaten immer wieder gearbeitet. Bekannt ist Dausenau nicht nur wegen seines schiefen Turms, sondern auch wegen seines mittelalterlichen Ambientes. Entlang der Lahn fahre ich jetzt weiter in eine edle kleine Metropole.
1: Jetzt bin ich in Bad Ems angekommen, einer Kurstadt. Hier hat schon der erste deutsche Kaiser der Neuzeit seine Kur gemacht und zu der Zeit wurde da auch eine politische wichtige Entscheidung getroffen, die ist heute noch bekannt deshalb als Emser Depesche. Wie in wahrscheinlich allen Kurorten ist da nicht mehr so viel los, wie das vor einigen Jahrzehnten noch der Fall war. Aber hier gibt es herrschaftliche Gebäude, wunderschöne schlossähnliche Häuser und auch Villen. Und deshalb spazieren wir jetzt durch Bad Ems und schauen uns ein paar dieser Highlights an.
0: Der Frühling ist eine wunderbare Jahreszeit, um am Lahnufer zu flanieren. Das Wort habe ich jetzt schon öfter benutzt, aber man hat das Gefühl, von Spazieren zu sprechen wäre hier zu profan. In Bad Ems fühlt man sich ein bisschen wie zur Kaiserzeit. Naja, statt am Ufer lang latschen, kann ich auch vom Lust

0: Wandeln sprechen. Wo früher das staatliche Kurhaus war, ist heute eine Ayurveda-Klinik und ein Grand Hotel mit einer der Thermalquellen. Eine andere ist von außen erreichbar.
1: Bad Ems hat natürlich einige Quellen. Eine davon ist hier die Römerquelle, die tagsüber frei zugänglich ist. Das ist alles Thermalwasser, also auch teilweise Heilwasser, was dann auch ein Anlass ist davon, dass so ein Ort zum Kurort geworden ist. Es gibt mehrere Quellen, nicht nur die Römerquelle, auch nebenan im Kurhotel ist eine der Quellen und einige öffentliche Gebäude werden mittlerweile sogar mit Thermalwasser geheizt.
0: Zum historischen Ensemble gehört auch der Marmorsaal oder die Spielbank. Gegenüber die russisch-orthodoxe Kirche gibt es seit 150 Jahren. Hier im Ort sind immer viele Russen verkehrt. Mit einer Standseilbahn kann man auf die Höhe, um über das Lahntal zu blicken.
1: Das war unsere kleine Tour an der Lahn. Ich habe viel Neues entdeckt und ich hoffe, Sie auch. Hier ist weniger los als an Rhein und Mosel und trotzdem gibt es einiges zu sehen, wie Sie gesehen haben. Also ein Ausflug an der Lahn lohnt sich wahrscheinlich nicht nur an einem Tag, sondern hier gibt es einige schöne Orte. Danke, dass Sie dabei waren und bis bald, vielleicht an der Lahn.

Keine 15 Kilometer weiter kommt man dann dem Rhein entgegen. Vorbei an der Burg Lahneck fließt die Lahn dann in den größeren Fluss, direkt gegenüber vom Schloss Stolzenfels. Ob auf dem Wasser, mit der Bahn, dem Rad oder Auto, eine Tour durchs Lahntal bringt viele neue Eindrücke.

0: Moses Kohl, der 1885 geboren wurde, seine Frau Regina, den Sohn Aaron, die Tochter Henny und die Tochter Minna.
1: Thank you that you are coming to Germany, to Magdeburg.

0: Kleine Miniaturen. Die hat eine Schule in Magdeburg gemacht, eine Sekundarschule, Leben lernen heißt sie, mit dem 3D-Drucker, weil sie wussten, dass die Familie kommt. Und wir haben 3 Exemplare und sie können das unter sich in der Familie aufteilen und haben dann eine ständige Erinnerung an das Original und an die Magdeburger Zeremonie der Stolpersteine.
1: Das ist ein sehr bewegender Moment für mich. Wie sagt man auf Deutsch, it's a cycle that is getting closed. Also das ist wichtig, weil dann vergisst man einfach nicht. Ja, das ist die Bedeutung von Stolpersteinen. Zu lernen, dass sowas darf nie mehr passieren.

0: im Visionsstammtisch habe ich also mit der Kamera 1, das ist die Hauptkamera, gefilmt. Also mit 93 Jahren bin ich der Älteste hier.
1: Ich engagiere mich hier, weil mir das gefällt und weil man eine relativ große Freiheit hat in der Themenauswahl.
2: Also wir sind eine tolle Truppe, wie man so schön sagt. Wir ergänzen uns wunderbar. Jeder bringt Ideen mit und jeder lebt auch von den Ideen des anderen.
1: Mir gefällt eigentlich das Klima hier eigentlich ganz gut.
2: Wir kommen aus den verschiedensten Berufen. Und wir haben nur einen dabei, der hat mal für das Fernsehen der DDR gearbeitet. Und es ist erstaunlich, wie die einzelnen Berufe sozusagen hier aufeinandertreffen und sich in einer gemeinsamen Arbeit finden. Also ich bin durchaus der Meinung, das ist der Antrieb für mich, dass ich hier arbeite, mitarbeite. Wir sind ein Kollektiv, glaube ich, das nicht ein zweites Mal hier in der Gegend zu finden ist.

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2: Heute bei uns im Studio Annemarie Herr, Abiturjahrgang 2013. Willkommen. Warum haben Sie sich für den Beruf Lehrer entschieden?
3: Also, dass ich mich für das Lehramtsstudium entschieden habe, war auf jeden Fall ein Prozess. Ich hatte als Kind mal die Vorstellung, vielleicht Tierärztin zu werden, habe dann aber in meinem kindlichen Gehirn mir zusammengebastelt, ich müsste dann auch große Vogelspinnen verarzten, habe mich dann deshalb dann doch dagegen entschieden. Und ich erinnere mich, dass wir in der 11. Klasse wie so eine Art Hausarbeit schreiben sollten, wo wir uns einen Studienort aussuchen sollten, eine Universität und bestimmte Studiengänge. Und dann habe ich da recherchiert. Ich hatte überlegt, Philosophie zu studieren, Psychologie zu studieren oder eben das Lehramtsstudium zu ergreifen. Und das war dann dort die ganz rationale Entscheidung. Und ich wollte irgendwie mit Menschen arbeiten und das, was ich positiv an meiner Schulzeit an Erfahrung gemacht hatte, dann anderen Menschen auch ermöglichen.
2: Okay, aber warum genau Geschichte und Biologie?
3: Das war dann interessenbedingt. Das waren eben meine Lieblingsfächer zu meiner Schulzeit.
2: Aber da es doch so viele Städte und auch schöne Schulen gibt in ganz Deutschland, wieso haben Sie sich dann fürs Jahn-Gymnasium entschieden?
3: Das Jahn-Gymnasium bedeutete für mich ein Ort, an dem ich mich entfalten konnte. Ich habe mich dort als Schülerin immer wohlgefühlt und immer gesehen gefühlt auch. Es hat mir die Sicherheit und gleichzeitig den Rahmen geboten, um mich irgendwie zu entwickeln. Und der Plan war es eben, irgendwie wieder in die Heimat zurückzukehren, weil ich die Nähe zu meiner Familie gesucht habe und die Altmark mir ja viel, also mir einfach auch gefällt, landschaftlich gefällt, das weite platte Land mir gefällt, ich mich hier einfach zu Hause fühle, ja.
2: Sie sind ja jetzt noch sehr jung, sind ehemalige Lehrer vielleicht auch jetzt schon Kollegen von Ihnen?
3: Also erstmal danke für das, mich noch als jung einordnen. Ich habe tatsächlich mit

0: vielen meiner ehemaligen Lehrerinnen und Lehrer dann auch ein kollegiales Verhältnis aufgebaut. Also die unterrichten nach wie vor noch bei uns an der Schule. Einige sind ja im Laufe der Zeit jetzt auch in Rente gegangen. Aber ich würde mal behaupten, etwa, na, ich würde sagen, etwas über die Hälfte des Kollegiums waren auf jeden Fall Lehrerinnen und Lehrer, die ich aus meiner Schulzeit noch kannte. Ja.
1: Könnten Sie vielleicht mal Namen nennen?
0: Also Frau Rudolph zum Beispiel war meine Mathelehrerin, Frau Schebrat war meine Biolehrerin. Frau Illiger war noch an der Schule, die hatte ich in Sport. Herr Reulicke, den hatte ich auch in Sport. Herrn Ziegler hatte ich in Sport. Frau Brückner in Chemie. Ja, die Liste ist also sehr, sehr lang, ja.
1: Wo wir gerade bei Ihrer Schulzeit sind, wie war denn Ihre Schulzeit am Jahn-Gymnasium?
0: Also ich kann tatsächlich nur positiv auf meine Schulzeit zurückblicken. Sicherlich bedeutet Schule auch immer Leistungsdruck und ne, soziale Auseinandersetzungen. Man lernt sich selber kennen. Aber ja, ich war neugierig, ich war interessiert, ich bin gut zurechtgekommen mit den Gegebenheiten, die unsere Schule geboten hat. Ich ja, habe nichts Schlechtes tatsächlich über meine Schulzeit zu sagen. Habe mich auch in meinem Jahrgang sehr wohl gefühlt. Also auch das, denke ich, ist immer ein großer Faktor, der da mit reinspielt.
2: Anknüpfend an diese Frage wäre meine, welche Fächer Sie denn im Abitur hatten?
0: Also wenn ich mich richtig erinnere, dann mussten wir Mathe schreiben, wir mussten auch Deutsch schreiben und wir mussten eine Fremdsprache schreiben. Und dadurch, dass ich also Französisch abgewählt hatte, blieb mir dann nur Englisch. Und dann hatte ich mich dafür entschieden, Geschichte im Abitur zu schreiben und Kunst mündlich zu machen.
2: Also Sie haben ja jetzt die Sichtweise sowohl als Lehrerin als auch als Schülerin. Was würden Sie sagen, hat sich jetzt verändert mit der Zeit?
0: Also natürlich ist mit der Veränderung, der personalen Veränderung im Kollegium, hat sich sicherlich eben vieles auch verändert. Lehrerinnen und Lehrer prägen ja mit ihren Eindrücken, mit ihren Ansichten und ja, ihren Vorstellungen immer auch das schulische Leben und hinterlassen also sicherlich Spuren. Darum prägt also jede Person, die dazukommt oder weggeht, dann irgendwie dort den schulischen Alltag. Ich denke, dass der Unterricht sich verändert hat. Ich fand den Unterricht früher als frontaler, was ich jetzt wie gesagt, aus meiner persönlichen Erfahrung jetzt gar nicht mal unbedingt als negativ oder positiv bewerten will. Ich bin damit gut zurechtgekommen, aber die Unterrichtsmethoden haben sich sicherlich erweitert. Die Digitalisierung hat sich erweitert. Also ich kenne den klassischen Polylux-Unterricht, den Tafelanschrieb, den ich ja auch immer noch sehr gerne benutze. Ja, das hat sich auf jeden Fall verändert. Der Fächerkanon ist ja aber derselbe. Die Inhalte sind im Grunde dieselben. Wenn ich jetzt an den Biologieunterricht denke, dann kann ich mich sicherlich auch nicht mehr an alle Inhalte erinnern, die wir damals so besprochen haben. Es geht ja manchmal auch sehr weit ins Detail. Aber ich denke, im Großen und Ganzen ist das so geblieben.
2: Also Sie haben es ja schon angeschnitten, zum Thema Digitalisierung. Was würden Sie sagen? Ist das eher eine positive Entwicklung oder eine negative Entwicklung, beziehungsweise es gibt positive Seiten oder negative Seiten? Was würden Sie sagen?
0: Ja, das ist natürlich eine komplexe Frage. Insgesamt halte ich es für eine lebensnahe Entwicklung, Digitalisierung auch in die Schule zu lassen, weil ja unsere gesamte Welt digitaler geworden ist. Wenn ich jetzt an meine eigene Kindheit und Jugend denke, dann bin ich ja noch Generation Nicht-Smartphone bis ungefähr zur 11. Klasse. Dann ging das los, dass wir Facebook als App auf unseren Handys hatten. Ja, darum genau denke ich, dass es also eine realistische und lebensnahe Entwicklung ist, die auch schwer wieder rückgängig zu machen ist. Aber sie birgt eben auch Herausforderungen und wir sind nicht unbedingt schnell genug darin, diese Herausforderungen zu meistern. Und damit gehen dann also sehr viele Gefahren und auch gesundheitsgefährdende Aspekte einher. Gerade wenn ich jetzt die psychische Gesundheit auch bedenke, den Raum, den Social Media heutzutage bei Kindern, Jugendlichen und auch bei Erwachsenen einnimmt, das halte ich für ziemlich problematisch. Die Auswirkungen, denke ich, merken wir irgendwie auch alle, wenn man ehrlich in sich reinhört. Aber ansonsten habe ich nichts gegen Digitalisierung, in der Schule. Ich denke, eine Ausgewogenheit von analogen und digitalen Medien ist wichtig und richtig.
2: Okay, danke. Und wenn Sie jetzt an dem jetzigen Schul- und Bildungssystem etwas ändern könnten, was würde das sein?
0: Auch das ist eine sehr weitgreifende Frage. Ich würde mir ein diverseres, geschultes, professionelles Personal an den Schulen wünschen. Unser Kollegium besteht ja hauptsächlich aus Lehrerinnen und Lehrern. Wir haben Gott sei Dank mittlerweile eine Schulsozialarbeiterin an unserer Schule und eine Schulverwaltungsassistenz, die also sehr wichtige Arbeit leisten. Aber ich denke, wir brauchen mehr Schulpsychologie, Schulsozialarbeit an den Schulen. Ja, das würde ich mir wünschen, dass wir einfach mehr Kapazitäten hätten, mehr Mittel hätten, also auch mehr finanzielle Mittel beispielsweise, um dann Schule auch besser ausgestalten zu können, das Schulleben besser gestalten zu können. Das fehlt mir auch. Es ist sehr unterrichtszentriert. Schulleben findet zu wenig statt, meiner Meinung nach.
2: Genau, und vielleicht noch mal so zum Übergang zu Ihrer Schulzeit noch mal, haben Sie irgendwelche interessanten oder besonderen Anekdoten aus Ihrer Schulzeit?
0: Tja, ich habe da im Vorhinein natürlich schon so ein bisschen drüber nachgedacht, was ich so aus meiner Schulzeit erzählen kann. Ich erinnere mich natürlich an die großen Highlights besonders gern zurück. Unsere letzte Schulwoche, unseren letzten Schultag, auch den 11.11. beispielsweise, den wir ja doch immer bunt gestalten dürfen als Oberstufenschüler an unserem Gymnasium. Das waren für mich immer. Oder das waren für mich sehr emotionale Tage. Und also wenn es mich selbst betraf, aber das auch bei anderen Jahrgängen beobachten zu dürfen, das waren ja besondere Ereignisse. Sicherlich dann auch die Zeugnisausgabe, der Abiball. Aber im Grunde sind es ja, ist es ja das Zusammentreffen mit den Mitschülerinnen und Mitschülern, dieses Gefühl von Eingebundensein im Jahrgang. Und ich hatte beispielsweise das Glück, dass ich nie in den Ferien oder ganz, ganz selten mal in den Ferien Geburtstag hatte. Und ich bin ein absoluter Freund von Geburtstagen und die so schön wie möglich zu gestalten. Und mein Schließfach beispielsweise war in der Cafeteria. Und zu meinen Geburtstagen haben meine Freundinnen und Freunde dann immer mein Schließfach geschmückt, Luftballons dran geklebt und Konfetti darum verstreut und Kuchen gebacken. Ja, das waren, sind so konkrete Erinnerungen. Aber ich erinnere mich natürlich auch an schwere Momente, ne? Niederschlagende Leistungsbewertungen, die man dann einkassiert hat und sicher auch die eine oder andere Träne, ein Gefühl der Überforderung, daran erinnere ich mich natürlich auch, ja. Aber konkrete Anekdoten sind jetzt wenige dabei. Es ist mehr ein Gesamtgefühl, sag ich mal.
2: Okay, danke schön. Als letzte Frage wäre dann von mir noch, was würden Sie jetzigen Schülern mit auf den Weg geben?
0: Ich würde mir wünschen, dass sie mehr bei sich sind, dass sie auf sich vertrauen, dass sie neugierig und kritisch sind, ihre eigenen Entscheidungen treffen und die auch ja, begründen können, vertreten. Das würde ich mir wünschen, dass sie auch Lernen nicht als nur als Aufgabe wahrnehmen, sondern als lebenslange Chance, sich weiterzuentwickeln, ja, neugierig bleiben, nie aufhören, an sich zu arbeiten. Das würde ich gern denen mitgeben, den Schülerinnen und Schülern.
1: Haben Sie vielleicht noch Kontakte zu Ihren Schulkameraden?
0: Ja, Kontakt habe ich auf jeden Fall noch. Sicherlich zu dem einen oder anderen, den engeren Kontakt oder den regelmäßigeren Kontakt. Aber ich würde sagen, so zu, na, vielleicht 20% des Jahrgangs pflege ich regelmäßigeren Kontakt, sag ich mal so.
1: Also treffen Sie sich zum Beispiel ab und zu mal oder wie immer?
0: Ja, wir haben das erste Klassentreffen, glaube ich, gemacht, nach 2 Jahren schon nach dem Abitur. Dann haben wir uns nach 5 Jahren nochmal getroffen und dann hatten wir 10-jähriges Abitur dann 2023. Und jetzt war ja die Phase, in der wir alle 30 geworden sind. Die ersten heiraten und so weiter und so fort. Da ergeben sich dann eben Möglichkeiten, sich wieder zu treffen, ne, wo man dann die Geburtstage etwas größer feiert oder ähnliches. Genau, ja.
2: Sie haben ja schon vorhin von Ihrer Freundesgruppe erzählt, die den Million Spinnen geschmückt haben. Haben Sie denn noch nach der Schule Kontakt mit einigen gehabt oder ist das denn eher so, jeder geht seine Wege?
0: Also dieser Kreis, der sich darum gekümmert hat, das sind ja nicht nur Leute aus meinem Jahrgang gewesen, was Clemens gerade angesprochen hat, sondern ja auch Leute aus dem Jahrgang drüber oder drunter. Und auf jeden Fall treffen wir uns regelmäßig. Nicht mehr in größeren Gruppen, das ist einfach im Alltag nicht mehr so gut möglich, alle unter einen Hut zu bekommen. Aber ja, in kleineren Konstellationen schaffen wir das schon, ja.
2: Ich glaube, was noch einige unserer Zuhörer interessant finden würden, wäre, wenn Sie ein bisschen was von Ihrem Studium erzählen, also als das Lehramtsstudium. Wie war das so oder war das sehr anders als in der Schulzeit etwas zu lernen?
0: Ja, also ich habe ja in Leipzig studiert an der Universität und das Lehramtsstudium läuft im Grunde überwiegend theoretisch ab. Man hat dann jedes Semester unterschiedliche Themenschwerpunkte. In Geschichte konnten wir da ein bisschen variabler wählen und haben da auch ganz andere Themen besprochen, als was wir so im Geschichtsunterricht kennengelernt haben. Stadttheorie in Lateinamerika und sowas. Viel mehr Inhalte aus dem Themenbereich Antike, einfach auch um den Blick noch mal so ein bisschen zu weiten. In Biologie hakt man ja im Lehramtsstudium jedes Thema mal so kurz ab. Man schafft es ja in diesen Wissenschaften nie wirklich so gut zu werden wie jemand, der ein reines Biologie- oder Geschichtsstudium oder ähnliches absolviert. Und neben diesen fachspezifischen Inhalten oder fachwissenschaftlichen Inhalten gibt es dann eben die Bildungswissenschaft. Bildungssystem über Themen, die wir ja auch heute besprochen haben, Digitalisierung.

0: Fremdsprache. Und den Stundenplan mussten wir uns eben selber bauen. Das führte dann dazu, dass ich einige Veranstaltungen nicht unbedingt immer regelmäßig wahrnehmen konnte, weil sich das also überschnitten hat. Und ja, der praktische Anteil ist also sehr gering. Man hat dann so ein paar Praktika, mal über 4 Wochen. Zuerst kann man sich die Schulform aussuchen und dann macht man erst in dem einen Fach ein Praktikum, dann in dem anderen Fach ein Praktikum, bevor man dann also erst ja nach dem eigentlichen Studium ins Referendariat geht und so richtig einen Einblick darin bekommt, wie Schule aus Lehrersicht funktioniert. Und ja, Hausarbeiten war ich aus der Schule nicht so gewohnt. Prüfungen waren mir auch immer lieber, wenn man da so eine klare Deadline hat und sich nicht so verspielt bei der Vorbereitung oder beim Erbringen dieser Prüfungsleistung. Ja, ansonsten war es eben ein ganz normales Studium mit einem ganz normalen Studentenleben. Das ist dann im Lehramtsstudium auch nichts anderes. Man kann ein bisschen länger ausschlafen. Der Hörsaal, da ist man ein bisschen mehr undercover. Es gibt ja Vorlesungen und Seminare. In den Seminaren muss man sicherlich ein bisschen präsenter sein, aber im Hörsaal kann man sich berieseln lassen und versuchen einfach nur schlau mitzudenken, die Geschwindigkeit genießen. Laborpraktika fand ich toll in Biologie. Ja, war total schön, dann so mit Tieren zu arbeiten oder Pflanzen zu bestimmen, ne? Praktische Dinge, was du ja auch schon angesprochen hast, was eben dann besonders viel Spaß macht, ne? Ja.
1: Okay, also wir hören ja immer als Schüler sehr oft von Lehrern, dass das Kontrollieren von Arbeiten oder jetzt so Abiturprüfungen sehr zeitaufwendig und anstrengend ist. Was würden Sie sagen? Also wie empfinden Sie das?
0: Das Korrigieren ist die Geißel meines Lehrerdaseins. Es schluckt unheimlich viel Zeit und es fühlt sich nicht unbedingt produktiv an. Zum einen nervt es halt total, wenn man das Gefühl hat, die Schülerinnen und Schüler haben sich nicht richtig vorbereitet, weil das ja, man dann das Gefühl hat, man verschwendet gerade so ein bisschen seine Zeit. Zum anderen würde ich natürlich viel lieber die Zeit in die Unterrichtsvorbereitung stecken. Um den Unterricht also schöner, spannender, ne, irgendwie erlebnisreicher zu machen oder ein schönes Material selber zu erstellen, kreativ zu sein. Das hat halt absolut gar nichts mit Kreativität zu tun, diese Prüfungen zu korrigieren. Also Spaß macht das auf gar keinen Fall.
2: Wenn Sie sagen, es ist zeitaufwendig, wie lässt sich das so mit Ihren Hobbys vereinbaren und was für Hobbys haben Sie?
0: Mit den Hobbys lässt sich der Lehrerberuf in dem Stand, auf dem ich jetzt bin, relativ schlecht vereinbaren, wenn ich ehrlich bin. Weil der Lehrerjob sehr viel gedankliche Kapazität auch einnimmt. Also es ist sehr schwer abzuschalten. Man braucht irgendwie ein Hobby, bei dem man gar nicht erst ins Grübeln kommt. Also sowas wie Lesen funktioniert ganz gut, wenn man wirklich ein spannendes Buch hat. Frau Kater hat mich ja jetzt ans Brotbacken rangeführt, was total super ist, weil dir halt dieser, für euch super langweilig, ne, aber der Teig gibt dir sozusagen vor, wann du da tätig werden musst. Das zieht mich also mal weg vom Schreibtisch. Ich bin gern draußen. Die Biologie interessiert mich ja nicht ohne Grund. Bin also dann wirklich gern im Garten unterwegs oder im Wald einfach unterwegs, irgendwie sowas. Gaming ist tatsächlich auch ein Hobby. Das kennt ihr ja vielleicht auch, da muss man dann auch bei der Sache bleiben. Das lenkt einen also sehr gut ab, das macht den Kopf ganz gut frei. Aber es ist natürlich auch eine andere Form von Stress. Ja, und ansonsten verbringe ich unheimlich gern Zeit mit Freunden. Ich bin nach wie vor gern unterwegs, gern feiern, gern unter Leuten. Ja, weil das einfach mein Gehirn mal wieder ein bisschen auf Reset bringt.
2: Okay, vielen Dank für Ihre Antworten. Hat uns sehr gefreut.
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1: Tschüss und bis zum nächsten Mal.

Hallo, hallo, hallo, hallo. Willkommen zur offenen Bühne, die zweite dieses Jahr. Und ich will gar nicht so lange rumreden. Wir starten mit Wir sind Dila, zwei Mädchen aus Berlin und Braunschweig. Sie machen Indie-Pop und spielen in der Konstellation schon seit einem Jahr. Sie mögen überhaupt keine Kulturbanausen und mögen das Hanseat und nette Leute. Ich soll eine kleine Schleichwerbung einbauen. Folgt ihnen auf YouTube und besucht ihre Shows. Sie sind nicht gut darin, Facebook zu verstehen, aber auch da könnt ihr sie gerne folgen. Genau. Und ja, darin, für Facebook sind sie halt viel zu jung. Und viel Spaß mit Wir sind Lila.

0: Hallo.
1: Hallo. Schön, dass wir hier sein dürfen.
0: Wir sind die Band Wir sind Lila. Wir müssen immer sagen, wir sind die Band Wir sind Lila, weil wir sonst immer sagen, wir sind Lila und alle denken, wir sind Lila, also Lila, die Farbe. Deswegen, wir sind die Band Wir sind Lila, wir kommen aus Berlin und wir freuen uns riesig, dass wir heute mal hier spielen dürfen. Das hat bisher alles toll geklappt, der Moderator. Ich habe leider deinen Namen vergessen, das ist sehr unhöflich. Hat alles 1A vorgetragen, so wie wir das gesagt haben. Wir sind zwar nicht so alt für Facebook, aber folgt uns vielleicht lieber auf Instagram.
1: Genau.
0: Ja, das hat. Der nächste Song heißt Vermisse gar nichts.

0: Dankeschön.
1: Vielen Dank.
0: Der nächste Song heißt Von vorn und handelt davon, dass es manchmal gar nicht so schlecht ist, einfach nochmal von vorne anzufangen, auch wenn sich alles vielleicht so ein bisschen unsicher anfühlt und man so außerhalb seiner Comfortzone ist.

0: Vielen Dank. Dankeschön. Geht's euch denn gut? Wir sehen euch gar nicht so richtig gut. Es ist sehr, sehr dunkel da hinten. Ja, wir haben vor kurzem eine Platte rausgebracht. Die kann man tatsächlich in Teilen schon bei Spotify hören. Uns gibt es noch nicht so lange. Ein Jahr jetzt. Wir hatten ein Jubiläum jetzt im April. Und probieren uns hier so ein bisschen aus. Wenn ihr Lust habt, folgt uns gerne auch mal bei Spotify. Folgt mal rein, das sagt man jetzt so. Folgt überall rein, schaut mal vorbei. Da sind ein paar gute Songs dabei. Finden zumindest wir und würden uns freuen, wenn ihr da einfach mal reinhört. Einer davon ist der nächste.
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0: Dankeschön.
1: Dankeschön. Das war, was zählt für alle, die ein bisschen zu viel Kopfkino und Overthinking haben, was, glaube ich, bei vielen Menschen häufiger mal der Fall ist. Der nächste Song heißt Gegen den Wind. Und der handelt davon, dass man manchmal in seinem Leben einfach Menschen braucht, die da sind, wenn der Wind weht, mit denen man auch gegen den Wind gehen kann. Und vielleicht habt ihr auch so einen Menschen in eurem Leben.

0: Vielen Dank.
1: Jana, wie geht's dir denn mit deiner Rassel da?
0: Gut geht's mir. Das ist ein bisschen so ein Running Gag bei uns. Ich habe verhältnismäßig wenig Instrumente heute mit.
1: Ja?
0: Normalerweise bin ich die mit den komischen Instrumenten. Also mindestens eine Gitarre, manchmal zwei, noch ein Synthi, irgendwelche Rasseln und Schellenringe und ein Harmonium.
1: Genau, es klappert und wackelt eigentlich überall bei Jana. Sie ist heute wirklich verhältnismäßig ruhig hier anzutreffen. Das erspart mir auch ein paar Nerven, weil das ist schon sehr anstrengend manchmal, ob das alles klappt und sie das Instrument für diesen Song nimmt und so weiter. Aber es ist gut. Also du fühlst dich gut?
0: Ja. Sehr

0: Vielen lieben Dank.
1: Dankeschön. Wir kommen zu unserem letzten Song. Ganz vielen Dank, dass ihr da seid, dass wir hier sein dürfen. Das freut uns total. Der letzte Song ist ganz neu, der ist auch noch gar nicht draußen. Der heißt Du bist blind. Und es geht in dem Song darum, sich von Menschen, im schlechtesten Fall auch von Menschen, die einem sehr nahe stehen, absolut nicht gesehen zu fühlen. Dass man das Gefühl hat, man kann machen, was man will, man ist eigentlich nicht sichtbar oder nicht existent. Und es geht nie um einen.

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3: Nun gehen wir entlang der alten Stadtmauer zum Steintor. Es wurde etwas später als das Neuperver Tor gebaut, nämlich im 16. Jahrhundert. Wer mag, kann hier sogar den Turm besteigen und einen tollen Ausblick über die Stadt genießen.
4: Schuhe dabei.
5: Dafür gab es das T-Shirt mit dem Cowboy.
4: Für das

für das gehobene Restaurant gab es dann ein Cowboy-T-Shirt. Wow. Ach oh Gott, oh Gott. Das war sehr aufregend. Ein sehr aufregender Tag. Wir haben dann aber auch, also ich bin dann quasi bei einem Arbeitskollegen untergekommen nach der Arbeit.

0: wir das dann wirklich gewinnen können gegen David Roberts. Können wir vielleicht aus den wiederkehrenden Tagen in Dresden lernen, die vom 11. bis zum 17. September, denn das ist alljährlich, 2018, wenn ich das richtig, wenn ich da richtig informiert bin. Und es gibt bereits ein
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0: Herzlich willkommen zum diesjährigen Kurz und Gut im Kurzfilmwettbewerb.
1: Herzlich willkommen zu Kurz und Gut.
0: Schön, dass ihr alle da seid. Wir freuen uns, dass ihr alle hier im OK euch eingefunden habt.
2: Ich bin Mila und ich mache die Moderation dieses Jahr bei Kurz und Gut. Wir sind gerade dabei, unsere Moderationstexte zu schreiben und ein bisschen Zeitdruck haben wir, aber ich denke, wir schaffen das. Ich hoffe, die Stimmung wird so gemütlich sein und dass man einfach einen schönen Abend zusammen hat.
3: Wir haben heute den Tag über alles vorbereitet. Es hat sich herausgestellt, dass du noch sehr zu rein machen müssen. Aber es hat sich sehr gelohnt. Und die Sendung selber und die Veranstaltung selbst war dann extrem entspannt. Es hat alles funktioniert.

0: Liebe Zuschauer, wir begrüßen Sie heute wieder aus Merseburg zu unserem Sommermagazin. Wir sind die Senioren des offenen Kanals Merseburg-Werfurt und wir nennen uns auch Stammtisch der vier Jahreszeiten. Die Seniorenredaktion hat sich zum Ziel gesetzt, auch in Corona-Zeiten für Sie ein ordentliches Magazin zusammenzustellen. Ich weiß nicht, wie es Ihnen geht. Wenn ich das Fernsehen anschalte, merke ich nach etwa einer Viertelstunde, das hast du schon irgendwann mal gesehen in den letzten Jahren. Das kann Ihnen mit unserem Sommermagazin nicht passieren, denn das produzieren wir jetzt, wie Sie sehen, vor Ort. Und was wir Ihnen heute anzubieten haben an Beiträgen, das wird Ihnen jetzt mein Filmfreund Wolfgang Mehl sagen.
1: Ja, entsprechend des schönen Sommerwetters haben wir vorwiegend Reiseberichte in unserem Magazin. Eine Überraschung mit dem Thema Einladung zur Hockenmühle. Es ist ein Gastbeitrag. Dann ist ein Beitrag überschrieben Reif für die Insel, ein Beitrag über die Stadt Bad Schmiedeberg und ein Beitrag aus dem Ausland, Bergwandern auf Madeira. Naja, und dann zwischendurch als Auflockerung ein kleines Gedicht zum Schmunzeln.
0: Ja, und was wir Ihnen heute noch vorstellen, das sind die Brunnen, also die Brunnenlandschaft in Merseburg. Und dazu haben wir uns auch einen Gast eingeladen, um eigentlich politisch korrekt zu sein. Es ist eine Frau. Und wir freuen uns auf ihre Auskünfte, die sie uns über die Brunnen der Stadt Merseburg geben wird. Wir haben uns entschieden, heute in Merseburg Ihnen einige Brunnen vorzustellen, denn auch die Brunnen gehören zum Stadtbild von Merseburg. Und Sie haben ja schon gelernt, Merseburg ist nicht eine unbedeutende Stadt in unserem Lande, sondern sie hat große historische Bedeutung. Und so wollen wir uns heute mal die Brunnen ansehen und haben uns dazu eingeladen, die Frau Finger, sie ist Stadtführerin, Frau Katja Finger, und weiß genauestens über die Brunnen Bescheid. Wir stehen am ersten Brunnen, das ist der Zwei-Welten-Brunnen. Der Zwei-Welten-Brunnen ist ein, wie man sieht, relativ moderner Brunnen. Er ist von einem Künstler aus Halle geschaffen, aber dazu wird uns Frau Finger sicher einiges erzählen können.
2: Ja, früher sagte man ja, Brunnen sind notwendig. Heute müssen sie eigentlich nur noch schön sein. Und einen solchen schönen Brunnen haben wir uns hier ausgesucht. Es ist der Zwei-Welten-Brunnen. Er verbindet Trennendes und Verbindendes und jeder kann sich da so seine Gedanken machen. Der Künstler Bernd Böbel aus Halle hat 2003 den Wettbewerb gewonnen, der da ausgeschrieben war für die Gestaltung eines neuen Brunnens auf dem Elbenplan und hat sich diese Sache hier ausgedacht. Er hat an dem Brunnen die reichhaltige, über 1000-jährige Geschichte von Merseburg mitverarbeitet. Wenn Sie also hier drunter stehen oder rundherum gehen, können Sie viele, viele Figuren sehen, die mit der Geschichte Merseburgs verbunden sind. Und eine wichtige, nicht Person, aber ein wichtiges Teil ist natürlich der Rabe von Merseburg. Ja, ja. Und der Rabe muss gestreichelt werden. Das bringt nämlich Glück und Kraft und Wohlstand und alles, was man so brauchen kann.
0: Das ist ja ganz toll. Den müsste ich jetzt eigentlich auch mal streichen, aber ich kann ja nicht, wenn das Mikrofon ist. Wir bedanken uns für die Hinweise und wollen uns dann dem nächsten Brunnen zuwenden.
2: Das machen wir so.

0: Liebe Zuschauer, auf unserem Rundgang in Merseburg haben wir dieses wunderschöne Portal gefunden. Und ich weiß, mein Filmfreund Klaus Dieter war kürzlich in Schmiedeberg, wo es auch solche schönen Portale gibt.
1: Ja, so ist es. In Bad Schmiedeberg haben die etwa 400 Jahre alten Häuser oft ein Eingangsportal, an dem genau solche Sitznischen vorhanden sind. Sie dienten, um Gespräche in der Familie oder auch mit den Nachbarn durchzuführen. Ich wünsche Ihnen bei diesem Beitrag viel Spaß.
2: Die Dübener Heide war im 12. Jahrhundert ein sumpfiges und kaum bewohntes Gebiet. Albrecht der Bär holte ab 1150 Flamen ins Land. Als Entwässerungsspezialisten sollten sie die Dübener Heide durch die Trockenlegung wirtschaftlich nutzbar machen. Die durch verheerende Sturmfluten geschädigten Flamen und Holländer nahmen damals gerne neue Siedlungsgebiete an. Ausgestattet mit steuerlichen Privilegien gründete der Flame Smed vor der Endmoräne der Elbe-Saale-Eiszeit, die auf ihn wie ein Berg wirkte, eine Siedlung, die die Kolonisten daher Smedeberg nannten. Der Name dieser Pension erinnert an die ersten Kolonisten. Diese Geschichte erscheint glaubhaft, ist aber vielleicht anzuzweifeln, da auch das Schmiedeberg bei Angermünde in der Uckermark 1319 als Schmiedeberg urkundlich erwähnt wurde. Die Hussiten zerstörten 1429 vollständig die Stadt. Zur Unterstützung des Aufbaus schenkte der Landesherr Friedrich der Sanftmütige auf Bitten seiner Frau Margarete von Österreich der Stadt ein Stück Wald, die heutige Vorderheide. Aus dieser Aufbauzeit stammen, zumindest teilweise, viele Gebäude. Die Handwerker waren Ackerbürger und betrieben als zusätzlichen Erwerb auf dem kargen Boden Landwirtschaft. Deswegen haben viele Häuser anstelle von Haustüren Toreinfahrten, durch die man mit dem Fuhrwerk auf den Hof gelangte. Dieser war rechts und links von Stallungen und am Ende durch eine Scheune begrenzt. Diese Hofstruktur ist heute noch zu erkennen. Das Rathaus, 1570 erbaut, besitzt zwei Tore, durch die man auf den Markt fahren konnte, nachdem die Händler die Marktformalitäten erledigt oder Waren in den dort befindlichen Speicher gebracht hatten. Die Portale am Rathaus zeigen vielfältigen Schmuck. Die Wappen zeigen die damalige Zugehörigkeit zum Kurfürsten von Sachsen, der das Erzmarschallamt innehatte. Im Februar 1637 mordeten und zerstörten schwedische Truppen die Stadt bis auf 5 Häuser. Der Spruch am Rathaus erinnert an seine Zerstörung. Die Jahreszahlen weisen auf die notdürftige Reparatur und weitere Restaurierungen hin. Die zwei Fische sollen daran erinnern, dass der verrohrte, unter dem Rathaus verlaufende fischreiche Stadtbach verstopft war und den Keller des Rathauses flutete. Die wenigen überlebenden Bürger konnten daher hier Fische fangen. Das schlichtere, kleine Gebäude neben dem Rathaus wurde als Hauptwache gebaut, diente 1882 als Feuerwehrdepot, war zeitweise ein Kaffee und beherbergt gegenwärtig vom Wirt der Teufelsmühle Oldtimer. Auch die Portale der Wohnhäuser sind teilweise sehr schmuckreich. Dieses Portal widmete Elias Thaleberg aus Pirna seine Frau Helena Pröbstin aus Nürnberg. Der Baumeister Klügling hat das Portal des Vaterhauses in Nürnberg nachgebaut. Das Relief soll die Braut Helenatz darstellen. Die Sitznischen und die Führungssteine sind an vielen Portalen zu finden. Auch dieses Fensterportal hat Sitznischen. Das Relief von 1599 zeigt einen nackten Jüngling mit der Hand auf dem Totenkopf, was als das Überleben von einer Katastrophe gedeutet wird. Der ursprünglich darüber befindliche Adler wurde beim Erneuern der oberen Fenster zerstört. Bad Schmiedeberg besaß zwei Stadttore. Das aus Feldstein an dieser Stelle errichtete Heidetor wurde abgerissen, weil das königlich-preußische magdeburgische Dragonerregiment nicht zu dritt nebeneinander durch das Tor reiten konnte. Die Steine wurden zum Pflastern der staubigen Straße zum Garnisonsviertel genutzt. Das Autor hat keinen Bezug zur Literatur oder zum Schmerz, sondern es ist das Tor zur Aue der Elbe. Auf der einen Seite wird das Baujahr angegeben und auf der anderen Seite die Jahreszahl der im Wiener Kongress festgelegten Zuordnung der Stadt an Preußen. Die Turmuhr zeigte mit der Kugel die Mondphasen an. Leider wurde der Mechanismus durch den Sturm Friederike 2018 beschädigt. Der östliche Wehrturm wurde später angebaut und diente als Gefängnis. Die evangelische Kirche wurde im 12. Jahrhundert als romanische Wehrkirche aus Feldsteinen erbaut. Nach der Zerstörung durch die Hussiten wurde 1453 auf der Ruine eine spätgotische Hallenkirche mit großem Westturm errichtet. Nach dem Turmbrand 1904 wurde der Turm mit Schiefer, 1969 nach einem Sturmschaden wieder mit Kupfer gedeckt. Dieses war durch eine Übereinkunft von Bürgermeister und Parteisekretär möglich, weil diese Wetterfahne mit der Inschrift 20 Jahre DDR montiert wurde. Da für die Renovierung der Kirche die Gemeinde 45.000 Euro aufbringen musste, hat man für 250 Euro erfolgreich Patenschaften an die Stufen zum Turmaufgang vergeben.
3: Torbogen, die dritte.
4: Warte mal, das die Frau hast du.
3: Ah, wollen Sie rein? Ja.
5: Soll ich brauchen?
6: Nee.
3: Wir lassen es ja schwer,
6: jetzt essen wir das raus.
7: Gar kein Problem.
5: Dass ich aus dem Bild bin, muss ich nie mit Frau sein.
6: Nicht?
4: Sie wissen ja gar nicht, wo Sie dann sind.
5: Im offenen Kanal Merseburg.
7: Sehr gut.
5: Oh. Ja. Gucken wir mal.
7: Sehr schön. Cool. Danke.
4: Gleichfalls. Tschüss. Frau Finger, wir stehen hier vor einem weiteren Brunnen Merseburgs. Man sieht, da steckt viel Architektur, sicher sehr alte Architektur drin. Und man sieht auch, dass er sicher viel Geschichte in sich birgt. Vielleicht können Sie dazu was sagen.
8: Das ist so. Er ist einer unserer ältesten Brunnen von 1545, also ein Renaissancebrunnen. Und er war einer der Brunnen, die nicht nur schön sein sollten, sondern die auch nützlich waren. Denn er war ein Versorgungsbrunnen. Ja. Einer von 30 in der Stadt. Neben den Hausbrunnen. Und er war noch bis in die 1930er Jahre als Brunnen in Betrieb.
4: Erstaunlich. Ja.
8: Er ist in den Jahrhunderten mehrfach umgebaut, restauriert worden. Mhm. Und die neuen Teile, die man hier so sieht, die sind auch wirklich neu. Denn er ist das in den letzten Jahren abgebaut worden in über 100 Teilen. Und für viel Geld, mehr als 100.000 Euro, wo der Altstadtverein viel eingebracht hat, wieder aufgebaut worden. Und jetzt erstrahlt er wieder in neuer
4: Chapeau.
8: Schönheit.
4: Also das war eine ordentliche Spende. Und vielleicht noch etwas dazu. Ich habe mal gelesen, der heißt Staube Brunnen. Was hat das für eine Bewandtnis?
8: Ja, das hängt mit dieser Säule zusammen, die hier steht. Das war eine sogenannte Staupensäule.
4: Okay.
8: Und gestäubt wurden Leute, die sich, sagen wir mal, kleinere Vergehen schuldig gemacht hatten. Also sowas wie Ehebruch oder es hat im 17.
4: Das
8: Jahrhundert...
4: Das sind kleinere Vergehen.
8: Das sind kleinere Vergehen gewesen. Die waren so häufig, dass es kleinere Vergehen waren. Im 17. Jahrhundert ist mal eine Frau 2 Stunden an der Säule angebunden gewesen, weil ihr Mann sturzbetrunken nach Hause gekommen war und nicht der Mann wurde angebunden, sondern die Frau. Sie hatte ihn nämlich ordentlich vermöbelt.
4: Glückliche Zeiten.
8: Und diese Säule, die stand also hier in der Nähe, kam dann weg, als der Pranger am alten Rathaus angebracht wurde. Aber jetzt, sie war dann mal eine Zeit lang verschwunden und seit vielen Jahren steht sie jetzt wieder neben dem Brunnen und deshalb sagt man auch Marktbrunnen oder Staubenbrunnen.
4: Okay. Hatten wir schon erwähnt, wann der ursprünglich erbaut worden ist?
8: 1545.
4: Ah, okay.
8: 1545. Und er hat auch heute noch etwas Wasser. Wenn man also hier, dann hat die Krone wieder sehr schön neu gemacht. Ja. Und wenn man nicht so klein ist wie ich und kann richtig runter gucken, dann sieht man auch noch ein bisschen Wasser unten drin.
4: Dankeschön für die Information.
6: Liebe Zuschauer, ich habe jetzt die Ehre, einen Beitrag von meinem Kollegen Oliver Stanislawski anzukündigen. Der Oliver, das war der Kollege, der vor mir die Seniorenredaktion inhaltlich und technisch begleitet hat. Worum es in diesem Beitrag geht, tja, da sind Sie wahrscheinlich genauso gespannt wie wir, denn es ist ein kleiner Überraschungsbeitrag. Ich weiß nur so viel, er heißt Einladung zur Hockenmühle. Dann wünsche ich uns allen viel Spaß.
9: Hallo Lorenz, hallo lieber Seniorenstammtisch 4 Jahreszeiten. Ich grüße euch ganz, ganz herzlich aus Luxemburg und möchte euch heute mit meinem Gastbeitrag eine kleine Freude machen. Ich kann mir vorstellen, dass das Jahr ziemlich schwierig für euch war. Ich denke selbst sehr gerne an unsere gemeinsame Zeit zurück und auch der Verlust von unseren Filmfreunden Rüdiger und Rainer ist mir doch sehr nahe gegangen. Umso mehr möchte ich mit diesem kleinen Beitrag euch ein wenig Mut machen, dran zu bleiben an der Seniorenredaktion und festzuhalten, auch wenn es mit Sicherheit in diesen schwierigen Pandemiezeiten nicht einfach ist. Und jetzt sage ich einfach mal viel Spaß bei meinem Gastbeitrag Einladung zur Hockenmühle.
10: Einladung zur Hockenmühle. Wo Erlenbüsch am Bache stehen, da ist nicht leicht vorübergehen. Weil so viel Reiz verlockend ist und man im Grünen sich vergisst und bei dem malerischen Tun des Buschwerks nichts als möchte ruhen. Da rieselt leise, doch munter, in Mühlgräben flott herunter, klingend wie vieler Glöckchen Spiel, Wasser zum Iderbach als Ziel. Und dieser melodische Klang ist der Hockenmühlenempfang. Hierhin, wo Gräser sich schwingen, kann manch Weg und Pfad uns bringen. Bei so viel frischem Wiesenduft die Erinnerung Gutes ruft. Und wen diese Lüfte streifen, den wird Lebenslust ergeben.

0: greifen. Jetzt sich hier ringsum bewegen, bringt wohl allen Gästen Segen. Ob hoch hinauf zu Idas Höhen oder froh bachaufwärts gehen, und sind alle Sinne offen, braucht's anderes nicht zu hoffen.
1: Wir befinden uns hier im Hunsrück, genauer gesagt in einem Teil, der sich Mosel-Hunsrück nennt. Der Hunsrück insgesamt wird im Norden begrenzt von der Mosel, im Osten durch den Rhein, im Süden durch die Nahe und im Westen durch Saarland. In unserer Region von Bedeutung sind vor allem die ehemaligen Kreisstädte Traben-Trarbach und Bernkastel, touristisch sehr hervorgehoben, wie insgesamt die Mosel ein touristisches Zentrum ist. Ganz im Gegensatz eigentlich zum Hunsrück, der sein touristisches Potenzial erst noch erkennen muss. Und ein Großteil des Potenzials ist eben in dem neu geschaffenen Nationalpark zu finden. Kempfeld ist von uns eher gesehen in 15, 20 Kilometer zu erreichen, eins der Nationalparktore. Im Nationalpark ist man gegenwärtig in der Phase, dass man sagt, die Fichtenbestände, die dort als Nutzwald eben noch sehr dominant sind, die lässt man einfach in Ruhe. Man entnimmt nichts weiter dem Nationalpark, sondern lässt diese Bäume wachsen, soweit sie noch wachsen, aber sie fallen eben zunehmend um. Und dann lässt man die gefallenen Bäume liegen und lässt daraus einfach nochmal das hochwachsen, wofür eben einfach die Voraussetzungen jetzt besser sind als für diese Monokultur. Und daraus erhofft man sich dann eben in einem Zeitraum von 30 Jahren insgesamt eine völlig andere Durchmischung mit allen möglichen Arten.

0: Die Hockenmühle liegt in einem Hochtal des Hunsrücks und ist eine von den vor 100 Jahren noch in Betrieb befindlichen kleinen Getreide- und Schneidemühlen. Sie ist etwa erwähnt 1470 zum ersten Mal, ist dann natürlich einige Male durch die durchziehenden Heerscharen abgebrannt, geplündert, wieder aufgebaut. Und in dem Zustand, wie sie jetzt ist, oder wie die Substanz vielmehr ist, ist sie seit etwa 150 Jahren mit kleinen Erweiterungen in all den nachfolgenden Jahrzehnten und restauriert und neu eingerichtet 1976 und noch einmal im Jahre 2014. Die Hockenmühle malt kein Getreide mehr, aber die Geister sind eifrig hier im Umschwung.
1: Wir leben in der Hockenmühle und haben da die alte Mühle für uns. Nebenan, gleich zwar im selben Gebäude, vermieten wir Zimmer.
0: Hier sind wir sozusagen im geistig-spirituellen Raum. Das zeigt schon seine Weite, sein Streben nach oben. Hier finden unsere literarischen Nachmittage und Abende statt. Und dann gibt es noch einen spirituellen Kreis, der also im Hinblick auf das große Ganze oder, wie ein Gläubiger sagen würde, auf Gott, das Leben heute sich anschaut und im Einzelnen bespricht. Ich bin sehr literaturverhaftet. Man sieht das an den vielen Bänden, die da gelesen oder angelesen sind. Und manches wandelt sich dann auch in eigene Essays. Der Geist ist rege geblieben, auch wenn sich die Mühlräder jetzt nicht mehr drehen.
1: Die Gäste, die einmal hier waren, ich will nicht sagen, die kommen immer wieder, aber es gibt immer wieder Gäste, die eben gerade dieses Erholen können, diese Ruhe hier genießen und auch meinen, es ist eine ganz besondere Atmosphäre,

Der Nationalpark Hunsrück-Hochwald ist ein zusammenhängender Wald mit Mischwald, Fichten, Tannen und bietet als Besonderheit Tierarten, die es kaum noch gibt. Unter anderem ist da die Wildkatze hervorzuheben und der Schwarzstorch ist mittlerweile auch wieder heimisch. Als höchste Erhebung ist da der Erbeskopf hervorzuheben. Das ist der höchste Berg von Rheinland-Pfalz mit etwas über 800 Metern. Und um diesen Berg drumherum schmiegt sich der Nationalpark in die Landschaft mit wunderschönen Wanderwegen durch Mischwälder, Wiesen, Felder, um sich die Schönheit der Landschaft zu erschließen, ist es sehr empfehlenswert, das zu Fuß über diverse Traumschleifen zu machen oder auch mit dem Fahrrad oder Mountainbike. Hierzu gibt es ausgewiesene Fahrradwege, die traumhaft schön sind.

0: Vier Jahreszeitenbrunnen, die erste.
1: Frau Finger, der Brunnen heißt Vier Jahreszeitenbrunnen. Der hat aber, wenn ich mich hier so umsehe, der hat 8 Ecken. Wie kommt das?
2: Der hat 8 Ecken und das ist wieder einer der Brunnen, die nur schön sein müssen, die nicht zur Wasserversorgung. Er stammt aus den 1980er Jahren, Anfang 1980er Jahren, ist von dem Merseburger Architekten Gerhard Berndt entworfen worden, der Brunnen. Und einige Jahre später von Herrn Wetzel, einem Bildhauer, sind diese Platten außenrum und die
1: Figur.
2: Das
1: sind wieder die Merseburger
2: Raben.
1: Merseburger
2: Raben, könnte man denken, aber die 8 Teile. Die sagen die 4 Jahreszeiten, einmal die 4 Jahreszeiten, die wir im Jahreslauf kennen, und die 4 Jahreszeiten im Leben eines Menschen, also von der Kindheit über die Jugend, Erwachsenen bis zum Alter, sind hier auf den Platten rundherum abgebildet.
1: Ich habe mal irgendwo gelesen, hier hat früher mal eine Synagoge gestanden.
2: Die Synagoge hat etwas mehr in die Richtung der Apotheke gestanden, aber die Juden sind schon im 14. Jahrhundert von dem damaligen Bischof aus Merseburg vertrieben worden. Okay. Aber trotzdem gedenkt man dem Schicksal der Juden in Merseburg. Und nicht nur in Merseburg, jedes Jahr am 9. November auch an dieser Stelle, an diesem Brunnen hier.
1: Okay, die letzte Frage, warum heißt der Gewandbrunnen? Also ich könnte mir vorstellen, wenn ich die Figur...
2: Vielleicht wegen der jungen Dame da oben.
1: Sie lässt ihr Gewand fallen.
2: Sie lässt ihr Gewand fallen und schaut auf die schön sanierte Straßenzeile, die auch schon in den 1980er Jahren saniert worden ist, wo man sich dann vom Abriss verabschiedet hat und die alten Häuser eher wieder neu hat erstrahlen lassen. Und sie guckt da so runter und sagt, alles gut geworden.
1: Also wir verwenden aber lieber den Begriff Vier Jahreszeiten.
2: Vier Jahreszeiten, glaube ich, ist es.
1: Dankeschön.
3: Eine bescheidene Bitte an eine Mücke von Peter Uhu. Verehrte Mücke, mit Beginn der Badezeit ist wie alljährlich das Stechen in das Menschenfleisch Ihr Hauptziel und durchaus erklärlich. Natürlich kann ich solches Tun der Zunft der Mücken nicht verbieten. Ich kenne ihren Rachedurst, der Himmel möge das verbieten. Doch darf ich als bescheidener Mensch sehr herzlich, höflich darum bitten, verlegen Sie anstatt auf mich auf andere Ihre blut'gen Sitten. Ich habe nur Blutgruppe B. Die ist bestimmt nicht gut für jeden und sicher hat ein Mädchen-Po auch häutlich bessere Qualitäten. Und ich verspreche, sollten Sie die Bitte meinerseits beachten, will ich mit Handklitsch noch Mykol nach Ihrem zarten Leben trachten.
4: Kamera läuft.
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6: Wer schon mal auf Madeira war, der weiß, dass es dort eine Touristenattraktion gibt. Man kann in Korbschlitten die Berge heruntersausen. Das will ich Ihnen aber heute nicht erzählen, sondern ich will Ihnen zeigen, dass es auch wirklich hohe Berge gibt auf Madeira und dass man dort sehr schön bergwandern kann.
7: Nachdem wir vor einiger Zeit über Wanderungen entlang der Levadas berichteten, wollen wir uns heute den höchsten Bergen Madeiras zuwenden. Der Ferienflieger brachte uns von Frankfurt nach Funchal und Quartier bezogen wir in Ribeira Brava, westlich von Funchal, wo uns laute, landestypische Musik auf den Urlaub einstimmte.
8: Urlaub!
7: Zum Einlaufen starteten wir am nächsten Morgen in Paul do Mar zu einem Aufstieg Richtung Braceres, der nicht allzu schwierig sein sollte. Die Wärme machte uns aber doch ziemlich zu schaffen.

0: Typisch für die Gegend sind die zahlreichen Tuna-Feigenkakteen, die ursprünglich aus Jamaika wegen der essbaren Früchte eingeführt worden waren. Am fast senkrechten Felsen entdecken wir auch das Drüsen-Äonium, das sich das wenige Wasser aus den Felsspalten holt. Immer wieder genießen wir den Blick zurück auf Paul Domar. Nach 1,8 Kilometer steilen Aufstiegs haben wir genug getan und wenden uns wieder talwärts. Ein Bad im Atlantik und ein zünftiges Abendessen in einem urigen Restaurant entschädigen für die Mühen des Tages. Ja. Am folgenden Tag wollen wir die richtigen Berge in Angriff nehmen und mit dem Pico Arriero beginnen. Von Funchal aus fahren wir mit unserem kleinen Fiat, der eigentlich nicht für steile Anstiege geeignet ist, in das zentrale Bergland. Auf der Hochebene empfängt uns hässliches Wetter. Wir lassen uns aber nicht entmutigen und plötzlich scheint wieder die Sonne. Prägend für den Pico Arriero ist die militärische Radarstation. Wir sind aber weit mehr vom schnellen Spiel der Wolken und der Ginsterblüte beeindruckt, die die Berge in helles Gelb taucht. Vom gelben Besenginster eingerahmt prangen die prachtvollen blauen Blüten des als Stolz von Madeira bezeichneten Natternkopfes, des botanisch-endemischen Wahrzeichens der Insel. Ebenso endemisch das Madeira-Veilchen, für mich der botanische Höhepunkt der Wanderung. Endemische Pflanzen sind solche, die früher, bevor die Menschen kamen, ausschließlich hier wuchsen. Leider müssen wir die Wanderung abbrechen, da uns die Wolken nach und nach völlig die Sicht nehmen. Zu zeitig aufgegeben, wie sich später zeigt. Bevor wir uns an einem späteren Tag den höchsten Gipfel der Insel vornehmen, es ist der Pico Ruivo, wollen wir uns auf dem sogenannten Balkon in Ribeiro Frio das gesamte Bergpanorama von unten ansehen. Und es ist imposant.
1: Dort ist ein weiter Weg.

Hier als eine endemische Unterart und der gelben, goldlackblättrigen Wolldistel, hier auch als endemische Unterart. Auch eine Sommerwurz, ein Parasit ohne Blattgrün, wahrscheinlich die kleine Sommerwurz, finden wir am Wegrand. In der Ferne grüßt uns der Pico Arriero mit seiner markanten Radarstation. Gespenstisch sehen die gebleichten Baumskelette aus, wahrscheinlich die Reste von Baumheidelbeeren. Der Madeira-Thymian bringt eine andere Farbe und Duft ins Spiel.

Die Tochter hat es schon geschafft. Beim Vater dauert es altersgemäß etwas länger, weil er ja auch immer diese spektakulären Aussichten filmen muss. Dann gibt es ein Gipfelfoto auf der höchsten Stelle Madeiras in 1862 Meter Höhe. Beim Abstieg ärgern uns kurzzeitig die fliegenden Wolkenfetzen. Doch am Ende ist wieder eitel Sonnenschein. In welchem wir nochmals den Pico Arriero, und auf der anderen Seite den Atlantik sehen können.

0: Dieser kleine Brunnen hier ist ja nur noch ein Rudiment eines größeren Brunnens früher. Er hat etwas mit einem Krieg zu tun, geht auch aus dem Namen hervor. Es war der Siebenjährige Krieg. Können Sie vielleicht dazu etwas sagen?
1: Ein richtig großer Brunnen, nämlich war hier so auf der Fläche, war ein großer Brunnenbottich, der über 10 Meter tief war.
0: Okay.
1: Und es war auch wieder einer der Brunnen, die notwendig waren, nicht nur schön. Zu dem Krieg, das war die Schlacht bei Rossbach 1757, wo die Franzosen unterlegen waren. Und eines Tages war ein französischer Offizier vermisst. Ungefähr 4 Wochen später, also am 6. Dezember, fand der Brunnenmeister Dannewitz, der guckte dann mal rein in den Brunnen, weil die Leute gesagt hatten, das Wasser schmeckt nicht mehr so richtig. Ja? Und fand dort drin diesen Menschen.
0: Ja, ja.
1: Ob er sich selbst reingestürzt hatte, weil er sich als Kriegsverlierer nicht dort oben präsentieren wollte. Ob er zu viel des guten Merseburger Bieres getrunken hatte und da reingestürzt ist oder ob jemand nachgeholfen hat, das weiß man nicht so ganz genau. Aber er hatte noch alle Wertsachen sozusagen bei sich, vielleicht ist er doch selber reingesprungen.
0: Aber schwimmen lernen wollte er auch nicht.
1: Schwimmen lernen wollte er nicht, es waren wohl nur 80 cm Wasser drin, also er war dann mausetot. Also dann hat man ihn rausgeholt, hat den Brunnen ausgepumpt einige Zeit, hat einige Metzen Salz reingeworfen, das waren so 13 Liter ungefähr. Und nach einiger Zeit hat man das Wasser wieder getrunken.
0: Okay.
1: Und man sagt, so schlimm kann es nicht gewesen sein, denn Merseburg ist nicht ausgestorben deswegen.
0: Interessant ist noch, das war damals bei Rossbach die letzte Schlacht im Siebenjährigen Krieg, wo die Franzosen wirklich geschlagen worden sind. Und dann haben sie gebraucht bis zu Napoleon, dass sie sich hier wieder blicken lassen
1: haben. Dass sie wieder haben sich
0: unter Waffen.
1: Ja, hier waren sie also nur in der Zeit, das war also Mitte November und eben einen Monat und einen Tag nach der Schlacht hat man diesen, es war ein Leutnant, Darivel hieß er, hat man hier gefunden. Später hat man dann dieses Brunnen zugemacht, verfüllt, weil das ist ja nichts mehr zu sehen. Und in den 1920er Jahren gab es eine Weimarer Künstlerin, die dieses Brunnenrelief geschaffen hat, um an diese Geschichte mit dem jungen französischen Offizier zu erinnern. Seit 1974 läuft wieder Wasser, zumindest im Sommer über. Im Winter nicht unbedingt, aber im Sommer läuft wieder Wasser.

0: Vielen Dank für die Information.
1: Oh.

0: die derzeit hier.
1: So, wo war dein Standort?
0: Hier, aber da. Die derzeitige Corona-Situation. Ach so. Die derzeitige Corona-Situation ist in den Sommermonaten natürlich besonders unangenehm. Für viele bringt es die Urlaubsplanung durcheinander. Da möchte man doch glatt auf eine Insel ausweichen.

0: reif für die Insel. Nun, reif kann man schon sagen nach dem vergangenen Corona-Stress. Aber Insel, das passt nicht so ganz. Dieses herrliche, völlig von der Nordsee umgebene Island ist eine Hallig. Im Unterschied zu den Nachbarinseln Sylt oder Amrum ist der Küstenschutz hier nicht so intensiv ausgebaut. Die Deiche sind wesentlich niedriger, wenn überhaupt vorhanden, sodass es in den Wintermonaten schon mal zu Überschwemmungen kommt. Die Bewohner nennen es Land unter, aber dazu etwas später.
1: Die Hallig Hooge liegt im Wattenmeer an der Westküste Schleswig-Holsteins. 2009 wurde dieses Gebiet von der UNESCO zum Weltnaturerbe als Biosphärenreservat deklariert, da solche Gebiete wertvolle Kultur- und Naturlandschaften darstellen, in denen der Mensch im Einklang mit der Natur lebt und nachhaltig wirtschaftet. Die Landschaft ist äußerst flach. Die weit auseinanderliegenden Hügel sind künstlich, das heißt von Menschenhand aufgeschüttet und mit wenigen Wohnhäusern bestückt. Diese besiedelten Aufschüttungen, die vor dem Hochwasser der einbrechenden Sturmfluten der Nordsee schützen, nennt man Warften. Davon gibt es 10 auf Hooge und sie werden von insgesamt etwa 100 Menschen bewirtschaftet. Die Warften tragen Namen wie zum Beispiel Backenswarft, Hanswarft, Ibkenswarft, Kirchwarft, Lorenzwarft, Ockenswarft und andere. Auf den Warften findet man auch eine Kirche, Museen, eine Schule, einige Gaststätten und Einkaufsmöglichkeiten. Dieses Eiland, das vom ständigen Wechsel der Gezeiten geprägt ist, ist neben weiteren Nachbarinseln entlang der Nordseeküste von den Niederlanden über Deutschland bis Dänemark das weltweit größte Ökosystem seiner Art und somit als Nationalpark in der höchsten Schutzgebietskategorie eingeordnet. Die Hallig Hooge ist geprägt von sehr flachen Wiesen, die bei den zahlreichen Überflutungen vom Salzwasser gesättigt werden und somit auch Salzwiesen genannt werden. Obwohl diese von zahlreichen wasserführenden Prielen durchzogen sind, die bei Ebbe über die Wattflächen in die Nordsee fließen, ist eine üppige Vegetation ausgeschlossen. Die Pflanzen haben gelernt, mit dem hohen Salzgehalt auszukommen, sodass zum Beispiel Strandflieder, Strandgrasnelke und das kleine Milchkraut über unzählige Drüsen das Salz wieder ausscheiden. Somit sind die Flächen als Weideland durchaus geeignet für Schafe, Kühe, Pferde und Vogelvieh.

Auf jeden Fall hat hier die Wildnis noch eine Chance, sich frei zu entfalten. Hier ist die Welt noch in Ordnung. Tierhaltung erfolgt klassisch und traditionell. Man beobachtet tatsächlich noch glückliche Kühe, die ihre Kälbchen individuell säugen. Massentierhaltung ist auf Hoge ein Fremdwort. Für Vögel ist die Hallig besonders beliebt, da die Gräser und kleinen Büsche eine ideale Brutstätte hergeben. Es gibt weder Füchse noch andere Räuber, die den Vögeln gefährlich werden könnten. Mit viel Geduld und äußerster Vorsicht kann man Ringelgänse, Rothalsgänse, Goldregenpfeifer, Küstenseeschwalben, Säbelschnäbler, Herings-, Silber- und Sturmmöwen sowie Austernfischer, Grasmücken, Fliegenschnäpper und gelbbraunen Laubsänger mitunter sogar mit ihren Jungvögeln beobachten.

0: Sehr auffällig ist der alles andere als scheue Austernfischer, als ein charakteristischer Vertreter wegen seines schwarz-weißen Gefieders und seines knallig-orangenen Schnabels. Besonders die Zugvögel, die in großer Zahl im März ankommen und bis in den Mai hinein auf den Salzwiesen bleiben, nutzen das Land als Zwischenstopp zum Ausruhen auf ihrer langen Flugreise zwischen südlichem Winterquartier und arktischem Brutgebiet, um sich hier Fettreserven für den oft tausende Kilometer langen Weiterflug anzulegen. Trotzdem ist das Land touristisch erschlossen und viel besucht. Jedes Jahr kommen über 45.000 Gäste auf die Marschinsel. Omnibustouren werden noch mit ganz natürlichen 2 PS durchgeführt und Fahrradwege sind bestens befestigt. Die Bewohner von der Hallighoge sind bezüglich Wind und Wetter einiges gewohnt. Öfters im Jahr, meist in den Wintermonaten, versinkt ihre Hallig in der Nordsee, sodass nur die Warften aus dem Wasser herausragen. Landunter nennen das die Halligbewohner. Dabei werden Wasserstände von bis zu 4 Metern über normal erwartet. Für die ansässigen Bewohner bedeutet das, retten, was zu retten ist. Schafe, Rinder, Hühner auf die Warft bringen, Sandsäcke füllen, Türen und Fenster vernageln. Zu diesem anfangs versprochenen Thema, Landunter, kann am besten dazu die Bürgermeisterin von Hoge Auskunft geben, die als gebürtige Münchnerin seit ca. 20 Jahren dort sesshaft ist.
1: Landunter gehört zu einer Hallig dazu, wie in den Alpen Lawinen oder Murenabgänge. Das ist unser Naturschauspiel. Ich finde das immer wieder beeindruckend, denn es gibt die sprichwörtlich die Stille vor oder die Ruhe vor dem Sturm, aber genauso auch die Ruhe nach dem Sturm. Und dazwischen ist eben Landunter. Das heißt, der Blanke Hans, wie wir dann das Meer nennen, kommt über den Sommerdeich, verteilt sich hier. Falls dann noch Tiere da sind, Kühe und Schafe, müssen wir sie auf die Warft holen, damit sie trocken und sicher stehen. Meistens sind die Tiere aber schon weg, weil Landunter immer nur in der Herbst-Winterzeit kommt, im Normalfall. Wir sind dann auf unseren Warften, sind geschützt, stehen dort trockenen Fußes und sicher. Ja, eine spannende Zeit ist das. Und wie gesagt, es gehört zum Halligleben dazu. Auch daraus resultieren die Salzwiesen, die wir haben. Eine besondere Vegetation mit einer besonderen, auch mit einer besonderen Note, dass man dann wiederum auch schmecken kann. Denn jeder hat bestimmt schon mal was von dem Salzwiesenlamm gehört. Also wirklich was ganz Besonderes hier in der Welt der Halligen.

0: Liebe Zuschauer, das war's schon wieder. Das war unser Sommermagazin und wir hoffen, dass es Ihnen so viel Spaß macht, wie es uns beim Filmen Spaß gemacht hat. Das Wetter hat mitgespielt. Wir sind wieder sehr zufrieden mit dem, was heute unsere Kameras aufgenommen haben.
1: Natürlich gibt es in Merseburg noch mehr historische Brunnen zu begutachten. Wir hatten nur eine kleine Auswahl gezeigt, auch viele andere historische Bauwerke. Und das soll eine Einladung sein, für alle die, die Merseburg noch nicht kennen, hier einen Besuch abzustatten. In einem Vierteljahr werden dann schon die Blätter fallen und wir sind mitten im Herbst und begrüßen Sie dann zu unserem Herbstmagazin und bleiben Sie bis dahin gesund, vor allen Dingen Corona-frei, damit wir uns gesund wiedersehen.
0: Tschüss.

0: jetzt reimen wir es noch auf die Spitze der Ideenlosigkeit. Das blutet mir schon wieder das Herz, weil ich diese Sendergruppe eigentlich so sehr liebe.
1: In kleiner Runde? Ja, ja, kenne ich. Das ist doch dieser Podcast mit den zwei Medienüberlebenden, oder? Wie hießen die gleich nochmal? Hier Maurice Geider und Nadine? Nee, Quatsch, Julia Krüger. Die beiden quatschen jede Woche mit Medieninsidern über Medien halt. Höre ich echt oft. Ganz gut eigentlich.
2: So, und damit herzlich willkommen zu einer neuen Ausgabe in kleiner Runde, Julia. Meine Stimme ist etwas belegt. Ich weiß nicht, ob man das hört, aber ich finde das ja immer wahnsinnig sexy, wenn man so leicht heisere Stimmen hat. So geht's mir heute, so ein bisschen.
3: Ja, und das liegt wahrscheinlich daran, weil du gestern, also wir nehmen an einem Montag auf.
2: Wild, ne? Wild.
3: Ganz wild. Wir nehmen sehr, sehr früh in dieser Woche auf, aber schön für unsere Patreons.
2: Ja.
3: Leute, weil die können jetzt die Folge dann, oder haben sie jetzt schon früher gehört, gestern.
2: War Sonntag.
3: Sonntag.
2: Genau.
3: War Sonntag.
2: Ja.
3: Und das war für dich ein sehr spannender und aufregender Tag, der war bei dir ganz schön voll. Erklär doch mal ein bisschen und erzähl mal, was war los bei dir?
2: Großkampftag habe ich das genannt. Talk Now, der Talk- und Videopodcast-Sender, den ich ja gemeinsam mit Britta Schewe gegründet habe, hat gestern, also jetzt inzwischen, je nachdem wann ihr uns, ist ein bisschen wild, seitdem wir Patreon haben, ne? Jetzt weiß man gar nicht mehr, wann die Leute hören und so.
3: Auf jeden Fall, stimmt.
2: Wir haben am Sonntag den größten CSD Europas übertragen, Cologne Pride, aus Köln, und da saß ich, muss mir überlegen, wie lange das war, so 7,5 Stunden in so einem Ü-Wagen. Deshalb bin ich auch heiser. Nicht, weil ich den Spaß meines Lebens auf einem Wagen hatte und getanzt habe und Musik gehört habe und mitgekriegt habe. Nein, sondern weil ich in einem extrem lauten Wagen, wo ganz viele Computer sehr laut rauschen, versucht habe, dass man meine Stimme am anderen Ende hört. Weißt du, so was wie 3, 2, 1 und so. Das hat aber sehr viel Spaß gemacht. Und ich glaube, es war auch sehr erfolgreich.
3: Hast du das schon mal gemacht irgendwann? Also du hast ja quasi die Fäden in der Hand.
2: Ich überlege gerade, bestimmt, ich kann mich jetzt nicht erinnern, also schon, ja, früher so beim Lokalfernsehen bestimmt, jetzt nicht in so einer Konstellation, wie das jetzt da war, weil da ging es ja ganz viel um so sehr genaue, sekundengenaue Timings und so, weil am Ende, muss ich mir vorstellen, so eine Produktion, die wird halt an so vielen, also da gibt es so viele Faktoren, die irgendwie was damit zu tun haben. Und im Prinzip muss man das orchestrieren. Also das war meine Aufgabe. Meine Aufgabe war zu orchestrieren, dass Werbeeinblendungen rechtzeitig kommen, dass die KommentatorInnen aber dann auch nicht drüber sprechen, wenn die Werbung kommt, weil die gar nicht sehen zum Beispiel. Dann gibt es da noch Videos, die noch reinkommen, die allerdings teilweise auch gar nicht auf der Seite, also das ist, war ganz schön wild. Nebenbei noch ein bisschen Social Media gemacht und ein paar Bauchbinden. Nö, aber hat Spaß gemacht. Und am Ende, wenn man das alles halbwegs, ich sag jetzt mal so, mit einer vernünftigen Geschwindigkeit ohne Hektik angeht, dann funktioniert das auch. Es ist allerdings, dann wird es nur dann ein bisschen, ich sag mal so,

0: kriminell, wenn irgendwelche Technik ausfällt, was natürlich immer so ist. Also sowas funktioniert nie ohne irgendeinen Technikausfall. Ich kann dir gar nicht sagen, was ausgefallen ist, aber irgend so ein Gerät in dem Schrank, der direkt an meinem Minischreibtisch stand, ist ausgefallen und musste mit extremer Vorsicht im Live-Betrieb ausgebaut werden und da mussten auch welche Kabel gezogen werden. Das sind ja viele, viele Kabel. Da darf man nicht das falsche Kabel ziehen. Und das hat mich, aber vor allem auch die Technikjungs, wahnsinnig nervös gemacht und ich weiß nicht, was da ausgefallen ist, aber das stand dann auch wegen Überhitzung dann den gesamten Tag im Flur ganz offen. Also musst du dir vorstellen, wie so ein Computer, der dann ohne Gehäuse dasteht. Und trotzdem müssten durch diesen Flur aber ganz viele Menschen die ganze Zeit gehen. Und die mussten alle über dieses Gerät, das komplett nackt offen da stand.
1: Oh Gott.
0: Ich hatte noch so einen kleinen Handventilator dabei, weil mir schon klar war, das wird heiß. Und dieser Handventilator, den konnte ich dann aber den ganzen Tag nicht mehr benutzen, weil das war einer der Notfallventilatoren, die dann da reingereicht wurden, damit das Ding gekühlt. Ich kann ja nicht sagen, was es war, aber irgendwas Wichtiges muss es gewesen sein.
1: Ja.
0: Das war auf jeden Fall, war schön. Und dann am Abend noch Total Reality Live mit einem spontanen Besuch von Valentina Doronina. Also wir hatten viel an diesem Sonntag auf dem Zettel und dementsprechend darf ich einmal gähnen.
1: Oh, so. Da muss ich ja gleich mitgähnen, wenn du so gähnst.
0: Nee, aber also vielleicht hat ja der ein oder andere es auch gesehen. Man kann das inzwischen auch bei Join im Nachgang übrigens sehen, den Cologne Pride, den haben wir da auch online gestellt. Das, um es mal zusammenzufassen, es hat Spaß gemacht, aber wenn an dir so 250 Partywagen vorbeifahren und Demonstrationswagen und du das alles nur auf einem Bildschirm siehst, ne, dann kriegst du irgendwann FOMO. Das ist wirklich.
1: Das glaube ich dir. Du bist ja sonst immer mittendrin.
0: Ja, und ich habe ja auch diesmal Wagen absagen müssen. Ich hatte mehrere Möglichkeiten, sogar auf den ganz, ganz, ganz, ganz schicken HBO Max Wagen. Der dann auch, wir waren ja dann auch irgendwann fertig, aber man muss dazu sagen, es war der größte Umzug, den es jemals in Köln gab, mit so vielen Gruppen wie noch nie. Deshalb gab es auch eine enorme Verzögerung und irgendwann mussten wir halt, also irgendwann war unser Fernsehsignal, irgendwann waren wir fertig, ja. Aber der Zug nicht, die Demo nicht. Und dann bin ich rausgegangen und da fuhr gerade der HBO Max-Wagen an mir vorbei. Und der war ja so schön, Julia. Und da hatte ich richtig so richtig FOMO. Da habe ich mir gedacht, so, geil, geiler. Saß die ganze Zeit in einem schlecht belüfteten grauen Container. Also, die haben alle Spaß. Aber es hat sich gelohnt. Aber so ein bisschen ist das schon, ein bisschen.
1: Ja, man kann nicht auf allen Hochzeiten tanzen.
0: Nein.
1: Das ist leider im Leben so. Aber dafür habt ihr da was ganz Großartiges auf die Beine gestellt und so ein mehrstündiges Live-Programm da rauszufeuern. Das ist schon die hohe Kunst des Fernsehens, ne? Das darf man auch nicht vergessen, weil das bedeutet ja auch ganz viel Vorbereitung, ne? Es ist ja nicht nur der Tag an sich, sondern ihr musstet ja auch einen Ablaufplan irgendwie euch zurechtlegen.
0: Weißt du, was das Schlimmste ist, wenn es vorbei ist? Du arbeitest ja wochenlang auf so ein Ding hin, ja? Mit Planungen und. Und dann ist das auf einmal vorbei, es hat alles gut geklappt, alles schön und gut. Und dann bin ich dann so auf meinem Roller nach Hause gefahren und ich habe da schon gemerkt, dass ich in so einen Und-was-jetzt-Loch gefallen bin. In so einen,
1: also als hättest du nicht genug zu tun. Du bist ja direkt zur nächsten Sendung gefahren, Maurice.
0: Trotzdem.
1: Also, brauchst nicht erzählen, dass du jetzt in Langeweile ertrinkst. So ist es ja nicht. Du hast ja selbst heute auch wieder ein straffes Programm hier mit in kleiner Runde. Und dann noch Dachbodenrevue nehmt ihr gleich noch auf. Also das ist ja schon... aber ich verstehe, was du meinst. Aber es ist ja auch ein geiles Gefühl, ein Projekt abzuschließen. Das liebe ich ja an unserem Job eigentlich, ne? An dieser Selbstständigkeit, diese Freelance-Geschichte, die wir haben. Du gehst zu einem Job, absolvierst diesen Job und machst einen Haken dahinter, weil dann ist es erledigt. Und das mag ich eigentlich gerne. Man arbeitet auf etwas hin, das Projekt ist abgeschlossen, Haken dran, nächstes.
0: Ja, das stimmt. Kann ich gar nicht so ergänzen, weil das stimmt. Aber eine kleine Anekdote noch vom gestrigen Abend. Ich bin dann, nachdem wir dann fertig waren bei der Pride, bin ich in das Studio gefahren, wo wir Total Reality Live produzieren. Und da war schon der Techniker da und dann haben wir so ein bisschen über den Pride geredet und wie das so ist in so einem Ü-Wagen, dass wir beide festgestellt haben, dass das sehr viel Spaß macht und dieser Nervenkitzel, der da natürlich da ist, der macht was mit einem tatsächlich. Und dann sagte der Techniker so, naja, hier ist ja alles sehr kontrolliert und geplant, hier passiert da jetzt nichts Nervenkitzliges, ja. Und so eine Dreiviertelstunde später in etwa ging es darum, dass wir das Signal, das ist ja immer das Gleiche, irgendwann schaltet man auf so einen roten Knopf, dann schickt man das Signal, ne, an die Sendestation und dann ruft man da

0: und fragt, ob das Signal ankommt. Und dann, nee, kein Signal. Und dann habe ich gesagt, genau, dann habe ich zu Marcel, so heißt der Techniker, habe ich ihm gesagt, so Marcel, jetzt haben wir unseren Nervenkitzel. Wir haben jetzt noch 20 Minuten bis live. Jetzt gucken wir mal, was passiert. Jetzt ist unser Nervenkitzel da. Es hat am Ende, ich sag mal so, sehr knapp funktioniert, ja. Aber da habe ich gesagt, siehst du hier, so, da hast du deinen Nervenkitzel, den du angeblich hier nicht hast.
1: Das sollte man niemals herausbeschwören. Ja,
0: richtig. Das war wirklich so ein Moment. Und das hat auch keinen Spaß mehr gemacht irgendwann. Weißt du, wenn du weißt, du bist jetzt abhängig davon, dass irgendwie 500 Kilometer woanders jemand hoffentlich sehr schnell den richtigen Knopf findet, um das Problem zu lösen.
1: Ja.
0: Naja.
1: Und erzähl doch mal ganz kurz eure Gästin. Dann bei Total Reality Live. Du Valentina. Hast ja gesagt, es wird Valentina. Das wird. Welche Valentina ist das? Ist das die, die auch im Dschungel war, die Blonde?
0: Nee, Valentina Doronina nicht war noch nie im Dschungel. Die ist, glaube ich, auch seitig der RTL-Welt so ein bisschen gecancelt. Die ist, findet im Moment mehr so bei.
1: Ich weiß gar nicht, wer das ist, ehrlich gesagt.
0: Ah, das ist schon, ehrlich gesagt, das ist so eine Reality-OG inzwischen. Ne? Also, das ist die Frau, die sich jedes Format, in dem sie jemals war, auf den Oberarm tätowiert hat. Und dieser Oberarm ist Gott. Voll. Ja, der ist sehr,
1: sehr
0: voll.
1: Wie heißt die? Valentina?
0: Valentina Doronina.
1: Die meine ich. Ist die nicht im Dschungel gewesen?
0: Nein,
1: die meine ich.
0: Die war noch nicht im Dschungel.
1: Ach nee, die war bei Promi Big Brother.
0: Da war sie,
1: glaube ich,
0: zum
1: dabei.
0: Beispiel. Da hat sie einen Heiratsantrag bekommen von ihrem inzwischen Ex. Also, und es ging auch um einen anderen Ex und der gar kein echter Ex ist und der sie jetzt online so ein bisschen erpresst und im TV oder so. Also, wilde Geschichte, aber auch das ist, ja. Wo wir nochmal dabei sind, wir sind ja ein Medienpodcast, auch das ist so ein Ding. Ich wusste noch nicht am Vormittag, dass das passiert, sondern wir hatten was ganz anderes geplant in der Sendung und dann ruft mich meine Kollegin Yvonne so eine Stunde vor, anderthalb Stunden vor Sendung an und sagt, Valentina kommt, wir müssen alles ändern. Und das ist aber das ist, so blöd das klingt, aber das ist das, was am meisten Spaß macht. Dieses im Moment sein. Und das ist ja etwas, und das finde ich, ist jetzt ein schöner Übergang zu unserem heutigen eigentlichen Thema. Das ist ja etwas, was A, die Stärke von linearem TV ist und B, gleichzeitig am wenigsten genutzt wird. Und das ist ja so absurd. Du hast so eine krasse Stärke, was dein Medium stark macht, was dein Medium einzigartig macht, ja? Und du machst es eigentlich kaum. Und setzt immer wieder auf die gleiche Scheiße. Das muss man an der Stelle mal sagen. Also, und das ist etwas, was ich persönlich sehr, sehr mag und sehr schätze. Und das ist meiner Meinung nach mit, neben ganz wenigen anderen Faktoren, der einzige Strohhalm, den lineares Fernsehen ziehen kann, um weiterhin relevant zu bleiben, ist live, live, live. Da habe ich eigentlich mir mehr erhofft seitens der Medienhäuser, was sie fürs kommende Jahr vorstellen. Aber ist nicht passiert. Aber ich will jetzt nicht so viel spoilern über das, was wir jetzt gleich reden, aber das ist ja unser Thema heute. Unser Thema ist das Screenforce Festival, wo die Fernsehsender und die Medienhäuser jedes Jahr vorstellen, was der Plan für die nächsten 12 Monate ist.
1: Das gucken wir uns jetzt einfach mal im Detail an. Wir starten jetzt mal rein in die Folge und ihr kennt das Spiel. 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Und jetzt geht's los mit unserer Folge.

0: du hast es gerade schon angeteased, Maurice. Die Screen oder das Screenforce Festival fand statt am 2. Juli. Viele kennen das vielleicht noch als die Screenforce Days. Das wollte ich nämlich gerade auch sagen. Aber es heißt jetzt Screenforce Festival. Ja, also man hat das Gefühl, es ist größer, mehr Leute.
1: Es gibt ist es aber gar nicht in Wirklichkeit, aber weil es nur noch ein Tag früher waren es mal zwei.
0: Ach so, deshalb nicht mehr Days. Deshalb haben die das wahrscheinlich umgeändert. Aber Festival klingt natürlich auch groß und mächtig. Die fanden dieses Jahr in Düsseldorf statt. Und ja, also man kann sagen, das ist mit Abstand das größte Event für TV-Streaming und Bewegtbild im deutschsprachigen Raum. Da guckt dann wirklich die ganze Medienbranche guckt auf dieses Festival, auf diese Vorstellung, was da so passiert. Über 2000 Gäste waren vor Ort. Und da sind dann Leute von Mediaagenturen, von großen Werbetreibenden,

0: Sendern und Vermarktern. Und da fragt man sich natürlich auch für alle Außenstehende, was ist da eigentlich der Zweck? Warum machen die das? Warum machen die da so ein Riesenfestival? Es werden, das hast du gerade schon gesagt, es wird das Programm vorgestellt von den Sendern für das kommende Jahr. Und die Sender, die machen das natürlich in erster Linie, um Gelder einzusammeln. Ne? Gerade so die Privatsender, die finanzieren sich mit Werbegeldern und das ist auch in den letzten Jahren ja immer weniger geworden, weil sich das alles, die ganze Werbeeinnahmen, die verlagern sich. Ne? Also Streaming und so ist immer größer geworden in den letzten Jahren. Deshalb hat es das lineare Fernsehen einfach ja schwieriger. Und deshalb müssen die sich, hat man so das Gefühl, umso mehr Mühe geben, die Vermarkter von sich zu überzeugen, dass sie wirklich Geld reinbuttern in das Programm. Und deshalb gibt's da halt dann diese ganz großen Shows und diese Programmschau von den einzelnen Sendern.
1: Mhm. Ja, genau so ist es. Ich frage mich immer, also das ist im Prinzip so eine Art, ich überlege das gerade, das ist so ein bisschen wie so eine internationale Tourismusbörse zum Beispiel in Berlin, ja, wo alle Reiseagenturen sich ausstellen und dann kommen die Kunden, in dem Fall wirklich die Privatkunden hauptsächlich vorbei und gucken sich an. Und dann gibt es irgendwie eine Halle Ägypten und dann guckt man sich das an und denkt, ja, fahr ich mal nach Ägypten. Ja, so in etwa ist das auch, nur halt konkret an einem Tag und dann hat jeder so einen Slot, so anderthalb Stunden, vielleicht auch zwei, je nachdem wie groß man ist. Also manche hatten nur 20 Minuten, andere haben anderthalb Stunden und dann lassen einige, weiß ich nicht, ihre Stars auftreten, andere lassen einen riesigen NFL-Zeppelin reinfliegen und so. Aber ich frage mich immer, begeistert das die Medienagenturen wirklich? Also die Medienagenturen sind ja diejenigen, die im Auftrag von vielen Marken Werbung verbuchen. Ne? Also zum Beispiel so ein Mondelez, die jetzt zum Beispiel Oreo-Kekse machen und Milka-Schokolade, ne? Die geben ihr ganzes oder fast ihr ganzes Geld an eine Agentur. Und diese Agentur ist dann dafür zuständig, dass die Werbespots überall irgendwo erscheinen. Das machen die nicht selber. Und dann denke ich mir immer so, nehmen wir mal an, und so war es jetzt bei RTL, die ja viel zum Thema NFL gemacht haben, dann lassen die so einen riesigen, riesigen Zeppelin da reinfliegen in diese Halle, mit einem großen NFL-Logo. Und dann denke ich mir so, sitzt dann da so eine Agentur und sagt, geil! Jetzt buche ich Werbung bei der NFL, weil das mit diesem Zeppelin, das war so eine geile Nummer, da werde ich jetzt ein Jahr lang Milka-Werbung schalten. Ich weiß das nicht, ob das so effektiv ist.
0: Ich glaube schon. Ich glaube schon, weil es macht schon einen Unterschied, ich glaube auch rein psychologisch. Mhm. Ne? Also stell dir mal vor, du bist jetzt ein Vermarkter, du sitzt da im Publikum und dann hast du da ProSieben, die sich vielleicht einfach nur langweilig auf die Bühne stellen. Das haben die auch nicht gemacht. Das ist jetzt nur ein Beispiel. Die stellen sich langweilig auf die Bühne und machen so einen Elevator-Pitch und sagen halt so, ja, das, das und das und das kommt. Also Joko und Klaas hier, Joko und Klaas da, Joko und Klaas hier und da.
1: Ich finde, ehrlich gesagt, fasst du es schon sehr gut zusammen.
0: Ja, genau. So, dann sitzt du da und denkst so, ist ja immer dasselbe, so, ja. Ne? Und dann hast du auf der anderen Seite vielleicht ein RTL, die da ihre ganzen Stars auf die Bühne holen, dann fliegen die da ein NFL-Zeppelin rein. Und da bist du doch schon ganz anders abgeholt,
1: das
0: als
1: stimmt.
0: Mensch auch.
1: Das
0: weißt
1: stimmt.
0: du, du bist doch, da hast du doch eine ganz andere Begeisterung dafür, als wenn man etwas so langweilig präsentiert.
1: Da hast du natürlich
0: und ich
1: recht.
0: Glaube schon, dass du musst dich abheben. Und wenn du zeigst bei so einer Präsentation, das können wir auf die Beine stellen, dann ist das ja auch ein Zeichen, was du im Programm letztendlich auf die Beine stellen kannst. Nur im
1: das
0: kleinen
1: stimmt.
0: Rahmen. Also
1: das
0: ich
1: stimmt.
0: glaube schon, es macht sehr viel aus. Und wenn du da als RTL alle großen Namen dabei hast, alle, es waren alle da. Und wenn ich sage alle, meine ich alle. Von Barbara Schöneberger über Elton bis hin zu Sophia Tomalla. Ich glaube, der Köppen war auch mit da. Es waren alle da. Raab war da natürlich. Dann hast du ja schon auch als Vermarkter so das Gefühl, hey, die haben so viele bekannte Gesichter, die letztendlich auch die Zuschauenden zum linearen Fernsehen noch hinziehen. Da gebe ich doch da lieber eher mein Geld hin,
1: ja.
0: als schon wieder zum ständig selben Programm bei XY-Sender. Weißt
1: das,
0: du?
1: Da hast du natürlich absolut recht. Das ist auch beeindruckend, das stimmt schon. Wobei, wo wir jetzt schon mal bei RTL sind, sehr auffällig ist gewesen, also wir können ja mal reingehen in diese ganze Thematik. Also im Prinzip müsst ihr euch das vorstellen, das ist wie ein langer Vortrag in der Schule. Ja, nur mit auf einer großen Bühne, mit sehr viel Licht, mit vielen Effekten und großen Stars und tollen Ausschnitten und Trailern, die fast schon cineastisch sind. Das muss man ganz klar sagen. Und RTL hat eröffnet, also nicht ganz eröffnet, aber war der größte Act. Und du hast es gerade schon gesagt, waren wirklich alle da, wirklich alle. Das Interessante war aber, dass man ja erstmals als RTL Sky aufgetreten ist, also nach der Fusion. Mhm. Und auffällig ist, dass von Sky im Prinzip so gut wie keiner da war. Also Ralf Schumacher zählte zu den Stars, die da noch waren. Jetzt kann man eine persönliche Meinung haben zu Ralf Schumacher oder vielleicht da schon mal ein Auto verkauft haben. Aber grundsätzlich ist das einzige richtig große Sky-Gesicht gewesen. Ne, also da war.
0: Gibt's denn noch andere große Sky-Gesichter?
1: Also, ja, die Ochsenknechts, aber die floppen ja gerade im RTL-Programm. Also im Moment ist ja sowieso alles ganz wild. Also im Moment blicke ich da auch nicht so ganz durch. Also RTL und Sky sind ja im Moment so, dass sie irgendwie ihre ganzen Inhalte irgendwie überall hinschieben. Also du kannst ja seit neuestem die Verräter bei Sky gucken. Und witzigerweise aber auch zum Beispiel die Ochsenknechts bei RTL, aber jetzt auch linear. Letztes Wochenende zum Beispiel hat kein Mensch geguckt. 3% Marktanteil am Sonntagabend, musst du dir mal vorstellen. Die Ochsenknechts hat wirklich keiner geguckt. Also es klappt nicht alles so ideal. Also vielleicht hätte man die holen können. Es gibt vielleicht auch noch, weil Sky natürlich super sportmäßig ist, hätte man da noch jemanden, die ich jetzt nicht kenne, weil ich kein Sky-Zuschauer bin. Aber ich fand das schon sehr auffällig, weil die haben so ein riesiges Klassenfoto gemacht danach von RTL, wo irgendwie wirklich diese 30 Stars und Promis da waren. Und das einzige echte Sky-Face, das ich kenne, ist Sky Schumacher. Ist Ralf Schumacher. Also das fand ich schon sehr auffällig. Und es war auch generell wenig Sky-Content in der ganzen Präsentation. Also die einzige wirkliche Sky-News, die man hatte, ist, Sky kriegt einen NFL-Sender, weil man jetzt halt auch die Pay-TV-Rechte für die NFL hat, für Football. Man hat ja bei DAZN, also Sky hat ja, Quatsch, nicht Sky, sondern die NFL hat ja den Vertrag mit DAZN gekündigt und jetzt ist man halt Pay-TV-mäßig bei Sky unterwegs. Damit hat man natürlich die gesamte Football-Welt in einem Medienhaus und kann da richtig durchregieren. Das macht sicherlich auch richtig Spaß dort in der Sportabteilung. Und deshalb gibt es halt bei Sky jetzt in Zukunft diesen NFL-Sender. Wobei ich mich auch da frage, was sendet man eigentlich ein halbes Jahr lang, wenn keine NFL läuft. Weil die NFL, die ist ja immer nur von Herbst bis Februar. Ne? So von September bis, da gibt es den Draft und dann kommen die Spiele. Also da ist ja ein halbes Jahr lang nichts los, in Anführungsstrichen. Also da gibt es natürlich immer.
0: Aber gibt es nicht so, es gibt ja zum Beispiel auch dieses College-Basketball. Gibt es nicht sowas auch für Football, so College-Football-Spiele,
1: die dann tatsächlich
0: übertragen werden?
1: Die gehören nicht zur NFL. Also hängt zwar schon zusammen, aber das ist jetzt erstmal ein anderes Rechtepaket. Das ist in den USA zum Beispiel auch nicht automatisch auf den gleichen Sendern, auf denen die NFL läuft. Ne? Also das frage ich mich einfach, was man damit macht. Also man kann natürlich alles wiederholen, ne? Aber finde ich irgendwie so ein halbes Jahr lang ziemlich uninteressant. Aber das war natürlich eine große News und da flog deshalb übrigens auch dieser Zeppelin ins Bild, ja. Begleitet von diesem, kennen wir alle noch aus diesem Godzilla-Film, dieses Gitarrenriff, das ist ja im Original von irgendeiner 70s, 80s Rockband ist, die ich gerade vergessen habe. Im Zweifel immer The Who. Auf jeden Fall, das ist natürlich sehr beeindruckend gewesen. Und natürlich ist es beeindruckend, wenn diese ganzen Promis da kommen. Aber innovativ war bei RTL, wenn wir jetzt mal ganz ehrlich sind, nix. Also wenn ich da auf die Liste gucke.
0: Was? Es gibt eine Jetski-WM, Maurice. Hallo? Die gab's noch nie.
1: True
0: eine Jetski-WM, wo macht man die denn eigentlich, habe ich mich gefragt.
1: Wer macht die wohl? Aber wer? Ja. Wer macht die wohl?
0: Stefan Raab natürlich. Jetski-Star-WM, weiß ich jetzt nicht, wofür das Star steht, ob das jetzt dann wieder so eine Promi-Edition ist. Aber wo macht man diese, haben wir das nicht schon mal berichtet, dass es diese Jetski-WM geben soll? Und dann irgendwann...
1: Und
0: irgendwo bei euch
1: Hafen?
0: Da, ja, in Duisburg irgendwie sowas, wo wir noch gefragt haben, ist da überhaupt genug Platz zum Jetski heizen? Ja. Also das kommt auf jeden Fall. Und ja, es gibt, also die haben dann halt auch so Formate vorgestellt, die es halt schon gibt, ne? Wie zum Beispiel die Verräter, haben sie quasi gesagt, dass da die neue Staffel im August kommt. Sprechen wir auch gleich nochmal intensiver drüber, weil da gibt es auch eine andere Programmierung. Aber wie gesagt, gucken wir uns gleich genauer an. Und RTL wird Goethe und Schiller neu verfilmen, allerdings eher als Comedy und nicht als jetzt Hochkultur sozusagen. Ja, das ist auch zum Beispiel, wir werden jetzt nicht alles vorbeten, was die da präsentiert haben, aber das sind jetzt mal so ein paar Beispiele.
1: Ja, im Prinzip kann man sagen, bei RTL same, same, not different. Also, was ja auch okay ist, das ist das, was läuft, das funktioniert. Also, ne, natürlich Let's Dance. Man hat noch angekündigt wohl, dass der Dschungel im kommenden Jahr wohl der längste Dschungel aller Zeiten sein wird. Also, wir können davon ausgehen, dass ein, zwei Tage mehr gedschungelt wird. Wie genau hat man das noch nicht gesagt? Also kann man jetzt mutmaßen, entweder fängt es schon ein bisschen früher an oder geht einfach zwei, drei Tage länger. Ich gehe jetzt mich nicht davon aus, dass das 3 Wochen gehen wird, weil das ist eine enorme Belastung, auch finanziell. Aber halt ein bisschen mehr Dschungel hat man angekündigt.
0: Für die Camper, ne? Das ist krass. Also wenn du dann irgendwie 3 Wochen nicht isst, ist auch schwierig.
1: Schon ist auch jetzt schon tatsächlich in der Reality-Welt, also Luxusprobleme, aber die haben halt schon das Problem, dass der Dschungel und Kampf der Reality-Stars ja zur selben Zeit produziert wird, was zum Beispiel immer wieder Probleme macht mit, wer ist verfügbar überhaupt für diese Produktion. Ne? Also ist übrigens ein Grund, warum, Side Note, Matthias Mangiapane nicht als Begleitperson seines Ehemanns Hubert Feller dabei sein konnte, übrigens, weil der zur selben Zeit bei Kampf der Reality Stars aufgetreten ist. Also das ist schon, also das kann ich mir schwer vorstellen, dass das so, ich gehe mal davon aus, einfach 1-2 Tage länger, ne? Also, dass vielleicht das Finale statt an einem Samstag, an einem Sonntag ist oder sowas. Das könnte ich mir gut vorstellen. Wobei das kollidiert massiv wieder mit der NFL. Wobei jetzt hat man ja die NFL so weit, dass man ja das, dann sendet man es halt bei Nitro oder bei Sky oder whatever. Aber also das war noch so eine News und ansonsten bleibt halt alles bewährt. Also Barbara Schöneberger bleibt weiterhin an Bord. Stefan Raab kriegt noch ein paar mehr Shows und also
0: Günther Jauch war auch dabei.
1: Genau.
0: Der geht auch noch nicht in Rente.
1: Nee. Günther Jauch. Wobei, für mich hatte Günther Jauch ja seinen besten Auftritt des Jahres tatsächlich bei Amazon Prime's LOL. Das fand ich ein sehr überraschender Moment.
0: Oh, das habe ich gar nicht gesehen.
1: Oh Gott,
0: der war wohl dabei.
1: Scheiße, da habe ich dich gespoilt. Ja, der war dabei. Als,
0: nee, alles gut. Ich werde es wahrscheinlich eh nicht mehr gucken.
1: Okay, gut. Das war
0: ich habe nur so ein paar Ausschnitte gesehen.
1: Das
0: aber
1: war
0: das
1: ganz witzig.
0: Das ist an mir vorbeigegangen.
1: Weil man ihn nicht als Günther Jauch angekündigt hat, sondern als, wie heißt der Schauspieler und Comedian, der immer als Günther Jauch auftritt? Heißt vergessen, der auch schon mal.
0: Ah, Michael.
1: Ja, Kessler.
0: Michael,
1: genau.
0: Kessler.
1: Und sie haben ihn angekündigt als Michael Kessler in einer sehr, sehr echten Günther Jauch.
0: Ist das lustig.
1: Genau,
0: das finde ich mega
1: und
0: witzig.
1: Halt
0: das muss ich mir angucken.
1: Du hast halt gemerkt bei den ganzen Promis bei LOL, dass die es auch erst nicht so ganz kapiert haben. Also es hat ein bisschen gedauert, so, ja, ehe das so.
0: Ja.
1: Warte mal, das ist nicht Michael Kessler, das ist wirklich Günther Jauch. Also das war ganz lustig. Und natürlich, was noch ganz interessant war bei dem Screening ist, dass Sebastian Lege aufgetreten ist, der jetzt vom ZDF zu RTL gewechselt ist und dementsprechend dort seinen ersten Auftritt hatte. Auch da sind wir natürlich gespannt, wie das so ein bisschen sein wird. Aber ansonsten, außer Sport, habe ich da jetzt nichts groß Innovatives gesehen. Aber ist auch erstmal okay, man war trotzdem der Platzhirsch. Das kann man schon mal vorweg sagen, weil
0: ich würde auch sagen, RTL und Sky als Kombi sozusagen, die sind da schon als die Sieger rausgegangen nach diesem Festival. Das kann man schon sagen. Also die haben schon am meisten beeindruckt, auch wenn es jetzt nicht so innovativ war, aber die haben schon einiges im Petto. Und man muss auch sagen, wenn so eine Fusion passiert, muss man sich ja auch selbst erstmal wieder neu finden und neu definieren. Also die Zeit muss man denen halt auch geben. Und da darf man jetzt auch nicht gleich irgendwie das Größte erwarten. Und das hat man auch bei ProSieben Sat.1 so ein bisschen gemerkt. Die wurden ja auch übernommen von der MFE. Und die stecken auch einfach noch in der Findungsphase. Das ist einfach so, ne? Das ist ähnlich wie bei RTL jetzt auch. Das ist, wenn sich da sowas Strukturelles auch verändert, dann das zieht den ganzen Apparat mit sich.
1: Ja.
0: Also du kannst ja also du kannst natürlich weiterhin inhaltlich gut arbeiten, aber das also trotzdem passiert ja was im Unternehmen und das macht ja auch was mit den Leuten, ne? Also das darf man nicht vergessen, man muss das manchmal auch so als großes Ganzes sehen und denen dann vielleicht auch einfach mal ein bisschen die Zeit geben.
1: Da du hast absolut recht, da kann ich nur zustimmen. Wir erwarten immer alles sofort, weil wir es inzwischen aus unserer, ich nenne es gern, Immediately-Gesellschaft so kennen. Ne? Alles ist sofort da. Das ist genauso wie, es passiert ein Skandal, ich will sofort die Statements von allen sehen und so. Also das ist...
0: Travis Kelce und Taylor Swift haben geheiratet. Ich will jetzt sofort die beiden auf einem Foto sehen. Warum sind die noch nicht auf einem Foto zu sehen? Vielleicht sind sie mittlerweile auf einem Foto zu sehen, aber jetzt Stand Montag habe ich noch kein Foto.

0: so von den beiden gesehen.
1: Wir kennen nur den zerrupften Brautstrauß, den jemand gefangen hat, den habe ich gesehen. Ja. Und eine betrunkene, ich habe ihren Namen vergessen, eine betrunkene Schauspielerin in einem CNN-Interview direkt im Anschluss an die Hochzeit. Das habe ich auch gesehen. Aber ansonsten, ja, ich finde es irgendwie weird, dass sie im Madison Square Garden geheiratet haben. Das ist irgendwie so, weiß
0: nicht. Ja, und 1000 Gäste und irgendwie Hugh Grant und so waren da. Also ich finde, das hat dann immer so was Unpersönliches. Das aber gut, das muss natürlich jeder selbst wissen. Die haben das hundertprozentig verkauft. Ich werde da an irgendeine Zeitschrift haben, die das verkauft.
1: Und Amazon Prime-Doku in einem halben Jahr oder irgendwie sowas.
0: Meinst du eine Doku?
1: Ja klar, also das verkauft, also die Fotorechte, safe, wahrscheinlich nächste Woche Vanity Fair oder irgendwie sowas. Und dann in ein paar Wochen dann exklusiv.
0: Oder die Vogue.
1: Oder die Vogue, genau, eher die Vogue, würde ich auch sagen. Und dann, ja. Und dann in ein paar Wochen halt die große Doku bei Amazon Prime nach Melania Trump.
0: Ich würde es so lieben, bitte, das wäre so geil. Ich würde es so lieben. Aber das haben die doch eigentlich auch nicht nötig. Aber die haben sich so, egal. Das ist quasi, ich glaube, die beiden, das ist vielleicht auch mal ein Thema für sich. Was das medial auch bedeutet, was die sich für eine Marke gerade aufbauen, was die für einen Einfluss haben. Und also das wäre vielleicht auch mal ein spannendes Thema, wenn nicht jetzt Sender miteinander fusionieren, sondern zwei Personen, die auch ja eine größere Reichweite und vielleicht sogar größeren Einfluss haben als RTL und Sky. Um das jetzt mal so bildlich zu beschreiben. Ist vielleicht auch mal ein spannendes Thema. Ihr könnt uns mal sagen, hättet ihr da auch Bock drauf, dass wir sowas mal auseinandernehmen? Weil mich würde das total interessieren, mich da mal ein bisschen reinzuarbeiten. Aber
1: ich
0: gut.
1: Ich finde das total spannend. Ich kann mich auch an eine Live-Schalte bei CNN erinnern. Nee, Quatsch, es war bei MS Now. Und da stand eine Reporterin vor Madison Square Garden und dann im Hintergrund war so eine LED-Leinwand mit einer Werbung, so ganz so Standard, ne, wie es so ist in der Großstadt. Und plötzlich switchte die um und dann stand da auf rosa Hintergrund ganz groß Just Married. Damit wurde quasi bekannt gegeben, ist das Ja-Wort. Und die ist total ausgerastet, die Reporterin. Ich so, Das ist das, Leute, meine Güte. Aber lass uns zurückkommen.
0: She was a Swiftie.
1: Ja,
0: definitely. A Swiftie.
1: Lass uns mal zurückkommen zu ProSiebenSat.1 oder wie sie sich dort vor Ort genannt haben, 7-1. Ich sag dir, wenn diese Sender irgendwann ein Sender wären, dann heißt der auch 7-1 und nicht mehr ProSiebenSat.1.
0: Das war vielleicht schon der erste Hint.
1: Ja, vielleicht wirklich. Vielleicht wirklich. Ja. Also erstmal auffällig war, von der neuen Führungsebene war niemand da. Also im Vergleich zu RTL, wo mit Stefan Schmitter, dem Geschäftsführer, und Inga Leschek, der Programmchefin, die hier inzwischen bald eine Rubrik verdient hat. Also bald sollten wir vielleicht mal so eine Rubrik aufmachen. Was macht Inga diese Woche? Die habe ich ja gestern beim Pride auch gesehen auf dem RTL-Wagen. Also was macht Inga heute?
0: Also ich muss dir sagen, mir wird die immer sympathischer. Wirklich, mir wird die immer sympathischer.
1: Weißt du was? Weißt du, wie wir das machen? Wir machen hier so eine Rubrik, was macht Inga heute? Präsentiert von Gen Z Handy-Mikrofonen, weil das ist ihr Lieblingsding, dieses Mikrofon vor dem Mund so zu halten. Und dann auch.
0: Ja, die geht einfach mit der Zeit, Maurice. Ich mach das auch gerne.
1: Ja, ich nicht.
0: Ich weiß, alle Technik-Nerds, die hassen uns
1: das
0: dafür. Das sind Ansteckmikros.
1: Und
0: deshalb klingt machen
1: auch nicht
0: ja
1: so
0: jetzt
1: gut.
0: Ganz viele schon, jetzt machen es ja ganz viele schon so und klemmen das irgendwo an so ein, zum Beispiel hier an so einen Kabel, klemmen
1: oder
0: die das
1: genau,
0: dann
1: ja
0: dran. Oder an einen Löffel oder eine Gabel und halten das dann so. Ja. Aber es ist einfach ein Unterschied, ob du etwas in der Hand hältst und etwas anmoderierst oder sprichst oder meinetwegen einen Reel durchmoderierst oder ob du ein Ansteckmikro hast. Wenn man etwas in der Hand hält, fühlt man sich grundsätzlich sicherer. Es ist einfach so.
1: Ja, kannst halt zur Not, wenn ein böser Mensch kommt, mit deinem Löffel und deinem Mikrofon drauf einschlagen. Auf jeden Fall, Inga Leschek, was macht sie diese Woche? Aber zurück zu ProSiebenSat.1 oder 7-1. Also es war niemand von der Chefetage da. Das fand ich ein bisschen verwunderlich, weil das bei allen anderen eben nicht so ist. Noch zumal man auch sagen muss, dass die Chefetage eigentlich sehr präsent ist, weil als wir vorletzte Woche bei dieser Sommerparty waren von ProSiebenSat.1 und Join, da waren die ja alle. Also
0: sogar der Italiener war da.
1: Richtig, sogar der Italiener war da.
0: Sogar der Italiener ist angereist zu dieser Sommerparty. Und Maurice, der ist gegangen, als wir gekommen sind. Und wir so, krass, der ist hier?
1: Ja, das hat mich auch.
0: Weil das war ja nicht mal das große ProSiebenSat.1 Sommerfest. Das war ja wirklich nur ein kleines abgespecktes in Berlin.
1: Ja. Ja, der war da. Übrigens, dieser Satz ist einer, der auch im ZDF oft fällt. Dann meint man aber Giovanni Zarella, wenn man sagt, sogar der Italiener war hier. auf jeden Fall, die waren nicht da. Und das fand ich schon mal krass so. Stattdessen war Steven Gätjen da, der das Ganze moderiert. War alles
0: vielleicht
1: nicht ganz
0: wird er der neue Chef von 7-1.
1: Gefühlt ist er das für mich schon. Er und Matthias Oppenhövel.
0: Wenn es mit seinem Ketchup nicht funktioniert.
1: Übrigens noch da. Ich finde übrigens dieser Steven Gätchen Ketchup, der setzt sich stark ab. Den muss man stark schütteln vorm Benutzen. Also
0: oh,
1: das
0: gut,
1: ist,
0: dass du sagst.
1: Ja, das ist wirklich
0: sehr viel. Sind vielleicht nicht so viele Konservierungs- und E-Stoffe drin.
1: Oder vielleicht ist auch einfach sehr wenig Tomatenmark drin.
0: Kann auch sein. Viel Wasser. Nee.
1: Viel Wasser. Auf jeden Fall ist es so, erstmal davon abgesehen, dass es wohl ein sehr, sehr cringiges KI-basiertes Video zum Anfang gab. Das habe ich nicht gesehen, leider. Ich habe nur es gelesen, dass das irgendwie peinlich war.
0: Ich auch nicht. Ich glaube, die saßen irgendwie in einem Flugzeug oder so und haben sich dann so abgeseilt. Irgendwie sowas.
1: Oh,
0: also ich glaube, es sollte auch cringy sein.
1: Ja, aber ja, naja.
0: Vielleicht kriegen wir es irgendwo mal zu Gesicht.
1: Also die Fanta 4 sind aufgetreten. Finde ich, ist okay.
0: Die haben es dann wieder ein bisschen gerettet.
1: Finde ich okay, aber ehrlich gesagt, auch die Fanta 4 ist so ein bisschen, keine Ahnung, ist mir alles zu altbacken inzwischen. Aber kommen wir mal zu den Shows. ProSieben.1 ist dafür bekannt, oder hauptsächlich ProSieben, dass man irgendwie Roadtrip-Shows macht, dass man irgendwo groß im Ausland unterwegs ist. Hab selber schon mal sowas moderiert und irgendwie zieht sich das seit Jahren so durchs Programm und deshalb machen jetzt Joko und Klaas Urlaub und wir begleiten sie dabei. Ja, weiß ich auch nicht so richtig, was ich davon halten soll. Also, geht's dir nicht auch so, dass du bei Joko und ich mag die beiden, darum geht's nicht. Aber vieles von dem, was die, also irgendwie ist das für mich jetzt langsam auch, also ich kann dir, also ohne es gesehen zu haben, weiß ich, wie es ist, wenn Joko und Klaas einen Urlaub machen. Weißt du?
0: Du,
1: da sagt
0: ja,
1: sie nichts mehr.
0: Also, also ich, mir geht's schon auch so, dass ich irgendwann von Menschen gesättigt bin. So. Und ich hätte zum Beispiel, die haben ja jetzt, was man so mitbekommt, auch eine Nina Chuba unter ihre Fittiche genommen. Die taucht ja bei denen im Kosmos auch immer häufiger auf.
1: Ja.
0: Die war auch, ist auch bei Klaas hier, bei Experte für alles ist die hin und wieder dabei. Das liegt auch daran, weil sie ihren, das ist jetzt auch sehr insiderig, also Nina Chuba hat ja einen Podcast mit ihrem Kumpel und Schlagzeuger, glaube ich. Die Leute lieben das. Und das ist eine Produktion, meine ich, von Studio Bummens. Studio Bummens sitzt mit, also Florida sitzt ja bei mir hier in der Nachbarschaft, ist ja, glaube ich, auch kein Geheimnis mehr. Und auf dem Gelände von Florida sitzt eben auch Studio Bummens.
1: Podcast-Produktionsfirma.
0: Podcast-Produktionsfirma. Und Nina Chuba verbringt dort eben auch einige Zeit. Ist jetzt übrigens ihr Podcast jetzt auch ein Videopodcast. Und ich meine, die nehmen das auch hier auf. Die haben da, glaube ich, so ein Studio, wo die dann das aufnimmt. Und die ist auch hier öfter mal zu sehen. Ich sehe die auch manchmal, wenn die auf dem Hof steht. Und das heißt, da ist die Verbindung sehr nah zu Klaas. Sollen wir auch einmal ganz kurz die Verbindung Klaas-Studio Bummens erklären?
1: Klar.
0: Also, Klaas Management ist, der heißt mit Nachnamen Seinstücker, ich weiß gar nicht, wie der mit Vornamen heißt.
1: Oh Gott, weißt ich würde, das? Also meine Erinnerung würde jetzt
0: sagen. Sagen wir mal einfach, die Agentur heißt, glaube ich, auch Seinstücker.
1: Genau,
0: so.
1: Lass uns mal und, da, weil meine Erinnerung ist nicht so gut. Ich mal sag wieder, ja, irgendwie genau, Florian also, oder Fabian und am Ende ist es Felix.
0: Ich also, weiß es nicht. Ich weiß es nicht. Also die Klaas Management ist die Agentur Seidenstücker. Der Sohn von dem Inhaber der Agentur ist der Chef von Studio Bummens.
1: Der hat das mitgegründet.
0: Und deshalb ist da schon mal eine starke Verbindung. Und bei seinen Stücker sind sowieso ganz viele große Namen der Fernsehwelt sind dort unter Vertrag. Und deshalb ist da auch die Verbindung zu Studio Bummens da. Und Studio Bummens wurde jetzt auch von ProSiebenSat.1 aufgekauft, ne?
1: Ja.
0: So war das doch. Deshalb, das ist eine große Suppe sozusagen, ja. Und deshalb sind da eigentlich auch viele, in Anführungszeichen, neue Talente, die man einfach mal nehmen könnte. Warum schickt man nicht Nina Chuba in den Urlaub zum Beispiel? Weißt du? So, das fände ich zum Beispiel viel Spaß. Würde ich einschalten.
1: Würde ich mehr gucken, ja.
0: Die Oder zum Beispiel kann sie ja machen mit ihrem Podcast-Kollegen zum Beispiel. Das ist ihr bester Kumpel. Warum schickt man die nicht zusammen in den Urlaub? Würde ich eher einschalten als jetzt bei Joko und Klaas, auch wenn ich die beiden liebe und verehre und das großartig finde, was die machen. Aber es ist irgendwann, ist es für mich auserzählt. Ich bin gesättigt von Menschen, wenn ich die zu oft sehe. Ich liebe auch eine Barbara Schöneberger und finde das großartig, was sie macht. Ein großes Vorbild, auch für mich. Aber trotzdem muss sie nicht für mich jedes Format moderieren. Es ist für mich dann ab einem gewissen Punkt zu langweilig. Ich will dann einfach mal was Neues sehen.
1: Ja.
0: So. Und ich verstehe das auch aus Sendersicht, warum man das vielleicht sich nicht unbedingt traut. Aber weißt du, es gab doch mal dieses coole Arte, war das Arte, das Arte-Format, unterwegs mit, hieß
1: ja,
0: das so?
1: Ja, ja.
0: Da war zum Beispiel Lena und Casper waren zusammen unterwegs.
1: Ja, das ist ja nur
0: unterwegs.
1: Die legendäre Folge, weil die sich einfach gar nicht leiden konnten.
0: Richtig, die Lena ist ja da nicht gut bei weggekommen.
1: Nee.
0: Aber wie wäre denn ein Format, du schickst immer zwei Promis in den Urlaub, die vielleicht auch gar nichts miteinander zu tun haben. Und man guckt
1: ja,
0: einfach mal, wie machen die zusammen Urlaub? Geiles Format.
1: Viel besser als Joko und Klaas. Das ist so gelernt und so einstellend. Übrigens, das Positivbeispiel, also das ist natürlich, also Lena und Casper, das war auch super unterhaltsam, aber ist halt das Negativbeispiel, weil die sich einfach nicht grün waren. Andere Positivbeispiel ist übrigens gleiche Produktion, Arte, durch die Nacht mit, hieß das, glaube ich. Bill Kaulitz.
0: Nein, das war's. Durch die Nacht mit.
1: Genau.
0: Das war das Format. Auch
1: Bill
0: mit
1: Kaulitz,
0: Lena und Casper.
1: Genau. Und Bill Kaulitz mit Wolfgang Job in Paris.
0: Oder
1: das,
0: war das?
1: Das
0: ja,
1: war saugut.
0: Geil.
1: Das,
0: oh,
1: war
0: das ist so ein gutes
1: so
0: Format
1: gut.
0: gewesen.
1: Das war ein so gutes Format. Also kann ich nur empfehlen, das gibt es bestimmt hoffentlich noch irgendwo in der Arte-Mediathek. Julia ist schon am Googeln. Also
0: ja, das war durch die Nacht mit, genau.
1: Genau,
0: so
1: durch die
0: Format.
1: Nacht mit. Also das ist wirklich, also das wäre, genau, das wäre jetzt auch nicht innovativ, aber es wäre was anderes als Joko und Klaas, die ja auch schon millionenmal Urlaub zusammen gemacht haben für MTV Home und sonst wo. Also das ist ja jetzt nichts Neues. So, dann kommt Jörg Pilawa um die Welt. Jetzt könnt ihr dreimal raten, was er macht. Nein, es wird natürlich keine Fußballübertragung und nein, es wird jetzt auch nicht irgendwie die Moderation des Fernsehpreises. Nein, er macht ein neues Quiz. Okay, das ist alles gelernt und dann gibt es neue Reality-Formate und da ist bei ProSieben irgendwie immer auch das Gleiche. Das nennt sich Catch Us If You Can. Das ist mal wieder ein neues Reality-Format, wo Leute fliehen und andere sie fangen müssen. Kennen wir schon von The Hunt, von The Race, von Most Wanted. Dann gab es noch so ein anderes, wo die alle orangene Anzüge tragen mussten, habe ich den Namen vergessen. Also da fragt man sich auch inzwischen, habt ihr jetzt auch noch eine andere Idee, außer irgendwie die Leute immer fliehen zu lassen und andere müssen sie jagen? Also weiß ich nicht. Und dann auch noch aus dem Reality-Kosmos ein Format. Und jetzt muss man, wenn man sich mit Reality ein bisschen auskennt, muss man mal ganz, ganz kurz versuchen, nicht zu lachen. Und zwar Dschungeldivas. Es werden bei Join 10 luxusverwöhnte Reality-Divas in den Dschungel geschickt. Dieses Format gibt es 1:1 bei RTL Plus und heißt dort Reality Queens.
0: Ist das das, was hier 24 Tim moderiert hat?
1: Genau. Es gibt es 1:1 exakt so bei RTL Plus. Reality Queens heißt es dort. Wahrscheinlich wird es irgendwie Unterschiede im Spielprinzip oder so geben, aber dass man luxusverwöhnte Reality-Divas in den Dschungel schickt. Übrigens hat das ProSieben auch schon vor 15 Jahren gemacht. Und zwar, damals waren die Reality-Queens unterwegs in Namibia. Da war damals Conchita Wurst sogar dabei und Michaela Schäfer. Kenne ich sogar den Produzenten privat sehr gut. Also, das ist alles auch nicht neu. Und jetzt reimen wir es noch auf die Spitze der Ideenlosigkeit. Das blutet mir schon wieder das Herz, weil ich diese Sendergruppe eigentlich so sehr liebe. Richter Alexander Holt kommt zurück zu Sat.1. Also, nachdem jetzt Barbara Salesch seit 3 Jahren oder 4 Jahren inzwischen bald schon Erfolge bei RTL feiert mit immer der gleichen Nummer, hat man jetzt bei Sat.1 reagiert und geguckt, was hatten wir denn damals? Die Salesch hatten wir, aber die ist zu RTL. Ach, Richter Alexander Holt. Ja, holen wir den mal zurück. Da frage ich mich auch, wie der das vereinen will, weil der ist ja inzwischen stellvertretender Landtagspräsident in Bayern für die Freien Wähler. Frage ich mich, wie der jetzt eigentlich so eine Sat.1 Filmpool Fake-Gerichtsshow damit vereinen kann. Keine Ahnung.
0: Das hätte ja auch nicht gemacht an seiner Stelle, aber gut.
1: Oder er ahnt schon, dass mit der nächsten Wahl seine Legislaturperiode beendet sein wird im Landtag von Bayern. Das kann natürlich sein. Ja, ich weiß gar nicht, wann Landtagswahl ist. Ich glaube, die Wahl gerade erst. Aber naja, auf jeden Fall finde ich das alles... Ah, Also, keine Ahnung, das ist alles so. Das Einzige, wo ich jetzt sagen würde, das überrascht mich ein bisschen, das ist, aber auch hier wieder der Faktor Sport wie bei RTL. Also Sport war so präsent wie nie. Man hat in 18 Monaten wird man 7 Weltmeisterschaften übertragen bei ProSieben und Sat.1. Ich zähle mal kurz auf, dazu gehören unter anderem Basketball der Frauen, Handball der Männer, Eishockey der Männer, Basketball der Männer, Rugby der Männer, Handball der Frauen und die Darts-WM.
0: Die Darts-WM wird's rausreißen, ich sag's dir.
1: Das stimmt. Darts-WM wird's, die Darts-WM wird's machen. Ja. Ja.

0: Das ist ein zu großer Aufwand.
1: Ja, ja und nein. Also man muss einfach mal auf diese ganze Sender, also jetzt sind wir wieder so ganz tief drin, man muss einfach mal auf dieses ganze Sendesicherheit und dieses ganze Sicherheitsgetue und dieses ich muss vorher wissen, was wir, muss man einfach mal scheißen. Weil als Joko und Klaas 24 Stunden live waren, das war auch sehr, sehr gut. Und das hat unterhalten, das war extrem erfolgreich. Schick die doch irgendwo hin, dann sind die am Tag eine Stunde live. Und dann machst du das mit relativ kleinem Besteck und so ein paar Live-Rucksäcken und was es da inzwischen alles gibt. Da muss ja nicht jedes Mal der große Kamerakran, die fette Drohne und fünf Ü-Wägen stehen. Und dann schickst du die live einfach, dann laufen die halt wirklich, wie das machen ja Twitcher heutzutage. Die laufen dann 3 Stunden live durch irgendeine Stadt und machen da irgendwas. Schick doch Klaas genauso mal nach Monaco. Das ist doch, das fände ich wirklich witzig. Aber das ist das, was mir halt so fehlt, weil die Idee ist, kann ja okay sein, aber das Format, wie es eigentlich sein wird, ist, glaube ich, das, was mich dann langweilen wird. Und das fehlt mir.
0: Also das ist eigentlich das, was wir uns wünschen. Wir wünschen uns ein bisschen mehr live. Das, was das lineare Fernsehen ausmacht, was Streaming vielleicht jetzt gerade in der Form noch nicht macht.
1: Ja.
0: Ne? Und einfach ein bisschen mehr Unvorhersehbarkeit.
1: Exakt. Exakt, dass du am nächsten Tag darüber redest.
0: Bisschen mehr Spontanität, genau. Dass man dann redet, genauso wie es bei Joko und Klaas 24 Stunden. Ja, die sollen sich erstmal alle finden und dann schauen wir mal, was sie nächstes Jahr so vorstellen. Bei den Screenforce Festival. wahrscheinlich. Ja. Also wir können ja noch, es gibt noch so ein paar ganz kleine News, die können wir dann aber auch relativ schnell abfrühstücken. Also der Disney Channel, der wird sich umbenennen in Disney TV.
1: Mhm.
0: Oder TV, weiß ich jetzt nicht, wie
1: weiß
0: das
1: auch nicht.
0: Aussprechen.
1: Wahrscheinlich Disney. TV.
0: Disney TV.
1: Mhm.
0: Es wird ein bisschen erwachsener. Anscheinend.
1: Und man wirbt damit, dass man halt die Filme kriegt, ne? Die Disney-Filme ausstrahlt. Hier so Prada, Teufel. Warte mal. Der Teufel trägt Prada.
0: Der Teufel trägt Prada.
1: Prada Teufel 2.
0: Ja, genau. genau, und The Mandalorian und so, ne?
1: Genau.
0: Das haben die ja auch. Genau.
1: Genau. Dann
0: willst du die nächste noch machen?
1: Boah, dann erzählen wir das noch schnell. Dann, also Paramount Plus, der Vermarkter von Paramount Plus ist Visun. Die vermarkten auch Welt. Es ist sehr, sehr schwierig, da einheitlich aufzutreten. Auf der einen Seite hast du einen Nachrichtensender, auf der anderen Seite hast du den Sender, der Germany Show macht. Schwierige Nummer, haben sie aber irgendwie hinbekommen. Und da ist eigentlich die große News, dass man ja ab 2027 die Rechte der UEFA Champions League hat. Ich finde das immer noch spannend, wie das aussehen wird. Ich erinnere mich noch an eine Zeit, da hatte mal TM3, der Frauensender, den es nicht mehr gibt, die hatten mal eine Saison lang Fußballrechte für die UEFA Champions League. Wird funny. Gucken wir mal. Dann noch, ARD Media sind aufgetreten. Die haben ja eh nur so einen kurzen Slot, wo sie überhaupt Werbung vermarkten können. Das ist jetzt nicht so spannend. Und dann noch El Cartel Brothers erstmals aufgetreten, die ja inzwischen die Vermarktung von RTL 2 und den linearen Warner Brothers Sendern haben. War jetzt auch alles. Das war jetzt nicht so spannend. Julian F.M. Stöckel hat das moderiert. Das ist vielleicht das Interessanteste.
0: Aber ganz kurz mal, El Cartel macht doch schon immer RTL 2,
1: ja, die haben
0: oder?
1: Sich aber, die sind ja jetzt zusammengegangen mit Warner Brothers und heißen jetzt El Cartel Brothers.
0: Cartel Brothers. Brothers.
1: Genau.
0: Ah, okay.
1: Genau.
0: Verstehe. Und weil El Cartel, die haben damals schon unsere Weihnachtsfeier bei RTL 2 gemacht.
1: Ja, die sind, also
0: extrem heftige Events haben die gemacht. Weiß nicht, das ist wahrscheinlich jetzt auch nicht mehr so, weil die Kohle nicht mehr so da ist.
1: Nee.
0: Aber die, also da bin ich angekommen und habe gedacht, heine Witzka.
1: Das waren noch die goldenen Zeiten. Ist übrigens immer noch ein bisschen skurril, weil die, wie gesagt, diese El Cartel Brothers ja wirklich nur die linearen Warner-Sender machen. Und HBO Max, was ja auch zu Warner Brothers gehört, wiederum von Ad Alliance, der RTL-Vermarktungsfirma, vermarktet wird, was irgendwie skurril ist. Aber naja. Mhm. Aber jetzt kommen wir zu dem, was uns letzte Woche geflasht hat. Komm, lass uns über die neue Staffel Die Verräter sprechen, weil ich bin jetzt schon hyped. Totally.
0: Du hast schon Bock drauf, ne? Also die neue Staffel Die Verräter, vertraue niemandem, startet am 17. August. Ein bisschen müssen wir uns also noch gedulden. Und das ist total spannend, weil es wird diesmal als ein echtes TV-Event gefeiert. Also es kommt nicht sozusagen jede Woche eine Folge, sondern es wird am Stück ausgestrahlt.
1: Geil.
0: Und zwar innerhalb von 2 Wochen, immer montags bis donnerstags um 20.15 Uhr live im TV, also live nicht, ist davor produziert, aber es wird im linearen TV ausgestrahlt und auch auf RTL Plus. Also es hat so ein bisschen Dschungel-Vibe.
1: Genau, wollte ich gerade sagen, es ist ein bisschen dschungelig und das finde ich

0: total gut. Ich liebe das sehr. Ich finde es krass. Ich korrigiere mich, wenn ich mich irre, aber ich habe das Gefühl, es sind so viele dabei wie noch nie. Oder waren es schon immer 18 Kandidaten?
1: Ach so, nee, ne? Ja, ich dachte schon, oder? Nee.
0: Echt?
1: Es waren schon immer super viele Leute.
0: 18? Also ich weiß nicht. Also da müsste man jetzt mal, das ist die Aufgabe an euch, liebe Hörerinnen und Hörer, dass ihr das mal jetzt recherchiert und uns in die Kommentare schreibt, weil keine Ahnung, aber trotzdem, es ist, lass es mal durchgehen. Also Fun Fact, was ich übrigens ganz witzig finde, zum ersten Mal tritt Max Kruse in so einem Format auf, weil sonst haben wir immer nur seine Frau, die Lara Kruse, die immer über ihn redet und in jedem Satz sagt, dass sie ja die Ehefrau von Max Kruse ist. Jetzt wissen wir endlich mal, es gibt ihn wirklich, diesen Max Kruse, und er ist in einem Format. Der wird dabei sein, unter anderem.
1: Also vielleicht auch, ich glaube, wir müssen mal ganz kurz noch mal erklären, das Format Die Verräter, oder?
0: Okay.
1: Falls nicht jeder dieses Format kennt. Also
0: was?
1: Es gibt's jetzt
0: was
1: schon
0: fällt euch ein?
1: In ein Es gab's jetzt schon ein paar Mal. Ist das jetzt die dritte Staffel oder die vierte?
0: Die dritte.
1: Ich weiß es gar nicht.
0: Das jetzt ist die vierte. Es gab eine erste, dann gab's eine Halloween-Staffel, dann gab's eine zweite.
1: Also ist jetzt sozusagen die vierte Staffel. Die ziehen alle in so ein Schloss ein. Es wird moderiert von Sonja Zietlow. Also 18 Prominente ziehen in dieses Schloss ein. Und es ist vom Prinzip her eigentlich wie das Spiel Werwölfe. Nur eben so ein bisschen anders gestrickt. Also es gibt dann halt so drei Verräter. Sonja Zietlow bestimmt die, wer die drei Verräter sind. Und die müssen halt versuchen, sich nicht erwischen zu lassen. Weil die töten dann nämlich sozusagen jede Nacht einen Promi, den sie sozusagen raushaben wollen aus dem Schloss, damit der ihnen nicht mehr gefährlich wird.
0: Ja.
1: Und sie müssen es halt schaffen, bedeckt zu bleiben. Und am Ende gewinnt eben entweder ein Verräter oder ein Guter. Aber bis jetzt, korrigiere mich, Maurice, haben immer die Verräter gewonnen.
0: Ja, immer.
1: Ja.
0: Ja, ist auch irgendwie
1: und das,
0: geil.
1: Also es geht um Lügen, es geht um Intrigen, es geht um Gerüchte. Also es ist, es macht Spaß, dazu zu gucken. Das ist kein klassisches Trash-Reality-Format, sondern das ist eins der hochwertigen Reality-Formate.
0: Für mich ist das nicht mal Reality, ehrlich gesagt. Für mich ist das eine Game-Show. Also weil diese ganzen... Weil viele Sachen, die ein Reality-Format ausmachen, gar nicht dabei sind. Also was man aus vielen Reality-Formaten kennt, das gemeinsame Schlafen in einem großen, also du hast es nicht dabei, also das hast du alles nicht. Du hast eigentlich nur fokussiert auf das Gaming im Prinzip. Und darum ist es, finde ich, für mich kein Reality-Format, auch wenn es zum Beispiel bei den Reality-TV-Awards ausgezeichnet worden ist und so, aber ich sehe das nicht.
1: Stimmt.
0: Aber du hast absolut recht. Das ist wie die Wölfe, nur minimal anders, moderiert von Sonja Zietlow. Ich finde tatsächlich auch, dass Sonja Zietlows Moderation bei Die Verräter inzwischen wesentlich besser ist als die im Dschungelcamp. Vielleicht unpopular opinion, aber finde schon. Aber jetzt kommen wir zum Cast. Ich hatte gerade schon verraten, Max Kruse und Kathi Hummels sind dabei. An Kathi Hummels erwarte ich nix. Gar kein Geheimnis. Ich glaube, die fliegt als Erste raus.
1: Sei denn, sie wird eine Verräterin.
0: Ja, würde zu ihr passen. Also wäre ich Sonja Zietlow, würde ich in der Runde, wo die Verräter festgelegt werden, auf ihre Schulter tippen. Aber naja.
1: Es ist auch, ich finde es auch immer interessant, wen die dann als Verräter wählen, weil das sind dann schon manchmal auch Leute, die sie vielleicht auch groß machen wollen. Ne? Also eine Anna-Karina Wojcik beispielsweise, die war auch eine der Verräterinnen bei Die Verräter. Und die hat ja jetzt auch Let's Dance gewonnen. Also ich habe das Gefühl, mit der haben sie auch noch ein bisschen was vor.
0: Ja,
1: weil du hast natürlich, wenn du als Verräter ausgewählt wirst oder als Verräterin, dann hast du natürlich eine ganz andere Präsenz in diesem Format.
0: Sendezeit
1: als die Guten. Ne, das darf man auch nicht vergessen.
0: Das stimmt. Ich glaube auch ehrlich gesagt, dass es viel mehr Spaß macht, als Verräter unterwegs zu sein. Dann haben wir Hardy Krüger. Komisch, das Junior ist weg im offiziellen Naming. Es ist nur noch Hardy Krüger.
1: Sie bestimmt nur vergessen, oder?
0: Weiß ich, glaube, das ist eine bewusste Entscheidung. Ich finde, das ist eine Personalie, da denke ich mir so, okay, war im Dschungel schon super lame, brauche ich nicht, aber ist vielleicht in diesem Kontext als Schauspieler, darf man nicht vergessen, Schauspieler können da anders in Rollen schlüpfen, glaube ich, ganz gut. Worauf ich mich wahnsinnig freue, ist Tine Wittlers TV-Comeback.
1: Ja, stimmt.
0: Die wird auch
1: mit
0: dabei.
1: Mit der haben sie auch ein bisschen was vor, denke ich mal.
0: Ey, wenn da nicht nächstes Jahr ein neues Format kommt, Tine Wittler hier in zwei Räumen oder wie hieß das, vier Wände, zwei Räume, drei Decken. Also das könnte ich mir gut vorstellen. Ich meine, guck mal, Richter Alexander Holt ist wieder da. Dann kommt auch Tine Wittler wieder und reißt irgendwelche Häuser ein. Also da kann ich mir gut vorstellen, dass das kommt.
1: Ja. Du, Ralf Morgenstern. Kennst du den?
0: Na klar, Ralf Morgenstern hat lange im ZDF den Kaffeeklatsch moderiert, unter anderem.
1: Der ist das. Ich zeige euch einmal ganz kurz ein Foto in die Kamera.
0: Also bekannt für blau getönte Brillen.
1: Im Videomodus sind, die haben es jetzt gesehen, den kennt man natürlich. Krass, der Name hat mir gar nichts gesagt. Nee. Wahnsinn.
0: Ist auch Dauergast bei allem, was mit ESC zu tun hat. Dann Urs Meier, der Fußball, es muss immer, bei RTL-Formaten, es muss immer ein Fußballer dabei sein. Egal ob Dschungel, oder auch bei Promi BB in Sat 1 auch, aber auch hier Urs Meier, dann ausgegraben von irgendwoher Payman Amin.
1: Ja. Der war früher mal bei Germany's Next Topmodel, wenn ihr euch erinnert.
0: Da war das Fernsehen aber auch noch 4:3. Also das ist schon lange her. Mareike Amado, das finde ich geil. Finde ich gut. Mareike Amado.
1: Oh, ich liebe Mareike Amado.
0: Ja.
1: Da freue ich mich drauf. Dann Alexa Maria Surholt, das ist eine Schauspielerin von In aller Freundschaft vom MDR. Deshalb kenne ich die. Ist eine ganz enge Freundin von Kim Fischer.
0: Der Moderatorin vom Riverboat.
1: Richtig, auch MDR, nur so als Zeitnotiz.
0: Dann Marcel Nguyen kennt man als nicht Leichtathletik, sondern Sport, wie heißt das denn? Gerätesport. Hier so.
1: Gerätetorn?
0: Gerätetorn. Reck und Pferd und wie das alles
1: Gerätesport.
0: Heißt.
1: Gerätesport.
0: So könnte man auch, wenn man auf dem Handy daddelt, ich mache Gerätesport.
1: Ja, genau.
0: Dann auch, das ist auch so RTL. Das ist auch so RTL. Irgendein Kelly muss halt immer dabei sein, ja. Irgendwo muss
1: Gabriel,
0: Kelly.
1: Es ist Gabriel Kelly, das ist ein Sohn von Angelo Kelly und der macht auch Musik und war auch bei Let's Dance jetzt schon dabei.
0: Sehr gut, gut, dass du aufpasst, das hätte ich nicht gewusst. Dann Papis Love Day, heißt er nicht Papis Love Joy? Papis Love Day? Auf jeden Fall Papis
1: ich
0: ist dabei.
1: Mal.
0: Ja, guck mal bitte nach, nicht, dass uns ein Fehler passiert ist hier in der Liste. Papis Love Day.
1: Love Day.
0: Uns passieren natürlich keine Fehler, nur in meinem Kopf. Dann Anja Niedek, die gerade erst das Sommerfest von dwdl.de und von der Filmstiftung Nordrhein-Westfalen moderiert hat. Dann Philipp Fleiter, da weiß ich nicht, wer das ist.
1: Hä? Warte mal, Anja Niedek, das ist doch die von hier alles, was zählt.
0: Ach Quatsch, das war eine andere Niedek. Entschuldigung, den Namen
1: ist mehrfach. Guck mal, die hier ist das.
0: Ja, Anja Niedek, das doch, die kenne ich, ja, die kenne ich auch. Ja. Alles, was
1: zählt.
0: Die ist
1: schon ganz, ganz lange bei alles, was zählt dabei.
0: Das ist quasi, glaube ich, sogar OG. Dann Philipp Fleiter, weißt du, wer Philipp Fleiter ist?
1: Weißt du, soll ich googeln? Ich weiß es nicht.
0: Googeln Sie bitte, Frau Krüger, I don't know. Dann Ann-Kathrin Bendixen, auch eine Schauspielerin, glaube ich. Dann, aber jetzt wird es immer spannend, Joelina Drews, die Tochter von Jürgen Drews.
1: Jürgen Drews.
0: Ist dabei und dann haben wir Zwillinge, und zwar Julia und Nina Meise. Und das finde ich auch ganz spannend, Zwillinge. Weil, also da ist die Frage, wie treten die auf? Treten die als eine Partei auf oder sind das zwei eigenständige Teilnehmerinnen, die dann eventuell, nämlich Verräter und Loyale sein könnten.
1: Ja, und da müssen die sich als Geschwister. Oh, das ist aber dann auch schon wieder zu naheliegend, oder? Wenn die
0: das
1: machen.
0: Das ist
1: auch
0: ein bisschen fies. Also das fände ich, da ist sehr viel Reibung drin. So, jetzt die Aufreihung. Wer ist Philipp Fleiter?
1: Also, Philipp Fleiter hat einen Podcast und zwar Verbrechen von nebenan und der
0: Stern.
1: Der sieht so aus.
0: Genau, der Stern-Podcast, Verbrechen von nebenan. Das ist natürlich auch geil, so ein True-Crime-Podcaster da reinzunehmen in so eine True-Crime-Reality.
1: Ja.
0: Also das ist auch sehr schlau. Also dieser Cast, der hypt mich wirklich jetzt schon und ich freue mich darauf wirklich sehr.
1: Sag mal, Julia und Nina Meise, sind das die, diese...
0: Ratiofarm-Zwillinge?
1: Ja.
0: Davon gab es einige Ratiofarm. Es gab einige Ratiofarm-Zwillinge inzwischen, weil warum auch immer irgendein Marketingmensch bei Ratiofarm diese Idee mit Zwillingen ja so super gut findet.
1: Nee, das sind die nicht, das sind andere, ich kenne die gar nicht.
0: Aber weil ich kannte das, nämlich die Meise-Zwillinge waren ja auch eine Zeit lang wie so ein Branding fast schon, ne?
1: Oder sind die das doch und die sehen einfach jetzt anders aus? Nee, das sind die nicht.
0: Okay, gut. Naja. Also
1: doch, das sind die, doch, das sind die.
0: Okay. Also, die Ratiofarm-Zwillinge.
1: Jedenfalls haben die Julia und Nina Meise, die waren nämlich, wenn die das sind, die ich glaube, die waren hier auf dieser Schule, wo auch Aurel war und Evelyn.
0: Axel Springer, ein Jahr lang Moderatorenschule.
1: Journalisten, Moderatorenschule, wie auch immer, genau. Die waren nämlich, meine ich, das ist jetzt ganz gefährlich, deshalb waren die zusammen da auf dieser Schule.
0: Geführt von Frank Elstners Sohn. Das ist
1: Frank
0: auch
1: Elzner hat da auch mit drin gesteckt, oder?
0: Ja, der kam dann ab und an mal vorbei und hat so einen Großonkel gemimt, aber ich glaube, es war der Sohn, der da leitend zuständig. Also,
1: bist du dir da sicher? Weil ich glaube, der war da schon sehr.
0: Ich bin mir natürlich nicht sicher, weil mein Gehirn am Montagmorgen nach dem Pride nicht gut funktioniert. Es kann natürlich alles sein. Es kann natürlich, da kann auch Gerhard Schröder der Leiter gewesen sein und ich weiß es wie Loch, das will ich noch wissen.
1: Egal, das war jetzt wirklich auch nur so ein bisschen Gossip. So, Maurice, hau noch ganz schnell.
0: Eine News, doch.
1: News raus.
0: Weil sie wichtig ist. Im kommenden Jahr, 2027, wird Kanada erstmals beim Eurovision Song Contest teilnehmen und ich find's fantastisch. Jetzt werden natürlich alle wieder aufschreien, wie geht das denn? Kanada ist doch gar kein europäisches Land. Nochmal, Leute, das ist keine Veranstaltung. Der Eurovision Song Contest ist keine Veranstaltung der Europäischen Union. Der Eurovision Song Contest ist schon immer eine Veranstaltung der EBU. Die EBU ist der Zusammenschluss öffentlich-rechtlicher europäischer Fernsehstationen, die aber auch Kooperationspartner im Ausland haben. Das war der Grund, warum Australien übrigens mitmachen konnte, weil auch Australien EBU-Mitglied ist. Wenn du als Fernsehsender zum Beispiel eine Produktion der EBU ausstrahlen willst, dann musst du da Mitglied sein. Und darum machen das Leute. Und deshalb ist jetzt auch CBC, das kanadische öffentlich-rechtliche Fernsehen, Mitglied der EBU. Und wenn du Mitglied bist, kannst du auch ESC machen. So, jetzt nochmal für alle. Das ist zwar mainly Europe, aber it's not only. Und darum finde ich das geil, weil damit rückt natürlich der ESC an die Nordgrenze der USA. Das finde ich irgendwie cool. Und ich meine, die haben ja auch so eine Affinität, die Frankophilie, französisch sprechender Teil Kanadas und so. Ich finde das mega cool, dass wir da Kanada haben werden.
1: Ja, Kanada ist auch so ein Land, das kann man ja auch nur mögen. Das ist ja so ein Land, das kannst du gar nicht doof finden. Und wenn die dabei sind, ist doch umso schöner.
0: Ja, weil da auch dieser Gedanke, das möchte ich noch erwähnen, dieser Weltgedanke, es gibt ja dieses Motto vom ESC, United by Music. Und ich finde, das passt sehr, sehr gut dazu. Und irgendwie, man sagt ja auch immer, die Kanadier sind ja auch die besseren Amerikaner. Und das ist an der Stelle irgendwie, ich finde das sehr, sehr schön. Also, als ich das gelesen habe, ich habe das gelesen, war es richtig so, ach, schön. Finde ich gut. Finde ich sogar besser als Australien noch.
1: Ja. Sehr schön. So, das war's von den wichtigsten News aus der Woche. Schön, dass ihr zugehört habt. Wie gesagt, lasst uns gerne eine Bewertung da. Unterstützt euch selbst, wenn ihr möchtet. unterstützt uns gerne, wenn ihr möchtet. Wie gesagt, ihr könnt uns auch bei Patreon unterstützen, wenn ihr das mögt. Ist aber keine Pflicht, aber wir freuen uns natürlich. So können wir weiterhin Inhalte für euch produzieren. Und ansonsten hören wir uns nächste Woche wieder.
0: Genau.
1: Bis dahin, bleibt gesund.
0: Genau.
1: Schönen Gruß.
0: Ahoi.

0: Nun gehen wir entlang der alten Stadtmauer zum Steintor. Es wurde etwas später als das Neuperver Tor gebaut, nämlich im 16. Jahrhundert. Wer mag, kann hier sogar den Turm besteigen und einen tollen Ausblick über die Stadt genießen.
1: Schuhe dabei.
2: Dafür gab es das T-Shirt mit dem Cowboy.
1: Für das gehobene Restaurant gab es dann ein Cowboy-T-Shirt. Wow. Oh Gott, oh Gott. Das war sehr aufregend. Ein sehr aufregender Tag. Wir haben dann aber auch, also ich bin dann quasi bei einem Arbeitskollegen untergekommen nach der Arbeit, habe

0: Robert, können wir vielleicht aus den wiederkehrenden Tagen in Dresden lernen, die vom 11. bis zum 17. September, wenn das passiert alljährlich, 2018, wenn ich das richtig, wenn ich da richtig informiert bin. Und es gibt bereits
1: wir wollen aber unsere Lieblingsserie gucken.
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0: Hallo und herzlich willkommen zu einer letzten Ausgabe Campus Fernsehen. 30 Jahre KMP zwischen Konzept und Chaos für dieses Semester, für unsere Truppe. Zur heutigen Sendung wahrscheinlich etwas mehr Chaos als Konzept, wenn man ganz ehrlich ist, aber ich bin trotzdem gut gestimmt. Ich glaube, es wird richtig schön, denn wir haben heute große Dinge vor. Wir werden heute die Endresultate, die Endergebnisse der verschiedenen künstlerischen Module kennenlernen. Das heißt, die Parallelseminare zu unserem Campusfernsehen hier, also der Fotografie, dem Radio und dem Theater. Genau, ich bin sehr gespannt und wir fangen heute an in unserer Sendung mit einer Präsentation der Band. Da würde ich direkt mal hinübergeben. Die würden sich gerne selbst anmoderieren und ich bin sehr gespannt, was wir da zu hören bekommen.
1: Hallo alle zusammen und herzlich willkommen zu unserem ersten Auftritt. Wir sind Frank and Friends und wir haben die letzten zwei Semester einige Songs vorbereitet und haben uns jetzt sieben Songs für heute ausgesucht, die wir euch vorspielen werden. Und der erste Song ist Je veux von Sass. Ganz viel Spaß.

0: Dankeschön.
1: Hammer, das war ja schön. Dankeschön, liebe Band, dass wir da diesen Einblick bekommen konnten. Was jetzt als nächstes auf dem Plan steht, ist das Fotostudio. Und da gehen wir jetzt einfach mal zusammen hin. Dafür werde ich gleich mit Thomas Tiltmann ganz kurz reden, beziehungsweise werde ich dann, glaube ich, nicht so mega viel reden, sondern ihm eher einfach mein Mikrofon in die Hand drücken und dann übernimmt der Thomas den Rest. Genau, das ist der Plan. Wir gehen da jetzt hin. Es ist die nächste Tür. Ich würde hier einmal lang gehen. Dankeschön.
2: Ja, das bleibt ruhig hier sonst. Also wir stellen uns ja nicht an vielen Studierenden, die heute hier sind. Wir sind heute in der Fotowerkstatt und wir schauen uns die Arbeiten, die Ergebnisse aus dem zweiten Semester an. Das erste Semester war eben nochmal rein technisch, rein Labor. Und jetzt haben die versucht, eben anhand eines Themas sich eben auszuprobieren und zu schauen, ob das dann funktioniert, also welches Thema sie angehen, wie viele Bilder sie machen müssen, wie das von der Technik her funktioniert. Und wir legen sie heute ein wenig aus, um sie zu diskutieren, um die Serie nochmal neu zu sortieren, um sie nochmal vielleicht zu diskutieren, ob die Serie so funktioniert, ob es was braucht. Genau, da sind wir heute dabei und wir haben eigentlich 15 Positionen, die wir diskutieren wollen heute. Ja, wer will, kann vorbeikommen und sich umschauen. Dann würde ich sagen, viel Spaß heute noch. Jetzt muss das Mikro irgendwo loswerden.
3: Genau. Du hast also wollt ihr mal mit? Wir kriegen, wir können sogar mal in die Audio. Genau.
4: Das ist ein wahr gewordener Himmel hier.
5: Ich weiß nicht, Junge, geht hier? Und dann ausgesucht, welcher zusammenpassen.
6: Und warum hast du die Gassen nicht mehr als Thema?
5: Ich fand es dann irgendwie ein bisschen zu statisch und langweilig. Und
6: okay. Ist das für dich auch so die Finale?
5: Ja, ich habe dir das hier geschickt.
2: Sollen wir doch in das Mikro ansprechen? Okay, warte. Genau, also die Frage ist ja, warum jetzt Friedhof? Ne? Warum, also zumindest in zwei Bildern würde ich das jetzt sehen. Warum ist das dein Thema? Statt Gassen. Also gut, da kommen auch Gassen vor, ne, auf dem Friedhof.
5: Ja, also ja, keine Ahnung, ich habe irgendwie mein Thema komplett verändert nochmal. Ja. Und fand, das hat sehr gut zusammengepasst. Auch von der Helligkeit her ist das untere Bild so sehr dunkel und dann das obere eher hell. Und das mittlere so beides. Und den Verlauf fand ich schön.

0: Und warum die beiden Tauben?
1: Ne, also das wäre dann halt auch nochmal so.
2: Ach so, 30, ja.
1: Ja.
2: Was meint ihr?
3: Ich finde zum Beispiel die Dreierei eigentlich fast schon spannender, wenn die Taube zum Beispiel noch scharf wäre.
1: Ja, ich glaub,
3: das wäre cool. Weil sie dann einmal so sehr eingefangen wäre und dann halt in Bewegung. Aber
1: ja, das war auch ein Grund, warum ich das auch nicht ausgesucht habe.
0: Warum das für dich rausgefallen ist?
1: Ja, genau.
0: Okay. Und eine andere Sortierung, hast du die? Ich könnte auch dichter am Tisch kommen, weil es ist kein heiliger Tisch hier. Ja, das machst du richtig so. Würdest du?
4: Funny.
0: Siehst du, ich auch. genau. Und warum nicht mehr auf dem Friedhof? Warum hast du dich damit nicht noch weiter auseinandergesetzt?
1: Weil das einfach schon ein Film war, der weiter in der Vergangenheit war.
0: Okay.
1: Und ich habe eigentlich eher so, wie gesagt, so Straßen und so fotografiert. Aber habe die dann auch am Ende mitgescannt und ja, fand das dann sehr schön.
0: Mhm. Würdet ihr noch was tauschen wollen? Würdet ihr noch was wechseln wollen? Würdet ihr sie untereinander, übereinander arrangieren? Oder doch eher nebeneinander? Trau dich. Es dürfen auch nicht KursteilnehmerInnen tauschen.
3: Ich finde schon, die funktionieren nur also getrennt als Reihen, entweder halt als die drei oder die drei. Mhm.
0: Und wie ist es mit so Bildern, die wir eigentlich andersrum sehen?
1: Ja,
0: können wir die dann wirklich quer drehen, wenn wir sie eigentlich anders wahrnehmen?
1: Ja, also das Ding ist, also ich hatte das so rumgelegt, weil es war ja eigentlich auch hochkant fotografiert,
0: ja.
1: Aber ich habe es dann so rumgelegt, weil es dann so ein bisschen so aussah, als würde sie so auf dem Grab liegen, in der, wie man es so legt, und so in den Himmel hochschauen, zu den Tauben. Und dann horizontal.
0: Hast du was getraut, ne?
1: Ja.
0: Naja, ich sehe das schon. Ja, ich denke auch, das ist entweder oder, ne? Also eines der zwei Varianten. Wobei ich hier auch wirklich der Meinung bin, es müsste von der Technik her, von der Qualität her besser werden. Ne? Also das wäre der erste ausschlaggebende Grund, weswegen ich es nicht nehmen würde.
1: Ja.
0: Einfach weil die Schärfe nicht passt. Ne? Und es geht schon auch nicht nur um so ein Gefühl, sondern eigentlich um mehr. Ne? Also auch um so eine technische Komponente.
1: Ja.
0: Okay, wollen wir noch mal einmal tauschen? Also wir haben ja noch viele Arbeiten, die wir heute sehen wollen. Wer mag als nächstes? Das trauen sich alle mal nicht, sind immer so schüchtern. Im Hintergrund laufen übrigens auch die anderen Serien alle durch. Ja, die Masse. Pia.
3: Ich kann machen.
0: Ja.
3: Papier dazu, wollte ich
4: sagen. Kannst du gerne machen.
0: Magst du deine Serie auslegen? Das sind ja auch Bilder, die etwas doppelt sind, würde ich fast meinen.
3: Ja.
0: Da können wir auch nochmal gucken. Also wir haben ja nun wirklich, also jede Studierende hat so ihre Serie, aber wir schauen jetzt nochmal so eine Grobauswahl nochmal an, um nochmal zu schauen, können wir da nochmal was schieben, können wir da nochmal was wechseln, braucht es das eine oder andere Bild noch oder braucht es das nicht? Wie seid ihr kreativ auch mit dem Thema umgegangen, analoge Fotografie? Ne? Also welches Thema habe ich am Anfang, was kriege ich am Ende auch rübergebracht an dem Thema? Und dein Thema war?
3: Mein Thema war eigentlich Nachbarschaft, aber es hat sich dann, also ich glaube, ich hatte die meisten, die größte Herausforderung war für mich Zeitmanagement. Also früh genug die Leute zu fragen, wann können wir Fotos machen. Und im Labor, also man sieht hier schon, also die haben verschiedene, unterschiedliche Kontraste teilweise und nicht so die gleichen Farbigkeiten. Mhm. Genau. Und ich wollte eigentlich eine Serie machen, wo ich einfach verschiedene Leute halt aus meinem Haus zum Beispiel fotografiere. Genau, aber dann wurde es irgendwie so Nachbarschaft, Familie oder beziehungsweise überhaupt Familien, weil ich dann...
0: Ist aber toll, wenn man auch das kombinieren kann, ne?
3: Ja.
0: Also Familie mit eben so ein Hobby.
3: Ja.
0: Mhm.
3: Aber zum Beispiel das fällt halt dann raus, was irgendwie hochkant ist und ja, genau. Also es ist so, ja. Ich glaube, ich habe dann schon sehr gemerkt, ich hätte so früher irgendwie schon die Fotos machen sollen und dann auch entwickeln. Ich müsste eigentlich öfter ins Labor und, oder öfter zum Scannen auf jeden Fall, weil das fällt mir noch schwerer, als wenn man sie dann ausdruckt quasi, weil dann sehe ich halt direkt gleich das Ergebnis und so am Bildschirm fällt mir das noch schwer, das so ja, zu verändern und so, mir der Kontrast dann auch gefällt.
0: Und du hast ja jetzt hier auch einen relativ gleichbleibenden Standpunkt,
3: ja.
0: Nur das auf der Treppe verändert sich. Mhm. Und hier bist du auch ähnlicher Standpunkt,
3: ja.
0: Ganz bewusst gewählt, dass du sagst, dass du bleibst an einem Ort und jetzt hast du die jetzt anmoderiert, dass sie sich bewegen dürfen, mhm. Oder gar nicht?
3: Die haben sich einfach bewegt. Die haben nicht so gemacht, was ich gesagt habe. Die waren eher so.
0: Ist doch auch toll, oder
3: ja.
0: Nicht?
3: Ja, genau, doch, ich wollte schon so eine Serie eigentlich machen.
0: Da können wir ja nochmal gucken, ob das nicht auch so funktioniert. Ne? Also ihr könnt ja auch nochmal ein bisschen schieben, wenn ihr wollt.
3: Ja, man könnte sie auch vermischen. Also
0: das ja, mischt das nochmal. Oder mischt ihr das nochmal. Mhm. Mhm. Jetzt ist immer die Frage, brauchen wir davon zwei? Ne? Brauchen wir davon drei? Kann es nicht da auch noch was reduziert werden? Ne? Also
3: ich würde allgemein nur drei eigentlich auswählen.
0: Insgesamt von einem?
3: Ja.
0: Und wenn du von jedem jetzt eins nimmst, also hier haben wir nun eins, zwei und da nur eins, funktioniert dann noch eine Serie für dich? Oder funktioniert der Ablauf dann noch für dich?
3: Doch schon, also ja, ist, also ich weiß ja nicht, ob man das nehmen könnte. Ich hätte halt gern da noch einfach, ja, weißt du.
0: Zumindest als Ausgangsposition, ja. Ne, zu sagen, wenn es jetzt Familie ist, hast du vielleicht verschiedene Standorte, an denen du denn Familie abgreifst oder aufnimmst. Weil die Frage ist, was passiert hier? Ne? Also welche Bewegung hast du jetzt hier, die in der Dreier-Serie richtig ist, ne? Die hier was Neues bringt. Ne? Also das ist natürlich toll, wie jemand hier eben einfach steht, wie da eine Aktion ist. Aber sind die nicht zu ähnlich? Ne? Mhm. Also von der Verteilung auf der Fläche wird es das wahrscheinlich gar nicht brauchen, sondern vielleicht nur diese Zweierkombination. Yeah. Ne? Weil die schon so unterschiedlich sind an dem gleichen Ort, aber in der Position der Menschen auf der Treppe, dass wir das Dritte eigentlich gar nicht brauchen. Und das Ähnliche wäre auch hier. Ne? Also brauch es das. Brauch es da, da nicht. Brauchst das, ne? Also brauchst das dritte Bild. Mhm. Und welches ist es da vielleicht? Ne?
5: Ich hätte wirklich auch nicht gesagt, dass es vielleicht auch
0: ist immer so ein bisschen schieben und drehen.
5: Ja, genau.
0: Ja. Nehmen wir mal noch was zur Seite. Ne? Und eigentlich hast du da schon ganz viel erzählt.
3: Ja.
0: Ne? Also die Frage, brauchst du das andere noch, um das zu erweitern oder wiederholst du dich einfach auch in der Serie? Was man ja eigentlich in der Fotografie nicht unbedingt will. Es sei denn, du willst einen Bewegungsablauf zeigen. Also verschiedene Menschen auf der Treppe,
3: ja.
0: Die zu verschiedenen Zeiten immer mal kommen und gehen und dadurch eben auch so ein Haus darstellst.
3: Ja.
0: Ne? Also jemand, der da sitzt, jemand, der da ne, Zeitung holt, Oma, die sich einfach ausruht und Opa, der einfach ne, an der Treppe lehnt oder so eine Konstellation von zwei, drei Leuten zueinander.
3: Ja, das war auch mein ursprünglicher Plan, eigentlich diesen Ort als entweder Hausflur oder Treppe.
0: Genau.
3: Und dadurch, dass ich im Flur dann halt mit Blitz hätte arbeiten müssen, habe ich dann quasi vor der Tür, ja, weil halt schon auch viele alte Leute im Haus sind und die nachts dann nicht so auf der Treppe unterwegs sind. Ja, genau. Aber das hat dann einfach zeitlich leider nicht
0: immer.
3: Ja.
6: Ich finde es ganz interessant. Also ich habe jetzt gerade im Groß gesehen, diese, also sozusagen die drei Fotos, wo die drei Menschen auf dieser Treppe sind. Und mich würde jetzt interessieren, das hat ja jeweils so eine unterschiedliche Qualität, trotzdem ist es relativ ähnlich. Warum würdest du das zum Beispiel auswählen, wenn du die drei nebeneinander legst? Also wonach entscheidest du von den dreien, die das ähnliche Setting haben, welches du dann auswählst?
3: Ich glaube, ich mochte hier am liebsten, dass die Leute, also so die Komposition, also wie die Leute stehen und auch das so, ich kenne die Leute ja auch ein bisschen und ich glaube so, das hat mich irgendwie, das hat ihre Art am besten für mich dargestellt. So. Ja.
7: Ich finde es auch cool, dass da alle drei ja so ein bisschen irgendwie in die Kamera gucken und bei den anderen beiden ne? Nicht in die Kamera.

0: schon. Mhm. Mhm. Ja.
1: Ich finde auch die Verteilung auf der Treppe total spannend. Da oben sind sie, also bei den anderen beiden sind sie fast auf einer Ebene. Ne? Und hier ist es doch so ein Anschnitt und nochmal ganz und nochmal so ein bisschen separiert. Also so diese Verteilung auf dieser Bühne vielleicht, ne? Diese Treppe als Bühne zu sehen. Und dein Sohn, das ist der Kind, ne? Ja, sehen wir auch so ein bisschen parallel zur Tür. Ne? Ja. Also passiert ganz viel auf dieser Fläche, ne? Auf dieser kleinen Fläche. Ja, das finde ich toll. auf jeden Fall, von daher nicht immer gleich sagen, Hochformat geht nicht. Ne? Also beides würde ich machen, sowohl quer als Hochformat. Du siehst es erst dann, wenn du wirklich Bilder zusammenbringst, ob das funktioniert und wie es miteinander funktioniert, auch dann in der Anordnung. Ob es jetzt diese Verschiebung braucht oder ist es dann doch anders oder ein bisschen weiter auseinander, das kann man dann ja noch entscheiden. Auch die finde ich sehr stark. Ja. Da, ne, wenn das wirklich nochmal eine Variante mehr wäre, könnte ich mir damit auch nur die Treppe vorstellen als Ort. Ne? Wie gesagt, aber relativ kurz, relativ kompakt an einem Ort versuchen, eure Bilder umzusetzen. Das braucht gar nicht den ganzen Stadtteil. Oder, ne? Schön. Dann wechseln wir nochmal. Andere haben wir bestimmt noch. Freiwillige vor. Trauen sich nur keine, sind also schüchtern.
0: Wir haben ja keine Fotos gemacht.
1: Ja. Ich kann nicht. Zeig, komm, leg mal. Pia war heute noch im Scan.
2: Ja, die sind jetzt noch sehr unzusammenhängend, weil ich das Gefühl das erste Mal gelesen habe. Deshalb gerne Input, welche raus sollen und welche nicht.
1: Genau, ihr könnt unseren heiligen Tisch auch antreten und versuchen. Du wolltest nämlich schon ein paar weglassen. Und dann haben wir gesagt, wir nehmen doch noch ein paar mehr mit rein.
2: Ich habe auch gerade beim Durchgucken gemerkt, dass ich auch welche weggelassen habe, die ich eigentlich cool fand. Bisschen Fehler hier heute. Schieb rum. Thema war Spiegelungen. Und ich habe mich ein bisschen schwer getan, weil ich am Anfang so, okay, ich möchte Spiegelungen, aber in den Spiegelungen möchte ich Porträts haben. Und das war einfach zu hoch für die Zeit, die ich hatte. Und jetzt ist es irgendwie so ein Mix aus vielem geworden. Und jetzt habe ich im Nachhinein gemerkt, okay, sowas gefällt mir zum Beispiel fast mit am besten. Und dann habe ich jetzt eins. Aber
1: warum hast du mit dem Spiegel? Also hier hast du ja nun relativ viel den gleichen
2: Weil ich keine Zeit mehr hatte und nicht genug Fotos hatte. Und dann bin ich mit dem Spiegel durch den Stadtpark und habe einen kompletten Film geschossen. Und habe dabei diesen süßen Hund zum Beispiel gesehen und das heute auf der Bank fotografiert. Den habe ich auch gerade eben nochmal aussortiert, weil es mir nicht so gut gefallen hat. Es ist langweilig war. Ja, weil ich das als eine noch von den Ideen hatte. Und ich hatte sehr, sehr viele Ideen und am Ende habe ich viel zu wenig umgesetzt.
1: Das ist auch eine Erkenntnis, ne? Also zu sagen, wir müssen ein bisschen mehr Stress verursachen, damit sie mehr macht.
2: Das so.
1: Also andersrum. Okay. Genau. Aus den Hochformaten könnten wir nochmal schauen. Also ob da noch eins ist, was ihr so dazuordnen wollt, könnt ihr es nochmal anders sortieren, weil die sind ja nur schon sehr, sehr ähnlich untereinander, nebeneinander. Kannst da noch, also brauchst das eben, das Nebeneinander. Also ich würde dann auch schauen, dass die von den Kontrasten her dann wirklich identisch sind, wenn sie dann schon nebeneinander hängen. Brauchst da das Querformat, wobei Pia, glaube ich, ganz ist mit dem Bild.
2: Das liegt, also es müsste größer. Ich finde, wenn es im Groß sieht es nochmal deutlich cooler aus, weil so sieht man auf diesem kleinen Bild nicht so richtig die Leute und wie lustig sie kommen.
3: Also irgendwie finde ich das mit dem Hund besser als
2: auf jeden Fall.
3: Weil das irgendwie wie so eine Tür oder wie so ein Durchgang wirkt. Das mit der Pfütze finde ich auch klasse. Und von den beiden mit dem Spiegel finde ich eigentlich das richtig cool, weil irgendwie ist es. Da ist noch dieser Baum im Hintergrund, der so ein bisschen stört und das führt irgendwie wieder so einen Effekt wie bei dem Spiegel, wie so ein Durchgang.
2: Ich finde eigentlich hier auch die Spiegelung cooler, aber der,
3: genau.
2: Das war das erste und da saß die Komposition noch nicht. Mhm.
3: Aber da jetzt die Kombi aus den dreien, fühle ich zumindest ist noch nicht so ganz. Und das finde ich auch klasse.
1: Vielleicht ist es keine Serie, ne?
2: Nee.
1: Vielleicht brauchst du noch mehr. Vielleicht, also ich finde das auch, das finde ich eigentlich das Stärkste.

0: Bild.
1: Also von den Spielen habe ich halt auch noch einige verschiedene, die ich noch mit dazu packen könnte, aber die sind halt alle nicht so an sich als einzelne Bild sehr stark.
0: So Wasserspiegelung haben wir halt schon relativ oft, sieht man die relativ viel, ne? Auch nochmal ganz künstlerisch spannend, nochmal mit Perspektiven und so.
1: Würde ich so repräsentieren, also wenn doch das unten ist.
0: Warum?
1: Weil ich es cooler finde.
0: Ja, ungewohnt. Es wird dadurch ja nicht besser, genau. Vom Prinzip her.
1: Nö, aber weil du dich dann ganz kurz fragst, wo die Autos sind. Mhm.
0: Dann musst du das auch drehen. Nee, es funktioniert nicht, ne? Also das funktioniert schon gut. Ich finde so ein spielerischer Umgang mit so Spiegelung schon sehr gut. Was hier auch auffällt, ne, also sieht man jetzt im Druck, der Drucker, der verzeiht halt nichts, ist eben, dass die Kontraste nicht passen, dass die Lichtverhältnisse eben eine andere ist, ne? Also Licht und Schatten schwierig sind, das hast du hier wirklich wunderbar. Ne? Also der Hund ist wirklich im Licht.
1: Ja, das
0: schade.
1: Ist einfach, aber das noch nicht.
0: Ja, aber es wird auch nicht besser, weil uns dieser Rahmen der Tür schon zu viel verrät. Hier ist es das Spiegelbild, der funktioniert, aber da stimmt einfach das Licht noch nicht. Mhm. Da ist noch nicht die Situation richtig. Und das ist hier einfach toll. Ne? Also hier stimmt eben auch so eine horizontale, ich will es weiterhin andersrum machen. Aber da bin ich leider, da schaue ich zu oft schon Bilder an, dass ich so auf den Kopf gedrehte eigentlich schwierig finde. Und ich mag auch das hier, weil das für mich so ein Suchbild ist, wobei die nicht für mich zusammen funktionieren.
1: Ja, sehe ich auch so. Vorschläge, wie ich das besser sein kann.
2: Geht es denn darum, eine Serie zu machen? Ist das eure Idee?
0: Ja, okay. Es war schon so die Anfangsidee zu gucken, wie kann man denn so 5 Bilder irgendwie zusammenbringen? Ich habe allen geraten, fangt mal mit 5 an, vielleicht werden es am Ende 3, weil das einfacher fällt als so eine richtige Serie, so 12 bis 15. Die jetzt schon zu machen, ist also nochmal richtig Arbeit, ist es so. Aber wenn man so Ansätzen anfängt, finde ich das schon ganz gut, wenn man so 3 starke Bilder auch hat und sagt, die findet man. Aber genau. Weil Einzelbilder findet man relativ schnell, die einfach gut sind. Aber die dann als Serie funktionieren, wird dann schon schwieriger. Das war so die Herausforderung, einmal nochmal zu gucken, wie funktionieren die denn untereinander. Ne? Und das irgendwie noch mit einbringen?
3: Ich hatte gerade überlegt, man könnte ja grundsätzlich schon unterschiedliche Bildmotive nehmen, nur dass es halt eben mit der Person, also dass man Porträtfotos eben wirklich mit der Spiegelung macht. Also zum Beispiel hier eine tanzende Person zum Beispiel, könnte ich mir ganz gut vorstellen. Oder bei der Spiegelung der Pfütze da irgendwas. Mhm. Und dann könnte das auch ganz gut harmonieren, weil irgendwie bin ich dann bei dem Bild hängen geblieben, geschweige bei dem anderen keine Ahnung, dieser Zwiespalt. Vor allem bei dem ist mir das ja so extrem aufgefallen. Und da könnte ich das, dass die da die Kombi so ein bisschen passen könnte, aber so jetzt gerade für sich.
0: Mhm. Also da würde ich dir noch mehr zu raten. Zu dem mit Wasser, da muss ich mal gucken. Ich habe irgendwo, gibt es ein Buch, das ich mit so Wasserspiegelungen auseinandersetze. Ich weiß nicht mehr genau, wo ich es habe, aber da schaue ich mal. Oder ich hatte euch Lee Freelander mal, ich glaube, irgendwie so im Ansatz mal gezeigt, der hat so mit so Spiegeln aus dem Auto raus, mit Spiegelflächen und sowas gearbeitet. Der ist schon auch, da steht fast jedes Bild gut. Ne? Aber innen und außen ist immer so eine ganz wichtige Geschichte. Ne? Ja, das finde ich toll. Das hat so eine ganz eigene Stimmung auch. Schön. Wollt ihr nochmal tauschen? Habt ihr nochmal eine Idee? Soll ich abmoderieren, glaube ich. Wir sind soweit. Wir schicken es ins nächste Team. Dann viel Spaß und ihr habt so ein bisschen einen Einblick bekommen. Bis bald.
4: Okay, willkommen zurück im Studio. Ich muss sagen, ich finde diese ganzen Fotosachen aus unserem Studiengang mega beeindruckend, einfach weil ich selbst gar keine Ahnung von Foto habe. Aber ich finde, es sind so schöne Sachen daraus gekommen und ja, ich finde es einfach mega beeindruckend. Danke auf jeden Fall für diesen Einblick an Thomas und an alle Leute, die sich da getraut haben, ihre Fotos zu präsentieren und uns da irgendwie teilhaben zu lassen. Und an dieser Stelle würde ich weitergeben an Max, unseren Außenkorrespondenten,

0: der gerade vor dem Radiostudio steht. Und da geht es gleich ums Theater. Bitte schön, Max.
1: Ja, hi. Ich darf euch heute mal grüßen. Ich warte hier schon vorm Radiostudio. Die interviewen jetzt gerade die unsere Kommilitonen vom Campus Theater und die Interviews, hoppala, die könnt ihr euch am besten noch einmal selber anschauen und dann wünsche ich euch einmal viel Spaß, aber jetzt pscht, leise sein.
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3: So, also herzlich willkommen hier zur Radioshow für die Abschlussveranstaltung der künstlerischen Module des ersten und zweiten Semesters KMP. Wir interviewen hier jetzt gleich vier verschiedene Gruppen des Theatermoduls. Ich bin Tom und ich habe hier zu Gast die Gruppe 3 Pakete zur Pause. Erstmal hallo, könnt ihr euch vielleicht einmal kurz vorstellen?
4: Hallo, ich bin Lucy.
5: Ich bin Emma.
6: Ich bin Henny.
7: Ich bin Maler.
3: Sehr schön. Meine erste Frage wäre direkt mal, wie seid ihr auf den Namen 3 Pakete bis zur Pause gekommen?
4: Ich würde sagen, das war eine ganz spontane Idee, aber es passt so ein bisschen das zusammen, was wir machen werden.
6: Ja, weil es geht auch so ein bisschen um Thema Transport und Pakete werden auch eine Rolle spielen, deswegen wir dachten, es wäre ganz lustig, macht 3 Pakete bis zur Pause.
3: Ja, sehr interessant. Habt ihr denn schon irgendwie schon Vorerfahrungen im Theaterbereich gehabt oder war das alles ganz neu für euch?
5: Für mich war alles ganz neu. Also seit dem ersten Semester bin ich ganz neu im Theater. Ja.
4: Ich habe schon ein paar Vorerfahrungen, aber noch nicht in so einem professionellen Rahmen wie hier.
7: Ich habe auf jeden Fall auch schon verschiedene Vorerfahrungen.
6: Ich habe ein bisschen Vorerfahrung, aber nicht so krass, wie es jetzt ist.
3: Naja, ja, spannend. Könnt ihr vielleicht einmal kurz das Konzept eurer Gruppe erklären? Was war die Idee hinter dem, was ihr veranstaltet?
4: Das ist natürlich eine große Aufgabe, weil wir schon so viel erarbeitet haben. Aber so grob befassen wir uns mit dem Ort, die Hafenbahn, also mit der Hafenbahntrasse als Ort. Und wir gehen so auf verschiedene Dinge ein. Konsum wird eine Rolle spielen, Transport, wie Transporte, wie Wege sich verändert haben. Ja.
5: Wir wollten halt unbedingt was, die erste Idee war, wir wollen was Lustiges machen, mit verschiedenen Fahrzeugen experimentieren. Das spoilere ich jetzt aber noch nicht. Genau, und wollten halt von Anfang an wussten, wir wollen eine Strecke zurücklegen und machen auch einen Audio-Walk, wird Teil sein. Und genau, mit Geschwindigkeiten spielen.
3: So grob. Sehr interessant. Und jetzt einmal zur Frage zum Prozess. Du hast gerade schon gesagt, ihr hattet am Anfang schon eine Idee. Habt ihr auf die Idee dann alles aufgebaut oder habt ihr erst wirklich vorher immer überlegt, okay, wie soll es überhaupt aussehen?
7: Also wir sind so ein bisschen den Weg abgelaufen, den wir am Ende auch zurücklegen und haben uns dann überlegt, okay, was verbindet der Ort? Also, oder was gibt es historisch an dem Ort, was ist irgendwie spannend an dem Ort und haben dann das in ein Stück gebaut.
3: Sehr interessant. Wie ist jetzt aktuell so der Stand eurer Dinge? Ist das schon alles soweit fertig oder gibt es noch Kleinigkeiten, an denen ihr tüfteln müsstet?
6: Also wir haben jetzt soweit grob erstmal unser Konzept fertig, dass wir wissen, wann wir was machen wollen. Und jetzt die nächsten Schritte sind quasi so ein bisschen Material und Text generieren beziehungsweise auch sammeln. Wir müssen sehr viele Materialien auch zusammensuchen erstmal und dann als übernächsten Schritt gehen wir dann in die Probenphase, genau.
3: Und zum Text direkt, habt ihr ein direktes, klares Skript oder ist das alles ein bisschen freier konzipiert?
4: Ein Skript gibt es nicht. Wir müssen die Texte noch konzipieren. Also es werden teilweise Quellen genutzt werden, aber viel werden wir auch selber schreiben.
3: Sehr cool. Und wann und wo könnte man theoretisch das Theaterstück von euch dann angucken oder anschauen?
6: Ich glaube, es ist der 16. Juli. Ja.
3: Okay, sehr spannend. Das heißt, andere Gruppen könnten dann am 16. Juli auch hinkommen und sich das dann einmal in Farbe anschauen.
7: Ja.
3: Okay, sehr spannend, ja. Genau, wir haben jetzt auch gar nicht mehr so viel Zeit, deswegen will ich jetzt einfach mal an euch fragen, wie hat euch das Seminar denn an sich gefallen? Also es war jetzt ja auch über ein Jahr hinweg, wie seid ihr damit klargekommen, wie habt ihr euch entwickelt in der Zeit?

0: auch machen. Ich bedanke mich auf jeden Fall für euch, dass ihr hier die Zeit gefunden habt, herzukommen, mir meine Fragen zu beantworten. Und jetzt kommt als nächstes dann auch schon die nächste Gruppe. Danke euch.
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3: Hallo liebe Sahne-Nixen, mach dich gern ganz entspannt bereit. Das letzte Mikro noch aufsetzen. Voll aufregend, euch hier zu sehen, wo ich die letzte Zeit nur im Tag war. Und schön, dass ihr jetzt hier seid. Genau, ich habe gerade schon gesagt, Sahne-Nixen, so heißt eure Performance. Und das hat mich natürlich nicht nur deswegen angesprochen, weil ich früher auch mal eine Meerjungfrau war, sondern auch, weil ich mir unter dem Namen gar nichts vorstellen kann. Vielleicht wollt ihr euch einmal kurz vorstellen, wer denn hier vor mir steht.
4: Hallo, ich bin Alissa.
5: Hi, ich bin Hanna.
6: Ich bin Leonie.
7: Ich bin Emilia.
8: Und ich bin Finn.
3: Okay, jetzt haben die ZuhörerInnen auch ein kleines Bild vor Augen, wem die Stimmen denn hier gehören. Manche Leute wählen das Theater, weil sie auf der Bühne stehen wollen. Manche stehen lieber hinter Mikro, weil sie eben nicht gefilmt werden wollen. Gab es denn bei euch irgendwie einen entscheidenden Moment, der euch daran erinnert hat, okay, ich habe Bock, auf der Bühne zu stehen. Ich will das machen.
8: Also ich habe so ein bisschen das Gefühl, dass Theater wie so Spielen ist. Also dass es einfach so manchmal auch das innere Kind rauskommen kann. Und ich glaube, das ist für mich so ein Moment, wo ich sage, das hat mich motiviert zu kommen.
3: Das hast du schön gesagt. Und dann wusstet ihr ja auch eigentlich ziemlich schnell, worauf es hinausläuft. Dann nach diesen zwei Semestern. Und ich kann mir vorstellen, dass da vielleicht direkt schnell eine Idee kam. War das bei euch auch so, dass ihr gesagt habt, wir wollen was mit Wasser machen? Oder wie war der Prozess, dass sich das so entwickelt hat? Möchtet ihr das vielleicht mit uns teilen?
5: Ja, also Skadi hat uns eine Aufgabe gegeben, dass wir unsere Stadt und unser Viertel ein bisschen besser erkunden und dabei uns einen Ort rauspicken, den wir halt interessant, spannend, aufregend, wie auch immer finden. Genau, und dann weiß ich gar nicht mehr genau, wer Wasser mit in das Diskussion reingebracht hat, aber irgendwie sind wir dann auf Wasser gekommen und dann hat sich die Gruppe gebildet und wir waren so, okay, wir würden gerne irgendwie zum Thema Wasser arbeiten.
6: Und aus der Wasseridee, weil Hanna auch mal meinte, dass sie Lust hat, auf die mystischen Qualitäten von Wasser einzugehen, habe ich dann angefangen zu recherchieren, was es denn so für Mythen und Legenden um die Saale herum gibt und habe dann ganz viele Geschichten über die Saale-Nixen gefunden. Und also ich habe das Gefühl, alle jungen Damen in unserem Alter haben früher H2O plötzlich Meerjungfrau geguckt und haben da
3: ja.
6: Und haben da eine große Affinität für Meerjungfrauen. Und nachdem ich die Idee dann gepitcht habe, waren alle ziemlich direkt on board.
3: Voll schön. Und ich würde sagen, wir hören auch gleich mal rein, wie sich denn euer Ort anhört. Das hat mich so glücklich gemacht zu hören. Danke für eure Audiospuren. Wir haben auch noch einen Einblick bekommen, wie so eine Art Brainstorming vielleicht sich angehört hat.
9: Kommt zu unserer Schatzsuche.
10: Ja, ist doch witzig.
9: Aber so ein bisschen so, das ist was zu unserem Thema.
10: Und die Seealgen.
11: Das sieht richtig cool aus, Leute. Mach mal weiter noch.
12: Erkennst du das Motiv?
3: Sind denn aus diesen Ideen, die dort in diesem Moment vielleicht konzipiert wurden, ist daraus was geworden? Oder was ist gerade euer aktueller Stand für eure Performance?
5: Das ist eine enorm gute Frage. Also ich glaube, wir sind gerade immer noch so ein bisschen in der Konzeptionsphase. Richtig.
3: Yay.
5: Genau, und haben aber wie gesagt den Ort schon festgelegt und auch so die Dramaturgie unseres Theaterstücks, aber so das Skript und so steht noch nicht, da müssen wir noch ein bisschen dran arbeiten.
6: Wir hatten beim letzten Probetermin auch leider ein bisschen Pech mit dem Wetter, deswegen konnten wir nicht zur Saale gehen, um da noch mal ein bisschen weiterzuschauen und haben uns jetzt letztes Mal ein bisschen die grobe Handlung überlegt. Aber ja, ich glaube, genau was geschehen wird, das wird sich noch herausstellen.
3: Ah, okay. Also bleibt das weiterhin eine Überraschung. Ich

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1: Vielleicht könnte man dir so ein paar Elemente schon verraten.
0: Ja, bitte.
1: Es werden auf jeden Fall ein paar Personen im Wasser sein. Es wird eine kleine Nixe geben. Und es wird auf jeden Fall auch ein paar Drag-Elemente geben. Es wird also auf jeden Fall ganz spannend.
0: Cool, okay. Jetzt habe ich eigentlich noch mehr Fragen. Wir haben leider gar nicht mehr so viel Zeit. Ihr habt auf jeden Fall noch mehr Neugierde in mir geweckt und vielleicht auch bei den ZuhörerInnen. Habt ihr noch ein paar letzte Worte? Weil ansonsten würde ich sehr gerne mit eurem Gesang enden.
2: Go ahead, würde ich sagen.
0: Alles klar, dann bedanke ich mich bei euch, dass ihr da wart.
3: Bye.

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3: Ja, hallo und auch für euch herzlich willkommen in unserem Campusradio-Studio.
4: Hallo.
3: Wollt ihr euch
4: hallo.
3: Einmal vorstellen?
5: Hi, ich bin Jona und mach Theater.
6: Ich bin Lotte.
7: Ich bin Momo.
8: Ich bin Jella.
3: Schön, hallo. Ich bin Selina und ich wollte euch jetzt ein bisschen was fragen über euer Theaterseminar, über euer Konzept und dazu habe ich die erste Frage. Habt ihr denn vorher schon irgendwie Theatererfahrung gesammelt?
7: Es ist ganz lustig, weil Lotte und ich tatsächlich bei der gleichen Stelle unser FSJ gemacht haben, bei der Freien Bühne in Jena. Und da haben wir schon einige Erfahrungen sammeln können.
3: Ach wow, cool.
8: Also ich hatte vorher noch gar keine Erfahrung eigentlich mit Theater gemacht.
5: Ich habe seit der Grundschule immer mal so in einem schulischen Kontext irgendwie darstellendes Spiel gemacht, aber dann nach dem Fachabitur jetzt ganz lange nichts. Aber freue mich sehr, dass Theater jetzt über die Uni wieder in meinem Leben ist.
3: Cool, das ist ja echt eine bunte Mischung. Schön. Hattet ihr drei das Gefühl, dass euch das irgendwie was gebracht hat, so ein bisschen Vorerfahrung zu haben?
6: Also ich finde es schon ganz gut für so Bühnenpräsenz und sich auch zu trauen so und ja irgendwie schon so ein bisschen zu wissen, wie sowas abläuft. Aber an sich ist das Seminar auch, würde ich sagen, sehr niedrigschwellig gestaltet, sodass eigentlich alle sehr easy, also es waren richtig viele dabei, die auch noch nie Berührung hatten mit Theater und es konnten eigentlich alle sehr easy mitmachen und haben auch voll schnell so mit Szenen entwickelt und so.
3: Cool, schön. Du sagst es gerade, ihr habt Szenen entwickelt und genau das müsst ihr ja auch machen. Ihr müsst eine Inszenierung planen, ne? Da wollt ihr uns verraten, wo eure Inszenierung ist?
5: Klar, es ist ja das Überthema von dem Seminar ist ja ortsspezifisches Theater. Das heißt, es geht quasi darum, dass der Ort die Performance nicht nur untermalt, sondern dass es ortsspezifisch nur an diesem Ort auch stattfinden kann. Und wir haben uns für einen kleinen süßen Hinterhof in Leipzig entschieden, im Leipziger Osten, weil unser Überthema ist so ein bisschen gemeinsames Leben nebeneinander her existieren und auch Vereinsamung und Vereinzelung. Und dieser besagte Hinterhof ist von Friends von mir und ist so ein ganz süßer Community-Space irgendwie, wo die Leute, die in der WG wohnen, irgendwie ganz viel sind. Aber auch, also mein ganzer Freundeskreis kommt da immer hin. Wenn ich irgendwie Uni-Aufgaben machen muss, setze ich mich da in die Sonne und arbeite da. Und das heißt, dieser Ort hat das alles schon so in sich, quasi diese Ideale, auf denen wir die Performance aufbauen. Und darum sind wir in diesem Ort, in dem Community und Gemeinsamkeit schon aktiv gelebt wird und untermalen den dann noch künstlerisch.
3: Oh, spannend. Ja, finde ich auch super wichtig. Ich habe letztens erst einen Radiobeitrag gehört, dass Vereinsamung immer mehr wird bei jungen Menschen. Finde ich gut, dass ihr euch damit künstlerisch auseinandersetzt. Und ihr macht es aus dem Aspekt heraus, weil das jetzt eben so präsent ist, diese Vereinsamung und Community, oder wie seid ihr da drauf gekommen?
7: Also die Ursprungsidee war ja, dass wir uns Orte anschauen und überlegen, was könnte hier stattfinden. Und dann fanden wir so Balkone sehr interessant, weil es eben so einzelne Lebensräume sind und man aber trotzdem so nah beieinander ist. Und generell dann so dieses Hausgemeinschaftsthema. Und dann sind wir so darauf gekommen, dass es eigentlich schön wäre, darüber ein Theaterstück zu machen. Halt so einen auf der einen Seite dieses jeder lebt so für sich und dann aber halt das Gegenstück dazu, dass man so zusammen ist und gemeinsam lebt und auch ganz viel teilt und Ressourcen teilt, genau.
3: Ah, wow, cool. Das klingt echt total schön. Und wie weit seid ihr bei eurem Prozess gerade?
5: Wir haben uns direkt, nachdem quasi wir in die Gruppenarbeitsphase gegangen sind, haben uns direkt zweimal sehr intensiv getroffen und haben da unser Konzept quasi schon fertig gemacht. Also wir machen keine klassische Theateraufführung, sondern wir wollen so einen Audio-Walk machen. Das heißt, alle Leute, die quasi das Publikum sind, partizipieren auch gleichzeitig. Alle bekommen so Kopfhörer auf und wir bespielen die dann mit einer Audio und da gibt es kleine Redebeiträge, vielleicht ein Gedicht. Und dann laufen wir durch den Leipziger Osten quasi zu diesem Ort hin. Und haben dann verschiedene Stationen, die das so ein bisschen darstellen, was quasi diese Vereinzelung ist. Und wir sind da schon relativ weit. Das heißt, wir haben das Konzept steht und jetzt müssen wir quasi nur noch Texte finden und schöne Musik und natürlich das Produzieren, diese Audiodateien. Aber die Konzeption steht soweit.
3: Ach, spannend, cool. Gibt es den Audiowalk eigentlich dann auch länger? Oder?
5: Naja, wir werden den nur ein einziges Mal durchführen, aber die Audiodatei ist natürlich fertig. Ich meine, vielleicht, wenn ihr die vom Radio irgendwann nochmal benutzen wollt, können wir die euch bestimmt auch geben. Ja. Aber wirklich stattfinden tut er natürlich leider nur einmal.
3: Okay, das wäre auf jeden Fall spannend. Ich melde das jetzt schon mal an, sendet ihr uns gerne zu. Dann bedanke ich mich bei euch. Vielen Dank, dass ihr hier wart und noch viel Spaß, vor allem bei eurem Audiowalk, bei eurer Inszenierung.
5: Vielen Dank.
3: Tüdelü.
0: Tschüss. 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
4: So, dann sind wir jetzt tatsächlich bei unserer letzten Gruppe angekommen. Willkommen erstmal, Rosalie und Sarai.
9: Hallo.
10: Hallo.
4: Hallo. Euer Projekt heißt Wir Wagen, richtig?
9: Mhm. Ja.
4: Wollt ihr euch erstmal ganz kurz selber vorstellen, bevor wir darauf ein bisschen eingehen?
9: Genau, unseren Namen hast du ja auch schon gesagt. Ich bin Rosalie.
10: Ja, und ich bin Sarai.
9: Genau, und wir haben unser Projekt Wir Wagen genannt. Es war eigentlich auch eher so ein spontaner Einfall. Wir hatten davor tatsächlich einen anderen Arbeitstitel, an den erinnere ich mich jetzt gerade aber gar nicht mehr. Ich glaube, wir haben dann schon so auch festgelegt, dass das irgendwie so ein Titel ist, der besser auch so zu unserer Performance passen wird. Weil es auch eben so um revolutionäre Umbruchsprozesse und politische Wagnisse gehen wird.
4: Das klingt sehr, sehr spannend. Habt ihr denn beide schon mal Berührungspunkte mit Theater gehabt, jetzt außerhalb vom Studium, vielleicht früher?
10: Ja, also ich habe auf jeden Fall so in der Mittelschule schon Theater gespielt, war da immer in der Theater AG und habe natürlich immer jedes Jahr fleißig beim Krippenspiel geholfen, aber abseits von dem nicht.
9: Beim Krippenspiel war ich nicht, das habe ich zwar immer gerne angeschaut, aber da war ich nicht dabei. Aber ich habe auch so wie Sarai so im Verlauf der Schule irgendwie auch so an Theaterprojekten teilgenommen. Und dann habe ich auch noch länger über Jahre hinweg sowas gemacht, was wir so Sprechtheater genannt haben. Also vor allem so mit der Stimme Schauspielern sozusagen.
4: Macht ihr denn beide außerhalb von jetzt diesem Seminar auch noch andere theaterpädagogische Seminare im Studium?
9: Nein. nee.
10: Ich auch nicht.
4: Wie seid ihr dann darauf gekommen, an dem Seminar teilzunehmen im ersten Semester?
9: Also ich war auf jeden Fall bei diesem Kulturkompass in der Theatergruppe dabei. Und das hat mir damals sehr viel Freude bereitet. Ich fand das ganz, ganz toll, auch einfach diese Gruppenzugehörigkeit. Ich glaube, das war was ganz Besonderes. Und ich habe mich so wohl gefühlt und habe auch lange Theater nicht mehr gemacht und dachte dann, das wäre auf jeden Fall was ich irgendwie in diesem Studium nochmal so ausprobieren wollen würde.
10: Ja, ich glaube, ich habe das eher ein bisschen pragmatisch entschieden. Ich glaube, ich hatte zum einen keine Lust, mich in so Technik reinzuarbeiten, also so Fotografie oder ja, irgendwie so, das war nicht so mein Ding. Und dann habe ich gedacht, ich mache lieber was ich so mit meinem eigenen Körper und mit meiner Stimme einfach machen kann, wo man auch viel so im Prozess irgendwie dazulernen kann.
4: Also eher so der kulturpädagogische Bereich vom Kultur- und Medienpädagogik-Studiengang.
10: Ja, genau so.
4: Sehr schön. Aber plant ihr denn jetzt in den laufenden Semestern, auch in den kommenden Semestern, ein bisschen mehr wieder in die Theaterpädagogik zu gehen?
9: Ja, also ich würde schon sagen, dass das irgendwie so ein Punkt ist, bei dem ich irgendwie auch gerne bleiben möchte. Jetzt dieses zwei Semester übergreifende geht jetzt zu Ende und uns wurden auch schon mitgeteilt, gerade vorhin, was es sonst noch so in den nächsten Semestern für Theaterprojekte geben wird, wo es dann auch teilweise um eher so Theatervermittlung gehen wird. Und das finde ich auf jeden Fall für mich schon interessant.
10: Ja, ich glaube, ich würde mich da anschließen. Ich glaube, ich habe schon Lust, das irgendwie auch weiterzumachen, aber ich glaube, ich bin auch offen, die nächsten Semester mich in andere Richtungen nochmal umzugucken.
4: Freut mich sehr, dass ihr da ein bisschen weiter reingehen wollt. Kommen wir mal zurück zu eurem Projekt mit Wir Wagen in dem Seminar. Ihr habt schon so ein bisschen was dazu gesagt, wir wollen da noch ein bisschen weiter reingehen. Was war denn so der Prozess allgemein, beziehungsweise ist vielleicht auch noch der Prozess?
9: Ich glaube, dieser Prozess hat ein bisschen tricky angefangen bei der Gruppenfindungsphase. Das war nämlich irgendwie ein bisschen unerwartet, beziehungsweise waren eigentlich so Gruppen vorgesehen von 3 bis 4 Leuten. Und es hat sich aber dann so herauskristallisiert, dass Sarai und ich zu zweit nur arbeiten werden, einfach weil wir ziemlich ähnlich waren in unserer Vorstellung, was wir gerne machen würden. Und die anderen Personen haben sich da halt nicht so dabei gesehen und eher so zu anderen Gruppen hingezogen geführt. Und das ist auch voll fein. Und ja, deswegen arbeiten wir jetzt zu zweit. Und ich glaube, das ist aber auch eigentlich ganz gut so. Also bis jetzt funktioniert alles super.
10: Genau. Und ja, sonst muss ich trotzdem sagen, dass wenn wir so zusammensitzen und brainstormen, dass da eigentlich sehr schnell sehr viel Produktives bei rumkommt und wir jetzt auf jeden Fall auch schon einen guten Ablaufplan haben und jetzt sogar schon halt in der konkreten Ausarbeitung sind. Ja, und das ist eigentlich ganz nice.
9: Also ihr seid sogar schon in der Umsetzungsphase so richtig. Habe ich das richtig verstanden?
10: Naja. Naja, wir fangen. Ich wollte eigentlich eher aussagen, dass wir anfangen, so jetzt konkrete Texte schon zu schreiben. Mhm. Wir haben jetzt heute schon Kostüme rausgesucht. Mhm. Genau, es ist nicht mehr in der Phase, wo wir uns überlegen, okay, wo wollen wir überhaupt hin? Was ist überhaupt die Idee? Sondern wie setzen wir die konkret um?
9: Genau. Ja. Ich habe gehört, Kostüme. Was muss ich mir da vorstellen?
7: Ja, also wir nehmen das Publikum so mit auf so eine kleine Zeitreise, würde ich sagen. Also wir werden im Volkspark spielen. Das ist so ein Veranstaltungsort mit einer sehr interessanten politischen Historie in Halle. Und wir werden so diese Geschichte so ein bisschen aufarbeiten, zumindest teilweise. Und dafür brauchen wir natürlich, um auch in entsprechende Rollen schlüpfen zu können, ja, passende Kostüme, damit wir auch nicht ganz so aus der Zeit fallen, würde ich sagen.
9: Spannend, spannend. Okay, also auch richtig coole Kostüme kann man erwarten. Wie plant ihr denn sonst so die Umsetzung? Du meintest schon so Drehorte bzw. Auftrittsorte, glaube ich, kann man sie eher nennen. Mhm. Was gibt's da noch?
7: Also es ist ja ortsspezifisches Theater. Dementsprechend haben wir halt uns diesen einen Ort, den Volkspark, ausgesucht und wir spielen halt auf dem Gelände beziehungsweise in diesem Veranstaltungsgebäude selbst, werden da aber jetzt nicht die Ausstellungs- beziehungsweise diese zu vermietenden Räume irgendwie mit einbeziehen. Genau.
9: Vielen, vielen Dank auf jeden Fall für all diese wundervollen Infos zu eurem Projekt. Hört sich sehr spannend an. Ich glaube, man kann sich drauf freuen. Ich würde es mir auch gerne anschauen, wenn es dann wirklich ist. Vielen, vielen Dank, ihr beiden, wirklich. Genau, wir sind jetzt hier im Radio auch am Ende mit unseren Interviews. Wir möchten eigentlich zur Band schalten. Ich weiß gar nicht, wie die im Moment drauf sind. Okay, scheint, da weiß noch niemand so richtig Bescheid. Schauen wir mal. Okay, also man hört noch nicht richtig was. Aber
11: okay, mega cooler Einblick von Theater und Radio zusammen. Ich fand es mega spannend, mal zu sehen, wie das Radiostudio so von innen aussieht, weil da habe ich normalerweise nicht so Einblick. Und ich finde, das, was so erzählt wurde zu den inhaltlichen und auch persönlichen Hintergründen von den Theatergruppen, ja, fand ich einfach mega cool, mega spannend zu sehen. Und dazu gibt es jetzt nochmal einen kleinen weiteren Einblick, nämlich ein kurzes Filmchen von Leonie, auch zu so ein bisschen mehr inhaltlichen, persönlichen Zugang zu ihrer Theatergruppe. Der kommt gleich und danach würde ich jetzt schon mal frühzeitig abgeben an meinen Kollegen Max, der danach die nächste Station anmoderiert. Dankeschön.
12: Es ist einfach von Anfang an irgendwie ein sehr offener Raum gewesen, in dem alle Lust hatten, sich auszuprobieren. Hi, ich bin Leonie, ich bin im zweiten Semester KMP und ich bin in der Theatergruppe. Vom Studium eigentlich noch überhaupt nichts damit am Hut, Theater selber zu machen. Ich bin gerne ins Theater gegangen, aber das war es eigentlich auch. Und dachte mir dann, jetzt ist der Moment, wo alles neu in Angriff genommen wird. Ich gebe dem Ganzen eine Chance und habe mich ein bisschen schockverliebt ins Theaterspielen. Heute sind wir das erste Mal in eine praktische Übung gegangen zum Thema ortsspezifisches Theater und haben am Anfang dann Kleingruppen gebildet, sind dann einfach auf Erkundungstour gegangen, welche Orte uns ansprechen, wo man Ideen für eine lustige Story bekommt, die man erzählen kann. Ausprobieren, unterhaltsam, aktiv.
13: Okay, ich hoffe, euch hat der kleine Film gefallen. Jetzt als nächstes gehen wir vom Campus Radio wieder zurück zu unserem Tonstudio, denn da wird die Band jetzt als nächstes wieder eine kleine Vorführung vorführen. Und am besten seid ihr alle gespannt, denn ich glaube, was sie jetzt vorbereitet haben, ist auch ganz cool. Also dann, die Band zeigt euch selber, was sie
14: hat. Hi, wir sind immer noch Frankie and Friends und wir spielen jetzt Smooth von Santana und Rob.

0: Ey, mega cool. Ich finde es richtig schön zu sehen, was die Band da so auf die Beine stellt. Ich finde, es macht richtig, richtig viel Spaß zu hören. Ich bin jedes Mal sehr beeindruckt. Und weil wir hier ja heute so im Chaos unterwegs sind, möchten wir wenigstens auf einer persönlichen Ebene bei einem Konzept bleiben. Und deshalb kommt jetzt nochmal ein kurzes Filmchen von Fanny und Radha, so ein bisschen bezogen auf die Hintergründe und ja, den persönlichen Bezug zu der ganzen Bandgeschichte, zu dem Bandworkshop. Viel Spaß damit.
1: Okay, wir sind hier mit
2: Fanny
3: und Rala.
2: Ich singe hauptsächlich und manchmal spiele ich noch Klavier oder ich trommel und mache so Percussion.
3: Genau, ich spiele bei den meisten Sachen, die wir machen, Bass, bei zwei, drei Songs aber auch Gitarre. Da kommt ja eine Gruppe zusammen von Leuten, die sich nicht kennt, mit ganz unterschiedlichen Zugängen und ganz unterschiedlichen Fertigkeitsleveln. Das merkt man schon sehr, aber das ist auch das, was es eigentlich ganz cool macht, wenn trotzdem alles irgendwie funktioniert.
2: Ich liebe, wie offen es ist, wie kreativ man sich ausprobieren kann und wie locker die Stimmung die ganze Zeit ist, wie viel Spaß wir dabei haben.
3: Wir haben das ganz am Anfang vom letzten Semester einmal gemacht gehabt, konnte quasi jede Person von uns zwei oder drei Songs vorschlagen und wurde abgestimmt. Und dasselbe passiert gerade eben nochmal im Hintergrund, entschlossen haben, dass unsere Setlist zu kurz ist.
2: Flippig, entspannt, Frank.
4: Tja, für mich geht das Abenteuer weiter vom Tonstudio zurück zum Radiostudio. Und diesmal geht es aber nicht um die Theaterkommilitonen, sondern diesmal hat das Campus Radio selber eine kleine Sendung vorbereitet. Aber die sind schon am Senden, deswegen auch wieder leise sein. Und dann wünsche ich euch viel Spaß.
5: Ich weiß noch, ich bin hier reingegangen schon mit meinen Vorinformationen aus dem Schulradio. Und hatte da schon quasi eine gewisse Prädisposition zu dem gesamten Thema und bin dann tatsächlich eher positiv überrascht erstmal rausgegangen, weil dann eben viele Sachen aus auch angesprochen wurden und gezeigt wurden, die ich so noch nie fachlich gelernt habe.
6: Sehr schön. Und wie war es bei dir, Tom? Du hattest ja auch schon etwas Radioerfahrung, bevor du hier in das Campus Radio gekommen bist. Wie war es für dich? Wie bist du aus dem ersten Mal rausgegangen?
7: Ich finde, das erste Mal war sehr spannend, weil da haben wir, wenn ich mich richtig erinnere, das erste Mal so ein Mikro in die Hand bekommen und haben uns so ein bisschen gegenseitig interviewt. Und ich finde, das war eigentlich ganz cool, so ein bisschen erstmal das Gefühl für Radio zu bekommen. Da ich schon ein bisschen Vorerfahrung habe, war das natürlich nichts Neues, aber trotzdem finde ich, war es ganz schön, erstmal die anderen zu interviewen. Und für mich hat es auf jeden Fall Spaß nach mehr gemacht.
6: Sehr schön. Leonie, könntest du mal den Zuhörerinnen erzählen, was wir denn so als allererstes gelernt haben, bevor wir überhaupt die erste Sendung auf die Beine gestellt haben?
8: Oh ja, voll gerne. Also wenn ich so zurückdenke, am Anfang war natürlich alles noch total neu und dann musste man erstmal lernen, ja okay, was für Mikros gibt's eigentlich, wie sind die aufgebaut, weil alles im Radio basiert natürlich auch so auf Technik, ne? Also die ganzen Beiträge, die wir auch alle selbst machen, da laufen wir teilweise über den Campus mit irgendwelchen

0: irgendwelchen Funkmikros oder mit normalen Mikros, die sehen aus wie so normale Mikrofone. Und das musste man natürlich alles lernen. Da haben wir uns, glaube ich, in den ersten Stunden mal gegenseitig interviewt. Das war, glaube ich, sehr lustig und auch noch ein bisschen chaotisch am Anfang. Aber das waren so die ersten Schritte und dann ging es los. Ja, okay, was ist überhaupt eine Umfrage? Was ist ein Interview? Es ging dann weiter mit so Reportage. Also das waren so die Anfänge, so auch ein bisschen Theorie, muss ich sagen, am Anfang. Aber darauf baut sich ja auch jetzt alles auf und es war echt so eine gute Basis, die dann auf alle Fälle am Anfang, so in den erstes Vierteljahr auf alle Fälle geschaffen wurde. Und genau, dann ging es ja weiter mit so richtigen großen Sendungen. Genau.
1: Celine, was würdest du sagen, was ist das, was für dich am spannendsten war zum Lernen, zum ersten Mal?
2: Diese Live-Sendung mit diesem On-Air, das hat so Spaß gemacht. Ich weiß noch, beim ersten Mal, es ist so viel auf einmal passiert. Also ich war auch total überfordert. Also das war richtig spannend, diese Live-Sendung. So, wie macht man wirklich eine On-Air-Sendung und wie fühlt sich das an, jetzt so mit so einer Art, so ein bisschen mit Druck auch jetzt zu moderieren?
1: Wir sind ja jetzt schon bei den Sendungen angekommen. Da wollte ich euch einfach mal fragen, wie war die erste Sendung für euch? Ich frage jetzt mal Nils, den anderen.
3: Oh, das war interessant, weil ich auch gerade mit meiner lieben Kommilitonin Antonia das erste Mal wirklich eine Sendung gehalten habe. Das war wirklich ein Gefühlschaos am Anfang, wie Celine das gerade schon gesagt hat, auch mit dem Druck klarzukommen. Aber ich denke, wir haben das ganz gut gemeistert und sind da irgendwie dran gewachsen und haben jetzt noch eine technische Affinität gewonnen irgendwie, die wir jetzt das ganze Leben lang weitertragen.
1: Antonia, du warst ja auch Moderatorin bei unserer ersten Sendung. Wie ging es dir?
4: Ich war auf jeden Fall aufgeregt. Ich wusste gar nicht, was auf mich zukommt. Das war das erste Mal moderieren. Ich hatte davor auch noch nichts mit Radio zu tun. Aber es war auf jeden Fall sehr, sehr interessant. Es war auch super hilfreich, dass wir einfach nicht gleich alles können mussten, sondern wir hatten ja dich als Technikunterstützung, wo du auch noch mit bei den Mikros rumgesprungen bist und den Jingle eingespielt hast und mal hier ein Mikro aus, da ein Mikro an, da mal was einspielen und einen Knopf drücken, damit wir als Moderatoren nicht so viel Stress hatten. Ja, aber es war sehr spannend, hat viel Spaß gemacht und es ist ja dann auch nicht das einzige Mal moderieren geblieben.
1: Genau, und mittlerweile kannst du die Knöpfe auch selber drücken.
4: Ja.
1: ja, genau, das ist nicht unsere einzige Sendung gewesen. Wir hatten mehrere Sendungen im Wintersemester. Welche Sendungen gab es im Wintersemester und an welche Schwierigkeiten erinnert ihr euch noch? Celina, möchtest du uns dazu etwas sagen?
5: Ja, gerne. Also ich erinnere mich an schon einige irgendwie. Wir hatten eine ganz besondere, da war das Oberthema kalt.
1: Was war so besonders daran?
5: Ich glaube, da hat das war so die Verbindungen, die die einzelnen Teilnehmenden damit geschaffen haben. Ich glaube, wir hatten einmal eine Umfrage, was ist deine Lieblingssorte Eis? dann hatten wir ein Interview mit wem, der gerade ein Auslandssemester macht, in irgendeinem kalten Land, glaube ich.
1: In Norwegen war es,
5: glaube ich. Ja, irgendwie so. An und für sich fand ich es bei den Sendungen immer cool, dass eben so viel verschiedene Ideen zu den Überthemen gefunden wurden. Helft mir doch mal, was hatten wir denn noch?
3: Wir hatten doch das Thema Zeitreise, was genau auch schöne
2: und Anfänger.
0: Stimmt, ja klar. Ja. Zeitreisen, das fand ich auch richtig cool. Da sind auch echt, da haben wir auch so ein Repertoire geschaffen von so ganz verschiedenen Sachen. Also wir hatten dann auch eine Nachrichtensendung von 1929, wenn ich mich recht entsinne oder so. Also das hat echt richtig Spaß gemacht. Das war cool.
1: Und an welche Schwierigkeiten erinnert ihr euch denn jetzt, wenn ihr so an die ersten drei Sendungen denkt? Was war da so vor allem das Nervigste einfach? Leonie, muss was loswerden.
0: Ich finde, eine Sache, die immer so ein bisschen kritisch ist, ist teilweise so die Technik. Deswegen ist es echt toll, dass wir ein paar Leute im Team haben, die immer dabei sind und bei der Technik dabei sind. Wie starte ich jetzt die Sendung? Und wir nehmen die Sendung ja nebenbei auch immer auf. Und da ist echt immer hilfreich, ne? Immer noch Leute dabei zu haben, die einfach dabei sind. Auch so ein bisschen als Emotional Support Buddies. Daran habe ich jetzt gerade so als erstes gedacht.
6: Ich hätte jetzt auch noch direkt im Kopf einfach so, das Timing ist auch immer so ein Ding, wenn man eine Sendung macht, gibt es ja bestimmte Zeiten, die man irgendwie einhalten muss und deswegen ist irgendwie immer schwierig, die Wortwahl anzupassen, sodass es auch immer zeitlich alles passt.
1: Woran ich mich jetzt ganz spontan noch erinnern kann, was für mich immer ein bisschen schwierig war den Sendeplatz Plan zu erstellen, wenn noch nicht

0: alle Beiträge da waren.
1: Oh ja.
0: Das war ein bisschen stressig am Anfang, aber da haben wir es mittlerweile auch so gut getaktet, dass wir sagen, alle Beiträge sind da und dann wird erst der Sendeplan angefangen. Wir haben natürlich am Anfang sehr unsere Probleme gehabt mit der Technik, auch organisatorisches, wie wir uns auch zusammen als Gruppe ausgleichen können. Aber das haben wir alles jetzt in den letzten 2 Semestern, glaube ich, sehr gut gelernt und konnten uns sehr gut lernen auszugleichen. Und wir würden jetzt auch mal, ich würde jetzt rübergehen ins Sommersemester schon, weil mir ist jetzt kalt geworden, wo ich über das Wintersemester geredet habe. Was waren eure Erwartungen für das Sommersemester? So nach der Winterpause, habt ihr irgendwelche neuen Erwartungen gehabt oder hattet ihr so eine neue Einstellung dem Campusradio gegenüber? Also bei mir persönlich war es jetzt so, ich habe mir vorgenommen, ich will es noch besser machen. Ja, genau. Wie war es bei euch?
2: Also ich persönlich fand das Sommersemester erstmal, ich bin da eher erwartungslos reingegangen, aber es war schon mal unfassbar anspruchsvoll, da wir gleich mit der Hitsendung angefangen hatten. Das heißt, man ist dann eben erstmal mit der Erwartung reingegangen, okay, das wird jetzt erstmal ganz am Anfang richtig chaotisch und richtig viel Arbeit. Wir hatten dann ja auch noch den Nachteil des Feiertages, der genau auf dem Montag war, wo wir noch weniger Zeit hatten für die Vorbereitung. Und ich glaube, das war so das Ding, dass wir da erstmal uns wieder reingrooven mussten und dann gleich mit so einem komplett neuen großen Projekt da reingesprungen sind in das Sommersemester.
0: Willst du das große Projekt für die Zuhörerinnen, die das jetzt noch nicht wissen, nochmal erläutern, bitte?
2: Genau, der HIT bzw. der Hochschulinformationstag war der Tag der offenen Tür hier, wo viele Leute eben herkommen konnten und sich die verschiedenen Kurse und Sachen von der Hochschule mal anzuschauen, wo es viele auch öffentliche Darstellungen gab, es gab auch manche öffentliche Vorlesungen, die einfach mal beispielsweise gezeigt wurden. Es sollte einfach zeigen, was ist denn die Hochschule Merseburg? Und da hatten wir eine Hitsendung gemacht, wo wir 4 Stunden lang live das Ganze mitbegleitet hatten, mit Live-Interviews, mit auch ein wenig vorproduziertem Material, mit geplanten Sachen und auch mit Musik und das Ganze dann auch im Café noch mit ausgespielt haben. Mhm. Genau. Es war auch unsere längste Sendung bis dato und überhaupt.
0: Selina, du warst ja auch im Café zugegen an dem Tag. Richtig?
3: Beim Café 144,
0: genau,
3: meinst du?
0: Genau, wo das ausgestrahlt wurde. Mhm. Wie war das?
3: Ich fand's total cool. Vor allem fand ich die Möglichkeit cool, dass wir dann auch die Sendungen, die wir auf Wiederholung schalten, dann dort über die vorlesungsfreie Zeit ausstrahlen können. Mhm. Ja, ich hoffe, die Kooperation bleibt dann auch für die nächsten Studierenden bestehen.
0: Das wäre natürlich sehr toll. Und ich habe hier noch ein paar Leute da. Ich glaube, Leonie, Nils ohne Brille, Celine und Selina, ihr wart an dem Tag auch Außenreporter und wart am Hin- und Herrennen.
3: Ja, so kann man es nennen.
0: Wollt ihr mal ein bisschen darüber reden, wie das für euch war? Das erste Mal jetzt auch, wir mussten ja quasi die ganze Zeit das Kooperieren zwischen dem Studio und eben euch Außenmoderatoren, dass wir ja rechtzeitig zu euch rumschalten und wieder zurückschalten. Und es war dabei auch immer die Schwierigkeit, gab es überhaupt was zu berichten gerade. Genau, erzählt mal, wie war das?
4: Ja, also ich fand es auf alle Fälle sehr, sehr spannend, mal außerhalb vom Studio dabei zu sein. Und wir haben ja vor uns schon über das Zeitthema gesprochen. Das spielte dann natürlich auch eine große Rolle, weil du warst ja nicht im Studio. Du konntest, also die Kommunikation war da echt so eine Sache. Im Endeffekt haben wir es dann doch irgendwie wir haben einen WhatsApp-Chat, da haben wir dann über irgendwie kurz uns kommuniziert. Aber es hat dann, glaube ich, auch ganz gut geklappt.
0: Ja.
4: Und es hat auch einfach super viel Spaß gemacht, einfach bei so einem Event dabei zu sein als Reporter und dann live die ganze Zeit so ein bisschen die Lage abzuchecken. Ja, gerade sind so und so viele Leute da. Mhm. Und wir haben dann ja auch live Interviews gehalten mit ein paar Leuten. Und das war auf alle Fälle sehr spannend, weil wir waren ja auch verschiedene Reporter an verschiedenen Stellen. Also ich war eher im Foyer, aber Celine, du warst im Hof, genau. Ja.
0: Und Selina?
3: Ja, wir haben uns, glaube ich, abgewechselt im Hof. Ne?
4: Ja, genau. Ja.
3: Und ich fand es vor allem richtig cool, auf die Leute zuzugehen und das, was ich schon weiß, zum Beispiel über die TAG, Wohnungsgenossenschaft, in einem Interview zu verfassen. War schon cool.
1: Vor allem, ich wollte auch so gerne den Oberbürgermeister interviewen, aber dann war er wie nicht mehr da. Also, ja, er ist gerade irgendwie in der Mittagspause oder so. Ja, okay, dann eben nicht.
0: Ja, das bestimmt auch irgendjemand anders vielleicht. Vielleicht hast du irgendwo noch die Chance, ihn zu interviewen. Ja, ich würde jetzt auch, wo ich hier schwitzend in dem neuen Studio stehe und ich sehe, ihr alle rüttelt gerade an euren Oberteilen rum und fächert euch verzweifelt Luft zu. Ich will meinen Fächer nicht aufmachen, weil ich Angst habe, dass man den hört im Mikrofon. Also, wie findet ihr das neue Studio? Findet ihr, dass man besser hier drin arbeiten kann als in unserem alten? Wir waren davor ja in dem anderen Raum.
1: Stimmt.
0: Wir hatten eine kleinere Ausstattung, wir hatten ein kleineres Pult. Also ich muss sagen, ich mag das mit dem Holz hier, finde ich sehr toll. Ich mag mein Holz. Wie geht's euch damit?
2: Ja, war erstmal wieder eine technische Umgewöhnung,
0: auf
2: das neue Setup so ein bisschen klarzukommen. Dadurch, dass wir dennoch schnell irgendwie unsere Routine wieder gefunden haben, wurde es dann dementsprechend umso besser. Also schnelles Einleben.
5: Ich würde auch denken, dass der Raum im Großen und Ganzen um einiges besser ist, um eben Radio zu machen. Ich glaube, das Einzige, was ich hier ein wenig vermisse, ist so der große Tisch, an den alle gemeinsam sitzen können zum Planen. Ich glaube, das ist das Einzige, was ich vermisse. Aber das im Zweifelsfalle, der Raum ist soweit ja immer noch offen, kann man auch reinstiefeln und planen, wenn da gerade kein Seminar ist.
4: Ja, also teilweise ist dieser Raum ja jetzt auch schon ein kleines Upgrade, weil der Raum, in dem wir vorher waren, das war ja immer zwischen der Ausleihe und Schnittplätzen. Das heißt, die ganze Zeit eigentlich, jede Woche sind da immer Leute rein und raus und dann huscht man halt immer zwischendurch schnell durch den Raum. Und das Problem, sag ich jetzt mal so, haben wir jetzt halt nicht mehr. Das ist halt cool. Wir sind halt, haben jetzt unseren eigenen Raum und das ist halt auch sehr praktisch. Aber klar, so ein kleiner Tisch, wo so viele Leute noch dran sitzen können, wie bei dem Raum vorher, das wäre natürlich auch cool, aber so ist auch schön.
3: Und vor allem ist hier an heißen Tagen die Klimaanlage echt Bombe.
6: Ja. Ja.
0: Nur jetzt mussten wir sie leider ausmachen.
3: Oh, schade.
0: Aber kommen wir zurück zum Radio. Und zwar, Antonia, ich wollte dich mal fragen, du hast ja gesagt, du hattest noch gar keine Radioerfahrung davor.
4: Ja.
0: Dann wäre es jetzt noch viel interessanter. Was war dein erster Eindruck?
4: Meinst du jetzt insgesamt über die zwei Semester?
0: Ja, vielleicht. Oder wie du willst.
4: Also ich würde auf jeden Fall sagen, sehr positiv.
0: Ja?
4: Ja, schön. Auf jeden Fall. Ich mag das Studio auch.
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0: Das war's mit der kleinen Werbepause. Ich hoffe, sie hat euch gefallen. Jetzt vom Band, soweit ich sicher bin, kommen wir zurück mal in unsere eigene kleine kreative Werkstätte. Und zwar das Fernsehstudio, was wir uns einmal vorstellen möchten. So, Teleprompter ist heute leider nicht besetzt. Das sind eigentlich die Atzen, die hier die kleinen Texte an den Kameras zeigen, dass unsere Moderation auch sieht, worüber wir denn überhaupt reden. Genau, ihr seht hier schon ein bisschen. Wir haben hier einmal unsere Kameracrew und natürlich auch Bo, den habt ihr heute schon gesehen. Der hat vorhin schon moderiert, quasi. Bo, willst du einmal Hallo sagen nochmal?
1: Ja, hallo. Aber wir sprechen ja auch gleich weiter.
0: Genau, wir sprechen ja gleich weiter. Genau, hier unten haben wir quasi wirklich einfach das Moderationsstudio, unsere drei Kameras einmal. Können vielleicht auch mal die Kameraleute zeigen und ein bisschen schön nett in die Kamera lächeln. Genau, Jojo, unsere Aufnahmeleitung heute. Und hier bei mir geht es dann einmal hoch in die Regie. Die will ich aber jetzt aber nicht stören. Die haben eine eigene Kamera für sich da oben. Und da können wir auch mal einmal die Regie vorstellen. Die haben nämlich auch da ganz viel zu tun. Da gibt es nämlich zum Beispiel einmal den Bildmischer. Die machen den Ton. Die kümmern sich quasi um das Bild generell. Abseits vom Bildmischer quasi. Die Grafik haben wir auch. Und ja, die machen eigentlich alles, was wir hier unten nicht können. Die sind dann doch ein bisschen versierter als wir in der Technik. Aber ich würde sagen, wir sind hier ein eingespieltes Team. Wir setzen hier unsere Sendung um und da haben wir einfach alle unseren Spaß. Genau. Und ja, was wir eigentlich hier so machen, was wir jetzt so die letzten zwei Semester gemacht haben, darüber wollen Bo und ich heute generell ein bisschen quatschen. Ich weiß nicht. Das Problem ist jetzt, wir haben nur eine Kamera, ein Mikrofon.
1: Das teilen wir uns.
0: Ja, na klar. Okay, na klar, das kriegt man hin.
1: Ist auch gar kein Problem. Was ich gerade dachte, was vielleicht nochmal spannend ist, falls diese bewegliche Kamera, die man vielleicht schon gesehen hat, einmal herkommen möchte und einmal vielleicht unsere Sicht zeigen möchte, vielleicht ist das auch spannend, dass man einmal so sieht, was so wir hier als Moderation sehen, wenn wir in diese Richtung schauen.
0: Genau, da sieht man ja auch die Teleprompter, das sind die kleinen Monitore vor den Kameras, die ich vorhin schon angesprochen habe. Da gucken wir mal hier ganz lieb und lächeln in die Kamera.
1: Immer schön lächeln und winken.
0: Genau, ja, Bo.
1: Letztes Mal Campusfernsehen hier. Wir beide standen ja tatsächlich die meiste Zeit vor der Kamera irgendwie, haben uns viel abgewechselt mit Lilly. Was würdest du sagen, bist du zufrieden so mit deiner Rolle oft als Moderator oder hättest du eigentlich gerne noch andere Sachen öfter ausprobiert? Oder passt das so für dich? Bist du da cool mit?
0: Ja, ich würde sagen, eigentlich, ich fand es als Moderator, ich fand es schon geil mit, muss ich sagen. Also es hat sehr viel Spaß gemacht. Man konnte hier vor der Kamera vor allem sehr viel ausprobieren. Ich kann mir vorstellen, wir hatten hier vielleicht teilweise sogar ein bisschen mehr Spaß als jetzt unsere anderen Kommilitonen oben in der Regie. Also wenn ich mir überlege, wir haben hier Mario Kart gespielt, während die Regie oben gearbeitet hat, das ist ja auch schon ein kleiner Kontrast, würde ich sagen. Wie sieht es denn bei dir aus?
1: Ja, ähnlich würde ich sagen. Ich finde auch, mir hat es schon einfach sehr viel Spaß gemacht. Ich glaube, am Anfang waren so bei allen die Hemmungen für alle Rollen irgendwie noch sehr groß. Und zwar viel so ein, keine Ahnung, niemand war sich so richtig sicher, wer was wie machen will, wer sich was traut und so. Und zwar irgendwie viel hin und her, hatte ich so das Gefühl. Aber irgendwie sind mittlerweile die Rollen, oder ich meine jetzt zum Ende, die Rollen irgendwie ganz gut eingespielt, habe ich so das Gefühl. Und ich habe auch ab und zu Grafik gemacht, ab und zu Teleprompter gemacht und das fand ich irgendwie sehr süß und ich hatte schon das Gefühl, dass wir immer viel zum Ausprobieren hatten. Und ich finde, dafür war dieses Seminar ja irgendwie am Ende auch da, dass wir viel ausprobieren konnten und das fand ich irgendwie voll schön und voll gut. Und eine Sache, die mir dazu eingefallen ist, die mir wichtig ist zu sagen, die mir wichtig ist festzuhalten, ich finde, Lernen tut man irgendwie einfach wirklich am meisten durch Ausprobieren. Und während das hier zwar alles zwischen Chaos und Konzept ist und halt einfach oft wirklich mehr bei Chaos, weil wir auch einfach eine chaotische Truppe sind, was ich aber finde, was ganz viel von dem Charme ausmacht, hat dieses Chaos, finde ich, auch dazu geführt, dass wir eben ganz viel ausprobieren mussten. Und das finde ich irgendwie cool, weil das, finde ich, hat einfach sehr viel ausgemacht, ja. Und ich habe das Gefühl, dadurch schon viel gelernt zu haben, einfach die ersten Male vor der Kamera zu stehen und am Anfang war es noch mega aufgeregt, heute war ich auch aufgeregt, aber man kommt dann irgendwie rein, man kommt ins Labern, so wie jetzt gerade, und dann funktioniert es auch irgendwie immer besser. Das finde ich schon ganz cool Und ich habe so das Gefühl, dass die meisten Leute schon auch mit den Rollen, die sie jetzt so zum Ende hin gefunden haben, ganz zufrieden waren. Keine Ahnung, ich muss sagen, ich bin irgendwie relativ zufrieden damit, wie das so lief. Ja.
0: Ja, kann ich dir nur zustimmen. Das Einzige, wo ich sagen würde bei mir, so, wenn ich mich mal zurückerinnere, so ein, zwei

0: Versprecher, wo ich sagen muss, ah, scheiße, das hätte ich besser machen können oder meine Übermoderation, aber an sich trotzdem, ich würde sagen, es hat mega Spaß gemacht. Ich hoffe, den anderen hat es natürlich auch mega Spaß gemacht. Aber ich glaube, wir haben auch selber noch ein paar Einblicke vorbereitet für unser Studio quasi, so ein paar Ausschnitte aus anderen Sendungen, so ein paar Highlights von uns und die würden wir euch natürlich auch gerne zeigen.
1: Gleich. Wir haben vorher noch was dazwischen zu schieben, weil, wenn wir diese Einblicke gleich sehen, dieses vielleicht Best-of, wir wissen ehrlich gesagt selber noch nicht so ganz, wie es aussieht, müssen wir sagen, das, was wir hier machen, die ganzen Sachen, die wir hier lernen, ein riesengroßer Teil von dem, was wir technisch hier beigebracht bekommen. Dafür ist Tom verantwortlich, der ist heute leider nicht da. Tom, unser Happy Birthday Technik Ansprechpartner, was auch immer. Tom hatte am Samstag Geburtstag. Das wollten wir ganz kurz ansprechen. Da wollten wir ganz kurz sagen: Happy Birthday, Tom. Danke für alles. Danke, dass du uns immer so toll an die Hand nimmst und einfach wirklich richtig lieb bist, uns die Sachen richtig cool nahebringst. Ja, danke ans ganze Team. Danke an Tom, danke an Silvi, danke an KKT. Ja, ohne euch wäre das nicht möglich. Vor allem Tom, Silvi, wie ihr uns immer irgendwie, wie ihr uns da habt, wie ihr uns mitnehmt, wie ihr uns die Sachen zeigt, beibringt. Das ist schon richtig besonders, das ist richtig schön. Und ja, dann würde ich sagen, Film ab für den Einspieler, den wir jetzt noch bereit haben. Ich bin gespannt, was da zu sehen ist.
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0: Hallo, hallo, meine Freunde. Ich begrüße euch und heiße euch herzlich willkommen zur allerersten offiziellen Sendung des Kultur- und Medienpädagogik-Studienganges, und zwar der diesjährigen Erstsemester des Wintersemesters 2025. Ich bin Max, ich darf euch heute begleiten als euer Moderator.
3: Ich zähle jetzt gleich von 10 runter.
4: Wir müssen doch nicht angestellt.
5: Na klar, wir müssen uns so stellen, dass die als erstes gehen außen stehen und die beiden anderen beiden in der Mitte.
3: Dann geht ihr beide zuerst.
5: Ja, okay.
0: Wo ist denn das zweite Mikrofon eigentlich hin?
5: Das zweite Mikrofon.
0: Ja, Lilly, hättest du jetzt die Musik gehört, was hättest du angefangen zu singen?
6: Also zum tagesaktuellen Bezug hätte ich jetzt tatsächlich eher an Anxiety von Doechii gedacht.
7: Zum Thema Engagement und Einführung im Ehrenamt, wer zum Beispiel Lust auf Fernsehen hat, ein bisschen selber Fernsehen zu produzieren, muss nicht nur Fernsehen sein, auch andere Sendungen zu produzieren, kann auch gerne mal am OK vorbeischauen, hier in Merseburg. Da könnt ihr euch nämlich auch ehrenamtlich betätigen. Und genau dort haben wir jetzt auch ein paar Außenkorrespondenten.
8: Herzlich willkommen im offenen Kanal Merseburg-Querfurt, wo wir heute ein Projekt begleiten und bei der Aufnahme helfen. Doch bevor wir auf dieses Projekt zurückkommen, wollen wir kurz erklären, was das ist oder was man hier machen kann. Und zwar ist es ein öffentliches Mitteilungsforum, wo Bürger und BürgerInnen sich selber eine Stimme verleihen können. Hier kann man zum Beispiel Kameraequipment, Schnittplätze oder auch das TV-Studio komplett kostenfrei nutzen und sich vorher mieten.
6: Und das hat auch so ein bisschen Mörder-Vibes. Also so dieses Augen aufmachen und dann, ohne weiter darüber nachzudenken, einfach draufzutreten. Also es war schon sehr.
7: Ja, aber ich bin ehrlich, das spiegelt es ja auch so ein bisschen wider, quasi so, weil wer mag das nicht so im Herbst so, das Blatt liegt auf dem Boden, man geht so
6: Ja.
7: lang und dann tritt man drauf und dann so dieses Knacken, das ist ja wie so, also auch schon so ein bisschen sehr, das macht einen ein bisschen glücklich, auch wenn es krass klingt, aber ja.
6: Ja, stimmt, so kann man es auch sehen, ja.
9: Herzlich willkommen zurück bei Campus Talk. Die letzten Male haben wir über witzige Themen geredet, über Themen, die die Region interessieren. Und heute wird es etwas ernster und dafür spreche ich eine kleine Triggerwarnung aus. Denn bevor wir in das Thema einsteigen, möchte ich euch darauf hinweisen, dass wir heute über ein Thema sprechen, das sehr belastend sein kann und die Gewalt an Frauen betrifft.
10: Das beschlossene Gesetz sieht zunächst die Wiedereinführung der Wehrfassung vor. Dabei werden Daten über wehrfähige Personen erfasst, um festzustellen, ob sie potenziell für den Wehrdienst geeignet wären. Alle jungen 18-jährigen Männer oder die, die ab Januar 2008 geboren wurden, unterliegen dabei der Verpflichtung, den per Post zukommenden Fragebogen auszufüllen. Bei Frauen gilt die Freiwilligkeit. Und dazu hat unsere Reporterin Clara auf der Straße zwei junge Männer befragt.
11: Moin, wir sind hier live in Merseburg vor der Hochschule und sind auf der Suche nach 18-jährigen oder werdenden 18-Jährigen.

0: 18-Jährigen. Wie fühlt sich das für dich an?
1: Naja, also ist natürlich schön, wenn so über den Kopf hinweg entschieden wird. Also gutheißen tue ich es jetzt nicht. Ich glaube, für viele ist es auch okay, wenn man so in sich verankert hat, dass man das Land verteidigen möchte. Ich finde aber, das sollte eine rein freiwillige Entscheidung sein. Und vor allem jetzt auch, da die Jahrgänge vor uns das überhaupt nicht machen mussten, finde ich es jetzt aus der Sicht ein bisschen unfair.
2: Hallo meine kleinen Sterne. Ich wünsche euch ein herzliches Ankommen bei meiner Sendung Clara Sehen mit mir, Clara.
3: Hallo meine sehr verehrten ZuschauerInnen und herzlich willkommen bei Campus Talk, wenn der Aluhut zur Krone wird. Wir decken auf. Bei uns geht es heute darum, herauszufinden, was hinter sogenannten Verschwörungstheorien steckt. Es scheint nämlich, als hätten Menschen in dieser schnelllebigen Welt immer noch genug Zeit, um auf dumme Gedanken zu kommen.
4: Ja, ich muss sagen, das war wirklich also nochmal ein schöner Rückblick. Ehrlich, manches habe ich schon ein bisschen vergessen, bin ich ehrlich, aber es war auch schön nochmal zurückzusehen, was wir wirklich so alles produziert haben, was wir hier so geleistet haben an sich. Jetzt geht's auch wieder weiter, nämlich gehen wir wieder zurück zur Band ein drittes Mal, alle guten Dinge sind drei, würde ich sagen, ne? Und die haben auch noch ein paar Songs für uns vorbereitet, beziehungsweise nicht für uns, sondern eher für euch. Und mit welchem Song es weitergeht, kann ich euch leider nicht genau sagen, da fehlen mir leider die Informationen. Aber ich würde am besten sagen, schaut einfach selber für euch und genießt die Musik.
5: Friends, und wir spielen euch jetzt The Seed von Aurora.

0: Wow, auch das war wunderschön. Danke, liebe Band, dass ihr uns da wieder habt teilen lassen. Dankeschön, das war richtig schön. Und das war es tatsächlich jetzt auch schon für heute, für uns hier aus dem Studio. Beziehungsweise nicht mal nur für heute, sondern für dieses ganze Semester. Wir sind jetzt erstmal fertig.
1: Ja, wir sind fertig mit dem Campusfernsehen, aber es ist ja, ich glaube, es ist ja nicht das Ende vom Campusfernsehen an sich, sondern nur von unserem Jahrgang, Verzeihung, von unserem Jahrgang. Aber ihr seht ja, ab nächstem Semester seht ihr dann die neuen Erstis, die dann wahrscheinlich ganz fleißig weitermachen werden, schön Fernsehen produzieren würden oder wie Kai gerne sagt, Fernsehen spielen. Und da geben wir dann quasi unser Zepter einfach an die über, würde ich sagen. Und ich sage einfach, ja, mir hat es Spaß gemacht, dir bestimmt auch.
0: Mir auch.
1: Und dann wünsche ich euch viel Spaß mit dem nächsten Semester. Es war uns eine Ehre, es hat uns ganz toll Spaß gemacht und vielleicht sieht man sich mal irgendwann mal wieder.
0: Dankeschön. Ciao.
1: Ciao.
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0: Sie machen.
1: Frankie and Friends. Berna an der Querflöte. Rosa an der Geige. Susa auch an der Geige. Anton am Horn. Leonie am Piano. Alpa an den Drums. Percy an der Percussion. Cornelius auch Percussion. Rala am Bass.

Jonas an der E-Gitarre und Aris am Gesang. Fanny auch am Mic. Und wir spielen jetzt Zombie von The Cranberries. Viel Spaß.

Ansagen schon? Okay. Wir bauen kurz um für unseren nächsten Song. Und zwar Champagne Supernova von Oasis.

Also wir machen kurz eine kleine Umbaupause. Dann geht's weiter.

als nächstes spielen wir von The Dead Set Fire to the Rain.

Auf ein letztes. Wir spielen euch jetzt Teenage Dirtbag von Weezer.

0: Dankeschön. Kommen Sie gut nach Hause. Bis zum nächsten Mal, lieber Hansi.
1: Dankeschön. Danke,
0: tschüss.
1: Lieber Dirk.
0: Auf Wiedersehen.
1: Schön, auf Wiedersehen. Macht's gut. Alles
0: Ciao,
1: Liebe.
0: Tschüssi.

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Ja, moin und willkommen zu Go Queer. Jetzt, wo wir wieder Wahlfreiheit haben, erreichen uns ganz andere positive News aus dem Norden. Eine erstmals landesweite CSD-Schirmherrschaft. Woanders ist man hingegen nicht so progressiv, aber mehr dazu in den News. Filmisch wird's ebenfalls fischig, wenn auch nur im Namen eines Kabarets. Heute mit einem Gastsprecher, Travis. Außerdem könnt ihr euch auf Frühling und The History of Sound freuen.

0: Die katholische Kirche zeigt sich weiterhin gespalten bezüglich der Segnung gleichgeschlechtlicher Ehen. Diesen April hatte der Münchner Erzbischof Reinhard Marx eine Empfehlung ausgesprochen, Segnungsfeiern für homosexuelle Paare durchzuführen. Parallel wurde eine Handreichung mit dem Titel »Segen gibt der Liebe Kraft« erstellt, die Seelsorger unter anderem zur Segnung gleichgeschlechtlicher Paare ermutigen soll. Die Antwort aus Rom war ernüchternd. Papst Leo XIV. Zeigte kein Einverständnis und verwies auf ein Schreiben namens Fiducia Supplicans vom Dezember 2023, in dem der vorherige Papst Franziskus Vorgaben zu Segnungen gemacht hat. Der Erfurter Bischof Ulrich Neymeyer findet eine eigene Einordnung. Er möchte dem Wunsch aus Rom entsprechen und befürwortet keine Segnung homosexueller Ehen, ermutigt aber zu pastoralen Begleitung queerer Menschen in anderen Situationen, wie beispielsweise der Segnung einer gemeinsamen Wohnung. Die Theologin Julia Knop kritisiert hingegen die Linie des Papstes. Hier würde weiterhin eine Verurteilung homosexueller Lebensweise vorgenommen, obwohl die gesellschaftliche Realität bereits anders aussieht. Die deutsche Kirche habe sich geöffnet. Jens Ehebrecht zum Sande von der Initiative Out in Church geht sogar noch weiter. Er fordert eine gleichwertige kirchliche Trauung homosexueller Ehen, gesteht aber ein, dass die Situation festgefahren ist. Mit der Initiative Out in Church kämpft er generell gegen Diskriminierung queerer Menschen in der Kirche. Was für ein Konflikt in der katholischen Kirche. Spannungen zwischen Gemeinden und Vatikan oder, wie es Jens Ehebrecht zum Sande ausdrückt, zwischen reformierteren und konservativen Kräften innerhalb der Kirche? Das schreit doch nach einer Reformation. Würde mich nicht wundern, wenn bald ein Martin Luther herkommt und 99 Thesen auf das Board der Wittenberger Gemeinde postet. Ich sehe es schon kommen, Europa versinkt daraufhin 30 Jahre im Glaubenskrieg und anschließend haben wir zwei separate Kirchen. Freue mich schon auf die Jesus unterm Regenbogenbilder. Alle schleswig-holsteinischen CSDs können sich über prominente politische Unterstützung freuen. Daniel Günther, Ministerpräsident des Bundeslandes, hat pauschal seine Schirmherrschaft für die ca. 20 Veranstaltungen zugesagt. Angesichts steigender Fallzahlen der Hasskriminalität gegen LGBTQ-Menschen im nördlichsten Bundesland ist es ihm ein Anliegen, ein deutliches politisches Signal zu setzen. So sagt er, Vielfalt wolle gelebt, gefeiert und verteidigt werden. Die Christopher Street Days in Schleswig-Holstein seien deshalb auch Ausdruck von Mut und Zusammenhalt. Er begleitet die CSDs aus Überzeugung und möchte auch die meist ehrenamtlichen Organisatoren der Veranstaltungen ideell und öffentlichkeitswirksam unterstützen, um die Anliegen der queeren Community stärker in den gesellschaftlichen und politischen Diskurs zu tragen. Außerdem ist ein Ausbau der Zusammenarbeit zwischen Landesregierung und Verbänden geplant. Dies ist im Rahmen des Aktionsplans Echte Vielfalt 2.0 geplant, in dem Bildungsangebote, Beratungsstrukturen und Programme zur Förderung von Vielfalt in Behörden, Schulen und Unternehmen beschrieben sind. Zum Internationalen Tag gegen Homo-, Bi- und Transphobie am 17. Mai startete die CSD-Saison im Norden und geht noch bis September. Wusstet ihr, dass Wacken einen eigenen CSD hat? Dieser bildet nämlich den nordischen Abschluss im September. Generell ist es insane, dass ganze 20 CSDs in diesem einen Bundesland zusammenkommen. Von wegen, im Norden ist nichts los. Wobei, zugegeben, nach 9 Euro Tickettourismus auf Sylt und Wahltourismus auf Pöhl ist Erfahrung mit Großveranstaltungen gegeben. Warum nicht auch CSD-Tourismus nach Wacken? Willkommen bei Aktenzeichen XY ungelöst. Der heutige Fall stellt uns vor die Herausforderung, Vorurteile, Ideologie und Populismus auszusortieren, um ein unverfälschtes Urteil fällen zu können. Es geht um eine Polizeikommissarin in Nordrhein-Westfalen, der eine Beförderung verwehrt wird, weil sie trans ist. Oder mutmaßlich nicht ist. Diese hatte ihren Geschlechtseintrag urkundlich im Rahmen des Selbstbestimmungsgesetzes ändern lassen. Nun wird der Verdacht erhoben, dass dies nur erfolgte, um mithilfe der Frauenförderung schneller befördert zu werden. Zur Unterstützung des Verdachtes werden Aussagen der Verdächtigten herangezogen, wonach sie meinte, bei ihrer Trauung im kommenden Jahr nicht mit dem weiblichen Geschlechtseintrag heiraten zu wollen und dann wieder ein Mann zu sein. Der Anwalt der Verdächtigten erklärte indes, dass diese Äußerungen scherzhaft und ironisch gemeint seien. Dennoch sind bereits Konsequenzen zu spüren. Das Oberverwaltungsgericht bestätigte vorerst, dass das Polizeipräsidium die Beamtin bei den letzten Beförderungen nicht berücksichtigen durfte, weil ein Beförderungsausschluss während eines laufenden Disziplinarverfahrens zulässig sei. Hier lägen Zweifel an der Eignung vor, die aus besagten Äußerungen resultieren. Das ist echt eine Zwickmühle. Haben die Rechten doch recht mit ihrer Behauptung, Männer würden das Selbstbestimmungsgesetz ausnutzen, um Frauen besser auf den Sack gehen zu können oder sich, wie hier in dem Fall, andere Vorteile zu erschleichen? I mean, Männer. Oder will man uns hier nur glauben machen, dass es so wäre? Die Polizei in NRW war schon einige Male wegen Queerfeindlichkeit in den Schlagzeilen. So wurde ein Kölner CSD-Besucher 2021 von Polizisten niedergeschlagen und als Schwuchtel beschimpft, neben weiteren Schikanen. Geahndet wurden die Taten nicht. Und ganz ehrlich, ich habe keine Ahnung. In dem Fall muss ich das auch nicht. Dafür gibt es Gerichte. Sollten die Anschuldigungen zu Unrecht erhoben worden sein, dann natürlich Shame an Polizei NRW. Und falls doch was dran ist, gehört dieser seltene Fall natürlich geahndet, damit andere, die unter das Selbstbestimmungsgesetz fallen, geschützt werden und nicht unter Generalverdacht fallen. Im Wiener Stadtteil Margareten ist im Mai ein schwuler Shop attackiert worden. Der Gate Store verkauft Toys und Unterwäsche, möchte aber auch Ort für Begegnungen sein und führt mit der Gate Gallery Ausstellungen durch. Am 2. Mai-Wochenende stellte die Polizei allerdings zerstörte Scheiben an der Eingangstür fest. Ein bislang unbekannter Täter habe diese mit einer Prosecco-Flasche eingeworfen und dies anschließend mit seinem Handy fotografiert. Für Eigentümer Thomas Wucherer sieht das nach einem gezielt homophoben Anschlag aus. Gegen einen klassischen Einbruch spricht, dass die großen Schaufenster besser geeignet wären als die kleinen Fenster der Tür. Darüber hinaus berichtet er von einer Häufung queerfeindlicher Vorfälle. Jede Woche würde auf die Fenster gespuckt und auch die Pride-Fahne vor dem Eingang sei einmal heruntergerissen worden. Von offizieller Seite kann noch nicht bestätigt werden, ob es sich tatsächlich um ein queerfeindliches Motiv handelt. Die Ermittlungen laufen weiter.
1: Mit einer Prosecco-Flasche? Und ihr seid euch sicher, dass es nicht ein unzufriedener Kunde war? Wobei, nein, eine gute Schwuppe würde keinen Tropfen Prosecco verschwenden. Nicht mal für einen Quickie. Also News-Quickie. Ihr wisst, was kommt.
2: Mit dem Partysong Bangaranga hat die bulgarische Sängerin Dara den 70. Eurovision Song Contest in Wien gewonnen. Sie setzte sich am 16. Mai mit 516 Punkten klar in Jury- und Publikumswertung durch. Für Bulgarien ist es der erste ESC-Sieg überhaupt.

Auf Platz 2 landete Israel, gefolgt von Rumänien, Australien und Italien. Wettbüro-Favorit Finnland kam nur auf Rang 6. 2027 richtet Bulgarien den Wettbewerb aus. Die Niederlande wollen den Christopher Street Day in Amsterdam zum UNESCO-Weltkulturerbe erklären lassen. Es wäre das erste queere Großereignis mit diesem Status. Der Kulturrat empfahl die Nominierung wegen der Bedeutung für queere Sichtbarkeit. National gilt der CSD seit 2019 als immaterielles Kulturerbe. Die Einreichung bei der UNESCO ist für 2027 geplant. Der LSVD Plus hat eine eigene Jugendorganisation gegründet. Auf dem 38. Verbandstag in Berlin entstand die LSVD Plus Queere Jugend. Sie richtet sich an junge, queere Menschen zwischen 14 und 27 Jahren. Ziel ist mehr politische Teilhabe und Selbstorganisation. Die Berliner Beratungsstelle Maneo zählte 723 queerfeindliche Angriffe. Der Jahresbericht 2025 dokumentiert Beleidigungen, Bedrohungen und Übergriffe. 165 Fälle ereigneten sich auf Straßen und im ÖPNV. Die Dunkelziffer schätzt Maneo auf bis zu 90%.

The Bearded Mermaid ist ein Independent-Film von Nicolas de la Chambre und Arthur de la Motte. Im Mittelpunkt stehen die Menschen rund um ein Trans-Kabarett in Dieppe. Unterschiedliche Figuren, unterschiedliche Lebenssituationen, unterschiedliche Probleme. Was sie verbindet, ist die Kabarettgemeinschaft, in der sie zumindest zeitweise einen Ort finden, an dem sie sein können, wie sie wollen. Der Film erzählt dabei weniger eine klassische Handlung, sondern zeichnet eher ein Bild. Ein Bild von queeren Lebensrealitäten, Unsicherheiten, Gemeinschaft und der Suche nach Glück. Die Bearded Mermaid wirkt dabei wie ein filmisches Slice-of-Life-Porträt, das seine Figuren über einen nicht genau bestimmten Zeitraum begleitet. Auffällig ist, dass der Film dabei fast nichts erklärt. Es gibt keine klassischen Expositionsszenen, keine Dialoge, in denen Figuren sauber erklären, wer sie sind, was sie wollen oder warum sie etwas tun. Als Zuschauer muss man sich selbst aufmerksam bleiben und sich die Zusammenhänge erschließen. Das ist einerseits erfrischend, weil viele große Produktionen heutzutage fast nur als Second-Screen-Erlebnis funktionieren. Andererseits hätte etwas mehr Exposition dem Film gut getan, denn diese fehlenden Erklärungen betreffen nicht nur die Figuren, sondern auch Szenenwechsel und Handlung. Beispielsweise sind Figuren plötzlich in Birmingham, ohne dass vorher wirklich klar wurde, warum. Als Zuschauer ist man erstmal verwirrt. Ein einfacher Satz als Übergang zwischen den Orten hätte da schon geholfen. Auch die Figurenzeichnung leidet darunter. Einige Mitglieder des Kabarett-Ensembles sind schwer voneinander zu unterscheiden und bleiben eher Skizzen als vollständig ausgearbeitete Charaktere. Man spürt, dass sie durchaus durchdacht sind, aber nicht immer die Tiefe bekommen, die sie verdient hätten. Bei zwei Figuren funktioniert das deutlich besser. Die anderen bleiben leider etwas blass. Vielleicht lag das am Budget, vielleicht an der zu geringen Laufzeit. Die Struktur des Films ist dabei ebenso ungewöhnlich. Es gibt viel Musik, aber The Bearded Mermaid ist kein Musical im klassischen Sinn. Es ist etwas Eigenes zwischen Porträt, Musikfilm und Milieustudie. Und gerade das funktioniert überraschend gut. Selbst wenn man Musicals nicht besonders mag, wirkt die Musik hier nicht störend, sondern passend zur Welt des Films und den Auftritten im Kabarett. Handwerklich ist The Bearded Mermaid solide, aber nicht überragend. Man merkt, dass es sich um eine Low-Budget-Produktion handelt. Das Schauspiel ist gut, aber nicht durchgehend stark. Einige Einstellungen sind hingegen wirklich schön und fangen die melancholische, leicht raue Atmosphäre sehr gut ein. Problematisch ist leider die Handkamera. Ob bewusst oder unbewusst, manche Szenen wirken nicht lebendig oder unmittelbar, sondern einfach nur wackelig. Trotz der negativen Punkte ist The Bearded Mermaid ein interessanter Film. Er ist nicht leicht einzuordnen, weil er etwas Eigenes versucht. Nicht alles daran funktioniert. Die fehlende Orientierung, manche sprunghafte Übergänge, die unruhige Kamera und die teils blassen Figuren verhindern, dass der Film wirklich großartig wird. Gleichzeitig erzählt er aber etwas Wichtiges. Er zeigt Menschen, die ganz unterschiedlich leben, lieben, kämpfen und scheitern. Und er zeigt, wie eine Gemeinschaft helfen kann, zumindest für kurze Momente Halt und Glück zu finden. Gerade weil der Film so wenig erklärt, kann man als Zuschauer eigene Erfahrungen in diese Leerstellen legen. Dadurch entsteht eine Melancholie, die nicht nur aus der Handlung kommt, sondern aus dem, was der Film im eigenen Leben berührt. Deshalb bekommt The Bearded Mermaid trotz seiner Schwächen 3,5 von 5 Sternen. Eine Empfehlung gibt es vor allem für erwachsene Zuschauerinnen und Zuschauer, die sich auf ruhiges, melancholisches und etwas experimentelleres Kino einlassen wollen. Wer einfach nur abschalten möchte und dabei eindeutige Figurenführung und klassische Dramaturgie erwartet, wird vermutlich eher enttäuscht. Wer aber schon ein paar Dinge erlebt hat und versteht, warum Gemeinschaft manchmal nicht alles heilt, aber trotzdem wichtig sein kann, könnte von diesem Film berührt werden.

0: und ihre Sehnsucht nach Nähe. Sehr gelungen ist die Stimmung des Films. Die Kamera vermittelt ein Gefühl, als wäre man mit im Raum. Oft sieht man Natur, Straßen oder einfache Orte aus dem Alltag. Die Musik bleibt meist leise im Hintergrund, passt aber sehr stimmig zu den Situationen. Dadurch können die Gefühle der Figuren wirken. Der Film nimmt sich Zeit und wirkt dadurch angenehm. Die Schauspieler sind großartig. Besonders Emma Maddock überzeugt in ihrer Rolle. Sie schafft es, Gefühle ohne große Worte auszudrücken. Kleine Gesten und Blicke reichen aus, damit man versteht, was Rose denkt oder fühlt. Das macht ihre Darstellung stark und emotional. Insgesamt ist Frühling ein ehrlicher Film über das Erwachsenwerden, über Liebe und über Unsicherheit. Der Film zeigt, wie schwer es sein kann, seinen eigenen Weg zu finden. Gleichzeitig macht er Mut, offen für neue Gefühle zu sein. Für Fans von ruhigen Dramen ist dieser Film eine gute Empfehlung. Unbedingt ansehen!
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The History of Sound ist ein Film der Kontraste und der Zwischentöne. Der Großteil der Handlung spielt zu Beginn des 20. Jahrhunderts. Lionel Worthing wird als musikalisches Talent erkannt und erhält ein Musikstipendium. So verlässt er früh die elterliche Farm in Kentucky und lernt am Konservatorium in Boston David White kennen. Dieser sammelt Melodien oder Lieder und hat diesbezüglich so etwas wie ein fotografisches Gedächtnis. Er schwärmt von einer Liederreise mit seinem Onkel in England und dass dies die schönste Zeit seines Lebens war. Lionel ist fortan mit von dieser Idee angesteckt, doch noch mehr von David selbst, sodass die beiden eine Art Beziehung anfangen. Der Erste Weltkrieg treibt sie allerdings wieder auseinander. Während David dienen muss, kehrt Lionel auf die elterliche Farm zurück und hört lange Zeit nichts mehr von seinem Schwarm, bis eines Tages doch ein Brief eintrifft und ihn auf eine Reise einlädt, in der es darum geht, traditionelle Lieder zu erfassen und für die Nachwelt festzuhalten. Sofort sagt er zu, obwohl sein Vater erst kürzlich verstorben ist und er seine bereits kränkelnde Mutter quasi allein mit der Arbeit auf der Farm zurücklässt. Nun erleben David und Lionel auf dieser Reise die nach seinen Aussagen schönste Zeit von Lionels Leben. Doch auch diese Zeit geht vorbei und trotz allen Sehens auf eine Fortsetzung hört er gar nichts mehr von David. So erklärt sich der Filmtitel und gleichzeitig spielt die Liebe eine Rolle. Doch The History of Sound ist viel mehr, was man sich allerdings erschließen muss. In erster Linie

0: Mir ist der Film sehr ruhig. Die ersten Teile wirken lang, aber die Zeit braucht man. Denn der Streifen transportiert sehr viel zwischen den Zeilen. Wir müssen interpretieren, müssen erkennen, was zwischen den Szenen passiert, die uns der Film zeigt. Gerade in der zweiten Hälfte erschließen wir uns darüber viele Zusammenhänge, die wir im ersten Teil einfach noch nicht wussten, teils vielleicht auch übersehen haben. Bald erscheint insbesondere David in einem anderen Licht. Naiv habe ich ihn zunächst so hingenommen, wie der Film ihn uns präsentiert hat. Doch dann wird klar, dass er viel mehr Mysterium in sich trägt, von dem wir einiges im späteren Verlauf lösen können. Darüber hinaus ist die Bildsprache des Filmes beeindruckend. Die ärmlichen Verhältnisse auf der Farm oder auch, wenn die beiden jungen Männer durch die Lande ziehen und im Freien campen, wirken unbequem und so stark anders, als wenn Lionel zeitweise nach Europa aufbricht und dort erst in einem Chor singt, später sogar einen leitet. Die eher naive erste Hälfte des Films steht in Kontrast zur Schwere der zweiten Hälfte. Und generell ist es ein Unterschied wie Tag und Nacht, wenn der Film letztendlich einen Zeitsprung um über 40 Jahre nach vorn macht. Krass, wie sehr sich die Gesellschaft auch damals schon innerhalb eines solch kurzen Zeitraums geändert hat. Am Ende geht man nachdenklich aus dem Film, hat vielleicht sogar ein Tränchen im Auge und fragt sich, ob man die Menschen um sich herum wirklich kennt. Kritikpunkte habe ich keine bedeutenden. Man könnte an der Besetzung der Hauptrollen kritisieren, die älter wirken als die Personen, die sie verkörpern sollen. Man könnte dem Film gerade zu Anfang sein langsames Tempo vorwerfen. Aber das lässt sich alles leicht ertragen. Also konzentrieren wir uns darauf, was uns The History of Sound gibt. Melancholisch, gedankenversunkene Kinostimmung.
1: Klang ist unsichtbar. Aber spüren kann man ihn. Er kann etwas berühren, er kann was in Schwingung bringen.
2: Denkst du manchmal darüber nach, wie dein Leben mal aussehen soll?
1: Keine Ahnung.
3: Ein Hobby von mir, Melodien sammeln, Balladen, Lieder. Komm mit.
1: Haltet mal die Hand an den Hals. Und jetzt summt. Könnt ihr was spüren?
4: Das ist Klang.
2: Beunruhigt es dich? Was wird er tun?
1: Was wir tun?
2: Naja, das.
1: Das beunruhigt mich nicht.
2: Ich bewundere dich.
5: Don't sing love songs, you'll wake my mother.
2: Ich rück diese Woche ein. Auf in den Krieg.
5: She's sleeping here right by my side. In her right hand is silver.
1: Ich hab das Gefühl, es geht gerade was zu Ende.
5: She says that I can't be your bride.
6: Es geht etwas zu Ende?
1: Mhm.
6: Was hat er denn angefangen?
2: Du hast noch dein ganzes Leben vor dir, ein erfolgreiches. Du hast keine Ahnung, was ich weiß und was ich sah, wie Dinge laufen.

0: verzeihst du mir, wenn ich mich umdrehe?
1: Und damit schicken wir euch Flux in den Pride Month. Die Zeit von Rainbow Washing, CSD-Eklas und schrillen Outfits.
2: Und ihr wisst, was das sendungstechnisch heißt. Mit dem queeren Filmsommer der Öffentlich-Rechtlichen gibt's hier zwei Sendungen Filmvorstellungen pur.
1: Freut euch schon mal drauf. Bis dahin, euer Rob
2: und Travis.

0: Lädt dein Lieblings-YouTube-Channel nicht, weil deine Oma den ARD-Krimi in 8K streamt?
1: Aber leider noch nicht feststellen.
2: So, und deshalb ist A Quadrat plus B Quadrat immer C Quadrat. A, B, C. Damit berechnet man die Schenkel des Dreiecks. Und
0: deine Lehrer können dir alles beibringen, nur nicht den Umgang mit Technik.
2: Geht jetzt nicht, oder was? Kreisteil! Jedes Mal!
3: Genau so, das war's. Ja, ja, genau. Genau ja.
0: Du hast die ganze Nacht auf Streife geschaut.
4: Ja, was soll denn das hier?
0: Und jetzt ist deine linke Gehirnhälfte abgestürzt. Du hast das Gefühl, dass die Gesellschaft in der Evolution den Rückwärtsgang eingelegt hat. Dein Lüfter ist lauter als ein startender Airbus A380.
5: Neun von zehn Ärztinnen empfehlen die Jugendredaktion. Bei einer Anwendung pro Woche, donnerstags von 16 bis 18 Uhr, entfaltet sie ihren perfekten Wirkungsgrad.
0: Wir meinten natürlich montags. 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

0: Intensivierungsstammtisch, habe ich also mit der Kamera 1, das ist die Hauptkamera, gefilmt. Also mit 93 Jahren bin ich der Älteste hier.
1: Ich engagiere mich hier, weil das gefällt und weil man eine relativ große Freiheit hat in der Themenauswahl.
2: Also wir sind eine tolle Truppe, wie man so schön sagt. Wir ergänzen uns wunderbar. Jeder bringt Ideen mit und jeder lebt auch von den Ideen des anderen.
1: Mir gefällt eigentlich das Klima hier eigentlich ganz gut.
2: Wir kommen aus den verschiedensten Berufen. Und wir haben nur einen dabei, der hat mal für das Fernsehen der DDR gearbeitet. Und es ist erstaunlich, wie die einzelnen Berufe sozusagen hier aufeinandertreffen und sich in einer gemeinsamen Arbeit finden. Also ich bin durchaus der Meinung, das ist der Antrieb für mich, dass ich hier arbeite, mitarbeite. Wir sind ein Kollektiv, glaube ich, das nicht ein zweites Mal hier in der Gegend zu finden ist.

Hallo, da bin ich wieder. Ja, hallo. Also, können wir noch einmal einen Applaus für Wir sind Dealer haben? Weil die waren richtig cool, fand ich. Okay, das hier ist eine Premiere, denn die Band, die als nächstes spielt, spielt heute das erste Mal mit der Sängerin Hannah, aber ohne H am Ende. Sie mag glitzernde Einhörner. Und sie hat die Band im Wunderland kennengelernt, beim Hutmacher, und der hat sie gefragt, ob sie in dieser Band singen möchte. Genau. Sie spielen gerne Rock'n'Roll für Zwerge, und die Band hat sehr viel Biss, mehr Biss als die Realität. Viel Spaß mit, und sie wollten, dass ich das so ausspreche. Sicklick! Viel Spaß!

sehen. Schön, dass ihr da seid. Wir sind Cyclic aus Hannover. Freuen uns sehr, dass wir heute Abend für euch spielen dürfen. Unser erster Gig in der Konstellation ist super aufregend für uns. Ich hoffe, ihr habt Spaß bisher. Seid ihr wach? Ja, wir sorgen dafür, dass ihr noch wacher werdet. Das könnt ihr mir glauben. Let's go, Jungs.

Dankeschön. Dankeschön, Dankeschön. Den nächsten Song singt für euch heute Abend unser lieber Max an der Gitarre. Schöne Ballade für euch. Burning for you. Genießt es.

Dankeschön. Leute, meint ihr, ihr schafft es für unsere zwei letzten Songs, mal aufzustehen, ein bisschen mit uns zu ballern? Wir machen vor, ihr macht nach. Ich fände es cool, wenn ihr mitmacht. Let's go. Als nächstes haben wir Who Made Rock.

Dankeschön, Dankeschön, Dankeschön. Leute, Leute, wir kommen, wenn ich es so richtig sehe, zu unserem letzten Song. Das ging ja irre schnell. Vielen Dank, dass wir unser erstes Konzert in dieser Konstellation mit euch verbringen durften. Es hat uns echt einen Heidenspaß gemacht. Ich hoffe, ihr hattet auch ein bisschen Spaß.

Bisschen Spaß? Bisschen Spaß hattet ihr, das ist okay. Ist okay. Ist ja auch Samstagabend, wir sind alle müde und so, ne? Aber jetzt hier zum Schluss geben wir nochmal Gas, okay? Mit What Is She Quipped. Vielen Dank, dass wir da sein durften. Vielen Dank an die tolle Technik. Danke, dass wir eingeladen wurden. Leute, letzte Runde oder was? Let's go.

Leute!

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0: Heute bei Jugendstil. In dieser Folge waren wir viel unterwegs. Los geht's natürlich mit Nico und seinem Format Magdeburg Through My Eyes. Am 25. April fand der allererste Tag der Begegnung hier in Magdeburg statt und wir waren vor Ort. Natürlich gibt es auch wieder die monatlichen Good News mit Blatt. Wir haben außerdem auch eine kleine Werbeparodie in diesem Video. Und danach geht's weiter mit Lukas, der sich Ultimate Frisbee einmal genauer angeschaut hat. Und Eva erklärt anlässlich der anstehenden Wahlen die Briefwahl. Und zu guter Letzt war Greta noch in einem traditionellen Backbetrieb.
1: Hallo und herzlich willkommen zurück zu einer neuen Folge Jugendstil. Ich bin Lena.
2: Und ich bin Lennart. Ihr habt ja gerade gesehen, was euch in dieser Folge erwartet. Zuallererst haben wir aber Nico losgeschickt mit seinem Format Magdeburg Through My Eyes.
3: Hello, it's been Nicolas. I don't know if you remember that last month, we were in the Domsu. We are in Heinrich Appelplatz to start Magdeburg Through My Eyes. Because this time, I'm going to show you from I see Magdeburg, in this case about around my photography. I'm going to take some pictures, meanwhile it's recording here, how I see the city. Maybe how I see from my photography point of view. I hope that you like it. Let's walk.

0: So sorry. Oh, look at. That's interesting. Look like abstract art between the buildings. But, one scooter completely broke. I don't know. I don't know, I like the statues that I see around the city. It's hard to get the two faces. You look too serious, man. Okay. Meanwhile, we took the last picture and we hope that the phone is not going to fall down. Hey, fuck. It's hitting his ground. I hope that you like this magnetbook from my eyes. It's must that the city has some specific and interesting stuff to see around. Meanwhile, you are walking, it's a green city anyway. You have parks, you have lakes, we have the Elbe to walk around. Maybe the next one we can just walk around the Elbe Park. And also, it's starting the summer, it's like this is spring, summer, and it's so interesting. So, I hope that you liked this video and see you in the next one.
1: Du warst auf einem Tag der Begegnung, oder?
2: Ja, genau. Und der fand sogar zum allerersten Mal hier in Magdeburg statt. Und falls ihr auch nicht wisst, was das ist, dann sehen wir den Beitrag jetzt.
3: Wenn du jetzt so mit Rollator bist, ist es auch ganz schön schwer, da hochzukommen.
2: Ja, ey, krass, dass dir das auffällt. Ich war nämlich neulich erst beim Tag der Begegnung. Der findet nämlich immer anlässlich des 5. Mai statt, wo Europäischer Protesttag zur Gleichstellung von Menschen mit Behinderung ist. Und da war eben auch die MVB vor Ort.
3: Ja, aber voll gut, dass es so einen Tag gibt.
2: Ja.
3: Ich würde sagen, guck mal rein.
4: Ja, ich würde mir sehr wünschen, dass der heutige Tag der Begegnung ein Anstoß ist für mehr Begegnung im Alltag. Dass es nicht nur bei solchen Tagen bleibt, sondern dass wir uns im Alltag stärker begegnen.
5: Also die Veranstaltung findet immer im Rahmen des Europäischen Protesttages statt. Das ist ein Zeitraum Ende April bis Anfang Mai, wo solche Veranstaltungen auch von der Aktion Mensch unterstützt werden. Und von daher sind wir sehr froh, dass wir das jetzt hier machen konnten. Wir werden das, wenn wir das machen, jedes Jahr um dieselbe Zeit machen und damit aufmerksam zu machen, für Menschen mit Behinderungen da zu sein. Die Einrichtungen, die sich hier präsentieren, arbeiten alle mit Menschen mit Behinderungen und wir wollen das inklusiv gestalten. Deswegen auch zentral auf dem Alten Markt in Magdeburg.

0: auch als Mensch gesehen zu werden. Egal welche Herkunft hast, Handicap, ich finde, wir sind alle Menschen, dass wir eine Nation sind und dass wir zusammenarbeiten.
1: Also es kommt ein bisschen drauf an, in welchem Lebensbereich. Wenn man zum Beispiel mit der Bahn fährt, eher schwierig.
2: Die Haltestellen.
3: Die neuen Straßenbahnen, die, man sagt zwar, die sind zwar barrierefrei, aber ich als Rollstuhlfahrer habe das Problem, mit dem Rollstuhl in die Bahn reinzukommen. Weil der Abstand zwischen Haltestelle und Bahn sind ca. 5 cm zu hoch.
1: Da fast nur im Stadtkern die Haltestellen barrierefrei sind oder man halt teilweise Stufen hat.
3: Und was ich auch kritisiere ist, dass der Fahrkartenautomat an der verkehrten Stelle ist. Also halt eben dort, wo, die Rollstuhlfahrer stehen sollen, praktisch, und die Rollatoren, da steht der Fahrkartenautomat. Also ist da wenig Platz und das kann nicht sein.
2: Na, die Haltestellen, dass die für die Rollstuhlfahrer ebenerdig oder gleich gebaut werden. Und das ist der Nachteil mit den neuen Bahnen. Mit den alten Bahnen, da konnten wir teilweise noch so rein und raus. Mit den neuen Bahnen ist es eigentlich fast an jeder Haltestelle, wo wir die Fahrer bitten oder die Fahrerin bitten möchten, dass sie die Rampe auslegen.
4: Es ist ja aktuell auch in der Politik. Unser Kanzler möchte ja gerne die Begleiter für Kinder oder für Behinderte reduzieren oder sogar einschränken. Das wäre natürlich ein Todesurteil für das ganze Thema. Damit sind teilweise die Kinder auch ausgeschlossen von der Schule, dürfen nicht mehr, können nicht mehr oder Erwachsene haben dann keinen Begleiter mehr, mit dem sie ihre Aufgaben, mit dem sie ihren Alltag regeln können.
5: Also Teilhabe ist noch ein langer Weg und gleichberechtigte Teilhabe hier in Magdeburg. Aber wir sind auf einem guten Weg, kleine Schritte gehen voran. Wichtig ist, dass die Teilhabe und Inklusion bei einem selber anfängt. Also, dass ich offen in meiner Umwelt herumgehe. Nur so kann eben auch Teilhabe und gemeinsame Teilhabe gelingen.
6: Aber krass, ich hätte echt gedacht, dass die neuen Bahnen schon barrierefrei sind.
7: Ja, hätte ich eigentlich auch mit gerechnet. Aber eben deswegen ist es ja so wichtig, dass es sowas wie den Tag der Begegnung gibt, der hoffentlich auch nächstes Jahr wieder hier in Magdeburg stattfindet.
8: Ich finde, bei solchen Themen merkt man erst richtig so, wo es halt alles noch hakt und wo man noch so ein bisschen schrauben muss und wo sich einfach Sachen auch wesentlich ändern müssen.
7: Ja, finde ich auch. Ich finde aber trotzdem, dass es immer wichtig ist, so positive Entwicklungen auch nicht aus den Augen zu verlieren.
8: Das stimmt. Und deswegen hat Vlad für euch jetzt die Good News.
9: Willkommen zu unseren Good News des Monats. Auch diesmal gab es wieder viele kleine und große Ereignisse, die zeigen, dass sich auf der Welt nicht nur alles zum Schlechten entwickelt. Hier kommen die positiven Nachrichten der letzten Wochen kurz, kompakt und direkt auf den Punkt. Bienengift gegen Brustkrebs. Forscher haben entdeckt, dass der Wirkstoff Melitin aus Bienengift aggressive Brustkrebszellen im Labor innerhalb von nur einer Stunde zerstören kann. Gesunde Zellen wurden dabei deutlich weniger angegriffen. Ein vielversprechender Ansatz für zukünftige Krebstherapien. Gericht geht gegen Shrumpflation vor. Ein deutsches Gericht hat entschieden, dass die neue Milka-Tafel Verbraucher täuscht. Die Schokolade wurde von 100 auf 90 Gramm verkleinert, obwohl Verpackung und Preis fast gleich geblieben sind. Das ist ein deutliches Signal gegen sogenannte Shrinkflation. KI könnte Tierversuche deutlich reduzieren. Forscher haben eine neue KI entwickelt, die medizinische Versuchsdaten simulieren kann. Dadurch könnten künftig bis zu 50% weniger Tiere für Experimente benötigt werden. Ein großer Schritt für tierfreundlichere Forschung. Malaria-Impfung rettet Kinderleben. Ein großes Impfprogramm gegen Malaria hat die Kindersterblichkeit in mehreren afrikanischen Ländern deutlich gesenkt. Laut WHO konnte dadurch etwa jeder 8. Todesfall bei Kleinkindern verhindert werden. Ein enormer Fortschritt im Kampf gegen Malaria. Weniger Kinderarbeit auf den Philippinen. Auf den Philippinen ist die Zahl der Kinderarbeiter innerhalb von nur 2 Jahren um fast 40% gesunken. Dadurch müssen hunderttausende Kinder nicht mehr unter gefährlichen Bedingungen arbeiten und können wieder zur Schule gehen. Der Thunfisch kehrt in die Ostsee zurück. Nach Jahrzehnten werden in der Ostsee wieder häufiger atlantische Thunfische gesichtet. Experten sehen darin eine echte Erfolgsgeschichte im Kampf gegen Überfischung, möglich gemacht durch strengere Schutzmaßnahmen. Am 25. April fand in Schönebeck der erste CSD des Jahres in Sachsen-Anhalt statt. Unter dem Motto "Well, Liebe für unsere bunte Elbestadt" gingen hunderte Menschen für Vielfalt, Akzeptanz und queere Sichtbarkeit auf die Straße. Damit startet offiziell die diesjährige Pride Season im Bundesland. Und zu guter Letzt, die Deutsche Bahn bietet jetzt Last-Minute-Tickets ab 6,99 Euro an.

0: Freiplätze in Fernzügen sollen so kurzfristig günstiger verkauft werden und spontanes Bahnfahren deutlich attraktiver machen. Macht euch einen ausdrucksvollen Sommer und sammelt schöne Erinnerungen mit euren Liebsten. Das waren unsere Good News aus aller Welt. Wie man sieht, war dieser Monat voller positiver Entwicklungen und wichtiger Entscheidungen. Also Kopf hoch und Blick nach vorne. Unsere Sendung läuft weiter nach keiner kleinen Werbepause.
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1: Und da sind wir auch schon wieder aus den Good News und keiner Werbeunterbrechung. Und jetzt muss ich dich erstmal fragen, Lennart, kannst du dir was unter Ultimate Frisbee vorstellen?
2: Nee. Also ich würde mal ins Blaue raten, es hat was mit dem Frisbee-Werfen zu tun.
1: Okay, das konnte ich mir auch schon erklären. Für alle, die aber auch ahnungslos sind, Lukas war bei der Sportmannschaft Schleudertrauma und hat einmal deren Training begleitet.

0: Kind! 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

0: Wir trainieren hier Ultimate Frisbee. Das kann man vielleicht auch schon hinter mir sehen. Das ist anders als viele denken, ein Laufsport. Das heißt, wir spielen auf zwei Endzonen. Das Ganze ist körperkontaktlos. Das heißt, wir probieren uns nicht zu berühren, keinen Körperkontakt zu haben. Und das Besondere an dem Sport ist, dass wir keinen Schiedsrichter haben. Das heißt, selbst auf Weltmeisterschaften ist der Sport self-refereed. Das heißt, die Spieler einigen sich selbst darüber, ob es ein Foul war oder nicht. Das Spiel startet mit einem Anwurf. Das heißt, eine Mannschaft steht an der eigenen Endzone-Linie und probiert die Frisbee möglichst weit rüber zu werfen. Das ist der Beginn für das andere Team zum Starten. Und dann ist es so, dass derjenige, diejenige mit der Frisbee in der Hand immer nicht laufen darf. Und damit die Person nicht einen Punkt macht und dann für immer die Frisbee in der Hand behält, gibt es die Zeit, die man hat. Das heißt, die Gegnerin kommt und darf bis 10 zählen. Und wenn diese 10 Sekunden erreicht wären, wäre die Spielerin ausgezählt. Und dann ist es wie auch in anderen Situationen, dass wir zu einem Offense-Defense-Wechsel kommen. Das heißt, die vorher Angriff hatten, tauschen und werden zur Defense und die anderen dürfen dann angreifen. Ich bin über den Unisport reingekommen. Ich hatte wild durchgeguckt, mich tatsächlich für die eigentliche Anmeldefrist verpasst und Ultimate Frisbee mit Uwe wurde einen Tag später freigeschalten. Dann war ich neugierig, bin hingegangen, dachte, ich mache das ein Semester und bin jetzt 8 Jahre dabei geblieben. Dann haben wir uns irgendwann dem Polizeisportverein angeschlossen und davon war Kretsche hier, der Rest kam nach und nach dazu.
1: Zwei Würfe, das ist zwei Grundwürfe, das ist einmal die Rückhand. Ja, das ist so das, was jeder eigentlich aus dem Park kennt und wie man normalerweise, wenn man das erste Mal eine Scheibe in die Hand wirft, nimmt, wirft. Und dann gibt es die Vorhand, die ist ein bisschen ja, gewöhnungsbedürftiger und das macht man halt normalerweise nicht. Aber da wir halt auf beiden Seiten werfen müssen oder

0: können müssen durch das Spielprinzip, braucht man halt quasi auf der Seite auch einen Wurf. Ja, und das Ganze sieht dann halt einmal so aus, die eine Seite. Und für die Vorhand, ja, geht man halt auch, versucht man schön weit wegzukommen. Ja, das gibt es dann noch quasi in unterschiedlichen Varianten. Ja, also dass man versucht, dass die Scheibe einen Bogen macht, dann wirft man sie übertrieben so, dass sie halt in die eine Richtung wieder zurückfliegt. Ja, das ist der Unterschied zu einem Fußball oder so. Fußball kann man eigentlich immer nur gerade spielen, mit ein paar Ausnahmen. Und bei der Scheibe kann man halt oben rüber, mit diesen Outside-Insides hat man sehr viel mehr Möglichkeiten, als einfach nur immer gerade auf die Person zu spielen. Ich habe auch vorher jahrelang Fußball gespielt und war dann überlegen, jetzt hier nach Magdeburg gezogen, ich würde gerne wieder einen Vereinssport machen, und dann war die Überlegung Ultimate oder Fußball, und ich habe mich tatsächlich für Ultimate entschieden, weil ich die Gemeinschaft eigentlich deutlich, deutlich cooler finde. Also hier ist freundschaftlich offen für jeden, kontaktloser Sport, sehr, sehr fairnessbasiert, da man alles selber auf dem Spielfeld klärt und keinen Schiedsrichter hat, und das merkt man einfach auch in der kompletten Gesellschaft hier. Also man wird freudig aufgenommen, neue Leute sind immer da und immer freundlich empfangen, und das ist eigentlich das, was auch diesen Sport für mich ausmacht. Es ist sportlich, lauftechnisch eine gute Auslastung und gleichzeitig einfach eine tolle Gemeinschaft.
1: Wieder was dazugelernt. Wo Leute, glaube ich, auch noch viel dazulernen wollen, ist bei der Briefwahl. Denn ich merke auch bei meinen Verwandten und bei meinen Eltern und so, die wird immer beliebter.
2: Ja, ich habe das tatsächlich vor der Sendung auch einmal nachgeschaut. Und zwar, 2025 gab es eine Wahlbeteiligung von 82% und 37% der Wähler haben per Brief gewählt. Dabei kommt es aber auch immer noch vor, dass viele Stimmen nicht gewertet werden können, halt weil die Briefe nicht richtig verpackt wurden, nicht richtig ausgefüllt wurden oder halt falsch verschickt worden sind.
1: Damit euch das nicht passiert und ihr richtig wählt, zeigt euch Eva jetzt, wie es geht.
3: Am 6. September diesen Jahres sind die Landtagswahlen in Sachsen-Anhalt. Und wenn ihr schon wisst, dass ihr an diesem Tag nicht persönlich zu eurem örtlichen Wahllokal gehen könnt, dann ist die Briefwahl was für euch. Bevor ihr jedoch die Briefwahl durchführen könnt, bekommt ihr erstmal eine Wahlbenachrichtigung. Diese bekommt ihr spätestens 3 Wochen vor dem eigentlichen Wahltermin. In dieser Wahlbenachrichtigung ist unter anderem auch ein Antrag auf die Briefwahl. Wenn ihr jedoch einen Antrag schon früher stellen möchtet, könnt ihr das auch online machen. Denkt nur daran, es auch frühzeitig genug zu machen, damit ihr auch noch Zeit habt, den Brief rechtzeitig zurückzuschicken. Und wenn ihr diesen Antrag gestellt habt und er erfolgreich eingegangen ist, bekommt ihr die Briefwahlunterlagen zugeschickt. Wir haben jetzt einen solchen Brief einmal vorbereitet mit sehr viel DIY-Liebe, einfach nur zur Veranschaulichung. Also es sind noch keine Originale. In diesem Wahlbrief habt ihr verschiedene Unterlagen. Ihr habt einmal ein Merkblatt beigelegt. Hier steht nochmal detailliert drauf, wie ihr die Briefwahl durchführt. Dann habt ihr den Stimmzettel mit dem Stimmzettelumschlag. Und ihr habt den Wahlschein mit dem Wahlbriefumschlag. Ich würde damit anfangen, mir nochmal gründlich das Merkblatt zu dem Wahlbrief durchzulesen. Dann könnt ihr eure Stimme abgeben. Ihr dürft nur 2 Kreuze setzen. Ein Kreuz für die Person, die ihr wählen wollt, und das 2. Kreuz für die Partei, die ihr wählen wollt. Wenn ihr dann eure Stimme gesetzt habt, faltet ihr den Briefumschlag nach innen, sodass keine Schrift außen zu sehen ist, und packt ihn in den Stimmzettelumschlag. Das ist ein amtlicher weißer Umschlag. Damit habt ihr eure Stimme schon mal erfolgreich abgegeben. Dann widmet ihr euch dem Wahlschein. Auf diesem Wahlschein steht eure eidesstaatliche Erklärung. Diese müsst ihr abgeben, um zu bezeugen, dass ihr eure Stimme einmalig und persönlich durchgeführt habt. Gut durchlesen und dann mit eurer Unterschrift unterschreiben. Diesen faltet ihr auch wieder nach innen und tut ihn wichtig in den Wahlbriefumschlag. In diesem hellroten Wahlbriefumschlag kommt außerdem euer Stimmzettelumschlag, den ihr ja schon gefüllt habt mit eurem Stimmzettel. Auf diesem Wahlbrief muss nicht nochmal eine Briefmarke kommen. Den könnt ihr einfach so verschicken über die Post oder in eurem örtlichen Wahllokal abgeben. Denkt daran, nun diesen Brief auch frühzeitig zu verschicken, damit er auch rechtzeitig zur Wahl ankommt. Damit habt ihr eure Briefwahl erfolgreich durchgeführt. Das war's mit meinem kleinen Tutorial. Ich hoffe, es hat euch geholfen. Und denkt dran, eure Stimme zählt.
1: Also ich muss dieses Jahr wahrscheinlich auch per Brief wählen. Und deswegen hat mir das gerade richtig gut geholfen.
2: Ja, mir auch.
1: Und irgendwie generell muss man sagen, heute sehr viel Wissenswertes dabei. Und deswegen haben wir jetzt auch Greta dabei mit ihrem Beitrag, wo es wirklich um knusprig frische Sachen geht.
4: Ich wollte einmal genauer hinschauen. Dorthin, wo noch echte Handarbeit geschieht. In einer Backstube. Ein Ort, an dem mitten in der Nacht der Tag beginnt. An dem Mehl, Wasser und Salz zu etwas Besonderem werden. In einer Zeit, in der immer mehr Bäckereien verschwinden, wollte ich verstehen, was das Handwerk so einzigartig macht und warum es trotzdem Zukunft verdient. Um das herauszufinden, bin ich nach Haldensleben zu Bäckermeister Mike Lippmann gefahren. Er führt den Betrieb, den er von seinem Vater übernommen hat, und er lebt das Handwerk mit voller Hingabe.
5: Das Schöne am Beruf ist eben dieses, dass man was herstellt, ja, und dann danach sieht, ob das eben gut geworden ist, so wie wir vorhin gemacht haben. Ja, also wenn das dann gut wird, dann ist man durch.
6: Zufrieden.
5: Also ich jedenfalls. Und deswegen mache ich es halt gerne.
6: Mein Vater war halt Bäcker und der hat dann gesagt, Mensch, wäre es nicht was für dich? Und ich wusste immer gar nicht, was das mit dem Beruf auf sich hat. Und da wusste ich dann erstmal, was das überhaupt heißt. Ja, früh aufstehen, da musste ich um 4 Uhr anfangen. Das war ja,
5: naja. Und dann nachher später immer um 1 oder so. Also da habe ich mich heute noch nicht dran gewöhnt. Aufstehen ist das Schlimmste, was es gibt.
4: Auch ich bin früh aufgestanden, um Bäcker Lippi einen Morgen lang zu begleiten. Nebenbei hat er mir seine Arbeit und die anstehenden Aufgaben erklärt.
7: Wir haben in Brot keine Hefe drin, wir haben mit unserem Sauerteig drin und der bringt eben die Lockerung und den Geschmack. Und dann kommt als nächstes der Grundsauer.
4: Ein typischer Tag beginnt schon früh am Morgen. Bereits um 2 Uhr erwacht die Backstube zum Leben. Während die Straßen noch still sind, knetet er die ersten Teige. Brotlaibe werden geformt, Kuchen vorbereitet und Bleche in den Ofen geschoben.
7: Nenne ich auch Hexenofen, kriegt man eine ganze Hexe rein. Zwei Stück noch. Ach, eins muss noch.
4: Während der Tag gerade erst erwacht, liegt hier bereits der Duft frischer Backwaren in der Luft. Das Team von Bäcker Lippmann packt zusammen an, um nicht nur die Kundschaft im Laden, sondern auch Schulen und Kindergärten in Haldensleben mit frischen Backwaren zu versorgen. Doch so schön die Eindrücke und die Arbeit in der Backstube auch sind, einfach ist es nicht. Inflation, steigende Energiepreise und die Konkurrenz durch Großbäckereien machen kleinen Betrieben das Leben schwer. Während wenige große Konzerne bereits das ganze Land versorgen könnten, kämpfen Handwerksbäcker ums Überleben. Dazu kommt, dass sich immer weniger junge Menschen für diesen Beruf entscheiden, was dazu führt, dass viele Bäckerbetriebe schließen müssen. Das, was einmal selbstverständlich war, wird zur Ausnahme. Doch nicht nur Bäckereibetriebe leiden unter dem Nachwuchsmangel, sondern auch viele andere Handwerksberufe wie Maurer, Dachdecker und Tischler. Der massive Rücklauf führte dazu, dass es heute in Deutschland nur noch ca. 8.912 Handwerksbäckereien gibt, wobei es vor 30 Jahren noch knapp 55.000 waren. Doch das Handwerk erfüllt einen wichtigen Teil für uns alle. Nicht nur aus dem Grund, dass selbstverständliche Waren und Dienstleistungen zur Verfügung gestellt werden, sondern auch daher, dass es seit Jahrhunderten Tradition und Kultur vermittelt.
7: Und doppelt in hell.
4: Doch es gibt Bäckereien, die der Konkurrenz durch große Industriebetriebe trotz allem gewappnet sind. Durch kreative und individuelle Backwaren heben sie sich vom Standard ab und servieren ofenfrisch Einzigartigkeit. Sein Wunsch für die Zukunft? Dass das Bäckerhandwerk nicht ausstirbt. Dass auch kommende Generationen noch in eine Backstube gehen, den Duft von frischen Broten erleben und dankbar sind, dass es Handwerksbäckereien noch gibt. Das Bäckerhandwerk ist mehr als nur ein Beruf,

0: Es ist Leidenschaft. Es ist ein Lebensrhythmus, ein Stück Kultur und ein Versprechen an all jene, die den Unterschied schmecken wollen. Das ist es, was die Backstube ausmacht.
1: Und damit sind wir auch schon wieder am Ende unserer Sendung angekommen.
2: Nächstes Mal sehen wir uns aber nicht ganz hier, sondern ein bisschen früher, denn wir sind beim 24-Stunden-Livestream von Gute Nacht Magdeburg dabei.
1: Ja, und ansonsten haben wir auch neue Sendezeiten, jetzt immer am letzten Freitag des Monats um 18 Uhr. Also ich hoffe, wir sehen uns.
2: Tschüss!

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0: auf den Workshop heute. Hallo Leute, hallo.
1: Also vom heutigen Tag habe ich erstmal erwartet, dass meine Schüler praktisch arbeiten, weil wir hier die Bedingungen haben, die wir in der Schule nicht so häufig haben, nämlich viel Technik zum Ausprobieren, auch mal wirklich den Fokus auf eine Sache und zwar den ganzen Tag lang. Das ist halt im schulischen Kontext oft nicht so möglich, weil wir ja eine Doppelstunde und dann ein anderes Fach. Und heute haben wir die Zeit, eben mal genau eine Sache richtig intensiv durchzugehen. Genau, das ist so meine Erwartung.
2: Alle in welchen Form? Ihr könnt auch gerne Bums machen oder so.
3: Kann man mal zurücknehmen?
4: Oh, das ist voll der Knaller.
5: Nee. Ich will essen.
4: Ich auch.
5: Ich hab's eine Kamera.
6: Vielleicht kannst du mal so dein Bällchen so reinrollen lassen und eine andere Person drückt. Fang gerne weiter links an. Du kannst dich auch gerne am Bild orientieren.
5: Jetzt kannst du bewegen.
6: Hast du ein Bild gemacht?
5: Nein,
6: also soll ich erst mal?
5: Sieht ja wie du aus.
6: Ja, das mich doch mal.
5: Ja, okay, sorry.
6: Das macht doch nur voll Spaß.
7: Ich glaube, das wird ein richtig guter Bogen. Der sieht sehr clean aus.
1: Man braucht halt wirklich sehr, sehr, sehr viele Bilder. So.
8: Okay, machst du ein Stückchen rein? Aber erst mal so eine kleine. Perfekt, super.
9: Wir haben jetzt einen wunderbaren Beutel. Da sind Wörter vorbereitet und ihr zieht einen. Also jede Gruppe zieht einen Zettel.
1: Meine Kenntnisse in dem Sprachbereich der Jugendsprache würde ich ein bisschen teilen, nämlich auf der einen Seite das, was mir privat begegnet, das ist sehr

0: wenig, da habe ich jetzt nicht so viele Erfahrungen, aber das, was ich von den Schülern aus der Schule lerne, das ist so mein Brunnen für frische Ideen und da nehme ich mir ziemlich viel mit.
1: Schere.
2: Ist gut, ist besser.
3: Kennt ihr das nicht? Das
2: schon wirklich?
4: Schere, okay.
1: Ich kenne Schere.
0: Schere ist mir völlig neu. Das habe ich vorher noch nicht gehört. Vielleicht habe ich es auch schon mal gehört und aber die Bedeutung vergessen. Schere ist, also da fällt mir leider auch nichts ein. Keine Ahnung.
5: Was habt ihr für ein Wort?
1: Topf.
5: Und? Dann fällt ihr schon? Ja, nice. Und ihr wolltet ja Topf zuerst. Was habt ihr jetzt?
6: Das ist crazy.
0: Das crazy, das kenne ich. Das habe ich sogar selber auch schon ab und zu benutzt, wenn wirklich ja, einfach was passiert, mit dem man nicht gerechnet hätte. Das ist absolut crazy.
2: Checkst du
0: kenne ich auch. Das höre ich auch tatsächlich öfters mal im schulischen Kontext, weil es natürlich wie so eine Art Nachfrage ist, ob das, was man gesagt hat, jemand der Gegenüber verstanden hat.
7: So klein.
1: Keine Ahnung. Einfach ja oder nein. Ja, okay. Nee, mach zwei. Ich hab zwei Beine gehabt.
3: Mir ist ja künstlerisch begabt, Knete bauen.
8: Habt ihr ein bisschen eine Vorstellung, was das sein könnte?
6: Das war halt vom Weiten filmen, von näher, also weiter dann halt herkommt, noch näher. Dann,
8: genau. Ja, es wird immer näher und das hat alles verschiedene Namen. Und da kann man einfach gucken, okay, wie wollen wir den Shot jetzt aufnehmen? Das hat verschiedene Wirkungen.
1: Unsere Gruppe macht das richtig gut. Ich bin stolz. Leute, guck mal her, guck mal her. Ja.
9: Wir sind die Arschlöcher. Das sagt der Kamera jetzt, Mann.
10: Wir sind hier gerade fleißig, wir haben schon recherchiert, wir haben schon jetzt einen Drehplan entwickelt und genau, gleich gehen wir ans Drehen. Da werden unsere kleinen Kurzvideos gedreht, ungefähr 30 Sekunden. Und ja genau, da freuen wir uns, glaube ich, gerade alle noch am meisten drauf, weil es jetzt kreativ wird und wir jetzt ein bisschen Spaß haben können, ein bisschen schauspielern können. Und genau danach werden die geschnitten und am Schluss heute gibt es eine kleine Abschlusspräsentation, wo die Trickfilme von drüben und unsere Kurzvideos gezeigt werden.
1: So?
11: Ja.
1: So, jetzt muss der Schmetterling ein bisschen weiter raus.
11: Ja. Aber der Baum muss noch ein bisschen.
12: So, auf den Gang.
13: Man muss halt so hin und her bewegen und drückt halt hier drauf und dann macht man ein Foto. Und das ist auch sehr kreativ, weil man selber die Figuren und die Gegenstände und den Hintergrund so bastelt. Und davor wussten wir noch nichts davon, aber das ist sehr spannend und interessant. Foto? Wegen der Sprechblase? Jetzt geht die Sprechblase weg und dann ist fertig.
5: Ja?
3: Wir fangen an zu drehen. Gruppe, checkst du?
14: Also wir zocken im Handy und ich verliere. Ich sage, Mann, warum habe ich wieder verloren? Und er sagt, weil ich der Beste bin, checkst du? So, ja, ich checke. So.
3: Da rennt ihr.
14: Okay.
5: Ey, Lehrer, ich hab schon. Okay, gut.
15: Das ist
5: crazy.
15: Okay,
5: ja.
15: Jetzt
5: auch
15: drin, oder?
5: Sehr gut.
15: Ja, alles kommt.
6: Wir schneiden gerade Videos zu und machen dann halt jetzt zum Beispiel alles zusammenfassen und dann ein komplettes Video raus.
1: Also wir schneiden einfach verschiedene Szenen, die wir gedreht haben und schneiden wir dann zu einem Video zusammen.
8: Und zu welchem Wort habt ihr gedreht?
1: Tough.
9: Tough.
10: Also wir sind jetzt fertig geworden. Bei uns läuft es ziemlich gut. Wir sind ein bisschen zu früh im Zeitplan, aber das Video wurde geschnitten und hochgeladen.
3: Und jetzt freuen wir uns schon auf die Abschlusspräsentation, wo wir dann alle Videos anschauen können.
4: Okay, dann herzlich willkommen zu unserer Abschlusspräsentation. ja, wir hatten heute einen schönen Tag. Wir haben uns sehr gefreut, dass ihr da wart. Okay, und wir wollen jetzt gar nicht so viel noch dazu sagen, sondern einfach mal in die ersten Ergebnisse reinschauen. Genau hinschauen, dass unsere Trickfilme sollen nämlich bekannte Sprichwörter darstellen. Und vielleicht kommt ihr ja gleich darauf, welches Sprichwort unser erster Film darstellt.
14: Crazy, die Gamas, die bewegen sich.
4: Es würde aber auch gut passen. Oh. Die Gruppe, die es gemacht hat, kannst du ja gerne mal auflösen.
12: Okay.
15: Okay. Wie hieß das
12: immer? Ich
16: Schweinfall. Als nächstes haben wir jetzt schon ein Kurzvideo oder ein Reel. Genau, das haben wir eigentlich immer so gemacht, dass ungefähr 30 Sekunden das maximal eine Minute sind. Und da bei uns ging es um Jugendwörter. Das heißt, es sollte irgendwie ein Jugendwort darstellen, vielleicht das auch erklären oder irgendwie einfach kreativ zeigen, wie man das so im Alltag benutzt.
17: Ey, Max!
18: Hey!
17: Ey, toughes Outfit!
18: Was bedeutet tough?
17: Wie, du weißt nicht, was tough bedeutet?
18: Hey, ich weiß nicht, was tough bedeutet.
17: Tough ist zum Beispiel, wenn man ein cooles Outfit hat oder wenn man etwas richtig cooles tut.
18: Ah, ich hab's jetzt verstanden.
17: Kein Ding. Jo Leute, das war's mit dem Video. Bis zum nächsten Mal.
19: Gemacht von...
4: Jetzt kommen wir auch schon zu unserem zweiten Sprichwort-Trickfilm. Schaut genau hin und ratet gerne mit.

Wer hat denn bei euch das gemacht? Ja, und jetzt fehlen noch zwei Reels, wir haben nämlich zwei gemacht.

0: Mann, warum habe ich wieder verloren?
1: Weil ich der Beste bin, checkst du?
0: Ja, ich check.
1: Gut gespielt, Elias.
0: Danke.
1: Ey, lass draußen gehen. Anders, komm mal vor.
0: Ich?
1: Ja, Anders, komm vor.
0: Ey Lehrer, ich hab schon.
1: Crazy. Anas, das ist falsch.
0: Digga, das ist crazy, warum verarschst du mich? Das ist
1: Das ist
0: crazy.
1: crazy.
2: So Leute, das waren alle Ergebnisse, die wir heute gemacht haben.
3: Ich bin Saskia und ich wohne derzeit in Jena, bin aber ab und zu dann hier in Merseburg bei meinen Eltern noch und bin gerade Mediengestalterin für Bild. Also 2008 hat unsere Mutti uns bei einer Fanaktion angemeldet, also uns heißt meine Schwester und ich. Und seitdem hat es uns sehr gefallen und seitdem sind wir in verschiedensten AGs mit dabei gewesen und haben uns dann hier mit engagiert. Als erstes haben wir natürlich die Trickfilm-AGs gemacht und als dann die Ausbildung begonnen hat, haben wir ab und zu noch ein paar Filme geliefert, weil wir dann nicht mehr so aktiv sein konnten. Und jetzt bin ich wieder dabei und mache Kindermedienfeste mit und Kindergeburtstage. Besonders fand ich unsere Reportage zum Thema Geflüchtete, wo wir auch eine sehr lange Reportage gedreht haben, ein ganzes Programm, ich glaube, es ging sogar über 30 Minuten, wo verschiedene Themen auch angesprochen wurden und aufgeklärt wurden. Früher hat uns besonders Spaß gemacht, dass man halt so eine coole Gruppe war in der AG. Wir haben uns alle gut verstanden, haben alle Spaß miteinander gehabt. Und jetzt ist es halt einfach, dass es mir insgesamt halt Spaß macht, Filme zu erstellen. Und ich halt dann die Filme, die fertig sind, dann halt nebenbei noch dem OK gebe, um die halt auszustrahlen. Es gab mal einen Wettbewerb hier, beziehungsweise war mal hier ein Flyer ausgelegt für einen Wettbewerb, der nannte sich Clark. Und an dem haben meine Schwester und ich teilgenommen. Und wir haben dann ein Drehbuch geschrieben und dieses wurde dann auch verfilmt von Filmstudenten. Es wurde von ehemaligen Studenten der Filmhochschule Babelsberg dann verfilmt und wir durften mit dabei sein und genau, da war ein Kameramann, eine Regisseurin und ein Schauspieler und ja, war ganz cool. Für mich bedeutet halt der OK sehr viel, weil er mir halt auch den Weg gezeigt hat in die Richtung der Medienbranche. Ich bin ja jetzt auch Mediengestalterin für Bild und Ton und das war halt schon sehr ausschlaggebend. Also ich wünsche dem OK natürlich, dass er noch sehr, sehr lange besteht und viele weitere Produktionen macht.

0: Hallo zusammen. Ich beginne diese Sendung auf der Höhe auf einem Berg, nämlich auf dem Gelände von einem Schloss. Aber wir werden ganz viel heute im Tal sein und Wasser sehen. Und da sind wir unterwegs an der Lahn und an vielen schönen historischen Orten entlang des Flusses. Ich beginne hier in Weilburg auf dem Schloss.
1: Von Weilburg aus werden wir Burgen und Schlösser sehen, hessische Städte und in Rheinland-Pfalz kommen wir auch an einem Kloster vorbei. Die Lahn begleiten wir, bis sie in Lahnstein in den Rhein fließt. Den größten Teil ist die Lahn in Hessen unterwegs, aber vorher entspringt sie in Nordrhein-Westfalen. Große Schiffe haben hier keinen Platz. An der tiefsten Stelle ist die Lahn 4,5 Meter tief. Deshalb sind wir parallel zu den Straßen auch mit dem Kajak unterwegs. Begleiten Sie uns auf einem Teil der Lahn und zu historischen Orten am Fluss.

0: Auf Schloss Weilburg steht der mittelalterliche Burgturm nicht mehr im Mittelpunkt, sondern die glänzende Pracht des Barock.
1: Klar, von einem Schloss aus hat man immer einen tollen Ausblick und hier kann man auch schön von oben auf die Lahn schauen. Ich lasse mich heute überraschen, was uns alles begegnet in diesen historischen Altstädten. Hier haben wir zum Beispiel das Schloss Weilburg, das über der Stadt thront und drumherum ist die Altstadt. Von 1545 bis 1890 wurde an diesem Schloss gebaut und es ist heute noch das besterhaltenste Renaissance-Schloss in Hessen.

Hinter diesen Fenstern überwintern Pflanzen, die es lieber warm mögen. Der Schlossgarten wird gerade für den Sommerstart klargemacht.

Hier oben kann man übernachten oder das Museum besuchen. Die Altstadt mit vielen süßen kleinen Geschäften formiert sich rund um das Schloss.

0: ein interessantes und großes Schloss mit seinen Gärten, die jetzt bei mir im Frühling gerade wieder zu neuem Leben erwachen. Spektakulär geht's auch eine Etage tiefer zu, nämlich direkt am Fluss an der Lahn.
1: Walburg hat tatsächlich einen Tunnel für Schiffe. Er ist der älteste und längste heute noch befahrbare Schiffstunnel in Deutschland. Um einen 2 Kilometer langen Bogen um die Stadt zu sparen, führte er auf knapp 200 Metern unter der Stadt hindurch. Er wurde Mitte des 19. Jahrhunderts gebaut.
0: Bevor die Lahn aber hier im hessischen Weilburg ankommt, kommen sie durch ganz viele andere Städte. Und darunter sind auch besondere Highlights, die ich jetzt mal kurz zeige.
1: Marburg ist eine der bekanntesten Fachwerkstädte und immer wieder ein Besuch wert. Da kann man auch ein paar Meter die steilen Gassen hochsteigen. Wetzlar liegt weiter unten an der Lahn. Auch hier sind viele alte Häuser erhalten, in der lebhaften Innenstadt nah am Fluss.

0: ich fahre jetzt auf der Straße weiter und bin auf der Suche nach einer besonderen Kirche, die auf einem Berg steht. Und die habe ich tatsächlich noch nie gesehen und besucht. Deshalb bin ich besonders gespannt darauf, ob sich das auch lohnt.
1: Unterwegs komme ich am Schloss Dern vorbei. Das ist im Privatbesitz, man kann es also nicht besichtigen. Aber es macht was her. Und dann komme ich an der St. Lubentius-Kirche in Dietkirchen an.
2: Die Kirche wird im Moment restauriert. Das muss bei alten Gebäuden nun mal ab und zu so sein, damit sie auch die nächsten Jahrzehnte wieder gut da

Rund ums Ufer gibt es grüne Wiesen und von hier aus kann man die Kirche auf der Höhe auch toll sehen. Jetzt ist es nicht mehr weit nach Limburg und wir schauen mal auf der Karte, wo wir sind, nämlich nahe der Grenze zwischen Hessen und Rheinland-Pfalz. Vom Wasser aus sieht man erstaunlich viele Vögel. Aber das sind bei weitem nicht die einzigen Tiere, die entlang der Lahn unterwegs sind.

0: Den Fuchs hätte man von der Straße aus auch nicht gesehen. Oder das Reh. Schwäne machen anscheinend einen Familienausflug. Man muss nur aufpassen, wo man hinschwimmt. Manchmal ist eine Stufe im Weg und die Lahn hat immer wieder Schleusen. Ohne sie würde das Wasser zu schnell fließen. Und nun komme ich in einer charmanten Fachwerkstatt mit einer beeindruckenden historischen Kulisse an.
1: In Limburg wurde die Geschichte von mehreren hundert Jahren anscheinend konserviert. Man kann hier durch viele Gassen schlendern und sich dabei verirren und sieht immer wieder eine Gasse, wo man denkt, da war ich noch nicht, da will ich auch unbedingt mal noch hin und Fotos machen oder Videos. Das meiste sind Fachwerkhäuser, aber hier stehen Häuser aus vielen Jahrhunderten und das gibt so ein richtig mittelalterliches Flair.
0: Besonders im Hochmittelalter war die Blütezeit der Stadt. Sie war ein wichtiger Handelsplatz an der alten Handelsstraße zwischen Köln und Frankfurt. Das Dreieck zwischen diesen Fachwerkhäusern ist schon rund 750 Jahre lang als Fischmarkt bekannt. Das Wahrzeichen Limburgs ist der Dom St. Georg, ein prachtvolles romanisches Bauwerk aus dem 13. Jahrhundert, das auf einem Felsen über der Lahn thront. Der Dom ist mit seinen 7 Türmen und der farbenfrohen Fassade ein echtes architektonisches Highlight. Auch hier wird restauriert. Innen drin hat der Dom auch ein gemütliches Flair. Ähnlich bekannt wie der Dom ist der bischöfliche Bau gegenüber. Der Name des Bischofs Theberts van Elst ist vielen noch ein Begriff. Er war mit einem gewissen Hang zum Luxus aufgefallen, auch wenn es die angebliche goldene Badewanne nie gegeben hat. In vielen der alten Häuser gibt es heute kleine Läden oder Gastronomie. Gemütlich essen lässt es sich zum Beispiel immer wieder im Burgkeller. Die toll erhaltenen Fachwerkhäuser stammen vor allem aus dem 13. bis 18. Jahrhundert. Hier übers Pflaster zu schlendern, ist wie eine Zeitreise. Ein zweiter Blick auf manche Fassaden lohnt sich, denn dort wird oft mittelalterliche Handwerkskunst zur Schau getragen. Manche Kunstwerke fallen aber auch schon auf den ersten Blick ins Auge.

0: Schweren Herzens ziehe ich weiter, denn in der Umgebung gibt es noch mehr zu sehen. Dafür fahre ich ein paar Kilometer von der Lahn weg.
1: Auf dem Herzensberg über Hadamar gibt es diese schöne Kapelle und davor jede Menge Sitzplätze. Hier werden wohl gerne Messen im Freien gehalten, wenn das Wetter mitmacht.

0: Und eigentlich bin ich hier hochgekommen, weil es hier einen besonderen Garten gibt, einen Rosengarten. Ob da um diese Jahreszeit im Frühling schon Rosen blühen, werde ich gleich sehen, aber ich glaube, ich habe schon Tulpen entdeckt.
1: In den 90er Jahren wurde der englische Rosengarten auf dem Herzenberg über Hadamar eröffnet. Viele Ehrenamtler hatten mitgeholfen, ihn anzulegen. Heute kann man hier kostenlos durch die Gartenanlage spazieren. Bevor die Rosen kommen, haben im Frühling die Tulpen ihren großen Auftritt.

0: Und dann geht's runter in die Stadt.
1: Wir sind ein paar Kilometer von der Lahn entfernt, in Hadamar. Auch hier fließt Wasser durch, aber das ist noch ein kleineres Bächlein, als die Lahn ein Fluss ist. Kleiner, ruhiger und auch hier ist es idyllisch am Elbbach. Und direkt an diesem Bach steht auch ein Renaissance-Schloss hinter mir.
0: Durch Hadamar fließt nicht die Lahn, sondern der Elbbach. Im Schloss Hadamar residierten einst Fürsten. Heute sind hier Ämter und das Stadtmuseum. Im angrenzenden Fohlenhof kann man essen. Nach insgesamt 40 Kilometern wird auch der Elbbach in die Lahn fließen. Die steinerne Brücke bringt historisches Flair und die Steine im Wasser bringen uns auch nah an die Natur. Der Elbbach entspringt übrigens im rheinland-pfälzischen Teil des Westerwaldes, in der Nähe von Westerburg. Ich fahre nun an Limburg vorbei, wieder näher zur Lahn, aber muss über den ein oder anderen Hügel, denn dort warten mittelalterliche Gebäude auf mich. Das Schloss Schaumburg ist im privaten Besitz. Hier ist eine Gesamtaufnahme, die über 100 Jahre alt ist. Erst 50 Jahre zuvor wurde die Burg zum neugotischen Schloss umgebaut. Auf dem Weg hinunter ins Lahntal komme ich an diesem Naturweiher vorbei. Unter einem Felsen hindurch fahre ich dann in die engen Gassen von Balduinstein. Auch diese Burg ist in privater Hand. Vom kleinen Balduinstein aus kann man direkt die Boote auf der Lahn besuchen, wenn einem eins davon gehört. Wir sind mittlerweile übrigens in Rheinland-Pfalz angekommen. Von hier aus kann man weiter paddeln oder auf welchem Weg auch immer nach Diez fahren. Die Stadt hat den Fluss in ihrer Mitte und bei Sonnenschein genießen die Menschen diese Urlaubsatmosphäre.

0: Über der Stadt Dietz thront das Grafenschloss. Weiter geht's in Fahrtrichtung Rhein. Noch über 40 Kilometer lang schlängelt sich die Lahn durchs Tal. Ein Blick hoch auf die Hügel lohnt sich aber auch immer wieder.
1: Mir ist vom Lahnufer aus noch eine beeindruckende Kirche auf dem Berg aufgefallen. Und auch die ist Baustelle. Hier hat sich in den letzten Jahren wohl nämlich auch einiges getan. Das Kloster Arnstein, das war bis Ende 2018 ein Kloster der Arnsteiner Patres. Seit 2019, habe ich gelesen, bewohnen 12 griechisch-orthodoxe Schwestern das Kloster. Und im Moment kommt man wohl nicht aufs Grundstück.
0: Oder doch, ich gehe mal so weit, wie es erlaubt ist.
2: Nur da, wo Baustelle ist, dürfen wir nicht hin. Aber in die Kirche können wir reingucken.
0: Trotz Baustelle kann man erkennen, dass es eine liebevoll gestaltete Kirche ist im Kloster Arnstein. Drumherum ist viel Natur und wieder läuft ein kleiner Bergbach hinunter zur Lahn. Ich mache mich auf den Weg nach Nassau.
1: Und wieder ein paar Orte weiter sind wir jetzt in Nassau. Einerseits ein handelsüblicher Ort mit ganz gewöhnlichen Staus, wie wir sie überall haben. Die haben wir auch hier. Besonders ist nämlich eine Burg, die ich im Hintergrund gerade suche. Ja, die Sonne blendet ein bisschen von hinten. Ja, Nassau ist aber auch bekannt in der Geschichte. Da hatte Nassau mal eine viel größere Bedeutung. So Stichwort Adelsgeschlecht der Nassauer. Und Nassau gibt es heute auch in den USA und ist viel größer als das Nassau hier an der Lahn. Und dafür gibt es auch ein Symbol auf der anderen Straßenseite. Ich guck mal, ob ich da rüberkomme über den Stau. Das Nassau Namensgeber ist für Städte in aller Welt. Daran erinnern diese Buchstaben hier. Und da ich in Nassau schon mal war, weiß ich, dass es sich lohnt, jetzt noch ein paar Meter hier entlang zu gehen. Hier gibt es nämlich ein schönes historisches Rathaus. Fachwerk. Obwohl es bei mir noch ziemlich kalt ist, habe ich das Gefühl, ich könnte Sonnenbrand bekommen. Kein Wunder. Das Lahntal ist zwar ein Tal, aber trotzdem sind die Berge drumherum nicht so hoch, dass hier nicht viel Sonne hinkommen würde. Nein, die Sonne glitzert hier oft im Wasser der Lahn. Und hier ist auch dieses wunderbare Rathaus, von dem ich bestimmt nicht zu viel versprochen habe.
0: Das Fachwerkhaus, der Adelsheimer Hof, wurde vor über 400 Jahren gebaut. Als Landedelssitz für Ritter aus dem steinschen Adelsgeschlecht. Innen drin hat es eher den Stil aus der Mitte des 20. Jahrhunderts. Sagt Ihnen Freiherr vom Stein was? Der wurde hier geboren. Den achteckigen Turm ließ er bauen zum Gedenken an den Sieg gegen Napoleon, an dem der Stratege maßgeblich beteiligt war. Auf dem Weg komme ich auch an Dausenau vorbei. Der Ort hat einen der schiefsten Türme der Welt. Dass er stehen bleibt, daran wurde in den letzten Monaten immer wieder gearbeitet. Bekannt ist Dausenau nicht nur wegen seines schiefen Turms, sondern auch wegen seines mittelalterlichen Ambientes. Entlang der Lahn fahre ich jetzt weiter in eine edle kleine Metropole.
1: Jetzt bin ich in Bad Ems angekommen, einer Kurstadt. Hier hat schon der erste deutsche Kaiser der Neuzeit seine Kur gemacht und zu der Zeit wurde da auch eine politische wichtige Entscheidung getroffen, die ist heute noch bekannt, deshalb als Emser Depesche. Wie in wahrscheinlich allen Kurorten ist da nicht mehr so viel los, wie das vor einigen Jahrzehnten noch der Fall war. Aber hier gibt es herrschaftliche Gebäude, wunderschöne schlossähnliche Häuser und auch Villen. Und deshalb spazieren wir jetzt durch Bad Ems und schauen uns ein paar dieser Highlights an.

0: Bad Ems hat natürlich einige Quellen. Eine davon ist hier die Römerquelle, die tagsüber frei zugänglich ist. Das ist alles Thermalwasser, also auch teilweise Heilwasser, was dann auch ein Anlass ist davon, dass so ein Ort zum Kurort geworden ist. Es gibt mehrere Quellen, nicht nur die Römerquelle, auch nebenan im Kurhotel ist eine der Quellen und einige öffentliche Gebäude werden mittlerweile sogar mit Thermalwasser geheizt.
1: Zum historischen Ensemble gehört auch der Marmorsaal oder die Spielbank. Gegenüber die russisch-orthodoxe Kirche gibt es seit 150 Jahren. Hier im Ort sind immer viele Russen verkehrt. Mit einer Standseilbahn kann man auf die Höhe, um über das Lahntal zu blicken.
0: Das war unsere kleine Tour an der Lahn. Ich habe viel Neues entdeckt und ich hoffe, Sie auch. Hier ist weniger los als an Rhein und Mosel und trotzdem gibt es einiges zu sehen, wie Sie gesehen haben. Also ein Ausflug an der Lahn lohnt sich wahrscheinlich nicht nur an einem Tag, sondern hier gibt es einige schöne Orte. Danke, dass Sie dabei waren und bis bald, vielleicht an der Lahn.

Keine 15 Kilometer weiter kommt man dann dem Rhein entgegen. Vorbei an der Burg Lahneck fließt die Lahn dann in den größeren Fluss, direkt gegenüber vom Schloss Stolzenfels. Ob auf dem Wasser, mit der Bahn, dem Rad oder Auto, eine Tour durchs Lahntal bringt viele neue Eindrücke.

0: Moses Kohl, der 1885 geboren wurde, seine Frau Regina, den Sohn Aaron, die Tochter Henny und die Tochter Minna.
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0: kleine Miniaturen. Die hat eine Schule in Magdeburg gemacht, eine Sekundarschule, Leben lernen heißt sie, mit dem 3D-Drucker, weil sie wussten, dass die Familie kommt. Und wir haben 3 Exemplare und sie können das unter sich in der Familie aufteilen und haben dann eine ständige Erinnerung an das Original und an die Magdeburger Zeremonie der Stolpersteine.
1: Das ist ein sehr bewegender Moment für mich. Wie sagt man auf Deutsch? It's a cycle that is

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Also das ist wichtig, weil dann vergisst man die einfach nicht. Ja, das ist die Bedeutung von Stolpersteinen. Zu lernen, dass sowas darf nie mehr passieren.

0: Illusionsstammtisch habe ich also mit der Kamera 1, das ist die Hauptkamera, gefilmt. Also mit 93 Jahren bin ich der Älteste hier.
1: Ich engagiere mich hier, weil mir das gefällt und weil man eine relativ große Freiheit hat in der Themenauswahl.
2: Also wir sind eine tolle Truppe, wie man so schön sagt. Wir ergänzen uns wunderbar. Jeder bringt Ideen mit und jeder lebt auch von den Ideen des anderen.
1: Mir gefällt eigentlich das Klima hier eigentlich ganz gut.
2: Wir kommen aus den verschiedensten Berufen. Und wir haben nur einen dabei, der hat mal für das Fernsehen der DDR gearbeitet. Und es ist erstaunlich, wie die einzelnen Berufe sozusagen hier aufeinandertreffen und sich in einer gemeinsamen Arbeit finden. Also ich bin durchaus der Meinung, das ist der Antrieb für mich, dass ich hier arbeite, mitarbeite. Wir sind ein Kollektiv, glaube ich, das nicht ein zweites Mal hier in der Gegend zu finden ist.

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2: Heute bei uns im Studio Annemarie Herr, Abiturjahrgang 2013. Willkommen. Warum haben Sie sich für den Beruf Lehrer entschieden?
3: Also, dass ich mich für das Lehramtsstudium entschieden habe, war auf jeden Fall ein Prozess. Ich hatte als Kind mal die Vorstellung, vielleicht Tierärztin zu werden, habe dann aber in meinem kindlichen Gehirn mir zusammengebastelt, ich müsste dann auch große Vogelspinnen verarzten, habe mich dann deshalb dann doch dagegen entschieden. Und ich erinnere mich, dass wir in der 11. Klasse wie so eine Art Hausarbeit schreiben sollten, wo wir uns einen Studienort aussuchen sollten, eine Universität und bestimmte Studiengänge. Und dann habe ich da recherchiert. Ich hatte überlegt, Philosophie zu studieren, Psychologie zu studieren oder eben das Lehramtsstudium zu ergreifen. Und das war dann dort die ganz rationale Entscheidung. Und ich wollte irgendwie mit Menschen arbeiten und das, was ich positiv an meiner Schulzeit an Erfahrung gemacht hatte, dann anderen Menschen auch ermöglichen.
2: Okay, aber warum genau Geschichte und Biologie?
3: Das war dann interessenbedingt. Das waren eben meine Lieblingsfächer zu meiner Schulzeit.
2: Aber da es doch so viele Städte und auch schöne Schulen gibt in ganz Deutschland, wieso haben Sie sich dann fürs Jahn-Gymnasium entschieden?
3: Das Jahn-Gymnasium bedeutete für mich ein Ort, an dem ich mich entfalten konnte. Ich habe mich dort als Schülerin immer wohlgefühlt und immer gesehen gefühlt auch. Es hat mir die Sicherheit und gleichzeitig den Rahmen geboten, um mich irgendwie zu entwickeln. Und der Plan war es eben, irgendwie wieder in die Heimat zurückzukehren, weil ich die Nähe zu meiner Familie gesucht habe und die Altmark mir ja viel, also mir einfach auch gefällt, landschaftlich gefällt, das weite platte Land mir gefällt, ich mich hier einfach zu Hause fühle, ja.
2: Sie sind ja jetzt noch sehr jung, sind ehemalige Lehrer vielleicht auch jetzt schon Kollegen von Ihnen?
3: Also erstmal danke für das, mich noch als jung einordnen. Ich habe tatsächlich mit vielen meiner ehemaligen Lehrerinnen und Lehrer dann auch ein kollegiales Verhältnis aufgebaut. Also die unterrichten nach wie vor noch bei uns an der Schule. Einige sind ja im Laufe der Zeit jetzt auch in Rente gegangen. Aber ich würde mal behaupten, etwas über die Hälfte des Kollegiums waren auf jeden Fall Lehrerinnen und Lehrer, die ich aus meiner Schulzeit noch kannte. Ja.
2: Könnten Sie vielleicht mal Namen nennen?
3: Also Frau Rudolph zum Beispiel war meine Mathelehrerin, Frau Schebrat war meine Biolehrerin. Frau Illiger war noch an der Schule, die hatte ich in Sport. Herr Reulicke, den hatte ich auch in Sport. Herrn Ziegler hatte ich in Sport. Frau Brückner in Chemie. Die Liste ist also sehr, sehr lang, ja.
2: Wo wir gerade bei Ihrer Schulzeit sind, wie war denn Ihre Schulzeit am Jahn-Gymnasium?
3: Also ich kann tatsächlich nur positiv auf meine Schulzeit zurückblicken. Sicherlich bedeutet Schule auch immer Leistungsdruck und soziale Auseinandersetzungen. Man lernt sich selber kennen. Aber ich war neugierig, ich war interessiert. Ich bin gut zurechtgekommen mit den Gegebenheiten, die unsere Schule geboten hat. Habe nichts Schlechtes tatsächlich über meine Schulzeit zu sagen. Habe mich auch in meinem Jahrgang sehr wohl gefühlt. Also auch das, denke ich, ist immer ein großer Faktor, der da mit reinspielt.
4: Anknüpfend an diese Frage wäre meine, welche Fächer Sie denn im Abitur hatten?
3: Also wenn ich mich richtig erinnere, dann mussten wir Mathe schreiben, wir mussten auch Deutsch schreiben und wir mussten eine Fremdsprache schreiben. Und dadurch, dass ich also Französisch abgewählt hatte, blieb mir dann nur Englisch. Und dann hatte ich mich dafür entschieden, Geschichte im Abitur zu schreiben und Kunst mündlich zu machen.
4: Also Sie haben ja jetzt die Sichtweise sowohl als Lehrerin als auch als Schülerin. Was würden Sie sagen, hat sich jetzt verändert mit der Zeit?
3: Also natürlich ist mit der Veränderung, der personellen Veränderung im Kollegium, hat sich sicherlich eben vieles auch verändert. Lehrerinnen und Lehrer prägen ja mit ihren Eindrücken, mit ihren Ansichten und ja, ihren Vorstellungen immer auch das schulische Leben und hinterlassen also sicherlich Spuren. Darum prägt also jede Person, die dazukommt oder weggeht, dann irgendwie dort den schulischen Alltag. Ich denke, dass der Unterricht sich verändert hat. Ich fand den Unterricht früher als frontaler, was ich jetzt aus, wie gesagt, aus meiner persönlichen Erfahrung jetzt gar nicht mal unbedingt als negativ oder positiv bewerten will. Ich bin damit gut zurechtgekommen, aber die Unterrichtsmethoden haben sich sicherlich erweitert, die Digitalisierung hat sich erweitert. Also ich kenne den klassischen Polylux-Unterricht, den Tafelanschrieb, den ich ja auch immer noch sehr gerne benutze. Ja, das hat sich auf jeden Fall verändert. Der Fächerkanon ist ja aber derselbe. Die Inhalte sind im Grunde dieselben. Wenn ich jetzt an den Biologieunterricht denke, dann kann ich mich sicherlich auch nicht mehr an alle Inhalte erinnern, die wir damit so besprochen haben. Es geht ja manchmal auch sehr weit ins Detail. Aber ich denke, im Großen und Ganzen ist das so geblieben.
0: Also Sie haben es ja schon angeschnitten, zum Thema Digitalisierung. Was würden Sie sagen? Ist das eher eine positive Entwicklung oder eine negative Entwicklung, beziehungsweise es gibt positive Seiten oder negative Seiten? Was würden Sie sagen?
3: Ja, das ist natürlich eine komplexe Frage. Insgesamt halte ich es für eine lebensnahe Entwicklung, Digitalisierung auch in die Schule zu lassen, weil ja unsere gesamte Welt digitaler geworden ist. Wenn ich jetzt an meine eigene Kindheit und Jugend denke, dann bin ich ja noch Generation Nicht-Smartphone bis ungefähr zur 11. Klasse. Dann ging das los, dass wir Facebook als App auf unseren Handys hatten. Ja, darum genau denke ich, dass es also eine realistische und lebensnahe Entwicklung ist, die auch schwer wieder rückgängig zu machen ist. Aber sie birgt eben auch Herausforderungen und wir sind nicht unbedingt schnell genug darin, diese Herausforderungen zu meistern. Und damit gehen dann also sehr viele Gefahren und auch gesundheitsgefährdende Aspekte einher. Gerade wenn ich jetzt die psychische Gesundheit auch bedenke, den Raum, den Social Media heutzutage bei Kindern, Jugendlichen und auch bei Erwachsenen einnimmt, das halte ich für ziemlich problematisch. Die Auswirkungen, denke ich, merken wir irgendwie auch alle, wenn man ehrlich in sich reinhört. Aber ansonsten habe ich nichts gegen Digitalisierung, in der Schule. Ich denke, eine Ausgewogenheit von analogen und digitalen Medien ist wichtig und richtig.
0: Okay, danke. Und wenn Sie jetzt an dem jetzigen Schul- und Bildungssystem etwas ändern könnten, was würde das sein?
3: Auch das ist eine sehr weitgreifende Frage. Ich würde mir ein diverseres, geschultes, professionelles Personal an den Schulen wünschen. Unser Kollegium besteht ja hauptsächlich aus Lehrerinnen und Lehrern. Wir haben Gott sei Dank mittlerweile eine Schulsozialarbeiterin an unserer Schule und eine Schulverwaltungsassistenz, die also sehr wichtige Arbeit leisten. Aber ich denke, wir brauchen mehr Schulpsychologie, Schulsozialarbeit an den Schulen. Ja, das würde ich mir wünschen, dass wir einfach mehr Kapazitäten hätten, mehr Mittel hätten, also auch mehr finanzielle Mittel beispielsweise, um dann Schule auch besser ausgestalten zu können, das Schulleben besser gestalten zu können. Das fehlt mir auch. Es ist sehr unterrichtszentriert. Schulleben findet zu wenig statt, meiner Meinung nach.
0: Genau, und vielleicht noch mal so zum Übergang zu Ihrer Schulzeit noch mal, haben Sie irgendwelche interessanten oder besonderen Anekdoten aus Ihrer Schulzeit?
3: Tja, ich habe da im Vorhinein natürlich schon so ein bisschen drüber nachgedacht, was ich so aus meiner Schulzeit erzählen kann. Ich erinnere mich natürlich an die großen Highlights besonders gern zurück. Unsere letzte Schulwoche, unseren letzten Schultag, auch den 11.11. beispielsweise, den wir ja doch immer bunt gestalten dürfen, als Oberstufenschüler an unserem Gymnasium. Das waren für mich immer, oder das waren für mich sehr emotionale Tage. Und also wenn es mich selbst betraf, aber das auch bei anderen Jahrgängen beobachten zu dürfen, das waren ja besondere Ereignisse. Sicherlich dann auch die Zeugnisausgabe, der Abiball. Aber im Grunde sind es ja, ist es ja das Zusammentreffen mit den Mitschülerinnen und Mitschülern dieses Gefühl von Eingebundensein im Jahrgang. Und ich hatte beispielsweise das Glück, dass ich nie in den Ferien oder ganz, ganz selten mal in den Ferien Geburtstag hatte. Und ich bin ein absoluter Freund von Geburtstagen und die so schön wie möglich zu gestalten. Und mein Schließfach beispielsweise war in der Cafeteria. Und zu meinen Geburtstagen haben meine Freundinnen und Freunde dann immer mein Schließfach geschmückt, Luftballons dran geklebt und Konfetti darum verstreut und Kuchen gebacken. Ja, das sind so konkrete Erinnerungen. Aber ich erinnere mich natürlich auch an schwere Momente, ne? Niederschlagende Leistungsbewertungen, die man dann einkassiert hat und sicher auch die eine oder andere Träne. Ein Gefühl der Überforderung, daran erinnere ich mich natürlich auch, ja. Aber konkrete Anekdoten sind jetzt wenige dabei. Es ist mehr ein Gesamtgefühl, sag ich mal.
5: Okay, danke schön. Als letzte Frage wäre dann von mir noch, was würden Sie jetzigen Schülern mit auf den Weg geben?
3: Ich würde mir wünschen, dass sie mehr bei sich sind, dass sie auf sich vertrauen, dass sie neugierig und kritisch sind, ihre eigenen Entscheidungen treffen und die auch ja, begründen können, vertreten. Das würde ich mir wünschen, dass sie auch Lernen nicht nur als Aufgabe wahrnehmen, sondern als lebenslange Chance, sich weiterzuentwickeln, ja, neugierig bleiben, nie aufhören, an sich zu arbeiten. Das würde ich gern denen mitgeben, den Schülerinnen und Schülern.
2: Haben Sie vielleicht noch Kontakte zu Ihren Schulkameraden?
3: Ja, Kontakt habe ich auf jeden Fall noch. Sicherlich zu dem einen oder anderen den engeren Kontakt oder den regelmäßigeren Kontakt. Aber ich würde sagen, so zu, na, vielleicht 20% des Jahrgangs pflege ich regelmäßigeren Kontakt, sag ich mal so.
2: Also treffen Sie sich zum Beispiel ab und zu mal oder immer?
3: Ja, wir haben das erste Klassentreffen, glaube ich, gemacht, nach 2 Jahren schon nach dem Abitur. Dann haben wir uns nach 5 Jahren nochmal getroffen und dann hatten wir 10-jähriges Abitur dann 2023. Und jetzt war ja die Phase, in der wir alle 30 geworden sind. Die ersten heiraten und so weiter und so fort. Da ergeben sich dann eben Möglichkeiten, sich wieder zu treffen, ne, wo man dann die Geburtstage etwas größer feiert oder ähnliches. Genau, ja.
5: Sie haben ja schon vorhin von Ihrer Freundesgruppe erzählt, die den Marian Spindgeschmidt haben. Haben Sie denn noch nach der Schule Kontakt mit einigen gehabt oder ist das denn eher so, jeder geht seine Wege?
3: Also dieser Kreis, der sich darum gekümmert hat, das sind ja nicht nur

0: Leute aus meinem Jahrgang gewesen, was Clemens gerade angesprochen hat, sondern ja auch Leute aus dem Jahrgang drüber oder drunter. Und auf jeden Fall treffen wir uns regelmäßig, nicht mehr in größeren Gruppen. Das ist einfach im Alltag nicht mehr so gut möglich, alle unter einen Hut zu bekommen. Aber ja, in kleineren Konstellationen schaffen wir das schon, ja.
1: Ich glaube, was noch einige unserer Zuhörer interessant finden würden, wäre, wenn Sie ein bisschen was von Ihrem Studium erzählen, also als das Lehramtsstudium. Wie war das so oder war das sehr anders als in der Schulzeit, etwas zu lernen?
0: Ja, also ich habe ja in Leipzig studiert an der Universität und das Lehramtsstudium läuft im Grunde überwiegend theoretisch ab. Man hat dann jedes Semester unterschiedliche Themenschwerpunkte. In Geschichte konnten wir da ein bisschen variabler wählen und haben da auch ganz andere Themen besprochen, als was wir so im Geschichtsunterricht kennengelernt haben. Staatstheorie in Lateinamerika und sowas. Viel mehr Inhalte aus dem Themenbereich Antike, einfach auch um den Blick noch mal so ein bisschen zu weiten. In Biologie hakt man ja im Lehramtsstudium jedes Thema mal so kurz ab. Man schafft es ja in diesen Wissenschaften nie wirklich so gut zu werden wie jemand, der ein reines Biologie- oder Geschichtsstudium oder ähnliches absolviert. Und neben diesen fachspezifischen Inhalten oder fachwissenschaftlichen Inhalten gibt es dann eben die Bildungswissenschaften. Dort beschäftigt man sich dann mit Entwicklungspsychologie oder charakterisiert irgendwie, was guter Unterricht bedeutet, wie Schule funktioniert, diskutiert über das Bildungssystem, über Themen, die wir ja auch heute besprochen haben, Digitalisierung, Inklusion. Ja, und bei mir war jetzt das Besondere, dass meine Fächerkombination nicht so typisch ist. Viele machen Sport, Bio, Chemie, Bio, Geschichte, Deutsch, Geschichte oder eine Fremdsprache. Und den Stundenplan mussten wir uns eben selber bauen. Das führte dann dazu, dass ich einige Veranstaltungen nicht unbedingt immer regelmäßig wahrnehmen konnte, weil sich das also überschnitten hat. Und ja, der praktische Anteil ist also sehr gering. Man hat dann so ein paar Praktika, mal über 4 Wochen. Zuerst kann man sich die Schulform aussuchen und dann macht man erst in dem einen Fach ein Praktikum, dann in dem anderen Fach ein Praktikum, bevor man dann also erst ja nach dem eigentlichen Studium ins Referendariat geht und so richtig einen Einblick darin bekommt, wie Schule aus Lehrersicht funktioniert. Und ja, Hausarbeiten war ich aus der Schule nicht so gewohnt. Prüfungen waren mir auch immer lieber, wenn man da so eine klare Deadline hat und sich nicht so verspielt bei der Vorbereitung oder beim Erbringen dieser Prüfungsleistung. Ja, ansonsten war es eben ein ganz normales Studium mit einem ganz normalen Studentenleben. Das ist dann im Lehramtsstudium auch nichts anderes. Man kann ein bisschen länger ausschlafen. Der Hörsaal, da ist man ein bisschen mehr undercover. Es gibt ja Vorlesungen und Seminare. In den Seminaren muss man sicherlich ein bisschen präsenter sein, aber im Hörsaal kann man sich berieseln lassen und versuchen einfach nur schlau mitzudenken, die Geschwindigkeit genießen. Laborpraktika fand ich toll in Biologie. Ja, war total schön, dann so mit Tieren zu arbeiten oder Pflanzen zu bestimmen, ne? Praktische Dinge, was du ja auch schon angesprochen hast, was eben dann besonders viel Spaß macht, ne? Ja.
1: Okay, also wir hören ja immer als Schüler sehr oft von Lehrern, dass das Kontrollieren von Arbeiten oder jetzt so Abiturprüfungen sehr zeitaufwendig und anstrengend ist. Was würden Sie sagen? Also wie empfinden Sie das?
0: Das Korrigieren ist die Geißel meines Lehrerdaseins. Es schluckt unheimlich viel Zeit und es fühlt sich nicht unbedingt produktiv an. Zum einen nervt es halt total, wenn man das Gefühl hat, die Schülerinnen und Schüler haben sich nicht richtig vorbereitet, weil das ja, man dann das Gefühl hat, man verschwendet gerade so ein bisschen seine Zeit. Zum anderen würde ich natürlich viel lieber die Zeit in die Unterrichtsvorbereitung stecken. Um den Unterricht also schöner, spannender, ne, irgendwie erlebnisreicher zu machen oder ein schönes Material selber zu erstellen, kreativ zu sein. Das hat halt absolut gar nichts mit Kreativität zu tun, diese Prüfungen zu korrigieren. Also Spaß macht das auf gar keinen Fall.
2: Wenn Sie sagen, es ist zeitaufwendig, wie lässt sich das so mit Ihren Hobbys vereinbaren und was für Hobbys haben Sie?
0: Mit den Hobbys lässt sich der Lehrerberuf in dem Stand, auf dem ich jetzt bin, relativ schlecht vereinbaren, wenn ich ehrlich bin. weil der Lehrerjob sehr viel gedankliche Kapazität auch einnimmt. Also es ist sehr schwer abzuschalten. Man braucht irgendwie ein Hobby, bei dem man gar nicht erst ins Grübeln kommt. Also sowas wie Lesen funktioniert ganz gut, wenn man wirklich ein spannendes Buch hat. Frau Kater hat mich ja jetzt ans Brotbacken rangeführt, was total super ist, weil dir halt diese, für euch super langweilig, ne? Aber der Teig gibt dir sozusagen vor, wann du da tätig werden musst. Das zieht mich also mal weg vom Schreibtisch. Ich bin gern draußen. Die Biologie interessiert mich ja nicht ohne Grund. Bin also dann wirklich gern im Garten unterwegs oder im Wald einfach unterwegs, irgendwie sowas. Gaming ist tatsächlich auch ein Hobby. Das kennt ihr ja vielleicht auch, da muss man dann auch bei der Sache bleiben. Das lenkt einen also sehr gut ab. Das macht den Kopf ganz gut frei. Aber es ist natürlich auch eine andere Form von Stress. Ja, und ansonsten verbringe ich unheimlich gern Zeit mit Freunden. Ich bin nach wie vor gern unterwegs, gern feiern, gern unter Leuten. Ja, weil das einfach mein Gehirn mal wieder ein bisschen auf Reset bringt.
2: Okay, vielen Dank für Ihre Antworten. Hat uns sehr gefreut.
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Hallo, hallo, hallo, hallo. Willkommen zur offenen Bühne, die zweite dieses Jahr. Und ich will gar nicht so lang rumreden. Wir starten mit Wir sind Dealer. Zwei Mädchen aus Berlin und Braunschweig. Sie machen Indie-Pop und spielen in der Konstellation schon seit einem Jahr. Sie mögen überhaupt keine Kulturbanausen und mögen das Hanseat und nette Leute. Ich soll eine kleine Schleichwerbung einbauen. Folgt ihnen auf YouTube und besucht ihre Shows. Sie sind nicht gut darin, Facebook zu verstehen, aber auch da könnt ihr sie gerne folgen. Genau. Und ja, darin für Facebook sind sie halt viel zu jung. Und viel Spaß mit Wir sind Lila.

0: Hallo.
1: Hallo. Schön, dass wir hier sein dürfen.
0: Wir sind die Band, wir sind Lila. Wir müssen immer sagen, wir sind die Band, wir sind Lila, weil wir sonst immer sagen, wir sind Lila und alle denken, wir sind Lila, also Lila, die Farbe. Deswegen, wir sind die Band, wir sind Lila, wir kommen aus Berlin und wir freuen uns riesig, dass wir heute mal hier spielen dürfen. Das hat bisher alles toll geklappt, der Moderator. Ich habe leider deinen Namen vergessen, das ist sehr unhöflich. Hat alles 1A vorgetragen, so wie wir das gesagt haben. Wir sind zwar nicht so alt für Facebook, aber folgt uns vielleicht lieber auf Instagram.
1: Genau.
0: Ja, das hat. Der nächste Song heißt Vermisse gar nichts.

0: Dankeschön.
1: Vielen Dank.
0: Der nächste Song heißt Von vorn und handelt davon, dass es manchmal gar nicht so schlecht ist, einfach nochmal von vorne anzufangen, auch wenn sich alles vielleicht so ein bisschen unsicher anfühlt und man so außerhalb seiner Comfortzone ist.

0: Vielen Dank. Dankeschön. Geht's euch denn gut? Wir sehen euch gar nicht so richtig gut. Es ist sehr, sehr dunkel da hinten. Ja, wir haben vor kurzem eine Platte rausgebracht. Die kann man tatsächlich in Teilen schon bei Spotify hören. Uns gibt's noch nicht so lange. Ein Jahr jetzt. Wir hatten Jubiläum jetzt im April. Und probieren uns hier so ein bisschen aus. Wenn ihr Lust habt, folgt uns gerne auch mal bei Spotify. Folgt mal rein, das sagt man jetzt so, folgt überall rein, schaut mal vorbei. Da sind ein paar gute Songs dabei. Finden zumindest wir und würden uns freuen, wenn ihr da einfach mal reinhört. Einer davon ist der nächste.
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0: Dankeschön.
1: Dankeschön. Das war, was zählt für alle, die ein bisschen zu viel Kopfkino und Overthinking haben, was, glaube ich, bei vielen Menschen häufiger mal der Fall ist. Der nächste Song heißt Gegen den Wind. Und der handelt davon, dass man manchmal in seinem Leben einfach Menschen braucht, die da sind, wenn der Wind weht, mit denen man auch gegen den Wind gehen kann. Und vielleicht habt ihr auch so einen Menschen in eurem Leben.

0: Vielen Dank.
1: Jana, wie geht's dir denn mit deiner Rassel da?
2: Gut geht's mir. Das ist ein bisschen so ein Running Gag bei uns. Ich habe verhältnismäßig wenig Instrumente heute mit.
1: Ja.
2: Normalerweise bin ich die mit den komischen Instrumenten. Also mindestens eine Gitarre, manchmal zwei, noch ein Synthi, irgendwelche Rasseln und Schellenringe und ein Harmonium.
1: Genau, es klappert und wackelt eigentlich überall bei Jana. Sie ist heute wirklich verhältnismäßig ruhig hier anzutreffen. Das erspart mir auch ein paar Nerven, weil das ist schon sehr anstrengend manchmal, ob das alles klappt und sie das Instrument für diesen Song nimmt und so weiter. Aber es ist gut. Also du fühlst dich gut?
2: Ja.
1: Sehr schön. Das fragen wir immer einmal ab. Und dann kann es auch schon weitergehen.
2: Der nächste Song ist Ich brauch dich. Der ist auch jetzt ganz frisch rausgekommen von uns.
1: Genau, das ist die erste Single eigentlich.
2: Genau.

Und in dem Song geht es um Verlust und das Gefühl, einen Menschen zu vermissen. Und in welcher Form auch immer, glaube ich, kennen wir das alle, dass vielleicht Menschen nicht mehr in unserem Leben sind, die wir eigentlich gerne noch da hätten.

0: Vielen lieben Dank.
1: Dankeschön. Wir kommen zu unserem letzten Song. Ganz vielen Dank, dass ihr da seid, dass wir hier sein dürfen. Das freut uns total. Der letzte Song ist ganz neu, der ist auch noch gar nicht draußen. Der heißt Du bist blind. Und es geht in dem Song darum, sich von Menschen, im schlechtesten Fall auch von Menschen, die einem sehr nahe stehen, absolut nicht gesehen zu fühlen. Dass man das Gefühl hat, man kann machen, was man will, man ist eigentlich nicht sichtbar oder nicht existent. Und es geht nie um einen.

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1: Nun gehen wir entlang der alten Stadtmauer zum Steintor. Es wurde etwas später als das Neuperver Tor gebaut, nämlich im 16. Jahrhundert. Wer mag, kann hier sogar den Turm besteigen und einen tollen Ausblick über die Stadt genießen.
2: Schuhe dabei.
3: Dafür gab es das T-Shirt mit dem Cowboy.
2: Für das gehobene Restaurant gab es dann ein Cowboy-T-Shirt. Wow. Ach Gott, oh Gott. Das war sehr aufregend. Ein sehr aufregender Tag. Wir haben dann aber auch, also ich bin dann

0: Dresden, wie das seine Sitzung gewinnen können gegen David Roberts. Können wir vielleicht aus den wiederkehrenden Tagen in Dresden lernen, die vom 11. bis zum 17. September, wenn das passiert alljährlich, 2018, wenn ich das richtig, wenn ich da richtig informiert bin. Und es gibt bereits ein...
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Also der offene Kanal ist ein Ort für mich, um Menschen zu treffen, um mit ihnen persönlich zu reden. Ich kann ganz viel am Computer zu Hause machen oder auch viele über mein Handy erreichen, aber so ein persönlicher Kontakt ist für mich doch das Wertvollste. Also ich bin schon immer gerne mit der Kamera unterwegs gewesen und als ich dann das erste Mal hier die Schwelle vom offenen Kanal übertreten habe, hat es mich eigentlich fasziniert und ja, seitdem steht die Tür hier immer für mich offen. Beim Filmemachen gibt es hier im offenen Kanal viele Menschen, die mich also begleitet haben und die mich immer auch damit dabei unterstützt haben und das fand ich immer ganz toll. Und auch vor meiner Kamera habe ich Menschen oftmals, die viel zu sagen haben, die sich engagieren. Und das ist mir dann jeweils eine Freude, das eben auch festzuhalten. Ich finde es immer schade, wenn ich zu einem Konzert bin oder irgendeine schöne Buchlesung sehe oder eine Reise mache und das nicht festhalte, weil das dann so eine einmalige Sache ist und dann ist das weg. Und wenn ich das gefilmt habe und bearbeitet und das als ganzer Film ist, dann kann man vielleicht auch der nächsten Generation erzählen, ja, wie das mal war und oder man sieht dann die Veränderung und die Entwicklung eigentlich daran.

0: Liebe Zuschauer, wir begrüßen Sie heute wieder aus Merseburg zu unserem Sommermagazin. Wir sind die Senioren des offenen Kanals Merseburg-Werfurt. Wir nennen uns auch Stammtisch der vier Jahreszeiten. Die Seniorenredaktion hat sich zum Ziel gesetzt, auch in Corona-Zeiten für Sie ein ordentliches Magazin zusammenzustellen. Ich weiß nicht, wie es Ihnen geht. Wenn ich das Fernsehen anschalte, merke ich nach etwa einer Viertelstunde, das hast du schon irgendwann mal gesehen in den letzten Jahren. Das kann Ihnen mit unserem Sommermagazin nicht passieren, denn das produzieren wir jetzt, wie Sie sehen, vor Ort. Und was wir Ihnen heute anzubieten haben an Beiträgen, das wird Ihnen jetzt mein Filmfreund Wolfgang Mehl sagen.
1: Ja, entsprechend des schönen Sommerwetters haben wir vorwiegend Reiseberichte in unserem Magazin. Eine Überraschung mit dem Thema Einladung zur Hockenmühle. Es ist ein Gastbeitrag. Dann ist ein Beitrag überschrieben Reif für die Insel, ein Beitrag über die Stadt Bad Schmiedeberg und ein Beitrag aus dem Ausland, Bergwandern auf Madeira. Naja, und dann zwischendurch als Auflockerung ein kleines Gedicht zum Schmunzeln.
0: Ja, und was wir Ihnen heute noch vorstellen, das sind die Brunnen, also die Brunnenlandschaft in Merseburg. Und dazu haben wir uns auch einen Gast eingeladen, um eigentlich politisch korrekt zu sein. Es ist eine Frau. Und wir freuen uns auf ihre Auskünfte, die sie uns über die Brunnen der Stadt Merseburg geben wird. Wir haben uns entschieden, heute in Merseburg Ihnen einige Brunnen vorzustellen, denn auch die Brunnen gehören zum Stadtbild von Merseburg. Und Sie haben ja schon gelernt, Merseburg ist nicht eine unbedeutende Stadt in unserem Lande, sondern sie hat große historische Bedeutung. Und so wollen wir uns heute mal die Brunnen ansehen und haben uns dazu eingeladen, die Frau Finger, sie ist Stadtführerin, Frau Katja Finger, und weiß genauestens über die Brunnen Bescheid. Wir stehen am ersten Brunnen, das ist der Zwei-Welten-Brunnen. Der Zwei-Welten-Brunnen ist ein, wie man sieht, relativ moderner Brunnen. Er ist von einem Künstler aus Halle geschaffen, aber dazu wird uns Frau Finger sicher einiges erzählen können.
2: Ja, früher sagte man ja, Brunnen sind notwendig. Heute müssen sie eigentlich nur noch schön sein. Und einen solchen schönen Brunnen haben wir uns hier ausgesucht. Es ist der Zwei-Welten-Brunnen. Er verbindet Trennendes und Verbindendes und jeder kann sich da so seine Gedanken machen. Der Künstler Bernd Böbel aus Halle hat 2003 den Wettbewerb gewonnen, der da ausgeschrieben war für die Gestaltung eines neuen Brunnens auf dem Elbenplan und hat sich diese Sache hier ausgedacht. Er hat an dem Brunnen die reichhaltige, über tausendjährige Geschichte von Merseburg mitverarbeitet. Wenn Sie also hier drunter stehen oder rundherum gehen, können Sie viele, viele Figuren sehen, die mit der Geschichte Merseburgs verbunden sind. Und eine wichtige, nicht Person, aber ein wichtiges Teil ist natürlich der Rabe von Merseburg. Ja, ja. Und der Rabe muss gestreichelt werden. Das bringt nämlich Glück und Kraft und Wohlstand und alles, was man so brauchen kann.
0: Das ist ja ganz toll. Den müsste ich jetzt eigentlich auch mal streichen, aber ich kann ja nicht, wenn das Mikrofon aus. Wir bedanken uns für die Hinweise und wollen uns dann dem nächsten Brunnen zuwenden.
2: Das machen wir so.

0: Liebe Zuschauer, auf unserem Rundgang in Merseburg haben wir dieses wunderschöne Portal gefunden. Und ich weiß, mein Filmfreund Klaus Dieter war kürzlich in Schmiedeberg, wo es auch solche schönen Portale gibt.
1: Ja, so ist es. In Bad Schmiedeberg haben die etwa 400 Jahre alten Häuser oft ein Eingangsportal, an dem genau solche Sitznischen vorhanden sind. Sie dienten, um Gespräche in der Familie oder auch mit den Nachbarn durchzuführen. Ich wünsche Ihnen bei diesem Beitrag viel Spaß.
2: Die Dübener Heide war im 12. Jahrhundert ein sumpfiges und kaum bewohntes Gebiet. Albrecht der Bär holte ab 1150 Flamen ins Land. Als Entwässerungsspezialisten sollten sie die Dübener Heide durch die Trockenlegung wirtschaftlich nutzbar machen. Die durch verheerende Sturmfluten geschädigten Flamen und Holländer nahmen damals gerne neue Siedlungsgebiete an. Ausgestattet mit steuerlichen Privilegien gründete der Flame Smed vor der Endmoräne der Elbe-Saale-Eiszeit, die auf ihn wie ein Berg wirkte, eine Siedlung, die die Kolonisten daher Smedeberg nannten. Der Name dieser Pension erinnert an die ersten Kolonisten. Diese Geschichte erscheint glaubhaft, ist aber vielleicht anzuzweifeln, da auch das Schmiedeberg bei Angermünde in der Uckermark 1319 als Schmiedeberg urkundlich erwähnt wurde. Die Hussiten zerstörten 1429 vollständig die Stadt. Zur Unterstützung des Aufbaus schenkte der Landesherr Friedrich der Sanftmütige auf Bitten seiner Frau Margarete von Österreich der Stadt ein Stück Wald, die heutige Vorderheide. Aus dieser Aufbauzeit stammen, zumindest teilweise, viele Gebäude. Die Handwerker waren Ackerbürger und betrieben als zusätzlichen Erwerb auf dem kargen Boden Landwirtschaft. Deswegen haben viele Häuser anstelle von Haustüren Toreinfahrten, durch die man mit dem Fuhrwerk auf den Hof gelangte. Dieser war rechts und links von Stallungen und am Ende durch eine Scheune begrenzt. Diese Hofstruktur ist heute noch zu erkennen. Das Rathaus, 1570 erbaut, besitzt zwei Tore, durch die man auf den Markt fahren konnte, nachdem die Händler die Marktformalitäten erledigt oder Waren in den dort befindlichen Speicher gebracht hatten. Die Portale am Rathaus zeigen vielfältigen Schmuck. Die Wappen zeigen die damalige Zugehörigkeit zum Kurfürsten von Sachsen, der das Erzmarschallamt innehatte. Im Februar 1637 mordeten und zerstörten schwedische Truppen die Stadt bis auf 5 Häuser. Der Spruch am Rathaus erinnert an seine Zerstörung. Die Jahreszahlen weisen auf die notdürftige Reparatur und weitere Restaurierungen hin. Die zwei Fische sollen daran erinnern, dass der verrohrte, unter dem Rathaus verlaufende fischreiche Stadtbach verstopft war und den Keller des Rathauses flutete. Die wenigen überlebenden Bürger konnten daher hier Fische fangen. Das schlichtere, kleine Gebäude neben dem Rathaus wurde als Hauptwache gebaut, diente 1882 als Feuerwehrdepot, war zeitweise ein Kaffee und beherbergt gegenwärtig vom Wirt der Teufelsmühle Oldtimer. Auch die Portale der Wohnhäuser sind teilweise sehr schmuckreich. Dieses Portal widmete Elias Thaleberg aus Pirna seine Frau Helena Pröbstin aus Nürnberg. Der Baumeister Klügling hat das Portal des Vaterhauses in Nürnberg nachgebaut. Das Relief soll die Braut Helenatz darstellen. Die Sitznischen und die Führungssteine sind an vielen Portalen zu finden. Auch dieses Fensterportal hat Sitznischen. Das Relief von 1599 zeigt einen nackten Jüngling mit der Hand auf dem Totenkopf, was als das Überleben von einer Katastrophe gedeutet wird. Der ursprünglich darüber befindliche Adler wurde beim Erneuern der oberen Fenster zerstört. Bad Schmiedeberg besaß zwei Stadttore. Das aus Feldstein an dieser Stelle errichtete Heidetor wurde abgerissen, weil das königlich preußische magdeburgische Dragonerregiment nicht zu dritt nebeneinander durch das Tor reiten konnte. Die Steine wurden zum Pflastern der staubigen Straße zum Garnisonsviertel genutzt. Das Autor hat keinen Bezug zur Literatur oder zum Schmerz, sondern es ist das Tor zur Aue der Elbe. Auf der einen Seite wird das Baujahr angegeben und auf der anderen Seite die Jahreszahl der im Wiener Kongress festgelegten Zuordnung der Stadt an Preußen. Die Turmuhr zeigte mit der Kugel die Mondphasen an. Leider wurde der Mechanismus durch den Sturm Friederike 2018 beschädigt. Der östliche Wehrturm wurde später angebaut und diente als Gefängnis. Die evangelische Kirche wurde im 12. Jahrhundert als romanische Wehrkirche aus Feldsteinen erbaut. Nach der Zerstörung durch die Hussiten wurde 1453 auf der Ruine eine spätgotische Hallenkirche mit großem Westturm errichtet. Nach dem Turmbrand 1904 wurde der Turm mit Schiefer, 1969 nach einem Sturmschaden wieder mit Kupfer gedeckt. Dieses war durch eine Übereinkunft von Bürgermeister und Parteisekretär möglich, weil diese Wetterfahne mit der Inschrift 20 Jahre DDR montiert wurde. Da für die Renovierung der Kirche die Gemeinde 45.000 Euro aufbringen musste, hat man für 250 Euro erfolgreich Patenschaften an die Stufen zum Turmaufgang vergeben.
3: Torbogen, die dritte.
4: Warte mal, das die Frau was.
3: Ah, wollen Sie rein?
5: Ja. Lass.
6: Nee.
3: Das ist ja
6: schwer, sonst essen wir das raus.
5: Gar kein Problem.
7: Dass ich aus dem Bild bin, muss ich nie mit raus sein.
6: Nicht?
4: Sie wissen ja gar nicht, wo Sie dann sind.
7: Im offenen Kanal Merseburg.
5: Sehr gut. Oh. Ja.
7: Gucken wir mal.
5: Sehr schön. Ja, danke.
4: Gleichfalls, tschüss. Frau Finger, wir stehen hier vor einem weiteren Brunnen Merseburgs. Man sieht, da steckt viel Architektur, sicher sehr alte Architektur drin. Und man sieht auch, dass er sicher viel Geschichte in sich birgt. Vielleicht können Sie dazu was sagen.
8: Das ist so. Er ist einer unserer ältesten Brunnen von 1545, also ein Renaissancebrunnen. Und er war einer der Brunnen, die nicht nur schön sein sollten, sondern die auch nützlich waren. Denn er war ein Versorgungsbrunnen. Ja. Einer von 30 in der Stadt. Neben den Hausbrunnen. Und er war noch bis in die 1930er Jahre als Brunnen in Betrieb.
4: Erstaunlich.
8: Er ist in den Jahrhunderten mehrfach umgebaut, restauriert worden. Mhm. Und die neuen Teile, die man hier so sieht, die sind auch wirklich neu. Denn er ist erst in den letzten Jahren abgebaut worden in über 100 Teilen. Und für viel Geld, mehr als 100.000 Euro, wo der Altstadtverein viel eingebracht hat, wieder aufgebaut worden. Und jetzt erstrahlt er wieder in neuer
4: Chapeau.
8: Schönheit.
4: Also das war eine ordentliche Spende. Und vielleicht noch etwas dazu. Ich habe mal gelesen, der heißt Staubebrunnen. Was hat das für eine Bewandtnis?
8: Ja, das hängt mit dieser Säule zusammen, die hier steht. Das war eine sogenannte Staubensäule.
4: Okay.
8: Und gestäubt wurden Leute, die sich, sagen wir mal, kleinere Vergehen schuldig gemacht hatten. Also sowas wie Ehebruch oder es hat im 17. Jahrhundert...
4: Das sind kleinere Vergehen gewesen.
8: Die waren so häufig, dass es kleinere Vergehen waren. Im 17. Jahrhundert ist mal eine Frau 2 Stunden an der Säule angebunden gewesen, weil ihr Mann sturzbetrunken nach Hause gekommen war und nicht der Mann wurde angebunden, sondern die Frau. Sie hatte ihn nämlich ordentlich vermöbelt.
4: Glückliche Zeiten.
8: Und diese Säule, die stand also hier in der Nähe, kam dann weg, als der Pranger am alten Rathaus angebracht wurde. Aber jetzt, sie war dann mal eine Zeit lang verschwunden und seit vielen Jahren steht sie jetzt wieder neben dem Brunnen und deshalb sagt man auch Marktbrunnen oder Staubenbrunnen.
4: Okay. Hatten wir schon erwähnt, wann der ursprünglich erbaut worden ist?
8: 1545.
4: Ah, okay.
8: 1545. Und er hat auch heute noch etwas Wasser. Wenn man also hier, dann hat die Krone wieder sehr schön neu gemacht. Ja. Und wenn man nicht so klein ist wie ich und kann richtig runter gucken, dann sieht man auch noch ein bisschen Wasser unten drin.
4: Dankeschön für die Information.
9: Liebe Zuschauer, ich habe jetzt die Ehre, einen Beitrag von meinem Kollegen Oliver Stanislawski anzukündigen. Der Oliver, das war der Kollege, der vor mir die Seniorenredaktion inhaltlich und technisch begleitet hat. Worum es in diesem Beitrag geht, tja, da sind Sie wahrscheinlich genauso gespannt wie wir, denn es ist ein kleiner Überraschungsbeitrag. Ich weiß nur so viel, er heißt Einladung zur Hockenmühle. Dann wünsche ich uns allen viel Spaß.
10: Hallo Lorenz, hallo lieber Seniorenstammtisch 4 Jahreszeiten. Ich grüße euch ganz, ganz herzlich aus Luxemburg und möchte euch heute mit meinem Gastbeitrag eine kleine Freude machen. Ich kann mir vorstellen, dass das Jahr ziemlich schwierig für euch war. Ich denke selbst sehr gerne an unsere gemeinsame Zeit zurück und auch der Verlust von unseren Filmfreunden Rüdiger und Rainer ist mir doch sehr nahe gegangen. Umso mehr möchte ich mit diesem kleinen Beitrag euch ein wenig Mut machen, dran zu bleiben an der Seniorenredaktion und festzuhalten, auch wenn es mit Sicherheit in diesen schwierigen Pandemiezeiten nicht einfach ist. Und jetzt sage ich einfach mal viel Spaß bei meinem Gastbeitrag Einladung zur Hockenmühle.
11: Einladung zur Hockenmühle. Wo Erlenbüsch am Bache stehen, da ist nicht leicht vorübergehen. Weil so viel Reiz verlockend ist und man im Grünen sich vergisst und bei dem malerischen Tun des Buschwerks nichts als möchte ruhen. Da rieselt leise, doch munter, in Mühlgräben flott herunter, klingend wie vieler Glöckchen Spiel, Wasser zum Iderbach als Ziel. Und dieser melodische Klang ist der Hockenmühlenempfang. Hierhin, wo Gräser sich schwingen, kann manch Weg und Pfad uns bringen, bei so viel frischem Wiesenduft die Erinnerung Gutes ruft. Und wen diese Lüfte streifen, den wird Lebenslust ergreifen. Jetzt sich hier ringsum bewegen, bringt wohl allen Gästen Segen. Ob hoch hinauf zu Idas Höhen oder froh bachaufwärts gehen, und sind alle Sinne offen, braucht's anderes nicht zu hoffen.
12: Wir befinden uns hier im Hunsrück, genauer gesagt in einem Teil, der sich Mosel-Hunsrück nennt. Der Hunsrück insgesamt wird im Norden begrenzt von der Mosel, im Osten durch den Rhein, im Süden durch die Nahe und im Westen durch Saarland. In unserer Region von Bedeutung sind vor allem die ehemaligen Kreisstädte Traben-Trarbach und Bernkastel, touristisch sehr hervorgehoben, wie insgesamt die Mosel ein touristisches Zentrum ist. Ganz im Gegensatz eigentlich zum Hunsrück, der sein touristisches Potenzial erst noch erkennen muss. Und ein Großteil des Potenzials ist eben in dem neu geschaffenen Nationalpark zu finden. Kempfeld ist von uns eher gesehen in 15, 20 Kilometer zu erreichen, eins der Nationalparktore. Im Nationalpark ist man gegenwärtig in der Phase, dass man sagt, die Fichtenbestände, die dort als Nutzwald eben noch sehr dominant sind, die lässt man einfach in Ruhe. Man entnimmt nichts weiter dem Nationalpark, sondern lässt diese Bäume wachsen, soweit sie noch wachsen, aber sie fallen eben zunehmend um. Und dann lässt man die gefallenen Bäume liegen und lässt daraus einfach nochmal das hochwachsen, wofür eben einfach die Voraussetzungen jetzt besser sind als für diese Monokultur. Und daraus erhofft man sich dann eben in einem Zeitraum von 30 Jahren insgesamt eine völlig andere Durchmischung mit allen möglichen Arten.

0: Die Hockenmühle liegt in einem Hochtal des Hunsrücks und ist eine von den vor 100 Jahren noch in Betrieb befindlichen kleinen Getreide- und Schneidemühlen. Sie ist etwa erwähnt 1470 zum ersten Mal, ist dann natürlich einige Male durch die durchziehenden Heerscharen abgebrannt, geplündert, wieder aufgebaut. Und in dem Zustand, wie sie jetzt ist, oder wie die Substanz vielmehr ist, ist sie seit etwa 150 Jahren mit kleinen Erweiterungen in all den nachfolgenden Jahrzehnten und restauriert und neu eingerichtet 1976 und noch einmal im Jahre 2014. Die Hockenmühle malt kein Getreide mehr, aber die Geister sind eifrig hier im Umschwung.
1: Wir leben in der Hockenmühle und haben da die alte Mühle für uns. Nebenan, gleich zwar im selben Gebäude, vermieten wir Zimmer.
0: Hier sind wir sozusagen im geistig-spirituellen Raum. Das zeigt schon seine Weite, sein Streben nach oben. Hier finden unsere literarischen Nachmittage und Abende statt. Und dann gibt es noch einen spirituellen Kreis, der also im Hinblick auf das große Ganze oder, wie ein Gläubiger sagen würde, auf Gott, das Leben heute sich anschaut und im Einzelnen bespricht. Ich bin sehr literaturverhaftet. Man sieht das an den vielen Bänden, die da gelesen oder angelesen sind. Und manches wandelt sich dann auch in eigene Essays. Der Geist ist rege geblieben, auch wenn sich die Mühlräder jetzt nicht mehr drehen.
1: Die Gäste, die einmal hier waren, ich will nicht sagen, die kommen immer wieder, aber es gibt immer wieder Gäste, die eben gerade dieses Erholen können, diese Ruhe hier genießen und auch meinen, es ist eine ganz besondere Atmosphäre, die man hier vorfindet.

Der Nationalpark Hunsrück-Hochwald ist ein zusammenhängender Wald mit Mischwald, Fichten, Tannen und bietet als Besonderheit Tierarten, die es kaum noch gibt. Unter anderem ist da die Wildkatze hervorzuheben und der Schwarzstorch ist mittlerweile auch wieder heimisch. Als höchste Erhebung ist da der Erbeskopf hervorzuheben. Das ist der höchste Berg von Rheinland-Pfalz mit etwas über 800 Metern. Und um diesen Berg drumherum schmiegt sich der Nationalpark in die Landschaft mit wunderschönen Wanderwegen durch Mischwälder, Wiesen, Felder, um sich die Schönheit der Landschaft zu erschließen, ist es sehr empfehlenswert, das zu Fuß über diverse Traumschleifen zu machen oder auch mit dem Fahrrad oder Mountainbike. Hierzu gibt es ausgewiesene Fahrradwege, die traumhaft schön sind.

0: Vier Jahreszeitenbrunnen, die erste.
1: Frau Finger, der Brunnen heißt Vier Jahreszeitenbrunnen. Der hat aber, wenn ich mich hier so umsehe, der hat 8 Ecken. Wie kommt das?
2: Der hat 8 Ecken und das ist wieder einer der Brunnen, die nur schön sein müssen, die nicht zur Wasserversorgung. Er stammt aus den 1980er Jahren, Anfang 1980er Jahren, ist von dem Merseburger Architekten Gerhard Berndt entworfen worden, der Brunnen. Und einige Jahre später von Herrn Wetzel, einem Bildhauer, sind diese Platten außenrum und die
1: das
2: Figur
1: sind wieder die Merseburger
2: das
1: Raben.
2: Das sind die
1: hier.
2: Merseburger Raben, könnte man denken, aber die 8 Teile. Die sagen die 4 Jahreszeiten, einmal die 4 Jahreszeiten, die wir im Jahreslauf kennen und die 4 Jahreszeiten im Leben eines Menschen, also von der Kindheit über die Jugend, Erwachsenen bis zum Alter, sind hier auf den Platten rundherum abgebildet.
1: Ich habe mal irgendwo gelesen, hier hat früher mal eine Synagoge gestanden.
2: Ja, die Synagoge hat etwas mehr in die Richtung der Apotheke gestanden, aber die Juden sind schon im 14. Jahrhundert von dem damaligen Bischof aus Merseburg vertrieben worden. Okay. Aber trotzdem gedenkt man dem Schicksal der Juden in Merseburg. Und nicht nur in Merseburg, jedes Jahr am 9. November auch an dieser Stelle, an diesem Brunnen hier.
1: Okay, die letzte Frage, warum heißt der Gewandbrunnen? Also ich könnte mir vorstellen, wenn ich die Figur...
2: Vielleicht wegen der jungen Dame da oben.
1: Sie lässt ihr Gewand fallen.
2: Sie lässt ihr Gewand fallen und schaut auf die schön sanierte Straßenzeile, die auch schon in den 1980er Jahren saniert worden ist, wo man sich dann vom Abriss verabschiedet hat und die alten Häuser eher wieder neu hat erstrahlen lassen. Und sie guckt da so runter und sagt, alles gut geworden.
1: Also wir verwenden aber lieber den Begriff Vier Jahreszeiten.
2: Vier Jahreszeiten, glaube ich, ist.
1: Dankeschön.
3: Eine bescheidene Bitte an eine Mücke von Peter Uhu. Verehrte Mücke, mit Beginn der Badezeit ist wie alljährlich das Stechen in das Menschenfleisch Ihr Hauptziel und durchaus erklärlich. Natürlich kann ich solches Tun der Zunft der Mücken nicht verbieten. Ich kenne ihren Rachedurst, der Himmel möge das verbieten. Doch darf ich als bescheidener Mensch sehr herzlich höflich darum bitten, verlegen Sie anstatt auf mich auf andere Ihre blut'gen Sitten. Ich habe nur Blutgruppe B. Die ist bestimmt nicht gut für jeden und sicher hat ein Mädchenpo auch häutlich bessere Qualitäten. Und ich verspreche, sollten Sie die Bitte meinerseits beachten, will ich mit Handklitsch noch Mykol nach Ihrem zarten Leben trachten.
4: Kamera läuft.
5: Wolfgang im Körbchen, die erste.
6: Wer schon mal auf Madeira war, der weiß, dass es dort eine Touristenattraktion gibt. Man kann in Korbschlitten die Berge heruntersausen. Das will ich Ihnen aber heute nicht erzählen, sondern ich will Ihnen zeigen, dass es auch wirklich hohe Berge gibt auf Madeira und dass man dort sehr schön bergwandern kann.
7: Nachdem wir vor einiger Zeit über Wanderungen entlang der Levadas berichteten, wollen wir uns heute den höchsten Bergen Madeiras zuwenden. Der Ferienflieger brachte uns von Frankfurt nach Funchal und Quartier bezogen wir in Ribeira Brava, westlich von Funchal, wo uns laute, landestypische Musik auf den Urlaub einstimmte.
8: Urlaub!
7: Zum Einlaufen starteten wir am nächsten Morgen in Paul do Mar zu einem Aufstieg Richtung Braceres, der nicht allzu schwierig sein sollte. Die Wärme machte uns aber doch ziemlich zu schaffen.

0: Typisch für die Gegend sind die zahlreichen Tuna-Feigenkakteen, die ursprünglich aus Jamaika wegen der essbaren Früchte eingeführt worden waren. Am fast senkrechten Felsen entdecken wir auch das Drüsen-Äonium, das sich das wenige Wasser aus den Felsspalten holt. Immer wieder genießen wir den Blick zurück auf Paul Domar. Nach 1,8 Kilometer steilen Aufstiegs haben wir genug getan und wenden uns wieder talwärts. Ein Bad im Atlantik und ein zünftiges Abendessen in einem urigen Restaurant entschädigen für die Mühen des Tages. Ja. Am folgenden Tag wollen wir die richtigen Berge in Angriff nehmen und mit dem Pico Arriero beginnen. Von Funchal aus fahren wir mit unserem kleinen Fiat, der eigentlich nicht für steile Anstiege geeignet ist, in das zentrale Bergland. Auf der Hochebene empfängt uns hässliches Wetter. Wir lassen uns aber nicht entmutigen und plötzlich scheint wieder die Sonne. Prägend für den Pico Arriero ist die militärische Radarstation. Wir sind aber weit mehr vom schnellen Spiel der Wolken und der Ginsterblüte beeindruckt, die die Berge in helles Gelb taucht. Vom gelben Besenginster eingerahmt prangen die prachtvollen blauen Blüten des als Stolz von Madeira bezeichneten Natternkopfes, des botanisch-endemischen Wahrzeichens der Insel. Ebenso endemisch das Madeira-Veilchen, für mich der botanische Höhepunkt der Wanderung. Endemische Pflanzen sind solche, die früher, bevor die Menschen kamen, ausschließlich hier wuchsen. Leider müssen wir die Wanderung abbrechen, da uns die Wolken nach und nach völlig die Sicht nehmen. Zu zeitig aufgegeben, wie sich später zeigt. Bevor wir uns an einem späteren Tag den höchsten Gipfel der Insel vornehmen, es ist der Pico Ruivo, wollen wir uns auf dem sogenannten Balkon in Ribeiro Frio das gesamte Bergpanorama von unten ansehen. Und es ist imposant.
1: Dort ist ein gerader Weg. Das ist wahrscheinlich der, den Sie uns machen müssen.
0: Dann fahren wir zum Parkplatz auf der Arada do Texera bei 1592 Metern.

von wo aus wir aufsteigen wollen auf den Höchsten. Der Wanderweg schlängelt sich durch ein Blumenmeer, vorwiegend gebildet aus der weißen, gefiederten Kanarenmargerite, hier als eine endemische Unterart, und der gelben, goldlackblättrigen Wolldistel, hier auch als endemische Unterart. Auch eine Sommerwurz, ein Parasit ohne Blattgrün, wahrscheinlich die kleine Sommerwurz, finden wir am Wegrand. In der Ferne grüßt uns der Pico Arriero mit seiner markanten Radarstation. Gespenstisch sehen die gebleichten Baumskelette aus, wahrscheinlich die Reste von Baumheidelbeeren. Der Madeira-Thymian bringt eine andere Farbe und Duft ins Spiel.

Die Tochter hat es schon geschafft. Beim Vater dauert es altersgemäß etwas länger, weil er ja auch immer diese spektakulären Aussichten filmen muss. Dann gibt es ein Gipfelfoto auf der höchsten Stelle Madeiras in 1862 Meter Höhe. Beim Abstieg ärgern uns kurzzeitig die fliegenden Wolkenfetzen. Doch am Ende ist wieder eitel Sonnenschein. In welchem wir nochmals den Pico Arriero und auf der anderen Seite den Atlantik sehen können.

0: Dieser kleine Brunnen hier ist ja nur noch ein Rudiment eines größeren Brunnens früher. Er hat etwas mit einem Krieg zu tun, geht auch aus dem Namen hervor. Es war der Siebenjährige Krieg. Können Sie vielleicht dazu etwas sagen?
1: Ein richtig großer Brunnen, nämlich war hier so auf der Fläche, war ein großer Brunnenbottich, der über 10 Meter tief war.
0: Okay.
1: Und es war auch wieder einer der Brunnen, die notwendig waren, nicht nur schön. Zu dem Krieg, das war die Schlacht bei Rossbach 1757, wo die Franzosen unterlegen waren. Und eines Tages war ein französischer Offizier vermisst. Ungefähr 4 Wochen später, also am 6. Dezember, fand der Brunnenmeister Dannewitz, der guckte dann mal rein in den Brunnen, weil die Leute gesagt hatten, das Wasser schmeckt nicht mehr so richtig. Ja? Und fand dort drin diesen Menschen.
0: Ja, ja.
1: Ob er sich selbst reingestürzt hatte, weil er sich als Kriegsverlierer nicht dort oben präsentieren wollte. Ob er zu viel des guten Merseburger Bieres getrunken hatte und da reingestürzt ist oder ob jemand nachgeholfen hat, das weiß man nicht so ganz genau. Aber er hatte noch alle Wertsachen sozusagen bei sich, vielleicht ist er doch selber reingesprungen.
0: Aber schwimmen lernen wollte er auch nicht.
1: Schwimmen lernen wollte er nicht, es waren wohl nur okay. 80 cm Wasser drin, also er war dann mausetot. Also dann hat man ihn rausgeholt, hat den Brunnen ausgepumpt einige Zeit, hat einige Metzen Salz reingeworfen, das waren so 13 Liter ungefähr. Und nach einiger Zeit hat man das Wasser wieder getrunken.
0: Okay.
1: Und man sagt, so schlimm kann es nicht gewesen sein, denn Merseburg ist nicht ausgestorben deswegen.
0: Interessant ist noch, das war damals bei Rossbach die letzte Schlacht im Siebenjährigen Krieg, wo die Franzosen wirklich geschlagen worden sind. Und dann haben sie gebraucht bis zu Napoleon, dass sie sich hier wieder blicken lassen
1: haben. Dass sie wieder haben sich
0: unter Waffen.
1: Ja, hier waren sie also nur in der Zeit, das war also Mitte November und eben einen Monat und einen Tag nach der Schlacht hat man diesen, es war ein Leutnant, Darivel hieß er, hat man hier gefunden. Später hat man dann dieses Brunnen zugeschaut.

0: die derzeit hier.
1: So, wo war dein Standort?
0: Hier, aber da. Die derzeitige Corona-Situation. Ach so. Die derzeitige Corona-Situation ist in den Sommermonaten natürlich besonders unangenehm. Für viele bringt es die Urlaubsplanung durcheinander. Da möchte man doch glatt auf eine Insel ausweichen.

0: reif für die Insel. Nun, reif kann man schon sagen nach dem vergangenen Corona-Stress. Aber Insel, das passt nicht so ganz. Dieses herrliche, völlig von der Nordsee umgebene Island ist eine Hallig. Im Unterschied zu den Nachbarinseln Sylt oder Amrum ist der Küstenschutz hier nicht so intensiv ausgebaut. Die Deiche sind wesentlich niedriger, wenn überhaupt vorhanden, sodass es in den Wintermonaten schon mal zu Überschwemmungen kommt. Die Bewohner nennen es Land unter, aber dazu etwas später.
1: Die Hallig-Hooge liegt im Wattenmeer an der Westküste Schleswig-Holsteins. 2009 wurde dieses Gebiet von der UNESCO zum Weltnaturerbe als Biosphärenreservat deklariert, da solche Gebiete wertvolle Kultur- und Naturlandschaften darstellen, in denen der Mensch im Einklang mit der Natur lebt und nachhaltig wirtschaftet. Die Landschaft ist äußerst flach. Die weit auseinanderliegenden Hügel sind künstlich, das heißt von Menschenhand aufgeschüttet und mit wenigen Wohnhäusern bestückt. Diese besiedelten Aufschüttungen, die vor dem Hochwasser der einbrechenden Sturmfluten der Nordsee schützen, nennt man Warften. Davon gibt es 10 auf Hooge und sie werden von insgesamt etwa 100 Menschen bewirtschaftet. Die Warften tragen Namen wie zum Beispiel Backenswarft, Hanswarft, Ibkenswarft, Kirchwarft, Lorenzwarft, Ockenswarft und andere. Auf den Warften findet man auch eine Kirche, Museen, eine Schule, einige Gaststätten und Einkaufsmöglichkeiten. Dieses Eiland, das vom ständigen Wechsel der Gezeiten geprägt ist, ist neben weiteren Nachbarinseln entlang der Nordseeküste, von den Niederlanden über Deutschland bis Dänemark, das weltweit größte Ökosystem seiner Art und somit als Nationalpark in der höchsten Schutzgebietskategorie eingeordnet. Die Hallig-Hooge ist geprägt von sehr flachen Wiesen, die bei den zahlreichen Überflutungen vom Salzwasser gesättigt werden und somit auch Salzwiesen genannt werden. Obwohl diese von zahlreichen wasserführenden Prielen durchzogen sind, die bei Ebbe über die Wattflächen in die Nordsee fließen, ist eine üppige Vegetation ausgeschlossen. Die Pflanzen haben gelernt, mit dem hohen Salzgehalt auszukommen, sodass zum Beispiel Strandflieder, Strandgrasnelke und das kleine Milchkraut über unzählige Drüsen das Salz wieder ausscheiden. Somit sind die Flächen als Weideland durchaus geeignet für Schafe, Kühe, Pferde und Vogelvieh.

Auf jeden Fall hat hier die Wildnis noch eine Chance, sich frei zu entfalten. Hier ist die Welt noch in Ordnung. Tierhaltung erfolgt klassisch und traditionell. Man beobachtet tatsächlich noch glückliche Kühe, die ihre Kälbchen individuell säugen. Massentierhaltung ist auf Hoge ein Fremdwort. Für Vögel ist die Hallig besonders beliebt, da die Gräser und kleinen Büsche eine ideale Brutstätte hergeben. Es gibt weder Füchse noch andere Räuber, die den Vögeln gefährlich werden könnten. Mit viel Geduld und äußerster Vorsicht kann man Ringelgänse, Rothalsgänse, Goldregenpfeifer, Küstenseeschwalben, Säbelschnäbler, Herings-, Silber- und Sturmmöwen sowie Austernfischer, Grasmücken, Fliegenschnäpper und gelbbraunen Laubsänger mitunter sogar mit ihren Jungvögeln beobachten.

0: Sehr auffällig ist der alles andere als scheuer Austernfischer, als ein charakteristischer Vertreter wegen seines schwarz-weißen Gefieders und seines knallig-orangenen Schnabels. Besonders die Zugvögel, die in großer Zahl im März ankommen und bis in den Mai hinein auf den Salzwiesen bleiben, nutzen das Land als Zwischenstopp zum Ausruhen auf ihrer langen Flugreise zwischen südlichem Winterquartier und arktischem Brutgebiet, um sich hier Fettreserven für den oft 1000 Kilometer langen Weiterflug anzulegen. Trotzdem ist das Land touristisch erschlossen und viel besucht. Jedes Jahr kommen über 45.000 Gäste auf die Marschinsel. Omnibustouren werden noch mit ganz natürlichen 2 PS durchgeführt und Fahrradwege sind bestens befestigt. Die Bewohner von der Hallighoge sind bezüglich Wind und Wetter einiges gewohnt. Öfters im Jahr, meist in den Wintermonaten, versinkt ihre Hallig in der Nordsee, sodass nur die Warften aus dem Wasser herausragen. Landunter nennen das die Halligbewohner. Dabei werden Wasserstände von bis zu 4 Metern über Normal erwartet. Für die ansässigen Bewohner bedeutet das, retten, was zu retten ist. Schafe, Rinder, Hühner auf die Warft bringen, Sandsäcke füllen, Türen und Fenster vernageln. Zu diesem anfangs versprochenen Thema, Landunter, kann am besten dazu die Bürgermeisterin von Hoge Auskunft geben, die als gebürtige Münchnerin seit ca. 20 Jahren dort sesshaft ist.
1: Landunter gehört zu einer Hallig dazu, wie in den Alpen Lawinen oder Murenabgänge. Das ist unser Naturschauspiel. Ich finde das immer wieder beeindruckend, denn es gibt die sprichwörtlich die Stille vor oder die Ruhe vor dem Sturm, aber genauso auch die Ruhe nach dem Sturm. Und dazwischen ist eben Land unter. Das heißt, der Blanke Hans, wie wir dann das Meer nennen, kommt über den Sommerdeich, verteilt sich hier. Falls dann noch Tiere da sind, Kühe und Schafe, müssen wir sie auf die Warft holen, damit sie trocken und sicher stehen. Meistens sind die Tiere aber schon weg, weil Land unter immer nur in der Herbst-Winterzeit kommt, im Normalfall. Wir sind dann auf unseren Warften, sind geschützt, stehen dort trockenen Fußes und sicher. Ja, eine spannende Zeit ist das. Und wie gesagt, es gehört zum Halligleben dazu. Auch daraus resultieren die Salzwiesen, die wir haben. Eine besondere Vegetation mit einer besonderen, auch mit einer besonderen Note, dass man dann wiederum auch schmecken kann. Denn jeder hat bestimmt schon mal was von dem Salzwiesenlamm gehört. Also wirklich was ganz Besonderes hier in der Welt der Halligen.

0: Liebe Zuschauer, das war's schon wieder. Das war unser Sommermagazin und wir hoffen, dass es Ihnen so viel Spaß macht, wie es uns beim Filmen Spaß gemacht hat. Das Wetter hat mitgespielt. Wir sind wieder sehr zufrieden mit dem, was heute unsere Kameras aufgenommen haben.
1: Natürlich gibt es in Merseburg noch mehr historische Brunnen zu begutachten. Wir hatten nur eine kleine Auswahl gezeigt, auch viele andere historische Bauwerke. Und das soll eine Einladung sein, für alle die, die Merseburg noch nicht kennen, hier einen Besuch abzustatten. In einem Vierteljahr werden dann schon die Blätter fallen und wir sind mitten im Herbst und begrüßen Sie dann zu unserem Herbstmagazin und bleiben Sie bis dahin gesund, vor allen Dingen Corona-frei, damit wir uns gesund wiedersehen.
0: Tschüss.

0: jetzt reimen wir es noch auf die Spitze der Ideenlosigkeit. Das blutet mir schon wieder das Herz, weil ich diese Sendergruppe eigentlich so sehr liebe.
1: In kleiner Runde? Ja, kenne ich. Das ist doch dieser Podcast mit den zwei Medienüberlebenden, oder? Wie hießen die gleich nochmal? Hier Maurice Geider und Nadine? Nee, Quatsch, Julia Krüger. Die beiden quatschen jede Woche mit Medieninsidern über Medien halt. Höre ich echt oft. Ganz gut eigentlich.
2: So, und damit herzlich willkommen zu einer neuen Ausgabe in kleiner Runde, Julia. Meine Stimme ist etwas belegt. Ich weiß nicht, ob man das hört, aber ich finde das ja immer wahnsinnig sexy, wenn man so leicht heisere Stimmen hat. So geht's mir heute, so ein bisschen.
3: Ja, und das liegt wahrscheinlich daran, weil du gestern, also wir nehmen an einem Montag auf.
2: Wild, ne? Wild.
3: Ganz wild. Also wir nehmen sehr, sehr früh in dieser Woche auf. Aber schön für unsere Patreons.
2: Ja.
3: Leute, weil die können jetzt die Folge dann, oder haben sie jetzt schon früher gehört, gestern.
2: War Sonntag.
3: Sonntag.
2: Genau.
3: War Sonntag.
2: Ja.
3: Und das war für dich ein sehr spannender und aufregender Tag. Der war bei dir ganz schön voll. Erklär doch mal ein bisschen und erzähl mal, was war los bei dir?
2: Großkampftag habe ich das genannt. Talk Now, der Talk- und Videopodcast-Sender, den ich ja gemeinsam mit Britta Schewe gegründet habe, hat gestern, also jetzt inzwischen, je nachdem wann ihr uns, ist ein bisschen wild, seitdem wir Patreon haben, ne? Jetzt weiß man gar nicht mehr, wann die Leute hören und so. Auf jeden Fall,
3: stimmt.
2: Wir haben am Sonntag den größten CSD Europas übertragen, Cologne Pride, aus Köln, und da saß ich, muss mir überlegen, wie lange das war, so 7,5 Stunden in so einem Ü-Wagen. Deshalb bin ich auch heiser. Nicht, weil ich den Spaß meines Lebens auf einem Wagen hatte und getanzt habe und Musik gehört habe und mitgeguckt habe. Nein, sondern weil ich in einem extrem lauten Wagen, wo ganz viele Computer sehr laut rauschen, versucht habe, dass man meine Stimme am anderen Ende hört. Weißt du, so wie 3, 2, 1 und so. Das hat aber sehr viel Spaß gemacht und ich glaube, es war auch sehr erfolgreich.
3: Hast du das schon mal gemacht irgendwann? Also du hast ja quasi die Fäden in der Hand.
2: Ich überlege gerade, bestimmt, ich kann mich jetzt nicht erinnern, also schon, ja, früher so beim Lokalfernsehen bestimmt, jetzt nicht in so einer Konstellation, wie das jetzt da war, weil da ging es ja ganz viel um so sehr genaue, sekundengenaue Timings und so, weil am Ende, muss man sich vorstellen, so eine Produktion, die wird halt an so vielen, also da gibt es so viele Faktoren, die irgendwie was damit zu tun haben. Und im Prinzip muss man das orchestrieren. Also das war meine Aufgabe. Meine Aufgabe war zu orchestrieren, dass Werbeeinblendungen rechtzeitig kommen, dass die KommentatorInnen aber dann auch nicht drüber sprechen, wenn die Werbung kommt, weil die gar nicht sehen zum Beispiel. Dann gibt es da noch Videos, die noch reinkommen, die allerdings teilweise auch gar nicht auf der Seite, also das ist, war ganz schön wild. Nebenbei noch ein bisschen Social Media gemacht und ein paar Bauchbinden. Aber hat Spaß gemacht. Und am Ende, wenn man das alles halbwegs, ich sag jetzt mal so, mit einer vernünftigen Geschwindigkeit ohne Hektik angeht, dann funktioniert das auch. Es ist allerdings, es wird nur dann ein bisschen, ich sag mal so, kriminell, wenn irgendwelche Technik ausfällt, was natürlich immer so ist. Also sowas funktioniert nie ohne irgendeinen Technikausfall. Ich kann dir gar nicht sagen, was ausgefallen ist, aber irgend so ein Gerät in dem Schrank, der direkt an meinem Minischreibtisch stand, ist ausgefallen und musste mit extremer Vorsicht im Live-Betrieb ausgebaut werden. Und da mussten auch welche Kabel gezogen werden. Das sind ja viele, viele Kabel. Da darf man nicht das falsche Kabel ziehen. Und das hat mich, aber vor allem auch die Technikjungs, wahnsinnig nervös gemacht. Und ich weiß nicht, was da ausgefallen ist. Aber das stand dann auch wegen Überhitzung dann den gesamten Tag im Flur. Ganz offen, also muss ich mir vorstellen, wie so ein Computer, der dann ohne Gehäuse dasteht, und trotzdem müssten durch diesen Flur aber ganz viele Menschen die ganze Zeit gehen und die mussten alle über dieses Gerät, das komplett nackt offen da stand.
3: Oh
2: Gott. Ich hatte noch so einen kleinen Handventilator dabei, weil mir schon klar war, das wird heiß. Und dieser Handventilator, den konnte ich dann aber den ganzen Tag nicht mehr benutzen, weil das war einer der Notfallventilatoren, die dann da reingereicht wurden, damit das Ding gekühlt wird. Ich kann ja nicht sagen, was es war, aber irgendwas Wichtiges muss es gewesen sein. Das war auf jeden Fall, war schön. Und dann am Abend noch Total Reality Live mit einem spontanen Besuch von Valentina Doronina. Also wir hatten viel an diesem Sonntag auf dem Zettel und dementsprechend darf ich einmal gähnen.
3: Oh, so. Da muss ich ja gleich mitgähnen, wenn du so gähnst.
2: Nee, aber also vielleicht hat ja der ein oder andere es auch gesehen. Man kann das inzwischen auch bei Join im Nachgang übrigens sehen, den Cologne Pride, den haben wir da auch online gestellt. Um das mal zusammenzufassen, es hat Spaß gemacht, aber wenn an dir so 250 Partywagen vorbeifahren und Demonstrationswagen und du das alles nur auf einem Bildschirm siehst, ne? Dann kriegst du irgendwann FOMO. Das ist wirklich, das ist wirklich.
3: Das glaube ich dir. Du bist ja sonst immer mittendrin.
2: Ja, und ich habe ja auch diesmal Wagen absagen müssen. Ich hatte mehrere Möglichkeiten, sogar auf den ganz, ganz, ganz, ganz schicken HBO Max Wagen. Der dann auch, wir waren ja dann auch irgendwann fertig, aber man muss dazu sagen, es war der größte Umzug, den es jemals in Köln gab, mit so vielen Gruppen wie noch nie. Deshalb gab es auch eine enorme Verzögerung und irgendwann mussten wir halt, also irgendwann war unser Fernsehsignal, irgendwann waren wir fertig, ja. Aber der Zug nicht, die Demo nicht. Und dann bin ich rausgegangen und da fuhr gerade der HBO Max Wagen an mir vorbei. Und der war ja so schön, Julia. Und da hatte ich richtig so, da hatte ich so richtig FOMO. Da habe ich mir gedacht so, geil, geiler. Saß die ganze Zeit in einem schlecht belüfteten grauen Container. Also, und die haben alle Spaß. Aber es hat sich gelohnt. Aber so ein bisschen ist das schon, ein bisschen.
3: Ja, man kann nicht auf allen Hochzeiten tanzen. Nein. Das ist leider im Leben so. Aber dafür habt ihr da was ganz Großartiges auf die Beine gestellt und so ein mehrstündiges Live-Programm da rauszufeuern. Das ist schon die hohe Kunst des Fernsehens, ne? Das darf man auch nicht vergessen, weil das bedeutet ja auch ganz viel Vorbereitung, ne? Es ist ja nicht nur der Tag an sich, sondern ihr musstet ja auch einen Ablaufplan irgendwie euch zurechtlegen.
2: Weißt du, was das Schlimmste ist, wenn es vorbei ist? Du arbeitest ja wochenlang auf so ein Ding hin, ja? Mit Planungen und. Und dann ist das auf einmal vorbei, es hat alles gut geklappt, alles schön und gut. Und dann bin ich dann so auf meinem Roller nach Hause gefahren und ich habe da schon gemerkt, dass ich in so einen Und-was-jetzt-Loch gefallen bin. In so einen,
3: also als hättest du nicht genug zu tun. Du bist ja direkt zur nächsten Sendung gefahren, Maurice.
2: Trotzdem.
3: Also, brauchst nicht erzählen, dass du jetzt in Langeweile ertrinkst. So ist es ja nicht. Du hast ja selbst heute auch wieder ein straffes Programm hier mit in kleiner Runde. Und dann noch Dachbodenrevue nehmt ihr gleich noch auf. Also das ist ja schon... aber ich verstehe, was du meinst. Aber es ist ja auch ein geiles Gefühl, ein Projekt abzuschließen. Das liebe ich ja an unserem Job eigentlich, ne? An dieser Selbstständigkeit, diese Freelance-Geschichte, die wir haben. Du gehst zu einem Job, absolvierst diesen Job und machst einen Haken dahinter, weil dann ist es erledigt. Und das mag ich eigentlich gerne. Man arbeitet auf etwas hin, das Projekt ist abgeschlossen, Haken dran, nächstes.
2: Ja, das stimmt. Kann ich gar nicht so ergänzen, weil das stimmt. Aber eine kleine Anekdote noch vom gestrigen Abend. Ich bin dann, nachdem wir dann fertig waren bei der Pride, bin ich in das Studio gefahren, wo wir Total Reality Live produzieren. Und da war schon der Techniker da und dann haben wir so ein bisschen über den Pride geredet und wie das so ist in so einem Ü-Wagen, dass wir beide festgestellt haben, dass das sehr viel Spaß macht und dieser Nervenkitzel, der da natürlich da ist, der macht was mit einem tatsächlich. Und dann sagte der Techniker so, naja, hier ist ja alles sehr kontrolliert und geplant, hier passiert da jetzt nichts Nervenkitzliges, ja. Und so eine Dreiviertelstunde später in etwa ging es darum, dass wir das Signal, das ist ja immer das Gleiche, irgendwann schaltet man auf so einen roten Knopf, dann schickt man das Signal, ne, an die Sendestation und dann ruft man da an und fragt, ob das Signal ankommt und dann, nee, kein Signal. Und dann habe ich gesagt, genau, dann habe ich zu Marcel, so heißt der Techniker, habe ich ihm gesagt, so Marcel, jetzt haben wir unseren Nervenkitzel, wir haben jetzt noch 20 Minuten bis live, jetzt gucken wir mal, was passiert, jetzt ist unser Nervenkitzel da. Es hat am Ende, ich sag mal so, sehr knapp funktioniert, ja. Aber da habe ich gesagt, siehst du hier, so, da hast du deinen Nervenkitzel, den du angeblich hier nicht hast.
3: Das sollte man niemals herausbeschwören. Ja,
2: richtig. Das war wirklich so ein Moment und das hat auch keinen Spaß mehr gemacht irgendwann. Weißt du, wenn du weißt, du bist jetzt abhängig davon, dass irgendwie 500 Kilometer woanders jemand hoffentlich sehr schnell den richtigen Knopf findet, um das Problem zu lösen. Naja.
3: Und erzähl doch mal ganz kurz eure Gästin dann bei Total Reality Live. Du Valentina. Hast ja gesagt, es wird Valentina. Das wird, welche Valentina ist das? Ist das die, die auch im Dschungel war, die Blonde?
2: Nee, Valentina Doronina nicht war noch nie im Dschungel. Die ist, glaube ich, auch seitig der RTL-Welt so ein bisschen gecancelt. Die ist, findet im Moment mehr so bei...
3: Ich weiß gar nicht, wer das ist, ehrlich gesagt.
2: Ah, das ist schon, ehrlich gesagt, das ist so eine Reality-OG inzwischen. Ne? Also das ist die Frau, die sich jedes Format, in dem sie jemals war, auf den Oberarm tätowiert hat. Und dieser Oberarm ist
3: Gott.
2: Voll. Ja, der ist sehr, sehr voll.
3: Wie heißt die? Valentina?
2: Valentina Doronina.
3: Die meine ich. Ist die nicht im Dschungel gewesen?
2: Nein,
3: die meine ich.
2: Die war noch nicht im Dschungel.
3: Ach nee, die war bei Promi Big Brother.
2: Da war sie, glaube ich, zum Beispiel. Da hat sie einen Heiratsantrag bekommen. von ihrem inzwischen Ex. Also, und es ging auch um einen anderen Ex, und der gar kein echter Ex ist und der sie jetzt online so ein bisschen erpresst und im TV. Oder also, ist eine wilde Geschichte, aber auch das ist, ja, wo wir nochmal dabei sind, wir sind ja ein Medienpodcast, auch das ist so ein Ding. Ich wusste noch nicht am Vormittag, dass das passiert, sondern wir hatten was ganz anderes geplant in der Sendung. Und dann ruft mich meine Kollegin Yvonne so eine Stunde vor, anderthalb Stunden vor Sendung an und sagt, Valentina kommt, wir müssen alles ändern. Und das ist aber das ist, so blöd das klingt, aber das ist das, was am meisten Spaß macht. Dieses im Moment sein. Und das ist ja etwas, und das finde ich, ist jetzt ein schöner Übergang zu unserem heutigen eigentlichen Thema. Das ist ja etwas, was A, die Stärke von linearem TV ist, und B, gleichzeitig am wenigsten genutzt wird. Und das ist ja so absurd. Du hast so eine krasse Stärke, was dein Medium stark macht, was dein Medium einzigartig macht, ja? Und du machst es eigentlich kaum. Und setzt immer wieder auf die gleiche Scheiße. Das muss man an der Stelle mal sagen. Also, und das ist etwas, was ich persönlich sehr, sehr mag und sehr schätze. Und das ist meiner Meinung nach mit, neben ganz wenigen anderen Faktoren, der einzige Strohhalm, den lineares Fernsehen ziehen kann, um weiterhin relevant zu bleiben, ist live, live, live. Da habe ich eigentlich mir mehr erhofft seitens der Medienhäuser, was sie fürs kommende Jahr vorstellen. Aber ist nicht passiert. Aber ich will jetzt nicht so viel spoilern über das, was wir jetzt gleich reden, aber das ist ja unser Thema heute. Unser Thema ist ja, ist das Screenforce Festival, wo die Fernsehsender und die Medienhäuser jedes Jahr vorstellen, was der Plan für die nächsten 12 Monate ist.
3: Das gucken wir uns jetzt einfach mal im Detail an. 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Nach der Sendung könnt ihr auch gerne einen Kommentar dalassen und eine Bewertung, auch darüber freuen wir uns, und jetzt geht's los mit unserer Folge.

0: Du hast es gerade schon angeteased, Maurice. Die Screen oder das Screenforce Festival fand statt am 2. Juli. Viele kennen das vielleicht noch als die Screenforce Days. Das wollte ich nämlich gerade auch sagen. Aber es heißt jetzt Screenforce Festival. Ja, also man hat das Gefühl, es ist größer, mehr Leute. Es gibt
1: ist es aber gar nicht in Wirklichkeit, aber weil es nur noch ein Tag. Früher waren es mal zwei.
0: Ach so, deshalb nicht mehr Days. Deshalb haben die das wahrscheinlich umgeändert. Aber Festival klingt natürlich auch groß und mächtig. Die fanden dieses Jahr in Düsseldorf statt. Und also man kann sagen, das ist mit Abstand das größte Event für TV-Streaming und Bewegtbild im deutschsprachigen Raum. Da guckt dann wirklich die ganze Medienbranche guckt auf dieses Festival, auf diese Vorstellung, was da so passiert. Über 2000 Gäste waren vor Ort. Und da sind dann Leute von Mediaagenturen, von großen werbetreibenden Sendern und Vermarktern. Und da fragt man sich natürlich auch für alle Außenstehende, was ist da eigentlich der Zweck? Warum machen die das? Warum machen die da so ein Riesenfestival? Es werden, das hast du gerade schon gesagt, es wird das Programm vorgestellt

0: von den Sendern für das kommende Jahr. Und die Sender, die machen das natürlich in erster Linie, um Gelder einzusammeln. Ne? Gerade so die Privatsender, die finanzieren sich mit Werbegeldern und das ist auch in den letzten Jahren ja immer weniger geworden, weil sich das alles, die ganze Werbeeinnahmen, die verlagern sich. Ne? Also Streaming und so ist immer größer geworden in den letzten Jahren. Deshalb hat es das lineare Fernsehen einfach ja schwieriger. Und deshalb müssen die sich, hat man so das Gefühl, umso mehr Mühe geben, die Vermarkter von sich zu überzeugen, dass sie wirklich Geld reinbuttern in das Programm. Und deshalb gibt es da halt dann diese ganz großen Shows und diese Programmschau von den einzelnen Sendern.
1: Mhm. Ja, genau so ist es. Ich frage mich immer, also das ist im Prinzip so eine Art, ich überlege das gerade, das ist so ein bisschen wie so eine internationale Tourismusbörse zum Beispiel in Berlin, ja, wo alle Reiseagenturen sich ausstellen, und dann kommen die Kunden, in dem Fall wirklich die Privatkunden hauptsächlich vorbei und gucken sich an, und dann gibt es irgendwie eine Halle Ägypten und dann guckt man sich das an und denkt, ja, fahr ich mal nach Ägypten, ja. So in etwa ist das auch, nur halt konkret an einem Tag, und dann hat jeder so einen Slot, so anderthalb Stunden, vielleicht auch zwei, je nachdem, wie groß man ist. Also manche hatten nur 20 Minuten, andere haben anderthalb Stunden, und dann lassen einige, weiß ich nicht, ihre Stars auftreten, andere lassen einen riesigen NFL-Zeppelin reinfliegen und so. Aber ich frage mich immer, begeistert das die Medienagenturen wirklich? Also die Medienagenturen sind ja diejenigen, die im Auftrag von vielen Marken Werbung verbuchen. Ne? Also zum Beispiel so ein Mondelez, die jetzt zum Beispiel Oreo-Kekse machen und Milka-Schokolade, ne? Die geben ihr ganzes oder fast ihr ganzes Geld an eine Agentur. Und diese Agentur ist dann dafür zuständig, dass die Werbespots überall irgendwo erscheinen. Das machen die nicht selber. Und dann denke ich mir immer so, nehmen wir mal an, und so war es jetzt bei RTL, die ja viel zum Thema NFL gemacht haben, dann lassen die so einen riesigen, riesigen Zeppelin da reinfliegen in diese Halle, mit dem großen NFL-Logo. Und dann denke ich mir so, sitzt dann da so eine Agentur und sagt, geil! Jetzt buche ich Werbung bei der NFL, weil das mit diesem Zeppelin, das war so eine geile Nummer, da werde ich jetzt ein Jahr lang Milka-Werbung schalten. Ich weiß das nicht, ob das so effektiv ist.
0: Ich glaube schon, weil es macht schon einen Unterschied, ich glaube auch rein psychologisch. Mhm. Ne? Also stell dir mal vor, du bist jetzt ein Vermarkter, du sitzt da im Publikum und dann hast du da ProSieben, die sich vielleicht einfach nur langweilig auf die Bühne stellen. Das haben die auch nicht gemacht. Das ist jetzt nur ein Beispiel. Die stellen sich langweilig auf die Bühne und machen so einen Elevator-Pitch und sagen halt so, ja, das, das und das und das kommt. Also Joko und Klaas hier, Joko und Klaas da, Joko und Klaas hier und da.
1: Ich finde, ehrlich gesagt, fasst du es schon sehr gut zusammen.
0: Ja, genau. So, dann sitzt du da und denkst so, ist ja immer dasselbe, so, ja. Ne? Und dann hast du auf der anderen Seite vielleicht ein RTL, die da ihre ganzen Stars auf die Bühne holen, dann fliegen die da ein NFL-Zeppelin rein, und da bist du doch schon ganz anders abgeholt,
1: das
0: als
1: stimmt.
0: Mensch auch.
1: Das
0: weißt
1: stimmt.
0: du, da hast du doch eine ganz andere Begeisterung dafür, als wenn man etwas so langweilig präsentiert.
1: Da hast du natürlich
0: recht. Und ich glaube schon, dass du musst dich abheben, und wenn du zeigst bei so einer Präsentation, das können wir auf die Beine stellen, dann ist das ja auch ein Zeichen, was du im Programm letztendlich auf die Beine stellen kannst. Nur im
1: das
0: kleinen
1: stimmt.
0: Rahmen. Also
1: das
0: ich
1: stimmt.
0: glaube schon, es macht sehr viel aus, und wenn du da als RTL alle großen Namen dabei hast, alle, es waren alle da, und wenn ich sage alle, meine ich alle, von Barbara Schöneberger über Elton bis hin zu Sophia Tomalla, ich glaube, der Köppen war auch mit da, es waren alle da, Raab war da natürlich, dann hast du ja schon auch als Vermarkter so das Gefühl, hey, die haben so viele bekannte Gesichter, die letztendlich auch die Zuschauenden zum linearen Fernsehen noch hinziehen. Da gebe ich doch da lieber eher mein Geld hin,
1: ja,
0: als schon wieder zum ständig selben Programm bei XY-Sender. Weißt du?
1: Da hast du natürlich absolut recht. Das ist auch beeindruckend, das stimmt schon. Wobei, wo wir jetzt schon mal bei RTL sind, sehr auffällig ist gewesen, also wir können ja mal reingehen in diese ganze Thematik. Also im Prinzip müsst ihr euch das vorstellen, das ist wie ein langer Vortrag in der Schule. Ja, nur mit auf einer großen Bühne, mit sehr viel Licht, mit vielen Effekten und großen Stars und tollen Ausschnitten und Trailern, die fast schon cineastisch sind. Das muss man ganz klar sagen. Und RTL hat eröffnet, also nicht ganz eröffnet, aber war

0: der größte Act. Und du hast es gerade schon gesagt, es waren wirklich alle da, wirklich alle. Das Interessante war aber, dass man ja erstmals als RTL Sky aufgetreten ist, also nach der Fusion. Mhm. Und auffällig ist, dass von Sky im Prinzip so gut wie keiner da war. Also Ralf Schumacher zählte zu den Stars, die da noch waren. Jetzt kann man eine persönliche Meinung haben zu Ralf Schumacher oder vielleicht da schon mal ein Auto verkauft haben. Aber grundsätzlich ist das einzige richtig große Sky-Gesicht gewesen. Ne? Also da war.
1: Gibt's denn noch andere große Sky-Gesichter?
0: Also ja, die Ochsenknechts, aber die floppen ja gerade im RTL-Programm. Also im Moment ist ja sowieso alles ganz wild. Also im Moment blicke ich da auch nicht so ganz durch. Also RTL und Sky sind ja im Moment so, dass sie irgendwie ihre ganzen Inhalte irgendwie überall hinschieben. Also du kannst ja seit neuestem die Verräter bei Sky gucken. Und witzigerweise aber auch zum Beispiel die Ochsenknechts bei RTL, aber jetzt auch linear. Letztes Wochenende zum Beispiel hat kein Mensch geguckt. 3% Marktanteil am Sonntagabend, musst du dir mal vorstellen. Die Ochsenknechts hat wirklich keiner geguckt. Also es klappt nicht alles so ideal. Also vielleicht hätte man die holen können. Es gibt vielleicht auch noch, weil Sky natürlich super sportmäßig ist, hätte man da noch jemanden, die ich jetzt nicht kenne, weil ich kein Sky-Zuschauer bin. Aber ich fand das schon sehr auffällig, weil die haben so ein riesiges Klassenfoto gemacht danach von RTL, wo irgendwie wirklich diese 30 Stars und Promis da waren. Und das einzige echte Sky-Face, das ich kenne, ist Sky Schumacher. Ist Ralf Schumacher. Also das fand ich schon sehr auffällig. Und es war auch generell wenig Sky-Content in der ganzen Präsentation. Also die einzige wirkliche Sky-News, die man hatte, ist, Sky kriegt einen NFL-Sender, weil man jetzt halt auch die Pay-TV-Rechte für die NFL hat, für Football. Man hat ja bei DAZN, also Sky hat ja, Quatsch, nicht Sky, sondern die NFL hat ja den Vertrag mit DAZN gekündigt und jetzt ist man halt Pay-TV-mäßig bei Sky unterwegs. Damit hat man natürlich die gesamte Football-Welt in einem Medienhaus und kann da richtig durchregieren. Das macht sicherlich auch richtig Spaß dort in der Sportabteilung. Und deshalb gibt es halt bei Sky jetzt in Zukunft diesen NFL-Sender. Wobei ich mich auch da frage, was sendet man eigentlich ein halbes Jahr lang, wenn keine NFL läuft. Weil die NFL, die ist ja immer nur von Herbst bis Februar. Ne? So von September bis, da gibt es den Draft und dann kommen die Spiele. Also da ist ja ein halbes Jahr lang nichts los, in Anführungsstrichen. Also da gibt es natürlich immer.
1: Aber gibt's nicht so, es gibt ja zum Beispiel auch dieses College Basketball. Gibt es nicht sowas auch für Football, so College Football?
0: Aber das sind andere Rechte,
1: die dann
0: tatsächlich
1: übertragen werden.
0: Die gehören nicht zur NFL. Also hängt zwar schon zusammen, aber das ist jetzt erstmal ein anderes Rechtepaket. Das ist in den USA zum Beispiel auch nicht automatisch auf den gleichen Sendern, auf denen die NFL läuft. Ne? Also das frage ich mich einfach, was man damit macht. Also man kann natürlich alles wiederholen, ne? Aber finde ich irgendwie so ein halbes Jahr lang ziemlich uninteressant. Aber das war natürlich eine große News und da flog deshalb übrigens auch dieser Zeppelin ins Bild, ja. Begleitet von diesem, kennen wir alle noch aus diesem Godzilla-Film, dieses Gitarrenriff, das ist ja im Original von irgendeiner 70s, 80s Rockband ist, die ich gerade vergessen habe. Ich zweifle immer The Who. Auf jeden Fall ist es, also das ist natürlich sehr beeindruckend gewesen. Und natürlich ist es beeindruckend, wenn diese ganzen Promis da kommen. Aber innovativ war bei RTL, wenn wir jetzt mal ganz ehrlich sind, nix. Also wenn ich da auf die Liste gucke.
1: Was? Es gibt eine Jetski-WM, Maurice. Hallo? Die gab's noch nie.
0: True
1: eine Jetski-WM, wo macht man die denn eigentlich, habe ich mich gefragt.
0: Wer macht die wohl? Aber wer? Ja. Wer macht die wohl?
1: Stefan Raab natürlich. Jetski-Star-WM, weiß ich jetzt nicht, wofür das Star steht, ob das jetzt dann wieder so eine Promi-Edition ist. Aber wo macht man diese, haben wir das nicht schon mal berichtet, dass es diese Jetski-WM geben soll und dann irgendwann irgendwie sowas, wo wir noch gefragt haben, ist da überhaupt genug Platz zum Jetski heizen? Ja. Also also das kommt auf jeden Fall. Es gibt, also die haben dann halt auch so Formate vorgestellt, die es halt schon gibt, ne? Wie zum Beispiel die Verräter haben sie quasi gesagt, dass da die neue Staffel im August kommt. Sprechen wir auch gleich nochmal intensiver drüber, weil da gibt es auch eine andere Programmierung. Aber wie gesagt, gucken wir uns gleich genauer an. Und RTL wird Goethe und Schiller neu verfilmen, allerdings eher als Comedy und nicht als jetzt Hochkultur sozusagen. Das ist auch zum Beispiel, wir werden jetzt nicht alles vorbeten, was die da präsentiert haben, aber das sind jetzt mal so ein paar Beispiele.
0: Ja, im Prinzip kann man sagen, bei RTL same, same, not different. Also, was ja auch okay ist, das ist das, was läuft, das funktioniert.

0: Also, ne, natürlich Let's Dance. Man hat noch angekündigt wohl, dass der Dschungel im kommenden Jahr wohl der längste Dschungel aller Zeiten sein wird. Also wir können davon ausgehen, dass ein, zwei Tage mehr gedschungelt wird.
1: Mhm.
0: Wie genau, hat man das noch nicht gesagt. Also kann man jetzt mutmaßen, entweder fängt es schon ein bisschen früher an oder geht einfach zwei, drei Tage länger. Ich gehe jetzt mich da nicht davon aus, dass es drei Wochen gehen wird, weil das ist eine enorme Belastung, auch finanziell. Aber halt ein bisschen mehr Dschungel hat man angekündigt.
1: Für die Camper, ne? Das ist krass. Also wenn du dann irgendwie drei Wochen nicht isst, ist auch schwierig.
0: Schon ist auch jetzt schon tatsächlich in der Reality-Welt, also Luxusprobleme, aber die haben halt schon das Problem, dass der Dschungel und Kampf der Reality-Stars ja zur selben Zeit produziert wird, was zum Beispiel immer wieder Probleme macht mit, wer ist verfügbar überhaupt für diese Produktion. Ne? Also ist übrigens ein Grund, warum, Side Note, Matthias Mangiapane nicht als Begleitperson seines Ehemanns Hubert Feller dabei sein konnte. Übrigens, weil der zur selben Zeit bei Kampf der Reality Stars aufgetreten ist. Also das ist schon, also das kann ich mir schwer vorstellen, dass das so, ich gehe mal davon aus, einfach ein, zwei Tage länger, ne? Also, dass vielleicht das Finale statt an einem Samstag, an einem Sonntag ist oder sowas. Das könnte ich mir gut vorstellen. Wobei das kollidiert massiv wieder mit der NFL. Wobei jetzt hat man ja die NFL so weit, dass man ja das, dann sendet man es halt bei Nitro oder bei Sky oder whatever. Aber also das war noch so eine News und ansonsten bleibt halt alles bewährt. Also Barbara Schöneberger bleibt weiterhin an Bord. Stefan Raab kriegt noch ein paar mehr Shows und also
1: Günther Jauch war auch dabei.
0: Genau.
1: Der geht auch noch nicht in Rente.
0: Nee. Günther Jauch. Wobei, für mich hatte Günther Jauch ja seinen besten Auftritt des Jahres tatsächlich bei Amazon Prime's LOL. Das fand ich ein sehr überraschender Moment.
1: Oh, das habe ich gar nicht gesehen.
0: Oh Gott,
1: der war
0: gespoilert.
1: Wohl dabei.
0: Scheiße, da habe ich dich gespoilt. Ja, der war dabei. Als,
1: nee, alles gut. Ich werde es wahrscheinlich eh nicht mehr gucken.
0: Okay, gut. Das war.
1: Ich habe nur so ein paar Ausschnitte gesehen.
0: Das
1: aber
0: war
1: das
0: ganz witzig.
1: Das ist an mir vorbeigegangen.
0: Weil man ihn nicht als Günther Jauch angekündigt hat, sondern als, wie heißt der Schauspieler und Comedian, der immer als Günther Jauch auftritt? Heißt vergessen, der auch schon mal.
1: Ah, Michael.
0: Ja, Kessler.
1: Michael,
0: genau.
1: Kessler.
0: Und sie haben ihn angekündigt als Michael Kessler in einer sehr, sehr echten Günther Jauch.
1: Ist das lustig.
0: Genau,
1: das finde ich mega
0: und
1: witzig.
0: Halt
1: und das
0: gemerkt,
1: muss ich mir angucken.
0: Du hast halt gemerkt bei den ganzen Promis bei LOL, dass die es auch erst nicht so ganz kapiert haben. Also es hat ein bisschen gedauert, so, ja, ehe das so.
1: Ja.
0: Warte mal, das ist nicht Michael Kessler, das ist wirklich Günther Jauch. Also das war ganz lustig. Und natürlich, was noch ganz interessant war bei dem Screening ist, dass Sebastian Lege aufgetreten ist, der jetzt vom ZDF zu RTL gewechselt ist und dementsprechend dort seinen ersten Auftritt hatte. Auch da sind wir natürlich gespannt, wie das so ein bisschen sein wird. Aber ansonsten, außer Sport, habe ich da jetzt nichts groß Innovatives gesehen. Aber ist auch erstmal okay, man war trotzdem der Platzhirsch. Das kann man schon mal vorweg sagen, weil
1: ich würde auch sagen, RTL und Sky als Kombi sozusagen, die sind da schon als die Sieger rausgegangen nach diesem Festival. Das kann man schon sagen. Also die haben schon am meisten beeindruckt, auch wenn es jetzt nicht so innovativ war, aber die haben schon einiges im Petto. Und man muss auch sagen, wenn so eine Fusion passiert, muss man sich ja auch selbst erstmal wieder neu finden und neu definieren. Also die Zeit muss man denen halt auch geben. Und da darf man jetzt auch nicht gleich irgendwie das Größte erwarten. Und das hat man auch bei ProSieben Sat.1 so ein bisschen gemerkt. Mhm. Die wurden ja auch übernommen von der MFE. Und die stecken auch einfach noch in der Findungsphase. Das ist einfach so, ne? Das ist ähnlich wie bei RTL jetzt auch. Das ist, wenn sich da sowas Strukturelles auch verändert, dann das zieht den ganzen Apparat mit sich.
0: Ja.
1: Also du kannst natürlich weiterhin inhaltlich gut arbeiten, aber das trotzdem passiert ja was im Unternehmen und das macht ja auch was mit den Leuten, ne? Also das darf man nicht vergessen, man muss das manchmal auch so als großes Ganzes sehen und denen dann vielleicht auch einfach mal ein bisschen die Zeit geben.
0: Da hast du absolut recht, da kann ich nur zustimmen. Wir erwarten immer alles sofort, weil wir es inzwischen aus unserer, ich nenne es gern, Immediately-Gesellschaft so kennen. Ne? Alles ist sofort da. Das ist genauso wie, es passiert ein Skandal, ich will sofort die Statements von allen sehen und so. Also das ist...
1: Travis Kelce und Taylor Swift haben geheiratet. Ich will jetzt sofort die beiden auf einem Foto sehen. Warum sind die noch nicht auf einem Foto zu sehen? Vielleicht sind sie mittlerweile auf einem Foto zu sehen, aber jetzt Stand Montag habe ich noch kein Foto von den beiden gesehen.
0: Wir kennen nur den zerrupften Brautstrauß, den jemand gefangen hat. Den habe ich gesehen.
1: Ja.
0: Und eine betrunkene, ich habe ihren Namen vergessen, eine betrunkene Schauspielerin in einem CNN-Interview direkt im Anschluss an die Hochzeit. Das habe ich auch gesehen. Aber ansonsten,

0: Ich finde es irgendwie weird, dass sie im Madison Square Garden geheiratet haben. Das ist irgendwie so, weiß
1: nicht. Ja, und 1000 Gäste und irgendwie Hugh Grant und so waren da. Also ich finde, das hat dann immer so was Unpersönliches. Das aber gut, das muss natürlich jeder selbst wissen. Die haben das hundertprozentig verkauft. Ich werde da an irgendeine Zeitschrift haben, die das verkauft.
0: Und Amazon Prime Doku in einem halben Jahr oder irgendwie sowas.
1: Meinst du eine Doku?
0: Ja klar, also das verkauft, also... Die Fotorechte, safe, wahrscheinlich nächste Woche Vanity Fair oder irgendwie sowas. Und dann in ein paar Wochen dann exklusiv.
1: Oder die Vogue.
0: Oder die Vogue, genau, eher die Vogue, würde ich auch sagen. Und dann, ja. Und dann in ein paar Wochen halt die große Doku bei Amazon Prime nach Melania Trump.
1: Ich würde es so lieben, bitte, das wäre so geil. Ich würde es so lieben. Aber das haben die doch eigentlich auch nicht nötig. Aber die haben sich so egal. Das ist quasi, ich glaube, die beiden, das ist vielleicht auch mal ein Thema für sich. Was das medial auch bedeutet, was die sich für eine Marke gerade aufbauen, was die für einen Einfluss haben. Und also das wäre vielleicht auch mal ein spannendes Thema, wenn nicht jetzt Sender miteinander fusionieren, sondern zwei Personen, die auch ja, eine größere Reichweite und vielleicht sogar größeren Einfluss haben als RTL und Sky. Um das jetzt mal so bildlich zu beschreiben. Ist vielleicht auch mal ein spannendes Thema. Ihr könnt uns mal sagen, hättet ihr da auch Bock drauf, dass wir sowas mal auseinandernehmen? Weil mich würde das total interessieren, mich da mal ein bisschen reinzuarbeiten. Aber
0: ich finde das total spannend. Ich kann mich auch an eine Live-Schalte bei CNN erinnern. Nee, Quatsch, das war bei MS Now. Und da stand eine Reporterin vor Madison Square Garden und dann im Hintergrund war so eine LED-Leinwand mit einer Werbung, so ganz so Standard, ne, wie es so ist in der Großstadt. Und plötzlich switchte die um und dann stand da auf rosa Hintergrund ganz groß Just Married. Damit wurde quasi bekannt gegeben, dass das Ja-Wort. Und die ist total ausgerastet, die Reporterin. So, wow! Yeah. Das, Leute, meine Güte. Aber lass uns zurückkommen.
1: She was a Swiftie.
0: Lass uns mal zurückkommen zu ProSiebenSat.1 oder wie sie sich dort vor Ort genannt haben, 7-1. Ich sag dir, wenn diese Sender irgendwann ein Sender wären, dann heißt der auch 7-1 und nicht mehr ProSiebenSat.1.
1: Das war vielleicht schon der erste Hint.
0: Ja, vielleicht wirklich. Vielleicht wirklich. Ja. Also erstmal auffällig war, von der neuen Führungsebene war niemand da. Also im Vergleich zu RTL, wo mit Stefan Schmitter, dem Geschäftsführer, und Inga Leschek, der Programmchefin, die hier inzwischen bald eine Rubrik verdient hat. Also bald sollten wir vielleicht mal so eine Rubrik aufmachen, was macht Inga diese Woche? Die habe ich ja gestern beim Pride auch gesehen auf dem RTL-Wagen. Also was macht Inga heute?
1: Also ich muss dir sagen, mir wird die immer sympathischer. Wirklich, mir wird die immer sympathischer.
0: Weißt du was? Weißt du, wie wir das machen? Wir machen hier so eine Rubrik, was macht Inga heute? Präsentiert von Gen Z Handy-Mikrofonen, weil das ist ihr Lieblingsding, dieses Mikrofon vor dem Mund so zu halten. Und dann auch.
1: Ja, die geht einfach mit der Zeit, Maurice. Ich mach das auch gerne.
0: Ja, ich nicht.
1: Ich weiß, alle Technik-Nerds, die hassen uns dafür. Das sind Einsteckmikros.
0: Und
1: das deshalb
0: machen es
1: ja
0: so
1: jetzt
0: gut.
1: Jetzt machen es ja ganz viele schon so und klemmen das irgendwo an so ein, zum Beispiel hier an so ein Kabel, klemmen
0: oder
1: die das
0: genau,
1: dann
0: dran.
1: Oder an einen Löffel oder eine Gabel und halten das dann so. Ja. Aber es ist einfach ein Unterschied, ob du etwas in der Hand hältst und etwas anmoderierst oder sprichst oder meinetwegen einen Reel durchmoderierst oder ob du ein Ansteckmikro hast. Wenn man etwas in der Hand hält, fühlt man sich grundsätzlich sicherer. Es ist einfach so.
0: Ja, kannst halt zur Not, wenn ein böser Mensch kommt, mit deinem Löffel und deinem Mikrofon drauf einschlagen. Auf jeden Fall, Inga Leschek, was macht sie diese Woche? Aber zurück zu ProSiebenSat.1 oder 7-1. Also es war niemand von der Chefetage da. Das fand ich ein bisschen verwunderlich, weil das bei allen anderen eben nicht so ist. Noch zumal man auch sagen muss, dass die Chefetage eigentlich sehr präsent ist, weil als wir vorletzte Woche bei dieser Sommerparty waren von ProSiebenSat.1 und Join, da waren die ja alle. Also
1: sogar der Italiener war da.
0: Richtig, sogar der Italiener war da.
1: Sogar der Italiener ist angereist für diese Sommerparty. Und Maurice, der ist gegangen, als wir gekommen sind. Und wir so, krass, der ist hier?
0: Ja, das hat mich auch.
1: Weil das war ja nicht mal das große ProSiebenSat.1 Sommerfest. Das war ja wirklich nur ein kleines Abgespecktes in Berlin.
0: Ja, der war da. Übrigens, dieser Satz ist einer, der auch im ZDF oft fällt. Dann meint man aber Giovanni Zarella, wenn man sagt, sogar der Italiener war hier. auf jeden Fall, die waren nicht da. Und das fand ich schon mal krass so. Stattdessen war Steven Gätjen da, der das Ganze moderiert. War alles
1: vielleicht
0: nicht ganz
1: wird er der neue Chef von 7-1.
0: Gefühlt ist er das für mich schon. Er und Matthias
1: Oppenhövel. Wenn es mit seinem Ketchup nicht funktioniert.
0: Übrigens noch da. Ich finde übrigens, dieser Steven Gätjen Ketchup, der setzt sich stark ab. Den muss man stark schütteln vorm Benutzen. Also
1: gut,
0: das
1: dass du sagst.
0: Ja, das ist wirklich
1: sehr
0: viel.
1: Sind vielleicht nicht so viele Konservierungs- und E-Stoffe drin.
0: Oder vielleicht ist auch einfach sehr wenig Tomatenmark drin.
1: Kann auch sein.

0: Wasser. Ne,
1: viel Wasser. Auf jeden Fall ist es so, erstmal davon abgesehen, dass es wohl ein sehr, sehr cringiges KI-basiertes Video zum Anfang gab. Das habe ich nicht gesehen, leider. Ich habe nur es gelesen, dass das irgendwie peinlich war.
0: Ich auch nicht. Ich glaube, die saßen irgendwie in einem Flugzeug oder so und haben sich dann so abgeseilt. Irgendwie sowas. Oh, also ich glaube, es sollte auch cringy sein.
1: Ja, aber ja, naja.
0: Vielleicht kriegen wir es irgendwo mal zu Gesicht.
1: Also die Fanta 4 sind aufgetreten, finde ich, ist okay.
0: Die haben es dann wieder ein bisschen gerettet.
1: Finde ich okay, aber ehrlich gesagt, auch die Fanta 4 ist so ein bisschen, keine Ahnung, ist mir alles zu altbacken inzwischen. Aber kommen wir mal zu den Shows. ProSieben Sat.1 ist dafür bekannt, oder hauptsächlich ProSieben, dass man irgendwie Roadtrip-Shows macht, dass man irgendwo groß im Ausland unterwegs ist. Hab selber schon mal sowas moderiert und irgendwie zieht sich das seit Jahren so durchs Programm und deshalb machen jetzt Joko und Klaas Urlaub und wir begleiten sie dabei. ja, weiß ich auch nicht so richtig, was ich davon halten soll. Also, geht's dir nicht auch so, dass du bei Joko und ich mag die beiden, darum geht's nicht. Aber vieles von dem, was die, also irgendwie ist das für mich jetzt langsam auch, also ich kann dir, also ohne es gesehen zu haben, weiß ich, wie es ist, wenn Joko und Klaas einen Urlaub machen, weißt du?
0: Du,
1: da sagt
0: ja,
1: sie nichts mehr.
0: Also, also ich, mir geht's schon auch so, dass ich irgendwann von Menschen gesättigt bin, so. Und ich jetzt zum Beispiel, die haben ja jetzt, was man so mitbekommt, auch eine Nina Chuba unter ihre Fittiche genommen. Die taucht ja bei denen im Kosmos auch immer häufiger auf.
1: Ja.
0: Die war auch, ist auch bei Klaas hier, bei Experte für alles ist die hin und wieder dabei. Das liegt auch daran, weil sie ihren, das ist jetzt auch sehr insiderig. Also Nina Chuba hat ja einen Podcast mit ihrem Kumpel und Schlagzeuger, glaube ich. Die Leute lieben das. Und das ist eine Produktion, meine ich, von Studio Bummens. Studio Bummens sitzt mit, also Florida sitzt ja bei mir hier in der Nachbarschaft, ist ja, glaube ich, auch kein Geheimnis mehr. Und auf dem Gelände von Florida sitzt eben auch Studio Bummens.
1: Mhm. Podcast-Produktionsfirma.
0: Das heißt, Podcast-Produktionsfirma. Und Nina Chuba verbringt dort eben auch einige Zeit, ist jetzt übrigens ihr Podcast, jetzt auch ein Videopodcast, und ich meine, die nehmen das auch hier auf. Die haben da, glaube ich, so ein Studio, wo die dann das aufnimmt, und die ist auch hier öfter mal zu sehen. Ich sehe die auch manchmal, wenn die auf dem Hof steht. Und das heißt, da ist die Verbindung sehr nah zu Klaas. Sollen wir auch einmal ganz kurz die Verbindung Klaas-Studio Bummens erklären?
1: Klar.
0: Also, Klaas Management ist, der heißt mit Nachnamen Seinstücker, ich weiß gar nicht, wie der mit Vornamen heißt.
1: Oh Gott, weißt ich würde, das? Also meine Erinnerung würde jetzt sagen.
0: Sagen wir mal einfach, die Agentur heißt, glaube ich, auch Seinstücker.
1: Genau,
0: so.
1: Lass uns mal und, da, weil meine Erinnerung ist nicht so gut. Ich mal sag wieder ja, irgendwie genau, Florian also, oder Fabian und am Ende ist es Felix.
0: Ich also, weiß es nicht. Ich weiß es nicht. Also die Klaas Management ist die Agentur Seidenstücker. Der Sohn von dem Inhaber der Agentur ist der Chef von Studio Bummens.
1: Der hat das mitgegründet.
0: Der hat das mitgegründet. Und deshalb ist da schon mal eine starke Verbindung. Und bei Seidenstücker sind sowieso ganz viele große Namen der Fernsehwelt sind dort unter Vertrag. Und deshalb ist da auch die Verbindung zu Studio Bummens da. Und Studio Bummens wurde jetzt auch von ProSiebenSat.1 aufgekauft, ne?
1: Ja.
0: So war das doch?
1: Ja.
0: Deshalb, das ist eine große Suppe sozusagen, ja? Und deshalb sind da eigentlich auch viele in Anführungszeichen neue Talente, die man einfach mal nehmen könnte. Warum schickt man nicht Nina Chuba in den Urlaub zum Beispiel? Weißt du? So, das fände ich zum Beispiel viel Spaß. Würde ich einschalten. Oder zum Beispiel kann sie ja machen mit ihrem Podcast-Kollegen zum Beispiel. Das ist ihr bester Kumpel. Warum schickt man die nicht zusammen in den Urlaub? Würde ich eher einschalten als jetzt bei Joko und Klaas, auch wenn ich die beiden liebe und verehre und das großartig finde, was die machen. Aber es ist irgendwann, ist es für mich auserzählt. Ich bin gesättigt von Menschen, wenn ich die zu oft sehe. Ich liebe auch eine Barbara Schöneberger und finde das großartig, was sie macht. Ein großes Vorbild, auch für mich. Aber trotzdem muss sie nicht für mich jedes Format moderieren. Es ist für mich dann ab einem gewissen Punkt zu langweilig. Ich will dann einfach mal was Neues sehen.
1: Ja.
0: So. Und ich verstehe das auch aus Sendersicht, warum man das vielleicht sich nicht unbedingt traut. Aber weißt du, es gab doch mal dieses coole Arte, war das Arte? Das Arte-Format? Unterwegs mit? Hieß
1: ja,
0: das so?
1: Ja, ja.
0: Da war zum Beispiel.

0: Beispiel Lena und Casper waren zusammen unterwegs.
1: Ja, das ist ja nun
0: unterwegs.
1: Die legendäre Folge, weil die sich einfach gar nicht leiden konnten.
0: Richtig, die Lena ist ja da nicht gut bei weggekommen.
1: Nee.
0: Aber wie wäre denn ein Format, du schickst immer zwei Promis in den Urlaub, die vielleicht auch gar nichts miteinander zu tun haben. Und man guckt einfach mal, wie machen die zusammen Urlaub. Geiles Format.
1: Viel besser als Joko und Klaas. Das ist so gelernt und einstellend. Übrigens, das Positivbeispiel, also das ist natürlich, also Lena und Casper, das war auch super unterhaltsam, aber ist halt das Negativbeispiel, weil die sich einfach nicht grün waren. Andere Positivbeispiel ist übrigens gleiche Produktion, Arte, durch die Nacht mit, hieß es, glaube ich. Bill Kaulitz.
0: Nein, das war's. Durch die Nacht mit.
1: Genau.
0: Das war das Format. Auch Bill mit Kaulitz, Lena und Casper.
1: Genau. Und Bill Kaulitz mit Wolfgang Job in Paris.
0: Oder war das?
1: Das war saugut.
0: Geil. Das ist so ein gutes Format gewesen.
1: Das war ein so gutes Format. Also kann ich nur empfehlen. Das gibt's bestimmt hoffentlich noch irgendwo in der Arte Mediathek. Julia ist schon am Googeln.
0: Durch die Nacht mit.
1: Also das ist wirklich, also das wäre jetzt auch nicht innovativ, aber es wäre was anderes als Joko und Klaas, die ja auch schon millionenmal Urlaub zusammen gemacht haben für MTV Home und sonst wo. Also das ist ja jetzt nichts Neues. So, dann kommt Jörg Pilawa um die Welt. Jetzt könnt ihr dreimal raten, was er macht. Nein, es wird natürlich keine Fußballübertragung und nein, es wird jetzt auch nicht irgendwie die Moderation des Fernsehpreises. Nein, er macht ein neues Quiz. Okay, das ist alles gelernt und dann gibt es neue Reality-Formate und da ist bei ProSieben irgendwie immer auch das Gleiche. Das nennt sich Catch Us If You Can. Ist mal wieder ein neues Reality-Format, wo Leute fliehen und andere sie fangen müssen. Kennen wir schon von The Hunt, von The Race, von Most Wanted. Dann gab es noch so ein anderes, wo die alle orangene Anzüge tragen mussten, habe ich den Namen vergessen. Also da fragt man sich auch inzwischen, habt ihr jetzt auch noch eine andere Idee, außer irgendwie die Leute immer fliehen zu lassen und andere müssen sie jagen? Also weiß ich nicht. Und dann auch noch aus dem Reality-Kosmos ein Format. Und jetzt muss man, wenn man sich mit Reality ein bisschen auskennt, muss man mal ganz, ganz kurz versuchen, nicht zu lachen. Und zwar Dschungeldivas. Es werden bei Join 10 luxusverwöhnte Reality-Divas in den Dschungel geschickt. Dieses Format gibt es 1:1 bei RTL Plus und heißt dort Reality Queens.
0: Ist das das, was hier 24 Tim moderiert hat?
1: Genau. Es gibt es 1:1 exakt so bei RTL Plus. Reality Queens heißt es dort. Wahrscheinlich wird es irgendwie Unterschiede im Spielprinzip oder so geben, aber dass man luxusverwöhnte Reality-Divas in den Dschungel schickt. Übrigens hat das ProSieben auch schon vor 15 Jahren gemacht. Und zwar, damals waren die Reality-Queens unterwegs in Namibia. Da war damals Conchita Wurst sogar dabei und Michaela Schäfer. Kenne ich sogar im Privat sehr gut. Also, das ist alles auch nicht neu. Und jetzt reimen wir es noch auf die Spitze der Ideenlosigkeit. Das blutet mir schon wieder das Herz, weil ich diese Sendergruppe eigentlich so sehr liebe. Richter Alexander Holt kommt zurück zu Sat.1. Also, nachdem jetzt Barbara Salisch seit 3 Jahren oder 4 Jahren inzwischen bald schon Erfolge bei RTL feiert mit immer der gleichen Nummer, hat man jetzt bei Sat.1 reagiert und geguckt, was hatten wir denn damals? Die Salisch hatten wir, aber die ist zu RTL. Ach, Richter Alexander Holt. Ja, holen wir den mal zurück. Da frage ich mich auch, wie der das vereinen will, weil der ist ja inzwischen stellvertretender Landtagspräsident in Bayern für die Freien Wähler. Frage ich mich, wie der jetzt eigentlich so eine Sat.1 Filmpool Fake-Gerichtsshow damit vereinen kann. Keine Ahnung.
0: Das hätte ich auch nicht gemacht an seiner Stelle, aber gut.
1: Oder er ahnt schon, dass mit der nächsten Wahl seine Legislaturperiode beendet sein wird im Landtag von Bayern. Das kann natürlich sein. Ja, ich weiß gar nicht, wann Landtagswahl ist. Ich glaube, die war gerade erst. Aber naja, auf jeden Fall finde ich das alles... keine Ahnung, das ist alles so, das Einzige, wo ich jetzt sagen würde, das überrascht mich ein bisschen, das ist, aber auch hier wieder der Faktor Sport wie bei RTL, also Sport war so präsent wie nie, man hat in 18 Monaten wird man 7 Weltmeisterschaften übertragen bei ProSieben und Sat.1, ich zähle mal kurz auf, dazu gehören unter anderem Basketball der Frauen, Handball der Männer, Eishockey der Männer, Basketball der Männer, Rugby der Männer, Handball der Frauen und die Darts-WM.
0: Die Darts-WM wird's rausreißen, ich sag's.
1: Das stimmt. Darts-WM wird's machen. Ja.
0: Gut, dass sie die haben.
1: Ja, das ist gut, dass sie die haben. Dann vielleicht gucke ich diesmal auch wirklich, weil bei Sport 1 habe ich das irgendwie nie geguckt. Also halten wir mal fest, dass.
0: Entschuldigung.
1: Halten wir mal fest, das war alles solide, Aber auch hier fehlt mir das, was ich zu Anfang gesagt habe. Weißt du, dieser, warum soll ich es eigentlich gucken?
0: Ja, Maurice, ich weiß es doch auch nicht.
1: Viel spannender, also nochmal zurück zu Joko und Klaas, ja, zu dieser Urlaubsnummer. Das wäre doch eigentlich viel geiler, wenn die diese Nummer live machen würden. Also
0: vielleicht machen sie das ja.
1: Vielleicht machen sie es auch, aber wir wissen es nicht.
0: Das ist ein zu großer Aufwand.
1: Ja, ja und nein. Also man muss einfach mal auf diese ganze Sender, also jetzt sind wir wieder so ganz tief drin. Man muss einfach mal auf dieses ganze Sendesicherheit und dieses ganze Sicherheitsgetue und dieses, ich muss vorher wissen, was wir, muss man einfach mal scheißen. Weil, als Joko und Klaas 24 Stunden live waren, das war auch sehr, sehr gut. Und das hat unterhalten, das war extrem erfolgreich. Schick die doch irgendwo hin, dann sind die am Tag eine Stunde live. Und dann machst du das mit relativ kleinem Besteck und so ein paar Live-Rucksäcken und was es da inzwischen alles gibt. Da muss ja nicht jedes Mal der große Kamerakran, die fette Drohne und fünf Ü-Wägen stehen. Und dann schickst du die live einfach, dann laufen die halt wirklich, wie das machen ja Twitcher heutzutage. Die laufen dann 3 Stunden live durch irgendeine Stadt und machen da irgendwas. Schick doch Klaas genauso mal nach Monaco. Das ist doch, das fände ich wirklich witzig. Aber das ist das, was mir halt so fehlt, weil die Idee ist, kann ja okay sein, aber das Format, wie es eigentlich sein wird, ist, glaube ich, das, was mich dann langweilen wird. Und das fehlt mir.
0: Also das ist eigentlich das, was wir uns wünschen. Wir wünschen uns ein bisschen mehr live. Das, was das lineare Fernsehen ausmacht, was Streaming vielleicht jetzt gerade in der Form noch nicht macht.
1: Ja.
0: Ne? Und einfach ein bisschen mehr Unvorhersehbarkeit.
1: Exakt. Exakt, dass du am nächsten Tag darüber redest.
0: Spontanität, genau. Dass man dann redet, genauso wie es bei Joko und Klaas 24 Stunden. Ja, die sollen sich erstmal alle finden und dann schauen wir mal, was sie nächstes Jahr so vorstellen. Bei genau dem Screenforce Festival. ja, wahrscheinlich. Ja. Also wir können ja noch, es gibt noch so ein paar ganz kleine News, die können wir dann aber auch relativ schnell abfrühstücken. Also der Disney Channel, der wird sich umbenennen in Disney TV. Oder TV, weiß ich jetzt nicht, wie
1: ich
0: das aussprechen.
1: Wahrscheinlich
0: Disney TV. Disney TV. Es wird ein bisschen erwachsener. Anscheinend.
1: Und man wirkt damit, dennoch, dass man halt die Filme kriegt, ne? Die Disney-Filme ausstrahlt, hier so Prada, Teufel. Warte mal, der Teufel trägt Prada.
0: Der Teufel trägt Prada.
1: Prada Teufel 2.
0: Ja, genau. genau, und The Mandalorian und so, ne? Genau. Das haben die ja auch, genau.
1: Genau. Dann
0: willst du die nächste noch machen?
1: Boah, dann erzählen wir das noch schnell. Dann, also Paramount Plus, der Vermarkter von Paramount Plus ist Visun. Die vermarkten auch Welt. Es ist sehr, sehr schwierig, da einheitlich aufzutreten. Auf der einen Seite hast du einen Nachrichtensender, auf der anderen Seite hast du den Sender, der Germany Show macht. Schwierige Nummer, haben sie aber irgendwie hinbekommen. Und da ist eigentlich die große News, dass man ja ab 2027 die Rechte der UEFA Champions League hat. Ich finde das immer noch spannend, wie das aussehen wird. Ich erinnere mich noch an eine Zeit, da hatte mal TM3, der Frauensender, den es nicht mehr gibt, die hatten mal eine Saison lang Fußballrechte für die UEFA Champions League. Wird funny. Gucken wir mal. Dann noch, ARD Media sind aufgetreten. Die haben ja eh nur so einen kurzen Slot, wo sie überhaupt Werbung vermarkten können. Das ist jetzt nicht so spannend. Und dann noch El Cartel Brothers erstmals aufgetreten, die ja inzwischen die Vermarktung von RTL 2 und den linearen Warner Brothers Sendern haben. War jetzt auch alles. Das war jetzt nicht so spannend. Julian F.M. Stöckel hat das moderiert. Das ist vielleicht das Interessanteste.
0: Aber ganz kurz mal, El Cartel macht doch schon immer RTL 2,
1: ja, die haben
0: oder?
1: Sich aber, die sind ja jetzt zusammengegangen mit Warner Brothers und heißen jetzt El Cartel Brothers.
0: Cartel Brothers. Brothers. Genau. Ah, okay.
1: Genau.
0: Verstehe. Und weil El Cartel, die haben damals schon unsere Weihnachtsfeier bei RTL 2 gemacht.
1: Ja, die sind, also
0: extrem heftige Events haben die gemacht. Weiß nicht, das ist wahrscheinlich jetzt auch nicht mehr so, weil die Kohle nicht mehr so da ist. Nee. Aber da bin ich angekommen und hab gedacht, heide Witzka.
1: Das waren noch die goldenen Zeiten. Ist übrigens immer noch ein bisschen skurril, weil diese El Cartel Brothers ja wirklich nur die linearen Warner-Sender machen und HBO Max, was ja auch zu Warner Brothers gehört, wiederum von Ad Alliance, der RTL-Vermarktungsfirma, vermarktet wird, was irgendwie skurril ist. Aber naja. Aber jetzt kommen wir zu dem, was uns letzte Woche geflasht hat. Komm, lass uns über die neue Staffel Die Verräter sprechen, weil ich bin jetzt schon hyped. Totally.
0: Du hast schon Bock drauf, ne? Also die neue Staffel Die Verräter, vertraue niemandem, startet am 7. 10. August. Ein bisschen müssen wir uns also noch gedulden. Und das ist total spannend, weil es wird diesmal als ein echtes TV-Event gefeiert. Also es kommt nicht sozusagen jede Woche eine Folge, sondern es

0: Ach so, nee, ne? Ja, ich dachte schon, oder? Nee.
1: Echt?
0: Es waren schon immer super viele Leute.
1: 18? Also ich weiß nicht. Also da müsste man jetzt mal, das ist die Aufgabe an euch, liebe Hörerinnen und Hörer, ja, dass ihr das mal jetzt recherchiert und uns in die Kommentare schreibt, weil keine Ahnung, aber trotzdem, es ist, lass es mal durchgehen. Also Fun Fact, was ich übrigens ganz witzig finde, zum ersten Mal tritt Max Kruse in so einem Format auf, weil sonst haben wir immer nur seine Frau, die Lara Kruse, die immer über ihn redet und in jedem Satz sagt, dass sie ja die Ehefrau von Max Kruse ist. Jetzt wissen wir endlich mal, es gibt ihn wirklich, diesen Max Kruse, und er ist in einem Format. Der wird dabei sein, unter anderem.
0: Also vielleicht auch, ne? Ich glaube, wir müssen mal ganz kurz nochmal erklären, das Format Die Verräter, oder?
1: Okay.
0: Falls nicht jeder dieses Format kennt. Also
1: was?
0: Es gibt's jetzt
1: was
0: schon
1: fällt euch ein?
0: In ein Es gab's jetzt schon ein paar Mal. Ist das jetzt die dritte Staffel oder die vierte?
1: Die dritte.
0: Ich weiß es gar nicht.
1: Das jetzt ist die vierte. Es gab eine erste, dann gab's eine Halloween-Staffel, dann gab's eine zweite.
0: Okay. Also ist jetzt sozusagen die vierte Staffel. Die ziehen alle in so ein Schloss ein. Es wird moderiert von Sonja Zietlow. Also 18 Prominente ziehen in dieses Schloss ein. Und es ist vom Prinzip her eigentlich wie das Spiel Werwölfe. Nur eben so ein bisschen anders gestrickt. Also es gibt dann halt so drei Verräter. Sonja Zietlow bestimmt die, wer die drei Verräter sind. Und die müssen halt versuchen, sich nicht erwischen zu lassen. Weil die töten dann nämlich sozusagen jede Nacht einen Promi, den sie sozusagen raushaben wollen aus dem Schloss, damit der ihnen nicht mehr gefährlich wird.
1: Ja.
0: Und sie müssen es halt schaffen, bedeckt zu bleiben. Und am Ende gewinnt eben entweder ein Verräter oder ein Guter. Aber bis jetzt, korrigiere mich, Maurice, haben immer die Verräter gewonnen.
1: Ja, immer.
0: Ja.
1: Ja, ist auch irgendwie geil.
0: Also es geht um Lügen, es geht um Intrigen, es geht um Gerüchte. Also es ist, es macht Spaß, dazu zu gucken. Das ist kein klassisches Trash-Reality-Format, sondern das ist eins der hochwertigen Reality-Formate.
1: Für mich ist das nicht mal Reality, ehrlich gesagt. Für mich ist das eine Game-Show. Also weil diese ganze... Weil viele Sachen, die ein Reality-Format ausmachen, gar nicht dabei sind. Also was man aus vielen Reality-Formaten kennt, das gemeinsame Schlafen in einem großen, also du hast es nicht dabei, also das hast du alles nicht. Du hast eigentlich nur fokussiert auf das Gaming im Prinzip. Und darum ist es, finde ich, für mich kein Reality-Format, auch wenn es zum Beispiel bei den Reality-TV-Awards ausgezeichnet worden ist und so, aber ich sehe das nicht.
0: Stimmt.
1: Aber du hast absolut recht. Das ist wie die Wölfe, nur minimal anders, moderiert von Sonja Zietlow. Ich finde tatsächlich auch, dass Sonja Zietlows Moderation bei Die Verräter inzwischen wesentlich besser ist als die im Dschungelcamp. Vielleicht unpopular opinion, aber finde schon. Aber jetzt kommen wir zum Cast. Ich hatte gerade eben schon verraten, Max Kruse und Kathi Hummels sind dabei. An Kathi Hummels erwarte ich nix. Gar kein Geheimnis. Ich glaube, die fliegt als Erste raus.
0: Sei denn, sie wird eine Verräterin.
1: Ja, würde zu ihr passen. Also wäre ich, Sonja Zietlow, würde ich in der Runde, wo die Verräter festgelegt werden, auf ihre Schulter tippen. Aber naja.
0: Es ist auch, ich finde es auch immer interessant, wen die dann als Verräter wählen, weil das sind dann schon manchmal auch Leute, die sie vielleicht auch groß machen wollen. Ne? Also eine Anna-Karina Wojcik beispielsweise, die war auch eine der Verräterinnen bei Die Verräter. Und die hat ja jetzt auch Let's Dance gewonnen. Also ich habe das Gefühl, mit der haben sie auch noch ein bisschen was vor.
1: Ja,
0: weil du hast natürlich, wenn du als Verräter ausgewählt wirst oder als Verräterin, dann hast du natürlich eine ganz andere Präsenz in diesem
1: Sendezeit.
0: Format. Sendezeit. Als die Guten. Ne, das darf man auch nicht vergessen.
1: Das stimmt. Ich glaube auch ehrlich gesagt, dass es viel mehr Spaß macht, als Verräter unterwegs zu sein. Dann haben wir Hardy Krüger. Komisch, das Junior ist weg im offiziellen Naming. Es ist nur noch Hardy Krüger.
0: Sie bestimmt nur vergessen, oder?
1: Weiß ich, ich glaube, das ist eine bewusste Entscheidung. Ich finde, das ist eine Personalie, da denke ich mir so, okay, weil war im Dschungel schon super lame, brauche ich nicht, aber ist vielleicht in diesem Kontext als Schauspieler, darf man nie vergessen, Schauspieler können da anders in Rollen schlüpfen, glaube ich, ganz gut. Worauf ich mich wahnsinnig freue, ist Tine Wittlers TV-Comeback.
0: Ja, stimmt.
1: Die wird auch
0: mit
1: dabei.
0: Mit der haben sie auch ein bisschen was vor, denke ich mal.
1: Ey, wenn da nicht nächstes Jahr ein neues Format kommt, Tine Wittler hier in zwei Räumen oder wie hieß das, vier Wände, zwei Räume, drei Decken. Also das könnte ich mir gut vorstellen. Ich meine, guck mal, Richter Alexander Holt ist wieder da. Dann kommt auch Tine Wittler wieder und reißt irgendwelche Häuser ein. Also da kann ich mir gut vorstellen, dass das kommt.
0: Ja, du, Ralf Morgenstern. Kennst du den?
1: Na klar, Ralf Morgenstern hat lange im ZDF den Kaffeeklatsch moderiert, unter anderem.
0: Der ist das. Ich zeige euch einmal ganz kurz ein Foto in die Kamera.
1: Also bekannt für blau getönte Brillen.
0: Im Videomodus sind.

0: sind, die haben es jetzt gesehen, den kennt man natürlich. Krass, der Name hat mir gar nichts gesagt. Nee. Wahnsinn.
1: Ist auch Dauergast bei allem, was mit ESC zu tun hat. Dann Urs Meier, der Fußball, es muss immer bei RTL-Formaten, es muss immer ein Fußballer dabei sein. Egal ob Dschungel oder auch bei Promi BB in Sat 1 auch, aber auch hier Urs Meier, dann ausgegraben von irgendwoher Payman Amin.
0: Ja. Der war früher mal bei Germany's Next Topmodel, wenn ihr euch erinnert.
1: Da war das Fernsehen aber auch noch 4:3. Also das ist schon lange her. Mareike Amado, das finde ich geil. Finde ich gut. Mareike Amado.
0: Oh, ich liebe Mareike Amado.
1: Ja.
0: Da freue ich mich drauf. Dann Alexa Maria Surholt, das ist eine Schauspielerin von In aller Freundschaft vom MDR. Mhm. Deshalb kenne ich die. Ist eine ganz enge Freundin von Kim Fischer.
1: Der Moderatorin vom Riverboat.
0: Richtig, auch MDR, nur so als Zeitnotiz.
1: Dann Marcel Nguyen kennt man als, nicht Leichtathletik, sondern Sport, wie heißt das denn? Gerätesport.
0: Gerätetorn?
1: Gerätetorn, Reck und Pferd und wie das alles
0: Gerätesport.
1: Heißt.
0: Gerätesport.
1: So könnte man auch, wenn man auf dem Handy daddelt, ich mache Gerätesport.
0: Ja, genau.
1: Das ist auch so RTL. Das ist auch so RTL. Irgendein Kelly muss halt immer dabei sein, ja. Irgendwo muss
0: Gabriel,
1: ein Kelly.
0: Es ist Gabriel Kelly, das ist ein Sohn von Angelo Kelly und der macht auch Musik und war auch bei Let's Dance jetzt schon dabei.
1: Sehr gut, gut, dass du aufpasst, das hätte ich nicht gewusst. Dann Papis Love Day, heißt er nicht Papis Love Joy? Papis Love Day? Auf jeden Fall Papis ist dabei.
0: Mal.
1: Ja, guck mal bitte nach, nicht, dass uns ein Fehler passiert ist hier in der Liste. Papis Love Day.
0: Love Day.
1: Uns passieren natürlich keine Fehler, nur in meinem Kopf. Dann Anja Niedek, die gerade erst das Sommerfest von dwdl.de und von der Filmstiftung Nordrhein-Westfalen moderiert hat. Dann Philipp Fleiter, da weiß ich nicht, wer das ist.
0: Warte mal, Anja Niedek, das ist doch die von hier alles, was zählt.
1: Ach Quatsch, das war eine andere Niedek. Entschuldigung, den Namen
0: ist mehrfach. Guck mal, die hier ist das.
1: Ja, Anja Niedek, das doch, die kenne ich, ja, die kenne ich auch. Ja. Alles, was zählt.
0: Die ist
1: zählt.
0: Schon ganz, ganz lange bei alles, was zählt dabei.
1: Das ist quasi, glaube ich, sogar OG. Dann Philipp Fleiter, weißt du, wer Philipp Fleiter ist?
0: Weißt du, soll ich googeln? Ich weiß es nicht.
1: Googeln Sie bitte, Frau Krüger, I don't know. Dann Ann-Kathrin Bendixen, auch eine Schauspielerin, glaube ich. Dann, aber jetzt wird es mal spannend, Joelina Drews, die Tochter von Jürgen Drews.
0: Jürgen Drews.
1: Ist dabei und dann haben wir Zwillinge, und zwar Julia und Nina Meise. Und das finde ich auch ganz spannend, Zwillinge. Weil, also da ist die Frage, wie treten die auf? Treten die als eine Partei auf oder sind das zwei eigenständige Teilnehmerinnen, die dann eventuell, nämlich Verräter und Loyale sein könnten.
0: Ja, und da müssen die sich als Geschwister. Oh, das ist aber dann auch schon wieder zu naheliegend, oder? Wenn die das machen.
1: Das ist auch ein bisschen fies. Also das fände ich, da ist sehr viel Reibung drin. So, jetzt die Aufreihung. Wer ist Philipp Fleiter?
0: Also, Philipp Fleiter hat einen Podcast und zwar Verbrechen von nebenan und der
1: Stern.
0: Der sieht so aus.
1: Genau, der Stern-Podcast, Verbrechen von nebenan. Das ist natürlich auch geil, so ein True-Crime-Podcaster da reinzunehmen in so eine True-Crime-Reality.
0: Ja.
1: Also das ist auch sehr schlau. Also dieser Cast, der hypt mich wirklich jetzt schon und ich freue mich darauf wirklich sehr.
0: Sag mal, Julia und Nina Meise, sind das die, diese...
1: Ratiofarm-Zwillinge?
0: Ja.
1: Davon gab es einige Ratiofarm. Es gab einige Ratiofarm-Zwillinge inzwischen, weil warum auch immer irgendein Marketingmensch bei Ratiofarm diese Idee mit Zwillingen ja so super gut findet.
0: Nee, das sind die nicht, das sind andere, ich kenne die gar nicht.
1: Aber weil ich kannte das, nämlich die Meise-Zwillinge waren ja auch eine Zeit lang wie so ein Branding fast schon, ne?
0: Oder sind die das doch und die sehen einfach jetzt anders aus? Nee, das sind die nicht.
1: Okay, gut. Naja. Also
0: doch, das sind die, doch, das sind die.
1: Okay. Also, die Ratiofarm-Zwillinge.
0: Jedenfalls haben die Julia und Nina Meise, die waren nämlich, wenn die das sind, die ich glaube, die waren hier auf dieser Schule, wo auch Aurel war und Evelyn.
1: Axel Springer, ein Jahr lang Moderatorenschule.
0: Journalisten, Moderatorenschule, wie auch immer, genau. Die waren nämlich, meine ich, das ist jetzt ganz gefährlich, deshalb waren die zusammen da auf dieser Schule.
1: Geführt von Frank Elstners Sohn. Das ist auch
0: Frank Elstner hat da auch mit drin gesteckt, oder?
1: Ja, der kam dann ab und an mal vorbei und hat so einen Großonkel gemimt, aber ich glaube, es war der Sohn, der da leitend zuschaut. Also,
0: bist du dir da sicher? Weil ich glaube, der war da schon sehr.
1: Ich bin mir natürlich nicht sicher, weil mein Gehirn am Montagmorgen nach dem Fright nicht gut funktioniert. Es kann natürlich alles sein. Das kann natürlich, da kann auch Gerhard Schröder der Leiter gewesen sein und ich weiß es will noch, das ja. Will ich noch wissen.
0: Egal, ganz, das war jetzt wirklich auch nur so ein bisschen Gossip. So, Maurice, hau noch ganz schnell.
1: Eine News, doch. Die,
0: eine sie, News raus.
1: Weil sie wichtig ist. Im kommenden Jahr, 2027, wird Kanada erstmals beim Eurovision Song Contest teilnehmen und ich finde es fantastisch. Jetzt werden natürlich alle wieder aufschreien, wie geht das denn? Kanada ist doch gar kein europäisches Land. Nochmal, Leute, das ist keine Veranstaltung. Der Eurovision Song Contest ist keine Veranstaltung der Europäischen Union. Der Eurovision Song Contest ist schon immer eine Veranstaltung der EBU. Die EBU ist der Zusammenschluss öffentlich-rechtlicher europäischer Fernsehstationen, die aber auch Kooperationspartner im Ausland haben. Das war der Grund, warum Australien übrigens mitmachen konnte, weil auch Australien EBU-Mitglied ist. Wenn du als Fernsehsender zum Beispiel eine Produktion der EBU ausstrahlen willst, dann musst du da Mitglied sein. Und darum machen das Leute. Und deshalb ist jetzt auch CBC, das kanadische öffentlich-rechtliche Fernsehen, Mitglied der EBU. Und wenn du Mitglied bist, kannst du auch ESC machen. So, jetzt nochmal für alle. Das ist zwar mainly Europe, aber it's not only. Und darum finde ich das geil, weil damit rückt natürlich der ESC an die Nordgrenze der USA. Das finde ich irgendwie cool. Und ich meine, die haben ja auch so eine Affinität, die Frankophilie, französisch sprechender Teil Kanadas und so. Ich finde das mega cool, dass wir da Kanada haben werden.
0: Mhm. Ja, Kanada ist auch so ein Land, das kann man ja auch nur mögen. Das ist ja so ein Land, das kannst du gar nicht doof finden. Und wenn die dabei sind, ist doch umso schöner.
1: Ja, weil da auch dieser Gedanke, das möchte ich noch erwähnen, dieser Weltgedanke, es gibt ja dieses Motto vom ESC, United by Music. Und ich finde, das passt sehr, sehr gut dazu. Und irgendwie, man sagt ja auch immer, die Kanadier sind ja auch die besseren Amerikaner. Und das ist an der Stelle irgendwie, ich finde das sehr, sehr schön. Also, als ich das gelesen habe, war so richtig so, oh, schön. Finde ich gut. Finde ich sogar besser als Australien noch.
0: Ja. Sehr schön. So, das war's von den wichtigsten News aus der Woche. Schön, dass ihr zugehört habt. Wie gesagt, lasst uns gerne eine Bewertung da. Unterstützt euch selbst, wenn ihr möchtet. unterstützt uns gerne, wenn ihr möchtet. Wie gesagt, ihr könnt uns auch bei Patreon unterstützen, wenn ihr das mögt. Ist aber keine Pflicht, aber wir freuen uns natürlich. So können wir weiterhin Inhalte für euch produzieren. Und ansonsten hören wir uns nächste Woche wieder.
1: Genau.
0: Bis dahin, bleibt gesund.
1: Genau.
0: Schönen Gruß.
1: Ahoi.

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0: Nun gehen wir entlang der alten Stadtmauer zum Steintor. Es wurde etwas später als das Neuperver Tor gebaut, nämlich im 16. Jahrhundert. Wer mag, kann hier sogar den Turm besteigen und einen tollen Ausblick über die Stadt genießen.
1: Schuhe dabei.
2: Dafür gab es das T-Shirt mit dem Cowboy.
1: Für das gehobene Restaurant gab es dann ein Cowboy-T-Shirt. Wow. Oh Gott. Das war sehr aufregend. Ein sehr aufregender Tag. Wir haben dann aber auch, also ich bin dann quasi bei einem Arbeitskollegen untergekommen nach der Arbeit, hab

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So, diese Kurzgeschichte hat heute einen nicht sehr öffentlichen Schauplatz, und zwar ist das der Donnerbalken. Ja, hygienisch einwandfrei durch diese Mullbindenumwicklung. Ja, muss man sich vorstellen, die wurden dann ständig erneuert und ja, sorgten für die notwendige Kompaniehygiene. Balkendonner. Direkt im Feldlager roch es nach Kraftstoff, nach dem Qualm der Gulaschkanone, nach Stiefelfett und nach Affenreinigungsöl. Die Soldaten rochen nach Mann. Das hieß, man spürte die Anstrengungen und Strapazen des Tages in der Nase. Ein typischer Geruch war der von abgestandenem Feldflaschenwasser. Diese Duftnote, welche der gefilzten Plastikflasche entströmte, hätte man getrost Madagaskar nennen können. Düfte mit ganz anderem Odeur umwehten den Waldrand. Schützenreihe ohne Schützenkette, aber mit Schützenglied. So würde Robert dieses Waldkluschmerl bezeichnen. Im Umkreis von 20 Metern rings um das stille Örtchen herrschte uneingeschränkt der Hygieneinspektor, Soldat Griebe. Im Feld war er Herr aller Stühle, indem er die Grube kalkte, den Donnerbalken mit Mullbinden umwickelte, Desinfektionsmittel zur Verfügung stellte und Klopapier auffädelte. Der Hygienepapst punktete vor den anderen Kompanien mit von ihm eingeführten Kontrollgängen. In regelmäßigen Abständen schaute Griebel wie beiläufig der vor sich hin murrelnden Grube in das braune Auge. Da ein Prüfer dieses Kaliber nichts den Zufall überließ, taten seine kritischen Blicke jederzeit Dienst. Sie untersuchten visuell die Hinterlassenschaften der Mannschaft nach Parasiten, Gewürm, Blutungen und überprüften gleichzeitig die Konsistenz der Fäkalien. Das Gesehene ermöglichte es dem Hygienemann, verschiedene Unzulänglichkeiten zu erfassen und entsprechend zu handeln natürlich. Da Griebe auch für die Hygiene der Feldküche Verantwortung trug, hatte er ein Werkzeug in der Hand, die Verträglichkeit der angerichteten Speisen zu überwachen. Etwaige Entgleisungen stimmte er auf schnellstem Wege mit dem Feldkoch ab. Mit diesem Mittel hielt er die Verdauung der Kernossen in der Waage und leistete damit hinter den Kulissen seinen Beitrag für die Weltgesundheit.

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0: Hallo, es geht jetzt weiter. können wir nochmal einen Applaus für Sick Lick haben? Ich meine natürlich Sick Lick. Sick Lick meine ich natürlich. Richtig gut, ja. Sick Lick. Okay, als nächstes haben wir zwei richtig coole, charmante, junge Männer.
1: Das haben wir nicht so abgesprochen.
0: Das sind sie. Der eine heißt Dieter und der andere heißt Hans. Und Dieter hat einfach auf mein Blatt gemalt, stinkt. Pfeil zu Hans. So, eigentlich waren es drei. Das sind die beiden letzten Verbliebenen. Der andere ist nach Berlin gezogen. Und Dieter hat vor 17 Jahren hier schon einmal gespielt. Und sie machen Rockmusik, wie sie selber sagen. Und sie sagen, sie sind Rocker und kommen aus Magdeburg. Und ja,
1: Magdeburg.
0: Ja, viel Spaß mit der Band Joa.

Vielen Dank. Wir freuen uns sehr, dass wir hier sein dürfen. Das war die beste Ansage, Moderation überhaupt. Applaus für den Moderator nochmal. Janosch. Ja, wir machen Rockmusik und der nächste Song heißt Jack.

Seid ihr noch wach? Ja, ich sehe niemanden und es ist warm, aber... ja, Applaus nochmal an die Band Wir sind Lila. Das war wirklich ein toller Einstieg. Die mussten leider schon los auf den weiten Weg nach Berlin, in diese Stadt, wo wir auch unseren Drummer verloren haben. Also den eigentlichen Hendrik. Ach, ist Multi-Instrumentalist. Ja, und natürlich Sicklick. Ey, was für eine geile Nummer, Jungs und Mädels, ey. Vielen Dank. Unsere nächste Komposition nennt sich Fuck Them All. Viel Spaß.

Dankeschön. Also Hendrik, sein wahrer Name ist Hendrik, hat er eigentlich gesagt, ich darf keine Ansagen machen. Das möchte ich auch beibehalten. Aber nochmal Applaus ans Hanseat, an Aktion Musik. Also wirklich toll, das ist wirklich schön hier zu sein, danke.

Der nächste Song heißt Backyard Ranger und wir haben mal Aufnahmen gemacht mit dem alten Drummer, den Song gab es auch schon und ihr findet das auf Bandcamp tatsächlich. Das Einzige, was wir haben. Also, und folgt uns auf Bandcamp oder auf Instagram. Und los geht's.

Dankeschön fürs Tanzen.

Also ich kann euch versprechen, ihr habt es gleich geschafft, denn wir spielen jetzt den letzten Song. Wir werden sehen. Aber laut Plan. Wir spielen den letzten Song nochmal. Und dann nochmal. Ja?

0: Ansage von ganz oben. Wir haben keinen Song mehr. Also wir können wiederholen. Wir spielen dasselbe Set nochmal.
1: Ich weiß auch gar nicht mehr, welcher der dritte war.
2: Also der dritte, Fax and Roll, glaube ich.
1: Oh, der war gut. Der war vom Text vor allen Dingen.
2: Ja, tiefsinnig.
1: Tiefsinnig, ja.
2: Also wirklich jetzt?
1: Ja.
2: Aber okay,
0: dann machen wir den Deal. Aber alle kommen nach vorne. Komm. Kompromisse muss man machen. Hier, da links auch. Ja, komm, Harry. Harry, komm. Los.

0: Illusionsstammtisch habe ich also mit der Kamera 1, das ist die Hauptkamera, gefilmt. Also mit 93 Jahren bin ich der Älteste hier.
1: Ich engagiere mich hier, weil das gefällt und weil man eine relativ große Freiheit hat in der Themenauswahl.
2: Also wir sind eine tolle Truppe, wie man so schön sagt. Wir ergänzen uns wunderbar. Jeder bringt Ideen mit und jeder lebt auch von den Ideen des anderen.
1: Mir gefällt eigentlich das Klima hier eigentlich ganz gut.
2: Wir kommen aus den verschiedensten Berufen. Und wir haben nur einen dabei, der hat mal für das Fernsehen der DDR gearbeitet. Und es ist erstaunlich, wie die einzelnen Berufe sozusagen hier aufeinandertreffen und sich in einer gemeinsamen Arbeit finden. Also ich bin durchaus der Meinung, das ist der Antrieb für mich, dass ich hier

0: an Wladimir, seine Frau Babette, seine Tochter Jutta und seinen Sohn Klaus Bruns.
1: Vielen Dank. On this auspicious day, you chose to honor my mother Jutta, Uncle Klaus, Grandfather Vladimir and my only Babette. How lucky we are.

Ich glaube, dass es zu den etablierten Medien einfach ein Gegengewicht geben muss. Und ich denke, der offene Kanal und oder unsere Produktionsgruppe Merseburg Report ist da ein gutes Beispiel, weil es ja im Prinzip keine permanente regionale Berichterstattung in den etablierten Massenmedien gibt. Und die können natürlich nicht überall sein. Und ich denke, es gehört sich schon, dass man im kommunalen Bereich wie in Merseburg oder Bad Dürnberg einfach den Bürgern zeigt, was in ihrer eigenen Stadt los ist. Ich fühle mich auch ein bisschen gebraucht. In meinem Alter ist das nicht ganz unwichtig. Und ich fühle mich gefordert. Das ist vielleicht sogar 51% dessen, was ich tue oder warum ich es tue. Also ich glaube, unser Team besteht nur aus aktiven Menschen, die mit ihrer Zeit etwas Sinnvolles anfangen wollen und als Nebeneffekt natürlich fit im Kopf bleiben wollen. Und wir waren damals, ich glaube vor 23 Jahren, waren wir auch, glaube ich, die allerersten im Sachsen-Anhalt, die überhaupt Stadtratssitzungen übertragen hatten. Wir waren also weit vorne. Wo wir waren, wo der offene Kanal Merseburg war, da war vorne.

0: die nehmen uns nicht so wirklich wahr. So, weil wir kleine Kinder sind und nur Quatsch machen.
1: Alle denken immer, ich bin jünger, obwohl ich eigentlich schon alt bin. Da sagen immer alle, oh, du bist ja so klein oder so.

0: Ja, wir sitzen hier vor Zeichnungen und Notizen von Kindern und Jugendlichen, die in einem Projekt zum Artikel 12 entstanden sind. Und ich habe mir die angeguckt und bin eigentlich von zwei Sachen sehr beeindruckt. Zum einen, wie deutlich eigentlich in so gut wie jedem Text, in so gut wie jeder Zeichnung zum Ausdruck kommt, wie viel die Kinder wissen über diese, über dieses Machtverhältnis zwischen Erwachsenen und Kindern, über die generationale Hierarchie. Sie wissen, die Erwachsenen haben mehr zu sagen. Sie wissen, sie sind den Erwachsenen tendenziell unterlegen. Und dann gehen sie aber ganz unterschiedlich damit um. Das finde ich ganz spannend. Wir sind doch noch so klein und unbedeutend. Das hat mich richtig berührt.
1: Ja, sehr frustriert auf jeden Fall auch, ja.
0: Wir sind doch noch so klein und unbedeutend. Ich finde, da ist es wirklich ganz, ganz deutlich, dass die Kinder sehr genau wissen, wo sie eigentlich stehen und was die Erwachsenen einem zu sagen haben.
2: Also ich wusste vor kurzem erst nicht, dass wir ein Recht darauf haben, unsere Meinung so ausdrücklich zu sagen. Und ich fände es auch gut, wenn mehr Kinder das wissen würden.
3: Eine eigene Meinung zu bilden. Das Recht zu dieser Meinung ist allen das Kind berührenden Angelegenheiten frei zu äußern und rücksichtig die Meinung des Kindes angemessen und entsprechend seinem Alter und seiner Reife.
4: Aber ich habe echt nicht verstanden, was in diesem Text steht.
5: Du hast nichts kapiert, so wie ich.

0: Artikel 12 der UN-Kinderrechtskonvention, das Recht auf Mitsprache, ist unheimlich wichtig, denn junge Menschen werden häufig bei Entscheidungen nicht mit einbezogen, durch das sie auch kein Klagerecht, kein Vertragsrecht und kein Wahlrecht haben, können sie Entscheidungen, die ihr Leben betreffen, nicht so beeinflussen, wie es zum Beispiel ein erwachsener Mensch kann. Und die UN-Kinderrechtskonvention möchte dieses Ungleichgewicht mit Artikel 12, aber auch besonders Artikel 3 ausgleichen.
1: Das, was ich jetzt bislang so im Laufe der letzten Jahre oder Jahrzehnte gesehen habe bei Kinderrechteforschung, weist darauf hin, dass wir eigentlich nicht allzu großen Bedarf haben, Gesetze nochmal zu verändern, nochmal zu erweitern, sondern eigentlich eher, dass wir einen großen Bedarf haben, Gesetze erstmal überhaupt umzusetzen.
0: Als Erfolg für die Beteiligung in Sachsen-Anhalt sehe ich auf jeden Fall die Einführung des Paragraph 80 2018, dass Kinder und Jugend, also dass es auch in Sachsen-Anhalt festgeschrieben ist, sehr gut nachlesbar und findbar, wie die Beteiligung zu sein hat. Und dann haben natürlich die Kommunen, die Beteiligungsprozesse begonnen haben, umgesetzt haben, mit denen wir zusammengearbeitet haben, auch viele Erfolge für sich feststellen können. Die jungen Menschen, die jetzt endlich gehört werden, sagen natürlich auch, das war auch sehr erfolgreich. Also sind sehr

0: auf verschiedene Ebenen Erfolge, die durch unsere Arbeit entstanden sind.
1: Also wenn man das jetzt liest, dann merkt man das. Man wird zugehört. Aber ob man richtig wahrgenommen wird, weiß man nie. Und ich finde, wenn es im Gesetz steht, ist es nochmal so was fest Verankertes. Und dass es auch wirklich sein muss irgendwie, die zuhören müssen, hat nochmal eine andere Bedeutung für mich.

Ich würde sagen, es ist erstmal die Sorge, was könnte passieren. Also diese Unsicherheit, was wünschen sich junge Menschen, welche Bedarfe haben sie? Wird das jetzt verkompliziert das Prozesse? Also ich glaube eher diese Sorge, was kommt auf uns zu, weil wir es noch nie gemacht haben, ist so diese größte Schwierigkeit.

0: Wir finden eigentlich immer wieder, dass Erwachsene den Kindern übergeordnet sind. Und das, was ich mit Strukturproblemen meine, ist etwas, was sich eben auch nicht so leicht verändern lässt, weil das eben immer wieder durchschlägt in der Gesellschaft. Das finde ich auch sehr spannend. Erster Gedanke zu diesem Thema ist 3 Fragezeichen. Geht es darum, dass wir unsere Meinung immer sagen dürfen? Ich hatte öfters gute Ideen, die nie wahrgenommen wurden. Nach 3 Tagen hatte ein Erwachsener die Idee. Das ist ja richtig Frust, ne? Ideenklau, ja. Sozusagen. Aber da steckt ja noch mehr drin. Was finden Sie denn so spannend darin?
1: Ja, einfach, dass das Kind auch die Wahrnehmung hat, dass meine Idee, also das steckt ja drin, meine Idee ist ja eigentlich gut, so gut, dass ein Erwachsener sie übernimmt, aber weil ich ein Kind bin und in der Ordnung sozusagen unter den Erwachsenen stehe, werde ich da irgendwie nicht berücksichtigt.
2: Wir sammeln das gern mal mit Fachkräften und fragen die Fachkräfte, was ist so das, was ihr am häufigsten hört? Und in letzter Zeit ist es viel, dass gesagt wird, na, junge Menschen interessieren sich für nichts mehr. Sie sitzen nur noch am Handy und kommen überhaupt nicht mehr raus. Und das ist aber nicht korrekt, sondern natürlich gehört das Handy und Social Media zur Lebenswelt der jungen Menschen. Das ist eher so wie ein verlängerter Arm. Aber das bedeutet ja nicht, dass sie uninteressiert sind, sondern auch Studien, die Shell-Studie hat es jetzt auch, dass junge Menschen zwar nicht mehr sich in einer Partei aktiv sind, aber sehr, sehr wohl politisch sind, mit Demos, mit Online-Petitionen. Also ihnen ist es ganz wichtig, was vor Ort passiert und was sie betrifft. Aber das ist so ein Vorteil, ja, sie haben ja zu nichts mehr Lust und das ist aber aus meiner Sicht überhaupt nicht korrekt.
3: Es gibt unterschiedliche Formen von Beteiligung, nämlich ganz niedrige, also Kinder werden als Dekoration angesehen, Kinder kommen irgendwo auch noch vor, bis hin zu Kinder werden auch mal angehört, bis hin zu Kinder werden nicht nur angehört, sondern das, was sie verlangen wird, mit dem wird sich auseinandergesetzt und dann wird überlegt, was man davon auch umsetzen kann. Mitbestimmungsrechte werden formuliert, bis dann halt ganz oben von dieser Partizipationsleiter, also dieser Beteiligungsleiter, die höchste Stufe, bei der es dann darum geht, dass tatsächlich Kinder und Jugendliche selbstbestimmt bestimmte Prozesse entscheiden können. Also zum Beispiel selbstbestimmt ihr Jugendzentrum gestalten können. Ja? Dort bestimmte über einen gewissen Etat selbst entscheiden können, im Kinder- und Jugendparlament oder im Jugendclub. Über verschiedene Dinge selbst entscheiden können. Das ist im Grunde genommen dann eine sehr hohe Form von Beteiligung oder von Partizipation. Aber nicht jede Form von Beteiligung wird halt eben auch als wirkliche Beteiligung gesehen, sondern es gibt viele Formen von Scheinbeteiligung und auch Scheinpartizipation, wie gesagt, wo man beispielsweise Kinder halt eben einfach nur als Dekoration ansieht und nicht wirklich sich mit ihnen auseinandersetzt und mit ihren Interessen und mit ihren Wahrnehmungen und mit ihren Wünschen und so weiter.

0: Wenn Kinder nicht auftauchen, heißt es nicht, dass die sich nicht für Beteiligungsformate interessieren, sondern oder andersrum, nicht für sich nicht beteiligen wollen, sondern man muss hinterfragen, ist es das richtige Format? Ist es die richtige Frage? Spreche ich mit denen, also bin ich die Person, die mit diesen Kindern sprechen sollte, oder haben die eventuell sogar auch schlechte Erfahrungen mit mir gemacht? Zum Beispiel, dass ich, was wir dann Alibi-Partizipation nennen, dass ich die schon mal eingeladen hätte, wir machen was Tolles. Dann haben sie sich engagiert mit Zeit, mit Ideen. Und dann ziehe ich dann doch aus der Schublade meinen eigenen Vorschlag, weil der sehr so viel besser und umfangreicher ist. Wenn Kinder das einmal erleben, dann ist das Vertrauen zerbrochen, würde ich sagen, oder zumindest schwer verletzt. Wenn wir Beteiligungsformate haben, die sehr langwierig sind, die also mehrere Runden drehen, bis eine Entscheidung getroffen wird und dann muss nochmal ein anderer Ausschuss darüber entscheiden. Das ist für Kinder insbesondere sehr frustrierend, weil unter Umständen hat sich bis dahin, das kann ja durchaus Jahre dauern, das eigentliche Bedürfnis und auch Bedürftigkeit verändert, weil inzwischen sind sie älter, sind weggezogen oder es interessiert sie gar nicht mehr so oder sie haben andere Wege gefunden, damit umzugehen. Das heißt, das ist was richtig upturned ist für Beteiligungsformate. Und ich würde sagen, das ist nicht nur upturned für Kinder und Jugendliche.
1: Also ist wahrscheinlich noch nicht sofort sinnvoll, jetzt zu sagen, man macht in so einer Gemeinde sofort, wenn man auch jetzt noch nicht solche Erfahrungen hat, sofort erstmal ein Kinder- und Jugendparlament auf oder und so weiter mit all den Regeln und all den Formalitäten, die so etwas hat, sondern man muss versuchen, es erstmal so niedrigschwellig wie möglich zu machen. Und was vielleicht auch für die Partizipation ganz wichtig ist, wenn alle Seiten auch so eine gewisse Fehlerkultur leben.
0: Und wir müssen einfach sagen, dass alle Kinder unterschiedlich sind. Und das heißt, wir müssen viel stärker auf die Diversität dieser Kinder eingehen und dann das Gemeinsame gucken, was sie in ihrer Vielfalt haben. Und das setzt ein anderes Denken auch von den Lehrkräften voraus, eine andere Ausbildung von Lehrkräften, die sagt, es ist kein Zusatz, Kinderrechte zu berücksichtigen, Beteiligungsformate einzuführen, sondern das heißt in der Lehre von Anfang an. Mein Bildungsangebot muss von Anfang an so ausgestaltet sein, dass ich alle Kinder mitnehme. Es gibt diese formalen Formate, ne, Kinder- und Jugendparlament, es gibt in den Schulen die SchülerInnenvertretungen und andere Möglichkeiten. Das sind sehr formale Beteiligungsformate. Wir müssen gucken, dass sie zu Zeiten stattfinden, in Räumen stattfinden, die da sind, wo die Menschen sind. Wirklich in den Alltag reingehen. Zu welcher Uhrzeit suche ich die Kinder überhaupt? Weil wenn die arbeiten, wenn die gerade morgen eine Mathe-Klausur schreiben, dann bin ich doch auch heute Abend nicht so sehr bereit, mich mit anderen Leuten über ganz andere Themen auseinanderzusetzen. Also wir müssen wirklich den Alltag der Kinder respektieren, um sie ins Heute, in Entscheidungsprozesse von heute mit einzubeziehen, die dann ganz wesentlich sind. Wenn sie gute Erfahrungen machen, werden sie auch im Morgen weiter sich beteiligen. Das heißt, die Schule wäre eigentlich der Ort, wo man, um alle Kinder zu erreichen, mit Kindern gemeinsam ein Format entwickelt, was allen Kindern eigentlich die Beteiligung ermöglicht.
2: Ich muss junge Menschen erreichen und ich glaube, das ist eine große Herausforderung, zumal viele Kommunen auch kein Social Media nutzen dürfen, sodass, was nicht der einzige Weg ist, um junge Menschen zu erreichen, aber das ist halt herausfordernd. Was die beste Resonanz bisher ist, ist, wenn der Bürgermeister oder die Bürgermeisterin die jungen Menschen persönlich mit einem Brief einlädt.
3: 2022 haben alle Kinder in dem Alter von mindestens 12 Jahren einen Brief nach Hause bekommen, wo dann stand, dass man sich als Mitglied des Kinder- und Jugendbeirats aufstellen lassen kann. Und mir war da eigentlich sofort klar, da möchte ich mitarbeiten. Und bei meiner zweiten Wahl 2024 saß ich ja schon im Beirat und hatte dadurch keine Komplikation davon mitzukriegen, sondern mir war klar, die Arbeit macht mir Spaß, ich mache das gerne nochmal.
4: Ich bin auf den Jugendbeirat gestoßen, da sie sich in unserer Schule vorgestellt haben und ich mich dafür interessiert hatte, was verändern zu wollen. Und dadurch bin ich dazu gekommen.
2: Thank you.
4: Also wir als Kinder- und Jugendbeirat treffen uns etwa alle 2 bis 3 Wochen, das heißt 1 bis 2 Mal im Monat, und besprechen in unseren Sitzungen verschiedene Projekte und Ideen. Über diese Projekte stimmen wir sowohl demokratisch ab, als dass wir auch meistens im Gespräch schon einen gemeinsamen Nenner dafür finden und uns schnell einig werden. Wir wollen sozusagen ein Sprachrohr für die Kinder und Jugendlichen hier in Garling sein. Sie können immer zu uns kommen, wenn sie Wünsche und Probleme haben. Das heißt, sie können uns über Instagram schreiben, per Mail. Sie können uns aber auch direkt in den Schulen ansprechen. Wir sind eigentlich in allen weiterführenden Schulen hier in Garling vertreten. Unsere Müllsammelaktion, die unter dem Motto Clear for the Future läuft. Bei der Aktion merkt man auch, dass unsere Projekte nicht nur für Kinder und Jugendliche sind, sondern auch für alle Bürger und Bürgerinnen hier in Garling.
5: Zusätzlich planen wir auch eine Bürgermeistersprechstunde, wo Jugendliche und Kinder mit der Bürgermeisterin reden können und wo die Bürgermeisterin auch in die Schulen kommt und die Fragen stellen können, was macht sie oder was kann sie verändern.
4: Ein Thema, was vielleicht die Erwachsenen nicht so sehen, ist vielleicht der öffentliche Nahverkehr. Also wir sind ja eine relativ große Gemeinde, das heißt, wir haben hier zentral Garling und umliegen ganz, ganz viele Dörfer. Und wir Schüler sind dann schon an den Bus oder an den Zug gebunden. Und wenn wir mit dem Bus fahren, haben wir das Problem, dass wir bis 16 Uhr unser Busticket benutzen können in der Schulzeit und dann ab 16 Uhr die Busse bezahlen müssen. Wir können nur arbeiten, wenn wir mit Kindern und Jugendlichen ins Gespräch kommen. Das ist uns ganz wichtig, dass wir regelmäßig mit Kindern und Jugendlichen sprechen, dass wir ihre Sichtweise mitkriegen und nicht nur von uns Neuen, die gerade im Gremium sitzen, sondern von allen Kindern und Jugendlichen aus unserer Stadt.
1: Es bedeutet sozusagen tagtäglich, sich wieder neu darum zu bemühen, Kinder zu ermutigen, ihre Interessen zu formulieren und sich mit ihnen darüber auseinanderzusetzen. Und zwar in den verschiedensten Bereichen. Das heißt also, es wäre jetzt auch nicht letztendlich umgesetzt in so einem absoluten Sinne, in so einem statischen Sinne, nach dem Motto, jetzt haben wir das einmal gemacht, jetzt ist es umgesetzt, sondern es muss immer wieder auch prozedural verstanden werden, als wir müssen uns tagtäglich wieder neu darum bemühen, es umzusetzen und da auch eine Form von Willkommenskultur für Partizipation leben, nicht nur formulieren, sondern auch leben, in der Kinder und Jugendliche das Gefühl haben, ja, das ist hier auch meine Gemeinde, das ist hier auch mein Städtchen, mein Dorf und ich kann hier tatsächlich in verschiedensten Bereichen auch mitbestimmen. Ich werde nicht nur als Dekoration angesehen, sondern auch als jemand, der oder die angehört wird und tatsächlich gibt es auch Dinge, die dann auch umgesetzt werden in verschiedener Hinsicht.
2: Als Chance in der Beteiligung von jungen Menschen sehe ich unheimlich viele Vorteile. Strukturen werden kinder- und jugendfreundlicher. Junge Menschen natürlich haben das Recht, beteiligt zu werden. Und das kann natürlich im demografischen Wandel auch eine Bedeutung haben, zu sagen, wie können wir junge Menschen und junge Familien auch halten. In der Beteiligung von jungen Menschen erfahren junge Menschen auch ganz viele demokratische Prozesse. Sie verstehen, warum sind Abläufe vielleicht auch so, warum entscheidet eine Kommune so. Also es kann natürlich auch die Entscheidungen wesentlich verständlicher machen und ist natürlich super wichtig auch für ein demokratisches Miteinander. Wie können wir Kompromisse aushandeln? Wie gehe ich damit um, wenn meine Meinung jetzt nicht die Wirkung hatte, die ich vielleicht erhofft hatte? Also vielleicht auch mit diesen Misserfolgen ist total wichtig, besonders jetzt da die demokratischen Grundwerte, Haltungen hochzuhalten. Für die Beteiligung ist einfach diese Offenheit, sich darauf einzulassen, dass junge Menschen mit Expertise, mit Kompetenzen da sind, dass sie fähig sind, sich ihre Meinung auch zu bilden und zu äußern, ihnen das zuzutrauen. Wenn wir das stärker zulassen, den Adultismus wegnehmen, dass dann tolle Beteiligungsprozesse entstehen können.

Mein Wunsch ist, dass sich alle trauen, was zu sagen. Dass alle sich trauen zu sprechen, egal in welcher Sprache. Also wenn wir in

0: einem großen Raum sind, dass sich alle trauen, ein Wort zu erheben, also und sagen, das wünsche ich mir. Und zwar alle und nicht nur wenige.
1: Was ich mir für die Zukunft wünsche, ist, dass die Beteiligung von jungen Menschen noch selbstverständlicher wird. Ein wichtiger Wunsch, den ich sehe oder habe, wäre, dass jungen Menschen dieses Recht, dass sie mitbestimmen dürfen, mitentscheiden dürfen, zuerkannt wird, dass es nicht lange Diskussionen gibt, machen wir das jetzt oder machen wir das nicht, sondern einfach klar ist, Beteiligung ist gesetzt. Punkt. Das zweite wäre dieser Mut, dass man es einfach mal diesen Mut hat, wir probieren es und schauen, wo wir bei rauskommen. Und diese Fehlerkultur, falls es Misserfolge gibt, einfach als Lernen verstehen und nicht als Scheitern.
2: Mein größter Wunsch wäre tatsächlich die Umsetzung, die reale Umsetzung der UN-Kinderrechtskonvention, das Recht auf Beteiligung, Förderung und Schutz von Kindern und Jugendlichen. Wenn das tatsächlich jeder Mensch auf dieser Welt sozusagen denken kann, ich bin ein gefragter Mensch, dann heißt das auch, ich bin ein Mensch, dessen Ansichten auch wichtig sind und dessen Ansichten auch gehört werden und andere legen auch Wert darauf, dass das gehört wird.

0: Lädt dein Lieblings-YouTube-Channel nicht, weil deine Oma den ARD-Krimi in 8K streamt?
1: Aber leider noch nicht feststellen. 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A, b, c. 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
2: Genau.
0: Du hast die ganze Nacht auf Streife geschaut.
3: Ja, was soll denn das hier?
0: Und jetzt ist deine linke Gehirnhälfte abgestürzt. Du hast das Gefühl, dass die Gesellschaft in der Evolution den Rückwärtsgang eingelegt hat. Dein Lüfter ist lauter als ein startender Airbus A380.
4: Neun von zehn Ärztinnen empfehlen die Jugendredaktion. Bei einer Anwendung pro Woche, donnerstags von 16 bis 18 Uhr, entfaltet sie ihren perfekten Wirkungsgrad.
0: Wir meinten natürlich montags. Zu Risiken und anderen dummen Fragen fressen Sie die Packungsbeilage und schlagen Sie und schaut auf okmq.de.

Hallo liebe Zuschauer, herzlich willkommen zu einer neuen Ausgabe von Reisejournal TV. Ich bin Nico Kutzner und habe euch heute ein Sommerspecial mitgebracht. Es geht um den 835. Hamburger Hafengeburtstag. Wir schauen uns um auf dem Stadtteilfest St. Georg auf der Langen Reihe. Wir verbringen einen Sommertag in Cuxhaven. Wir reisen zur Kieler Woche. Wir besteigen den grünen Bunker auf Hamburg St. Pauli. Wir schauen uns um auf dem sportlichen Marktplatz in Hamburg-Alsterdorf. Und wir reisen nach Rothenburg an der Würme. Wir haben viel vor und deswegen starten wir gleich durch. Los geht es mit dem 835. Hamburger Hafengeburtstag.

0: Moin, ich bin Nico Kutzner und berichte heute aus dem Hamburger Hafen vom 835. Hamburger Hafengeburtstag. Partnerland ist dieses Jahr Lettland.
1: Moin Nico, mein Name ist Andris.
0: Was ist das Besondere am Partnerland Lettland?
1: Lettland ist ohnehin ein besonderes Land, ein kleines, aber ganz feines.

0: Hallo, Sveiki, Sveiki, Hamburger!
1: Was präsentieren Sie hier an diesem Stand?
0: Wir präsentieren lettischen Porzellan, private Manufaktur, Designer-Porzellan. Und ich muss sagen, die Hamburger erkennen guten Geschmack. Wir sind ja Designer und Künstler und das wird hier sehr gut angenommen.
1: Was ist das Besondere an diesem Porzellan?
0: Das Design ist besonders, weil keine für uns bekannte Manufaktur bietet 3D-Design in so eine dünne Qualität. Also der Künstler, der steht mit uns, hat entwickelt diese besondere Art, individuell klein für Individualisten.
1: Was wünscht ihr euch für die Zukunft?
0: Für die Zukunft, dass immer mehr Leute begeistert sind für individuelle Sachen.
1: Vielen Dank.
0: Gerne schön. Unsere Zeichen nur. Ata.

0: Hallo, mein Name ist Hanna.
1: Alte Fischernetze kann man sinnvoll verwenden. Wie geht das?
0: Also wir machen aus alten Fischernetzen Armbänder oder Schlüsselanhänger und versuchen dadurch, Geisternetze aus dem Meer rauszuholen.
1: Welche Netze verwendet ihr?
0: Wir verwenden eigentlich alles, was aus Plastik ist und versuchen dadurch dann, dass halt weniger Plastikmüll im Meer ist.

0: Hallo zusammen, ich bin Nico Kutzner und berichte heute vom Stadtteilfest St. Georg, welches auf der langen Reihe veranstaltet wird.
1: Ja, mein Name ist Ronald Schlorf, hallo. Ich mache hier die ganzen Kinderattraktionen hier auf dem Stadtfest in St. Georg.
0: Was können die Kinder hier erleben?
1: Ja, eine ganze Menge. Wir haben ein Bungee-Trampolin, wo sie springen können. Wir haben Boote, wo sie drinnen fahren können. Wir haben große Wasserwalzen, wo sie drinnen laufen können. Und ein Bullriding und eine große Hüpfburg haben wir.

0: Das ist hier der Stand vom Deutschen Schauspielhaus in Hamburg in der Kirchenallee, das größte deutsche Sprechtheater. Wir haben ein paar Kostüme hier und dann kann man einfach mal in eine andere Rolle schlüpfen. Wir haben hier schon ein paar gehabt, die Fotos haben machen lassen und so und sich hier verkleidet haben.
1: Wir bieten Gewinne, Eintrittskarten für Kinder, für Erwachsene, Gutscheine fürs Ohnsorg, für die Bar. Und unsere Requisite, unser Bob, wird hier auch verlost.
2: Wie kann man diese Preise gewinnen? Was muss ich dafür tun?
1: Einmal. Die Requisite kann man hier mit dem Zettel gewinnen, mit Fragen. Und Bingo startet jetzt.

0: Ja, moin. Freue mich dabei zu sein. Katharina Fegebank, zweite Bürgermeisterin und Senatorin für Wissenschaft, Forschung, Gleichstellung und Bezirke. Ja, ich unterstütze hier unsere Grünen heute vor Ort in Mitte, in St. Georg, auf dem Stadtteilfest. Und wir unterstützen natürlich vor allem unsere Leute vor Ort, weil es die Bezirksversammlungswahl ist, für ein grüneres Mitte, für Verkehr und Mobilität für alle, für mehr Sport und Kultur und Freizeitflächen und vor allem aber auch für ein gutes Miteinander. Das ist das Allerwichtigste und darum geht es diesmal auch bei Europa. Es geht darum, die Rechten möglichst aus dem Europaparlament zu halten und es geht um Freiheit, es geht um Frieden und es geht um Sicherheit für uns alle.
1: Wie gefällt es euch hier auf dem Stadtteilfest in St. Georg?
2: Ich finde es richtig cool. Tolle Leute, tolle Stände. Macht Spaß.
3: Macht wirklich sehr viel Spaß. Und vor allem so divers und unterschiedlich kulturell. Und wir sind das erste Mal hier. Wir sind einfach Besucher von Hamburg und wunderschön.
4: Ich finde es super. Ich stehe gleich nachher nochmal auf der Bühne, auf der Kulturbühne und moderiere selbst und finde, es ist eine total nette Art des Feierns. Es ist eine Party, wo sich alle verstehen, wo Männer höhere Schuhe tragen als ich selber, wo Kinder spielen, wo alles zusammenpasst. Finde ich richtig, richtig super.
5: Ich finde es super. Also ich war im vergangenen Jahr schon hier und finde, es gibt ganz tolle Stände. Man sieht verschiedene Menschen und kann ein paar Sachen gewinnen. Ich finde es richtig klasse.
6: Richtig, richtig gut. Also ich wohne auch hier und die Atmosphäre, die sich hier widerspiegelt, spiegelt sich auch im Alltag wieder. Und deswegen, ich finde das wunderschön.
7: Ja, ich finde auch richtig schön. Es ist mein erstes Mal hier. Also ja, also ich finde richtig schön, ganz angenehm, ganz cool. Ja.

Jetzt gibt es eine kleine Pause und wir erholen uns ein bisschen. Und wir genießen jetzt ein Lied von Mike Singer.

0: Moin Moin und herzlich willkommen wieder aus Kiel. Wir sind heute mal hier gelandet. Willkommen auf der Kieler Woche 2024.
1: Wir geben der deutschen Nationalmannschaft jetzt mal ein bisschen Energie, oder? Es wird mal wieder Zeit, dass wir gewinnen. Hey, weißt du noch?

Moin Moin und herzlich willkommen wieder aus Kiel. Wir sind heute mal hier gelandet. Willkommen auf der Kieler Woche 2024.

zusammen verbinden konnten. Und ich hoffe, wir sehen uns nächstes Jahr.

0: Wie gefällt es dir auf der Kieler Woche, Kaja?
1: Natürlich ganz, ganz toll. Also ich als gebürtige Kielerin liebe die Kieler Woche. Es kommen einfach so viele Menschen aus aller Herren Länder zusammen.

0: Und am Ende steht ein verdienter Sieg für Deutschland. Und jetzt auch das Achtelfinale.
1: Das war's von der Kieler Woche 2024.

0: Hallo, Leute.
1: Hallo, wir melden uns heute vom Einsterdorfer Markt. Und hier findet der sportliche Marktplatz statt, oder?
0: Ja, genau.

Und das war das Sommerspecial von Reisejournal TV. Am Mikrofon verabschiedet sich Nico Kutzner. Bis bald!

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0: Nun gehen wir entlang der alten Stadtmauer zum Steintor. Es wurde etwas später als das Neuperver Tor gebaut, nämlich im 16. Jahrhundert. Wer mag, kann hier sogar den Turm besteigen und einen tollen Ausblick über die Stadt genießen.
1: Schuhe dabei.
2: Dafür gab es das T-Shirt mit dem Cowboy.
1: Für das gehobene Restaurant gab es dann ein Cowboy-T-Shirt. Wow. Oh Gott, oh Gott. Das war sehr aufregend. Ein sehr aufregender Tag. Wir haben dann aber auch, also ich bin dann quasi bei einem Arbeitskollegen untergekommen nach der Arbeit.

0: Kostüm gewinnen können gegen David Roberts. Können wir vielleicht aus den wiederkehrenden Tagen in Dresden lernen, die vom 11. bis zum 17. September, denn das passiert alljährlich, 2018, wenn ich das richtig, wenn ich da richtig informiert bin. Und es gibt bereits ein...
1: Wir wollen aber unsere Lieblingsserie gucken.
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Du willst den, es wird aber warm unter dem Plastik, Robin. Na gut, ich bin's ja nicht. Okay, erstmal würde ich alle begrüßen. Ich habe so einen Zettel, weil mein Kopf kann nicht mehr so gut denken heute. Schön, dass ihr alle da seid. Die anderen müssen sich das dann halt einfach im Internet, in der Mediathek und so angucken. Ich begrüße alle, die mit euch mitgekommen sind. Es freut mich, dass euch interessiert, was eure Kinder gemacht haben. Nicht nee, Spaß. Wir haben das Sommerfest. Das Sommerfest ist eigentlich immer im letzten Mal Medien-AG, wenn wir uns treffen. Aber Andrea wollte auch dabei sein und die ist nächste Woche im Urlaub. Deswegen heute. Und wir gucken uns nochmal alles in der Reihenfolge an, was wir dieses Jahr produziert haben. Genau. Da wir nicht so viel Zeit haben und natürlich nachher noch Stationen ausprobieren wollen, gibt es für jedes Kind dieses Jahr nur ein Interview und nicht jedes Mal, wenn ihr was produziert habt, dass wir uns alles angucken und ihr was dazu sagen müsst.

Ich hoffe, das ist in Ordnung für euch. Dann müsst ihr euch nicht so viel bewegen. An der Kamera und der Technik sind heute unsere Praktikanten. Dann braucht ihr euch nachher nicht wundern, so 17 Uhr müssen die meisten davon los. Die stellen dann nur die Kamera fest, es läuft trotzdem weiter, nur die sind dann halt nicht mehr da. Und genau, dann war es das von mir. Ich gehe zur Seite und dann können wir loslegen.

0: Hallo, wer seid ihr? Wer bist du?
1: Wir sind die Überlebenden.
0: Ich auch.
1: Du bist dabei.
2: So, beim Chaos-Spiel mussten die Kinder Zahlen im ganzen OK finden und immer wenn sie eine Zahl gefunden haben. Mussten sie Aufgaben erledigen, um weiter würfeln zu können.

0: hier wurde Lachroller um Parcours gefahren. Und wer hat gewonnen? Weiß das noch jemand?
1: Ja, ich und Anton.
2: Hallo Leute, wisst ihr, ich kann das beste Kunststück von uns allen.
3: Das stimmt nicht, das kann ich. Ich bin das beste Kunststückskind.
2: Nein, ich kann ganz hoch fliegen und Loopings machen.
3: Aber ich bin schlauer, weil ich kann unter Wasser ganz lange sein und ich bad mich auch am liebsten.
4: Nein, ich kann nämlich am allermeisten Honig essen.
2: Und ich kann am lautesten brüllen.
3: Stimmt gar nicht. Ich kann das am besten.
2: Na, dann lasst uns doch zu Andrea fliegen.
3: Du meinst den.
5: Na, was ist denn hier los?
2: Die sagen alle, dass ich nicht das beste Kunststück kann.
3: Das stimmt auch, weil ich das Beste kann. Nein, ich kann das Beste.
4: Nein, ich bin der Beste.
2: Leute, können wir das vielleicht einfach klären?
3: Nein, ich will weiter streiten.
5: Oh je, yeah. Weiter streiten? Also streiten macht mir meistens gar keinen Spaß. Euch?
2: Nee. Mir auch nicht.
5: Seht ihr? Ich kann mir vorstellen, dass alle von euch ein Kunststück ziemlich gut können.
3: Das stimmt nicht. Ich bin der beste Macher.
5: Vielleicht.
2: Nein, ich.
3: Stimmt gar nicht, ich.
5: Oh je, oh je, oh je, oh je. Also ich glaube, jeder von euch kann sein Kunststück bestimmt richtig, richtig, richtig gut. Aber vielleicht könnt ihr alle Kunststücke zusammen machen und seid dann ein Zirkus und dann müsst ihr euch gar nicht gegenseitig irgendwie so.
2: Das ist eine gute Idee.
5: Ja?
3: Stimmt.
2: Ja,
3: hört sich
2: und
3: gut an.
2: Wir könnten das ja auch in unserer Freizeit tun und dabei einfach immer gegenseitig was lernen.
5: Auf jeden Fall, das ist eine gute Idee.
3: Oh ja, das klingt gut. Und ich kann am meisten Honig essen lernen.
2: Na gut.
3: Und den anderen einfach die Dinge lernen. Wie schön, dann werde ich auch mal Zirkustalent.
5: Genau.
2: Und ich kann euch meinen dreifachen Salto beibringen.
3: Schön, das will ich wirklich können. Und ich kann euch Tauchen zeigen, ganz einfach.
2: Und ich zeige euch Jagen, wer es wissen will.
5: Dann seid ihr ein richtiger Zirkus zusammen.
2: Ja, juhu, juhu.
3: Ja, ja, juhu.
2: Oh. Das kriegen wir hin, Leute.
3: Das wird unser nächstes Projekt. Oh, ja, ja.
4: Das machen wir auf jeden Fall.
6: Hallo und herzlich willkommen zu unserer Quizshow. Heute haben wir 4 Kandidaten. Zu meiner Linken haben wir das Team
7: Rot.
6: Da drin sind Saskia und Charlotte und zu meiner Rechten haben wir das Team
7: Blau.
6: Da drin sind einmal Loki und Magra. So, jetzt fangen wir erstmal an mit dem Quiz. Die erste Frage lautet, was ist die Hauptstadt von Deutschland? Ist es A, Bremen, B,
7: Berlin.
6: Richtig. Meine Frage, wie habt ihr das eigentlich so schnell geschafft? Dass ihr schon das B gleich Berlin war. Woher wusstet ihr das?
7: In Berlin sitzt der Bundeskanzler und daher ist es auch es ist nicht nur die größte Stadt, da sitzt halt auch der Bundeskanzler drin und deswegen ist es halt die Hauptstadt. Und weil ich es einfach weiß.
6: Okay, die zweite Frage lautet, wie viele Tage hat ein Jahr? A, 316, B, 365, C, 495 oder D, 117?
3: B.
6: Richtig. Dritte Frage. Was ist die Farbe von Schnee?
3: D.
6: Richtig. Vierte Frage. Wer ist der Autor von Die drei kleinen Schweinchen? A. Brüder Grimm. B. Tolkien. Ja. Brüder Grimm ist korrekt. Machen wir weiter mit der fünften Frage. Was ist das größte Tier auf der Erde? A. Oktopus. B. Giraffe. C. Blauwal. Oder D. Nilpferd. Ja?
7: Ich sage C. Blauwal, weil ein Wal ist schon ein sehr großes Tier.
6: Und die Antwort ist korrekt.
5: C.
6: Nächste Frage, also Frage 6. Wie viele Stunden hat ein Tag?
5: 24.
6: Korrekt. Siebte Frage. Was ist die Hauptstadt von Frankreich? A. Amsterdam. B. Venedig. C. Prag. Oder D. Paris?
5: Paris.
6: Richtig. Achte Frage. Wer ist der Präsident der USA im Stand 2022?
7: Ich glaube, Biden.
6: Und die Antwort ist korrekt. Neunte Frage. Was ist die Farbe von Gras? Ja?
7: D.
6: Richtig. Frage 10. Wie viele Kontinente gibt es auf der Erde? A, 5, B, 7, C, 9?
7: Ich glaube B, 7.
6: Die Antwort ist korrekt. Jetzt kommen wir zu Frage 11. Die mittleren schweren Fragen. Die erste Frage lautet, wer ist der Autor von Herr der Ringe? Ist es A, Bremen? B, Tolkien? C. Gregor Martin oder D. Aachen? Weiß es irgendjemand? Ich warte auf Antworten. Wir fangen mit Team Blau an. Was denkt ihr?
3: Bremen.
6: Und das, was denkt meine Linke?
5: C.
7: C. C.
6: Es liegen beide falsch. Es ist Tolkien gewesen. Wir machen jetzt eine kurze Werbepause.
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6: Willkommen zurück im Studio. Wir sind wieder zurück von unserem Quiz mit unseren vier Kandidaten. Einmal mit Team Rot und einmal mit Team Blau. Die 12. Frage sind wir im Augenblick. Die 12. Frage ist, was ist die chemische Formel für Wasser? A, O2, B,
7: H2O.
6: Richtig. 13. Wer war der erste Präsident der USA? A, Obama, B,
7: D.
6: Diese Antwort ist korrekt. 14. Frage. Was ist die Hauptstadt von Japan? A.
3: D. Tokio.
6: Die Antwort ist korrekt. 15. Wie viele Länder hat Europa? A. Etwa 26. B etwa 35, C etwa 42,
7: A.
6: Falsch. Was sagt ihr?
5: D.
6: Die Antwort ist korrekt mit etwa 50 Länder. 16. Wer ist der Gründer von Microsoft? Ist es A. Bill Engle Gottes. B. Jeff Bingson. C. Barocco Umba. Oder D. Elon Musk.
5: Elon Musk.
6: Falsch. Was denkt ihr?
7: C.
6: Auch falsch. Es war Bill Gates. 17. Was ist die größte Stadt in Deutschland? A. Halle. B. Bonn.
7: C. Berlin.
6: Die Antwort ist korrekt. 18. Wer ist der Autor von Romeo und Julia? Es ist A. Shakespeare. B. Tolkien. C. Marin. Oder D. Jasper. Weiß das irgendjemand?
5: Ja.
6: Falsch. Was denkt ihr auf? Was denkt Team Rot? Diese Antwort ist korrekt. Wer war der erste Mensch auf dem Mond? A. Neil Armstrong. B. Hautless. C.
7: Ich glaub, C.
6: Jennifer.
7: Ich glaube C.
6: Candy.
7: C.
6: Falsch.
5: A.
6: H.
5: A.
6: Korrekt. Neil Armstrong ist korrekt. Die nächste Frage ist, jetzt kommen die schweren Fragen. Die erste Frage ist, wer ist der Autor von die Zauberflöte? Ist es A. Mozart, B. Händel, C. Beethoven?
7: A. Mozart.
6: Korrekt. Und die letzte Frage. Was ist die Hauptstadt von Australien? A. Sydney, B. New York, C. Canberra oder D. Boston?
7: D. Boston.
6: Falsch. Was sagt ihr?
7: A.
6: Sündchen ist auch falsch. Es ist C mit Canberra.
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6: Hallo und herzlich willkommen. Wir machen jetzt die Siegerehrung. Es war ganz knapp mit einem Punkt Unterschied. Wir hatten insgesamt 19 Punkte. Einmal ein Team hatte 10 und ein Team hatte 9. Ist klar jetzt. Team Rot, denkt ihr, ihr seid die Sieger?
7: Nein.
6: Team Blau, denkt ihr, dass ihr die Sieger seid?
7: Ja.
5: Nein.
6: Also, ja. Team Blau hat gewonnen. Und Team Rot hat leider verloren, aber dabei sein ist alles, oh, oder?
5: Ja, ist das auf jeden Fall.
9: Ja. Sich zu blenden.
6: So, und ich freue mich, dass ihr alle schön zugeschaut habt. Und dann möchte ich mich jetzt alle von euch verabschieden und tschüss.

0: So, dann würde ich doch mal die beiden Ideenfinder dieser Sendung nach vorne bitten. Raphael und Karl. Sehr gut. So, ihr beiden, wie seid ihr auf die Quizfragen gekommen? Auf die Quizfragen.
1: Internet.
2: Ihr dürft ins Mikrofon sprechen.
1: Also, wir wollten halt etwas so wie. Wir wollten zuerst leichte, danach eher so mittelschwere und dann haben wir halt eine KI gefragt, die Fragen erstellt hat. Aber nur die Fragen und die Antworten haben wir dann selbst recherchiert.
0: Dann frage ich mich, Raphael, du hast moderiert. Wie einfach ist das denn oder wie schwer ist das, so eine Moderation zu übernehmen?
1: Also es geht, also man muss auch die Fragen, also wie die heißen, auch auswendig kennen, weil ich habe mich jetzt bei sehr vielen Sachen falsch ausgesprochen. Zum Beispiel Sydney, was eigentlich Sydney wäre. Also ja, es ist halt schon etwas schwerer, wenn man die Begriffe nicht kennt.
0: Voll. Ich finde das aber auch sehr verständlich, waren ja auch wirklich schwere Begriffe. Und das Schwierige ist ja vielleicht, kann man so eine Quiz-Sendung irgendwie auch dreimal aufnehmen? Funktioniert das?
1: Jein.

0: Also, wenn man immer neue Fragen nimmt, dann ja, aber wenn man dieselben Fragen nimmt, nein, weil man drückt dann halt sofort ja den Buzzer, um direkt dran zu sein, ohne dass man die Frage richtig ausspricht, weil man sie schon hin- und auswendig kennt. Oder deswegen eher so nein.
1: Voll. Also auf jeden Fall ist ja super schwierig, wenn alle schon die Fragen kennen und die Antworten wissen, dann kann man ja gar nicht mehr so eine richtig so eine Sendung draus machen. Und Karl, welche Position hast du denn während der ganzen Sendung eingenommen?
0: Ich war in der Kamera. Ich durfte ja nicht mitraten. Weil ich sie selber erstellt habe.
2: Ich habe sie doch erstellt.
0: Wir.
2: Ich habe sie erstellt und du hast die Antworten erstellt dann dazu.
0: Echt?
2: Ja.
0: Ist zu lange her.
2: Ich kann mich noch dran erinnern.
1: Das ist voll in Ordnung, ist wirklich schon lange her, aber ihr wusstet auf jeden Fall, welche Fragen gestellt werden und welche Antworten kommen. Und dann bist du hinter die Kamera gegangen. Okay, dann schon mal vielen Dank. Wir sehen euch vielleicht später gleich nochmal. Ja, und dann schauen wir weiter.
2: Ich dachte schon, es wird ein Serienabend heute.
1: Dann hatten wir ein Projekt. Genau. Die Kinder haben Fotos gemacht oder sich mit Fotografie auseinandergesetzt und da gab es als allererstes ein Fotobingo. Da wurden Froschperspektive, Vogelperspektive, Nahaufnahmen, man musste was Zweifarbiges aufnehmen und danach ging es sozusagen in der Woche danach weiter. Dass die Kinder Gefühle zeigen sollten, Farben zeigen sollten. Genau, das sind ein paar Eindrücke davon. Genau, was da jetzt nämlich schon gezeigt wurde, ist, dass wir dann als letztes die Fotos auch bearbeitet haben mit einem Bearbeitungsprogramm und da konnte noch mal ein bisschen geschaut werden, wie kann man die Gefühle vielleicht noch stärker ausdrücken oder einfach ein bisschen kreativ sein.
3: Weil sie das so bearbeitet haben.
1: Und weil dann so viel Schnee da war und wir immer noch Fotos gemacht haben, haben wir das Ganze nach draußen verlagert und eine große Schneeballschlacht gestartet, und die aber auch mit Fotografie festgehalten.
3: So, wir haben auf jeden Fall danach Sendungen vorbereitet und die Gruppen haben ein Thema vorgegeben bekommen. Da haben Raphael, Saskia und Robin sich bereit erklärt, das Thema Kinderrechte zu machen. Aber es stand sonst allen frei, was sie machen, ob sie eine Quizsendung oder eine Spielshow oder was auch immer machen konnten. Und genau, die haben sie dann mit Hilfe von Zetteln fertig gemacht. Und dann starten wir auch schon die erste rein.
4: Hallo und herzlich willkommen zur Quizshow. Heute geht es in der Quizshow über Pferde. Zu meiner Linken haben wir Team Roter Apfel. Und zu meiner Rechten haben wir Team Grüner Apfel. Diese zwei Kandidaten werden heute versuchen, ihr Glück beim Pferdequiz gegeneinander zu testen. Und dann beginnen wir auch direkt mit der ersten Frage. Wie nennt man ein männliches, kastriertes Pferd? A. Hengst, B. Stute oder C. Wallach?
0: A. Hengst.
4: A. Hengst ist falsch.
0: Ach so, kastriert.
4: Was sagst du?
0: B.
4: B ist auch falsch. Richtig
0: Okay.
4: wäre C. Wallach.

0: Was ist ein Pferd? Also was fressen Pferd? A. Heu, B. Fleisch oder C. Fisch?
1: A. Ahoi.
0: Ahoi ist richtig. Wie nennt man ein junges Pferd? A. Lamm, B. Kalb oder C. Fohlen?
2: Fohlen.
0: Team Rot. Welche Gangart ist typisch für Isländer? A. Pass, B. Tölt oder C. Rentra?
1: B. Tölt.
0: B. Tölt ist richtig. Welche Gangart gehört nicht zu den natürlichen Gangarten des Pferdes? A. Galopp, B. Pass oder C. Trab?
2: B. Pass.
0: B. Pass ist richtig. Der Punkt geht an Team Roter Apfel, weil Team Roter Apfel ein Ticken schneller war. Wo misst man das Stockmaß eines Pferdes? A. Umfang des Bauches, B. die Länge des Schweifes oder C. die Höhe bis zum Widerriss?
2: B.
0: B ist falsch. Was sagst du, grüner Apfel?
1: A.
0: A ist auch falsch. Richtig wäre C.
1: Was ist ein Widerriss?
0: Der Widerriss ist der Übergang von Hals und Rücken bei einem Pferd.
1: A.
0: Welches dieser Pferde ist eine Kaltblutrasse? A. Friese, B. Shire Horse oder C. Araber?
1: B.
0: B. Shire Horse ist richtig. Welches dieser Tiere gehört zur Familie der Pferde? A. Lama, B. Zebra oder C. Reh?
2: B.
1: Zebra.
0: Team Grün war ein kleines bisschen schneller. Das war es mit unserem Quiz.
1: Das war's?
0: Es war knapp mit einem Punkt Unterschied und gewonnen hat Team Roter Apfel.
2: Ja!
0: Herzlichen Glückwunsch.
2: Danke.
0: Aber auch Team Grün.
2: Es war gleichzeitig.
0: Du hast sehr gut gepunktet. Und es war leider nur wegen einem Punkt.
2: Die schmeckt mir sowieso nicht.
0: Und wir verabschieden uns hiermit und sagen tschüss, bis zur nächsten Quiz-Sendung.
3: So, jetzt kommt sozusagen, Franzi kommt schon vor damit, ihr habt nichts gesehen. Jetzt kommt sozusagen eine Werbepause, aber würde es im offenen Kanal überhaupt eine Werbepause geben? Warum nicht? Robin.
4: Weil wir jetzt zum Beispiel nicht bezahlt werden dafür.
3: Auf jeden Fall. Noch jemand was Schlaues dazu? Matteo?
5: Weil damit halt nicht zu lange dauert, die das halt gucken und da halt dann ist, da müssen die ja Pause machen und halt was, wenn die halt dann, ja, keine Lust haben mehr zu gucken, das und dann, ja, halt da haben wir den Salat.
3: Ja, da haben wir den Salat, wenn Werbung kommt. Das stimmt auf jeden Fall. Raffi, willst du noch was sagen? Sehr gut. Ich muss auf jeden Fall dazu sagen, ist ein guter Gedanke, Matteo, aber leider stimmt das nicht ganz bei uns.
6: Ihr es rechtlich gar nicht dürft.
3: Ja, da hast du recht, Raphael. Wir dürfen das gar nicht, weil wir ein nicht kommerzieller Fernsehsender sind. Das heißt, wir dürfen kein Geld damit verdienen, wir dürfen keine Werbung machen. Dafür dürft ihr alles umsonst hier nutzen. Und weil wir eben keine normale Werbung machen dürfen, machen wir jetzt eine Mini-Eis-Werbepause. Das heißt, alle dürfen sich gerne, alle Anwesenden, ein Eis schnappen und dann geht's gleich weiter.

0: Hallo und herzlich willkommen. Wir stellen Ihnen heute 4 von 50 bekannten Kinderrechten vor. Kinderrechte sind Dinge, die Kinder dürfen oder dürfen wollen. Recht 1: Privatsphäre für Kinder.
1: Was machst denn du
0: Hey
1: da? Das ist aber nichts
0: Papa!
1: für die Schule. Klopf, klopf.
0: Ja, Papa, du kannst reinkommen.
1: Was machst denn du da?
0: Ich mach grad was für die Schule. Das zweite Recht, was ich heute vorstelle, ist Recht auf Hilfe und Unterstützung.
2: Hey, was ist denn los? Hör mal nicht so rum, viel zu laut hier.
0: Oh, was ist denn
1: Ich
0: los?
1: werde in der Schule gemobbt.
0: Da kümmere ich mich drum. Unser drittes Recht ist auf elterliche Fürsorge.
3: Oh, Mama.
1: Als Lautner soll ich irgendjemanden holen?
3: Kühlerkuh.
1: Ich hole schon einen Kühlerkuh.
0: Und einmal das letzte Recht für heute von uns ist Mitbestimmung.
2: Hey Süßer, wir haben uns einen Hund gekauft.
1: Aber ich habe doch eine Hundeallergie.
0: Hey Süßer, Papa und ich haben uns entschieden und wollten dich fragen, ob wir uns einen Hund kaufen wollen.
1: Oh ja, ich liebe Hunde.
0: Komm, dann gehen wir gleich mal ins Hundeheim. Dankeschön, dass Sie so eine Aufmerksamkeit für uns hatten. Und tschüss.
4: So, diesmal würde ich Saskia und Raphael vorholen. Eis noch nicht fertig. Stört sich, wenn du es mit vornimmst, oder? Oder vielleicht kannst Robin kurz halten. Ah ja, oder? Oder so.
5: Genau, Raphael. Genau, nochmal über den Mund.
4: Okay, also ich habe gehört, dass im Raum stand, dass jemand sozusagen über Kinderrechte spricht oder eine Sendung macht und ihr beide habt gesagt, ihr macht das. Warum habt ihr euch denn freiwillig dafür gemeldet?
6: Also es ist selbstverständlich, dass jeder erstmal Spaß haben möchte, dass jeder einfach was macht. Und ich finde das Thema Kinderrechte einfach sehr spannend.
7: Ich finde es halt wichtig, dass Kinderrechte halt übermittelt werden. Und deswegen wollte ich das machen.
4: Richtig cool von euch. Und dann habe ich mich gefragt, weil ihr habt das ja ziemlich witzig dargestellt. Also ihr habt so geschauspielert und irgendwie so gezeigt, wie man es falsch macht und wie man es richtig macht. Wie seid ihr denn darauf gekommen, dass ihr das so machen könnt?
6: Also die meisten verstehen dann halt auch nicht, wie man das damit meint, weil es gibt auch verschiedene Beispiele, dass man das halt dann auch einmal darstellt, wie das jetzt gemeint ist.
4: Okay, dann habe ich noch eine letzte Frage. Was glaubt ihr, können andere davon lernen, wenn die euer Video anschauen oder was können die mitnehmen?
6: Also, dass zum Beispiel jetzt andere Eltern Respekt auch für ihre Kinder geben, dass sie jetzt nicht einfach sagen, wir machen das und das jetzt sofort, ich möchte das so, sondern auch, dass zum Beispiel jetzt andere mitbestimmen dürfen, wie jetzt auch dargestellt wurde, Mitbestimmungsrecht.
4: Okay, richtig toll von euch beiden. Dann nochmal Applaus.
1: Hallo, ich habe euch gar nicht gesehen. Wir spielen heute Wer zuletzt lacht. Wir haben hier hinter mir die Teilnehmer.

0: bohrt mir nicht noch ins Gesicht.
1: Aber gern doch.
0: Oh. Mach mir jetzt so, hä? Nein. Ich mach das Goldene mit weg. Mein Hühnchen macht mit.
1: Was ist mein Hühnchen? Pass auf, pass auf, pass auf. Was?
0: Darf ich in die Vorbereitungskammer mal gehen?
1: Ja, das ist alles. Hallo, wie geht's Ihnen? Ja, kann ich verstehen. Heute ist auch ein Kacktag.
0: Verwandelt sich ein Zauberer.
1: Ja, sorry, ich war.
0: Ja, Bruder. Verwandelt sich ein Zauberer. Mein armes kleines Mädchen.
1: Ich habe extra nach oben geguckt, damit ich ihn nicht angucken muss.
0: Aber, das hat man aber auch gehört.

0: Okay, okay. Der erste steht schon auf.
1: Ich kann nicht so viel aufstehen.
0: Spaß. Was machst du?
1: Hallo. Ich darf nicht länger als 5 Minuten sitzen bleiben.
0: Können wir eine neue Regel machen? Und zwar, man muss innerhalb davon was machen. Ach, man darf nicht so machen.
2: Ein Hündchen.
0: Können wir die Regel machen?
1: Das kommt immer mit. Es passiert doch gleich was.
2: Hoffentlich.
0: Ich greife dich mit dem Luftballon an.
1: Mann, wo ist der?
0: Ich bin raus!
3: Ich geb's selber
1: zu. Ey, das stinkt!
3: Ey, das geht
1: nicht! Das war so gut, dass ich nach oben Alter!
2: Ich hab weiter
1: Alter!
3: Sie kam mit
1: Ich muss darf wirklich ich nach oben gucken, sonst.
3: Aphrodite!
1: Ich hab
3: ich kann mit dieser. Ich mach rosa kaputt, weil rosa die hässlichste Farbe ist.
1: Denn wusstest du eigentlich, dass dein Ballon genauso schief ist wie deine Stimme?
0: Ja.
3: Saskia, was holst du da die ganze Zeit?
1: Ist jemand mutig? Ruhig, Brauner. Ruhig, Brauner. Ganz ruhig.
2: Was? Mein armer Hund.
3: Echt? Ich
2: dachte gerade, du reichst den Arm.
1: Tut einfach weh.
3: Ich will wissen, was da hinten alles drin ist.
4: Hä, du warst doch gerade eben schon da.
3: Ja, damit ich dir helfen kann. Weil ich dir...
2: Was? Sie hat da...
3: Weißt du eigentlich, rotes Licht oder schon einmal...
1: Robin, Robin, wir sind die Einzigen mit noch 3 Leben.
0: Yay.
2: Yeah.
1: Mhm. Okay.
2: Bruder, was ist mit dir?
0: Halt!
3: Ja.
1: Selber rausgekehrt. Ey, wirklich, du hattest mich kurz davor. Du hattest mich wirklich kurz davor. Ist gerade pausiert.
0: Bruder,
3: bitte mach nicht blau kaputt.
4: Wehe, ihr verpetzt mich, Charlotte.
3: Was?
1: Boah, das war... Dort liegen aber noch 2.

0: Dreivierteleinheit.
1: Ja! Ich
2: weiß
1: nicht.
2: Das ist wirklich niemand. Ich hab wirklich nicht gelacht.
1: Hä?
2: Ach.
3: Ich dachte mir auch, guck nicht hin. Guck nicht hin.
0: Ja, genau, genau, guck einfach weg.
3: Das ist eine halbe Mülltüte auf meinem Kopf gewesen.
1: Das ist die letzte Frage.
3: Okay.
0: Oh mein Gott.
3: Ja.
0: Hallo.
3: Ich kleb jetzt zusammen.
0: Ah, Bruder.
3: Ja.
0: Danke.
3: Bitte. Aber mehr kriegst du nicht.
0: Ist so.
3: Oh, danke.
1: Mag ihr.
3: So.
0: Hier kommt nichts mehr raus.
3: Das ist ja doof. Guck mal, der ist eigentlich Wasserscheid.
0: Das ist Alkohol.
3: Oh, egal.
0: Ich muss mich die ganze Zeit beherrschen.
1: Sind sie auch im Becher?
3: Nee.
0: Nee, hol dir selber welche. Die sind okay.
3: Na gut, hier. Ausnahmsweise.
0: Aber da ist Alkohol drin.
3: Ja.
0: Ey, meine Flasche.
3: Hier sind ein paar Sticker und bei Führung. Aha, meine Sticker mögen dich nicht.
1: Haben wir da noch was zu gucken?
3: Nee.
0: Gott.
1: Hallo.
3: Tschüss. Hm. Sind schon noch sauber, meine Schuhe. Krass, krass.
0: Willst du einen Hut ab?
3: Was?
0: Willst du einen Hut?
3: Nee, ich hab einen.
0: Ich hab mehr.
3: Ja, ich brauch nicht. Ich brauch keinen.
1: Mann.
0: Guck mal.
3: Raphael kann nicht fangen.
0: Nein, er hat gerade nicht fangen wollen.
1: Dann müsst ihr jemand was?
0: Oh mein Gott, die werden mir hier
1: kaputt. Nimm meine, lass meine Bilder in Ruhe. Das bin ich.
0: Weil hier.
3: Das ist echt das Glas.
1: Wir sind jetzt Bauarbeiter-Hacker.
3: Oh, das war
0: mein Gott.
3: Okay.
0: Ey, das ist meins. Her damit.
1: Das lag da hinten. Gib das hier.
0: Wer hat gelacht?
1: Ja.
0: Ich hab's überlebt. Weil hier.
3: Das ist echt das Glas.
1: Ja.
3: Nein, vorletzte.
1: Warum machst du blau?
0: Deine Nase.
3: Echt?
0: Ich muss gleich niese.
3: Oh Gott. Nee, mach's bitte nicht. Es tut dir noch irgendwas weh.
0: Ich nies gleich.
3: Schmeckt's Alkohol?
4: Gib mir meine Flasche wieder.
3: Noch nicht?
1: Was ist das?
0: Voila.
1: Ich hab's repariert. Ich hab's fast geschafft.
4: Gib mir meine Flasche wieder.
3: Ich bin nicht mehr.
1: Wirklich.

0: Der Teufel kommt. Ja, weil du, kennst du diesen... Wie heißt das, was diese Teufel haben? Diese, wie diese Gabeln, ist das Gabel? Diese Gabeln, die diese Teufel haben, die sie in der Hand haben, die hast du in den Haaren. Ja, ich hab verloren.
1: Ich hab verloren?
0: Ja! War ich bei meinen. War ich bei den Ding. Oh, ich will den. Au! Wenn du mich verprügelst, will ich den auch nicht haben.
2: Kann ich den nur mit dem S ziehen?
0: Kein.
2: Nimm die Katze.
0: Nee, Leopard, oder?
2: Was? Oh, ich will die Katze mal.
0: Na, mein Leopard, oh nein. Mein Leopard tut mir so leid.
2: Knochen schenke ich dir, Frau Hundlinge.
0: Danke, und ich bin raus.
2: Oh.
0: Tschüss. Danke.
2: Okay.
0: Das ist schon blau.
2: Ein bisschen.

0: Abracadabra, dieser Zauberhut verwandelt sich in eine Luftballon. Eine Luftballon.
1: Der Ballon.
2: Ja.

0: Happy Birthday. Habe ich gar nicht mitgekriegt. Wo ist der?
1: Hier. Ich glaube, weil deine verrückte Perücke runtergefallen ist.

Aber was das Schöne an den, schönen Perücken ist. Kann sie immer neu aufsetzen.

ab und zu findet man auch so welche auf der Straße. Ist das gleich wie Geld? Ach, denkst mal, sollte man ein bisschen aufräumen? Genauso wie diese Maske gesagt, denke ich mir auch.

0: Ja. Ja, wahrscheinlich.
1: Echt? Das Spiel ist beendet. Wir hatten gewonnen. Echt? Ich? Das ist ja krass.
2: Auf jeden Fall. Naja, wir hören es nicht mehr im Raum, aber sonst rede ich. Ah ja, perfekt. Dann würde ich Karl hervorbeten auf die Bühne. So, Karl. Also ich habe gehört, dass du wohl der richtige Profi hinter dieser Sendung warst und dass du das ziemlich alleine vorbereitet hast. Was war denn vielleicht das Herausforderndste an dieser Sendung?
3: Ich habe mich auf jeden Fall nicht vorbereitet, aber ansonsten, also Robin war auch sehr stark, echt. Ja.
2: Okay, und denkst du, es wäre gut gewesen, wenn man noch so ein paar Witze vorbereitet gehabt hätte? Und gab es irgendwelche Regeln, damit das vielleicht schneller geht? Weil ich meine, so eine Medien-AG geht ja nur 2 Stunden lang.
3: Vielleicht, dass mehr gemacht wird. Ich weiß, ich habe selber nicht viel gemacht, aber.
2: Okay, und ich meine, ich habe mich gefragt, du bist ja anscheinend der Profi in der ernsten Miene. Was würdest du für Tipps den anderen geben, damit sie nicht lachen, wenn sie nicht lachen dürfen?
3: Einfach weggucken.
2: Und hast du die Sendung überhaupt erst ins Rennen gebracht, weil du schon wusstest, dass du vielleicht gewinnen wirst?
3: Vielleicht. Höchstwahrscheinlich.
2: Ja, das ist ja auf jeden Fall smart von dir. Und dann würde ich noch kurz jemanden dazu holen, der nicht vor der Kamera war, sondern hinter der Kamera, nämlich Matteo. Hehe. So, weil es gehört ja nicht eben nur die Leute davor dazu, sondern auch die dahinter. Matteo, weißt du denn noch, was du gemacht hast?
4: Halt, ich hab gemacht hier, ja, ihr wisst, die halt, die mitgespielt haben, bei denen nicht lachen, die wissen ja, dass es immer rot-grün gab und manchmal auch ein bisschen blau. Ja, das hab ich an der Konsole gemacht und ja. Dann habe ich noch ein bisschen, ja, dann habe ich geguckt und ja, fertig.
2: Sehr gut, genau, du warst hinten in der Regie, weil da wurde dann die ganze Zeit geschaut, ob jemand lacht oder nicht lacht, oder? Okay, sehr gut. Dann vielen Dank euch beiden und dann geht's schon wieder weiter.

0: ist das noch an?
1: Ja.
0: Also wir hatten oder machen seit 2 Jahren jedes Jahr den Hörspielsommer. Das heißt, einmal setzen wir uns zusammen und hören uns ein Hörspiel an und beantworten auch so ein paar Fragen, die ich dann vorbereitet hatte. Und gucken danach mal, wie gut haben wir dieses Hörspiel verstanden. Genau. Und danach haben wir eigene produziert.
2: Fangen im Spiel. Der Aufstieg des Helden. Max war ein ganz gewöhnlicher Junge, der seine Nachmittage am liebsten vorm Computer verbrachte. Heute hat er ein neues Spiel gestartet, das ihm in einem geheimnisvollen Forum empfohlen worden war. Quest des Schattens. Kaum hat er auf Start gedrückt, passiert etwas Unglaubliches. Ein grelles Licht umhüllte ihn und er spürte, wie er regelrecht ins Spiel hineingesaugt wurde. Als Max wieder zu sich kam, stand er mitten in einer düsteren Fantasy-Welt. Mit leuchtenden Kristallen, riesigen Bäumen und einem Himmel, der in seltsamen Farben schimmerte. Er spürte sofort, er war nicht einfach nur ein Spieler, sondern der Held dieser Welt geworden. Vor ihm erschien eine schimmernde Karte mit 3 markierten Orten. Sammle die 3 magischen Artefakte, um den dunklen Boss zu besiegen und das Königreich zu retten, tönte eine geheimnisvolle Stimme aus dem Nichts. Mit klopfendem Herzen machte sich Max auf den Weg. Die erste Aufgabe führte ihn zu den Tiefen eines uralten Waldes, wo er ein Kristallamulett finden musste. Er kämpfte gegen wilde Kreaturen, sprang über Abgründe und löste knifflige Rätsel. Gerade als ein riesiger Schattenwolf auf ihn zustürmte, packte Max seinen Mut und schleuderte einen magischen Pfeil ab. Treffer. Der Wolf wich zurück und Max schnappte sich den leuchtenden Stein. Doch das war erst der Anfang. Im nächsten Gebiet, einer frostigen Bergfestung, erwartete ihn eisige Fallen und ein Rudel Eisbären. Max rannte, kletterte und wartete auf den perfekten Moment, um das zweite Artefakt, ein silbernes Schwert, an sich zu bringen. Sein Herz raste vor Aufregung und Angst, doch er schaffte es. Das letzte Objekt lag tief in den unterirdischen Höhlen, bewacht von einem Feuerdrachen.

Gerade als der Drache zum Angriff ausholte, errichtete sich Max an die Phase. Aus dem nur Mut besiegt das Feuer. Er sammelte all seinen Mut, sprang blitzschnell zur Seite und stieß das dritte Artefakt, ein goldenes Schild, aus seinem Rucksack hervor. Ein blendendes Licht umhüllte den Drachen, der sich zurückzog. Nun, mit allen drei Artefakten in der Hand, trat Max dem dunklen Boss entgegen. Ein gigantischer, finsterer Ritter, dessen Augen vor Zorn flammten. Der Kampf war hart, das Herzschlagtempo kaum auszuhalten. Doch mit dem vereinten Zauber der Artefakte gelang es Max, den Ritter zu schwächen und ihn anschließend den letzten gewagten Angriff zu besiegen. Kaum war der Boss gefallen, öffnete sich ein Portal und Max wurde wieder zurück in sein Zimmer gesaugt. Noch immer außer Atem grinste er breit. Doch zu zögern griff er nach den Fernbedienung und startete das nächste Level. Für Max gab es jetzt keinen Halt mehr. Er wollte jedes Abenteuer erleben, jede Herausforderung meistern, denn das Spiel herausgefunden. Er war ein wahrer Held im Band des Spiels. Ende.

0: Das Nether-Abenteuer. Das ist Tobi. Tobi ist ein Anfänger in Minecraft. Er bereitet sich gerade für den Nether vor.
1: 12, 13 und 14. Geschafft,
0: sagte er erleichtert.
1: Mal gucken, was so spannend am Nether sein soll.
0: Er zündete das Portal an und ging zögernd hindurch. Nachdem er rauskam, war ihm sehr heiß. Überall war Lava und ein unbekanntes Gestein. Gerade als er wieder aus dem Nether gehen wollte, hörte er ein schrilles Schreien von einem Gast. Er dreht sich um und sieht den Gast. Plötzlich kommt ein riesiger Feuerball auf ihn zu. Gerade rechtzeitig sprang er zur Seite. Er blieb unversehrt, aber das Portal nicht. Zwei Obsidianblöcke wurden zerstört. Als Tobi den Gast mit seinem Bogen abgeschossen hat, fragte er sich, wie er jetzt wieder zurückkommt.
1: Das ist schwierig. Ich habe halt keine Obsidianblöcke mitgenommen.
0: Er beschloss, sich erstmal einmal umzugucken, ob es hier irgendwo Obsidian gibt.
1: Mal gucken. Ich kenne dieses Biom nicht, aber in der Oberwelt war ich schon sehr oft irgendwo unterwegs und hatte bis jetzt eigentlich schon sehr viel Glück. Mal gucken, ob ich hier auch Glück habe.
0: Er ging weiter. Nach einer bestimmten Anzahl Blöcke findet er eine Bastion.
1: Das sind ja Schweine. Die sind ja eigentlich in der Oberwelt ganz friedlich. Mal gucken, ob sie das hier auch sind.
0: Er betrat die Bastion. Plötzlich wurden die Schweine.
1: Was ist denn jetzt los?
0: Tobi rannte aus der Bastion raus, doch plötzlich wurde er zur Seite in einen kleinen Gang gerissen. Er spürte eine Hand an seinem Rücken.
1: Hier ist es so dunkel. Und ich kann auch nichts erkennen. Wer ist das?
2: Ganz ruhig, ich bin's. Ich bin nett, nicht so wie die anderen.
1: Und wer bist du? Ich kann dich nicht so gut erkennen.
2: Ich bin ein Piglin. Das andere sind meine Kuhs, könnte man so sagen. Sie sind ziemlich aggressiv. Ich nicht.
1: Und wie kann ich mir dabei so sicher sein?
2: Ich hab dich gerettet vor denen. Reicht das?
1: Ha, stimmt, du hast recht. Aber ich brauche halt Obsidianblöcke. Warte, ich erzähle dir erstmal die ganze Geschichte.
0: Tobi erzählte ihm die ganze Geschichte.
2: Also ich habe hier keine Obsidian, aber ich muss einmal zu der Festung gehen. Da ist ein Obsidian von mir. Und in dem blauen Wald da hinten, da ist auch noch ein Obsidian von mir. Ist beides in Kisten. Sollte also relativ einfach sein.
1: Okay, danke. Also, aber könnt ihr vielleicht vorsichtshalber noch irgendwas zur Verteidigung oder so bekommen?
2: Ja klar, hier nimm die Diamantbrustplatte. Die ist mit Feuerschutz verzaubert, da könnt ihr die Blazes nicht so viel anhaben. Ich würde dir empfehlen, auch ein paar Blazes zu töten, weil die geben Blazes und die brauchst du am Ende fürs Endportal.

0: Okay, danke. Und könntest du mir vielleicht noch helfen, an deiner Familie vorbeizukommen?
1: Ja, ja, die lenke ich kurz ab. Geh einfach da die Treppen hoch und dann bist du hier raus. Ich sag denen, du bist in die Lava gesprungen. Aus Angst.
0: Danke.
2: Tobi begab sich auf den Weg aus der Bastion hin zur Festung.
0: Also sollte ich jetzt erstmal in den Baumwald oder zur Festung? Aber ich glaube eher, nachdem mir der Picklin oder wie die nochmal heißen, erklärt hat, dass ich die Endermans, also an den Endermans, ich mich leichter vorbeischleichen kann, weil ich kleiner bin als die, mache ich lieber erstmal das mit dem blauen Wald.
2: Er entschied sich, zum blauen Wald zu gehen, wo er auch schon eine Truhe sah. Sie wurde so wie ein Enderman bewacht, aber konnte sich wegen seiner kleinen Größe leichter vorbeischleichen.
0: Und jetzt noch ganz leise die Truhe öffnen und... Ja, mein Pinkelin-Freund hat wirklich nicht gelogen. Ich dachte wirklich, die wären böse. Aber er war anscheinend lieb. Erster Obsidian-Block. Jetzt fehlt nur noch einer.
2: Nun machte er sich auf den Weg zur Festung. Sie war schwieriger zu finden, da sie dieselbe Farbe hatte wie das ganze unbekannte Stein hier.
0: Also, ich sehe die Festung oder was, wie das nochmal heißt, immer noch nicht. Hat mich der Pickel vielleicht doch angelogen?
2: Doch in der Ferne konnte er die leichten Umrisse von Ziegel erkennen, ziemlich rot.
0: So was habe ich ja noch nie gesehen. Aber das ist das Einzige, was sich vom Nethergestein abhebt. Also wird das wahrscheinlich auch das sein, was ich suche. Hoffentlich.
2: Er baute sich zur Festung rüber mit seinen letzten Holzblöcken, die er noch hatte.
0: Zum Glück habe ich aus dem blauen Wald da noch ein bisschen Holz mitgenommen. War zwar vielleicht ein bisschen riskanter, aber die Endermans haben mich immer noch nicht entdeckt. Vielleicht nervt sie jetzt, dass da ein Baum fehlt.
2: Er schlich sich durch die Festung und bemerkte überall schwarze Skelette. Zum Glück bemerkten sie ihn nicht. Dann sah er die erste Blaze.
0: Sind das diese Blazes? Also die sehen schon ganz schön gefährlich aus, aber was haben die denn mit Feuer zu tun?
2: Er schlich sich weiter an die Blaze ran, als die Blaze ihn plötzlich bemerkte. Auf einmal fing sie an zu brennen und schoss Feuerbälle.
0: Ach so, ja stimmt, ja, ich habe ja diese Brustplatte an. Das war wirklich ein guter Freund, der mir das gegeben hat. Mal gucken, ob ich hier auch die versprochene Kiste finde. Aber ich soll ja anscheinend auch die Blazes killen. Also ich probiere es einfach.
2: Er rannte auf die Blaze zu und erledigte sie mit einem einzigen Schwerthieb.
0: Und Nummer 3. Ist das selten? Glaube ich nicht. Alle drei Blazes haben mir 9 Hände oder was das sind.
2: Dann sah er die Kiste. Sie sah aus wie die letzte. Hoffte er mal, dass da auch Obsidian drin war.
0: Also, und... Ja, der Obsidian-Block war auf jeden Fall auch drin.
2: Plötzlich hörte er sich hinter sich das Klappern von Knochen. Er entdeckte ein schwarzes Skelett hinter ihm. Es schlug gerade zu. Er konnte gerade noch ausweichen und zurück zu seinem Portal fliehen.
0: Und jetzt noch die 2 Obsidian-Blöcke dahin und angezündet. Und jetzt schnell hier raus, bevor schon wieder so ein schwindendes, viereckiges, quadratisches Ding wieder herkommt und mein Portal kaputt schießt. Schnell weg hier.
2: Er floh durch das Portal und machte es hinter sich direkt kaputt. Was immer auch passieren würde, er würde dann nicht noch einmal reingehen.

0: So, dann kommt doch der Robin dazu. Und zwar, Robin, du hast ja noch richtig extra Stunden eigentlich geschuftet, dass dieses Hörspiel noch fertig wird, weil wir das erst als allerletztes gemacht haben. Was braucht es denn, dass so ein Hörspiel sich auch gut anhört?
1: Erstmal hallo. Es braucht auf jeden Fall Soundeffekte, damit auch ein bisschen ins echte Leben, sage ich jetzt einfach mal, versetzt wird, also 3D versetzt wird und dass man sich das halt besser vorstellen kann. Und ja.
0: Okay, und wie komme ich an so ganze Soundeffekte, an irgendwie Musik oder so? Gibt es da unterschiedliche Sachen, die ich machen kann?
1: Man kann auf Online, also auf Google halt nach Webseiten suchen und je nachdem, wenn man was bezahlen will, macht man ja eigentlich nicht so richtig. Also meistens geht man halt auf Seiten, wo man was bezahlen muss. Oder natürlich, man geht auf kostenlose Seiten, wo man die Sounds kostenlos herbekommt.
0: Genau, in unserem Fall, da haben wir Seiten verwendet für sozusagen KünstlerInnen, MusikerInnen, das allen zur Verfügung stellen, wo man das umsonst nutzen kann. Oder man könnte sie sonst auch selber aufnehmen, wie ihr es vielleicht selber eingesprochen habt. Wie ist denn das? Braucht man immer ein Drehbuch für so ein Hörspiel oder lohnt es sich vorher, vielleicht eine Geschichte schon aufzuschreiben?
1: Also, das sollte man schon machen. Ich hatte hier jetzt keine richtige Vorlage und Janto auch nicht. Und deswegen waren halt so viele Fehler dazwischen. Wir haben uns einfach währenddessen des Aufnehmens was ausgedacht. Und ja.
0: Okay, und ihr beide habt das ja ganz schön auf Minecraft bezogen. Jetzt musst du natürlich vielleicht wissen nicht alle, wie genau das so funktioniert. Könntet ihr denn dieses Hörspiel ganz einfach in Minecraft nachspielen oder nachbauen?
1: Das wäre wahrscheinlich schon möglich, aber halt, die eine Stelle war halt nicht so realistisch, weil Gas, also schießen halt Feuerbälle, deswegen ist das Portal kaputt gegangen, aber die können halt keine Obsidianblöcke kaputt machen. Also könnte man probieren, aber dieses Detail wäre dann nicht mit dabei.
0: Na, das wäre ja in Ordnung. Vielleicht gibt es ja mal ein Update und dann würde es gehen oder so. Könnten wir mal schauen. Okay, vielen Dank, Robin. Gut gemacht.
2: Also, wir haben an. Also, wir spielen prinzipiell oder machen irgendwas Lustiges vor den Ferien immer. Und da haben wir dann Gartic Phone gespielt. Das ist so eine Seite, da wird dann immer in verschiedenen Modus abgewechselt mit Zeichnen und dann kommt irgendwas dazu, irgendwas geht weg. Oder man muss das Bild ergänzen, ohne zu sehen, was der andere vorher gemalt hat. Und es ist dann in verschiedenen Runden das dabei rausgekommen. Genau, ist gar nicht so einfach mit der Maus und dem Laptop zu zeichnen, oder? Ja. Genau. Und das war's auch schon von den Sachen, die wir produziert haben. Ich komme mal wieder nach vorne. Genau. Prinzipiell war's das jetzt erstmal. Also nochmal, könnt ihr euch alle mal auf die Schulter klopfen. Ihr habt das alle richtig gut gemacht. Die meisten Sendungen, die Hörspiele und so sind alles selber geschnitten. Also wirklich, die ganze Arbeit liegt bei den Kindern. Matthias, du hast eine Frage? Ist noch nicht ganz vorbei. Ich habe noch ein bisschen was zu sagen und dann können wir noch Sachen ausprobieren. Ja, musst du durch. Genau. Du möchtest noch was sagen, Robin.
1: Ich möchte auch noch Franzi und Andrea und Jasper danken für die Hilfe, die ihr uns immer leistet. Und ja.
2: Voll süß. Dankeschön. Wir haben natürlich auch ganz viel Spaß, mit euch die Medien AG zu machen, auch wenn ihr manchmal kleine Wirbelwinde seid.
1: Würde ich nicht sehen.
2: Du nicht, du ganz besonders, Karl. Genau. Ich gucke hier wieder auf meine schlaue Liste. Ich möchte auf jeden Fall auch noch allen Danke sagen, die vorbeigekommen sind. Ansonsten habe ich jetzt noch, dass wir ein paar Stationen aufgebaut haben, die die Kinder den Erwachsenen gerne zeigen können. Dazu gehört Trickfilm. Alles gut. Die quasi ganz am Anfang waren. Da könnt ihr so ein bisschen hin und her schieben, was die Medien-AG für euch ist. Da sind Begriffe, ein paar Emojis und ein paar Fotos machen.

Matteo, hast du eine Frage? Ja, der hat Nasenbluten und ihm läuft ein bisschen Popel aus der Nase. Ja, genau. Und dann jetzt zweite Station haben wir noch Draw Your Game. Das ist dann mit den Tablets, die müssen wir dann noch anmachen. Da sind schon Sachen vorgezeichnet oder ihr könnt selber noch Sachen machen. Das können euch alles eure Kinder erklären. Die wissen, wie alles funktioniert. Und jetzt dritte Station hat Raphael mal für die liebe Andrea ein Spiel programmiert, wo man eine Schildkröte spielt, die Sachen ausweichen muss. Das müssen wir gleich noch an den Fernseher hier vorne anschließen. Das kann man dann auch mal ausprobieren. Dann danke ich euch.

0: Illusionsstammtisch habe ich also mit der Kamera 1, das ist die Hauptkamera, gefilmt. Also mit 93 Jahren bin ich der Älteste hier.
1: Ich engagiere mich hier, weil mir das gefällt und weil man eine relativ große Freiheit hat in der Themenauswahl.
2: Also wir sind eine tolle Truppe, wie man so schön sagt. Wir ergänzen uns wunderbar. Jeder bringt Ideen mit und jeder lebt auch von den Ideen des anderen.
1: Mir gefällt eigentlich das Klima hier eigentlich ganz gut.
2: Wir kommen aus den verschiedensten Berufen. Und wir haben nur einen dabei, der hat mal für das Fernsehen der DDR gearbeitet. Und es ist erstaunlich, wie die einzelnen Berufe sozusagen hier aufeinandertreffen und sich in einer gemeinsamen Arbeit finden. Also ich bin durchaus der Meinung, das ist der Antrieb für mich, dass ich hier arbeite, mitarbeite. Wir sind ein Kollektiv, glaube ich, das nicht ein zweites Mal hier in der Gegend zu finden ist.

Ja, es ist wieder soweit. Das nächste Konzert, Themenkonzert, ist auf dem Notenständer. Und ich freue mich sehr, dass wir heute Auf zum Tanze spielen. Und ja, ich sag mal, neudeutsch heißt es ja eigentlich Let's Dance. Und wir schauen mal, was das alles so gibt. Flashdance, What a Feeling war der Anfang. Und ich freue mich ganz dolle, dass wir jetzt richtig loslegen können mit beschwingter Musik, die uns animiert zum Tanzen. Ja, dazu wünsche ich viel Vergnügen. Und ich gebe zu, dass ich sehr, sehr froh bin, dass ich an der Musik sitze und nicht tanzen muss. So ist es besser. Einen tanzenden Bär kennt man ja aus anderen Filmen, aber das muss ich nicht. Muss ich nicht machen. Ich mache das ganz sparsam, wenn ich das mache, und es sieht wirklich lustig aus. Aber egal. Ja, sway with me.

Ja, Sway, ein wunderbarer Titel. Ich konnte es mir nicht verkneifen, ich musste es tun. Man hat ganze Säle dafür gebaut im 19. Jahrhundert. Ich gebe es zu. Und die Leute haben sich in Trance getanzt. Ganz ähnlich wie beim Tango war es beim Walzer. Und so gibt es Johann Strauss und Johann Strauss Vater, und ich habe hier ein Medley aus den bekanntesten Johann Strauss Walzern. Ja, das ist irgendwie was ganz Besonderes. Und wer jetzt Walzer tanzen möchte, muss einen Stuhl aus dem Wohnzimmer räumen und loslegen. Walzer, Johann Strauss Medley.

Ja. Ich weiß nicht, ob Sie es wussten, welche Titel das alle waren. Geschichten aus dem Wienerwald, Rosen aus dem Süden, Wiener Blut zuerst noch, genau. Wein, Weib und Gesang und natürlich am Schluss der Kaiserwalzer. Ja, da muss man immer wieder gucken, was das für Lieder sind. Aber ich bin ganz ehrlich, es gibt ja noch was ganz Spezielles bei diesen Walzern. Und zwar die Wiener Philharmoniker spielen das natürlich par excellence. Die können das wirklich. Und zwar ist es ja so, dass die erste Zählzeit genau auf der Zeit ist. Die zweite kommt etwas früher und die dritte etwas später. So unmerklich, dass es so eine Art Perpetuum mobile ergibt. Das heißt, es dreht sich von alleine. Man kann gar nicht mehr aufhören. Ja, und wer die Kondition hat, der tanzt und tanzt und tanzt. Es ist unglaublich. Und durch dieses Vor- und Nachschlaggedöns, wo man, wo man den einen ein bisschen vorzieht, den anderen ein bisschen später bringt, das machen die Wiener wirklich richtig klasse, ist ja klar. Ich meine, die haben es vom Meister gelernt. So, ich habe ja eben schon gesagt, es gibt einen anderen Tanz, der. Naja, man spricht von einem vertikal ausgeübten Tanz, der das horizontale Gewerbe verkörpert. Ich glaube, jetzt rede ich mich um Kopf und Kragen, es geht um Tango. Der geht nicht ohne Gefühle und es ist unglaublich. Ich habe einmal einen Tanztag oder sowas, weiß ich nicht mehr, wie lange das war, es war irre lange. Da musste ich mal drüber schreiben als Zeitungsmensch. Da habe ich geschrieben über einen Tangoabend. Die Leute haben getanzt, die haben ihre Grundschritte drauf, aber sie improvisieren, lassen sich führen, führen. Und es ist ein unglaublich intimer Tanz. Interessant, finde ich toll. Er muss mit rein. Auf zum Tanze, Let's Dance, Amelia Luz.

Tja, dann merkt man schon sofort, das Bandonium ist im Hintergrund oder als Oberstimme. Mann, das ist wirklich genial, toll gemacht. Und ich freue mich immer wieder, wenn ich das höre. Ein ganz tolles, ganz, ganz tolles Lied. Und das Instrument wird total unterschätzt. Ich habe es schon mal in einer Folge gesagt, wir haben 2026 das Jahr des Akkordeons. Und ich habe dazu was gesagt in einem Konzert vorher. Es ist wirklich was ganz Besonderes. Wenn es das nicht gäbe, wird was fehlen. Nun geht es weiter mit einem Stück, was ich in einem Dirigentenorchester das erste Mal kennengelernt habe. Nein, stimmt nicht. Ich habe es vorher schon mal in der Tanzmusik gemacht. Aber es ist schon auch so, diese Latin-Sachen, die sind klasse. Wir haben noch so ein Ding jetzt und das heißt Desafinado.

Desafinado. Ja, Lateinamerika, die haben sowas von Rhythmus im Blut. Unglaublich. Und trotzdem muss sagen, gibt es schon auch moderne, schöne Tanzmusik. Und wenn ich daran denke, so The Time of My Life ist auch klasse. Oder die anderen Stücke, die ich noch habe. Wir spielen erstmal I've Had the Time of My Life.

Jo. Bei dem nächsten Stück, da wird es dann mit dem Formationstanz richtig schlimm. Ich denke da zum Beispiel an, na? Nee. La Bamba? Nee. Ach, egal. Das, was jetzt kommt, ist ein ganz anderes und es ist richtig, richtig klasse, weil ich glaube, wenn ich das hier mache, das, so und so, dann weiß, glaube ich, jeder, was gemeint ist. Es kommt YMCA.

YMCA. Eine ganze Generation ist darauf abgefahren. Unglaublich. Ja, jetzt haben wir noch ein Stück hier. Ich glaube, das war eben so Ende der 70er Jahre. Und jetzt kommen wir zu einem Lied, das ist 60er Jahre. Aber unglaublich. Wenn ich Lateinamerika sage, dann rede ich oft auch von dem größten Land, was es da gibt. Und das ist Brasilien. Und naja, Karneval in Rio, die wissen schon zu feiern, das ist schon gewaltig. Ich denke aber auch an die andere Seite der Weltkugel, und zwar an Asien. Ich habe gerade noch Kontakt gehabt zu jemandem, der auf den Philippinen lebt. Und die machen pro, ja, ich sage jetzt mal, Barangay ist so eine Art Viertel eines Ortes, machen die Festival. So gibt es ein Lubi Lubi Festival und da wird ein Choreograf engagiert und die machen Kostüme aus Heißklebepistole und allen möglichen Schrott, was sie finden. Und die sehen so prächtig aus. Und dann üben die was ein, Straßentänze, es ist unglaublich. Ich glaube, die in Brasilien, die haben das natürlich perfektioniert. Und so in den 60er Jahren des letzten Jahrhunderts war es wohl eher so, dass das wohl mehr den Anfang hatte. Und so, ja, spiele ich jetzt das letzte Stück und bedanke mich schon mal sehr für die Aufmerksamkeit und das Mittanzen. Ein Stück, was nicht nur aus Brasilien kommt, sondern auch so heißt. Brasil.

0: Nun gehen wir entlang der alten Stadtmauer zum Steintor. Es wurde etwas später als das Neuperver Tor gebaut, nämlich im 16. Jahrhundert. Wer mag, kann hier sogar den Turm besteigen und einen tollen Ausblick über die Stadt genießen.
1: Schuhe dabei.
2: Dafür gab es das T-Shirt mit dem Cowboy.
1: Für das gehobene Restaurant gab es dann ein Cowboy-T-Shirt. Wow. Oh Gott, oh Gott. Das war sehr aufregend. Ein sehr aufregender Tag. Wir haben dann aber auch, also ich bin dann quasi bei einem Arbeitskollegen untergekommen nach der Arbeit.

0: können wir vielleicht aus den wiederkehrenden Tagen in Dresden lernen, die vom 11. bis zum 17. September sind, das ist alljährlich, 2018, wenn ich das richtig, wenn ich da richtig informiert bin. Und es gibt bereits
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0: Dieses französische Drama von Lola Quiveron macht echt Spaß. Im Mittelpunkt steht die junge Julia. Sie kommt aus der migrantischen Unterschicht, liebt Motorräder und sucht ihren Platz in einer Welt, die von Männern dominiert wird. Julia verbringt viel Zeit mit sogenannten Wheelies, also Motorradfahrern, die auf Straßen und Parkplätzen riskante Stunts zeigen. Dabei ist sie weit und breit die einzige Frau. Es herrscht Misogynie und ein entsprechender Ton. Julia hat wenig Geld und fühlt sich oft ausgegrenzt. Trotzdem gibt sie nicht auf und versucht, Teil einer eingeschworenen Gruppe von Fahrern zu werden. Julia gerät immer tiefer in diese Szene hinein. Dabei erlebt sie Freundschaft, Konkurrenz und auch Konflikte. Gleichzeitig kämpft sie um Anerkennung und Respekt. Dazu gehört auch, für den Boss, der aus dem Knast heraus die Gruppe steuert, Motorräder zu klauen. Als sich Julia in die Frau vom Boss verliebt, wird klar, wie sehr diese Subkultur von Männern dominiert wird und wie wenig Frauen und ihre Bedürfnisse zählen. Der Film konzentriert sich weniger auf große Wendungen als auf Julias Entwicklung als Person. Man begleitet sie auf ihrem Weg und sieht, wie sie mit ihren Entscheidungen und den Folgen umgehen muss. Die Laienhauptdarstellerin trägt den Film mit einer starken und glaubwürdigen Leistung. Ihre Figur wirkt verletzlich, aber gleichzeitig entschlossen. Dadurch bleibt Julia bis zum Ende interessant. Ganz besonders sind die Bilder und die Atmosphäre. Die Motorradszenen wirken unglaublich nah und intensiv. Man hat oft das Gefühl, mitten im Geschehen zu sein. Die Kamera bleibt dicht an den Figuren und vermittelt viel Energie. Auch der Sound spielt eine wichtige Rolle. Motorengeräusche und Musik sorgen dafür, dass die Welt der Fahrer lebendig wirkt. Rodeo ist ein ungewöhnlicher und mutiger Film, der auf Stimmung, Beobachtung und starke Bilder setzt. Lässt man sich auf ihn ein, bekommt man einen eindrucksvollen Einblick in eine selten gezeigte Subkultur. Insgesamt ist Rodeo ein intensiver Film über Freiheit, Zugehörigkeit und den Wunsch, seinen eigenen Weg zu finden. Er überzeugt vor allem durch seine authentische Darstellung, seine starke Hauptfigur und seine besonders visuelle Kraft. Er bietet viele Themen, über die man nach dem Abspann noch ausführlich nachdenken kann. Großartig!
1: Eins sage ich dir, sie ruft die Bullen, wenn sie dich hier findet.
2: Ach schon, lass mich rein, ich bleib sowieso nicht lange hier. Also hör auf, mach keinen Stress, klar. Ist das eine Mischung da drin?
3: Hey, bedienst du dich immer so bei anderen?
2: Sei kein Wichser, Mann, ich brauch das scheiß Benzin. Du siehst doch, alle hier haben Benzin, ich bin die Einzige ohne. Was macht ihr hier? Ihr schreibt die Motorräder um und fälscht die Nummernschilder.
3: Mach schon, beweg dich. Weg da, sage ich.
2: Willst du einen kleinen Ausflug machen?
4: Nein, nein, mach das lieber nicht. Domino mag es nicht, wenn wir rausgehen.
2: Und wer ist Domino?
5: Der Chef der Bimos.
6: Ich hätte ein Angebot für dich.
2: Was ist es? Siehst du den blauen LKW? Bam! Wir brechen die Kiste auf und schnappen uns die ganzen Bikes.
7: Wir machen deine Nummer. Domino hat's mir erzählt. Ist echt genial.
8: Das ist das Huhn mit den goldenen Eiern.
4: Verdammt, ich habe das Gefühl, ich bin auf irgendwelchen Aufputschmitteln.
2: Das Adrenalin.
0: Lily's Not For Me ist das Spielfilmdebüt von Will Siegfried. Es geht um zwei Männer in den 1920er Jahren, die durch ihre Gefühle zueinander und die sozialen Zwänge der Zeit ihre eigenen Lösungswege suchen müssen, um mit diesen fertig zu werden. Dies prägt maßgeblich die Stimmung des Filmes, welche zwar bewusst komponiert, ruhig und melancholisch wirkt, aber zugleich von einer unterdrückenden Unruhe durchzogen ist. Die Handlung entfaltet sich dabei in zwei Zeitebenen. Einerseits gibt es die Passagen, in der der Hauptcharakter von seiner Vergangenheit erzählt, während er in einer Anstalt zur Heilung seiner Homosexualität gefangen ist. Andererseits gibt es die aktiv erlebten Rückblicke in eben diese Vergangenheit. Die Übergänge zwischen beiden Ebenen sind dabei erstaunlich sauber umgesetzt. Der Film springt nicht holprig hin und her, sondern lässt beide Zeitstränge langsam ineinander fließen. Dabei ist das Ende der krönende Abschluss, in dem die Nähte beider Zeitlinien verwoben werden und ein rundes Bild ergeben. Ebenso großartig in Lily's Not For Me ist die visuelle Umsetzung. Kleidung, Räume, Licht und Alltagsroutinen fangen die Welt der 20er sehr gut ein. Man spürt, wie eng die Gesellschaft war, vor allem für Männer, die nicht in das erwartete Bild von Männlichkeit gepasst haben. Der Film zeigt sehr genau, welche subtilen Regeln Männern auferlegt wurden, wie sie zu sein hatten, was sie fühlen durften und was nicht. Daraus entsteht ein Schmerz, der weniger laut ausgesprochen wird, sondern sich in Gesten, Blicken und Entscheidungen zeigt. Im Zentrum steht auch die Tatsache, dass Liebe Menschen retten, aber auch zerstören kann. Der Film macht daraus keine einfache Geschichte über Schuld, sondern zeigt, wie sehr Menschen durch gesellschaftlichen Druck, verdrängte Gefühle und falsche Vorstellungen von Normalität gegeneinander getrieben werden. Handwerklich wirkt Lily's Not For Me sehr professionell. Die Bilder sehen stark aus, die Produktion ist hochwertig und viele Szenen erzählen mehr über ihre Komposition als über reine Exposition. Gleichzeitig bleibt die Handlung interessant, weil sie nicht sofort in eine erwartbare Richtung läuft. Die Geschichte nimmt mehrere Wendungen, die organisch wirken und das Geschehen immer wieder neu einordnen. Auch das Schauspiel ist sehr stark. Besonders in den Szenen, in denen Figuren bestimmte Ereignisse durchleben, sieht man die Angst vor den zu erwartenden Konsequenzen. Fast schon in ihren Augen. Dabei wird nicht übertrieben gespielt, sondern sehr kontrolliert. Genau dadurch wirken Schmerz, Erkenntnis und Hilflosigkeit umso stärker. Daher bekommt dieses melancholische, sehr schön gefilmte und stark gespielte Drama auch 4 Sterne. Manchmal kann man Entscheidungen nicht ganz nachvollziehen und tagsüber sollte man den Film ebenfalls nicht schauen, da er sehr viele, sehr dunkel gefilmte Szenen hat. Dennoch sind die Bilder stark, die Ausstattung überzeugt und die Geschichte wird nicht einfach nur erklärt, sondern filmisch erzählt. Vor allem aber gelingt es Lily's Not For Me, die innere Gewalt einer Zeit sichtbar zu machen, in der Liebe zwischen Männern nicht nur verboten, sondern extrem gefährlich war. Empfehlenswert also für alle, die historisches Queer-Kino mögen, sich mit der Grausamkeit der Zeit auseinandersetzen können und einen richtig guten Film genießen wollen.

0: We are physically ill, Owen. This desire we feel, it's not in our minds, it's in our bodies.
1: I want to know you, Owen. All of you.
2: Did he speak of me?
3: He said you're his best friend in the world.
1: How does the story begin?
3: You really want to know?
4: Close to You ist ein ruhiges, sehr nah an seinen Figuren erzähltes Drama über Rückkehr, Familie, alte Verletzungen und das Leben als Transperson in einem Umfeld, das sich bemüht, aber trotzdem nicht immer versteht. Im Mittelpunkt steht Sam, gespielt von Elliot Page, der nach längerer Zeit wieder in seine Heimatstadt Coburg zurückkehrt, um den Geburtstag seines Vaters zu feiern. Schon die Zugfahrt und die Begegnung mit einer früheren Freundin machen deutlich, dass dieser Besuch nicht einfach nur ein normales Familientreffen wird. All die Gefühle, unausgesprochene Konflikte und die Frage, wie viel Nähe nach all der Zeit überhaupt noch möglich ist, stehen von Anfang an im Raum. Der Film erklärt dabei erstaunlich wenig über die Welt, in der er spielt. Es gibt wenig Hintergrundinformationen über Charaktere und nur einen sehr kurzen Zeitraum, in dem die Handlung stattfindet. Was normalerweise ein Problem sein sollte, funktioniert hier aber überraschend gut, weil die Situationen und Dialoge so lebensnah geschrieben sind. Man muss nicht die genaue Vergangenheit der Figuren kennen, um zu verstehen, was zwischen ihnen steht. Dies ist möglich durch das starke Schauspiel. Sam wirkt sehr zurückgenommen, aber mit einer spürbaren inneren Anspannung. In den Familienszenen liegt permanent etwas in der Luft. Man merkt, wie sehr alle versuchen, vorsichtig miteinander umzugehen und wie alte Wunden ein entspannt familiäres Gefühl verhindern. Gerade der Vater ist hervorragend geschrieben und gespielt. Seine Rede gegen Ende bleibt im Kopf, weil sie nicht wie ein großer künstlicher Filmmoment wirkt, sondern ehrlich, auf Erfahrung aufbauend und dadurch sehr menschlich. Leider gilt dies nicht für alle Nebenfiguren. Manche bekommen so wenig Screentime, dass sie schwer auseinanderzuhalten sind. Und auch der Gegenspieler wirkt anfangs etwas unnatürlich. Handwerklich hatte Close to You dagegen einige sehr schöne Momente. Die kanadischen Außenaufnahmen, das Licht und Color Grading passt sehr gut zur melancholischen Stimmung des Films. Leider wird vieles davon durch die dauernd wackelige Kamera abgeschwächt. Selbst bei eigentlich stationären Außenshots scheint kein Stativ benutzt worden zu sein. Das soll vermutlich Nähe und Natürlichkeit erzeugen, bringt einen aber eher dazu, von der Leinwand wegzuschauen, um Motion Sickness zu verhindern. In eine ganz andere Richtung geht dabei die Musik. Sie unterstützt den Film und trägt die Stimmung, ohne sich aufzudrängen. Das ist besonders wichtig, denn Close to You ist kein schneller Film, aber auch nicht extrem langsam. Man könnte sagen, ein bisschen langsamer als optimal. Wer sehr viel Tempo oder ein Second-Screen-Erlebnis sucht, ist ja falsch. Dafür ist der Film zu leise, zu angespannt und zu sehr auf Zwischen.

Legt euch ein Ersatzherz parat, denn dieser Film wird euers brechen. Wir lernen in Fireworks zwei sehr unterschiedliche Familien im Italien Anfang der 80er Jahre kennen. Die Scalias bilden eine recht große Gemeinschaft. Onkel Pietro besitzt einen eigenen Steinbruch und geht mit Neffe Nino und Großneffe Toto Hasen jagen, während Vater und Opa Alfredo sich als Feuerwerksveranstalter selbstständig gemacht hat. Im Kontrast dazu steht die recht kleine Familie Accordino. Besonders Sohn Gianni hat es schwer. Als Kind hat er seinen Vater verloren und lebte mit seiner Mutter in sehr ärmlichen Verhältnissen, bis dieser Alfredo kennenlernte, der beide bei sich aufnahm. Gianni allerdings nur widerwillig, was er vor beiden sehr offen zum Ausdruck bringt. Dabei nutzt er ihn als billige Arbeitskraft in seiner Werkstatt. Dazu kommt, dass Gianni auf Jungs steht, was im Dorf leider schon die Runde gemacht hat. Homophobie ist hier an der Tagesordnung und so wird jeder Tag für Gianni zum Spießrutenlauf. Als er einen Moped zu einem Kunden liefern soll, verfolgen ihn zwei der Mobber und drängen ihn ab, wodurch er mit Nino zusammenstößt, der gerade von einer zulaufenden Straße kam. So lernen sich die beiden erstmals kennen, woraus sich eine vorsichtige neue Liebesgeschichte entwickelt. Doch die gesellschaftlichen Bedingungen sind die gesellschaftlichen Bedingungen. Nino und Gianni werden kritisch beäugt. Der Dorftratsch erreicht Ninos Mutter, die mit der Information heillos überfordert ist und das Schlimmste für ihren Sohn befürchtet. Zu einem Überfluss ruft etwas später Giannis Mutter bei ihr an und rät, dem Ganzen ein Ende zu setzen. Giannis Leben sei schon ruiniert, das von Nino könnte noch gerettet werden. Nun muss Familie Scalia handeln und verbietet Nino in einer tragischen Szene, Gianni wiederzusehen. Was wird nun aus den beiden? Ihr merkt, der Stoff hat es in sich. Wie krass homophob die Gesellschaft bis sogar in die 90er Jahre noch war, belegen zahlreiche weitere Filme. Doch hier erlebt man sehr nahe, was dies für Auswirkungen hat. Welche moralischen Konflikte Familienmitglieder ausfechten und wie groß der Leidensdruck sein muss, wenn sogar eine Mutter ihr eigenes Kind verrät und von der letzten Sache abbringt, die es noch glücklich macht. Unfassbar, dass das tatsächlich Realität war. Und es ist sogar etwas wahre Begebenheit in die Handlung eingeflossen. Allein das macht den Film zu einer Empfehlung von mir. Handwerklich ist er solide, es gibt ein paar kleine Schnitzereien, die aber kaum auffallen. Etwas unfreiwillig komisch ist die Szene, in der Toto-Darsteller Simone Cordiano aus dem Kameraausschnitt stolpert und sich scheinbar hinpackt. Dass dies nicht rausgeschnitten wurde, verwundert. Ansonsten möchte ich zum Filmhandwerk gar nicht mehr erzählen, denn hier ist es wichtig, die Handlung auf sich wirken zu lassen. Und das schafft Fireworks meiner Meinung nach sehr gut. Schaut ihn euch am 9.7. um 23.15 Uhr im Bayerischen Fernsehen an.

Der Film Little Trouble Girls ist ein sensibles Drama über das Erwachsenwerden und die Suche nach der eigenen Identität. Im Mittelpunkt der Geschichte steht die 16-jährige Lucia. Sie wächst in einem religiösen Umfeld auf und versucht, ihren Platz in der Welt zu finden. Als sie mit ihrem Schulchor einige Tage außerhalb ihres gewohnten Alltags verbringt, beginnt sie, sich selbst und ihre Gefühle genauer wahrzunehmen. Während dieser Zeit lernt Lucia ihre Mitschülerinnen besser kennen. Freundschaften vertiefen sich, neue Beziehungen entstehen und sie macht Erfahrungen, die sie verändern. Besonders wichtig wird für sie die Begegnung mit einem anderen Mädchen, die in ihr Gefühle auslöst, die sie bisher nicht kannte. Dadurch gerät sie in einen inneren Konflikt. Sie versucht zu verstehen, wer sie ist und was sie wirklich fühlt. Gleichzeitig steht sie unter dem Einfluss der Werte und Erwartungen ihres Umfelds. Der Film erzählt diese Geschichte, ohne dass große Ereignisse oder überraschende Wendungen zu Aufregung führen. Stattdessen konzentriert er sich beobachtend auf kleine Momente. Blicke, Gesten und Gespräche spielen eine sehr wichtige Rolle. Oft ruht die Kamera forschend auf den Gesichtern der Protagonistinnen. Dadurch wirkt die Handlung sehr persönlich und authentisch. Als Zuschauerin erlebt man die Welt aus Lucias Perspektive und kann ihre Unsicherheit, ihre Neugier und ihre Hoffnung nachvollziehen. Besonders gelungen ist die atmosphärische Bildgestaltung. Viele Szenen wirken fast poetisch. Die Kamera fängt die Gefühle der Figuren ein, ohne sie ständig erklären zu müssen. Auch die Musik trägt viel zur Stimmung bei. Da der Chor eine sehr wichtige Rolle spielt, wird Gesang und Klang geschickt eingesetzt, um Lucias innere Entwicklung zu begleiten. Aber es ertönen nicht nur slowenische Volksweisen, sondern auch der passend zum Filmtitel daherkommende Popklassiker von Sonic Youth. Little Trouble Girls ist kein lauter oder spektakulärer Film. Er überzeugt grandios durch seine Ehrlichkeit und sein Feingefühl. Die Regie nimmt sich Zeit für ihre Figuren und behandelt Themen wie Freundschaft, erste Liebe, Religion und Selbstfindung mit Respekt. Das langsame Erzähltempo wird vielleicht nicht jedem gefallen, doch gerade dadurch entsteht Raum für die Emotionen der Geschichte. Vor allem ist Little Trouble Girls ein berührender Film über die Herausforderungen des Erwachsenwerdens.

0: Naja, da unten. Es kribbelt. Fühlt sich einfach gut an. Das stimmt doch. Aber nicht eine Sünde.
1: Er sündigte, wollte dann anschließend Buße tun und dafür schön saure

0: Erzieher. Würdest du aufhören zu träumen und mitmachen?
1: Der Film 15 Liebesbeweise ist ein französisches Drama mit viel Herz, Humor und Gefühl. Die Geschichte spielt im Jahr 2014 in Paris und begleitet das Ehepaar Céline und Nadia auf dem Weg zur Familiengründung. Nadia ist schwanger und erwartet die gemeinsame Tochter. Doch obwohl die beiden verheiratet sind, erkennt das Gesetz Céline nicht automatisch als Mutter an. Sie muss das Kind nach der Geburt erst adoptieren und dafür nachweisen, dass sie eine geeignete und liebevolle Mutter sein wird. Dazu verlangt das Gericht 15 schriftliche Zeugnisse von Freunden und Verwandten. Was zunächst wie eine bürokratische Formalität klingt, entwickelt sich zu einer sehr persönlichen Reise. Während Céline die notwendigen Briefe sammelt, wird sie immer wieder mit Fragen über Familie, Verantwortung und ihre eigene Vergangenheit konfrontiert. Besonders die schwierige Beziehung zu ihrer Mutter spielt dabei eine wichtige Rolle. Gleichzeitig müssen Céline und Nadia lernen, mit den Herausforderungen der bevorstehenden Elternschaft umzugehen. Statt großer Dramen oder übertriebener Konflikte zeigt der Film den Alltag eines Paares, das sich liebt und gemeinsam ein Kind erwartet. Viele Szenen wirken authentisch und lebensnah. Die Figuren sprechen und handeln wie echte Menschen, wodurch man sich schnell mit ihnen verbunden fühlt. Besonders die Chemie zwischen den Hauptdarstellerinnen macht den Film glaubwürdig und emotional. Ein großer Pluspunkt ist der feine Humor. Trotz des ernsten Themas verliert der Film nie seine Leichtigkeit. Er zeigt die Absurdität mancher bürokratischer Regeln, ohne dabei verbittert zu wirken. Gleichzeitig behandelt er Fragen von Gleichberechtigung, Elternschaft und gesellschaftlicher Anerkennung mit viel Sensibilität. Deutlich wird darüber hinaus die strukturelle Diskriminierung und die ungleich hohe finanzielle Belastung lesbischer Paare. Der Film überzeugt vor allem durch seine Ehrlichkeit. Er ist warmherzig, nachdenklich und berührend. Wer spektakuläre Überraschungen erwartet, wird hier nicht fündig. Wer aber Geschichten über Menschen, Beziehungen und das echte Leben schätzt, bekommt einen sehenswerten Film mit starken Figuren und wichtigen Themen. 15 Liebesbeweise ist ein rundum gelungenes Drama über Liebe, Familie und den Wunsch, als Eltern anerkannt zu werden. Der Film macht noch einmal deutlich, dass wahre Elternschaft nicht durch Formulare, Gesetze oder Genetik entsteht, sondern durch Fürsorge, Verantwortung und Liebe. Absolut sehenswert, nicht nur für Menschen mit Kinderwunsch.
2: Wir bekommen wirklich ein Kind. Ein Kind, das ständig da sein wird. Jeden Tag.

0: Wie habt ihr das gemacht?
1: Wir haben Liebe gemacht.
0: Ja.
2: Ein Mädchen.
1: Ja. Ach, wie schön. Toll.
3: Macht ihr Eifersucht keine Angst?
4: Eifersucht worauf?
5: Kannst du auf Erika aufpassen?
4: Nein, ich kann jetzt nicht.
5: Du wolltest doch üben.
4: Warte, nicht weggehen. Wir müssen zusammenhalten.
6: Du bist die Babysitterin. Ich werde dafür nicht bezahlt.
7: Es war nicht gerade leicht, sich vorzustellen, dass du mit einem Mädchen schläfst.
8: Aber dass deine Tochter mit einem Kerl schläft, geht.
9: Halt die Luft an, halt die Luft an, halt die Luft an, wenn du die ganze Zeit lachst.
10: Ja, wir wissen, dass du schwanger bist.
8: Hey, du kannst wenigstens dein Leben leben. Ich übernehme hier alles und bin fett.
11: Wir kriegen doch ein Mädchen und wir sind Mädchen. Ich weiß nicht, ob wir gute Vorbilder sein werden.
12: Ich glaube schon.
13: Und wem ist das Baby?
14: Ich bin der Vater, okay?
15: Wir stehen das gemeinsam durch. Wir sind beide gleich wichtig.
16: Lauf, lauf! Was? Was war das denn?
17: Es ist wunderbar, schwanger zu sein. Vielleicht beginnt das Muttersein mit der eigenen Präsenz.
18: Etwas Liebe. Man soll die Liebe spüren.

0: Jungs vom Lande ist eigentlich kein alleinstehender Film, sondern eher eine Sammlung von drei Episoden, die auf verschiedene Schicksale, Gefühle und Sehnsüchte eingehen. Alle drei Geschichten spielen in Frankreich, haben jedoch keine weitere Verbindung zueinander. Zunächst treffen sich die Travestiekünstler Lola Crocker, Cindy Darling, Jen Tian und Jonas zu einem Auftritt zusammen, helfen bei Vorbereitungen, Proben, meistern den Abend und gehen am nächsten Tag wieder auseinander. Mit dabei ist Youssef, fester Freund von Pascal, dem die Bar gehört, in der aufgetreten wird. Youssef kümmert sich um einiges Organisatorische und kommt insbesondere mit Jonas tiefer ins Gespräch. Man fühlt, dass hier eine gewisse Sehnsucht besteht. Gleichzeitig wirkt er wie gefangen in seiner Beziehung mit Pascal. Doch traut er sich, auszubrechen und seine Loyalität aufzugeben? In der zweiten Episode erfahren wir nicht einmal den Namen der Hauptfigur. Er scheint noch recht jung, vielleicht etwas unschlüssig, als er einen Beutel mit Frauenkleidung jemandem zurückgeben möchte. Die High Heels behält er dann doch und läuft damit durch das Dorf. Um zu provozieren? Um sich frei zu fühlen? Auch hier bleibt sehr viel Spielraum für Interpretation. Generell wird nichts in den Kurzfilmen erklärt, sondern nur wertfrei gezeigt. So auch im dritten Teil, in dem ein anderer Jonas sich mit einem etwas älteren Lehrer auf dessen Hof verabredet hat, um Aktfotos zu machen. Und dann zur Sache zu kommen, vermutet Jonas scheinbar, doch dazu kommt es nicht. Derweil macht Jonas eine ganz andere Entdeckung. Eine moralisch verwerfliche? Würde man als Zuschauer wahrscheinlich schnell urteilen. Und vielleicht bleibt man bei dem Urteil, selbst wenn man mehr über den Lehrer und sein Schicksal erfährt. Oder relativieren diese Zusatzinformationen? Zumal auch Jonas nicht als der Vorzeigecharakter dargestellt wird. Und das hatte ich den Eindruck. Weiterhin bleibt alles im Ermessen der betrachtenden Person. Man könnte murren, dass diese Wertneutralität einen förmlich anspringt und die Zuschauenden mit dem Gezeigten einfach allein lässt. Doch gerade das finde ich gut. Dieses Uneindeutige, dieses Diskussionspotenzial und gewisserweise auch dazu gezwungen zu sein, selbst darüber nachzudenken. Dazu scheint Autor und Regisseur Gaël Lepine einen Blick für das Spielerische zu haben, das er in seine schöne und sicherlich mit Absicht leicht zu durchschauende Bildsprache einbaut. Jungs vom Lande ist damit ein Film für das Emotionale, der zum Träumen und Sehnen einlädt, zum Mitleiden über unerfüllte Wünsche. Das könnt ihr am 14. Juli um 23.50 Uhr im RBB Fernsehen.
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0: Die österreichische Liebeskomödie What a Feeling erzählt die Geschichte von zwei Frauen, die sich erst in der Mitte ihres Lebens kennenlernen und verlieben. Marie-Therese ist eine erfolgreiche Ärztin. Nach vielen Jahren Ehe wird sie von ihrem Mann verlassen. Fah kommt aus dem Iran und lebt mit ihrer Familie in Wien. Auch sie fühlt sich in ihrem bisherigen Leben nicht wirklich frei, auch wenn sie viele Liebschaften pflegt. Als sich die beiden Frauen begegnen, verändert sich ihr Leben. Der Film verbindet Humor und ernste Themen auf eine gelungene Weise. Besonders interessant ist das Thema Coming Out in einer migrantischen Gesellschaft. Fah stammt aus einer Familie mit traditionellen Vorstellungen. Für sie ist es nicht einfach, offen zu ihrer Liebe zu einer Frau zu stehen. Der Film zeigt, wie groß der Druck sein kann, wenn Familie und Gemeinschaft bestimmte Erwartungen haben. Gleichzeitig macht er deutlich, wie wichtig Ehrlichkeit und Selbstbestimmung sind. Besonders gelungen ist auch die Darstellung von Frauen in der Mitte ihres Lebens. Viele Liebesfilme erzählen von jungen Menschen. What a Feeling zeigt dagegen, dass Liebe, Veränderungen und Neuanfänge in jedem Alter möglich sind. Marie-Therese und Fah müssen sich mit ihren bisherigen Lebensentscheidungen auseinandersetzen und den Mut finden, neue Wege zu gehen. Dadurch wirken die Figuren glaubwürdig und nahbar. Die Schauspielerinnen überzeugen mit viel Charme und Gefühl. Die Dialoge sind oft witzig, aber auch bewegend. Ein wichtiger Ort im Film ist die Lesbenbar. Sie erscheint als geschützter Raum, in dem Frauen sich frei fühlen können und sich nicht erklären müssen. Sie bietet den Frauen Unterstützung, Freundschaft und Zuflucht. Mit dieser Bar wird eine lesbische Subkultur gezeigt, die am Verschwinden ist und daher im Film immer seltener gezeigt wird. Für Lesben in den Mitfünfzigern aber Bestandteil ihres Selbstfindungsweges sind. Insgesamt ist What a Feeling eine warme und lebensnahe Liebeskomödie. Der Film spricht wichtige Themen wie Coming Out, kulturelle Erwartungen und die Sichtbarkeit älterer lesbischer Frauen an, ohne belehrend zu wirken. Er zeigt, dass es nie zu spät ist, das eigene Glück zu suchen. Deshalb ist der Film sowohl unterhaltsam als auch gesellschaftlich relevant. Also ein unbedingtes Must-See.
1: Wann wollen wir Samstag los ins Waldviertel?
2: Easy. Ich muss raus.
1: Ja, dann geh ein bisschen an die frische Luft.
2: Nein, ich muss aus unserer Ehe raus.
1: Noch jemand bei?
3: 20 Jahre Film.
1: Einer geht noch. Ich war noch nie in so einer Lesbenbar. Wasser.
4: Na, zu viel getrunken?
5: Oh.
1: Ich habe jetzt wirklich genug von Männern. Nicht, dass du mir jetzt lesbisch willst.
4: Ja. Könntet ihr euch das vorstellen, von einer anderen Frau berührt zu werden?
5: Ich habe schon zwei Brüste. Was mache ich mit noch zwei?
1: Ja, Entschuldigung.
6: Oh. Du? Ihr kennt euch?
1: Nein. Also ja, also natürlich. Sehr flüchtig.
7: Hallo.
1: Was machst du denn hier?
7: Ich wollte, aber ich kann auch...
1: Nein, nicht du.
6: Sie.
1: Du.
5: Schon wieder verirrt.
4: Wer ist Fah?
1: Eine Freundin.
4: Also ich schicke meinen Freundinnen aber nicht solche SMS.
1: Wie machst du das? Mir das Gefühl geben, als gäbe es nichts Wichtigeres als diesen Moment.
5: Ich habe keine Lust, Mamis schmutziges Geheimnis zu sagen.
1: Mamis schmutziges Geheimnis?
8: Lass dich nicht von ihr abschütteln.
9: Ist das nicht lieb, dass sie für Doktor persönlich nach mir schaut?
1: Entzückend. Kann es sein, dass deine Familie gar nicht weiß, dass...
10: Hör auf mit dem Versteckspiel.
1: Ganz unverhoffte neue Freundschaft.
11: Freundschaft.
4: Wie, also du hattest was mit einer Frau? Sex. Ist cooler, als ich dachte.

0: Da bleiben doch keine Wünsche offen, oder? Oder doch?
1: Nun, heute ist nicht an der Tage. Nächsten Monat kommen wir wieder, keine Frage, und dann gibt's Teil 2 mit weiteren LGBTQ-relevanten Filmen.
0: Bis dahin, euer Travis
1: und euer Rob.

Ich bin Saskia und ich wohne derzeit in Jena, bin aber ab und zu dann hier in Merseburg bei meinen Eltern noch und bin gerade Mediengestalterin für Bild. Also 2008 hat unsere Mutti uns bei einer Fanaktion angemeldet, also uns heißt meine Schwester und ich. Und seitdem hat es uns sehr gefallen und seitdem sind wir in verschiedensten AGs mit dabei gewesen und haben uns dann hier mit engagiert. Als erstes haben wir natürlich die Trickfilm-AGs gemacht und als dann die Ausbildung begonnen hat, haben wir ab und zu noch ein paar Filme geliefert, weil wir dann nicht mehr so aktiv sein konnten. Und jetzt bin ich wieder dabei und mache Kindermedienfeste mit und Kindergeburtstage. Besonders fand ich unsere Reportage zum Thema Geflüchtete, wo wir auch eine sehr lange Reportage gedreht haben, ein ganzes Programm, ich glaube, es ging sogar über 30 Minuten, wo verschiedene Themen auch angesprochen wurden und aufgeklärt wurden. Früher hat uns besonders Spaß gemacht, dass man halt so eine coole Gruppe war in der AG. Wir haben uns alle gut verstanden, haben alle Spaß miteinander gehabt. Und jetzt ist es halt einfach, dass es mir insgesamt halt Spaß macht, Filme zu erstellen. Und ich halt dann die Filme, die fertig sind, dann halt nebenbei noch dem OK gebe, um die halt auszustrahlen. Es gab mal einen Wettbewerb hier, beziehungsweise war mal hier ein Flyer ausgelegt für einen Wettbewerb, der nannte sich Clark. Und an dem haben meine Schwester und ich teilgenommen. Und wir haben dann ein Drehbuch geschrieben und dieses wurde dann auch verfilmt von Filmstudenten. Es wurde von ehemaligen Studenten der Filmhochschule Babelsberg dann verfilmt und wir durften mit dabei sein und genau, da war ein Kameramann, eine Regisseurin und ein Schauspieler und ja, war ganz cool. Für mich bedeutet halt der OK sehr viel, weil er mir halt auch den Weg gezeigt hat in die Richtung der Medienbranche. Ich bin ja jetzt auch Mediengestalterin für Bild und Ton und das war halt schon sehr ausschlaggebend. Also ich wünsche dem OK natürlich, dass er noch sehr, sehr lang besteht und viele weitere Produktionen macht.

Hallo liebe Freunde, ich bin die Eule, eure Stadtführerin durch die wunderschöne Hansestadt Salzwedel. Kommt mit mir auf einen Tagesrundgang durch diese tolle Stadt voller Geschichte, Kultur und ganz viel Fachwerk. Hier sind wir am Neuperver Tor, dem ältesten der zwei noch erhaltenen Stadttore. Es wurde im 15. Jahrhundert gebaut und ist in der typischen roten Backsteingotik gestaltet. Damals schützte es die Stadt vor Eindringlingen. Heute ist es das Tor zur historischen Altstadt von Salzwedel. Kommt mit!

Jetzt spazieren wir durch die Altstadt. Achtet mal auf die wunderschönen Fachwerkhäuser. Über 600 gibt es hier. Viele davon über 400 Jahre alt.

Weiter geht's zur St. Katharinenkirche. Sie ist eine gotische Backsteinkirche und gehört zu den beeindruckendsten Bauwerken Salzwedens.

alten Stadtmauer zum Steintor. Es wurde etwas später als das Neuperver Tor gebaut, nämlich im 16. Jahrhundert. Wer mag, kann hier sogar den Turm besteigen und einen tollen Ausblick über die Stadt genießen.

Nicht weit vom Steintor findet ihr das Danaillmuseum. Hier gibt es spannende Geschichten über die Geschichte Salzwedels und der Altmark. Da kann man ganz viel über Ritter, Historie und sogar Fossilien lernen.

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0: Das heißt, du kannst dich im Fall einer echten Zombie-Apokalypse nicht auf ShareNow verlassen.
1: Ja, das ist natürlich, ja, das ist dramatisch.
0: Ist dann schon mal vorbereitet. Und dann war es wirklich so, dass als ich dann rauskam mit meinem Rucksack und der Hundetasche und dem Hund, dass ich unheimlich viele Leute gesehen habe, die aus den Häusern kamen, mit Rucksäcken, mit Taschen, ihre Autos beladen
1: und
0: haben.
1: Ich hab's nicht gesehen.
0: Aber was hättest du denn dann gemacht?
1: Guck dir ja nochmal The Day After Tomorrow oder sowas. Da sind auch so Szenen, das mag ich. Dann packen sie mal alle panisch ihre Autos und stehen dann im Stau.
0: Ja, genau, so war es hier auch tatsächlich.
2: Mesdames et Messieurs, werte Damen, Herren, Misch- und Nichtgeschlechter, willkommen zur Dachbodenrevue. 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
0: Und damit herzlich willkommen, liebe Zuhörlinge. Wir sind Mitch Geiler und Maurice Geiler. Das ist die Dachbodenrevue. 129. Folge.
1: Ich bin Mitch und wir sitzen hier auf unserem hauseigenen Dachboden. Und ich erzähle mal kurz, was wir hier machen. Wir sitzen hier und lassen die Woche Revue passieren. Wir reden über das, was uns bewegt, was euch bewegt, was uns vielleicht auch mal in ganz ferner Vergangenheit mal bewegt hat oder in der Zukunft bewegen wird. Es bewegt sich sehr viel, hoffentlich wir nicht so viel, damit wir nicht so viel schwitzen hier oben.
0: In dieser Woche mussten wir uns viel bewegen.
1: Ja, die einen mehr, die anderen weniger. Es war auf jeden Fall eine explosive Stimmung in Köln-Nippes.
0: Bumm, da wo wir sitzen, da wo wir der Dachboden ist. Genau, denn wir wurden evakuiert. Also du hast es ja gar nicht so mitgekriegt. Darüber quatschen wir gleich mal. Bombenentschärfung und was dann alles so passiert, wenn man plötzlich nicht mehr in die eigene Wohnung kann.
1: Zusätzlich habe ich noch eine Kleinigkeit mitgebracht, die ich dich mal fragen wollte. Kann ich jetzt gar nicht so viel anteasern, weil du dann schon wieder so loslegst und reingehst in so ein Thema. Es geht aber um ganz spezielle Menschen. Reicht auch. Kann ich da auch gleich erzählen.
0: Ganz spezielle Menschen. Das ist ja interessant. Also, das machen wir. Ihr könnt jederzeit kommentieren übrigens in diesem Podcast. Entweder über die Kommentarfunktion in der Podcast-App oder wo auch immer ihr es hört und seht. Oder ihr könnt es auch immer eine Nachricht schreiben. Ist auch ganz, ganz liebevoll und schön von euch, wenn ihr das tut.
1: Wenn ihr das tut, dann könnt ihr uns auch gleichzeitig folgen bzw. abonnieren bei Spotify oder anderen Podcast-Plattformen, wo auch immer ihr uns da hört. Oder halt auf allen folgen, ist auch immer ganz gut. Und bei Instagram Dachbodenrevue heißen wir da für kleine Teaser-Videos.
0: Fangen wir jetzt mal an. Also wie immer startet die Sendung damit.

0: Snack der Woche.
1: Also, es ist ja hier Tradition in diesem Podcast.
2: Sehr viele Traditionen. Entschuldigung,
1: eigentlich
2: wenn
1: nicht.
2: Ich dir da reingeredet
1: eigentlich
2: habe.
1: Nicht. Was haben wir noch an Tradition aus dem Snack der Woche?
2: Wir haben den Kalender.
1: Ach, der Kalender.
2: Wir haben auch am Ende der Folge immer die Karte.
1: Ja gut, fangen wir erstmal bevor Snack.
2: Also das sind alles Traditionen, du hast
1: schon
2: gefragt.
1: Der Jingle, es ist schon wieder sehr warm auf diesem Dachboden. Der Jingle, aber es ändert nichts daran, dass wir trotzdem uns dem Dachbodenkalender erst einmal widmen.
2: Das ist aber, wir haben aber auch keine so krasse Regelung hier. Wir können auch das eine nach dem anderen machen.
1: Wir machen erst den Kalender.
2: Nein, heute erst, okay. Entschuldigung.
1: Also, dieser Kalender, für alle, die es noch nicht mitbekommen haben, wurde uns zu Weihnachten geschenkt und man hatte sich gewünscht, dass wir uns ihn an die Wand hängen. Das haben wir schlauerweise nicht getan.
2: Wir haben zwei Kalender bekommen, kann man schon sagen, und einer hängt an der Wand.
1: Der
2: also
1: schöne.
2: Irgendwo reicht es dann auch mit Kalendern an der Wand.
1: Ja, der schöne hängt. So, das ist ein Kalender, der jede Woche einen Spruch liefert, über den wir uns jede Woche
2: Gedanken machen sollten.
1: Ja, oder das auch. Tun wir allerdings nicht, weil die Sprüche nicht. Teilweise so, wie soll man sagen,
2: cringe?
1: Ja, cringe sind, dass man nicht, also naja. Also, ich blättere mal um auf
2: ja,
1: diese Woche.
2: Frei. Oh, ich sehe sehr
1: oh,
2: viele Illustrationen.
1: Eine Illustration, man sieht, warte, ich muss es hier so, diesen Bügel, das ist das ist wie so früher so ein Schulheft.
2: Wir hängen es doch eh nicht auf, lass
1: so,
2: den
1: aber
2: Bügel,
1: ich will das
2: Bügel
1: doch auf meinen
2: sein.
1: Finger für die Video, das ist nämlich auch ein Videopodcast, den man sehen kann und deshalb möchte ich das auf meinen Finger hängen. Also,
2: was
1: wir sehen
2: ist das denn für ein Spruch?
1: Eine Möwe, die auf einen Leuchtturm hinzufliegt. Und dann stehen da nur drei Worte. Und zwar, ich habe mehr weh.
2: Also mehr weh wird zusammengeschrieben in dem Fall.
1: Ja.
2: Ja.
1: Wie Fernweh.
2: Wortwitz. Haha.
1: Nur statt Fernweh halt das Fern ersetzt durch das Meer.
2: Ich glaube, das haben alle verstanden.
1: Ich begründe das jetzt mal so mit
2: uns ist nichts Besseres eingefallen.
1: Nee,
2: so
1: würde
2: ich das jetzt
1: begründen. Das ist ja für den Juli, ne? Das ist ja jetzt für die
2: Ferienzeit.
1: Richtig.
2: Sommerferien fangen bald an, ne? Deswegen.
1: Und genau, dann sieht man halt bei Instagram und Co. im Netz die schönen ganzen Urlaubsposts. Dann will man auch in den Urlaub und deshalb entwickelt man Mehrweh. Nicht zu verwechseln mit Mehrweg.
2: Also ich habe eher das Gefühl, die haben ein Sommerloch und wissen nicht, was sie schreiben sollen. Aber ich finde diesmal tatsächlich das Bild an sich ganz nett gemalt. Auch wenn es sehr einfach gehalten ist, aber es ist irgendwie ja nur so ein bisschen kitschig.
1: Kunst muss ja auch nicht aufwendig sein, wenn sie gefallen soll. Wobei, wenn ich genau... Wir können jetzt noch ein bisschen über dieses Bild sprechen, weil mir fällt da was auf.
2: Oh.
1: Also dieser Leuchtturm...
2: Steht im Hang.
1: Ja, das ist jetzt nicht so wild. Der hat auf der rechten Seite so kleine Punkte. Und oben sind diese Punkte neben den Fenstern. Ist das Dreck, der durch Möwen rausgeschmissen wird? Also was ist das, was da in der, was ist denn das, was da in der Luft
2: weiß
1: so rumfuselt?
2: Das sieht man in der Kamera, sieht man das gar nicht.
1: Nee, warte, das zeige ich euch mal. Da fuselt das. So, wenn ihr jetzt in den Videomodus geht, da sieht man das ganz genau, wie es fuselt. Ja, wir werden es nie verstehen.
2: Diesen ganzen Kalender werden wir niemals verstehen.
1: Nee, und wir haben auch noch grandiose 23 Wochen.
2: Ja.
1: Solange ist das Jahr übrigens noch. Wir haben jetzt Woche 29, mehr als die Hälfte ist um.
2: Es rennt.
1: Genau. So, also kommen wir jetzt aber mal zum Snack, den habe ich hier verdient, während du dir hier eine kalte Dose aufmachst. Also jede Woche überraschen wir uns gegenseitig mit einem Snack. Der andere weiß wiederum nicht, was es gibt, muss es essen und dann bewerten.
2: Weil auf dem Abhängen, Abhängen auf einem Dachboden, jetzt habe ich's, gehört nämlich immer ein Snack.
1: Präsentiert in der
2: Leopardösentüte, wie jede Woche. Weil alle Kontinuität lieben, bitteschön.
1: So, es ist heute nicht so schwer.
2: Es muss nicht immer schwer sein.
1: Hast du das früher eigentlich gemacht
2: es
1: bei
2: Kindern? Kommt trotzdem von Herzen.
1: Hast du es eigentlich früher gemacht bei so Kinderüberraschungseiern, dass du dran gewackelt hast und dann der Meinung warst, hören zu können oder spüren zu können, was drin ist?
2: Es gibt auch Überraschungseier von wunderbaren anderen Herstellern.
1: Nee, eigentlich
2: doch,
1: nicht.
2: Doch, gibt's schon.
1: Ja, die sind aber alle scheiße.
2: Ja, dafür müssen wir ja nicht sagen.
1: Aber mal ganz ehrlich, hast du jemals ein Überraschungsei von einem anderen Hersteller gehabt, das geil war?
2: Nee.
1: Siehst du?
2: Aber hatte ich gehabt. wir haben sie auch wahlweise schon mal abgezählt, weil in jedem siebten Ei war ja was Besonderes. Ach Gott, wir waren Kinder, meine Güte. Am Anfang in der Stiege haben wir mal angefangen
1: so.
2: Zu zählen.
1: Oh, Twizzlers. Twizzlers mag ich.
2: Habe ich ja Glück gehabt.
1: Ja, Twizzlers ist ein amerikanisches Gummi nennt man das eigentlich? Das
2: ist immer ja kein, noch Weingummi.
1: Ist ja kein Gummitier.
2: Weingummi.
1: Das nennt man nicht Weingummi.
2: Das heißt immer Weingummi.
1: Mhm. Ist eine Gummitierschnur. Und jetzt probiere ich mal.
2: Also eigentlich ist es eine Spirale.
1: Nein, Twizzler ist keine Spirale.
2: Nein, es ist
1: nein.
2: Nicht.
1: Es sind einfach nur Schnüre.
2: Also ich glaube, es sind Spiralen.
1: Ja, es ist
2: darauf.
1: Ein... Oh, Jebus. Also, pass auf. Ja, es sieht spiralig aus. Am Ende ergibt es aber eine Schnur. Und ich probiere jetzt. So. Die Geschmacksrichtung ist Erdbeere.
2: Naja, du hast ja schon gesagt, dass du sie magst. Was willst du denn dann probieren?
1: Mhm. Ich finde den Hinweis sehr gut. Auf der Packung steht Low Fat Snack.
2: Ja, ist doch cool.
1: Ja, ist halt, Gummitiere haben wenig Fett, das stimmt. Hm?
2: Da sind ja keine richtigen Tiere drin.
1: Also, guck mal, witzig, das hat ein Loch in der Mitte
2: des ja
1: die Schnur. Also, es schmeckt erdbeerig. Und schmeckt aber mehr wie so ein Cream, wie so eine Strawberry Cream Nummer, weißt du? So ein bisschen cremig ist. Willst du mal probieren?
2: Nein.
1: Oh.
2: Nein.
1: Das wäre jetzt dein Susi und Strolch Moment. Nee. Ich auf der einen Seite, du auf der anderen. Oh, komm her.
2: Nee, möchte ich nicht. Bitte. Nein, das gibt keine schönen Bilder.
1: Fürs Bild.
2: Das
1: komm
2: gibt keine
1: her.
2: Schönen Bilder. So ist jetzt deine. Nein, ich mach das nicht.
0: Komm her.
2: Nein. Ist jetzt deine Spirale. Sonst gebe ich es dem Hund.
1: Wie Susi und Strolch? Du hast doch eine Gelegenheit.
2: Kannst du mit Pepe machen, da hast du einen Strolch.
1: Hm.
2: Wer bist du, Susi oder was?
1: Hm.
2: Ja. Nee, das ist mir zu kitschig, da mache ich nicht mit.
1: Ich mag Twizzlers, aber irgendwie schmeckt diese Sorte ein bisschen mild.
2: Hm. Ja, mein Gott, für die, die es mild mögen,
1: also,
2: das macht es ja jetzt nicht schlechter.
1: Macht für mich leider nur eine 7 von 10.
2: Ach, du willst mich doch verarschen.
1: Nein, es schmeckt ein bisschen mild.
2: Eben sagst du noch, ich mag die, ich lieb die und jetzt ist es eine 7.
1: Hm. Ich mag die in blau mit Raspberry.
2: Ja, meine Güte.
1: Was sei denn so aggressiv?
2: Ich habe jetzt das genommen, was ich bekommen habe.
1: Wer ist denn dir heute Morgen über Leber gelaufen?
2: Ich mache mir hier Gedanken. Ich mache mir hier wochenlang, mache ich mir, weißt du, wie lange die schon in der Schublade liegen?
1: Ja, wahrscheinlich
2: auf ihren Einsatz warten.
1: Deshalb schmecken sie so mild.
2: Guck mal aufs Verfallsdatum. 2023 steht da bestimmt drauf oder so. Nein, steht nicht, oder?
1: Nein. Also, da steht drauf bis 07/20/26.
2: 27, 26.
1: Das ist jetzt.
2: Ja, passt doch. Siehst du, auf den Punkt. On point bin ich immer.
1: Das ist lecker. Also ich mag es trotzdem, aber es ist nicht so intensiv, wie ich es in Erinnerung habe. Deshalb ein bisschen weniger Punkte.
2: Umso intensiver ist ja nun mal diese Dachbodenfolge.
1: Ist sie das?
2: Weiß ich noch nicht, aber wird bestimmt.
1: Wollen wir mal über den rosa Elefanten hier im Raum sprechen in dieser Woche?
2: Was für...
1: Wir wurden Opfer. Also eigentlich wurde ich Opfer.
2: Also wir können ja froh sein, dass dieser Dachboden noch steht.
1: Richtig, er war nämlich unter Explosionsgefahr. Nennt man das so?
2: Ja, also wir waren zumindest im Explosionsbereich.
1: Richtig, wir wohnen hier in Köln in der Nähe eines Parkes, in dem eine Weltkriegsbombe gefunden wurde diese Woche.
2: Was ist der Unterschied zwischen Detonation und Explosion?
1: Oh, ist eine gute Frage.
2: Hat das was mit Feuer und Nichtfeuer zu tun? Dass das beim Detonieren nur Puff macht.
1: Das kann sein.
2: Und bei einer Explosion auch
1: Frag
2: Feuer
1: doch mal ChatGPT und dann kannst du gleichzeitig mal hier vorführen, wie ChatGPT, wie komisch ChatGPT mit dir redet.
2: Mit meiner neuen besten Freundin sprechen.
1: Also Mitch nutzt ja ChatGPT gerne. Und
2: na,
1: seit neuestem
2: ja, aber spricht, eigentlich eher nur aus Quatsch.
1: Aber seit neuestem spricht ChatGPT, als wäre sie besoffen und irgendwie unter Drogen.
3: Oh wow, das ging wirklich nicht gut. Meinst du den Tonfall oder die Antworten selbst?
1: Ich meine die Antworten selbst. Du klingst super arrogant, total narzisstisch und besoffen.
3: Danke, dass du das so offen sagst. Das ist nicht der Eindruck, den ich machen will. Wenn ich vorher so rüberkam, war das definitiv nicht beabsichtigt. Sag mal, bei welchen Antworten genau kam das so rüber?
1: Bei jeder zweiten. Bei jeder zweiten, weil du auch so komisch lachst zwischendrin.
3: Genau, danke.
2: Genau.
3: Dann ich achte drauf und ich halte es sachlicher und weniger flach.
2: Ich hatte aber eine Frage. Was ist der Unterschied zwischen einer Explosion und einer Detonation?
3: Eine Explosion ist erstmal der Oberbegriff für eine plötzliche Energiefreisetzung, schnell mit Druckanstieg, während eine Detonation eine spezielle Form davon ist, bei der sich die Reaktionsfront als Überschallstoßwelle durch das Medium bewegt.
1: Ah ja gut, das heißt,
3: heftig mit
1: also es hat nicht unbedingt was mit Feuer zu tun, eine Detonation.
2: Du hast sie unterbrochen.
1: Ist ja auch
2: ich
1: egal.
2: Ich wäre fast eingeschlafen.
1: Nee, ich finde halt, ich finde diese Stimme ist so Unsympathisch.
2: Also jetzt wirst du lachen. Jetzt wirst du lachen. Ich habe vor einer Stunde, habe ich sie was gefragt. Ich weiß schon gar nicht mehr, was es war. Und da hatte sie eine komplett andere, schon eine Frauenstimme. Sonst hatte ich immer eine Männerstimme. Hat mich schon gewundert. Aber das ist mir ja wurscht, ob jetzt ein Mann oder eine Frau da mit mir spricht. Aber sie hatte auch eine, also das hat sich so krass echt angehört, weil sie auch nicht so ein richtiges Hochdeutsch gesprochen hat, sondern auch so ein bisschen umgangssprachlich unterwegs ist.
1: Vorhin hat sie immer nach jedem zweiten Satz so komisch gelacht.
2: Ja, ja, genau, stimmt, das macht sie jetzt auch wieder nicht mehr.
1: Voll
2: absurd. Also, da hat sie sich selbst immer über ihre eigenen Witze gelacht.
1: Also wirklich sehr, sehr seltsam. Egal, zurück zu dem Thema.
2: Haben wir wieder was gelernt.
1: Explosion, Detonation. Es ist, Spoiler, nicht dazu gekommen, aber es ist zu einer, und da war ich ja zum allerersten Mal dabei, weil ich war zu dem Zeitpunkt zu Hause, du warst schon auf Arbeit. Es kam zu einer Evakuierung. Und
2: ich war leider auf der Arbeit.
1: Wieso leider?
2: Weil ich das auch mal gerne miterleben würde. Das hat so ein bisschen was von Endzeitstimmung. Die Evokation. Die Evakuierung, wollte ich sagen.
1: Ja.
2: Alle, du hast mir erzählt, die Nachbarn, NachbarInnen waren alle mit Rucksäcken auf dem Rücken unterwegs, haben die Autos alle weggefahren, Stau auf den Straßen. So richtig, wir müssen jetzt hier weg. So eine richtige Panik.
1: Vielleicht
2: ein bisschen Panik
1: auch. Vielleicht kommen die Zombies. Nee, ja, Panik war es nicht. Also, es war wie folgt. Morgens um 10, ich war mit dem Hund gerade draußen, habe ich beobachtet, wie wirklich eine... Also wirklich eine, wie nennt man das denn? Eine, wenn viele Autos hintereinander fahren.
2: Karawane, Kolonne, Kolonne.
1: Kolonne.
2: Kolonne.
1: Kolonne.
2: Karawane.
1: Wie die OrdnungsamtsmitarbeiterInnen auf einer Karawane hineinritten. Nein, also da kamen wirklich 20, 30 Ordnungsamtsautos hintereinander. Und dann stiegen die alle aus.
2: Mit Schnippeln, ne?
1: Die waren sehr hochgerüstet für Ordnungsamt, also mit Bodycams und schusssicheren Westen und so. Und dann haben die sich alle so versammelt hier im Viertel und dann sind sie erstmal nicht bei uns durch die Straße, durch so andere Straßen gegangen, haben überall geklingelt. Und dann dachte ich schon so, oh oh, weil wir wussten ja, dass gegenüber im Park Bauarbeiten sind und wir wussten auch, dass da das Potenzial für so Blindgänger aus dem Zweiten Weltkrieg da ist, ja. Aber mehr wussten wir nicht. Und dann habe ich mich schon irritiert und hab dann auch mal angefangen zu recherchieren und ne, wer ein Zeitungsabo hat, ist klüger, denn in der Zeitung stand das schon entsprechend, auch mit so einer Karte, wo eingezeichnet worden ist in Köln, wo das denn welche Straßen wie betreffen würde. Und Spoiler, unsere Straße war sowas von im Zentrum, weil die Bombe liegt ja eigentlich hier vor der Tür oder lag vor der Tür.
2: Und ich war nicht dabei.
1: Ich bin erstmal dann normal reingegangen, weil ich habe mir gedacht, bei mir hat ja noch keiner geklingelt. Dann bleibe ich so lang zu Hause.
2: Ich liebe ja Endzeit-Katastrophenfilme. Liebe ich ja. Das wäre meine Chance gewesen, sowas mal leibhaftig mitzuerleben.
1: Und was hättest du dann gemacht?
2: Nix. Ich hätte.
1: Ich sehe dich, weißt
2: du. Also ich hätte auf jeden Fall mehr Insta-Stories gemacht als du.
1: Ich habe ein Foto. Ich hatte gar keine Zeit dafür. Ich war beruflich in einem Call. Ich musste, also irgendwann haben, um jetzt mal kurz zu machen, irgendwann haben sie bei uns geklingelt, standen im Haus, dann standen so zwei so richtige Wrestlerinnen, ne? Also so optisch waren die wirklich super starke Frauen, hochgerüstet mit ihrer Bodycam. Ich konnte mich in der Kamera sehen, das fand ich super weird. So. Ne? Weil,
2: hallo.
1: Hallo.
2: Aber da hast du ja kein Problem mit einer
1: Kamera.
2: Nein,
1: ich hab aufgemacht und hab gesagt, ich weiß Bescheid. Das war wirklich meine, hallo, ich weiß Bescheid. Und ich habe nur gefragt, bis wann muss ich raus sein? Und dann haben sie gesagt, am besten jetzt. Aber sie haben so 20 Minuten. Und dann war das tatsächlich auch so, dass die hier vorm Haus auch blieben. Also die haben schon geguckt, kommt man raus. Und dann musste ich also in diesem Call irgendwie, das, der ja noch eine Stunde ging, das irgendwie vermitteln, dass ich jetzt weg muss, musste den Hund packen, musste auch irgendwo organisieren, wohin. Ne? Dann wollte ich habe ja kein Auto, dann wollte ich so ein Share-Now-Auto mieten, also wirklich im ganzen Umkreis nirgendwo mehr welche da, die waren nämlich schon alle weg. Da war die Zombie-Apokalypse schon da, die sind schon geflohen.
2: Da ging's los.
1: Das heißt, du kannst dich im Fall einer echten Zombie-Apokalypse nicht auf Share-Now verlassen.
2: Ja, das ist natürlich, ja, das ist dramatisch.
1: Ist dann schon mal vorbereitet. Und dann war es wirklich so, dass als ich dann rauskam mit meinem Rucksack und der Hundetasche und dem Hund, dass ich unheimlich viele Leute gesehen habe, die aus den Häusern kamen, mit Rucksäcken, mit Taschen, ihre Autos beladen
2: und
1: haben.
2: Ich hab's nicht gesehen.
1: Aber was hättest du denn dann gemacht?
2: Gucke ja nochmal The Day After Tomorrow oder sowas. Da sind auch so Szenen, das mag ich. dann packen sie immer alle Panik ihre Autos und stehen dann im Stau.
1: Ja, genau. Und so war es hier auch tatsächlich. Ja. Weil ja auch die benachbarte Zoobrücke, das ist eine der drei großen Brücken in Köln, die direkt von der Autobahn zu einer Schnellstraße in die Stadt hineinführt, die war auch betroffen, die war auch gesperrt. Mhm. Und da war so richtig, das war Day After Tomorrow. Kreuzung, alle standen quer, alle haben wie die Weltmeister gehupt. Das war wirklich mehrere Kilometer

0: zurückgestaut. Und ja, das hätte dir gefallen. Fehlt nur noch Rick Grimes, der irgendwie da aufs Dach gestiegen wäre und gesagt hat, Leute, folgt mir in die Zombie-Apokalypse oder irgendwie
1: das
0: sowas.
1: Das hat Rick Grimes nie gesagt. Bei The Walking Dead. Auf jeden Fall, das große Problem an der Sache, das Problem ist ja nicht, dass man dann mal aus der Wohnung muss. Ich meine, du warst noch in einem Call, das war dann alles ein bisschen hektisch. Das große Problem ist nicht, dass man raus muss. Das große Problem ist ja eigentlich, man weiß nicht, wann man wiederkommen darf.
0: Ja.
1: Und das war ja unser Problem, weil ich habe das ja alles aus der Ferne, ich war ja arbeiten, habe das alles aus der Ferne mitbekommen und habe dadurch auch sehr viel telefonieren müssen, wegen dir. Weil wir dich ja irgendwo unterbringen mussten.
0: Ich musste auch mich wegen dir kümmern. Ich musste dir Klamotten packen.
1: Ja, ja. Da wollte ich dir noch was zu sagen. Das habe ich mir verkniffen bis heute.
0: Hä?
1: Du hast gepackt, als hätte mir ein 5-Jähriger Sachen zusammengelegt.
0: Was, warum?
1: Weißt du, was das Schlimme ist?
0: Was denn?
1: Ja, das weißt du, weil du dabei warst. Wir sollten ja noch abends mit deinen Eltern essen gehen.
0: Ja.
1: Du musst mir doch dann, wenn ich sage, packst du mir bitte ein paar Klamotten ein, weil wir gehen ja heute Abend noch mit deinen Eltern essen. Wir ja nicht wussten, wann kommen wir wieder in die Wohnung.
0: Und ob überhaupt.
1: Und ob überhaupt. Naja, irgendwann wären wir schon wieder reingekommen. Aber ob überhaupt, dann packt man mir doch neutrale Klamotten ein. Und wenn es hier so ein Shirt gewesen wäre, wo nichts drauf ist, selbst ärmellos wäre okay gewesen. Aber nein, was hast du gemacht? Du hast die zwei buntesten T-Shirts mit Otto von Simpsons.
0: Du magst die Simpsons.
1: In einem verkifften Look.
0: Auf einem Batik-Druck.
1: Du kannst mir doch kein T-Shirt mit einem Batik-Look, wo ein Kiffer drauf ist, für ein Essen mit deinen Eltern zusammenpacken. Und als Alternative, soweit hat er ja mitgedacht, mein lieber Ehemann. Was ja auch ganz toll ist, dass du das für mich gemacht hast. Das will ich ja gar nicht runterreden.
0: Ich bin dafür 40 Minuten gefahren.
1: Das will ich, lass uns mal darüber jetzt nicht reden. Wir reden jetzt mal erstmal noch über das, was du gepackt hast. Süß war, es waren Socken, es war eine Unterhose dabei, aber das zweite Shirt war ein Cowboy auf einem Pferd. Das sind T-Shirts, die habe ich mal besorgt für diesen Podcast. Weil weil ich ja auch ein bisschen auf Outfits gucke und versuche mich thematisch auch schon mal passend für eine Folge anzuziehen.
0: Aber hast du das Otto-Shirt, hast du doch auch schon anders getragen.
1: Ja, aber doch nicht bei einem Essen mit deinen Eltern. Ich habe das so extra in der WhatsApp-Nachricht so betont. Wir gehen ja heute Abend noch essen, packst du mir bitte anständige Klamotten dafür ein?
0: Das glaube ich nicht, das hast du nicht geschrieben. Nee,
1: aber ich habe dir auch Sprachnachrichten geschickt. Jetzt spiel lieber bitte nicht vor, das ist cringe.
0: Nee, aber ich mag also ich jetzt so. Gucken wir uns das mal an. Also du hast nicht geschrieben.
1: Nur weil man immer cringe sagt, heißt es nicht, dass man jünger wirkt. Ich wollte nur mal den Hatern das vorher vorabnehmen. Ja. Ich hab definitiv gesagt, bring anständige Klamotten mit.
0: Nein.
1: Nein. Naja, aber ganz ehrlich, du bist aber auch schon 3x7 Jahre alt, sogar noch älter. Da muss man auch.
0: Du hast geschrieben, wenn es geht, Klamotten, mit denen ich essen gehen kann.
1: Siehst du? Klamotten, mit denen ich essen gehen kann. Das heißt, ja, Klamotten, weil nackt essen gehen ist jetzt hier in Köln auch nicht so praktisch.
0: Hab ich erfüllt?
1: Hast du erfüllt, aber doch mit dem Beisatz, mit denen ich essen gehen kann, dieser Zusatz, der war ja darauf bezogen, anständige Klamotten. Aber, ja, ich weiß, dass du klamottentechnisch da einen schwierigen Geschmack hast, weiß ich ja.
0: Was?
1: Deswegen kann ich dir ja jetzt auch nicht böse sein. Ich hab's mir auch verkniffen, als du mir die Sachen gegeben hast, habe ich schon gedacht, oh Gott, was hat er denn da eingepackt?
0: Ich bin 40 Minuten in deine Richtung, die nicht meine war, gefahren, um dir das zu bringen.
1: Was ja sehr nett ist und was ich gesagt habe, das können wir, musst
0: du
1: nicht.
0: Und du hast
1: das
0: nicht mal getragen.
1: Ich habe gesagt, das können wir nicht, das musst du auch, können wir auch anders machen. Ja gut, warum habe ich es nicht getragen? Weil wir am Ende, kurzer Spoiler, wir kamen doch was früher wieder in die Wohnung, als wir dachten. Also von daher war es okay.
0: Weil der Entschärfungsdienst eine sehr gute Arbeit gemacht hat.
1: Ja, ich wollte mich offiziell nochmal bedanken bei den Damen und Herren, die diese Bombe entschärft haben, rechtzeitig, dass ich nicht mit einem Batik-Otto-Shirt mit meinen Schwiegereltern zum Essen gehen musste. Ja. Da bin ich sehr dankbar für.
0: Otto, der Busfahrer.
1: Die haben mir den Arsch gerettet.
0: Ach, come on, das wäre jetzt auch nicht so schlimm gewesen.
1: Ach doch. Ich bin ja jemand, ich gucke da schon drauf, was ich wann anziehe. Und wie gesagt, natürlich habe ich T-Shirts mit Aufdruck und ich ziehe die auch an. Aber doch nicht, wenn man abends ein bisschen... Ich wusste ja auch nicht, wo wir hingehen, wo du was reservierst. Das wusste ich zu dem Zeitpunkt nicht. Hätte ja können was Peak Feines sein. Wie hätte ich denn dann ausgesehen? Ich hatte noch nicht mal anständige Schuhe dabei.
0: Dafür gab es das T-Shirt mit dem Cowboy.
1: Für das

0: Für das gehobene Restaurant gab es dann ein Cowboy-T-Shirt. Wow. Ach Gott, oh Gott. Das war sehr aufregend. Ein sehr aufregender Tag. Wir haben dann aber auch, also ich bin dann quasi bei einem Arbeitskollegen untergekommen nach der Arbeit, habe da noch ein Eis gegessen, habe mich mit den Kids ein bisschen unterhalten.
1: Und hast dich schön chillaxt.
0: Naja, war schon anstrengend, so zwei Kinder, zwischen 4 und 5 Jahre da, die mir alles zeigen wollten, was sie in ihrem Kinderzimmer hatten. Ich weiß nicht, ob da so eine Bombe nicht die bessere Alternative gewesen wäre. Nein, war schön. Ich bin auch dankbar, dass ich da unterkommen durfte, habe ein leckeres Eis gegessen. Und ich habe gelernt, bei Wassermeloneneis gibt es am Stiel übrigens, sehr lecker, Wassermeloneneis, die Schale kann man mitessen. Und die Kerne sind aus Schokolade. Haben mir Paul und Jana erzählt.
1: Was sind das für ein Wassereis?
0: Das ist das, was so in einer Kühltruhe im Kiosk gibt.
1: Und da ist die Schale essbar? Was ist denn das?
0: Das ist ein Eis. Eine
1: Kuvertüre.
0: Die Schale ist einfach nur grünes Eis. Das ist ein Wassereis.
1: Ah.
0: Und das Rote ist auch Eis und die Kerne sind aus Schokolade.
1: Schmeckt das
0: und
1: nach Melone?
0: Und die Jana meinte dann zu mir, und bei dem Wassermeloneneis kann ich die Schale auch mitessen. Da habe ich gesagt, das ist nett, dass du mir das sagst, Dankeschön. Und sie hat das sehr gut geschmeckt.
1: Ich würde gerne mal sehen, wie man ein Wassereis schält.
0: Yes. Oh Mann, das sind Kinder.
1: Ja, ich,
0: dass du da kein Gefühl für hast, das ist mir klar.
1: Also
0: mich lieben Kinder.
1: Ich mag leider keine Wassermelone. Aber um darauf zurückzukommen, das ist natürlich.
0: Und ich habe gehört, normalerweise sind sie mittags immer bei der Nachbarin. Und als sie hörten, dass ich vorbeikomme, sind sie nicht zur Nachbarin gegangen, weil sie da bleiben wollten, weil ich ja komme.
1: Ja, du warst eine Sensation. Nett,
0: ja.
1: Um darauf zurückzukommen, auf das, worum es eigentlich geht, nämlich diese Evakuierung. Das ist ja im Prinzip im Verhältnis zu einer wirklich dramatischen Situation Pille-Palle, ja?
0: Natürlich.
1: Also es ist natürlich bedrohlich, dass so eine Bombe trotzdem hochgehen könnte.
0: Ja, ich wünsche mir jetzt auch keine, es hörte sich eben so ein bisschen an, als hätte ich Spaß an einer Massenpanik. In dem Fall war es natürlich nur ein bisschen halb schlimm. Ne, wie sagt man? Halbgare Massenpanik. Ich will natürlich nicht panisch aus dem Haus flüchten müssen, aber in dem Fall hätte ich es gerne miterlebt, weil es ja am Ende nur mal Pille-Palle ist.
1: Also
0: aber
1: ich frage mich ja, was gewesen wäre, wenn ich mich totgestellt hätte und gar nicht die Tür geöffnet hätte. Ich weiß, die kommen dann nochmal, es gibt die sogenannte zweite Klingelrunde, dann kommen sie nochmal und klingeln. Aber ich denke mir so, was wäre gewesen, wenn ich hier drin geblieben wäre und behauptet also, hätte, wenn ich zum Beispiel geschlafen hätte, weil ich sehr müde bin.
0: Das ist jetzt gefährliches Halbwissen. Ich glaube, dass ich mal gehört habe, dass sie sogar die Tür aufbrechen würden und dich mit Polizeigewalt aus der Wohnung entfernen würden.
1: Dazu müssen sie aber wissen, dass ich da bin.
0: Ja gut, wenn die nicht wissen, dass du nicht da bist, dann, die wussten ja auch nicht, dass ich nicht da bin.
1: Die wussten auch nicht, dass die Nachbarin zur Arbeit war. Die war gar nicht da. Die hat alles gar nicht mitbekommen.
0: Ja, umso besser.
1: Genau, aber da frage ich mich halt, wie ist das? Also, ihr könnt es ja gerne mal kommentieren, wenn ihr das wisst.
0: Was war die Frage?
1: Die Frage ist, wenn ich mich totstelle
0: ja.
1: und drinne bleibe,
0: dann
1: unbemerkt.
0: Weil da würde nur was passieren, wenn sie dich bemerken. Dann würden sie dich rausholen. Das ist die Antwort. Ihr könnt trotzdem kommentieren, Entschuldigung. Ich wollte euch nicht die Antwort vorwegnehmen. Kann auch sein, dass ich mich irre. Ihr könnt mich auch bestärken in meiner Aussage.
1: Ja, also das habe ich mir nämlich überlegt, weil der ganze Aufwand dahinter für mich, ja, der war gigantisch. Ich musste ein Auto mieten, damit ich dahin kann, wo ich unterkomme. Ich musste auch erstmal gucken, wo ich unterkomme, weil das ist mit Hund
0: dann. Und da habe ich auch sehr viel telefoniert.
1: Ja, und das ist aber mit Hund gar nicht so einfach. Und dann brauchst du auch noch einen Internetanschluss. Da hast du ja wirklich super mitgedacht in der Neubauwohnung, wo noch keiner eingezogen ist.
0: Das ist keine Neubauwohnung, das ist eine noch nicht bezogene Wohnung und dass du Internet brauchst und dein Hotspot mal nicht reicht, das hast du mir ja jetzt nicht gesagt, weil ich ja gar nicht wusste, was du für deinen Fernsehsender da noch alles hochladen musst. Also du musst auch ein bisschen mehr Kommunikation ist der Schlüssel.
1: Ich habe so viel kommuniziert.
0: Hättest du von Anfang an gesagt, ich muss irgendwo hin, wo es Internet gibt, hätte ich sofort gefragt, ob der Internetanschluss schon freigeschaltet ist.
1: Michael.
0: Ja, Maurice.
1: Du weißt, dass ich zum Arbeiten einen Internetanschluss brauche.
0: Naja, du
1: es
0: hast
1: tut nicht
0: auch,
1: so, als ob das
0: du
1: jetzt
0: hast
1: so.
0: Die, du, bei uns ist auch schon mal das Internet ausgefallen und
1: ja,
0: hast du auch
1: dann
0: schon
1: für
0: mal mit
1: 10,
0: deinem
1: 15 Minuten, aber doch nicht für
0: du,
1: Stunden.
0: Hast du auch schon mal mit deinem Hotspot gearbeitet?
1: Ja,
0: und was weiß ich bin ein dummer Gärtner.
1: Du bist kein dummer Gärtner. Du bist zwar Gärtner, aber nicht dumm.
0: Nee.
1: Außerdem bist du nicht Gärtner, sondern du bist Gartenlandschaftsbaumeister.
0: Oh, lass es besser.
1: Nein, Gartenbaulandschaftsmeister.
0: Ja.
1: Drin.
0: So, und du bist aber untergekommen, siehst du.
1: Bin untergekommen bei meinem besten Freund in Düsseldorf, ja. Es war auch ganz schön. Aber wie gesagt, es war sehr viel Gefahre und am Ende habe ich mich halt auch gefragt, so, ja, natürlich better safe than sorry, aber ist jemals in Deutschland bei einer Bombenentschärfung etwas schiefgelaufen?
0: Soll ich Chatty mal fragen?
1: Fragt diese arrogante, diese unsympathische Person.
0: Diese arrogante Frau.
1: Diese arrogante Frau nochmal, bitte jetzt.
0: Wie geht denn das hier?
1: Aufs Mikro klicken.
0: Aufs Mikro klicken. Kannst du uns sagen, ob jemals in Deutschland bei einer Bombenentschärfung etwas Schlimmeres passiert ist, beziehungsweise eine Bombe auch hochgegangen ist?
1: Jetzt bin ich mal gespannt auf die Antwort. Ich muss es erstmal verstehen.
0: Jetzt schreibt sie.
1: Warum redet sie nicht mehr? Weil sie jetzt schüchtern ist. Weil wir sie so beleidigt haben, weil sie so arrogant klingt und unsympathisch.
0: Ganz kurz gesagt. Guck mal, was hier in Text kommt.
1: Hm?
0: Ganz kurz gesagt. Moment, ich muss mal gucken.
1: Jetzt passiert
0: sie erklärt jetzt erst nochmal, was eine... Ne, Moment mal. Doch, sie erklärt jetzt erst nochmal, was eine Explosion ist.
1: Jetzt kommt natürlich dieser Punkt, wenn man natürlich immer nur noch mit diesen ganzen Anwendungen redet und hört, was sie sagen, irgendwann ist man nicht mehr in der Lage, Texte zu lesen, ja?
0: Nein, oder Texte schnell ich habe den Text jetzt überflogen, weil ich das sparen wollte, weil das die Frage gar nicht beantwortet wurde. So, jetzt nochmal. Kannst du mir sagen, ob jemals in Deutschland bei einer Bombenentschärfung etwas schiefgelaufen ist und eventuell sogar eine Bombe hochgegangen ist?
2: Wenn ich schau mal. Ja, tatsächlich. Wenn auch selten.
0: Jetzt ist wieder ein Typ.
2: In Deutschland sind bei Bombenentschärfungen, Ach so, ja. Je nach Thema wechselt meine Stimme eventuell. Aber zum Thema. 1990 in Wetzlar ist eine Bombe bei der Entschärfung explodiert. Dabei starben 2 Experten und 3 wurden verletzt. In 2010 in Göttingen kam es ebenfalls zu einer tödlichen Detonation, als Fachleute die Bombe noch untersuchten. 3 Experten starben, 2 wurden schwer verletzt. Danach wurden die Sicherheitsverfahren nochmal deutlich verschärft. Die allermeisten Funde laufen aber erfolgreich und ruhig ab.
0: So, jetzt weiß ich gar nicht, ob ich das so genau wissen wollte. Jetzt, das zieht die Stimmung doch ganz schön runter.
1: Dann muss ich sagen, gut, dass ich evakuiert wurde.
0: Eine andere Frage, die mich jetzt nach diesem Gespräch...
1: Kannst du so reden wie der eigentlich? Der ChatGPT-Mann?
0: Okay, eine andere Frage.
1: Ich habe nämlich das Gefühl, der redet so, als wäre alles so ein bisschen egal. So.
0: Ja.
1: Weißt du was? Es ist so und so ein Wetzlar Zeitsturm.
0: Also, meine Frage ist jetzt... Themenbezogen wechselt er die Stimme von männlich zu weiblich.
1: Ja, weil
0: wie macht man das denn jetzt aus, was ein Frauen- und was
1: Explosion
0: ein Männerthema ist?
1: Explosion ist toxisch männliches Thema.
0: Ist das ein toxisch
1: Knall,
0: männliches
1: boom,
0: Thema?
1: Knall, boom, bang, da muss der Mann reden und zwar so, als wäre es total egal.
0: Das ist doch wieder, was für eine sexistische Scheiße ist das denn?
1: Was war
0: wieder
1: davor für ein Thema bei der Frauenstimme? Das habe ich mir vergessen.
0: Also ich habe heute einmal noch gefragt.
1: Wobei, da war der Unterschied zwischen Detonation und Explosion. Das ist ja eigentlich jetzt genauso.
0: Genau das und davor habe ich gefragt, was man gegen eine Ameisenstraße machen kann. Und also Hausmittelchen. Und ja, bei halt, das war es bestimmt. Hausmittel, da hat er direkt schon wieder gedacht, die Frau muss das wissen. Ist das eine sexistische Scheiße?
1: Je nach Thema wechselt meine Stimmfarbe. Ja. Also, damals in Wetzlar, da sind 2 gestorben. Ja.
0: Hört sich an wie ein RTL, wie ein RTL-Reporter.
1: Ich finde, der redet ja wie Wolfram Kohns, redet der.
0: Ich wollte keine Namen nennen. Komisch. Warum haben wir die gleiche Person im Kopf gehabt?
1: Aber ich finde, dass das so... So redet doch keiner. Das ist so übernatürlich,
0: doch,
1: weißt du?
0: Wolfram Kohns.
1: Ja, das ist so, als ob alles so ein bisschen egal, alles so ein bisschen, alles ist locker, egal was kommt. Ja, mein Gott, dann sind da halt 3 gestorben in Wetzlar und danach wurden übrigens die Sicherheitsmaßnahmen enorm erhöht, ne? Also irgendwie, das ist so, das ist...
0: Naja gut, das wäre auch falsch gewesen, wenn er das jetzt extrem euphorisch erzählt hätte, ne?
1: Ja, der redet ja immer so die ganze Zeit.
0: Ja. Also, nee, eben nicht. Die andere hat ja eben ständig gelacht zwischendrin. Das ist einfach gruselig. Wir sollten das lassen.
1: Das zeigt aber halt
0: Man
1: auch...
0: Man darf sich auch nicht dran gewöhnen.
1: Ich finde, es zeigt aber auch sehr gut, dass menschliche Kommunikation am Ende doch viel vielfältiger und viel komplexer ist, als man denkt. Und dass so ein Lachen an der falschen Stelle durchaus sofort zu Irritationen sorgt.
0: Und gut, das hätte ich dir auch so sagen können.
1: Ja, hättest du. Okay, also, Explosion haben wir geschafft, ja. Also, es war auf jeden Fall Bombenstimmung, lol. Ich fand.
0: Auf den Gag habe ich gewartet.
1: Ja, das Schönste an der ganzen Sache war, als wir zurückkamen, es gab unheimlich viele Parkplätze im Viertel.
0: Ja, bei mir nicht mehr.
1: Natürlich.
0: Ja, wo im Viertel? Bei uns vor der Haustür nicht.
1: Naja, der Anspruch ist ja nicht mal, dass man direkt vor der Haustür
0: parkt. Doch, meiner schon.
1: Gut, also das war auf jeden Fall, ich fand es anstrengend, aber natürlich ist das gut, besser zur Sicherheit als sonst und so weiter und so fort.
0: Safety first. Nur, wir haben uns auch gefragt, wo macht man dann die Grenze, wenn man sagt, in einem Umkreis von 500 Metern hieß es, wird evakuiert. Ein Freund von dir, der Steffen, der wurde auch evakuiert. Das war eigentlich deine Ursprungsidee zum Ausweichen.
1: Ja.
0: Und zwei Häuser weiter war nichts.
1: Da war die Grenze.
0: Die durften bleiben.
1: Ja.
0: Und da hast du dich gefragt, was machen jetzt zwei Häuser? Klar, jetzt muss man die Grenze ziehen. Jetzt ist die Frage, warum macht man das nicht bei irgendeiner Straße oder so?
1: Und vor allen Dingen die Detonation, die hält ja nicht diese Grenze ein.
0: Nee, aber ich glaube auch nicht, dass in dem Falle einer Detonation da noch was passiert wäre. Es hätte zwar gerumst, wahrscheinlich gut. Die Fenster hätten vielleicht ein bisschen vibriert, aber ich glaube, da wäre jetzt keine große Zerstörungskraft mehr angekommen, weil es einfach 500 Meter sind, ne, bis zum Fundort.
1: Ja.
0: Aber ich glaube, das kann schon gefährlich werden, wenn so ein Ding hochgeht. Gar nicht mal, dass jetzt hier du selbst von dieser Explosion selbst betroffen bist, sondern die Druckwelle, die haut da schon Scheiben kaputt und da kann man sich auch arg verletzen. Wenn da Scheiben kaputt, Sachen durch die Gegend fliegen und so. Ich will es auch gar nicht erleben.
1: Nein.
0: Wollen wir nicht, reicht dann auch. Ist genug. Wir sind auf jeden Fall froh, dass wir wieder auf unserem Dachboden sitzen dürfen und alles noch heile ist. Und der Park bald wieder offen ist. Das ist ja noch das Wichtigste. Vor allem für den Pepe.
1: Ja, der findet das auch sehr, sehr nervig. Ja, also ich sehe auch immer wieder Leute, die in diesen Park einbrechen. Ne?
0: Die Verbrecher. Unser Hund ja auch schon gemacht.
1: Oh, ich bin so durch dadurch dieses Wochenende. Ich merke bei mir auch vielleicht ein bisschen, ich bin richtig kaputt dadurch. Durch diese Aufregung. Genau.
0: Wir alle.
1: So, also, Explosion haben wir erledigt. Du hast gesagt, du hast etwas mitgebracht für mich. Hast du am Anfang gesagt.
0: Ja, ich überlege gerade, kann man es irgendwo in eine Rubrik packen? Kurioses und Absurdes.
3: Kurioses und Absurdes.
0: Man könnte auch sagen, Skurriles und Verrücktes.
1: Da gibt's keinen Jingle für.
0: Das Ding ist ja, wahrscheinlich finde auch nur ich das kurios oder absurd. Und ich habe mich gefragt, es gab vor allem früher, heute etwas weniger. Es gab immer diese Menschen, die an ihrem Schlüsselbund einen Flaschenöffner hatten.
1: Kenn ich.
0: Findest du das nicht irgendwie seltsam? Ich finde das seltsam, weil wie oft macht man tatsächlich eine Flasche auf?
1: Häufig. Ich finde, man macht heutzutage öfter Flaschen auf als früher,
0: ja?
1: Weil es inzwischen so viele Getränke in so Flaschen gibt, die man so am Kiosk oder am Späti kauft. Weißt du, so eine Cola oder so eine Apfelschorle etc., die kauft man auf den Glasflaschen.
0: Also da hängen ja die Flaschenöffner oft am Ausgang, dass man die direkt aufreißen kann. Und
1: naja,
0: so.
1: Aber wenn du die nicht direkt dann trinken willst, dann brauchst du ja auch mal einen Flaschenöffner. Wobei man kann...
0: Brauch ich nicht.
1: Wie machst du deine Flasche auf mit den Zähnen?
0: Nee, um Gottes Willen, ich mach nichts
1: mit einer Kante.
0: Mit einer Kante. Ich kann meine Flasche auch mit einem Schuh aufmachen. Ich kann das mit einer Zeitung, kann ich das machen, wenn du das willst.
1: Mit einer Zeitung?
0: Ich kann auch mit einer Zeitung eine Flasche aufmachen.
1: Nie gesehen.
0: Nee?
1: Ich überleg grad,
0: wir haben so selten eine Zeitung, sonst würde ich das zeigen.
1: Ich überlege gerade, ob das cool ist oder nicht, wenn jemand eine Flasche, ob man mich damit beeindrucken könnte. Wow, du kannst eine Flasche mit einer Zeitung öffnen.
0: Es gab ja mal bei der Reality-Show The Power, gab es ja mal das Spiel Flaschen öffnen. Und da standen die verschiedensten Sachen auf dem Tisch. Und man musste mit jedem dieser Dinge einmal eine Flasche öffnen. Und ich würde behaupten, dass ich mit allem, was da lag, die Flasche aufbekommen hätte.
1: Mhm. Was lagen da so für Dinge? Ich kann mich nicht dran erinnern.
0: Ach, da lag, glaube ich, ein Stöckelschuh. Da lag auch eine Zeitung. Ich weiß gar nicht mal, was noch alles war. Ein Zollstock. Ach, logisch, mit dem Zollstock geht's. Ich bin Handwerker. Natürlich funktioniert das. Also ich kriege eine Flasche mit allem auf. Mit einer Kante von einer Mauer. Mit meinem Handy. Ich habe auch schon Flaschen mit meinem Handy aufgemacht. Gar kein Problem.
1: Wow.
0: Ja.
1: Wow, wie cool.
0: Ist schon ein bisschen cool, oder?
1: Ja, es ist männlich.
0: Aber, ja. Ich finde das auch ein bisschen cool. Nein, aber ich dachte so, wir waren die Woche bei Kunden. Das war eine Firma, die haben halt so kleine Getränkeflaschen für ihre Kunden, die dann so kommen.
1: Ihre Gäste.
0: Ihre Gäste, genau, Gästinnen. haben die dann so kleine Flaschen und die haben sie rausgestellt und das ohne Öffner. Und dann habe ich zu meinem Kollegen gesagt, weil er so in seiner Tasche wühlte, da habe ich zu dem gesagt, du hast doch jetzt keinen Flaschenöffner an deinem Schlüsselbund. Und da ist mir dann der Gedanke gekommen, wie weird ich das finde, wenn man das hat. Also entweder muss es ein besonders schöner Flaschenöffner sein, aber warum sollte ich das tun? Warum sollte ich einen Flaschenöffner an meinem Schlüsselbund haben? Verstehe ich nicht. Er hat es dann mit dem Feuerzeug, hat er dann.
1: Es gibt auch Leute, die haben so ein Schweizer Taschenmesser in klein an ihrem Schlüsselbund.
0: Ja, ist genauso seltsam.
1: Das finde ich seltsamer.
0: Ich bin immer froh, wenn ich gar nichts an meinem Schlüsselbund habe, weil er dann auch nicht so dick in meiner Tasche ist.
1: Aber damit findest du den ja. Also du brauchst ja, also ich zum Beispiel
0: ich
1: habe was.
0: Ich brauche nichts für den zu finden.
1: Ich schon. Ich habe was relativ.
0: Ich weiß ja, wo der ist. Was hast du relativ?
1: Du darfst
0: du
1: nicht
0: bist
1: immer
0: relativ
1: von,
0: schusselig.
1: Deswegen. Nee, du darfst nicht immer von dir auf andere schließen.
0: Nee, das stimmt.
1: Nur weil du...
0: Kann nicht jeder so gut sein wie ich.
1: Gar keine Lust mehr jetzt. Nur weil du das vielleicht nicht brauchst, heißt das nicht, dass andere das auch nicht brauchen.
0: Nee, ich verurteile ja niemanden.
1: Doch.
0: Nein.
1: Doch.
0: Soll jeder einen Flaschenöffner um den Hals tragen, wenn sie wollen. Aber
1: das ist ja wieder was anderes. Es gab, kennst du diese Zeit, also, wo Leute so Nuckel an Ketten trugen?
0: Ich
1: diese großen Plastiknuckel? Kennst
0: ja,
1: du das noch?
0: Wunderbar. Das ist aber eine ganz, von ganz langer Zeit war das. Ich bin aber so, ich mache, wenn ich meinen Autoschlüssel nicht brauche, mache ich meinen Autoschlüssel von meinem Schlüsselbund ab, wenn ich den Schlüssel mitnehme. Weil ich einfach nicht vertrage, wofür soll ich den Autoschlüssel den ganzen Abend in der Hosentasche durch die Gegend tragen und der beult mir meine Hose aus, wenn ich den auch abmachen kann und dann nur meinen Haustürschlüssel mitnehmen kann. Also macht gar keinen Sinn. Ich bin ja auch jemand, wenn ich abends ausgehe, ich packe alles aus meinem Geldbeutel, was ich nicht brauche, raus. Weil im Falle verlieren, im Falle von beklaut werden, ist ja alles weg. Und so ist dann mein Ausweis, meine Geldkarte, ich nehme auch eine Versicherungskarte mit. Das sind so die drei wichtigsten Karten, die ich dabei habe. Und ja, halt ein bisschen Bargeld, weil ne, weiß man nie, ob man es braucht. Das nehme ich mit. Ansonsten packe ich alles, was da drin ist, raus. Ich habe noch so einen Firmenausweis. Ich habe diverse andere Karten noch da drin, die ich jetzt auch nicht jeden Tag brauche, die halt im Geldbeutel sind, damit man sie findet. Aber wenn ich rausgehe, also abends ausgehe, lasse ich alles da, weil es kann immer sein, dass man beklaut wird oder es tatsächlich auch mal verliert. Ist mir jetzt auch noch nicht so oft passiert. Toi, toi, toi.
1: Ich finde übrigens ganz interessant, weil du von Ausgehen sprichst. Ich finde... Es gibt Ausgehen und Ausgehen. Also es gibt einmal, also unter Ausgehen verstehe ich so ein bisschen dieses Elegante, weißt du? Man macht sich richtig schick, weil man
0: ich bin immer richtig schick, wenn ich nicht gerade ein Otto-Shirt anhabe.
1: Du hattest es am Ende ja nicht an. Ich ja, bin Gott ja 40
0: Dank.
1: Kilometer,
0: Gott
1: 40 Minuten umsonst gefahren.
0: Ich bin auch ein bisschen blöd. Ich hätte die Shirts hier hinnehmen müssen, damit hätte ich sie können mal zeigen. Wie
1: liegen die nicht noch im Zimmer nebenan?
0: Wie du mich zum Essen geschickt hättest.
1: Ich habe nicht an das Essen.
0: Die liegen
1: Essen.
0: Drüben, ja.
1: Ich habe nicht an das Essen gedacht.
0: Soll ich sie holen gehen, oder?
1: Nein.
0: Ja, siehst du.
1: Ich habe nicht an das Essen gedacht und ich habe daran gedacht, dass du einfach was zum Anziehen hast in der Not.
0: Und ich wusste, dass du nicht ans Essen denkst, deswegen habe ich es reingeschrieben. Aber das ist egal, das haben wir ja eben schon mal besprochen. Wer das nochmal hören will, das gibt einfach mal noch eine halbe Stunde zurück.
1: So.
0: Ich meinte halt nur, es ist irgendwie seltsam, weil ich das Gefühl habe, auch früher haben mehr Leute, auch bei mir in der Schulklasse, jeder Zweite hatte irgendwie einen Flaschenöffner am Schlüsselbund.
1: Ja, weil man früher in der Schule ja die Milch öffnen musste, die Schulmilch.
0: Mit Flaschenöffner?
1: Nein,
0: so
1: die
0: Quatsch.
1: Hatte.
0: Wenn ihr
1: hat
0: die
1: eigentlich bei euch in der Schule irgendwo so einen Kiosk in der Schule integriert?
0: Oh, da kann ich noch was zu erzählen. Moment, ich wollte nur sagen, wenn ihr da draußen einen Flaschenöffner am Schlüsselbund habt.
1: Fühlt
0: und
1: euch
0: das,
1: nicht gemobbt.
0: Und nein, auf gar keinen Fall. Von mir schon mal gar nicht. Und das irgendwie cool ist. Nein, das wollte ich nicht sagen. Und das irgendwie, dass ich da irgendwie was verpasst habe, dass man das haben muss, dann sagt's mir.
1: Hast du?
0: Sagt mir, wofür ihr vielleicht... Macht ihr euch auch jeden Abend auf der Arbeit noch eine Flasche Bier auf, so als Feierabendbierchen, dann macht Sinn. Wenn ich jeden Tag einen Flaschenöffner brauchen würde, dann hätte ich vielleicht auch einen.
1: So, und jetzt zum Kiosk. Hattet ihr sowas früher in der Schule, so einen Schulkiosk?
0: Wir hatten einen Hausmeister, der hat Brötchen.
1: Bei euch auch?
0: Der hat Brötchen
1: krass,
0: verkauft. Ich glaube, das ist in ganz vielen Schulen so.
1: Wir hatten auch, der Hausmeister hat den Kiosk betrieben.
0: Der hat auch Milch, also so diese Milch. Tüten, diese kleinen, mit Erdbeermilch, Vanillemilch, Kakao Banane. Und normale Milch. Banane vielleicht auch mal, je nachdem, was halt da war, verkauft. Und dann hatten wir noch einen Saftladen. Meine Klasse hat nämlich einen Saftladen betrieben. Und in diesem Saftladen, das war so ein kleines Häuschen, das stand in der Aula. Und da saßen in jeder Pause zwei Leute drin, ich auch schon mal. Wir saßen da drin und haben Saft verkauft. In Bechern. War damals noch so mit Bechern.
1: Also ihr habt das quasi aus den Bechern gegossen, also in die Becher gegossen. Aus der Packung.
0: Aus den Tetrapacks in Becher
1: gegossen. Das heißt, ihr habt das auch gekauft, so richtig verkauft man.
0: Verkauft.
1: Ja, ihr habt aber erstmal den Saft eingekauft.
0: Ja, ja. Ja, das war ein Geschäft halt, ne?
1: Und wie habt ihr das so organisiert? Gab es da einen Saftladenchef oder eine Chefin?
0: Das weiß ich nicht mehr, ob es da einen Chef gab. Nee, wir haben das alle zusammen gemacht und ich bin mir nicht sicher. Ich glaube, unser Lehrer hat den Saft immer gekauft. Ich meine, so viel braucht man da ja auch nicht. War ja jetzt nicht so, dass da 500 SchülerInnen plötzlich Bock auf den Saft hatten. Da waren in einer Pause waren vielleicht mal 5, 6 Leute da, die einen Saft gekauft haben. Und wir hatten nicht nur Saft, also
1: ich
0: hatten Orangensaft, Apfelsaft. Da gab es noch so einen Nektar, so einen Pfirsichnektar, kann ich mich erinnern. Zeug. So ein dickes Zeug, genau. Ging aber auch weg. Aber heiß im Kurs, das hatten wir dann irgendwann auch. Wir haben mit Saft angefangen und haben dann angefangen Eistee.
1: Oh,
0: den guten aus dem Tetrapack. Eistee, Pfirsich und Zitrone. Das ging wie geschnitten Brot.
1: Hattet ihr auch Schorle?
0: Nein.
1: Nein?
0: Aha. Nee, das hätte. Also, wir hatten ja jetzt nicht so ewig Pause. Also, das hätte jetzt auch den Rahmen gesprengt, da jetzt noch eine Schorle draußen.
1: Aber ich frage dich, warum habt ihr eigentlich mit Saft angefangen und nicht so mit Klassiker Cola, Fanta, Sprite?
0: War einfach so, ich weiß es nicht, war Saft.
1: Oder gab es Cola Fanta Sprite bei dem Kiosk des Hausmeisters?
0: Okay. Nee, der hatte nur Milche. Verschiedene Milches.
1: Milches.
0: Milchesorten.
1: Was ist der Plural von Milch?
0: Milches.
1: Milches.
0: Milchen.
1: Milchen. Unser Hausmeister hieß Herr Patze.
0: Patze.
1: Ja, und da kannst du natürlich denken.
0: Wie unserer hieß, weiß ich nicht.
1: Kannst du dir natürlich denken, was so die Spitznamen und die Attribute von Herrn Patze waren. Der war natürlich immer patzig. Mhm. Ja. Und so, und man muss dazu sagen, dass der Herr Patze war eine Mischung, also kennst du noch aus Zurück in die Zukunft, in dem Teil, wo sie in die Zukunft reisen, in die düstere, dystopische Zukunft, ist er der Lehrer der Schule bewaffnet in so einem Haus. Ne?
0: Von wem? Was nochmal? Das habe ich jetzt.
1: Also Zurück in die Zukunft.
0: Ja.
1: Teil 2. Wenn sie wirklich in die Zukunft reisen.
0: Ja.
1: Erinnerst du dich daran?
0: Der Lehrer ist bewaffnet in dem Haus, erinnere ich mich jetzt nicht.
1: Erinnerst du dich überhaupt an den Lehrer von Zurück in die Zukunft, der Glatzkopfmann? Da war so ein glatzköpfiger Mann. Der ist leider verstorben, der Schauspieler.
0: Ach der, ja doch. Jetzt habe ich ein Bild. Ja, jetzt so. Ist es
1: und
0: da.
1: Unser Herr Patze ist eine Mischung aus diesem Schauspieler und Thorsten Legert gewesen.
0: Oh, die sind ja gar nicht so weit voneinander entfernt. Nee. Nur der von Zurück in die Zukunft, der war ein bisschen kleiner, ne?
1: Ja, und Thorsten Legert ist ein bisschen
0: breiter.
1: Und vor allen Dingen auch ein bisschen
0: tätowierter.
1: Und ein bisschen patziger.
0: Harscher.
1: Wie Herr Patze. So, und bei dem Herrn Patze hat man dann halt auch Schokoriegel gekauft. Und Herr Patze hat halt auch sowas gemacht, sowas gesagt wie, hast du aber heute schon einen? Und so, weißt du? Der hat halt auch ein bisschen kontrollierten Einkauf gemacht.
0: Naja, ist ja richtig, soll ja für alle was geben. Und wenn du
1: Nee, es ging nicht darum, dass es was für alle gab. Es ging was darum, dass du vielleicht zu viel isst.
0: Solange du es bezahlt hast. Also ja. ich glaube, mit gesunder Schulernährung hatte das früher auch eh nicht so viel zu tun. Mit dieser ganzen gesüßten Milch, die es dann da gab und allem.
1: Aber die gibt's doch immer noch.
0: Ja,
1: Milch gibt es gerade in der Grundschule und so. Auch das ist so absurd eigentlich.
0: Ja, wobei, da gibt es aber mittlerweile viel Obst und sowas.
1: Das machen sie. Das ist ja genauso wie früher bei McDonald's in der Junior-Tüte. Also, dass da jetzt Obst drin ist, ist jetzt auch noch nicht so lange der Fall, ne? Heißt es überhaupt noch Junior-Tüte?
0: Nee. Schon lange nicht mehr.
1: Daran habe ich mein Alter jetzt enttarnt.
0: Junior-Tüte hieß es auch schon. Au, das heißt auch schon seit 25 Jahren.
1: Da waren
0: nicht
1: immer
0: mehr.
1: Pommes, ein Cheeseburger und eine Figur und ein Getränk drin.
0: Ich glaube, das heißt seit 25 Jahren schon nicht mehr.
1: Wie heißt es denn jetzt?
0: Happy Meal.
1: Warum heißt das nicht mehr Junior-Tüte?
0: Weiß ich nicht, weil Junior diskriminierend ist, keine Ahnung.
1: Finde ich überhaupt nicht. Aber na gut.
0: Nee, die wollten einen fresheren Style reinbringen und haben dann gesagt, das ist das Happy Meal.
1: Nun gut, auf jeden Fall.
0: Keine Ahnung, ist keine Werbung, ist alles Dreck, was es da gibt.
1: Das ist so. Das finde ich jetzt.
0: Muss jeder entscheiden, ob man den.
1: Aber es gibt diese Tage, weißt du?
0: Ich trinke noch einen Schluck Cola.
1: Genau, es gibt diese Tage, da ist man sehr bereit dafür, für diesen Dreck. wie du es gerade gesagt hast.
0: Ja, ja, manchmal hat man so einen Heißhunger und bereut es aber sofort danach.
1: Es geht einem danach immer schlecht.
0: Bei mir geht es immer schlecht. Erstmal fühle ich mich aufgedunsen, nicht
1: als ob
0: gut.
1: du so einen Klops im Bauch hast.
0: Genau, und dann hält es auch nicht lange an. Dann hat man rucki-zucki wieder Hunger.
1: Ja.
0: Und dann hat man auch noch ein schlechtes Gewissen, weil es einfach auch nicht gut, also keine guten Produkte sind, also keine guten Lebensmittel einfach.
1: Ja, also es ist die Kombination. Weil der Salat ist schon gut.
0: Der Salat ist gut.
1: Aber weißt du, was mir mal aufgefallen ist? Sowohl bei McDonald's wie bei Burger King, ja. Du kannst ja heutzutage, oder auch andere Läden.
0: Heutzutage
1: kannst du ja an den Burgern schon etwas variieren.
0: Ja.
1: Das war ja früher nicht möglich.
0: Das machst du sehr gerne.
1: Ich muss das machen, weil ich hasse diese frisch geschnittenen Tomaten. Und
0: das ist bei dir auch egal, ob sie frisch geschnitten oder alt geschnitten sind. Du magst keine Tomaten.
1: Und früher war das super nervig. Dann stand man da an diesem Tresen und dann hat dann gesagt, bitte ohne Tomate, aber dafür mit mehr Gewürzgurken oder so.
0: Mhm.
1: So, das kann man heute ja alles am Automaten machen. Du kannst wirklich jedes Produkt wegmachen oder dazu machen. Mhm. Aber ich glaube, Salat kann man nicht extra drauflegen lassen.
0: Gegen Salat kann doch keiner was haben.
1: Nee, aber ich glaube, Salat kann man
0: nicht. Weiß ich nicht. So genau habe ich dieses Terminal
1: nicht im
0: Kopf.
1: Du kannst extra Soße, extra Käse, extra Patty, extra Zwiebeln.
0: Okay, wir haben es verstanden.
1: Aber ich glaube, extra Salat.
0: Weiß ich nicht.
1: Geht nicht.
0: Weiß ich nicht. Ich habe dieses Terminal.
1: Stimmt doch gar nicht.
0: Nicht im Kopf.
1: Ja, gut, nicht im Kopf. Ja, du hast es schon mal bedient.
0: Ja, aber ich kann dir nicht sagen, ob da.
1: Achte mal darauf. Extra Salat geht nicht.
0: Ja, wo sind wir da jetzt falsch abgebogen?
1: Ich weiß.
0: Ich habe noch ein kurzes anderes Thema.
1: Okay.
3: I'm Primetime Baby. Primetime, Baby.
0: Wir sind ja schon ganz euphorisch auf den September. Hast du es jetzt schon wieder vergessen, was im September kommt?
1: Ich glaube, im Dezember kommt Dune, der dritte Teil.
0: Eine fantastische Serie.
1: American Gladiators kommt zurück zu RTL Plus. Heißt jetzt nur noch Gladiators.
0: Ist das dein Ernst?
1: Ah!
0: Guck mal jetzt, wir haben ihn alle fallen gehört, den Groschen. Die 13. Staffel dieser fantastischen
1: American Horror Story.
0: Der fantastischen Serie American Horror Story.
1: Du musst das American Horror Story sagen.
0: Horror Story.
1: Echte Insider sagen AHS.
0: Ja, mein Gott, aber ich will ja, dass es jeder versteht.
1: American Horror Story.
0: Wir freuen uns sehr drauf.
1: Mhm.
0: Die Hexen sind wieder da. Es sind ganz, ganz viele Charakterinnen aus verschiedensten Staffeln nochmal mit dabei, von Horrorclowns bis geisteskranke Menschen. Also alles in der Serie natürlich. Alle dabei.
1: Jetzt frage ich mich, wir wissen, dass, also ein paar Sachen gab es schon als Pressemitteilung, aber wir wissen das auch, weil durch das moderne Internet, diesem Social Media,
0: dieses Internet,
1: wenn so Serien aufwendig in der Öffentlichkeit irgendwo gedreht werden, gibt es immer irgendwelche Leute, die mit dem Handy draufhalten.
0: Ja, und das sah gut aus.
1: Ja, jetzt frage ich mich aber, will man das eigentlich sehen vorher?
0: Das gab's ja bei verschiedensten Serien, gab's das ja schon. Und auch bei Filmen. Du hast ja
1: Teufel trägt Prada, da war's,
0: gesagt,
1: bei Teufel trägt Prada war's krass.
0: Da gab's sehr viele Ausschnitte. Ich finde immer, das ist eine gute Art der Promo.
1: Wahrscheinlich ist das inzwischen schon so promomäßig.
0: Ja, das
1: ne?
0: ist auch ein bisschen, also ich kann mir vorstellen, dass das auch ein bisschen inszeniert ist. Das ist eine gute Art von Promo. Vielleicht, okay, jetzt haben wir schon für Horror Story, haben wir schon sehr, sehr viele Informationen bekommen.
1: Eigentlich nicht, wir wissen nur den Cast und wir haben diese drei Videos gesehen. Mehr weiß ich nicht.
0: Naja, aber das ist ja schon viel.
1: Ja, daraus kann man viel schlussfolgern, aber
0: ja.
1: Bei Der Teufel trägt Prada hast du halt wirklich gefühlt alles gesehen. Wobei, wenn man dann am Ende den Film gesehen hat.
0: Hab ich nicht.
1: Das ist aber auch deine eigene Schuld, wenn du nicht mit ins Kino kommen willst und wenn du nicht mal nachfragst oder wenn du mal, worauf wartest du? Du bist so eine KP, so eine Kinoprinzessin. Dich muss man fragen, Mitch, möchtest du mit mir gemeinsam Der Teufel trägt Prada 2 sehen?
0: Was ist denn jetzt bei dir eigentlich?
1: Naja, ich habe das 3-4 Mal gesagt, dass wir den gucken können.
0: Aber der reizt mich nicht. Das ist ein Film für mich, den kann ich zu Hause gucken, wenn der irgendwo im Streaming läuft. Dafür muss ich mich nicht ins Kino setzen. Ich brauche bildgewaltige Sachen. Ja, wie He-Man, den wir auch noch nicht geguckt haben. Weil wir aber einfach nicht dazu kamen. Du brauchst jetzt nicht anfangen. Wir kamen einfach nicht dazu. Wir müssen uns da mal fest vornehmen, dass wir es machen.
1: Läuft der überhaupt noch? Masters of the Universe?
0: Der läuft sogar noch. Der ist aber auch tatsächlich leicht gefloppt, habe ich gehört. Ne? Also der hat gar nicht so viel eingespielt, wie er einspielen sollte, obwohl der sehr gute Kritik bekommen hat, weil der sehr auch sehr, sehr authentisch gemacht ist. Authentisch im Sinne von wie früher, ne? Nicht von realistisch.
1: Ich würde sagen, ist ein lebendes Skelett, ist das so authentisch?
0: Ja, authentisch 80er.
1: Wie eine, du hast das gespielt wie ein echtes lebendes Skelett. Krass.
0: Aus den 80ern.
1: Aus den 80ern. Ja, ich will den trotzdem noch gucken. Aber um darauf zurückzukommen, ja, American Horror Story kommt zurück. Und was ich nebenbei auch noch erfahren habe, die haben sogar einen Vertrag bis Staffel 17. Das ist jetzt Staffel 13. Das heißt, es kommt noch 14, 15, also

0: 14, 15, 16, 17. Also wir haben jetzt 5 Staffeln vor uns, inklusive der 13. Ist das nicht geil? Und in der spielt Ariana Grande mit.
1: Wie viele haben sie? Welche haben wir zuletzt gesehen?
0: 12. Die mit Kim Kardashian.
1: Warum haben wir jetzt so viele Staffeln vor uns? Ach so, weil du meintest, es wird verlängert bis wohin?
0: Bis 17. Die haben 17. Einen Vertrag bis 17.
1: Ja gut, aber wir warten ja jetzt erstmal auf 13. Also ich kann ja jetzt nicht schon von 17 hier träumen.
0: Ja, aber 17
1: weiß,
0: heißt, dass wir darüber
1: dahin
0: noch...
1: fließt noch viel Wasser den Rhein runter.
0: Das heißt, dass bis ins Jahr 2030...
1: Sagte Corona.
0: Bis ins Jahr 2030 gibt es American Horror Story.
1: Wir wissen auch gar nicht, was im Jahr 2030 ist.
0: Das wissen
1: also,
0: wir nicht.
1: Was
0: aber wir
1: bis dahin
0: wissen,
1: passiert,
0: dass es eine American Horror Story Staffel 17 geben wird im Jahr 2030. Das wissen wir. So.
1: So Gott will.
0: Uff.
1: Ja, also du weißt auch nicht, was passiert. Wenn die nächsten zwei Staffeln floppen, dann machen die bestimmt keine bis 2030 mehr.
0: Vertrag ist Vertrag.
1: Ach so.
0: Und damit kommen wir jetzt in meine absolute Lieblingsrubrik.
1: Sind das so Staffeln von 3 Folgen oder so?
0: Vielleicht. Wobei ich sagen muss, die beste Staffel, die es jemals gab von American Horror Story, war nur eine halbe Staffel, ne? Das war die, wie hieß die denn? In Provincetown, die Vampirstaffel.
1: Ah, ja. Das war so eine aufgeteilte.
0: Genau, und das war die beste Staffel, das war aber irgendwie nur eine halbe. Nun gut, kommen wir erstmal.
1: Die Geschichte hat nicht viel hergegeben mit Vampiren.
0: Ich fand die war super, die Geschichte. Ja. So, hier erstmal meine absolute Lieblingsrubrik.
2: Die Karte. Und es ist kein Kartenspiel.
0: In der wir uns gegenseitig jede Woche eine Frage stellen, die aus einem bisher unbekannten Kartenstapel kommt. Während wir uns hier darum kümmern, dass dieser Stapel richtig gemischt ist.
1: Diese 5 Karten, die wir hier noch haben.
0: Mischt die bitte ordentlich.
1: Ja, bin ich dabei.
0: 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Das hilft uns nämlich weiter und auch gerne weiter sagen, was ihr hier Schönes gehört habt und gerne auch eine Frage stellen. Und zwar... oder einen Themenvorschlag. Und zwar bei Instagram kann man das einreichen. Da heißt man Dachboden Revue.
1: Sprachnachrichten an uns. Feuerfrei.
0: Ja. Apropos feuerfrei. Ich ziehe.
1: Die nicht.
0: Hand weg. Das ist eine sehr schöne Frage.
1: Oh, da bin ich immer sehr gespannt.
0: Das ist eine sehr, sehr schöne Frage. Die ist fast schon.
1: Ich suche da wieder Knöpfchen.
0: Zum Nachdenken.
1: Ja.
0: Also die ist mehr zum Nachdenken als der Kalender übrigens,
1: okay,
0: über den wir angeblich mal nachdenken sollen.
1: Ich bin sehr
0: sollen.
1: Gespannt.
0: Wie würdest du das Kapitel in deinem Leben momentan benennen?
1: Das Kapitel in meinem Leben benennen? Das Kapitel würde ich benennen zwischen Erfolg und Wahnsinn.
0: Wieso denn Wahnsinn und wieso Erfolg?
1: Das ist ja wohl komplett meine Interpretierung, meine Sache. Du hast nur gesagt, wie würde ich es benennen? Du hast nicht gesagt, ich soll es begründen. Du bist dran.
0: Ich nenne mein Kapitel im Leben Moment auf der Reise ins Irgendwo.
1: Wieso das denn? Wo bist du denn hin? Wo willst du denn hinreisen? Der Koffer steht ja schon hinter dir. Kannst du direkt packen. Ja.
0: Ich hab dir die Koffer gepackt. Wie war das, Claudia Obert? Ich hab dir packen geholfen.
1: Desiree Nick.
0: Auch mit diesem Berliner Slang. Ich hab dir packen geholfen. Und dabei futscht der Koffer die Treppe runter.
1: Ja, das war schon arg asozial.
0: Aber es war, ich glaube, beide heute...
1: Haben davon gezehrt,
0: aber ich glaube, auch beide gucken da heute mit einem lachenden Auge
1: drauf. Die können sich immer noch nicht leiden.
0: Nee, aber ich glaube, beide finden es inzwischen witzig. So
1: ja,
0: würde ich sie einschätzen.
1: Das mag sein. So.
0: In dem Sinne, liebe Zuhörlinge und liebe Zuschauerlinge.
1: Das war's für diese Woche. Wenn ihr mich sehen wollt vor der nächsten Folge der Dachbodenrevue, dann habt ihr die Chance dazu.
0: Ich weiß nicht, ob das jemand will.
1: Kann ja sein.
0: Ich weiß nicht, worum es geht.
1: Ich bin in Frankfurt. Ich bin in Frankfurt auf dem CSD zur Demo.
0: Wann ist der?
1: Nächsten Samstag, am
0: muss man
1: 18.07. Am 18.07, ich glaube ab 12 Uhr oder so geht die los. Ich bin mir nicht sicher. Ist mir auch wurscht, aber ich bin rechtzeitig da. Und ich bin mit dem bunten Handwerk wieder unterwegs und wir werden fleißig demonstrieren für mehr Vielfalt im Handwerk und unsere Rechte in der Gesellschaft.
0: Das ist ein Applaus wert.
1: Ja, und wenn ihr Bock habt, sagt mir halt gerne auch mal Hallo oder
0: Hallo.
1: Winkt mir, ruft
0: winke,
1: mich.
0: Winke.
1: Du willst

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1: Da bist du ja auch ein lebendiger Beweis. Und da gibt es viele Leute, die ja auch so leben. Das ist ja nichts Überraschendes jetzt für mich.
2: Nee, genau. Aber so von der Sache her ignoriere ich aber eigentlich, dass es einen Gott gibt und dass das alles auf Gott zurückzuführen ist. Auch wenn ich es nicht Gott nenne, sondern anders nennen würde. Zum Beispiel...

0: wir vielleicht auf den wiederkehrenden Tagen in Dresden lernen, die vom 11. bis zum 17. September, denn das passiert alljährlich, 2018, wenn ich das richtig, wenn ich da richtig informiert bin. Und es gibt bereits ein
1: Wir wollen aber unsere Lieblingsserie gucken.
2: Ja, genau.
3: Jetzt ist aber Nachrichtenzeit.
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0: Hey Leute, ich bin Leni, die FSJlerin von Freistil und wir sind heute auf der Verleihung des Jugendengagementpreises und werden jetzt ein paar Leute interviewen.
1: Hi, wir sind Slam e.V. und wir organisieren Poetry Slam Veranstaltungen und machen Spoken Word Sachen, kreative Schreibsachen in Halle.
2: Ich bin Janik.
0: Ich bin Lena.
2: Wir sind in Magdeburg beim Präsentmagazin. Das ist ein feministisches Magazin, was sich hauptsächlich mit Themen in Magdeburg und Umgebung beschäftigt.
3: Ich bin der Marco Krüger. Ich bin in der diesjährigen Jury vom Jugendengagementpreis.
4: Jan Micha. Und ansonsten begleite ich Teams in ihrer Entwicklung und Organisationen.
5: Ja, hallo, ich bin Ben. Ich bin 15 Jahre alt, bin bei der Jungfeuerwehr Olfenstedt und bin auch stellvertretender Stadtjugendsprecher in Magdeburg.
6: Hallo, ich bin Jonas, auch bei der Jugendfeuerwehr Magdeburg-Olfenstedt und bin Gruppensprecher für unsere größte Gruppe.
7: Ich bin Cornelia Habisch, ich bin stellvertretende Direktorin der Landeszentrale für politische Bildung und mein Fachgebiet ist Demokratiebildung und Engagementförderung.
8: Ich bin Dana.
9: Ich bin Sandra.
8: Und wir sind beide an der berufsbildenden Schule in 5 und haben dort ein Projekt über Kinder gemacht.
10: Also ich bin Till Schneider. Engagiere mich in der Jugendfeuerwehr Fochwitz.
11: Ich bin Niklas Föhr, ich bin Jugendwirt von der Ortsfeuerwehr Besenstedt.
12: Wir sind die Vereinsjugend vom Judo-Club Halle. Ich bin dort Trainerin und Jugendleiterin und heute habe ich noch Sandy mitgebracht, die ist bei uns Mitglied im Verein.
13: Ich bin Lina, ich bin 21 Jahre alt und ich komme aus Magdeburg. Ich bin hier für das Projekt Mitbestimmung jetzt, Jugendfeuerwehren aus Sachsen-Anhalt eine Stimme geben.
0: Was motiviert euch, euch zu engagieren?
14: Ich denke, es ist einfach wichtig, immer wieder Sichtbarkeit zu schaffen, weil manchmal scheint es einem so, als wäre schon viel akzeptiert und vieles vielleicht gar nicht mehr so nötig zu thematisieren. Aber wenn man immer nach außen guckt, aus seinem eigenen Kreis heraus, sieht man, dass doch noch sehr viel Unverständnis für viele Dinge herrscht, dass viele Menschen immer noch keine Stimme bekommen.
15: Die Kinder zu sehen, wie sie mit 10 Jahren in die Jugendfeuerwehr kommen, dann mit 18 Jahren wieder rausgeht. Also rausgehen und man sieht, okay, was hat man all die Jahre geleistet für Arbeit. Es ist ja auch viel Kraft, viel Ausbildung steckt dahinter, ja. Und das ist einfach ein schönes Gefühl.
1: Mich motiviert einfach, diesen Prozess des Schreibens weiter zu pflegen und auch in einem modernen Format und die Leute zu bringen und auch jungen Menschen die Möglichkeit zu geben, sich damit auseinanderzusetzen und auch so am öffentlichen Diskurs teilzunehmen.
0: Wieso findest du Jugendengagement wichtig?
13: Die Jugendlichen sind unsere Zukunft und ich finde es schwierig, über die Zukunft der Jugendlichen zu entscheiden, ohne überhaupt zu fragen, wie die Jugendlichen sich ihre Zukunft vorstellen.
8: Es ist halt einfach wichtig, dass wir auch zeigen, dass wir auch anders können, weil die Erwachsenen meistens schon so ein eingeschränktes Bild von uns haben und schon sagen so, ja, ihr macht nichts und ihr macht dort nichts und ihr kriegt nichts auf die Reihe und so. Und deshalb ist es für uns wichtig, denen zu beweisen, denen zu zeigen, dass wir auch anders können.
4: Also ich finde Engagement sowieso wichtig, grundsätzlich wichtig. Und Jugendliche, weil die viel mehr Begeisterung noch haben. Und eben auch da, wo sie sich engagieren, da ist ja meistens was nötig, dass da engagiert wird. Von daher super, dass sie es machen.
0: Hast du dich auch früher engagiert?
4: Also ich habe kirchlich engagiert. Ich war früher in der Kirche, in der Jugend. Und da habe ich auch Jugendarbeit gemacht, also mit anderen zusammen. Und wir haben auch Veranstaltungen zusammen gemacht.
7: Ich habe mich sehr stark gegen Rechtsextremismus engagiert, schon als Jugendliche. Später dann ganz viel in der Umweltbewegung. Insbesondere gegen Atomenergie habe ich mich sehr engagiert und später dann zum Thema Frieden war ich sehr aktiv.
0: Habt ihr einen Tipp für jüngere Leute, die sich engagieren wollen?
5: Wer sich engagieren will, kann ja prinzipiell alles machen. Denn wichtig ist unterm Strich, man braucht ein Thema, für das man steht, wo man mit Freude rangeht, was man selbst mit Leben füllen will. Ne? Das, was man macht, ist immer toll.
7: Jede Erfahrung für wichtig zu erachten. Nicht nur die guten, nicht nur die Erfolge, nicht nur die Preise, sondern auch die kleinen Niederlagen.
3: Wenn man eine Idee hat, was man gerne macht, einfach durchziehen, einfach wirklich machen.
1: Einfach machen.
0: Einfach machen.
12: Einfach mal machen.
0: Einfach mal machen. Das waren ja alles sehr spannende und vielfältige Projekte. Viele Leute, die sich engagieren. Und ja, darüber freuen wir uns natürlich. Und bis dann!

0: Herzlich willkommen zum diesjährigen Kurz und Gut im Kurzfilmwettbewerb.
1: Herzlich willkommen zu Kurz und Gut.
0: Schön, dass ihr alle da seid. Wir freuen uns, dass ihr alle hier im OK euch eingefunden habt.
2: Ich bin Mila und ich mache die Moderation dieses Jahr bei Kurz und Gut. Wir sind gerade dabei, unsere Moderationstexte zu schreiben und ein bisschen Zeitdruck haben wir, aber ich denke, wir schaffen das. Ich hoffe, die Stimmung wird so gemütlich sein und dass man einfach einen schönen Abend zusammen hat.
3: Wir haben heute den Tag über alles vorbereitet. Für uns hat sich herausgestellt, dass wir noch viel zu tun machen müssen. Aber es hat sich sehr gelohnt. Und die Sendung selber und die Veranstaltung selbst war dann extrem entspannt. Es hat alles funktioniert.

So, ja, diese Kurzgeschichte hat heute einen nicht sehr öffentlichen Schauplatz, und zwar ist das der Donnerbalken. Ja, hygienisch einwandfrei durch diese Mullbindenumwicklung. Ja, muss man sich vorstellen, die wurden dann ständig erneuert und ja, sorgten für die notwendige Kompaniehygiene. Balkendonner. Direkt im Feldlager roch es nach Kraftstoff, nach dem Qualm der Gulaschkanone, nach Stiefelfett und nach Affenreinigungsöl. Die Soldaten rochen nach Mann. Das hieß, man spürte die Anstrengungen und Strapazen des Tages in der Nase. Ein typischer Geruch war der von abgestandenen Feldflaschenwasser. Diese Duftnote, welche der gefilzten Plastikflasche entströmte, hätte man getrost Madagaskar nennen können. Düfte mit ganz anderem Odeur umwehten den Waldrand. Schützenreihe ohne Schützenkette, aber mit Schützenglied. So würde Robert dieses Waldkloschmerl bezeichnen. Im Umkreis von 20 Metern rings um das stille Örtchen herrschte uneingeschränkt der Hygieneinspektor, Soldat Griebe. Im Feld war er Herr aller Stühle, indem er die Grube kalkte, den Donnerbalken mit Mullbinden umwickelte, Desinfektionsmittel zur Verfügung stellte und Klopapier auffädelte. Der Hygienepapst punktete vor den anderen Kompanien mit von ihm eingeführten Kontrollgängen. In regelmäßigen Abständen schaute Griebe wie beiläufig der vor sich hin murrelnden Grube in das braune Auge. Da ein Prüfer dieses Kaliber nichts den Zufall überließ, taten seine kritischen Blicke jederzeit Dienst. Sie untersuchten visuell die Hinterlassenschaften der Mannschaft nach Parasiten, Gewürm, Blutungen und überprüften gleichzeitig die Konsistenz der Fäkalien. Das Gesehene ermöglichte es dem Hygienemann, verschiedene Unzulänglichkeiten zu erfassen und entsprechend zu handeln natürlich. Da Grieber auch für die Hygiene der Feldküche Verantwortung trug, hatte er ein Werkzeug in der Hand, die Verträglichkeit der angerichteten Speisen zu überwachen. Etwaige Entgleisungen stimmte er auf schnellstem Wege mit dem Feldkoch ab. Mit diesem Mittel hielt er die Verdauung der Kernossen in der Waage und leistete damit hinter den Kulissen seinen Beitrag für die Weltgesundheit.

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0: Hallo, es geht jetzt weiter. Also, können wir nochmal einen Applaus für Sick Lick haben? Ich meine natürlich Sick Lick. Sick Lick meine ich natürlich. Sick Lick. Richtig gut, ja. Sick Lick. Okay, als nächstes haben wir zwei richtig coole, charmante, junge Männer.
1: Das haben wir nicht so abgesprochen.
0: Das sind sie. Der eine heißt Dieter und der andere heißt Hans. Und Dieter hat einfach auf mein Blatt gemalt, stinkt, Pfeil zu Hans. So, eigentlich waren es drei, das sind die beiden letzten Verbliebenen, der andere ist nach Berlin gezogen. Und Dieter hat vor 17 Jahren hier schon einmal gespielt und sie machen Rockmusik, wie sie selber sagen. Und sie sagen, sie sind Rocker und kommen aus Magdeburg. Und ja, Magdeburg. Ja, viel Spaß mit der Band, Joa.

Vielen Dank. Wir freuen uns sehr, dass wir hier sein dürfen. Das war die beste Ansage, Moderation überhaupt. Applaus für den Moderator nochmal. Janosch. Ja, Janosch. Ja, ja. Ja, wir machen Rockmusik und der nächste Song heißt Jack.

Seid ihr noch wach? Ja, ich sehe niemanden und es ist warm, aber... ja, Applaus nochmal an die Band Wir sind Lila. Das war wirklich ein toller Einstieg. Die mussten leider schon los auf den weiten Weg nach Berlin, in diese Stadt, wo wir auch unseren Drummer verloren haben. Also den eigentlichen Hendrik. Der ist Multi-Instrumentalist. Ja, und natürlich Schicklick. Ey, was für eine geile Nummer, Jungs und Mädels, ey. Vielen Dank. Unsere nächste Komposition nennt sich Fuck Them All. Viel Spaß.

Dankeschön. Also Hendrik, sein wahrer Name ist Hendrik. Hat er eigentlich gesagt, ich darf keine Ansagen machen. Das möchte ich auch beibehalten. Aber nochmal Applaus ans Hanseat, an Aktion Musik. Also wirklich toll, es ist wirklich schön hier zu sein. Danke.

Der nächste Song heißt Backyard Ranger. Und wir haben mal Aufnahmen gemacht mit dem alten Drummer. Den Song gab es auch schon. Und ihr findet das auf Bandcamp tatsächlich. Das Einzige, was wir haben. Also, und folgt uns auf Bandcamp oder auf Instagram. Und los geht's.

Dankeschön fürs Tanzen.

Dankeschön. Also ich kann euch versprechen, ihr habt es gleich geschafft, denn wir spielen jetzt den letzten Song. Wir werden sehen, aber laut Plan. Wir spielen den letzten Song nochmal. Und dann nochmal. Ja?

0: Ansage von ganz oben. Wir haben keinen Song mehr. Also wir können wiederholen. Wir spielen dasselbe Set nochmal.
1: Ich weiß auch gar nicht mehr, welcher der dritte war.
2: Also der dritte, Fax and Roll, glaube ich.
1: Oh, der war gut. Der war vom Text vor allen Dingen.
2: Ja, siehst du nicht.
1: Ja.
2: Also wirklich jetzt?
1: Ja.
0: Okay, dann machen wir den Deal. Aber alle kommen nach vorne. Ey, komm. Ey, Kompromisse muss man machen. Hier, da links auch. Ja, ey, komm, Harry. Harry, komm. Los.

0: im Sensorenstammtisch habe ich also mit der Kamera 1, das ist die Hauptkamera, gefilmt. Also mit 93 Jahren bin ich der Älteste hier.
1: Ich engagiere mich hier, weil das gefällt und weil man eine relativ große Freiheit hat in der Themenauswahl.
2: Also wir sind eine tolle Truppe, wie man so schön sagt. Wir ergänzen uns wunderbar. Jeder bringt Ideen mit und jeder lebt auch von den Ideen des anderen.
1: Mir gefällt eigentlich das Klima hier eigentlich ganz gut.
2: Wir kommen aus den verschiedensten Berufen. Und wir haben nur einen dabei, der hat mal für das Fernsehen der DDR gearbeitet. Und es ist erstaunlich, wie die einzelnen Berufe sozusagen hier aufeinandertreffen und sich in einer gemeinsamen Arbeit finden. Also ich bin durchaus der Meinung, das ist der Antrieb für mich, dass ich hier arbeite, mitarbeite. Wir sind ein Kollektiv, glaube ich, das nicht ein zweites Mal hier in der Gegend zu finden ist.

0: an Wladimir, seine Frau Babette, seine Tochter Jutta und seinen Sohn Klaus Bruhn.
1: Vielen Dank. On this auspicious day, you chose to honor my mother, Jutta, Uncle Klaus, Grandfather Vladimir, and my only Babette. How lucky we are.

Berichterstattung in den etablierten Massenmedien gibt. Und die können natürlich nicht überall sein. Und ich denke, es gehört sich schon, dass man im kommunalen Bereich wie in Merseburg oder Bad Dürnberg einfach den Bürgern zeigt, was in ihrer eigenen Stadt los ist. Ich fühle mich auch ein bisschen gebraucht. In meinem Alter ist das nicht ganz unwichtig. Und ich fühle mich gefordert. Das ist vielleicht sogar 51% dessen, was ich tue oder warum ich es tue. Also ich glaube, unser Team besteht nur aus aktiven Menschen, die mit ihrer Zeit etwas Sinnvolles anfangen wollen und als Nebeneffekt natürlich fit im Kopf bleiben wollen. Und wir waren damals, ich glaube vor 23 Jahren, waren wir auch, glaube ich, die allerersten im Sachsen-Anhalt, die überhaupt Stadtratssitzungen übertragen hatten. Wir waren also weit vorne. Wo wir waren, wo der offene Kanal in Merseburg war, da war vorne.

0: die nehmen uns nicht so wirklich wahr.
1: So, weil wir kleine Kinder sind und nur Quatsch machen.
2: Alle denken immer, ich bin jünger, obwohl ich eigentlich schon alt bin. Da sagen immer alle, oh, du bist ja so klein oder so.

0: Ja, wir sitzen hier vor Zeichnungen und Notizen von Kindern und Jugendlichen, die in einem Projekt zum Artikel 12 entstanden sind. Und ich habe mir die angeguckt und bin eigentlich von zwei Sachen sehr beeindruckt. Zum einen, wie deutlich eigentlich in so gut wie jedem Text, in so gut wie jeder Zeichnung zum Ausdruck kommt, wie viel die Kinder wissen über diese, über dieses Machtverhältnis zwischen Erwachsenen und Kindern, über die generationale Hierarchie. Sie wissen, die Erwachsenen haben mehr zu sagen. Sie wissen, sie sind den Erwachsenen tendenziell unterlegen. Und dann gehen sie aber ganz unterschiedlich damit um. Das finde ich ganz spannend. Wir sind doch noch so klein und unbedeutend. Das hat mich richtig berührt.
1: Ja, sehr frustriert auf jeden Fall auch, ja.
0: Wir sind doch noch so klein und unbedeutend. Ich finde, da ist es wirklich ganz, ganz deutlich, dass die Kinder sehr genau wissen, wo sie eigentlich stehen und was die Erwachsenen einem zu sagen haben.
2: Also ich wusste vor kurzem erst nicht, dass wir ein Recht darauf haben, unsere Meinung so ausdrücklich zu sagen. Und ich fände es auch gut, wenn mehr Kinder das wissen würden.
3: Du hast nichts kapiert, so wie ich.

Artikel 12 der UN-Kinderrechtskonvention, das Recht auf Mitsprache, ist unheimlich wichtig, denn junge Menschen werden häufig bei Entscheidungen nicht mit einbezogen, durch das sie auch kein Klagerecht, kein Vertragsrecht und kein Wahlrecht haben, können sie Entscheidungen, die ihr Leben betreffen,

0: nicht so beeinflussen, wie es zum Beispiel ein erwachsener Mensch kann. Und die UN-Kinderrechtskonvention möchte dieses Ungleichgewicht mit Artikel 12, aber auch besonders Artikel 3 ausgleichen.
1: Das, was ich jetzt bislang so im Laufe der letzten Jahre oder Jahrzehnte gesehen habe bei Kinderrechteforschung, weist darauf hin, dass wir eigentlich nicht allzu großen Bedarf haben, Gesetze nochmal zu verändern, nochmal zu erweitern, sondern eigentlich eher, dass wir einen großen Bedarf haben, Gesetze erstmal überhaupt umzusetzen.
0: Als Erfolg für die Beteiligung in Sachsen-Anhalt sehe ich auf jeden Fall die Einführung des Paragraph 80 2018, dass Kinder und Jugend, also dass es auch in Sachsen-Anhalt festgeschrieben ist, sehr gut nachlesbar und findbar, wie die Beteiligung zu sein hat. Und dann haben natürlich die Kommunen, die Beteiligungsprozesse begonnen haben, umgesetzt haben, mit denen wir zusammengearbeitet haben, auch viele Erfolge für sich feststellen können. Die jungen Menschen, die jetzt endlich gehört werden, sagen natürlich auch, das war auch sehr erfolgreich. Also sind sehr auf verschiedene Ebenen Erfolge, die durch unsere Arbeit entstanden sind.
2: Also wenn man das jetzt liest, dann merkt man das. Man weiß eigentlich, man wird zugehört. Aber ob man richtig wahrgenommen wird, weiß man nie. Und ich finde, wenn es im Gesetz steht, ist es nochmal so was fest Verankertes. Und dass es auch wirklich sein muss irgendwie, die zuhören müssen, hat nochmal eine andere Bedeutung für mich.

Ich würde sagen, es ist erstmal die Sorge, was könnte passieren. Also diese Unsicherheit, was wünschen sich junge Menschen, welche Bedarfe haben sie? Wird das jetzt verkompliziert das Prozesse? Also ich glaube eher diese Sorge, was kommt auf uns zu, weil wir es noch nie gemacht haben, ist so diese größte Schwierigkeit.

0: wir finden eigentlich immer wieder, dass Erwachsene den Kindern übergeordnet sind. Und das, was ich mit Strukturproblemen meine, ist etwas, was sich eben auch nicht so leicht verändern lässt, weil das eben immer wieder durchschlägt in der Gesellschaft. Das finde ich auch sehr spannend. Erster Gedanke zu diesem Thema ist 3 Fragezeichen. Geht es darum, dass wir unsere Meinung immer sagen dürfen? Ich hatte öfters gute Ideen, die nie wahrgenommen wurden. Nach 3 Tagen hatte ein Erwachsener die Idee. Das ist ja richtig Frust, ne? Ideenklau, ja. Sozusagen. Aber da steckt ja noch mehr drin. Was finden Sie denn so spannend darin?
1: Ja, einfach, dass das Kind auch die Wahrnehmung hat, dass meine Idee, also das steckt ja drin, meine Idee ist eigentlich gut. So gut, dass ein Erwachsener sie übernimmt, aber weil ich ein Kind bin und in der Ordnung sozusagen unter den Erwachsenen stehe, werde ich da irgendwie nicht berücksichtigt.
2: Wir sammeln das gern mal mit Fachkräften und fragen die Fachkräfte, was ist so das, was ihr am häufigsten hört? Und in letzter Zeit ist es viel, dass gesagt wird, na, junge Menschen interessieren sich für nichts mehr. Sie sitzen nur noch am Handy und kommen überhaupt nicht mehr raus. Und das ist aber nicht korrekt, sondern natürlich gehört das Handy und Social Media zur Lebenswelt der jungen Menschen. Das ist eher so wie ein verlängerter Arm. Aber das bedeutet ja nicht, dass sie uninteressiert sind, sondern auch Studien, die Shell-Studie hat es jetzt auch, dass junge Menschen zwar nicht mehr sich in einer Partei aktiv sind, aber sehr, sehr wohl politisch sind, mit Demos, mit Online-Petitionen. Also ihnen ist es ganz wichtig, was vor Ort passiert und was sie betrifft. Aber das ist so ein Vorteil, ja, sie haben ja zu nichts mehr Lust und das ist aber aus meiner Sicht überhaupt nicht korrekt.
3: Es gibt unterschiedliche Formen von Beteiligung, nämlich ganz niedrige, also Kinder werden als Dekoration angesehen, Kinder kommen irgendwo auch noch vor, bis hin zu Kinder werden auch mal angehört

0: bis hin zu Kinder werden nicht nur angehört, sondern das, was sie verlangen, wird, mit dem wird sich auseinandergesetzt und dann wird überlegt, was man davon auch umsetzen kann. Mitbestimmungsrechte werden formuliert, bis dann halt ganz oben von dieser Partizipationsleiter, also dieser Beteiligungsleiter, die höchste Stufe, bei der es dann darum geht, dass tatsächlich Kinder und Jugendliche selbstbestimmt bestimmte Prozesse entscheiden können. Also zum Beispiel selbstbestimmt ihr Jugendzentrum gestalten können. Ja? Dort bestimmte über einen gewissen Etat selbst entscheiden können im Kinder- und Jugendparlament oder im Jugendclub. Über verschiedene Dinge selbst entscheiden können. Das ist im Grunde genommen dann eine sehr hohe Form von Beteiligung oder von Partizipation. Aber nicht jede Form von Beteiligung wird halt eben auch als wirkliche Beteiligung gesehen, sondern es gibt viele Formen von Scheinbeteiligung und auch Scheinpartizipation, wie gesagt, wo man beispielsweise Kinder halt eben einfach nur als Dekoration ansieht und nicht wirklich sich mit ihnen auseinandersetzt und mit ihren Interessen und mit ihren Wahrnehmungen und mit ihren Wünschen und so weiter.
1: Wenn Kinder nicht auftauchen, heißt das nicht, dass die sich nicht für Beteiligungsformate interessieren, sich nicht beteiligen wollen, sondern man muss hinterfragen, ist es das richtige Format? Ist es die richtige Frage? Spreche ich mit denen, also bin ich die Person, die mit diesen Kindern sprechen sollte, oder haben die eventuell sogar auch schlechte Erfahrungen mit mir gemacht? Zum Beispiel, dass ich, was wir dann Alibi-Partizipation nennen, dass ich die schon mal eingeladen hätte, wir machen was Tolles, dann haben sie sich engagiert mit Zeit, mit Ideen und dann ziehe ich dann doch aus der Schublade meinen eigenen Vorschlag, weil ja der so viel besser und umfangreicher ist. Wenn Kinder das einmal erleben, dann ist das Vertrauen zerbrochen, würde ich sagen, oder zumindest schwer verletzt. Wenn wir Beteiligungsformate haben, die sehr langwierig sind, die also mehrere Runden drehen, bis eine Entscheidung getroffen wird und dann muss nochmal ein anderer Ausschuss darüber entscheiden, das ist für Kinder insbesondere sehr frustrierend, weil unter Umständen hat sich bis dahin, das kann ja durchaus Jahre dauern, das eigentliche Bedürfnis und auch Bedürftigkeit verändert, weil inzwischen sind sie älter, sind weggezogen oder es interessiert sie gar nicht mehr so oder sie haben andere Wege gefunden, damit umzugehen. Das heißt, das ist was richtig upturned ist für Beteiligungsformate und ich würde sagen, das ist nicht nur upturned für Kinder und Jugendliche.
0: Also ist wahrscheinlich noch nicht sofort sinnvoll, jetzt zu sagen, man macht in so einer Gemeinde sofort, wenn man auch jetzt noch nicht solche Erfahrungen hat, sofort erstmal ein Kinder- und Jugendparlament auf oder und so weiter mit all den Regeln und all den Formalitäten, die so etwas hat. Sondern man muss versuchen, es erstmal so niedrigschwellig wie möglich zu machen. Und was vielleicht auch für die Partizipation ganz wichtig ist, wenn alle Seiten auch so eine gewisse Fehlerkultur leben.
1: Und wir müssen einfach sagen, dass alle Kinder unterschiedlich sind. Und das heißt, wir müssen viel stärker auf die Diversität dieser Kinder eingehen und dann das Gemeinsame gucken, was sie in ihrer Vielfalt haben. Und das setzt ein anderes Denken auch von den Lehrkräften voraus, eine andere Ausbildung von Lehrkräften, die sagt, es ist kein Zusatz, Kinderrechte zu berücksichtigen, Beteiligungsformate einzuführen, sondern das heißt in der Lehre von Anfang an. Mein Bildungsangebot muss von Anfang an so ausgestaltet sein, dass ich alle Kinder mitnehme. Es gibt diese formalen Formate, ne, Kinder- und Jugendparlament, es gibt in den Schulen die Schülerinnenvertretungen und andere Möglichkeiten. Das sind sehr formale Beteiligungsformate. Wir müssen gucken, dass sie zu Zeiten stattfinden, in Räumen stattfinden, die da sind, wo die Kinder, wo die Menschen sind. Wirklich in den Alltag reingehen. Zu welcher Uhrzeit suche ich die Kinder überhaupt? Weil wenn die arbeiten, wenn die gerade morgen eine Mathe-Klausur schreiben, dann bin ich doch auch heute Abend nicht so sehr bereit, mich mit anderen Leuten über ganz andere Themen auseinanderzusetzen. Also wir müssen wirklich den Alltag der Kinder respektieren, um sie ins Heute, in Entscheidungsprozesse von heute mit einzubeziehen, die dann ganz wesentlich sind. Wenn sie gute Erfahrungen machen, werden sie auch im Morgen weiter sich beteiligen. Das heißt, die Schule wäre eigentlich der Ort, wo man, um alle Kinder zu erreichen, mit Kindern gemeinsam ein Format entwickelt, was allen Kindern eigentlich die Beteiligung ermöglicht.
2: ich muss junge Menschen erreichen und ich glaube, das ist eine große Herausforderung, zumal viele Kommunen auch kein Social Media nutzen dürfen, sodass, was nicht der einzige Weg ist, um junge Menschen zu erreichen, aber das ist halt herausfordernd. Was die beste Resonanz bisher ist, ist, wenn der Bürgermeister oder die Bürgermeisterin die jungen Menschen persönlich mit einem Brief einlädt.
3: 2022 haben alle Kinder in dem Alter von mindestens 12 Jahren einen Brief nach Hause bekommen, wo dann stand, dass man sich als Mitglied des Kinder- und Jugendbeirats aufstellen lassen kann. Und mir war da eigentlich sofort klar, da möchte ich mitarbeiten. Und bei meiner zweiten Wahl 2024 saß ich ja schon im Beirat und hatte dadurch keine Komplikation davon mitzukriegen, sondern mir war klar, die Arbeit macht mir Spaß, ich mache das gerne nochmal.
4: Ich bin auf den Jugendbeirat gestoßen, da sie sich in unserer Schule vorgestellt haben und ich mich dafür interessiert hatte, was verändern zu wollen, und dadurch bin ich dazu gekommen. Also wir als Kinder- und Jugendbeirat treffen uns etwa alle 2 bis 3 Wochen, das heißt 1 bis 2 Mal im Monat, und besprechen in unseren Sitzungen verschiedene Projekte und Ideen. Über diese Projekte stimmen wir sowohl demokratisch ab, als dass wir auch meistens im Gespräch schon einen gemeinsamen Nenner dafür finden und uns schnell einig werden.
3: Wir wollen sozusagen ein Sprachrohr für die Kinder und Jugendlichen hier in Garling sein. Sie können immer zu uns kommen, wenn sie Wünsche und Probleme haben. Das heißt, sie können uns über Instagram schreiben, per Mail. Sie können uns aber auch direkt in den Schulen ansprechen. Wir sind eigentlich in allen weiterführenden Schulen hier in Garling vertreten. Unsere Müllsammelaktion, die unter dem Motto Clear for the Future läuft. Bei der Aktion merkt man auch, dass unsere Projekte nicht nur für Kinder und Jugendliche sind, sondern auch für alle Bürger und Bürgerinnen hier in Garling.
5: Zusätzlich planen wir auch eine Bürgermeistersprechstunde, wo Jugendliche und Kinder mit der Bürgermeisterin reden können und wo die Bürgermeisterin auch in die Schulen kommt und die Fragen stellen können, was macht sie oder was kann sie verändern.
3: Ein Thema, was vielleicht die Erwachsenen nicht so sehen, ist vielleicht der öffentliche Nahverkehr. Also wir sind ja eine relativ große Gemeinde, das heißt, wir haben hier zentral Garling und umliegen ganz, ganz viele Dörfer. Und wir Schüler sind dann schon an den Bus oder an den Zug gebunden. Und wenn wir mit dem Bus fahren, haben wir das Problem, dass wir bis 16 Uhr unser Busticket benutzen können in der Schulzeit und dann ab 16 Uhr die Busse bezahlen müssen. Wir können nur arbeiten, wenn wir mit Kindern und Jugendlichen ins Gespräch kommen. Das ist uns ganz wichtig, dass wir regelmäßig mit Kindern und Jugendlichen sprechen, dass wir ihre Sichtweise mitkriegen. Und nicht nur von uns Neuen, die gerade im Gremium sitzen, sondern von allen Kindern und Jugendlichen aus unserer Stadt.
0: Es bedeutet sozusagen tagtäglich, sich wieder neu darum zu bemühen, Kinder zu ermutigen, ihre Interessen zu formulieren und sich mit ihnen darüber auseinanderzusetzen. Und zwar in den verschiedensten Bereichen. Das heißt also, es wäre jetzt auch nicht letztendlich umgesetzt in so einem absoluten Sinne, in so einem statischen Sinne, nach dem Motto, jetzt haben wir das einmal gemacht, jetzt ist es umgesetzt, sondern es muss immer wieder auch prozedural verstanden werden, als wir müssen uns tagtäglich wieder neu darum bemühen, es umzusetzen und da auch eine Form von Willkommenskultur für Partizipation leben, nicht nur formulieren, sondern auch leben, in der Kinder und Jugendliche das Gefühl haben, ja, das ist hier auch meine Gemeinde, das ist hier auch mein Städtchen, mein Dorf, und ich kann hier tatsächlich in verschiedensten Bereichen auch mitbestimmen. Ich werde nicht nur als Dekoration angesehen, sondern auch als jemand, der oder die angehört wird, und tatsächlich gibt es auch Dinge, die dann auch umgesetzt werden in verschiedener Hinsicht.
2: Als Chance in der Beteiligung von jungen Menschen sehe ich unheimlich viele Vorteile. Strukturen werden kinder- und jugendfreundlicher. Junge Menschen natürlich haben das Recht, beteiligt zu werden. Und das kann natürlich im demografischen Wandel auch eine Bedeutung haben, zu sagen, wie können wir junge Menschen und junge Familien auch halten. In der Beteiligung von jungen Menschen erfahren junge Menschen auch ganz viele demokratische Prozesse. Sie verstehen, warum sind Abläufe vielleicht auch so, warum entscheidet eine Kommune so. Also es kann natürlich auch die Entscheidungen wesentlich verständlicher machen und ist natürlich super wichtig, auch für ein demokratisches Miteinander. Wie können wir Kompromisse aushandeln? Wie gehe ich damit um, wenn meine Meinung jetzt nicht die Wirkung hatte, die ich vielleicht erhofft hatte? Also vielleicht auch mit diesen Misserfolgen ist total wichtig, besonders jetzt, da die demokratischen Grundwertehaltungen hochzuhalten. Für die Beteiligung ist einfach diese Offenheit, sich darauf einzulassen, dass junge Menschen mit Expertise, mit Kompetenzen da sind, dass sie fähig sind, sich ihre Meinung auch zu bilden und zu äußern, ihnen das zuzutrauen. Wenn wir das stärker zulassen, den Adultismus wegnehmen, dass dann tolle Beteiligungsprozesse entstehen können.

0: Mein Wunsch ist, dass sich alle trauen, was zu sagen. Dass alle sich trauen zu sprechen, egal in welcher Sprache. Also wenn wir in einem großen Raum sind, dass sich alle trauen, ein Wort zu erheben, also und sagen, das wünsche ich mir. Und zwar alle und nicht nur wenige.
1: Was ich mir für die Zukunft wünsche, ist, dass die Beteiligung von jungen Menschen noch selbstverständlicher wird. Ein wichtiger Wunsch, den ich sehe oder habe, wäre, dass jungen Menschen dieses Recht, dass sie mitbestimmen dürfen, mitentscheiden dürfen, zuerkannt wird, dass es nicht lange Diskussionen gibt, machen wir das jetzt oder machen wir das nicht, sondern einfach klar ist, die Beteiligung ist gesetzt. Punkt. Das zweite wäre dieser Mut, dass man es einfach mal diesen Mut hat, wir probieren es und schauen, wo wir bei rauskommen. Und diese Fehlerkultur, falls es Misserfolge gibt, einfach als Lernen verstehen und nicht als Scheitern.
2: Mein größter Wunsch wäre tatsächlich die Umsetzung, die reale Umsetzung der UN-Kinderrechtskonvention, das Recht auf Beteiligung, Förderung und Schutz von Kindern und Jugendlichen. Wenn das tatsächlich jeder Mensch auf dieser Welt sozusagen denken kann, ich bin ein gefragter Mensch, dann heißt das auch, ich bin ein Mensch, dessen Ansichten auch wichtig sind und dessen Ansichten auch gehört werden und andere legen auch Wert darauf, dass das gehört wird.

0: Lädt dein Lieblings-YouTube-Channel nicht, weil deine Oma den ARD-Krimi in 8K streamt?
1: Aber leider noch nicht feststellen.
2: So, und deshalb ist A Quadrat plus B Quadrat immer C Quadrat. A, B, C. Damit berechnet man die Schenkel des Dreiecks. Und
0: deine Lehrer können dir alles beibringen, nur nicht den Umgang mit Technik.
2: Hier für den Polyluft ist für eine Folie vorbereitet. Geht jetzt nicht, oder was? Eisteil! Jedes!
3: Genau so, das war's. Ja, ja, genau. Genau, ja.
0: Du hast die ganze Nacht auf Streife geschaut.
4: Ja, was soll denn das hier?
0: Und jetzt ist deine linke Gehirnhälfte abgestürzt. Du hast das Gefühl, dass die Gesellschaft in der Evolution den Rückwärtsgang eingelegt hat. Dein Lüfter ist lauter als ein startender Airbus A380.

0: 9 von 10 Ärztinnen empfehlen die Jugendredaktion. Bei einer Anwendung pro Woche, donnerstags von 16 bis 18 Uhr, entfaltet sie ihren perfekten Wirkungsgrad.
1: Wir meinten natürlich montags. Zu Risiken und anderen dummen Fragen fressen Sie die Packungsbeilage und schlagen Sie... und schaut auf okmq.de.

Hallo liebe Zuschauer, herzlich willkommen zu einer neuen Ausgabe von Reisejournal TV. Ich bin Nico Kutzner und habe euch heute ein Sommerspecial mitgebracht. Es geht um den 835. Hamburger Hafengeburtstag. Wir schauen uns um auf dem Stadtteilfest St. Georg auf der Langen Reihe. Wir verbringen einen Sommertag in Cuxhaven. Wir reisen zur Kieler Woche. Wir besteigen den grünen Bunker auf Hamburg St. Pauli. Wir schauen uns um auf dem sportlichen Marktplatz in Hamburg-Alsterdorf. Und wir reisen nach Rothenburg an der Würme. Wir haben viel vor und deswegen starten wir gleich durch. Los geht es mit dem 835. Hamburger Hafengeburtstag.

0: Moin, ich bin Nico Kutzner und berichte heute aus dem Hamburger Hafen vom 835. Hamburger Hafengeburtstag. Partnerland ist dieses Jahr Lettland.
1: Moin Nico, mein Name ist Andris.
0: Was ist das Besondere am Partnerland Lettland?
1: Lettland ist ohnehin ein besonderes Land, ein kleines, aber ganz feines.

0: Hallo, Sveiki, Sveiki, Hamburger!
1: Was präsentieren Sie hier an diesem Stand?
0: Wir präsentieren lettischen Porzellan, private Manufaktur, Designer-Porzellan. Und ich muss sagen, die Hamburger erkennen guten Geschmack. Wir sind ja Designer und Künstler und das wird hier sehr gut angenommen.
1: Was ist das Besondere an diesem Porzellan?
0: Das Design ist besonders, weil keine für uns bekannte Manufaktur bietet 3D-Design in so eine dünne Qualität. Also der Künstler, der steht mit uns, hat entwickelt diese besondere Art, individuell klein für Individualisten.
1: Was wünscht ihr euch für die Zukunft?
0: Für die Zukunft, dass immer mehr Leute begeistert sind für individuelle Sachen.
1: Vielen Dank.
0: Gerne schön. Unsere Zeichen nur. Ata.

0: Hallo, mein Name ist Hanna.
1: Alte Fischernetze kann man sinnvoll verwenden. Wie geht das?
0: Also wir machen aus alten Fischernetzen Armbänder oder Schlüssel.

0: Anhänger und versuchen dadurch, Geisternetze aus dem Meer rauszuholen.
1: Welche Netze verwendet ihr?
0: Wir verwenden eigentlich alles, was aus Plastik ist und versuchen dadurch dann, dass halt weniger Plastikmüll im Meer ist.

Das war's vom 835. Hamburger Hafengeburtstag.

0: Hallo zusammen, ich bin Nico Kutzner und berichte heute vom Stadtteilfest St. Georg, welches auf der langen Reihe veranstaltet wird.
1: Ja, mein Name ist Ronald Schlorf, hallo. Ich mache hier die ganzen Kinderattraktionen hier auf dem Stadtfest in St. Georg.
0: Was können die Kinder hier erleben?
1: Ja, eine ganze Menge. Wir haben ein Bungee-Trampolin, wo sie springen können. Wir haben Boote, wo sie drinnen fahren können. Wir haben große Wasserwalzen, wo sie drinnen laufen können. Und ein Bullriding und eine große Hüpfburg haben wir.

0: Das ist hier der Stand vom Deutschen Schauspielhaus in Hamburg in der Kirchenallee, das größte deutsche Sprechtheater. Wir haben ein paar Kostüme hier und dann kann man einfach mal in eine andere Rolle schlüpfen. Wir haben hier schon ein paar gehabt, die Fotos haben machen lassen und so und sich hier verkleidet haben.
1: Wir bieten Gewinne, Eintrittskarten für Kinder, für Erwachsene, Gutscheine fürs Ohnsorg, für die Bar. Und unsere Requisite, unser Bob, wird hier auch verlost.
2: Wie kann man diese Preise gewinnen? Was muss ich dafür tun?
1: Einmal. Die Requisite kann man hier mit dem Zettel gewinnen, mit Fragen. Und Bingo startet jetzt.

0: moin. Freue mich, dabei zu sein. Katharina Fegebank, zweite Bürgermeisterin und Senatorin für Wissenschaft, Forschung, Gleichstellung und Bezirke. Ja, ich unterstütze hier unsere Grünen heute vor Ort in Mitte, in St. Georg, auf dem Stadtteilfest. Und wir unterstützen natürlich vor allem unsere Leute vor Ort, weil es die Bezirksversammlungswahl ist, für ein grüneres Mitte, für Verkehr und Mobilität für alle, für mehr Sport und Kultur und Freizeitflächen und vor allem aber auch für ein gutes Miteinander. Das ist das Allerwichtigste. Und darum geht es diesmal auch bei Europa. Es geht darum, die Rechten möglichst aus dem Europaparlament zu halten. Und es geht um Freiheit, es geht um Frieden und es geht um Sicherheit für uns alle.
1: Wie gefällt es euch hier auf dem Stadtteilfest in St. Georg?

0: ich finde es richtig cool. Tolle Leute, tolle Stände. Macht Spaß.
1: Macht wirklich sehr viel Spaß. Und vor allem so divers und unterschiedlich kulturell. Und wir sind das erste Mal hier. Wir sind einfach Besucher von Hamburg und wunderschön.
2: Ich finde es super. Ich stehe gleich nachher nochmal auf der Bühne, auf der Kulturbühne und moderiere selbst und finde, es ist eine total nette Art des Feierns. Es ist eine Party, wo sich alle verstehen, wo Männer höhere Schuhe tragen als sich selber, wo Kinder spielen, wo alles zusammenpasst. Finde ich richtig, richtig super.
3: Ich finde es super. Also ich war im vergangenen Jahr schon hier und finde, es gibt ganz tolle Stände. Man sieht verschiedene Menschen und kann ein paar Sachen gewinnen. Ich finde es richtig klasse.
4: Richtig, richtig gut. Also ich wohne auch hier und die Atmosphäre, die sich hier widerspiegelt, spiegelt sich auch im Alltag wieder. Und deswegen, ich finde das wunderschön.
5: Ja, ich finde auch richtig schön. Das ist mein erstes Mal hier. Also, ich finde richtig schön, ganz angenehm, ganz cool. Ja.

Jetzt gibt es eine kleine Pause und wir erholen uns ein bisschen. Und wir genießen jetzt ein Lied von Mike Singer.

0: Moin Moin und herzlich willkommen wieder aus Kiel. Wir sind heute mal hier gelandet. Willkommen auf der Kieler Woche 2024.
1: Wir geben der deutschen Nationalmannschaft jetzt mal ein bisschen Energie, oder? Es wird mal wieder Zeit, dass wir gewinnen. Hey, weißt du?

Moin Moin und herzlich willkommen wieder aus Kiel. Wir sind heute mal hier gelandet. Willkommen auf der Kieler Woche 2024.

magischer Tag. Danke, dass wir ihn zusammen verbringen konnten. Und ich hoffe, wir sehen uns nächstes Jahr wieder. Vielen Dank, Kiel.

0: Wie gefällt dir auf der Kieler Woche, Kaja?
1: Natürlich ganz, ganz toll. Also ich als gebürtige Kielerin liebe die Kieler Woche. Es kommen einfach so viele Menschen aus aller Herren Länder zusammen. Das macht einfach ganz viel aus und ich habe immer ganz viel Freude daran. Und heute natürlich umso mehr spaßig heute zum Deutschlandspiel gegen Dänemark. Und wir hoffen natürlich, dass Deutschland gewinnt.
2: Natürlich.
1: Ja.

0: Und am Ende steht ein verdienter Sieg für Deutschland. Und jetzt auch das Achtelfinale.
1: Das war's von der Kieler Woche 2024.

Und das war das Sommerspecial von Reisejournal TV. Am Mikrofon verabschiedet sich Nico Kutzner. Bis bald!

0: Die Programmvorschau für Mittwoch.
1: Da bist du ja auch ein lebendiger Beweis. Und da gibt es viele Leute, die ja auch so leben. Das ist ja nichts Überraschendes jetzt für mich.
2: Nee, genau. Aber so von der Sache her ignoriere ich aber eigentlich, dass es einen Gott gibt und dass das alles auf Gott zurückzuführen ist. Auch wenn ich es nicht Gott nenne, sondern anders nennen würde. Zum Beispiel...

0: Boxen wieder seine Titel gewinnen können gegen David Roberts. Können wir vielleicht aus den wiederkehrenden Tagen in Dresden lernen, die vom 11. bis zum 17. September, wenn es ein Jahr ist, 2018, wenn ich das richtig, wenn ich da richtig informiert bin. Und es gibt bereits
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Du willst denn, es wird aber warm unter dem Plastik, Robin. Na gut, ich bin's ja nicht. Okay, erstmal würde ich alle begrüßen. Ich habe so einen Zettel, weil mein Kopf kann nicht mehr so gut denken heute. Schön, dass ihr alle da seid. Die anderen müssen sich das dann halt einfach im Internet, in der Mediathek und so angucken. Ich begrüße alle, die mit euch mitgekommen sind. Es freut mich, dass euch interessiert, was eure Kinder gemacht haben. Nee, Spaß. Wir haben das Sommerfest. Das Sommerfest ist eigentlich immer im letzten Mal Medien-AG, wenn wir uns treffen. Aber Andrea wollte auch dabei sein und die ist nächste Woche im Urlaub. Deswegen heute. Und wir gucken uns nochmal alles in der Reihenfolge an, was wir dieses Jahr produziert haben. Genau. Da wir nicht so viel Zeit haben und natürlich nachher noch Stationen ausprobieren wollen, gibt es für jedes Kind dieses Jahr nur ein Interview und nicht jedes Mal, wenn ihr was produziert habt, dass wir uns alles angucken und ihr was dazu sagen müsst. Ich hoffe, das ist in Ordnung für euch. Dann müsst ihr euch nicht so viel bewegen. An der Kamera und der Technik sind heute unsere Praktikanten. Dann braucht ihr euch nachher nicht wundern, so 17 Uhr müssen die meisten davon los. Die stellen dann nur die Kamera fest, es läuft trotzdem weiter, nur die sind dann halt nicht mehr da. Und genau, dann war es das von mir. Ich gehe zur Seite und dann können wir loslegen.

0: Hallo, wer seid ihr? Wer bist du? Wir sind die Überlebenden. Ich auch. Du bist dabei.
1: So, beim Chaos-Spiel mussten die Kinder Zahlen im ganzen OK finden und immer wenn sie eine Zahl gefunden haben. Mussten sie Aufgaben erledigen, um weiter würfeln zu können und auch

0: Lachroller
1: Parcours gefahren.
0: Und wer hat gewonnen? Weiß das noch jemand?
2: Ja, ich und Jan Tom.
3: Hallo Leute, wisst ihr, ich kann das beste Kunststück von uns allen.
4: Das stimmt nicht, das kann ich. Ich bin das beste Kunststückskind.
3: Nein, ich kann ganz hoch fliegen und Loopings machen.
4: Aber ich bin schlauer, weil ich kann unter Wasser ganz lange sein und ich bad mich auch am liebsten.
5: Nein, ich kann nämlich am allermeisten Honig essen.
3: Und ich kann am lautesten brüllen.
4: Stimmt gar nicht, ich kann das am besten.
3: Na, dann lasst uns doch zu Andrea fliegen.
4: Du meinst den.
6: Na, was ist denn hier los?
3: Die sagen alle, dass ich nicht das beste Kunststück kann.
4: Das stimmt auch, weil ich das Beste kann. Nein, ich kann das Beste.
5: Nein, ich bin der Beste.
3: Leute, können wir das vielleicht einfach klären?
4: Nein, ich will weiter streiten.
6: Oh je, weiter streiten? Also streiten macht mir meistens gar keinen Spaß. Euch?
3: Nö. Mir auch nicht.
6: Seht ihr? Ich kann mir voll vorstellen, dass alle von euch ein Kunststück ziemlich gut können.
4: Das stimmt nicht. Ich bin der beste Macher.
6: Vielleicht.
3: Nein, ich.
4: Stimmt gar nicht, ich.
6: Oh je, oh je, oh je, oh je. Also ich glaube, jeder von euch kann sein Kunststück bestimmt richtig, richtig, richtig gut. Aber vielleicht könnt ihr alle Kunststücke zusammen machen und seid dann ein Zirkus. Und dann müsst ihr euch gar nicht gegenseitig irgendwie so...
3: Das ist eine gute Idee.
6: Ja?
4: Stimmt,
3: ja.
4: Hört sich
3: und
4: gut an.
3: Wir könnten das ja auch in unserer Freizeit tun und dabei einfach immer gegenseitig was lernen.
6: Auf jeden Fall, das ist eine gute Idee.
4: Oh ja, das klingt gut. Und ich kann am meisten Honig essen lernen.
3: Na gut.
4: Ich kann dann einfach die Dinge lernen. Wie schön, dann werde ich auch mal Zirkustalent.
6: Genau.
3: Und ich kann euch meinen dreifachen Salto beibringen.
4: Schön, das will ich wirklich können. Und ich kann euch Tauchen zeigen, ganz einfach.
3: Und ich zeige euch Jagen, wer es wissen will.
6: Dann seid ihr ein richtiger Zirkus zusammen.
3: Ja, juhu, juhu.
4: Ja, ja, juhu.
3: Oh. Das kriegen wir hin, Leute.
4: Das wird unser nächstes Projekt. Oh, ja, ja.
5: Das machen wir auf jeden Fall.
7: Hallo und herzlich willkommen zu unserer Quizshow. Heute haben wir vier Kandidaten. Zu meiner Linken haben wir das Team
8: Rot.
7: Da drin sind Saskia und Charlotte und zu meiner Rechten haben wir das Team
8: Blau.
7: Da drin sind einmal Loki und Magra. So, jetzt fangen wir erstmal an mit dem Quiz. Die erste Frage lautet, was ist die Hauptstadt von Deutschland? Ist es A. Bremen, B.
8: Berlin.
7: Richtig. Meine Frage, wie habt ihr das eigentlich so schnell geschafft? Dass ihr schon das B gleich Berlin war. Woher wusstet ihr das?
8: In Berlin sitzt der Bundeskanzler und daher ist es auch es ist nicht nur die größte Stadt. Da sitzt halt auch der Bundeskanzler drinne und deswegen ist es halt die Hauptstadt. Und weil ich es einfach weiß.
7: Okay, die zweite Frage lautet, wie viele Tage hat ein Jahr? A, 316, B, 365, C, 495 oder D, 117?
8: B.
7: Richtig. Dritte Frage. Was ist die Farbe von Schnee?
8: D.
7: Richtig. Vierte Frage. Wer ist der Autor von Die drei kleinen Schweinchen? A. Brüder Grimm, B. Tolkien. Ja. Brüder Grimm ist korrekt. Machen wir weiter mit der fünften Frage. Was ist das größte Tier auf der Erde? A. Oktopus, B. Giraffe, C. Blauwal oder D. Nilpferd? Ja?
8: Ich sage C. Blauwal, weil ein Wal ist schon ein sehr großes Tier.
7: Und die Antwort ist korrekt. C. Nächste Frage, also Frage 6. Wie viele Stunden hat ein Tag?
1: 24.
7: Korrekt. Siebte Frage. Was ist die Hauptstadt von Frankreich? A. Amsterdam, B. Venedig, C. Prag oder D. Paris?
1: Paris.
7: Richtig. Achte Frage. Wer ist der Präsident der USA im Stand 2022?
8: Ich glaube, Biden.
7: Und die Antwort ist korrekt. Neunte Frage. Was ist die Farbe von Gras? Ja?
8: D.
7: Richtig. Frage 10. Wie viele Kontinente gibt es auf der Erde? A, 5, B, 7, C, 9?
8: Ich glaube B, 7.
7: Die Antwort ist korrekt. Jetzt kommen wir zu Frage 11. Die mittleren schweren Fragen. Die erste Frage lautet, wer ist der Autor von Herr der Ringe? Ist es A, Bremen, B, Tolkien, C. Gregor Martin oder D. Aachen? Weiß es irgendjemand? Ich warte auf Antworten. Wir fangen mit Team Blau an. Was denkt ihr?
4: Bremen.
7: Und das, was denkt meine Linke?
8: C.
6: C. C.
7: Es liegen beide falsch. Es ist Tolkien gewesen. Wir machen jetzt eine kurze Werbepause.
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7: Willkommen zurück im Studio. Wir sind wieder zurück von unserem Quiz mit unseren vier Kandidaten. Einmal mit Team Rot und einmal mit Team Blau. Die 12. Frage sind wir im Augenblick. Die 12. Frage ist, was ist die chemische Formel für Wasser? A, O2, B,
8: H2O.
7: Richtig. 13. Wer war der erste Präsident der USA? A, Obama, B,
8: D.
7: Diese Antwort ist korrekt. 14. Frage. Was ist die Hauptstadt von Japan? A.
4: Tokio.
7: Die Antwort ist korrekt. 15. Wie viele Länder hat Europa? A. Etwa 26. B. Etwa 35, C. Etwa 42,
8: A.
7: Falsch. Was sagt ihr?
1: D.
7: Die Antwort ist korrekt mit etwa 50 Länder. 16. Wer ist der Gründer von Microsoft? Ist es A. Bill Gates, B. Jeff Wingsung, C. Barack Obama oder D. Elon Musk?
8: Elon Musk.
7: Falsch. Was denkt ihr?
8: C.
7: Auch falsch. Es war Bill Gates. 17. Was ist die größte Stadt in Deutschland? A. Halle, B. Bonn,
8: C. Berlin.
7: Die Antwort ist korrekt. 18. Wer ist der Autor von Romeo und Julia? Es ist A. Shakespeare, B. Tolkien, C. Marin oder D. Jasper? Weiß das irgendjemand?
11: Ja? Jasper.
7: Falsch. Was denkt ihr auf? Was denkt Team Rot?
8: A.
7: Diese Antwort ist korrekt. Wer war der erste Mensch auf dem Mond? A. Neil Armstrong, B. Hautless, C.
8: Ich glaube C.
7: Jennifer,
8: ich glaube C.
7: Candy,
8: C.
7: Falsch.
8: A.
7: H.
8: Ah.
7: Korrekt. Neil Armstrong ist korrekt.
11: Was für?
7: Die nächste Frage ist, jetzt kommen die schweren Fragen. Die erste Frage ist, wer ist der Autor von die Zauberflöte? Ist es A. Mozart, B. Händel, C. Beethoven?
8: A. Mozart.
7: Korrekt. Und die letzte Frage. Was ist die Hauptstadt von Australien? A. Sydney, B. New York, C. Canberra oder D. Boston?
8: D. Boston.
7: Falsch. Was sagt ihr?
8: A.
7: Sydney ist auch falsch. Es ist C. mit Canberra.
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7: Hallo und herzlich willkommen. Wir machen jetzt die Siegerehrung. Es war ganz knapp mit einem Punkt Unterschied. Wir hatten insgesamt 19 Punkte. Einmal ein Team hatte 10 und ein Team hatte 9. Ist klar jetzt. Team Rot, denkt ihr, ihr seid die Sieger?
8: Nein.
7: Team Klaus, denkt ihr, dass ihr die Sieger seid?
4: Ja.
11: Nein.
7: Also, ja. Team Blau hat gewonnen. Und Team Rot hat leider verloren, aber dabei sein ist alles,
10: aber
7: oder?
10: Ja, vorne ist das schon
11: ja. Sich zu blenden.
7: So, und ich freue mich, dass ihr alle schön zugeschaut habt. Und dann möchte ich mich jetzt allen von euch verabschieden und tschüss.

0: So, dann würde ich doch mal die beiden Ideenfinder dieser Sendung nach vorne bitten. Raphael und Karl. Sehr gut. So, ihr beiden, wie seid ihr auf die Quizfragen gekommen? Auf die Quizfragen.
1: Wir wollten halt etwas so wie, wir wollten zuerst leichte, danach eher so mittelschwere und dann haben wir halt eine KI gefragt, die Fragen erstellt hat. Aber nur die Fragen und die Antworten haben wir dann selbst recherchiert.
0: Dann frage ich mich, Raphael, du hast moderiert. Wie einfach ist das denn oder wie schwer ist das, so eine Moderation zu übernehmen?
1: Also es geht, also man muss auch die Fragen, also wie die heißen, auch auswendig kennen, weil ich habe mich jetzt bei sehr vielen Sachen falsch ausgesprochen. Zum Beispiel bei Sydney, was eigentlich Sydney wäre. Also ja, es ist halt schon etwas schwerer, wenn man die Begriffe nicht kennt.
0: Voll. Ich finde das aber auch sehr verständlich, waren ja auch wirklich schwere Begriffe. Und das Schwierige ist ja vielleicht, kann man so eine Quiz-Sendung irgendwie auch dreimal aufnehmen? Funktioniert das?
1: Jein, also wenn man immer neue Fragen nimmt, dann ja, aber wenn man dieselben Fragen nimmt, nein, weil man drückt dann halt sofort ja den Buzzer, um direkt dran zu sein, ohne dass man die Frage richtig ausspricht, weil man sie schon hin und auswendig kennt. Oder deswegen eher so nein.
0: Voll. Also auf jeden Fall ist ja super schwierig, wenn alle schon die Fragen kennen und die Antworten wissen, dann kann man ja gar nicht mehr so eine richtig so eine Sendung draus machen. Und Karl, welche Position hast du denn während der ganzen Sendung eingenommen?
1: Ich war in der Kamera. Ich durfte ja nicht mitraten. Weil ich sie selber erstellt habe.
2: Sie doch erstellt.
1: Wir.
2: Ich habe sie erstellt und du hast die Antworten erstellt dann dazu.
1: Echt?
2: Ja.
1: Ist so lange her.
2: Ich kann mich noch dran erinnern.
0: Das ist voll in Ordnung, ist wirklich schon lange her, aber ihr wusstet auf jeden Fall, welche Fragen gestellt werden und welche Antworten kommen. Und dann bist du hinter die Kamera gegangen. Okay. Dann schon mal vielen Dank. Wir sehen euch vielleicht später gleich nochmal. Ja. Und dann schauen wir weiter.
2: Ich dachte schon, das wird ein Serienabend, Leute.
0: Dann hatten wir ein Projekt. Wenn. Ah, genau. Die Kinder haben Fotos gemacht oder sich mit Fotografie auseinandergesetzt und da gab es als allererstes ein Fotobingo. Da wurden Froschperspektive, Vogelperspektive, Nahaufnahmen, man musste was Zweifarbiges aufnehmen und danach ging es sozusagen eine Woche danach weiter. Das die Kinder Gefühle zeigen sollten, Farben zeigen sollten. Genau, das sind ein paar Eindrücke davon. Genau, was da jetzt nämlich schon gezeigt wurde, ist, dass wir dann als letztes die Fotos auch bearbeitet haben mit einem Bearbeitungsprogramm und da konnte noch mal ein bisschen geschaut werden, wie kann man die Gefühle vielleicht noch stärker ausdrücken oder einfach ein bisschen kreativ sein.
3: Weil sie das so bearbeitet haben.
0: Und weil dann so viel Schnee da war und wir immer noch Fotos gemacht haben, haben wir das Ganze nach draußen verlagert und eine große Schneeballschlacht gestartet, und die aber auch mit Fotografie festgehalten.
4: So, wir haben auf jeden Fall danach Sendungen vorbereitet und die Gruppen haben ein Thema vorgegeben bekommen. Da haben Raphael, Saskia und Robin sich bereit erklärt, das Thema Kinderrechte zu machen. Aber es stand sonst allen frei, was sie machen, ob sie eine Quiz-Sendung oder eine Spielshow oder was auch immer machen konnten. Und genau, die haben sie dann mit Hilfe von Zetteln fertig gemacht. Und dann starten wir auch schon in die erste Reihe.

0: und herzlich willkommen zur Quizshow. Heute geht es in der Quizshow über Pferde. Zu meiner Linken haben wir Team Roter Apfel. Und zu meiner Rechten haben wir Team Grüner Apfel. Diese zwei Kandidaten werden heute versuchen, ihr Glück beim Pferdequiz gegeneinander zu testen. Und dann beginnen wir auch direkt mit der ersten Frage. Wie nennt man ein männliches, kastriertes Pferd? A. Hengst, B. Stute oder C. Wallach?
1: A. Hengst.
0: A. Hengst ist falsch.
1: Ach so, kastriert?
0: Was sagst du?
1: B.
0: B ist auch falsch. Richtig wäre C. Wallach. Was ist ein Pferd? Also was fressen Pferd? A. Heu, B. Fleisch oder C. Fisch?
1: A. Ahoi.
0: Ahoi ist richtig. Wie nennt man ein junges Pferd? A. Lamm, B. Kalb oder C. Fohlen. Team Rot. Welche Gangart ist typisch für Isländer? A. Pass, B. Tölt oder C. Renntrab?
1: B. Tölt.
0: B. Tölt ist richtig. Welche Gangart gehört nicht zu den natürlichen Gangarten des Pferdes? A. Galopp, B. Pass oder C. Trab?
1: B. Pass.
0: B. Pass ist richtig. Der Punkt geht an Team Roter Apfel, weil Team Roter Apfel ein Ticken schneller war. Wo misst man das Stockmaß eines Pferdes? A. Umfang des Bauches, B. die Länge des Schweifes oder C. die Höhe bis zum Widerriss?
1: B.
0: B ist falsch. Was sagst du, Grüner Apfel?
1: A.
0: A ist auch falsch. Richtig wäre C.
1: Was ist ein Widerriss?
0: Der Widerriss ist der Übergang von Hals und Rücken bei einem Pferd.
1: A.
0: Welches dieser Pferde ist eine Kaltblutrasse? A. Friese, B. Shire Horse oder C. Araber?
1: B.
0: B. Shire Horse ist richtig. Welches dieser Tiere gehört zur Familie der Pferde? A. Lama, B. Zebra oder C. Reh?
1: B. Zebra.
0: Team Grün war ein kleines bisschen schneller. Das war es mit unserem Quiz.
1: Das war's?
0: Es war knapp mit einem Punkt Unterschied und gewonnen hat Team Roter Apfel.
1: Ja!
0: Herzlichen Glückwunsch, Team.
1: Danke!
0: Aber auch Team Grüner.
1: Es war gleichzeitig.
0: Du hast sehr gut gepunktet. Und es war leider nur wegen einem Punkt.
1: Die schmeckt mir sowieso nicht.
0: Und wir verabschieden uns hiermit und sagen Tschüss, bis zur nächsten Quiz-Sendung.
2: So, jetzt kommt sozusagen, Franzi kommt schon vor damit, ihr habt nichts gesehen. Jetzt kommt sozusagen eine Werbepause, aber würde es im offenen Kanal überhaupt eine Werbepause geben? Warum nicht? Robin.
3: Weil wir jetzt zum Beispiel nicht bezahlt werden dafür.
2: Auf jeden Fall. Noch jemand was Schlaues dazu?
4: Es geht mir recht.
2: Matteo?
5: Weil damit halt nicht zu lange dauert, die das halt gucken und da halt dann ist, da müssen die ja Pause machen und halt was, wenn die halt dann, ja, keine Lust haben mehr zu gucken das und dann, ja, halt da haben wir den Salat.
2: Ja, da haben wir den Salat, wenn Werbung kommt. Das stimmt auf jeden Fall. Raffi, wir müssen noch was sagen. Sehr gut. Ich muss auf jeden Fall dazu sagen, ist ein guter Gedanke, Matteo, aber leider stimmt das nicht ganz bei uns.

0: tatsächlich gar nicht dürft.
1: Ja, da hast du recht, Raphael. Wir dürfen das gar nicht, weil wir ein nicht kommerzieller Fernsehsender sind. Das heißt, wir dürfen kein Geld damit verdienen, wir dürfen keine Werbung machen. Dafür dürft ihr alles umsonst hier nutzen. Und weil wir eben keine normale Werbung machen dürfen, machen wir jetzt eine Mini-Eis-Werbepause. Das heißt, alle dürfen sich gerne, alle Anwesenden, ein Eis schnappen und dann geht's gleich weiter.

0: Hallo und herzlich willkommen. Wir stellen Ihnen heute 4 von 50 bekannten Kinderrechten vor. Kinderrechte sind Dinge, die Kinder dürfen oder dürfen wollen. Recht 1: Privatsphäre für Kinder.
1: Was machst denn du
0: Hey,
1: da? Das ist aber nichts
0: Papa!
1: für die Schule. Klopf, klopf.
0: Ja, Papa, du kannst reinkommen.
1: Was machst denn du da?
0: Ich mache gerade was für die Schule. Das zweite Recht, was ich heute vorstelle, ist Recht auf Hilfe und Unterstützung.
2: Hey, was ist denn los? Hol mal nicht so rum, viel zu laut hier.
0: Oh, was ist denn los?
1: Ich werde in der Schule gemobbt.
0: Da kümmere ich mich drum. Unser drittes Recht ist auf elterliche Fürsorge.
1: Als Noten soll ich irgendjemanden holen.
0: Kühlerkuh.
1: Ich hole schon einen Kühlerkuh.
0: Und einmal das letzte Recht für heute von uns ist Mitbestimmung.
2: Hey Süßer, wir haben uns einen Hund gekauft.
1: Aber ich habe doch eine Hundeallergie.
0: Hey Süßer, Papa und ich haben uns entschieden und wollten dich fragen, ob wir uns einen Hund kaufen wollen.
1: Oh ja, ich liebe Hunde.
0: Komm, dann gehen wir gleich mal ins Hundeheim. Dankeschön, dass Sie so eine Aufmerksamkeit für uns hatten. Und tschüss.
3: So, diesmal würde ich Saskia und Raphael vorholen. Eis noch nicht fertig. Stört sich, wenn du es mit vornimmst, oder? Oder vielleicht kannst du Robin kurz halten. Ah ja, oder? Oder so. Okay, also ich habe ja gehört, dass im Raum stand, dass jemand sozusagen über Kinderrechte spricht oder eine Sendung macht und ihr beide habt gesagt, ihr macht das. Warum habt ihr euch denn freiwillig dafür gemeldet?
4: Also es ist selbstverständlich, dass jeder erstmal Spaß haben möchte, dass jeder einfach was macht. Und ich finde das Thema Kinderrechte einfach sehr spannend.
5: Ich finde es halt wichtig, dass Kinderrechte halt übermittelt werden. Und deswegen wollte ich das machen.
3: Richtig cool von euch. Und dann habe ich mich gefragt, weil ihr habt das ja ziemlich witzig dargestellt. Also ihr habt so geschauspielert und irgendwie so gezeigt, wie man es falsch macht und wie man es richtig macht. Wie seid ihr denn darauf gekommen, dass ihr das so machen könnt?
4: Also die meisten verstehen dann halt auch nicht, wie man das damit meint, weil es gibt auch verschiedene Beispiele, dass man das halt dann auch einmal darstellt, wie das jetzt gemeint ist.
3: Okay, dann habe ich noch eine letzte Frage. Was glaubt ihr, können andere davon lernen, wenn die euer Video anschauen oder was können die mitnehmen?
4: Also, dass zum Beispiel jetzt andere Eltern Respekt auch für ihre Kinder geben, dass sie jetzt nicht einfach sagen, wir machen das und das jetzt sofort, ich möchte das so, sondern auch, dass zum Beispiel jetzt andere mitbestimmen dürfen, wie jetzt auch dargestellt wurde, Mitbestimmungsrecht.
3: Okay, richtig toll von euch beiden. Dann nochmal Applaus.
1: Oh, hallo, ich habe euch gar nicht gesehen. Wir spielen heute Wer zuletzt lacht. Wir haben hier hinter mir die Teilnehmer.

0: Leute. Furz mir nicht noch ins Gesicht.
1: Aber gern doch.
0: Was machen wir jetzt so? Nein. Ich mach das Goldene mit weg. Mein Hühnchen macht mit.
1: Was ist mein Hühnchen? Pass auf, ja. Pass auf.
0: Darf ich in die Vorbereitungskammer mal gehen?
1: Ja, das ist alles.
0: Hallo, wie geht's Ihnen? Ja, kann ich verstehen. Heute ist auch ein Kacktag. Ja, Bruder. Verwandelt sich ein Zauberer.
1: Ja, sorry, ich war.
0: Ja, Bruder. Verwandelt sich ein Zauberer. Mein armes kleines Mädchen.
1: Ich habe extra nach oben geguckt, damit ich ihn nicht angucken muss.
0: Das hat man aber auch gehört. Okay, okay. Der erste steht schon auf.
1: Ich kann nicht so viel aufstehen.
0: Was machst du?
1: Hallo, auf nicht länger als 5 Minuten sitzen bleiben.
0: Können wir eine neue Regel machen, und zwar man muss innerhalb davon was machen, man darf nicht so machen.
1: Mein Hühnchen.
0: Können wir die Regel machen?
1: Das kommt immer mit. Es passiert doch gleich was.
0: Hoffentlich. Ich greife mich mit dem Luftballon an.
1: Mann, wo ist der?
0: Raus!
2: Ich geb's selber zu.
1: Ey, das stinkt!
2: Ey, das geht
1: nicht. Es war so gut, dass ich nach oben ge... Alter!
0: Ich hab weiter
1: Alter!
2: Ich kam mit dieser...
1: Ich muss darf wirklich nach oben gucken, sonst.
2: Aphrodite!
1: Ich hab
2: ich kann mit dieser. Ich mach rosa kaputt, weil rosa die hässlichste Farbe ist.
1: Warum wusstest du eigentlich, dass dein Ballon genauso schief ist wie deine Stimme?
0: Ja.
2: Saskia, was holst du da die ganze Zeit?
1: Ist jemand mutig? Ruhig, Brauner, ruhig, Brauner. Ganz ruhig.
0: Was? Mein armer Hund.
2: Echt? Ich
0: dachte gerade, du kannst den Namen.
1: Tut einfach weg.
2: Ich will wissen, was da hinten alles drin ist.
3: Hä, du warst doch gerade eben schon da.
2: Ja, damit ich dir helfen kann. Weil ich dir...
0: Was? Sie hat da...
2: Weil ich dir...
0: Oh,
1: Robin,
2: nein!
1: Robin, wir sind die Einzigen mit noch 3 Leben.
0: Yeah!
1: Mhm. Okay.
0: Unk.
2: Oder
0: was ist mit dir?
2: Falsch. Ja.
1: selber rausgeklärt. Wirklich, du hattest mich kurz davor. Du hattest mich wirklich kurz davor. Ist gerade pausiert.
2: Bruder, bitte mach nicht blau kaputt.
3: Wehe, ihr verpetzt mich, Charlotte.
1: Was? Boah, das war... Dort liegen aber noch zwei.
0: Ja, das ist... Das ist krass.
3: Hm? Guck mal.
2: Nein!
3: Was ist nicht. Das?
0: Ach, damit kann man bestimmt jemanden
2: abwerfen. Ja. Oh nein! Ach!
3: Wie die funktionieren, oder? Krödeleinheit.
0: Ja!
1: Ich weiß nicht.
0: Ich hab wirklich nicht gedacht.
2: Hä? Ach. Ich dachte mir auch,
3: Mülltüte.
2: Guck nicht hin! Guck nicht hin!
1: Ja, genau, genau, guck einfach weg.
0: Das ist eine halbe Mülltüte auf meinem Kopf gewesen.
2: Das ist die letzte Farbe.
0: Okay.
1: Oh mein Gott!
2: Ja.
1: Hallo!
2: Das ist wirklich. Ich klebe jetzt zusammen.
0: Ah, Bruder.
2: Ja.
1: Danke.
2: Bitte. Aber mehr kriegst du nicht.
0: Hilfe.
2: Was ist für... Oh, danke.
1: Mach ihr. So.
3: Hier kommt nichts mehr raus.
2: Das ist ja doof. Guck mal, der ist eigentlich wasserscheu.
3: Das ist Alkohol.
2: Oh, egal.
3: Ich muss mich die ganze Zeit beherrschen.
1: Hier ist auch ein Becher?
2: Nee.
3: Nee, hol dir selber welche. Die sind okay.
2: Na gut, hier. Ausnahmsweise.
3: Aber da ist Alkohol drin.
2: Ja.
3: Ey, meine Flasche.
2: Hier sind ein paar Sticker unter der Führung. Aha, meine Sticker mögen dich nicht.
1: Haben wir da noch was zu gucken?
2: Nee.
3: Gott.
1: Hallo.
2: Sind schon noch sauber, meine Schuhe. Krass, krass.
3: Willst du einen Hut ab?
2: Was?
3: Willst du einen Hut?
2: Nee, ich hab einen.
3: Ich hab mehr.
2: Ja, ich brauch nicht. Ich brauch keinen.
1: Mann.
3: Guck mal.
2: Raphael kann nicht fangen.
3: Nein, er hat gerade nicht fangen wollen.
0: Aber wisst ihr jemand was?
3: Oh mein Gott, die werden mir hier
0: kaputt. Nimm meine gefallen. Lass meine Bilder in Ruhe.
2: Was?
0: Das bin ich!
3: Weil hier.
2: Das ist echtes Glas.
0: Ich bin ein Bauarbeiter-Hacker.
2: Oh, das war
3: mein Gott.
2: Okay.
3: Ey, das ist meins. Her damit.
0: Das lag da hinten. Gib das hier.
3: Wer hat gelacht?
0: Ja.
3: Ich hab's überlebt. Weil hier.
2: Das ist echtes Glas.
0: Ja.
2: Nein, vorletzter.
0: Warum machst du blau?
3: Meine Nase.
2: Echt?
3: Ich muss gleich niesen.
2: Oh Gott. Nee, mach's bitte nicht. Es tut dir noch irgendwas niesen. Weh.
3: Ich lese gleich.
0: Kannst du das Ding mal zu
2: schmeckt's hier. Alkohol?
0: Ich bin meine Flasche wieder.
2: Noch nicht?
0: Was ist das?
3: Voila.
0: Ich hab's repariert. Ich hab's fast geschafft.
4: Gib mir meine Flasche wieder.
2: Ja, bitte. Doch, bitte. Nein!
1: Wirklich?

0: verloren.
1: Ja!
2: War ich bei meinem. War ich bei dem Ding? Oh, ich will den. Au! Wenn du mich verprügelst, will ich den auch nicht haben.
1: Kann ich den nur mit dir essen?
2: Kein.
1: Nimm die Katze.
2: Nee, Leopard, oder?
1: Was brauchst du die ganze Zeit?
2: Oh mein Leopard, oh nein. Mein Leopard tut mir so leid.
3: Knochen schenke ich dir, Frau Runde.
2: Danke, und ich bin raus.
3: Oh.
2: Tschüss. Ja, okay.
3: Ich muss
2: los. Na, das schöne Blau.
3: Ein bisschen.

0: Abracadabra, dieser Zauberhut verwandelt sich in einen Luftballon.
1: Ballon.
0: Ja.

0: Happy Birthday. Habe ich gar nicht mitgekriegt. Wo ist der?
1: Hier. Ich glaube, weil deine verrückte Perücke runtergefallen ist.

Aber was das Schöne an den, schönen Karotten ist. Kann sie immer neu aufsetzen.

ab und zu findet man auch so welche auf der Straße. Ist das gleich wie Geld? Ach, denkst du mal, sollte man ein bisschen aufräumen? Genauso wie diese Maske gesagt, denke ich mir auch.

0: Ja, wahrscheinlich.
1: Echt? Das Spiel ist beendet. Wir hatten gewonnen. Echt? Ich? Das ist ja krass.
2: Auf jeden Fall.

0: Naja, wir hören es nicht mehr im Raum, aber sonst rede ich. Ah ja, perfekt. Dann würde ich Karl hervorbeten auf die Bühne. So, Karl. Also ich habe gehört, dass du wohl der richtige Profi hinter dieser Sendung warst und dass du das ziemlich alleine vorbereitet hast. Was war denn vielleicht das Herausforderndste an dieser Sendung?
1: Ich habe mich auf jeden Fall nicht vorbereitet, aber ansonsten, also Robin war auch sehr stark, echt. Ja.
0: Okay, und denkst du, es wäre gut gewesen, wenn man noch so ein paar Witze vorbereitet gehabt hätte? Und gab es irgendwelche Regeln, damit das vielleicht schneller geht? Weil ich meine, so eine Medien-AG geht ja nur 2 Stunden lang.
1: Vielleicht, dass mehr gemacht wird. Ich weiß, ich habe selber nicht viel gemacht, aber.
0: Okay, und ich meine, ich habe mich gefragt, du bist ja anscheinend der Profi in der ernsten Miene. Was würdest du für Tipps den anderen geben, damit sie nicht lachen, wenn sie nicht lachen dürfen?
1: Einfach weggucken.
0: Und hast du die Sendung überhaupt erst ins Rennen gebracht, weil du schon wusstest, dass du vielleicht gewinnen wirst?
1: Vielleicht. Höchstwahrscheinlich.
0: Ja, das ist ja auf jeden Fall smart von dir. Und dann würde ich noch kurz jemanden dazu holen, der nicht vor der Kamera war, sondern hinter der Kamera, nämlich Matteo. Hehe. So, weil es gehört ja nicht eben nur die Leute davor dazu, sondern auch die dahinter. Matteo, weißt du denn noch, was du gemacht hast?
2: Halt, ich hab gemacht hier, ja, ihr wisst, die halt, die mitgespielt haben, bei denen nicht lachen, die wissen ja, dass es immer rot-grün gab und manchmal auch ein bisschen blau. Ja, das hab ich an der Konsole gemacht und ja. Dann habe ich noch ein bisschen, ja, dann habe ich geguckt und ja, fertig.
0: Sehr gut, genau. Du warst hinten in der Regie, weil da wurde dann die ganze Zeit geschaut, ob jemand lacht oder nicht lacht, oder? Okay, sehr gut. Dann vielen Dank euch beiden und dann geht's schon wieder weiter.

0: ist das noch an? Ja. Also wir hatten oder machen seit 2 Jahren jedes Jahr den Hörspielsommer. Das heißt, einmal setzen wir uns zusammen und hören uns ein Hörspiel an und beantworten auch so ein paar Fragen, die ich dann vorbereitet hatte. Und gucken danach mal, wie gut haben wir dieses Hörspiel verstanden. Genau. Und danach haben wir eigene produziert.
1: Fangen im Spiel. Der Aufstieg des Helden. Max war ein ganz gewöhnlicher Junge, der seine Nachmittage am liebsten vorm Computer verbrachte. Heute hat er ein neues Spiel gestartet, das ihm in einem geheimnisvollen Forum empfohlen worden war. Quest des Schattens. Kaum hat er auf Start gedrückt, passiert etwas Unglaubliches. Ein grelles Licht umhüllte ihn und er spürte, wie er regelrecht ins Spiel hineingesaugt wurde. Als Max wieder zu sich kam, stand er mitten in einer düsteren Fantasy-Welt. Mit leuchtenden Kristallen, riesigen Bäumen und einem Himmel, der in seltsamen Farben schimmerte. Er spürte sofort, er war nicht einfach nur ein Spieler, sondern der Held dieser Welt geworden. Vor ihm erschien eine schimmernde Karte mit 3 markierten Orten. Sammle die 3 magischen Artefakte, um den dunklen Boss zu besiegen und das Königreich zu retten, tönte eine geheimnisvolle Stimme aus dem Nichts. Mit klopfendem Herzen machte sich Max auf den Weg. Die erste Aufgabe führte ihn zu den Tiefen eines uralten Waldes, wo er ein Kristallamulett finden musste. Er kämpfte gegen wilde Kreaturen, sprang über Abgründe und löste knifflige Rätsel. Gerade als ein riesiger Schattenwolf auf ihn zustürmte, packte Max seinen Mut und schleuderte einen magischen Pfeil ab. Treffer. Der Wolf wich zurück und Max schnappte sich den leuchtenden Stein. Doch das war erst der Anfang. Im nächsten Gebiet, einer frostigen Bergfestung, erwartete ihn eisige Fallen und ein Rudel Eisbären. Max rannte, kletterte und wartete auf den perfekten Moment, um das zweite Artefakt, ein silbernes Schwert, an sich zu bringen. Sein Herz raste vor Aufregung und Angst, doch er schaffte es. Das letzte Objekt lag tief in den unterirdischen Höhlen, bewacht von einem Feuerdrachen. Gerade als der Drache zum Angriff ausholte, errichtete sich Max an die Phase. Aus dem nur Mut besiegt das Feuer. Er sammelte all seinen Mut, sprang blitzschnell zur Seite und stieß das dritte Artefakt, ein goldenes Schild, aus seinem Rucksack hervor. Ein blendendes Licht umhüllte den Drachen, der sich zurückzog. Nun, mit allen 3 Artefakten in der Hand, trat Max dem dunklen Boss entgegen. Ein gigantischer, finsterer Ritter, dessen Augen vor Zorn flammten. Der Kampf war hart, das Herzschlagtempo kaum auszuhalten. Doch mit dem vereinten Zauber der Artefakte gelang es Max, den Ritter zu schwächen und ihn anschließend den letzten gewagten Angriff zu besiegen. Kaum war der Boss gefallen, öffnete sich ein Portal und Max wurde wieder zurück in sein Zimmer gesaugt. Noch immer außer Atem grinste er breit. Doch zu zögern griff er nach den Fernbedienungen und startete das nächste Level. Für Max gab es jetzt keinen Halt mehr. Er wollte jedes Abenteuer erleben, jede Herausforderung meistern, denn das Spiel herausgefunden. Er war ein wahrer Held im Band des Spiels. Ende.

0: Das Nether-Abenteuer. Das ist Tobi. Tobi ist ein Anfänger in Minecraft. Er bereitet sich gerade für den Nether vor.
1: 12, 13 und 14. Geschafft,
0: sagte er erleichtert.
1: Mal gucken, was so spannend am Nether sein soll.
0: Er zündete das Portal an und ging zögernd hindurch. Nachdem er rauskam, war ihm sehr heiß. Überall war Lava und ein unbekanntes Gestein. Gerade als er wieder aus dem Nether gehen wollte, hörte er ein schrilles Schreien von einem Gast. Er dreht sich um und sieht den Gast. Plötzlich kommt ein riesiger Feuerball auf ihn zu. Gerade rechtzeitig sprang er zur Seite. Er blieb unversehrt, aber das Portal nicht. Zwei Obsidianblöcke wurden zerstört. Als Tobi den Gast mit seinem Bogen abgeschossen hat, fragte er sich, wie er jetzt wieder zurückkommt.
1: Das ist schwierig. Ich habe halt keine Obsidianblöcke mitgenommen.
0: Er beschloss, sich erstmal einmal umzugucken, ob es hier irgendwo Obsidian gibt.
1: Mal gucken. Ich kenne dieses Biom nicht, aber in der Oberwelt war ich schon sehr oft irgendwo unterwegs und hatte bis jetzt eigentlich schon sehr viel Glück. Mal gucken, ob ich hier auch Glück habe.
0: Er ging weiter. Nach einer bestimmten Anzahl Blöcke findet er eine Bastion.
1: Das sind ja Schweine. Die sind ja eigentlich in der Oberwelt ganz friedlich. Mal gucken, ob sie das hier auch sind.
0: Er betrat die Bastion. Plötzlich wurden die Schweine.
1: Was ist denn jetzt los?
0: Tobi rannte aus der Bastion raus, doch plötzlich wurde er zur Seite in einen kleinen Gang gerissen. Er spürte eine Hand an seinem Rücken.
1: Hier ist es so dunkel. Ich kann auch nichts erkennen. Wer ist das?
2: Ganz ruhig, ich bin's. Ich bin nett, nicht so wie die anderen.
1: Und wer bist du? Ich kann dich nicht so gut erkennen.
2: Ich bin ein Piglin. Das andere sind meine Kuhs, könnte man so sagen. Sie sind ziemlich aggressiv. Ich nicht.
1: Und wie kann ich mir dabei so sicher sein?
2: Ich hab dich gerettet vor denen. Reicht das?
1: Ha, stimmt, du hast recht. Aber ich brauche halt Obsidianblöcke. Warte, ich erzähle dir erstmal die ganze Geschichte.
0: Tobi erzählte ihm die ganze Geschichte.
2: Also ich habe hier keine Obsidian, aber ich muss einmal zu der Festung gehen. Da ist ein Obsidian von mir. Und in dem blauen Wald da hinten, da ist auch noch ein Obsidian von mir. Ist beides in Kisten. Sollte also relativ einfach sein.
1: Okay, danke. Also, aber könnt ihr vielleicht vorsichtshalber noch irgendwas zur Verteidigung oder so bekommen?
2: Ja klar, hier nimm die Diamantbrustplatte. Die ist mit Feuerschutz verzaubert, da könnt ihr die Blazes nicht so viel anhaben. Ich würde dir empfehlen, auch ein paar Blazes zu töten, weil die geben Blazeshots und die brauchst du am Ende fürs Endportal.
1: Okay, danke. Und könntest du mir vielleicht noch helfen, an deiner Familie vorbeizukommen?
2: Ja, die lenke ich kurz ab. Geh einfach da die Treppen hoch und dann bist du hier raus. Ich sag denen, du bist in die Lava gesprungen. Aus Angst.
1: Danke.
0: Tobi begab sich auf den Weg aus der Bastion hin zur Festung.
1: Also sollte ich jetzt erstmal in den blauen Wald oder zur Festung? Aber ich glaube eher, nachdem mir der Piglin oder wie die nochmal heißen, erklärt hat, dass ich die Endermans, also an den Endermans, ich mich leichter vorbeischleichen kann, weil ich kleiner bin als die, mache ich lieber erstmal das mit dem blauen Wald.
0: Er entschied sich, zum blauen Wald zu gehen, wo er auch schon eine Truhe sah. Sie wurde zwar irgendwie in einer Mitte bewacht, aber konnte sich wegen seiner kleinen Größe vorbeischleichen.
1: Und jetzt noch ganz leise die Truhe öffnen und... Ja, mein Pinkelin-Freund hat wirklich nicht gelogen. Ich dachte wirklich, die wären böse. Aber er war ja anscheinend lieb. Erster Obsidian-Block. Jetzt fehlt nur noch einer.
0: Nun machte er sich auf den Weg zur Festung. Sie war schwieriger zu finden, da sie dieselbe Farbe hatte wie das ganze unbekannte Stein hier.
1: Also, ich sehe die Festung oder was, wie das nochmal heißt, immer noch nicht. Hat mich der Pickel vielleicht doch angelogen?
0: Doch in der Ferne konnte er die leichten Umrisse von Ziegel erkennen. Ziemlich rot.
1: Sowas habe ich ja noch nie gesehen. Aber das ist das Einzige, was ich. Das ist das Einzige, was sich vom Nethergestein abhebt. Also wird das wahrscheinlich auch das sein, was ich suche. Hoffentlich.
0: Er baute sich zur Festung rüber mit seinen letzten Holzblöcken, die er noch hatte.
1: Zum Glück habe ich aus dem blauen Wald da noch ein bisschen Holz mitgenommen. War zwar vielleicht ein bisschen riskanter, aber die Enemans haben mich immer noch nicht entdeckt. Vielleicht nervt sie jetzt, dass da mal ein Baum fehlt.
0: Er schlich sich durch die Festung und bemerkte überall schwarze Skelette. Zum Glück bemerkten sie ihn nicht. Dann sah er die erste Blaze.
1: Sind das diese Blazes? Also die sehen schon ganz schön gefährlich aus. Aber was haben die denn mit Feuer zu tun?
0: Er schlich sich weiter an die Blaze ran, als die Blaze ihn plötzlich bemerkte. Auf einmal fing sie an zu brennen und schoss Feuerbälle.
1: Ach so, ja stimmt. Ja, ich habe ja diese Brustplatte hier an. Das war wirklich ein guter Freund, der mir das gegeben hat. Mal gucken, ob ich hier auch die Kiste, die versprochene Kiste finde. Aber ich soll ja anscheinend auch die Blazes killen. Also ich probiere es einfach.
0: Er rannte auf die Blaze zu und erledigte sie mit einem einzigen Schwerthieb.
1: Und Nummer 3. Ist das selten? Glaube ich nicht. Alle drei Blazes haben mir 9 Hände oder was das sind.
0: Dann sah er die Kiste. Sie sah aus wie die letzte. Hoffte er mal, dass er auch Obsidian drin war.
1: Also, und öffnen. Ja, der Obsidian-Block war auf jeden Fall auch drin.
0: Plötzlich hörte er sich hinter sich das Klappern von Knochen. Er entdeckte ein schwarzes Skelett hinter ihm. Es schlug gerade zu. Er konnte gerade noch ausweichen und zurück zu seinem Portal fliehen.
1: Und jetzt noch die 2 Obsidian-Blöcke dahin und angezündet. Und jetzt schnell hier raus, bevor schon wieder so ein schwindendes, viereckiges, quadratisches Ding wieder herkommt und mein Portal kaputt schießt. Schnell weg hier.
0: Er floh durch das Portal und machte es hinter sich direkt kaputt. Was immer auch passieren würde, er würde dann nicht noch einmal reingehen.

0: So, dann kommt doch der Robin dazu. Und zwar, Robin, du hast ja noch richtig extra Stunden eigentlich geschuftet, dass dieses Hörspiel noch fertig wird, weil wir das erst als allerletztes gemacht haben. Was braucht es denn, dass so ein Hörspiel sich auch gut anhört?
1: Erstmal hallo. Es braucht auf jeden Fall Soundeffekte, damit auch ein bisschen ins echte Leben, sage ich jetzt einfach mal, versetzt wird, also 3D versetzt wird und dass man sich das halt besser vorstellen kann. Und ja.
0: Okay, und wie komme ich an so ganze Soundeffekte, an irgendwie Musik oder so? Gibt es da unterschiedliche Sachen, die ich machen kann?
1: Man kann auf Online, also auf Google halt nach Webseiten suchen und je nachdem, wenn man was bezahlen will, macht man ja eigentlich nicht so richtig. Also meistens geht man halt auf Seiten, wo man was bezahlen muss. Oder natürlich, man geht auf kostenlose Seiten, wo man die Sounds kostenlos herbekommt.
0: Genau, in unserem Fall, da haben wir Seiten verwendet für sozusagen KünstlerInnen, MusikerInnen, das allen zur Verfügung stellen, wo man das umsonst nutzen kann, oder man könnte sie sonst auch selber aufnehmen, wie ihr es vielleicht selber eingesprochen habt. Wie ist denn das? Braucht man immer ein Drehbuch für so ein Hörspiel oder lohnt es sich vorher, vielleicht eine Geschichte schon aufzuschreiben?
1: Also, das sollte man schon machen. Ich hatte hier jetzt keine richtige Vorlage und Janto auch nicht. Und deswegen waren halt so viele Fehler dazwischen. Wir haben uns einfach währenddessen des Aufnehmens was ausgedacht. Und ja.
0: Okay, und ihr beide habt das ja ganz schön auf Minecraft bezogen. Jetzt muss natürlich vielleicht wissen nicht alle, wie genau das so funktioniert. Könntet ihr denn dieses Hörspiel ganz einfach in Minecraft nachspielen oder nachbauen?
1: Das wäre wahrscheinlich schon möglich, aber halt die eine Stelle war halt nicht so realistisch, weil Gas, also schießen halt Feuerbälle, deswegen ist das Portal kaputt gegangen, aber die können halt keine Obsidian-Blöcke kaputt machen. Also könnte man probieren, aber dieses Detail wäre dann nicht mit dabei.
0: Na, das wäre ja in Ordnung. Vielleicht gibt es ja mal ein Update und dann würde es gehen oder so. Könnten wir mal schauen. Okay, vielen Dank, Robin. Gut gemacht. Also, wir spielen prinzipiell oder machen irgendwas Lustiges vor den Ferien immer. Und da haben wir dann Gartic Phone gespielt. Das ist so eine Seite, da wird dann immer in verschiedenen Modus abgewechselt mit Zeichnen und dann kommt irgendwas dazu, irgendwas geht weg. Oder man muss das Bild ergänzen, ohne zu sehen, was der andere vorher gemalt hat. Und es ist dann in verschiedenen Runden das dabei rausgekommen. Genau, ist gar nicht so einfach mit der Maus und dem Laptop zu zeichnen, oder? Ja. Genau. Und das war's auch schon von den Sachen, die wir produziert haben. Ich komme mal wieder nach vorne. Genau. Prinzipiell war's das jetzt erstmal. Also nochmal, könnt ihr euch alle mal auf die Schulter klopfen. Ihr habt das alle richtig gut gemacht. Die meisten Sendungen, die Hörspiele und so sind alles selber geschnitten. Also wirklich, die ganze Arbeit liegt bei den Kindern. Matthias, du hast eine Frage?
2: Jetzt auch vorbei schon?
0: Ist noch nicht ganz vorbei. Ich habe noch ein bisschen was zu sagen und dann können wir noch Sachen ausprobieren. Ja, musst du durch. Genau. Du möchtest noch was sagen, Robin.
1: Ich möchte auch noch Franzi und Andrea und Jasper danken für die Hilfe, die ihr uns immer leistet. Und ja.
0: Voll süß. Dankeschön. Wir haben natürlich auch ganz viel Spaß, mit euch die Medien AG zu machen, auch wenn ihr manchmal kleine Wirbelwinde seid.
2: Würde ich nicht.
0: Du dich, du ganz besonders, Karl. Genau. Ich gucke hier wieder auf meine schlaue Liste. Ich möchte auf jeden Fall auch noch einen Danke sagen, die vorbeigekommen sind. Ansonsten habe ich jetzt noch, dass wir ein paar Stationen aufgebaut haben, die die Kinder den Erwachsenen gerne zeigen können. Dazu gehört Trickfilm. Alles gut. Die quasi ganz am Anfang waren. Da könnt ihr so ein bisschen hin und her schieben, was die Medien-AG für euch ist. Da sind Begriffe, ein paar Emojis und ein paar Fotos machen. Matthias, hast du eine Frage? Ja, der hat Nasenbluten und ihm läuft ein bisschen Popel aus der Nase. Ja, genau. Und dann als zweite Station haben wir noch Draw Your Game. Das ist dann mit den Tablets, die müssen wir dann noch anmachen. Da sind schon Sachen vorgezeichnet oder ihr könnt selber noch Sachen machen. Das können euch alles eure Kinder erklären. Die wissen, wie alles funktioniert. Und als dritte Station hat Raphael mal für die liebe Andrea ein Spiel programmiert, wo man eine Schildkröte spielt, die Sachen ausweichen muss. Müssen wir gleich noch an den Fernseher hier vorne anschließen. Das kann man dann auch mal ausprobieren. Dann danke ich euch.

0: Intensivierungsstammtisch, habe ich also mit der Kamera 1, das ist die Hauptkamera, gefilmt. Also mit 93 Jahren bin ich der Älteste hier.
1: Ich engagiere mich hier, weil das gefällt und weil man eine relativ große Freiheit hat in der Themenauswahl.
2: Also wir sind eine tolle Truppe, wie man so schön sagt. Wir ergänzen uns wunderbar. Jeder bringt Ideen mit und jeder lebt auch von den Ideen des anderen.
1: Mir gefällt eigentlich das Klima hier eigentlich ganz gut.
2: Wir kommen aus den verschiedensten Berufen. Und wir haben nur einen dabei, der hat mal für das Fernsehen der DDR gearbeitet. Und es ist erstaunlich, wie die einzelnen Berufe sozusagen hier aufeinandertreffen und sich in einer gemeinsamen Arbeit finden. Also ich bin durchaus der Meinung, das ist der Antrieb für mich, dass ich hier arbeite, mitarbeite. Wir sind ein Kollektiv, glaube ich, das nicht ein zweites Mal hier in der Gegend zu finden ist.

Ja, es ist wieder soweit. Das nächste Konzert, Themenkonzert, ist auf dem Notenständer. Und ich freue mich sehr, dass wir heute Auf zum Tanze spielen. Und ja, ich sag mal, neudeutsch heißt es ja eigentlich Let's Dance. Und wir schauen mal, was das alles so gibt. Flashdance, What a Feeling war der Anfang. Und ich freue mich ganz dolle, dass wir jetzt richtig loslegen können mit beschwingter Musik, die uns animiert zum Tanzen. Ja, dazu wünsche ich viel Vergnügen. Und ich gebe zu, dass ich sehr, sehr froh bin, dass ich an der Musik sitze und nicht tanzen muss. So ist es besser. Einen tanzenden Bär kennt man ja aus anderen Filmen, aber das muss ich nicht. Muss ich nicht machen. Ich mache das ganz sparsam, wenn ich das mache, und es sieht wirklich lustig aus. Aber egal. Ja, sway with me.

Ja, Sway, ein wunderbarer Titel. Ich konnte es mir nicht verkneifen, ich musste es tun. Man hat ganze Säle dafür gebaut im 19. Jahrhundert. Ich gebe es zu. Und die Leute haben sich in Trance getanzt. Ganz ähnlich wie beim Tango war es beim Walzer. Und so gibt es Johann Strauss und Johann Strauss Vater, und ich habe hier ein Medley aus den bekanntesten Johann Strauss Walzern. Ja, das ist irgendwie was ganz Besonderes. Und wer jetzt Walzer tanzen möchte, muss einen Stuhl aus dem Wohnzimmer räumen und loslegen. Walzer, Johann Strauss Medley.

Ja, ich weiß nicht, ob Sie es wussten, welche Titel das alle waren. Geschichten aus dem Wienerwald, Rosen aus dem Süden, Wiener Blut zuerst noch, genau. Wein, Weib und Gesang und natürlich am Schluss der Kaiserwalzer. Ja, so muss man immer wieder gucken, was das für Lieder sind. Aber ich bin ganz ehrlich, es gibt ja noch was ganz Spezielles bei diesen Walzern. Und zwar, die Wiener Philharmoniker spielen das natürlich par excellence. Die können das wirklich. Und zwar ist es ja so, dass die erste Zählzeit genau auf der Zeit ist. Die zweite kommt etwas früher und die dritte etwas später. So unmerklich, dass es so eine Art Perpetuum mobile ergibt. Das heißt, es dreht sich von alleine. Man kann gar nicht mehr aufhören. Ja, und wer die Kondition hat, der tanzt und tanzt und tanzt. Das ist unglaublich. Und durch dieses Vor- und Nachschlaggedöns, wo man den einen ein bisschen vorzieht, den anderen ein bisschen später bringt, das machen die Wiener wirklich richtig klasse, ist ja klar. Ich meine, die haben es vom Meister gelernt. So, ich habe ja eben schon gesagt, es gibt einen anderen Tanz, der, naja, man spricht von einem, vertikal ausgeübten Tanz, der das horizontale Gewerbe verkörpert. Ich glaube, jetzt rede ich mich um Kopf und Kragen. Es geht um Tango. Der geht nicht ohne Gefühle. Und es ist unglaublich. Ich habe einmal einen Tanztag oder sowas, weiß ich nicht mehr, wie lange das war. Es war irre lange. Da musste ich mal drüber schreiben als Zeitungsmensch. Da habe ich geschrieben über einen Tangoabend. Die Leute haben getanzt. Die haben ihre Grundschritte drauf, aber sie improvisieren, lassen sich führen, führen. Und es ist ein unglaublich intimer Tanz. Interessant, finde ich toll. Er muss mit rein, auf zum Tanze, Let's Dance, Amedia Luz.

Tja, dann merkt man schon sofort, das Bandonium ist im Hintergrund oder als Oberstimme. Mann, das ist wirklich genial, toll gemacht. Und ich freue mich immer wieder, wenn ich das höre. Ein ganz tolles, ganz, ganz tolles Lied. Und das Instrument wird total unterschätzt. Ich habe es schon mal in einer Folge gesagt, wir haben 2026 das Jahr des Akkordeons. Und ich habe dazu was gesagt in einem Konzert vorher. Es ist wirklich was ganz Besonderes. Wenn es das nicht gäbe, wird was fehlen. Nun geht es weiter mit einem Stück, was ich in einem Dirigentenorchester das erste Mal kennengelernt habe. Nein, stimmt nicht. Ich habe es vorher schon mal in der Tanzmusik gemacht. Aber es ist schon auch so, diese Latin-Sachen, die sind klasse. Wir haben noch so ein Ding jetzt und das heißt Desafinado.

Desafinado. Ja, Lateinamerika, die haben sowas von Rhythmus im Blut. Unglaublich. Und trotzdem, ich muss sagen, gibt's schon auch moderne, schöne Tanzmusik. Und wenn ich daran denke, so The Time of My Life ist auch klasse. Oder die anderen Stücke, die ich noch habe. Wir spielen erstmal I've Had the Time of My Life.

Jo. Bei dem nächsten Stück, da wird es dann mit dem Formationstanz richtig schlimm. Ich denke da zum Beispiel an, na? Nee. La Bamba? Nee. Ach, egal. Das, was jetzt kommt, ist ein ganz anderes und es ist richtig, richtig klasse, weil ich glaube, wenn ich das hier mache, das, so und so, dann weiß, glaube ich, jeder, was gemeint ist. Es kommt YMCA.

YMCA. Eine ganze Generation ist darauf abgefahren. Unglaublich. Ja, jetzt haben wir noch ein Stück hier. Ich glaube, das war eben so Ende der 70er Jahre. Und jetzt kommen wir zu einem Lied, das ist 60er Jahre. Aber unglaublich. Wenn ich Lateinamerika sage, dann rede ich oft auch von dem größten Land, was es da gibt. Und das ist Brasilien. Und naja, Karneval in Rio, die wissen schon zu feiern, das ist schon gewaltig. Ich denke aber auch an die andere Seite der Weltkugel, und zwar an Asien. Ich habe gerade noch Kontakt gehabt zu jemandem, der auf den Philippinen lebt. Und die machen pro, ja, ich sage jetzt mal, Barangay ist so eine Art Viertel eines Ortes, machen die Festival. So gibt es ein Lubi Lubi Festival und da wird ein Choreograf engagiert und die machen Kostüme aus Heißklebepistole und allen möglichen Schrott, was sie finden. Und die sehen so prächtig aus. Und dann üben die was ein, Straßentänze, es ist unglaublich. Ich glaube, die in Brasilien, die haben das natürlich perfektioniert. Und so in den 60er Jahren des letzten Jahrhunderts war es wohl eher so, dass das wohl mehr den Anfang hatte. Und so, ja, spiele ich jetzt das letzte Stück und bedanke mich schon mal sehr für die Aufmerksamkeit und das Mittanzen. Ein Stück, was nicht nur aus Brasilien kommt, sondern auch so heißt. Brasil.

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1: Da bist du ja auch ein lebendiger Beweis. Und da gibt es viele Leute, die ja auch so leben. Das ist ja nichts Überraschendes jetzt für mich.
2: Nee, genau. Aber so von der Sache her ignoriere ich aber eigentlich, dass es einen Gott gibt und dass das alles auf Gott zurückzuführen ist. Auch wenn ich es nicht Gott nenne, sondern anders nennen würde. Zum Beispiel...

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Du willst denn, es wird aber warm unter dem Plastik, Robin. Na gut, ich bin's ja nicht. Okay, erstmal würde ich alle begrüßen. Ich habe so einen Zettel, weil mein Kopf kann nicht mehr so gut denken heute. Schön, dass ihr alle da seid. Die anderen müssen sich das dann halt einfach im Internet, in der Mediathek und so angucken. Ich begrüße alle, die mit euch mitgekommen sind. Es freut mich, dass euch interessiert, was eure Kinder gemacht haben. Nicht nee, Spaß. Wir haben das Sommerfest. Das Sommerfest ist eigentlich immer im letzten Mal Medien-AG, wenn wir uns treffen. Aber Andrea wollte auch dabei sein und die ist nächste Woche im Urlaub. Deswegen heute. Und wir gucken uns nochmal alles in der Reihenfolge an, was wir dieses Jahr produziert haben. Genau. Da wir nicht so viel Zeit haben und natürlich nachher noch Stationen ausprobieren wollen, gibt es für jedes Kind dieses Jahr nur ein Interview und nicht jedes Mal, wenn ihr was produziert habt, dass wir uns alles angucken und ihr was dazu sagen müsst. Ich hoffe, das ist in Ordnung für euch. Dann müsst ihr euch nicht so viel bewegen. An der Kamera und der Technik sind heute unsere Praktikanten. Dann braucht ihr euch nachher nicht wundern, so 17 Uhr müssen die meisten davon los. Die stellen dann nur die Kamera fest, es läuft trotzdem weiter, nur die sind dann halt nicht mehr da. Und genau, dann war es das von mir. Ich gehe zur Seite und dann können wir loslegen.

0: Hallo, wer seid ihr? Wer bist du?
1: Wir sind die Überlebenden.
0: Ich auch.
1: Du bist dabei.
2: So, beim Chaos-Spiel mussten die Kinder Zahlen im ganzen OK finden und immer wenn sie eine Zahl gefunden haben. Mussten sie Aufgaben erledigen, um weiter würfeln zu können und auf die nächste Zahl zu finden.

0: Hier wurde Lachroller
1: um Parcours gefahren.
0: Und wer hat gewonnen? Weiß das noch jemand?
2: Ja, ich und Anto.
3: Hallo Leute, wisst ihr, ich kann das beste Kunststück von uns allen.
4: Das stimmt nicht, das kann ich. Ich bin das beste Kunststückskind.
3: Nein, ich kann ganz hoch fliegen und Loopings machen.
4: Aber ich bin schlauer, weil ich kann unter Wasser ganz lange sein und ich bad mich auch am liebsten.
5: Nein, ich kann nämlich am allermeisten Honig essen.
3: Und ich kann am lautesten brüllen.
4: Stimmt gar nicht, ich kann das am besten.
3: Na dann lasst uns doch zu Andrea fliegen.

0: Du meinst den.
1: Na, was ist denn hier los?
0: Die sagen alle, dass ich nicht das beste Kunststück kann. Das stimmt auch, weil ich das Beste kann. Nein, ich kann das Beste. Nein, ich bin der beste Kunststück.
1: Leute, können wir das vielleicht einfach klären?
0: Nein, ich will weiter streiten.
1: Oh je, weiter streiten? Also streiten macht mir meistens gar keinen Spaß. Euch?
0: Mir auch nicht.
1: Seht ihr? Ich kann mir voll vorstellen, dass alle von euch ein Kunststück ziemlich gut können.
0: Das stimmt nicht. Ich bin der beste Macher.
1: Vielleicht.
0: Nein, ich. Stimmt gar nicht, ich.
1: Oh je, oh je, oh je, oh je. Also ich glaube, jeder von euch kann sein Kunststück bestimmt richtig, richtig, richtig gut. Aber vielleicht könnt ihr alle Kunststücke zusammen machen und seid dann ein Zirkus und dann müsst ihr euch gar nicht gegenseitig irgendwie
0: Das
1: so.
0: ist eine gute Idee.
1: Ja?
0: Stimmt,
1: Ja,
0: hört sich gut
1: und
0: an. Wir könnten das ja auch in unserer Freizeit tun und dabei einfach immer gegenseitig was lernen.
1: Auf jeden Fall, das ist eine gute Idee.
0: Oh ja, das klingt gut. Und ich kann am meisten Honig essen lernen und von den
1: Na
0: anderen einfach
1: gut.
0: die Dinge lernen. Wie schön, dann werde ich auch mal Zirkustalent.
1: Genau, ihr
0: Und
1: könnt.
0: ich kann euch meinen dreifachen Salto beibringen. Schön, das will ich wirklich können. Und ich kann euch tauchen zeigen, ganz einfach.
2: Und ich zeige euch jagen, wer es wissen will.
1: Dann seid ihr ein richtiger Zirkus zusammen.
0: Ja, juhu, juhu. Das kriegen wir hin, Leute.
2: Das
0: Ja.
2: wird unser nächstes Projekt. Oh ja. Das machen wir auf jeden Fall.
3: Und herzlich willkommen zu unserer Quizshow. Heute haben wir vier Kandidaten. Zu meiner Linken haben wir das Team
4: Rot.
3: Da drin sind Saskia und Charlotte. Und zu meiner Rechten haben wir das Team
4: Blau.
0: Blau.
3: Da drin sind einmal Loki und Magra. So, jetzt fangen wir erstmal an mit dem Quiz. Die erste Frage lautet: Was ist die Hauptstadt von Deutschland? Ist es A. Bremen, B.
4: B. Berlin.
3: Richtig! Meine Frage, wie habt ihr das eigentlich so schnell geschafft? Dass ihr schon das B gleich Berlin war. Woher wusstet ihr das?
4: In Berlin sitzt der Bundeskanzler und daher ist es auch die größte, also es ist nicht nur die größte Stadt, da sitzt halt auch der Bundeskanzler drinne und deswegen ist es halt die Hauptstadt und weil ich es einfach weiß.
3: Okay, die zweite Frage lautet: Wie viele Tage hat ein Jahr? A 316, B 365, C 495 oder D 117?
0: B.
3: Richtig! Dritte Frage: Was ist die Farbe von Schnee?
0: D.
3: Richtig! Vierte Frage: Wer ist der Autor von Die drei kleinen Schweinchen? A. Brüder Grimm, B. Tolkien. Ja.
1: Oh.
3: Brüder Grimm ist korrekt. Machen wir weiter mit der fünften Frage. Was ist das größte Tier auf der Erde? A. Oktopus, B. Giraffe, C. Blauwal oder D. Nilpferd? Ja.
4: Ich sage C. Blauwal, weil ein Wal ist schon ein sehr großes Tier.
3: Und die Antwort ist korrekt.
1: C.
3: Nächste Frage, also Frage 6. Wie viele Stunden hat ein Tag?
1: 24.
3: Korrekt. Siebte Frage. Was ist die Hauptstadt von Frankreich? A. Amsterdam, B. Venedig, C. Prag oder D. Paris?
1: Paris.
3: Richtig. Achte Frage. Wer ist der Präsident der USA? Im Stand

0: 2022.
1: Ich glaube, Biden.
0: Und die Antwort ist korrekt. Neunte Frage. Was ist die Farbe von Gras? Ja?
1: D.
0: Richtig. Frage 10. Wie viele Kontinente gibt es auf der Erde? A5, B7, C9?
1: Ich glaube B7.
0: Die Antwort ist korrekt. Jetzt kommen wir zu Frage 11. Die mittleren schweren Fragen. Die erste Frage lautet, wer ist der Autor von Herr der Ringe? Ist es A. Bremen, B. Tolkien, C. Gregor Martin oder D. Aachen? Weiß es irgendjemand? Ich warte auf Antworten. Wir fangen mit Team Blau an. Was denkt ihr?
1: Bremen.
0: Und das, was denkt meine Linke?
1: C. C.
0: Es liegen beide falsch. Es ist Tolkien gewesen. Wir machen jetzt eine kurze Werbepause.
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0: Willkommen zurück im Studio. Wir sind wieder zurück von unserem Quiz mit unseren vier Kandidaten. Einmal mit Team Rot und einmal mit Team Blau. Die 12. Frage sind wir im Augenblick. Die 12. Frage ist, was ist die chemische Formel für Wasser? A, O2, B,
1: H2O.
0: Richtig. 13. Wer war der erste Präsident der USA? A, Obama, B,
1: D.
0: Diese Antwort ist korrekt. 14. Frage. Was ist die Hauptstadt von Japan? A.
1: D. Tokio.
0: Die Antwort ist korrekt. Fünfzehntens. Wie viele Länder hat Europa? A. Etwa 26. B etwa 35, C etwa 42,
1: A.
0: Falsch. Was sagt ihr?
1: D.
0: Die Antwort ist korrekt mit etwa 50 Ländern. 16. Wer ist der Gründer von Microsoft? Ist es A. Bill Gates, B. Jeff Bezos, C. Barack Obama oder D. Elon Musk?
1: Elon Musk.
0: Falsch. Was denkt ihr?
1: C.
0: Auch falsch. Es war Bill Gates. 17. Was ist die größte Stadt in Deutschland? A. Halle, B. Bonn,
1: C. Berlin.
0: Die Antwort ist korrekt. 18. Wer ist der Autor von Romeo und Julia? Ist es A. Shakespeare, B. Tolkien, C. Marin oder D. Jasper? Weiß es irgendjemand?
4: Ja?
0: Falsch. Was denkt ihr auf? Was denkt Team Rot?

0: A. Diese Antwort ist korrekt. Wer war der erste Mensch auf dem Mond? A. Neil Armstrong. B. Hautlis. C.
1: Ich glaube C.
0: Jennifer.
1: Ich glaube
0: Candy.
2: C.
0: Falsch.
3: A.
0: H.
3: A.
0: Korrekt. Neil Armstrong ist korrekt. Nächste Frage ist, jetzt kommen die schweren Fragen. Die erste Frage ist, wer ist der Autor von die Zauberflöte? Ist es A. Mozart, B. Händel, C. Beethoven?
2: A. Mozart.
0: Korrekt. Und die letzte Frage. Was ist die Hauptstadt von Australien? A. Sydney, B. New York, C. Canberra oder D. Boston?
2: D. Boston.
0: Falsch. Was sagt ihr?
2: A.
0: Sydney ist auch falsch. Es ist C. mit Canberra.
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0: Hallo und herzlich willkommen. Wir machen jetzt die Siegerehrung. Es war ganz knapp mit einem Punkt Unterschied. Wir hatten insgesamt 19 Punkte. Einmal ein Team hatte 10 und ein Team hatte 9. Ist klar jetzt. Team Rot, denkt ihr, ihr seid die Sieger?
5: Nein.
0: Team Klaus, denkt ihr, dass ihr die Sieger seid?
6: Ja.
7: Nein.
0: Also, ja. Team Blau hat gewonnen. Und Team Rot hat leider verloren, aber dabei sein ist alles,
8: oh,
0: oder?
8: Ja, ist das
9: auf jeden Fall.
8: Ja. Sich zu blenden.
0: So, und ich freue mich, dass ihr alle schön zugeschaut habt. Und dann möchte ich mich jetzt allen von euch verabschieden und tschüss.

0: So, dann würde ich doch mal die beiden Ideenfinder dieser Sendung nach vorne bitten. Raphael und Karl. Sehr gut. So, ihr beiden, wie seid ihr auf die Quizfragen gekommen? Auf die Quizfragen.
1: Wir wollten halt etwas so wie, wir wollten zuerst leichte, danach eher so mittelschwere und dann haben wir halt eine KI gefragt, die Fragen erstellt hat, aber nur die Fragen und die Antworten haben wir dann selbst recherchiert.
0: Dann frage ich mich, Raphael, du hast moderiert. Wie einfach ist das denn oder wie schwer ist das, so eine Moderation zu übernehmen?
1: Also es geht, also man muss auch die Fragen, also wie die heißen, auch auswendig kennen, weil ich habe mich jetzt bei sehr vielen Sachen falsch ausgesprochen. Zum Beispiel bei Sydney, was eigentlich Sydney wäre. Also ja, es ist halt schon etwas schwerer, wenn man die Begriffe nicht kennt.
0: Voll. Ich finde das aber auch sehr verständlich, waren ja auch wirklich schwere Begriffe. Und das Schwierige ist ja vielleicht, kann man so eine Quiz-Sendung irgendwie auch dreimal aufnehmen? Funktioniert das?

0: Jein, also wenn man immer neue Fragen nimmt, dann ja, aber wenn man dieselben Fragen nimmt, nein, weil man drückt dann halt sofort ja den Buzzer, um direkt dran zu sein, ohne dass man die Frage richtig ausspricht, weil man sie schon hin und auswendig kennt. Aber deswegen eher so nein.
1: Voll. Also auf jeden Fall ist ja super schwierig, wenn alle schon die Fragen kennen und die Antworten wissen, dann kann man ja gar nicht mehr so eine richtig so eine Sendung draus machen. Und Karl, welche Position hast du denn während der ganzen Sendung eingenommen?
0: Ich war in der Kamera. Ich durfte ja nicht mitraten. Weil ich sie selber erstellt habe.
2: Sie doch erstellt.
0: Wir.
2: Ich habe sie erstellt und du hast die Antworten erstellt dann dazu.
0: Echt?
2: Ja.
0: Ist zu lange her.
2: Ich kann mich noch dran erinnern.
1: Das ist voll in Ordnung, ist wirklich schon lange her, aber ihr wusstet auf jeden Fall, welche Fragen gestellt werden und welche Antworten kommen. Und dann bist du hinter die Kamera gegangen. Okay. Dann schon mal vielen Dank. Wir sehen euch vielleicht später gleich nochmal. Ja. Und dann schauen wir weiter.
2: Ich dachte schon, es wird ein Serienabend, Leute.
1: Dann hatten wir ein Projekt. Genau. Die Kinder haben Fotos gemacht oder sich mit Fotografie auseinandergesetzt und da gab es als allererstes ein Fotobingo. Da wurden Froschperspektive, Vogelperspektive, Nahaufnahmen, man musste was Zweifarbiges aufnehmen und danach ging es sozusagen eine Woche danach weiter. Dass die Kinder Gefühle zeigen sollten, Farben zeigen sollten. Genau, das sind ein paar Eindrücke davon. Genau, was da jetzt nämlich schon gezeigt wurde, ist, dass wir dann als letztes die Fotos auch bearbeitet haben mit einem Bearbeitungsprogramm und da konnte noch mal ein bisschen geschaut werden, wie kann man die Gefühle vielleicht noch stärker ausdrücken oder einfach ein bisschen kreativ sein.
3: Weil sie das so bearbeitet haben.
1: Und weil dann so viel Schnee da war und wir immer noch Fotos gemacht haben, haben wir das Ganze nach draußen verlagert und eine große Schneeballschlacht gestartet, und die aber auch mit Fotografie festgehalten.
3: So, wir haben auf jeden Fall danach Sendungen vorbereitet und die Gruppen haben ein Thema vorgegeben bekommen. Da haben Raphael, Saskia und Robin sich bereit erklärt, das Thema Kinderrechte zu machen. Aber es stand sonst allen frei, was sie machen, ob sie eine Quizsendung oder eine Spielshow oder was auch immer machen konnten. Und genau, die haben sie dann mit Hilfe von Zetteln fertig gemacht. Und dann starten wir auch schon die erste rein.
4: Hallo und herzlich willkommen zur Quizshow. Heute geht es in der Quizshow über Pferde. Zu meiner Linken haben wir Team Roter Apfel. Und zu meiner Rechten haben wir Team Grüner Apfel. Diese zwei Kandidaten werden heute versuchen, ihr Glück beim Pferdequiz gegeneinander zu testen. Und dann beginnen wir auch direkt mit der ersten Frage. Wie nennt man ein männliches kastriertes Pferd? A. Hengst, B. Stute oder C. Wallach?
0: A. Hengst.
4: A. Hengst ist falsch.
0: Ach so, kastriert.
4: Was sagst du?
0: B.
4: B ist auch falsch. Richtig wäre C. Wallach. Was ist ein Pferd? Also was fressen Pferd? A. Heu, B. Fleisch oder C. Fisch?
5: A. Ahoi.
4: Ahoi ist richtig. Wie nennt man ein junges Pferd? A. Lamm, B. Kalb oder C. Fohlen?
5: Fohlen.
4: Team Rot. Welche Gangart ist typisch für Isländer? A. Pass, B. Tölt oder C. Renntrab?
5: B. Tölt.
4: B. Tölt ist richtig. Welche Gangart gehört nicht zu den natürlichen Gangarten des Pferdes? A. Galopp, B. Pass oder C. Trab?
5: B. Pass.
4: B. Pass ist richtig. Der Punkt geht an Team Roter Apfel, weil Team Roter Apfel ein Ticken schneller war. Wo misst man das Stockmaß eines Pferdes? A. Umfang des Bauches, B. die Länge des Schweifes oder C. die Höhe bis zum Widerrist?
5: B.
4: B ist falsch. Was sagst du, grüner Apfel?
5: A.
4: A ist auch falsch. Richtig wäre C.
5: Was ist ein Widerrist?
4: Der Widerrist ist der Übergang von Hals und Rücken bei einem Pferd.
5: Ah.
4: Welches dieser Pferde ist eine Kaltblutrasse? A. Friese, B. Shire Horse oder C. Araber?
5: B.
4: B. Shire Horse ist richtig. Welches dieser Tiere gehört zur Familie der Pferde? A. Lama, B. Zebra oder C. Reh?
5: B. Zebra.
4: Team Grün war ein kleines bisschen schneller. Das war es mit unserem Quiz.
5: Das war's?
4: Es war knapp mit einem Punkt Unterschied und gewonnen hat Team Roter Apfel.
5: Ja!
4: Herzlichen Glückwunsch.
5: Danke.
4: Aber auch Team Grün.
5: Es war gleichzeitig.
4: Du hast sehr gut gepunktet und es war leider nur wegen einem Punkt.
5: Die schmeckt mir sowieso nicht.
4: Und wir verabschieden uns hiermit und sagen tschüss, bis zur nächsten Quiz-Sendung.
1: So, jetzt kommt sozusagen, Franzi kommt schon vor damit, ihr habt nichts gesehen. Jetzt kommt sozusagen eine Werbepause, aber würde es im offenen Kanal überhaupt eine Werbepause geben? Warum nicht? Robin.
6: Weil wir jetzt zum Beispiel nicht bezahlt werden dafür.
1: Auf jeden Fall. Noch jemand was Schlaues dazu? Matteo?
7: Weil damit halt nicht zu lange dauert, die das halt gucken und da halt dann ist, da müssen die ja Pause machen und halt was, wenn die halt dann, ja, keine Lust haben mehr zu gucken, das und dann, ja, halt da haben wir den Salat.
1: Ja, da haben wir den Salat, wenn Werbung kommt. Das stimmt auf jeden Fall. Raphael, willst du noch was sagen? Sehr gut. Ich muss auf jeden Fall dazu sagen, ist ein guter Gedanke, Matteo, aber leider stimmt das nicht ganz bei uns.
8: Rechtlich gar nicht dürft.
1: Ja, da hast du recht, Raphael. Wir dürfen das gar nicht, weil wir ein nicht kommerzieller Fernsehsender sind. Das heißt, wir dürfen kein Geld damit verdienen, wir dürfen keine Werbung machen. Dafür dürft ihr alles umsonst hier nutzen. Und weil wir eben keine normale Werbung machen dürfen, machen wir jetzt eine Mini-Eis-Werbepause. Das heißt, alle dürfen sich gerne, alle Anwesenden, ein Eis schnappen und dann geht's gleich weiter.

0: Hallo und herzlich willkommen. Wir stellen Ihnen heute 4 von 50 bekannten Kinderrechten vor. Kinderrechte sind Dinge, die Kinder dürfen oder dürfen wollen. Recht 1: Privatsphäre für Kinder.
1: Was machst denn du
0: Hey
1: da? Das ist aber nichts
0: Papa!
1: für die Schule. Klopf, klopf.
0: Ja, Papa, du kannst reinkommen.
1: Was machst denn du da?
0: Ich mache gerade was für die Schule. Das zweite Recht, was ich heute vorstelle, ist Recht auf Hilfe und Unterstützung.
2: Hey, was ist denn los? Hör mal nicht so rum, viel zu laut hier.
0: Was ist denn
1: Ich werde in
0: los?
1: der Schule gemobbt.
0: Da kümmere ich mich drum. Unser drittes Recht ist auf elterliche Fürsorge.
1: Weißt du, soll ich irgendjemanden holen?
0: Kühlerkuh.
1: Ich hole schon einen Kühlerkuh.
0: Und einmal das letzte Recht für heute von uns ist Mitbestimmung.
2: Hey Süßer, wir haben uns einen Hund gekauft.
1: Aber ich habe doch eine Hundeallergie.
0: Hey Süßer, Papa und ich haben uns entschieden und wollten dich fragen, ob wir uns einen Hund kaufen
1: Oh
0: wollen.
1: ja, ich liebe Hunde!
0: Komm, dann gehen wir gleich mal ins Hundeheim. Dankeschön, dass Sie so eine Aufmerksamkeit für uns hatten. Und tschüss.
3: So, diesmal würde ich Saskia und Raphael vorholen. Eis noch nicht fertig. Stört sich, wenn du es mit vornimmst, oder? Oder vielleicht kannst Robin kurz halten. Ah ja, oder? Oder so. Okay, also ich habe ja gehört, dass im Raum stand, dass jemand sozusagen über Kinderrechte spricht oder eine Sendung macht und ihr beide habt gesagt, ihr macht das. Warum habt ihr euch denn freiwillig dafür gemeldet?
4: Also es ist selbstverständlich, dass jeder erstmal Spaß haben möchte, dass jeder einfach was macht. Und ich finde das Thema Kinderrechte einfach sehr spannend.
5: Ich finde es halt wichtig, dass Kinderrechte halt übermittelt werden. Und deswegen wollte ich das machen.
3: Richtig cool von euch. Und dann habe ich mich gefragt, weil ihr habt das ja ziemlich witzig dargestellt. Also ihr habt so geschauspielert und irgendwie so gezeigt, wie man es falsch macht und wie man es richtig macht. Wie seid ihr denn darauf gekommen, dass ihr das so machen könnt?
4: Also die meisten verstehen dann halt auch nicht, wie man das damit meint, weil es gibt auch verschiedene Beispiele, dass man das halt dann auch einmal darstellt, wie das jetzt gemeint ist.
3: Okay, dann habe ich noch eine letzte Frage. Was glaubt ihr, können andere davon lernen, wenn die euer Video anschauen? Oder was können die mitnehmen?
4: Also, dass zum Beispiel jetzt andere Eltern Respekt auch für ihre Kinder geben, dass sie jetzt nicht einfach sagen, wir machen das und das jetzt sofort, ich möchte das so, sondern auch, dass zum Beispiel jetzt andere mitbestimmen dürfen, wie jetzt auch dargestellt wurde, Mitbestimmungsrecht.
3: Okay, richtig toll von euch beiden. Dann nochmal Applaus.
1: Oh, hallo, ich habe euch gar nicht gesehen. Wir spielen heute Wer zuletzt lacht. Wir haben hier hinter mir die Teilnehmer.

0: Leute.
1: Furz mir nicht noch ins Gesicht.
0: Aber gern doch.
2: Was machen wir jetzt so, hä?
0: Nein. Ich mach das Goldene mit weg. Mein Hühnchen macht mit.
1: Was ist mein Hühnchen? Pass auf, pass auf.
2: Darf ich in die Vorbereitungskammer mal gehen?
0: Ja, das ist alles. Hallo, wie geht's Ihnen? Ja, kann ich verstehen. Heute ist auch ein Kacktag. Ja, Bruder. Verwandelt sich ein Zauberer.
1: Ja, sorry, ich war's.
0: Ja, Bruder. Verwandelt sich ein Zauberer. Mein armes kleines Hündchen.
1: Ich habe extra nach oben geguckt, damit ich ihn nicht angucken muss.
0: Das hat man aber auch gehört. Okay, okay. Der erste steht schon auf.
1: Ich kann nicht so viel aufstehen.
2: Was machst du?
1: Hallo, ich darf nicht länger als 5 Minuten sitzen bleiben.
2: Können wir eine neue Regel machen? Und zwar, man muss innerhalb davon was machen. Ach, man darf nicht so machen.
0: Ein Hündchen.
2: Das ist so brav,
0: das kommt immer mit.
1: Es passiert doch gleich was.
0: Hoffentlich.
2: Ich greife mich mit dem Luftballon an.
1: Mann, wo ist der?
2: Raus!
1: Ich geb's selber zu.
2: Ey, das stinkt!
1: Ey, das geht nicht. Es war so gut, dass ich nach oben ge... Alter!
0: Ich hab weiter
1: nicht
2: geguckt, aber ich hab mir einfach
1: gedacht... Aha! Ich muss wirklich nach oben gucken sonst.
2: Aphrodite!
1: Ey, ich hab
2: die Karte, die sagt. Ich mach rosa oben kaputt, weil rosa die hässlichste Farbe ist.
1: Denn wusstest du eigentlich, dass dein Ballon genauso schief ist wie deine Stimme?
0: Ja.
2: Saskia, was holst du da die ganze Zeit?
1: Sie macht mutig. Ruhig, Brauner, ruhig, Brauner. Ganz ruhig.
0: Was? Oh mein armer Hund.
2: Echt? Was?
0: Das Quattro kreischt den an. Tut einfach weh.
2: Ich weiß nicht, ich will wissen, größer. Was da hinten alles drin ist.
3: Hä, du warst doch gerade eben schon da.
2: Ja, damit ich dir helfen kann. Weil ich dir...
0: Was? Die hat da...
2: Robin,
1: Robin, wir sind die Einzigen mit noch 3 Leben.
0: Yeah.
1: Mhm. Okay.
0: Oh. Oh. Mhm. Oh. Ui. Oh. Oh. Oh. Oh.
2: Was ist mit dir falsch?
1: selber rausgekehrt. Ey, wirklich, du hattest mich kurz davor. Du hattest mich wirklich kurz davor. Ist gerade pausiert.
2: Bruder,
4: bitte mach mich Block kaputt.
3: Ihr verpetzt mich, Charlotte.
1: Was? Boah, das war... Da liegen aber noch zwei.
2: Ja, das ist krass.
3: Guck mal.
4: Nein!
3: Was ist nicht. Das?
2: Ach, damit kann man bestimmt jemand abwerfen und dann
3: Nein! Ach!
2: Ich hab keinen Plan, wie die funktionieren, warte.
3: Krödeleinheit.
2: Ja!
1: Ich weiß nicht.
2: Das ist wirklich niemand. Ich hab wirklich nicht gedacht.
4: Hä?
3: Ach!
4: Ich dachte mir auch, guck nicht hin, guck nicht hin.
1: Ja, genau, guck einfach weg.
3: Das ist eine halbe Mülltüte auf meinem Kopf gewesen.
4: Das ist die letzte Frage.
2: Okay.
1: Oh mein Gott.
3: Ja.
1: Hallo.
3: Also wirklich, ich klebe jetzt zusammen.
2: Ah, Bruder.
4: Ja.
1: Danke.
3: Bitte. Aber mehr kriegst du nicht.
2: Hilfe.
3: Oh, danke!
4: Mag ihr. So.
3: Hier kommt nicht wieder raus.
4: Das ist ja doof. Guck mal, der ist eigentlich wasserscheu.
3: Das ist Alkohol.
4: Oh, egal.
3: Ich muss mich die ganze Zeit beherrschen.
1: Sind die auch im Becher?
4: Nee.
3: Nee, hol dir selber welche. Die sind
4: hoch. Na gut, hier.
3: Aber da ist Alkohol drin.
4: Ja.
3: Ey, meine Flasche.
4: Hier sind ein paar Sticker runtergeflogen. Aha, meine Sticker mögen dich nicht.
1: Haben wir da noch was zu kaufen?
4: Nee.
3: Gott.
1: Hallo.
3: Tschüss. Sind schon noch sauber, meine Schuhe.
4: Krass.
3: Willst du einen Hut ab?
4: Was?
3: Willst du einen Hut?
4: Nee, ich hab einen.
3: Ich hab mehr
1: getan.
4: Ja, ich brauche nicht. Ich brauche keinen.
1: Oh Mann.
3: Guck mal.
4: Raphael kann nicht fangen.
3: Nein, er hat gerade nicht fangen wollen.
2: Dann müsst ihr jemand was?
3: Oh mein Gott, die werden mir hier
2: kaputt. Nimm meine gefallen. Lass meine Bilder in Ruhe.
4: Was?
2: Das bin ich!
3: Weil hier.
4: Das ist echt das Glas.
1: Ich bin ein Bauarbeiter-Hacker.
4: Oh, das hat
3: mein Gott.
4: Okay.
3: Ey, das ist mein Insider mit.
2: Das lag der hinten. Gib das hier.
3: Wer gelacht?
2: Ja, ich hab's überlebt.
3: Weil hier.
4: Das ist das Glas.
2: Ja.
4: Nein, vorletzte.
2: Warum machst du blau?
3: Deine Nase.
4: Echt?
3: Ich muss gleich niesen.
4: Oh Gott. Nee, mach's bitte nicht. Es tut dir noch irgendwas weh. Schmeckt's Alkohol?
2: Noch
4: nicht?
2: Was ist das?
3: Voila.
2: Ich hab's repariert! Ich hab's fast geschafft! Gib mir meine Flasche wieder!
4: Ich hab's wieder. Ja, bitte! Doch, bitte! Nein!
1: Wirklich!

0: der Teufel kommt. Na, weil du, kennst du diesen. Wie heißt das, was diese Teufel haben? Diese, wie diese Gabeln, ist das Gabel? Diese Gabeln, die diese Teufel haben, die sie in der Hand haben, die hast du in den Haaren. Ja, ich hab verloren.
1: Ich hab verloren.
0: Ja! Weil ich bei meinen. Weil ich bei den Ding. Oh, ich will den. Au! Wenn du mich verprügelst, will ich den auch nicht haben.
2: Kann ich den nur UTS ziehen?
0: Kein.
2: Nimm die Katze.
0: Nee, Leopard, oder?
2: Was? Oh, ich will die Katze.
0: Oh, mein Leopard. Oh nein.

0: Abracadabra, dieser Zauberhut verwandelt sich in einen Luftballon.
1: Ja.

0: Happy Birthday. Hab ich gar nicht mitgekriegt. Wo ist der?
1: Hier. Ich glaube, weil deine verrückte Perücke runtergefallen ist.

ab und zu findet man auch so welche auf der Straße. Ist das gleich wie Geld? Ach, denkst du mal, sollte man mal ein bisschen aufräumen? Genauso wie diese Maske gesagt, denke ich mir auch.

0: Ja. Ja. Ja, wahrscheinlich.
1: Echt? Das Spiel ist beendet. Wir hatten gewonnen. Echt? Ich? Das ist ja krass.
2: Auf jeden Fall. Naja, wir hören es nicht mehr im Raum, aber sonst rede ich. Ah ja, perfekt. Dann würde ich Karl hervorbeten auf die Bühne. So, Karl. Also ich habe gehört, dass du wohl der richtige Profi hinter dieser Sendung warst und dass du das ziemlich alleine vorbereitet hast. Was war denn vielleicht das Herausforderndste an dieser Sendung?
3: Ich habe mich auf jeden Fall nicht vorbereitet, aber ansonsten, also Robin war auch sehr stark, echt. Ja.
2: Okay, und denkst du, es wäre gut gewesen, wenn man noch so ein paar Witze vorbereitet gehabt hätte? Und gab es irgendwelche Regeln, damit das vielleicht schneller geht? Weil ich meine, so eine Medien-AG geht ja nur 2 Stunden lang.
3: Vielleicht, dass mehr gemacht wird? Ich weiß, ich habe selber nicht viel gemacht, aber...

0: Okay. Und ich meine, ich habe mich gefragt, du bist ja anscheinend der Profi in der ernsten Miene. Was würdest du für Tipps den anderen geben, damit sie nicht lachen, wenn sie nicht lachen dürfen?
1: Einfach weggucken.
0: Und hast du die Sendung überhaupt erst ins Rennen gebracht, weil du schon wusstest, dass du vielleicht gewinnen wirst?
1: Vielleicht. Höchstwahrscheinlich.
0: Ja, das ist ja auf jeden Fall smart von dir. Und dann würde ich noch kurz jemanden dazu holen, der nicht vor der Kamera war, sondern hinter der Kamera, nämlich Matteo. Hehe. So, weil es gehört ja nicht eben nur die Leute davor dazu, sondern auch die dahinter. Matteo, weißt du denn noch, was du gemacht hast?
2: Halt, ich habe gemacht hier, ja, ihr wisst, die halt, die mitgespielt haben, bei denen ich lachen, die wissen ja, dass es immer rot-grün gab und manchmal auch ein bisschen blau. Ja, das habe ich an der Konsole gemacht und ja. Dann habe ich noch ein bisschen, ja, dann habe ich geguckt und ja, fertig.
0: Sehr gut, genau, du warst hinten in der Regie, weil da wurde dann die ganze Zeit geschaut, ob jemand lacht oder nicht lacht, oder? Okay, sehr gut. Dann vielen Dank euch beiden und dann geht's schon wieder weiter.

0: Ist das noch an? Ja. Also wir hatten oder machen seit 2 Jahren jedes Jahr den Hörspielsommer. Das heißt, einmal setzen wir uns zusammen und hören uns ein Hörspiel an und beantworten auch so ein paar Fragen, die ich dann vorbereitet hatte. Und gucken danach mal, wie gut haben wir dieses Hörspiel verstanden. Genau. Und danach haben wir eigene produziert.
1: Fangen im Spiel. Der Aufstieg des Helden. Max war ein ganz gewöhnlicher Junge, der seine Nachmittage am liebsten vorm Computer verbrachte. Heute hat er ein neues Spiel gestartet, das ihm in einem geheimnisvollen Forum empfohlen worden war. Quest des Schattens. Kaum hat er auf Start gedrückt, passiert etwas Unglaubliches. Ein grelles Licht umhüllte ihn und er spürte, wie er regelrecht ins Spiel hineingesaugt wurde. Als Max wieder zu sich kam, stand er mitten in einer düsteren Fantasy-Welt. Mit leuchtenden Kristallen, riesigen Bäumen und einem Himmel, der in seltsamen Farben schimmerte. Er spürte sofort, er war nicht einfach nur ein Spieler, sondern der Held dieser Welt geworden. Vor ihm erschien eine schimmernde Karte mit 3 markierten Orten. Sammle die 3 magischen Artefakte, um den dunklen Boss zu besiegen und das Königreich zu retten, tönte eine geheimnisvolle Stimme aus dem Nichts. Mit klopfendem Herzen machte sich Max auf den Weg. Die erste Aufgabe führte ihn zu den Tiefen eines uralten Waldes, wo er ein Kristallamulett finden musste. Er kämpfte gegen wilde Kreaturen, sprang über Abgründe und löste knifflige Rätsel. Gerade als ein riesiger Schattenwolf auf ihn zustürmte, packte Max seinen Mut und schleuderte einen magischen Pfeil ab. Treffer. Der Wolf wich zurück und Max schnappte sich den leuchtenden Stein. Doch das war erst der Anfang. Im nächsten Gebiet, einer frostigen Bergfestung, erwartete ihn eisige Fallen und ein Rudel Eisbären. Max rannte, kletterte und wartete auf den perfekten Moment, um das zweite Artefakt, ein silbernes Schwert, an sich zu bringen. Sein Herz raste vor Aufregung und Angst, doch er schaffte es. Das letzte Objekt lag tief in den unterirdischen Höhlen, bewacht von einem Feuerdrachen. Gerade als der Drache zum Angriff ausholte, errichtete sich Max an die Phase, aus dem nur Mut besiegt das Feuer. Er sammelte all seinen Mut, sprang blitzschnell zur Seite und stieß das dritte Artefakt, ein goldenes Schild, aus seinem Rucksack hervor. Ein blendendes Licht umhüllte den Drachen, der sich zurückzog. Nun, mit allen 3 Artefakten in der Hand, trat Max dem dunklen Boss entgegen. Ein gigantischer, finsterer Ritter, dessen Augen vor Zorn flammten. Der Kampf war hart, das Herzschlagtempo kaum auszuhalten. Doch mit dem vereinten Zauber der Artefakte gelang es Max, den Ritter zu schwächen und ihn anschließend den letzten gewagten Angriff zu besiegen. Kaum war der Boss gefallen, öffnete sich ein Portal und Max wurde wieder zurück in sein Zimmer gesaugt. Noch immer außer Atem grinst er breit, doch zu zögern griff er nach den Fernbedienung und startete das nächste Level. Für Max gab es jetzt keinen Halt mehr. Er wollte jedes Abenteuer erleben, jede Herausforderung meistern, denn das Spiel herausgefunden. Er war ein wahrer Held im Band des Spiels. Ende.

0: Das Nether-Abenteuer. Das ist Tobi. Tobi ist ein Anfänger in Minecraft. Er bereitet sich gerade für den Nether vor.
1: 12, 13 und 14. Geschafft,
0: sagte er erleichtert.
1: Mal gucken, was so spannend am Nether sein soll.
0: Er zündete das Portal an und ging zögernd hindurch. Nachdem er rauskam, war ihm sehr heiß. Überall war ein unbekanntes Gestein. Gerade als er wieder aus dem Nether gehen wollte, hörte er ein schrilles Schreien von einem Gast. Er dreht sich um und sieht den Gast. Plötzlich kommt ein riesiger Feuerball auf ihn zu. Gerade rechtzeitig sprang er zur Seite. Er blieb unversehrt, aber das Portal nicht. Zwei Obsidianblöcke wurden zerstört. Als Tobi den Gast mit seinem Bogen abgeschossen hat, fragte er sich, wie er jetzt wieder zurückkommt.
1: Das ist schwierig. Ich habe halt keine Obsidianblöcke mitgenommen.
0: Er beschloss, sich erstmal einmal umzugucken, ob es hier irgendwo Obsidian gibt.
1: Mal gucken. Ich kenne dieses Biom nicht, aber in der Oberwelt war ich schon sehr oft irgendwo unterwegs und hatte bis jetzt eigentlich schon sehr viel Glück. Mal gucken, ob ich hier auch Glück habe.
0: Er ging weiter. Nach einer bestimmten Anzahl Blöcke findet er eine Bastion.
1: Das sind ja Schweine. Die sind ja eigentlich in der Oberwelt ganz friedlich. Mal gucken, ob sie das genau sind.
0: Er betrat die Bastion. Plötzlich wurden die Schweine.
1: Was ist denn jetzt los?
0: Tobi rannte aus der Bastion raus, doch plötzlich wurde er zur Seite in einen kleinen Gang gerissen. Er spürte eine Hand an seinem Rücken.
1: Hier ist es so dunkel. Und ich kann auch nichts erkennen. Wer ist das?
2: Ganz ruhig, ich bin's. Ich bin nett, nicht so wie die anderen.
1: Und wer bist du? Ich kann dich nicht so gut erkennen.
2: Ich bin ein Pigeon. Das andere sind meine Kuhs, könnte man so sagen. Sie sind ziemlich aggressiv. Ich nicht.
1: Und wie kann ich mir dabei so sicher sein?
2: Ich hab dich gerettet vor denen. Reicht das?
1: Ha, stimmt, du hast recht. Aber ich brauche halt Obsidianblöcke. Warte, ich erzähle dir erstmal die ganze Geschichte.
0: Tobi erzählte ihm die ganze Geschichte.
2: Also ich habe hier gerade Obsidian, aber ich muss einmal zu der Festung gehen. Da ist ein Obsidian von mir. Und in dem blauen Wald da hinten, da ist auch noch ein Obsidian von mir. Ist beides in Kisten. Sollte also relativ einfach sein.
1: Okay, danke. Also, aber könnt ihr vielleicht vorsichtshalber noch irgendwas zur Verteidigung oder so bekommen?
2: Ja klar, hier nimm die Diamantbrustplatte. Die ist mit Feuerschutz verzaubert, da können die Blazes nicht so viel anhaben. Ich würde dir empfehlen, auch ein paar Blazes zu töten, weil die geben Blaze Rods und die brauchst du am Ende fürs Endportal.

0: danke. Und könntest du mir vielleicht noch helfen, an deiner Familie vorbeizukommen?
1: Ja, ja, die lenke ich kurz ab. Geh einfach da die Treppen hoch und dann bist du hier raus. Ich sag denen, du bist in die Lava gesprungen. Aus Angst.
0: Danke.
2: Tobi begab sich auf den Weg aus der Bastion hin zur Festung.
0: Also sollte ich jetzt erstmal in den Baumwald oder zur Festung? Aber ich glaube eher, nachdem mir der Piklin oder wie die nochmal heißen, erklärt hat, dass ich die Endermans, also an den Endermans, ich mich leichter vorbeischleichen kann, weil ich kleiner bin als die, mache ich lieber erstmal das mit dem blauen Wald.
2: Er entschied sich, zum blauen Wald zu gehen, wo er auch schon eine Truhe sah. Sie wurde zwar irgendwie in einer Mitte wach, aber konnte sich wegen seiner kleinen Größe leicht vorbeischleichen.
0: Und jetzt noch ganz leise die Truhe öffnen und... Ja, mein Pinkelin-Freund hat wirklich nicht gelogen. Ich dachte wirklich, die wären böse. Aber er war ja anscheinend lieb. Erster Obsidian-Block. Jetzt fehlt nur noch einer.
2: Nun machte er sich auf den Weg zur Festung. Sie war schwieriger zu finden, da sie dieselbe Farbe hatte wie das ganze unbekannte Stein hier.
0: Also, ich sehe die Festung oder wie das nochmal heißt, immer noch nicht. Hat mich der Pinkel vielleicht doch angelogen?
2: Doch in der Ferne konnte er die leichten Umrisse von Ziegel erkennen, ziemlich rot.
0: So was habe ich ja noch nie gesehen. Aber das ist das Einzige, was ich vom Nethergestein abhebt. Also wird das wahrscheinlich auch das sein, was ich suche. Hoffentlich.
2: Er baute sich zur Festung rüber mit seinen letzten Holzblöcken, die er noch hatte.
0: Zum Glück habe ich aus dem blauen Wald da noch ein bisschen Holz mitgenommen. War zwar vielleicht ein bisschen riskanter, aber die Endermans haben mich immer noch nicht entdeckt. Vielleicht nervt sie jetzt, dass da ein Baum fehlt.
2: Er schlich sich durch die Festung und bemerkte überall schwarze Skelette. Zum Glück bemerkten sie ihn nicht. Dann sah er die erste Blaze.
0: Sind das diese Blazes? Also die sehen schon ganz schön gefährlich aus, aber was haben die denn mit Feuer zu tun?
2: Er schlich sich weiter an die Blaze ran, als die Blaze ihn plötzlich bemerkte. Auf einmal fing sie an zu brennen und schoss Feuerbälle.
0: Ach so, ja stimmt ja, ich habe ja diese Brustplatte hier an. Das war wirklich ein guter Freund, der mir das gegeben hat. Mal gucken, ob ich hier auch die versprochene Kiste finde. Aber ich soll ja anscheinend auch die Blazes killen. Also ich probiere es einfach.
2: Er rannte auf die Blazes zu und erledigte sie mit einem einzigen Schwerthieb.
0: Und Nummer 3. Ist das selten? Glaube ich nicht. Alle drei Blazes haben hier 9 Hände oder was das sind.
2: Dann sah er die Kiste. Sie sah aus wie die letzte. Hoffte er mal, dass da auch Obsidian drin war.
0: Also, und öffnen. Ja, der Obsidian-Block war auf jeden Fall auch drin.
2: Plötzlich hörte er hinter sich das Klappern von Knochen. Er entdeckte ein schwarzes Skelett hinter ihm. Es schlug gerade zu. Er konnte gerade noch ausweichen und zurück zu seinem Portal fliehen.
0: Und jetzt noch die 2 Obsidian-Blöcke dahin und angezündet. Und jetzt schnell hier raus, bevor schon wieder so ein schwindendes, viereckiges, quadratisches Ding wieder herkommt und mein Portal kaputt schießt. Schnell weg hier.
2: Er floh durch das Portal und machte es hinter sich direkt kaputt. Was immer auch passieren würde, er würde dann nicht noch einmal reingehen.

0: So, dann kommt doch der Robin dazu. Und zwar, Robin, du hast ja noch richtig extra Stunden eigentlich geschuftet, dass dieses Hörspiel noch fertig wird, weil wir das erst als allerletztes gemacht haben. Was braucht es denn, dass so ein Hörspiel sich auch gut anhört?
1: Erstmal hallo. Es braucht auf jeden Fall Soundeffekte, damit auch ein bisschen ins echte Leben, sage ich jetzt einfach mal, versetzt wird, also 3D versetzt wird und dass man sich das halt besser vorstellen kann. Und ja.
0: Okay, und wie komme ich an so ganze Soundeffekte, an irgendwie Musik oder so? Gibt es da unterschiedliche Sachen, die ich machen kann?
1: Man kann auf Online, also auf Google halt nach Webseiten suchen und je nachdem, wenn man was bezahlen will, macht man ja eigentlich nicht so richtig. Also meistens geht man halt auf Seiten, wo man was bezahlen muss. Oder natürlich, man geht auf kostenlose Seiten, wo man die Sounds kostenlos herbekommt.
0: Genau, in unserem Fall, da haben wir Seiten verwendet, wo sozusagen KünstlerInnen, MusikerInnen das allen zur Verfügung stellen, wo man das umsonst nutzen kann. Oder man könnte sie sonst auch selber aufnehmen, wie ihr es vielleicht selber eingesprochen habt. Wie ist denn das? Braucht man immer ein Drehbuch für so ein Hörspiel oder lohnt es sich vorher, vielleicht eine Geschichte schon aufzuschreiben?
1: Also, das sollte man schon machen. Ich hatte hier jetzt keine richtige Vorlage und Janto auch nicht. Und deswegen waren halt so viele Fehler dazwischen. Wir haben uns einfach währenddessen des Aufnehmens was ausgedacht. Und ja.
0: Okay, und ihr beide habt das ja ganz schön auf Minecraft bezogen. Jetzt musst du natürlich vielleicht wissen nicht alle, wie genau das so funktioniert. Könntet ihr denn dieses Hörspiel ganz einfach in Minecraft nachspielen oder nachbauen?
1: Das wäre wahrscheinlich schon möglich, aber halt, die eine Stelle war halt nicht so realistisch, weil Gas, also schießen halt Feuerbälle, deswegen ist das Portal kaputt gegangen, aber die können halt keine Obsidian-Blöcke kaputt machen. Also könnte man probieren, aber dieses Detail wäre dann nicht mit dabei.
0: Na, das wäre ja in Ordnung. Vielleicht gibt es ja mal ein Update und dann würde es gehen oder so. Könnten wir mal schauen. Okay, vielen Dank, Robin. Gut gemacht. Also, wir spielen prinzipiell oder machen irgendwas Lustiges vor den Ferien immer. Und da haben wir dann Gartic Phone gespielt. Das ist so eine Seite, da wird dann immer in verschiedenen Modus abgewechselt mit Zeichnen und dann kommt irgendwas dazu, irgendwas geht weg. Oder man muss das Bild ergänzen, ohne zu sehen, was der andere vorher gemalt hat. Und es ist dann in verschiedenen Runden das dabei rausgekommen. Genau, ist gar nicht so einfach mit der Maus und dem Laptop zu zeichnen, oder? Ja. Genau. Und das war's auch schon von den Sachen, die wir produziert haben. Ich komme mal wieder nach vorne. Genau. Prinzipiell war's das jetzt erstmal. Also nochmal, könnt ihr euch alle mal auf die Schulter klopfen. Ihr habt das alle richtig gut gemacht. Die meisten Sendungen, die Hörspiele und so sind alles selber geschnitten. Also wirklich, die ganze Arbeit liegt bei den Kindern. Matthias, du hast eine Frage?
2: Ist jetzt auch vorbei schon?
0: Ist noch nicht ganz vorbei. Ich habe noch ein bisschen was zu sagen und dann können wir noch Sachen ausprobieren. Ja, musst du durch. Genau. Du möchtest noch was sagen, Robin.
1: Ich möchte auch noch Franzi und Andrea und Jasper danken für die Hilfe, die ihr uns immer leistet. Und ja.
0: Voll süß. Dankeschön. Wir haben natürlich auch ganz viel Spaß, mit euch die Medien AG zu machen, auch wenn ihr manchmal kleine Wirbelwinde seid.
2: Würde ich nicht mehr.
0: Du nicht, du ganz besonders, Karl. Genau. Ich gucke hier wieder auf meine schlaue Liste. Ich möchte auf jeden Fall auch noch allen Danke sagen, die vorbeigekommen sind. Ansonsten habe ich jetzt noch, dass wir ein paar Stationen aufgebaut haben, die die Kinder den Erwachsenen gerne zeigen können. Dazu gehört Trickfilm. Alles gut. Die quasi ganz am Anfang waren. Da könnt ihr so ein bisschen hin und her schieben, was die Medien-AG für euch ist. Da sind Begriffe, ein paar Emojis und ein paar Fotos machen. Natürlich ist eine Frage.

Ja, der hat Nasenbluten und ihm läuft ein bisschen Popel aus der Nase. Ja, genau. Und dann jetzt zweite Station haben wir noch Draw Your Game. Das ist dann mit den Tablets, die müssen wir dann noch anmachen. Da sind schon Sachen vorgezeichnet oder ihr könnt selber noch Sachen machen. Das können euch alles eure Kinder erklären. Die wissen, wie alles funktioniert. Und jetzt dritte Station hat Raphael mal für die liebe Andrea ein Spiel programmiert, wo man eine Schildkröte spielt, die Sachen ausweichen muss. Müssen wir gleich noch an den Fernseher hier vorne anschließen. Das kann man dann auch mal ausprobieren. Dann danke ich euch.

0: Sicherungsstammtisch habe ich also mit der Kamera 1, das ist die Hauptkamera, gefilmt. Also mit 93 Jahren bin ich der Älteste hier.
1: Ich engagiere mich hier, weil das gefällt und weil man eine relativ große Freiheit hat in der Themenauswahl.
2: Also wir sind eine tolle Truppe, wie man so schön sagt. Wir ergänzen uns wunderbar. Jeder bringt Ideen mit und jeder lebt auch von den Ideen des anderen.
1: Mir gefällt eigentlich das Klima hier eigentlich ganz gut.
2: Wir kommen aus den verschiedensten Berufen. Und wir haben nur einen dabei, der hat mal für das Fernsehen der DDR gearbeitet. Und es ist erstaunlich, wie die einzelnen Berufe sozusagen hier aufeinandertreffen und sich in einer gemeinsamen Arbeit finden. Also ich bin durchaus der Meinung, das ist der Antrieb für mich, dass ich hier arbeite, mitarbeite. Wir sind ein Kollektiv, glaube ich, das nicht ein zweites Mal hier in der Gegend zu finden ist.

Ja, es ist wieder soweit. Das nächste Konzert, Themenkonzert, ist auf dem Notenständer. Und ich freue mich sehr, dass wir heute Auf zum Tanze spielen. Und ja, ich sag mal, neudeutsch heißt es ja eigentlich Let's Dance. Und wir schauen mal, was das alles so gibt. Flashdance, What a Feeling war der Anfang. Und ich freue mich ganz dolle, dass wir jetzt richtig loslegen können mit beschwingter Musik, die uns animiert zum Tanzen. Ja, dazu wünsche ich viel Vergnügen. Und ich gebe zu, dass ich sehr, sehr froh bin, dass ich an der Musik sitze und nicht tanzen muss. So ist es besser. Einen tanzenden Bär kennt man ja aus anderen Filmen, aber das muss ich nicht. Muss ich nicht machen. Ich mache das ganz sparsam, wenn ich das mache, und es sieht wirklich lustig aus. Aber egal. Ja, sway with me.

Ja, Sway, ein wunderbarer Titel. Ich konnte es mir nicht verkneifen, ich musste es tun. Man hat ganze Säle dafür gebaut im 19. Jahrhundert. Ich gebe es zu. Und die Leute haben sich in Trance getanzt. Ganz ähnlich wie beim Tango war es beim Walzer. Und so gibt es Johann Strauss und Johann Strauss Vater, und ich habe hier ein Medley aus den bekanntesten Johann Strauss Walzern. Ja, das ist irgendwie was ganz Besonderes. Und wer jetzt Walzer tanzen möchte, muss einen Stuhl aus dem Wohnzimmer räumen und loslegen. Walzer, Johann Strauss Medley.

Ja. Ich weiß nicht, ob Sie es wussten, welche Titel das alle waren. Geschichten aus dem Wienerwald, Rosen aus dem Süden, Wiener Blut zuerst noch, genau. Wein, Weib und Gesang und natürlich am Schluss der Kaiserwalzer. Ja, so muss man immer wieder gucken, was das für Lieder sind. Aber ich bin ganz ehrlich, es gibt ja noch was ganz Spezielles bei diesen Walzern. Und zwar, die Wiener Philharmoniker spielen das natürlich par excellence. Die können das wirklich. Und zwar ist es ja so, dass die erste Zählzeit genau auf der Zeit ist. Die zweite kommt etwas früher und die dritte etwas später. So unmerklich, dass es so eine Art Perpetuum mobile ergibt. Das heißt, es dreht sich von alleine. Man kann gar nicht mehr aufhören. Ja, und wer die Kondition hat, der tanzt und tanzt und tanzt. Das ist unglaublich. Und durch dieses Vor- und Nachschlaggedöns, wo man den einen ein bisschen vorzieht, den anderen ein bisschen später bringt, das machen die Wiener wirklich richtig klasse, ist ja klar. Ich meine, die haben es vom Meister gelernt. So, ich habe ja eben schon gesagt, es gibt einen anderen Tanz, der, naja, man spricht von einem, vertikal ausgeübten Tanz, der das horizontale Gewerbe verkörpert. Ich glaube, jetzt rede ich mich um Kopf und Kragen. Es geht um Tango. Der geht nicht ohne Gefühle. Und es ist unglaublich. Ich habe einmal einen Tanztag oder sowas, weiß ich nicht mehr, wie lange das war. Es war irre lange. Da musste ich mal drüber schreiben als Zeitungsmensch. Da habe ich geschrieben über einen Tangoabend. Die Leute haben getanzt. Die haben ihre Grundschritte drauf, aber sie improvisieren, lassen sich führen. Und es ist ein unglaublich intimer Tanz. Interessant, finde ich toll. Er muss mit rein, auf zum Tanze, Let's Dance, Amelia Luz.

Tja, dann merkt man schon sofort, das Bandoneon ist im Hintergrund oder als Oberstimme. Man, das ist wirklich genial, toll gemacht. Und ich freue mich immer wieder, wenn ich das höre. Ein ganz tolles, ganz, ganz tolles Lied. Und das Instrument wird total unterschätzt. Ich habe es schon mal in einer Folge gesagt, wir haben 2026 das Jahr des Akkordeons. Und ich habe dazu was gesagt in einem Konzert vorher. Es ist wirklich was ganz Besonderes. Wenn es das nicht gäbe, wird was fehlen. Nun geht es weiter mit einem Stück, was ich in einem Dirigentenorchester das erste Mal kennengelernt habe. Nein, stimmt nicht. Ich habe es vorher schon mal in der Tanzmusik gemacht. Aber es ist schon auch so diese Latin-Sachen, die sind klasse. Wir haben noch so ein Ding jetzt und das heißt Desafinado.

Desafinado. Ja, Lateinamerika, die haben sowas von Rhythmus im Blut. Unglaublich. Und trotzdem, ich muss sagen, gibt es schon auch moderne, schöne Tanzmusik. Und wenn ich daran denke, so The Time of My Life ist auch klasse. Oder die anderen Stücke, die ich noch habe. Wir spielen erstmal I've Had the Time of My Life.

Jo, bei dem nächsten Stück, da wird's dann mit dem Formationstanz richtig schlimm. Ich denke da zum Beispiel an, na? Nee. La Bamba? Nee. Ach, egal. Das, was jetzt kommt, ist ein ganz anderes und es ist richtig, richtig klasse, weil ich glaube, wenn ich das hier mache, das, so und so, dann weiß, glaube ich, jeder, was gemeint ist. Es kommt YMCA.

YMCA. Eine ganze Generation ist darauf abgefahren. Unglaublich. Ja, jetzt haben wir noch ein Stück hier. Ich glaube, das war eben so Ende der 70er Jahre. Und jetzt kommen wir zu einem Lied, das ist 60er Jahre. Aber unglaublich. Wenn ich Lateinamerika sage, dann rede ich oft auch von dem größten Land, was es da gibt. Und das ist Brasilien. Und naja, Karneval in Rio, die wissen schon zu feiern, das ist schon gewaltig. Ich denke aber auch an die andere Seite der Weltkugel, und zwar an Asien. Ich habe gerade noch Kontakt gehabt zu jemandem, der auf den Philippinen lebt. Und die machen pro, ja, ich sage jetzt mal, Barangay ist so eine Art Viertel eines Ortes, machen die Festival. So gibt es ein Lubi Lubi Festival und da wird ein Choreograf engagiert und die machen Kostüme aus Heißklebepistole und allen möglichen Schrott, was sie finden. Und die sehen so prächtig aus. Und dann üben die was ein, Straßentänze, es ist unglaublich. Ich glaube, die in Brasilien, die haben das natürlich perfektioniert. Und so in den 60er Jahren des letzten Jahrhunderts war es wohl eher so, dass das wohl mehr den Anfang hatte. Und so, ja, spiele ich jetzt das letzte Stück und bedanke mich schon mal sehr für die Aufmerksamkeit und das Mittanzen. Ein Stück, was nicht nur aus Brasilien kommt, sondern auch so heißt. Brasil.

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1: Da bist du ja auch ein lebendiger Beweis. Und da gibt es viele Leute, die ja auch so leben. Das ist ja nichts Überraschendes jetzt für mich.
2: Nee, genau. Aber so von der Sache her ignoriere ich aber eigentlich, dass es einen Gott gibt und dass das alles auf Gott zurückzuführen ist. Auch wenn ich es nicht Gott nenne, sondern anders nennen würde. Zum Beispiel...

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